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1: Hallo und herzlich willkommen zum aktuellen Regionalmagazin am Freitagabend, wie gewohnt hier bei BLK TV. Unser erster Bericht nimmt Sie heute mit nach Zeitz. Im Chemie- und Industriepark Zeitz geht es weiter voran. Nachdem die Infra-Zeitz-Servicegesellschaft vor wenigen Tagen Fördermittel in Höhe von 18 Millionen Euro zur Verbesserung der Versorgungsinfrastruktur erhalten hat, gab es nun Geld zum Ausbau des Bahnanschlusses.
2: Der Chemie- und Industriepark Zeitz entwickelt sich immer weiter. Nachdem vor wenigen Tagen Geschäftsführer Christoph Hansel bereits 2 Fördermittelbescheide mit einem Gesamtvolumen von 18 Millionen Euro von Ministerpräsident Sven Schulze entgegennehmen konnte, gab es am Mittwoch eine weitere Million zur Ertüchtigung der Bahnanlagen. Dr. Lydia Hüskens, Ministerin für Infrastruktur und Digitales des Landes Sachsen-Anhalt, überreichte diesen bei einem Kurzbesuch und ließ sich die geplanten Maßnahmen erläutern.
3: Herr Hansel, im Industrie- und Chemiepark Zeitz passiert viel, wenn ich mal sehe. Es war ja des Öfteren schon großer Besuch da. Wenn ich jetzt mal ein bisschen weiter zurückdenke, wo unser derzeitiger Ministerpräsident noch Wirtschaftsminister war, war er hier, hat schon mal Geld gebracht, da ging es schon mal um die Bahn hier im Park. Jetzt war die Ministerin Hüskens da und hat wieder Geld gebracht. Für was wird denn das Geld investiert?
4: Also das, was Herr Schulze uns gebracht hat im Oktober letzten Jahres, war im Wesentlichen für die Sanierung innerhalb des Parks. Also die Aufbereitung der Gleise, Wiederherstellen von Abstellflächen und so weiter. Jetzt reden wir darüber, dass wir noch ein Delta haben, und zwar genau in dem Einfahrtsbereich zum Park. Und da hat uns jetzt die Frau Hüskens hier sehr unter die Arme gegriffen mit dem Förderbescheid, sodass wir quasi von der Strecke, die von Zeitz hier hochkommt, den Einfahrtsbereich so gestalten können, dass er logistisch und von der Modernisierung her für uns auch passend ist.
2: Derzeit gibt es keine direkte Einfahrtmöglichkeit in die Abstellgleise des Chemieparks. Umfangreiche Rangierbewegungen sind nötig, um die Kunden zu beliefern oder Waggons abzuholen. Durch den Einbau neuer Weichen soll dieser Missstand nun behoben werden.
3: Wenn ich mir mal alte Pläne von dem Park angucke, der war ja durchzogen mit Bahnen. Wenn ich so richtig im Kopf habe, ich weiß nicht mehr, ob es noch stimmt, waren das wohl an die 18 Kilometer, die hier an Gleis lagen. Wie viel ist denn davon jetzt überhaupt noch nutzbar?
4: Also nutzbar sind vielleicht im Moment noch 5 Kilometer oder so. Wir bauen das ja wieder auf. Ob wir dann nachher an die 18 oder vielleicht sogar noch ein bisschen mehr hinkriegen, das hängt natürlich von den Ausschreibungen ab, ja, und von den Preisen, die aufgerufen werden für das, was wir jetzt hier machen wollen. Aber ich sag mal, alles, was wir jetzt tun, hilft natürlich, den Verkehr wieder auf die Bahn zu bringen. Ja, und je mehr wir schaffen können, umso besser, weil es ist ja nicht nur, dass wir jetzt diese Modernisierung durchführen für die Firmen, die jetzt bereits die Bahn nutzen und die im Park sind, sondern vor allen Dingen ja auch für die Neuansiedlung.

0: Wir haben im Park selber nochmal runde 30 Hektar, die wir vermarkten können und wollen ja auch noch weiter erweitern. Ja, und auch dort spielt die Bahn eine zentrale Rolle.
1: Gerade für Flüssig- und Gastransporte ist die Schiene hier das bevorzugte Transportmittel. Die geplante Wiederherstellung der Abstellanlage, die in den letzten Jahrzehnten keine Rolle spielte und kaum noch nutzbar ist, bringt dem Chemiepark einen erheblichen Standortvorteil, da die Anlieferung damit flexibler gestaltet werden kann.
2: Wie viele Kunden sind denn jetzt schon hier im Chemiepark mit Bahnanschluss? Wie viele Kunden haben Sie denn schon?
0: Also aktuell haben wir nur 3. Das sind die bestehenden Kunden, die in den letzten Jahren auch schon da waren. So, jetzt werden wir mindestens mal noch einen der beiden aus der Südzucker-Gruppe sozusagen dazu bekommen. Und dann geht es darum, weitere Ansiedlungsgespräche, die ich ja führe. Da spielt das Thema der Anbindung mit der Bahn eine große Rolle. Also das ist letztlich auch natürlich nicht nur für die jetzigen Kunden, sondern es ist auch eine Investition in die Zukunft.
1: Von der Antragstellung der Fördermittel bis zur Bewilligung sind nur 14 Tage vergangen.
3: Wir wollen das gesamte Fördermittelgeschäft im Land schneller machen. Hatten da gestern ja auch im Kabinett nochmal eine intensive Diskussion zu. Aber ich glaube, das ist wirklich ein gutes Beispiel dafür. Und ich hoffe, dass wir im weiteren Zuge der Umsetzung dieser Infrastrukturmillionen im Land halt eben auch weitere Impulse bekommen, genau dafür. Es muss ja immer, es muss wirtschaftlich sein. Niemand möchte als Bürger, dass Geld verschwendet wird. Auf der anderen Seite haben wir uns inzwischen in eine Situation hineingearbeitet, die ja nun, was Fördertechnik und Arbeit und Bürokratie anbelangt, deutlich über dem ist, was eigentlich der gesunde Menschenverstand erwarten würde, sodass das für uns ein wirklich gutes Beispiel ist, wie wir damit entsprechend umgehen können.
1: Die Ausschreibung für die Gleisarbeiten soll noch im Juli starten. Die Umsetzung wird dann noch in diesem Jahr erfolgen.
4: Seit dem 1. April hat mit Volker Schubert, ein Facharzt für Allgemeinmedizin und damit ein weiterer Hausarzt, die Versorgung am Standort Weißenfels übernommen. Damit reagiert das MVZ auf die aktuelle hausärztliche Situation in der Region und schafft zusätzliche Behandlungskapazitäten für Patientinnen und Patienten.
5: Grüß dich. Hi. Dass Sie sich Zeit genommen.
6: Ja, gerne doch.
5: Wir würden schon mal ganz gerne wissen, was Sie hier ja für Schranken hat.
6: Okay.
5: Ja, denn seit 1. April.
6: Richtig, offiziell seit 1. April.
5: Ja.
6: Vorher war ich schon seit 1. Februar hier, aber dann durch die Zulassung ist seit 1.4. alles gebahnt und dann übernehme ich hier die hausärztliche Versorgung.
5: Das ist ja auch ganz wichtig, ne?
6: Ja, auf jeden Fall.
5: Das ist auf alle Fälle. Das ist praktisch jetzt auch Ihr, ich muss mich mal hier durchschlängeln, so, Ihr Aufgabengebiet.
6: Ja, genau, richtig. Das hatte ich auch damals, bei der Bundeswehr komme ich ursprünglich her.
5: Ja.
6: Und da habe ich die Facharztweiterbildung gemacht. Meine Zeit ist da jetzt vorbei.
5: Mhm.
6: Und da dachte ich, Mensch, startest du neu? Und da hat sich die Möglichkeit hier bei Asklepios angeboten. Mhm. Und da habe ich da natürlich zugeschlagen.
5: Ja, gut. Und das gehen wir zu Ihnen.
6: Genau, so machen wir das.
5: Okay. Komm
6: mit.
5: Hier rein.
6: Hier ist das. Hier gehen wir rein.
5: Okay. Ja, wir haben uns ja schon gerade jetzt beim Reinkommen schon mal unterhalten.
6: Genau.
5: Was hat Sie eigentlich dazu bewogen? Jetzt hat Sie ja mir gesagt oder uns gesagt, die Bundeswehr, dort waren Sie tätig.
6: Also ja, genau.
5: Was war so der Auslöser?
6: Hier nach Weißenfels zu kommen?
5: Mhm.
6: Wissen Sie, die Allgemeinmedizin, die hat mich ja schon die letzten Jahre begleitet.
5: Ja.
6: Und das wollte ich auch weiter fortführen. Mhm. Und man muss ja auch schauen, selbst man sagt immer, es ist Ärztemangel überall und man braucht es, aber die Stellen sind trotzdem auch rar gesät. Ich komme aus Halle und hatte halt in dem Umkreis geschaut, was ist so eine halbe Stunde bis 40 Minuten von meinem Wohnort entfernt. Ja, und da hat sich das Asklepios-Angebot sehr gut angehört, mit der Möglichkeit, hier was aufzubauen.
5: Ja.
6: Wir haben jetzt noch keinen großen Patientenstamm, wie man das vielleicht aus einer normalen Praxis nimmt, die man übernimmt. Von daher ist es auch viel Arbeit nötig und das hat auch so den Reiz mit ausgemacht, so eigene Strukturen vielleicht noch mitzuentwickeln und so das eigene, mein eigenes Dasein hier reinzubringen und nicht in schon was Fertiges reinzukommen. Ja, es ist anstrengend im Moment, das merke ich auch.
5: Man
6: muss natürlich auch viel Werbung machen, deswegen ist es auch schön, dass Sie heute da sind, das nehmen wir gerne mit, um da vielleicht noch eine größere Menge an Leuten anzusprechen, die dann auch zu mir in die Praxis kommen.
5: Mhm.
6: Aber im Moment macht das richtig viel Spaß.

0: perspektivisch vermutlich so Anfang des vierten Quartals, spätestens kommendes Jahres, vergrößern wir unsere Praxisräumlichkeiten, auch hier auf dem Gelände. Da wird die Praxis gerade umgebaut, sodass es auch ein bisschen attraktiver für die, ja, für die Patienten, für das Patientenklientel wird.
1: Wer darf denn zu Ihnen jetzt kommen?
0: Letztendlich gibt es keine Einschränkung. Ja, von jung bis alt, vom Jungen würde ich sagen so ab 16 Jahre. Alles andere können wir auch gerne bei den Kollegen drüben noch im VZ der Park zur Frau Dr. Marei verweisen, die Kinderärztin bei uns im Haus. Ja. Aber alles andere bis Open End, ja, die können gerne zu mir kommen. Ja, also das betrifft Patienten, die chronisch krank sind, das betrifft Patienten, die einfach mal eine Beratung wollen, was Ernährung betrifft oder Mikronährstoffe, was bei mir auch so ein Steckenpferd ist, was ich ganz gerne anbiete.
1: Ach ja.
0: Mhm, können wir gleich nochmal dazu sprechen, wenn Sie Fragen haben. Hausbesuche sind natürlich auch kein Thema bei mir. Man muss es halt immer nur ansprechen und dann gut taktieren in den Terminplan, aber kein Problem. Unter anderem auch Heimbesuche, da sind wir auch schon am Ausbau und regelmäßig in der Heimbetreuung tätig.
1: Es ist aber wirklich breit gefächert, wenn ich mir das jetzt so anhöre.
0: Ja.
1: Gerade, was hatten Sie gerade gesagt? Sie beraten auch?
0: Ja, genau.
1: Könnt ihr uns das noch ein bisschen mehr?
0: Mikronährstofftherapie, also quasi, ich will es mal kurz machen, so Nahrungsergänzungsmittel. Ja? Mhm. Da hat ja jeder seine Meinung. Sie schauen mich auch gerade so an. Das ist ja auch ja, nicht jedermanns Sache, aber mittlerweile hat man es ja auch mitbekommen, dass es doch durch die Ernährung, die wir heutzutage aufnehmen, nicht mehr so deckend ist, ja, der Vitamin oder der Vitamingehalt, und so, dass manche Körperfunktionen doch etwas mehr Input brauchen, und das kann man durch Nahrungsergänzungsmittel, will ich es jetzt mal so nennen, doch ganz gut zuführen. Ja. Und diese, na, hatte ich auch einen Kurs gemacht, lange, lange Rede, kurzer Sinn, es zeigt auch Wirkung, ich sehe das auch bei mir, und ich sehe auch die Zunahme an Patienten, die herkommen und auch aktiv danach fragen, teilweise schon bei anderen Ärzten waren und auch Blutbilder genommen haben, die sind sehr interessiert daran, den Körper, sag mal, auf ein gewisses Niveau erstmal zu bringen und dann vielleicht noch eine Stufe höher. Wir sprechen über Vitamin D beispielsweise, was in aller Munde ist, über die B-Vitamine ganz, ganz doll, und viele Leute, die mit Schilddrüsenproblemen auftauchen, nehmen aber bereits schon Selen und Zink, und das ist nur ein kleiner Teil davon, den man vielleicht dann noch ein bisschen in einem Gespräch, in einem Blutbild und ja, mit ein bisschen Zeit auch noch ausbauen könnte.
1: Welche oder für welche Organe ist eigentlich, dass wir jetzt so anhören, ist es ganz wichtig, dass man da Augenmerk drauf legt?
0: Im älteren Bereich ist es dann, gerade was auch Frauen mit betrifft, wenn die in die Wechseljahre kommen, der Vitamin D- und Kalziumhaushalt, dass man da vorsorgt. Viele leiden halt an Osteoporose, gehen zum beispielsweise schon zum Orthopäden, machen ihre Untersuchungen, da wird meistens Vitamin D- und Kalziummangel aufgedeckt. Dem könnte man teilweise auch schon vorbeugen. Generell auch Vitamin D ist für das Immunsystem ganz, ganz wichtig. Jetzt haben wir gerade Sommer. Die Leute gehen gerne in die Sonne, der Vitamin-D-Spiegel wird aufgebaut. Man muss aber eins bedenken, sobald man einen Lichtschutzfaktor draufpackt, sei es schon bei 10, wird die Produktion von Vitamin-D eingeschränkt, sodass es da auch im Sommer teilweise nötig ist, da was zu ergänzen. Und die Herbstsaison steht wie jedes Jahr bevor, und auch da ist es wichtig, gestärkt in die Saison reinzugehen, um weniger Erkältungserkrankungen.
1: Das ist dann ein breites Feld, was Sie den Patienten dann auch mit auf den Weg geben können und erklären können, weil man doch oftmals sagt, ach, was brauche ich das gar nicht.
0: Ja, genau, richtig.
1: Okay, also das heißt, es steckt allerhand Arbeit, noch Vorbereitungsarbeit, nenne ich es mal jetzt so.
0: Durchaus.
1: Drin. Ziehen wir dann mal einen Hut vor Ihnen, und wir bedanken uns erstmal für das Gespräch. Und vor allem, dass Sie sich in diesem Ganzen so viel Zeit genommen haben.
0: Ach, gerne, gerne. Wenn man es gerne alles plant, so wie ich es vorhin angesprochen hatte, mit Hausbesuchen oder mit Heimbesuchen, ist das alles möglich.
1: Das ist vor allem, Hausbesuche sind ja auch ganz, ganz wichtig.
0: Ja, bei einigen schon. Und manchmal kommt doch was dazwischen, was man nicht planen kann.
1: Ja.
0: Und dann kommt halt ein Anruf oder eine E-Mail, und dann kommt man auch dazu zueinander und findet eine Lösung.
1: Tolle Geschichte.
0: Ja.
1: Wir wünschen Ihnen alles, alles Gute.
0: Vielen Dank. Wenn Sie einen neuen Hausarzt brauchen, kommen Sie gerne zu mir. Entweder persönlich ins Asklepios-Klinikum oder unter den folgenden Kontaktdaten. Vielen Dank. Ich freue mich auf

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1: Der Zeitzer Ortsteil Zangenberg feierte am vergangenen Wochenende sein 1050-jähriges Bestehen. Der Feuerwehr- und Heimatverein des Ortes hatte für Bewohner und Gäste ein umfangreiches Programm vorbereitet. Einer der Höhepunkte war die Vorstellung der neuen Ortschronik.
2: Vor 1050 Jahren wurde der inzwischen zu Zeitz gehörende Ortsteil Zangenberg erstmals nachweislich erwähnt. Im Jahr 976 tauchte das Dorf in einer Schenkungsurkunde von Kaiser Otto II. Unter dem Namen Luongonosi an das Bistum Zeitz auf. 1203 erscheint die Bezeichnung Zanchenberg erstmalig in historischen Dokumenten. Wissenschaftler sind sich einig, dass es sich dabei um den Ort aus der Schenkungsurkunde handelt. Heute ist Zangenberg ein kleines, ruhiges Dorf am Rand von Zeitz.
3: Wie viele Einwohner hat Zangenberg überhaupt?
4: Wir sind mittlerweile bei ca. 330, plus minus, ändert sich ja immer mal Zuzug und Wegzug, aber so 330.
3: Das haben wir noch ein bisschen Platz, bis auch die 1050 Einwohner sind, oder?
4: Wir waren früher mal 1099. Da war aber jeder Keller ausgebaut, ne? Nach dem Krieg. Aber es hat sich alles ein bisschen verlaufen. Und jetzt sind wir eben auf dem Stand. Aber ich finde es eigentlich in Ordnung. Es passt soweit alles. Und ich bin mittlerweile seit 94 Ortsbürgermeister, also über 30 Jahre. Und habe hier so ein bisschen vor der Tür gekehrt, ne? Dass man das Umfeld in Ordnung hält und passt schon. War immer in Verbindung auch mit dem Oberbürgermeister und ich komme gut mit dem aus, egal welcher das war, und habe da auch keine Probleme. Man muss nur dranbleiben.
3: Wie kann man dann in Zangenberg seine Freizeit verbringen? Ich weiß ja, es gibt hier eine gut funktionierende Ortsfeuerwehr, aber ich sehe hier auch gerade, hier ist ja auch noch mehr in Zangenberg los.
4: Ja, hier ist mehr los. Das ist unser Bürgerhaus, wo wir auch einige Veranstaltungen machen mit und ohne Heimatverein. Mittwochs ist dann eine Tischtennistruppe hier unterwegs. Früher haben die Damen noch Sport getrieben, aber sind jetzt auch altersmäßig ein bisschen, ja, geht das nicht mehr ganz so. Aber mal noch eine Fahrradrunde oder so. Wir sind hier direkt am Elsterradweg. Und das ist eigentlich ein sehr besuchtes Objekt, der Elsterradweg.
2: Drei tolle Tage waren zum Jubiläum angesetzt. Organisiert unter der Leitung des Heimat- und Feuerwehrvereins des Ortes.
3: So, und jetzt habe ich die Vorsitzende des Heimatvereins. Habe ich das?
5: Zangenberger Heimat- und Feuerwehrverein.
3: Vielleicht Heimat und Feuerwehr.
5: Genau. Seit ca. 10 Jahren haben wir die Kameraden der Feuerwehr mit in unser Boot genommen. Es war eine sehr gute Entscheidung. Also die unterstützen uns, wo sie können. Ja.
3: Und ich habe gehört, Sie sind dran schuld, dass das Fest heute hier ist.
5: Naja, nicht ganz so. Wir haben ja die 1025-Jahr-Feier schon vorbereitet und durchgeführt. Da sind wir 25 Jahre älter geworden, geht an keinem spurlos vorbei. Und da haben wir überlegt, wollen wir es machen, wollen wir es nicht. Naja, und da haben wir unsere jungen Kameraden der Feuerwehr, haben wir gesagt, also wenn wir es machen, die wollten, die waren heiß. Da haben wir gesagt, ja, wenn ihr es wollt.
3: Feuerwehr und feiern.
5: Ja, also das kann der Heimatverein auch. Ja, dann haben wir gesagt, wenn ihr das wollt, wir machen mit. Naja, und so ist da die Geschichte entstanden. Und

0: Es scheint ja auch bei den Bewohnern gut anzukommen.
1: Ja. Naja, die haben gesehen, was hier passiert. Wir haben hier Arbeitseinsätze vorher gemacht, gerade auch um das Bürgerhaus hier. Und wir haben ja auch einen Standort für die Feuerwehr. Alles ein bisschen aufzuhübschen, ein bisschen schön zu machen. Da haben wir zwei Arbeitseinsätze gemacht. Beim ersten waren 45 Bürger, der älteste 89. Der hat so einen kleinen Traktor, der hat Fuhrarbeiten gemacht. Ja, und beim zweiten Arbeitseinsatz waren es 29 Leute. Und ja, ist was Gutes entstanden.
0: Heute noch viel Arbeit für Sie oder können Sie sich jetzt zurücklehnen und mal ein Tässchen Kaffee und ein Stückchen Kuchen genießen?
1: Die Tasse Kaffee ja, aber der Kuchen geht noch nicht. Den habe ich beim Schneiden genascht. Also ich weiß, dass der gut schmeckt.
2: Und Kuchen gab es wahrlich genug. 50 selbstgebackene Kuchen wurden unentgeltlich von Zangenbergern an diesem Wochenende zur Verfügung gestellt. Der Leipziger Künstler Jo Herz erschuf per Handpainting ein Kunstwerk passend zum Jubiläum.
3: Danke, Zangenberg!
2: Großen Anklang fand auch die neu geschaffene Chronik des Ortes. Drei junge Bewohner hatten diese in den letzten Monaten erstellt und konnten pünktlich zum Fest die ersten, noch druckfrischen Exemplare präsentieren.
4: Wir haben vorhin schon gemerkt, dass es noch bevor wir angefangen haben, schon ganz viele Interessenten gab. Dafür ein ganz, ganz großes Dankeschön. Das zeigt im Endeffekt auch uns, dass unsere Arbeit die Früchte trägt, die wir uns auch davon erhofften. Ganz, ganz großes Dankeschön.
2: Ob der Zeitzer Oberbürgermeister auch ein Exemplar erhaschen konnte, das wissen wir nicht. Denn der Andrang am Stand des Heimat- und Feuerwehrvereins war nach der Präsentation recht groß. Der nächste große Höhepunkt für die Zangenberger ist die Wiedereröffnung der Leipziger Straße, die durch den Neubau der Bahnbrücke zurzeit noch in einer Sackgasse endet. Am 30. Juli soll nun der Brückenbau endlich fertiggestellt sein. Und dann können die Zangenberger wieder feiern.
5: Jetzt kommen wir wieder zu unserer beliebten Talkrunde am Freitagabend, dem Saale-Talk. Unsere Uli hat sich diesmal mit Zahnarzt Ulrich Preuße aus der Saalestadt getroffen, der jetzt in seiner Praxis einer Kollegin sozusagen eine zweite Chance im Berufsleben gibt.
6: Herzlich willkommen zum Saale-Talk, meine Damen und Herren. Ja, das Wetter lässt es zu, dass wir heute wieder die schöne Location im Bootshaus haben. Die Weißenfelser werden es wiedererkennen mit dem wunderschönen Blick auf die Saale. Und wir haben auch heute ein sehr interessantes Thema hier. Und zwar geht es um medizinische Versorgung, gerade in Kleinstädten. Da gibt es ja den einen oder anderen Arzt, der sich jetzt wieder verabschiedet. Und die Mitbewohner dieser Stadt haben dann immer ein wenig Angst, wo soll ich dann hingehen? Und eine ganz tolle Idee hat die Zahnarztpraxis Preuße gehabt. Herr Preuße, wie handhaben wir es? Darf ich du sagen, lieber Uli?
7: Sie dürfen mich duzen, gerne.
6: Genau. Und die liebe Frau Dr. Schreiber, ich sag Edith auch, wir kennen uns ja. Und ihr beide hattet eine tolle Idee, um in der Stadt als Praxis erhalten zu bleiben und euren Patienten weiterhin gerecht zu werden. Ihr habt ein gewisses Alter, das darf ich sagen, mit 66 Jahren, da fängt das Leben an. Herr Preuße, erzählen Sie doch mal.
7: Ja, also ich habe ja auch schon das biblische Alter von 65 Jahren. In früheren Zeiten ging man da eigentlich in Rente. Und mein alter Herr Vater arbeitete nach 65 Jahren auch noch weiter, war Leiter der Poliklinik. Daher kennen wir uns noch aus diesen Poliklinikzeiten und haben uns eigentlich auch nie aus den Augen verloren. Und dann habe ich mir gesagt, warum soll ich nicht weiterarbeiten? Man hat ja auch eine gewisse Verpflichtung den Patienten gegenüber, die man jahrelang kennt, die mein Vater teilweise noch behandelt hat. Oder es kommen Patienten plötzlich wieder, die Frau Schreiber noch kennen. Und ich finde, man sollte, solange man das noch kann und in der Lage ist, den Beruf auszuüben, sollte man doch im Prinzip die Verantwortung den Patienten gegenüber haben, aber nicht bloß den Patienten. Ich finde auch, man hat eine Verpflichtung gegenüber dem Personal. Zum Beispiel meine Schwester Annette Peter, die ist seit der Poliklinik bei mir, die hat mich nie verlassen, die ist die Seele des Hauses und kümmert sich um alle Patienten. Und das wäre also wirklich, ich kann die nicht alleine. Also das ist für mich, die gehört mit zur Familie fast und ist immer da, das weiß Frau Schreiber auch. Und das war der Plan, dass wir also weiterarbeiten. Es ist ein Segen, dass Frau Schreiber jetzt bei mir ist. Wir haben unterschiedliche Tätigkeitsschwerpunkte. Wir kriegen uns da nicht in die Haare. Jeder macht so seins, was er abdecken kann. Und was wir nicht abdecken können, haben wir nette Kollegen, wo wir sagen, okay, das übersteigt unsere Kompetenz. Dann haben wir Kieferchirurgen in der Nähe, Kieferorthopäden in der Nähe. Und das so ist der Plan, dass wir also noch, solange wir den Bohrer halten können und keine dummen Sachen machen, den Patienten nicht in irgendeiner Form schädigen oder so, dass wir weiterarbeiten. Wir besuchen auch regelmäßig Weiterbildung, sodass wir also versuchen, auf dem neuesten Stand der Zahnmedizin zu sein.
6: Frau Schreiber, wie fühlen Sie sich so damit? Also Sie sind jetzt praktisch stundenweise in der Praxis.
3: Ja.
6: Haben also auch noch genügend Freizeit, um Ihre Rente sozusagen zu genießen. Ja. Aber was war so der springende Punkt zu sagen, ich möchte nicht gerne zu Hause sein. Ich möchte auch noch weiterhin meinen Patienten gerecht sein und möchte einfach auch gerne noch weiter meinen Beruf ausüben.
3: Ja, also ich habe gemerkt, als ich dann meine Tätigkeit also beendet hatte, sozusagen Rentnerin wurde, dass mir das eigentlich meine Arbeit schon gefehlt hat, sofort. Was ich mein Leben lang gemacht habe, es hat mir immer Spaß gemacht, die Arbeit mit den Patienten und wie gesagt, verschiedene Fachgebiete, wo ich auch immer erfolgreich gearbeitet habe. Und ich habe dann immer versucht, nochmal einen Weg zu finden, vielleicht doch nochmal eine Tätigkeit zu beginnen. Und ich habe dann Frank Ulrich angesprochen und es ist eigentlich für mich auch ein Glücksfall, dass er Ja gesagt hat und sagt, er würde sich freuen und würde mir nochmal die Chance geben zur Zusammenarbeit. Und ich habe mich lange Zeit nicht getraut, bin um die Praxis geschlichen und dachte, ich treffe ihn vielleicht auch vor der Tür oder so. Und hatte eben Angst, wieder vielleicht abgewiesen zu werden, aber wie gesagt, es war nicht der Fall. Und ich arbeite seit April vom ersten Tag an, habe die super Unterstützung vom ersten Tag und ich bin ganz toll glücklich.
6: Und wie ich auch schon von Patientinnen gehört habe, sind sie alle sehr, sehr glücklich, denn es ist ja so, gerade die Zahnarztbesuche, die machen einem schon Tage vorher schlaflose Nächte. Und wenn man dann weiß, dass man zum gewohnten Arzt gehen kann. Und das ist ja auch das Schöne in eurer Praxis, es sind keine wechselnden Ärzte. Heutzutage, gerade also ich in Hamburg kenne das, man hat eine Zahnarztpraxis und dann sind das große Praxen mit mehreren Ärzten und jedes Mal hast du einen anderen Arzt dort, der dich betreut. Du erzählst wieder den ganzen Schmerzverlauf von vorne und ihr wisst genau über eure Patienten Bescheid und wisst genau, was ihr zu tun habt und da bringt es ja auch die Erfahrung so ein bisschen mit. Und ich glaube, das ist ein ganz, ganz tollen Beitrag, den ihr hier in dieser Stadt leistet für eure Mitarbeiter und auch natürlich für die Patienten. Und wir beide haben noch so ein kleines Projekt, ja. Denn die Zahnpflege ist sehr, sehr wichtig.
3: Ja.
6: Ich beschäftige mich seit Längerem mit ganzheitlicher Medizin und viele Sachen kommen ja auch durch nicht gut erhaltene Zähne. Und deswegen wollen wir versuchen, in Weißenfels die Kinder zu motivieren, ihre Zähne immer schön zu putzen. Aber über das Projekt sprechen wir noch nicht. Das arbeiten wir beide noch so ein bisschen aus.
3: Genau.
6: Und dann werden wir euch dann zeitnah darüber berichten. Wir fanden es sehr, sehr schön, dass ihr da wart heute. Und so sind auch die Bewohner der Stadt Weißenfels beruhigt, denn ich werde des Öfteren angesprochen. Stimmt es, dass die Zahnarztpraxis Preuße bald in Rente geht? Nein, sie tut es nicht. Das haben wir jetzt hier klargestellt. Schön, dass ihr da wart und euch Zeit genommen habt. Aber heute ist ja auch der besagte Mittwoch. Da ruhen ja die Praxen nachmittags. Mhm. Und es gibt immer noch ein paar Fragen am Schluss der Sendung.
3: Ja.
6: Und da frage ich euch jetzt abwechselnd.
3: Okay.
7: Schön.
6: Haus oder Wohnung, Uli?
7: Wohnung.
6: Edith? Haus oder Wohnung? Wohnung. Fahrrad oder Tennis?
7: Fahrrad.
6: Und du?
3: Also Tennis kann ich gar nicht, höchstens nur Tennisspiele zuschauen, also Fahrrad.
6: Wein oder Bier?
7: Bier.
3: Mittlerweile auch schon mal ein Bier.
6: Tanzen oder schwimmen?
7: Tanzen.
3: Tanzen.
6: Tanzen, okay. Sakko oder Hoodie?
7: Schwierig, kommt drauf an. Beides. Ich würde sagen, beides.
6: Das kleine Schwarze oder gerne auch mal im Sweatshirt?
3: Ja, gerne Sweatshirt, Jeans.
6: Okay. Sportarten, die ihr betreibt?
7: Ja, im Moment ein bisschen wenig, ein paar Schulterprobleme. Eigentlich habe ich immer Tennis gespielt und habe es mit dem Golf probiert, aber naja, also Tischtennis.
8: Billard, ist das ein Sport?
7: Oh, das ist
6: auch ein Sportart. Okay. Also du spielst Billard?
8: Ja.
6: Okay.
7: Finde ich schön.
6: Welchen Fernsehsender schaut ihr lieber, BLK oder RTL?
7: Na, was ist das für eine Frage? Also die Frage musst du doch hier nicht stellen. Natürlich, BLK-TV.
8: BLK auch.
6: Super. Ihr wisst, dass wir am Ende der Sendung immer jemanden nominieren, der vielleicht auch hier mal mit mir, wie man das so schön sagt, schnacken könnte. Edith, hast du einen Vorschlag, wer es sein könnte?
8: Aus Weißenfels?
6: Aus Weißenfels, aus Naumburg, aus Zeit, rund um den Burgenlandkreis. Vielleicht hast du irgendjemanden.
8: Jetzt hast du mich kalt erwischt. Weil Weißenfels ja früher eine Sportstadt war, so in diese Richtung. Tolle Sportler aus der Stadt.
6: Ja, kannst du ich, gerne sagen.
8: Hilfst du mir?
7: Na gut, ich habe einen eigenen Vorschlag.
6: Uli hat einen eigenen Vorschlag, du überlegst noch mal kurz. Und Uli gibt sonst einen Vorschlag, den er hat, weil er hat eine tolle Idee, denke ich, wie immer.
7: Also ich habe so im Visier die Traditionsgaststätte Zeitzer Bogen. Das ist in mehreren Traditionen, da arbeitet der Herr, Chef ist der Herr Bechstedt und seine Mutter arbeitet damit drin und die gibt es seit vielen Jahren und das ist meine Idee, dass wir den mit ins Boot nehmen und der mal berichtet über die Familientradition, das ist so mein Vorschlag. Ja.
6: Ihr könnt auch diesen Vorschlag als Gemeinschaft nehmen. Ihr seid ja eine Praxis.
8: Ja.
6: Und wir warten mal ab, wer hier dann demnächst mit mir zusammen stehen oder sitzen wird. Wir bedanken uns bei euch beiden, wie gesagt, nochmal
7: ganz doll. Dankeschön.
6: Und wir bedanken uns bei Ihnen fürs Zuschauen und freuen uns auch, wenn Sie demnächst wieder im Saale-Talk dabei sind. Gerne zu Hause gemütlich auf dem Sofa und ich sage für heute Tschüss und auf Wiedersehen.
5: Das war's schon wieder, unser Regionalmagazin am Freitagabend. Und wir starten jetzt sozusagen dann als nächstes in ein schönes, erholsames Wochenende. Sie vergessen mir aber nicht, am Dienstagabend wieder einzuschalten, denn dann gibt es schon wieder das neue Regionalmagazin hier bei BLK TV. Ich wünsche Ihnen jetzt ein schönes Wochenende. Lassen Sie sich's gut gehen. Tschüss und auf Wiedersehen.
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0: Guten Abend und herzlich willkommen zum aktuellen Regionalmagazin am Dienstagabend hier bei Ihrem Sender BLK TV. Wir starten in die Sendung mit einem Geburtstag. Das Museum in Lützen feierte am Samstag mit den Bewohnern und Gästen rund um das Schloss. Und wir haben uns auch einmal unter die Festgäste gemischt.
1: 1928 wurde das Museum im Schloss Lützen eröffnet. In diesem Jahr feierte es also seinen 98. Geburtstag.
2: Wir hoffen, dass das Schlossfest weiter wächst. Ja, wir blicken ja in 2 Jahren auf das 100., den 100. Schlossgeburtstag. Und von daher freuen wir uns, dass diesmal auch das Schlossfest gut angenommen wird. Für die Lützner und Lütznerinnen ist das halt auch eine, sag ich mal, der wenigen Möglichkeiten in der Kernstadt im Jahr, wirklich mal im öffentlichen Raum sich zu begegnen und zu feiern, neben dem Glühweinmarkt. Und das wird ganz gern angenommen, vor allem für Kinder und Familien. Für die machen wir das Programm auch primär.
3: Gibt es da jetzt Konkurrenz zwischen dem neuen Museum am Stadtrand und dem alten Museum hier im Stadtkern? Gibt es da Konkurrenz oder ist das ein gutes Miteinander?
2: Nee, gar nicht. Also beide Einrichtungen funktionieren ja als Kombi-Einrichtung. Unsere Gäste bekommen ja ein Kombi-Ticket und es sind sehr unterschiedliche Programme. Also das Museum Lützen 1632 beschäftigt sich ja mit bewaffneten Konflikten, mit Krieg, ist ja auch eher Gedenkstätte, also da finden andere Arten von Veranstaltungen statt. Und hier vorne im Schloss, da können wir tief in die Kiste der kulturellen Bildung und der Veranstaltungen greifen. Und da geht eben auch Familienfest, Schlossgeburtstag, Kinderlesung. Und da darf auch alles ein bisschen farbenfroh und lebensbejahender sein.
3: Ich höre schon, das scheint ein gutes Programm zu sein. Das wird also gut genutzt.
2: Genau, also die Schlossbegehung, Schlossführung oder Turmführung, die sind ganz beliebt. Also da hat man dann schon ganz viele Anfragen, bevor es offiziell eröffnet war. Die sind eigentlich immer beliebt, weil der Turm nicht das ganze Jahr dauerhaft geöffnet ist, sondern eben an speziellen Tagen, unter anderem zum Schlossgeburtstag. Und da freuen sich dann die Leute auch schon drauf und die Gäste. Ansonsten haben wir mit der Blauen Maus, also das ist der Jugendclub hier in Lützen, ein Programm für die kleinsten Gäste, also mit Buggyfahren, Kinderschminken, Basteln. Und dann haben wir so eine Art kleinen Markt. Wir haben eine Keramikerin da, einen Schauimker. Die Gäste können sich natürlich die Ausstellung anschauen. Ich glaube, in einer halben Stunde macht sich der Schnellzeichner dann bereit. Dann können sie sozusagen noch ein Familienporträt heute mitnehmen aus dem Schloss. Genau. Also da ist für viele was geboten. Essen und Trinken natürlich. Cocktailbar, Kuchenstand. Alles das, was man braucht, um sich's gut gehen zu lassen an einem Samstagnachmittag in Lützen.
1: Und auch die Leiterin des Museums nutzte die Gelegenheit, sich vom Schnellzeichner verewigen zu lassen. Im Museum ist eine Ausstellung zur Geschichte der Stadt im Dreißigjährigen Krieg und der napoleonischen Epoche zu sehen. Besondere Schwerpunkte bilden die beiden großen Schlachten im Lützener Raum. Der Schlacht bei Lützen 1632 und der Schlacht bei Großgörschen 1813. Letztere ist auf einem großen Diorama mit rund 5500 Figuren sehr plastisch dargestellt und vermittelt so einen Eindruck der damaligen Kämpfe. Doch Lützen hat in diesem Jahr nicht nur den Museumsgeburtstag zu bieten. Ein umfangreiches Programm zieht Lützener und Gäste in die Stadt.
2: Also für die kleinen Gäste, wenn wir bei denen anfangen, da haben wir jetzt in der ersten Schulwoche tatsächlich am Nachmittag dann eine Lesung mit Ulrich Hub, Lahme Ente, blindes Huhn, also ein Kinderbestseller. Das ist kostenfrei als Angebot, also auch für Horts oder für Kindergärten, die da Lust haben, vorbeizukommen. Da bitten wir nur um Anmeldung. Ansonsten starten wir dann Ende des Sommers in den Themenherbst. Da haben wir die Satire im Krieg. Also das ist ein Programm, was eher vorne an der Gustav-Adolf-Gedenkstätte stattfindet. Mit den Kollegen vom Militärhistorischen Museum in Dresden. Also auch ganz spannend, mal nicht den Blick auf den Menschen zu richten, sondern tatsächlich auf unsere vier- und zweibeinigen Freunde, auf die Gefiederten und auch auf die im Wasser. Also war auch für mich eine Entdeckung, wie vielfältig Tiere sozusagen in solchen Konflikten eingesetzt werden und wie unterschiedlich. Dann haben wir dieses Jahr noch eine große Lesung im Herbst. Das wird dann mit Hans Medig zum 30-jährigen Krieg sein. Und am 6.11. dieses Jahr wird es auch wieder ein größeres Rahmenprogramm geben mit 2 Lesungen. Einmal Christina, Königin ohne Land, ein neues Buch, eine Monographie, die dieses Jahr erschienen ist. Ein schwedischer Historiker, der dann noch was zum 30-jährigen Krieg aus schwedischer Perspektive berichtet. Selbstverständlich Kranzniederlegung, Volkstrauertag. Also wir haben noch einiges in petto dieses Jahr.
1: Nicht nur das Museum im Schloss feiert in diesem Jahr. Eine weitere, gerade bei diesen Temperaturen beliebte Einrichtung, feiert in Kürze einen runden Geburtstag.
3: Für alle, die jetzt oben auf dem Turm waren und jetzt richtig erhitzt sind, die können ja auch in das neue

0: gemachte Schwimmbad in Lützen gehen. Aber, Sie haben es ja gerade schon gesagt, da steht ja auch noch ein Termin an.
1: Genau, das Lützener Schwimmbad wird dieses Jahr 90 Jahre jung, können wir ja sagen. Also ist ja wirklich toll instand gesetzt worden. Und Wochenende 20. August, da findet 90 Jahre Schwimmbadfest statt, auch mit Paddelbootrennen, mit Neptunfest, Arschbombenwettbewerb, Volleyballturnier. Also auch da, wir gehen davon aus, der August, da geht es heiß her. Und da verlagern wir dann das Feiern ins Schwimmbad. Und ab 20. Juli beginnt der Ticketvorverkauf. Genau. Ja, und da hoffen wir dann, dass da auch viele Gäste kommen, mal abseits der kulturellen Bildung, so ein bisschen Spaß und sportliche Betätigung ist ja auch ganz gut.
2: Dieser Termin sei allen ans Herz gelegt, die das wundervolle Kleinod der Stadt bisher noch nicht kennen. Wir werden es uns nicht nehmen lassen, von diesem Wochenende dann zu berichten.
3: Kinder- und Jugendfeuerwehren trafen sich wie jedes Jahr am Naumburg.

0: In den ersten Tagen der Sommerferien auf der Wiese am Gänsegries in Naumburg statt. Kinder- und Jugendfeuerwehren aus der gesamten Region kommen dort zusammen, um gemeinsam Teamgeist und feuerwehrtechnische Grundlagen zu stärken.
1: Das 30. Treffen der Jugendfeuerwehren hier am Gänsegries. Wie viel habt ihr denn dieses Jahr zusammengekriegt? Wie viele Feuerwehrkameradinnen und Kameraden sind denn hier da?
2: Wir sind circa 400 Teilnehmer. Ja, Kinder, Jugendliche, Betreuer und Freunde sind damit angereist.
1: Also wieder eine stabile Zahl, weil letztes Jahr war es ja auch so ungefähr.
2: Ja, also es ist wirklich stabil. Letztes Jahr waren wir nicht ganz so viel, aber man sieht, dass es angenommen wird. Und bei der Eröffnung waren auch verschiedene Politiker da. Und es wird angenommen und da freuen wir uns besonders drüber.
1: Da, wo viele Kinder sind, ist es ja auch nicht immer leise. Da wird es ja auch mal lauter. Ich habe gerade mitgekriegt im Hintergrund, dass hier Anwohner gekommen sind und sich bedankt haben.
2: Ja, die Anwohner wohnen nicht weit weg. Hier ist Weg, das bloß Sandweg ist. Wenn da die Autos langsam stiebt, wir haben das bewässert, dass nicht so viel Dreck ist. Und wir haben die Musik so reduziert in der Nacht, dass die Bürger da oben nicht gestört werden.
1: Also ein gutes Zusammenleben hier.
2: Ja, sehr gut. Also wir haben bis jetzt keine Beschwerden gekriegt, ihr habt es ja gesehen. Im Gegenteil, die haben sich bedankt und so muss es auch sein, es ist geben und nehmen.
0: Mit dabei war auch in diesem Jahr wieder der Bonbonmann zur großen Freude der Teilnehmer, die sich hier ihre eigenen Süßigkeiten machen lassen konnten.
2: Wir haben zum 30. ganz besondere Gäste, wo wir alle überrascht waren. Das sind die Delitzscher Grubenteufel. Da können wir gleich mal hingehen. Ich war so überrascht. Wo die gestern aufgetaucht sind, sind heute den ganzen Tag mit hier. Bei der Wärme ist es nicht einfach in den Kostümen. Wahnsinn, sag ich. Man kriegt Gänsehaut. Ich habe gestern da unten gesessen. Da kam ein kleines Mädchen auf allen Vieren unter den Tisch, bei mir unter den Sitz und hat geweint. Ich sage, hab keine Angst, die tun dir nichts. Die ist an mir hochgeklettert, geweint. Da kam der Kollege, wollte ran. Ich sage, warte. Da ist er weg und dann ist er wieder hin. Mama, wir gehen jetzt, aber wir gehen außen rum. Dann haben wir gesehen, hier waren auch eine Jugendliche, die hat geweint. Hat er die Maske abgenommen, High Five gegeben, da war sie beruhigt. Ein super, super Team.
3: Es kam aus Mitteldeutschland. Die haben sich Hörner aufgesetzt, haben Fell umgehangen und haben versucht, für die Menschen, die alten Götter, anzubeten. Mhm. Klar, je gruseliger die Maske aussieht, desto besser vertreibt die das Böse in der Welt. Und ich glaube, wir haben genug da davon.
1: Aber ihr wollt heute nicht die jungen Feuerwehrleute vertreiben?
3: Das ist ja, denke ich mal, eine Mahnung. Bleibt menschlich, bleibt sachlich, Höflichkeit. Und das ist eigentlich das, was du darüber bringst.
0: Mhm. Bei den sommerlichen Temperaturen war natürlich auch wieder eine Bootsfahrt auf der Saale. Bei den Teilnehmern ein unbedingtes Muss. Die Naumburger Feuerwehr und die Kameraden der Wasserwacht ermöglichten den jungen Feuerwehrleuten dieses Erlebnis. Und auch wir nahmen die Einladung zu einer kurzen Spritztour gern an.
1: Jetzt gerade Mittagspause, hinter uns steht ja die Schlange. Wie läuft's denn so mit der Verpflegung? Ich habe gesehen, ihr habt wieder das altbewährte Team am Start.
2: Ja, also Hut ab vor dem Team, die früh halb um sechs anfangen, Wasser machen für einen Kaffee, die Platten legen, dass die Kinder und Jugendlichen ihren Frühstück, ihr Mittagessen. Ja, heute gibt es Nudeln mit Tomatensauce, obligatorisch. Ihr seht, die Schlange reißt ganz selten ab. Es wird sehr gerne gegessen und ich muss sagen, so fast immer alle.
1: Wie jedes Jahr der Chefkoch, eigentlich doch der wichtigste Mann hier auf dem Zeltplatz, würde ich mal sagen, oder?
4: Ja, wie gesagt, die Verpflegung ist wichtig. Unter der Verpflegung ist die Stimmung im Keller mies. Aber ich denke mal, unser gesamtes Team hat es dieses Jahr wieder geschafft, alle glücklich zu machen, zufriedenzustellen und alle sind satt und einfach glücklich.
1: Ich weiß ja, bei solchen Veranstaltungen gibt es immer Nudeln mit Tomatensauce. Oder Feuerwehrsoße, wie manche sagen. Aber was gab es denn sonst noch?

0: Mussten die jungen Feuerwehrleute jetzt die ganze Zeit Nudeln mit Tomatensauce essen?
1: Nein, wir hatten auch am Donnerstag, an den ersten Tag, Gulasch. Das ist auch traditionell, wie gesagt, hier gewünscht, auch von den Kindern. Freitag Jägerschnitzel, von dem her nicht nur die klassische Feuerwehrsoße mit Nudeln.
0: Und was ist mit denen, die kein Fleisch wollen? Habt ihr da auch was im Angebot?
1: Da hätten wir auch was im Angebot gehabt, aber dies Jahr gab es kein Veganer, kein Vegetarier. Fleisch.
0: Also wer bei der Feuerwehr ist, muss schon mal ein bisschen Fleisch essen, ja?
1: Genau.
0: Ja, mit wie viel Leuten machst du das hier?
1: Mit hier sind wir drei Familien, die, wie gesagt, sechs Personen, plus natürlich mit großer Unterstützung vom Sozialtherapeutischen Zentrum aus Eggertsberger. Und es klappt super gut, super Team, und ohne dem funktioniert es auch gar nicht. Weil wir sind hier auf dem Platz 450 Kinder und die müssen, wie gesagt, von früh bis abends versorgt werden. Und natürlich auch nebenbei das Säubern, der Reinigen der Geräte, da fallen schon Stunden an.
0: Aber ich habe vorhin schon gehört, ihr seid die Ersten, die aufstehen früh.
1: Ja, 5.30 Uhr aufstehen, Frühstück vorbereiten und natürlich auch die Letzten, die ins Bett gehen. Gestern war Nachtwanderung, 2 Uhr.
0: Okay, gut. Dann bedanken wir uns und wünschen euch noch einen schönen Abschluss. Morgen ist ja Abbauen.
1: Ja.
0: Ja. Das heißt dann auch für euch, alles nochmal durchputzen oder?
1: Ja, es wird alles durchgeputzt. Erstmal zum Einräumen, Equipment, und dann auch fürs nächste Jahr durchgeschaut, was eventuell ersetzt werden muss, neu erneuert werden muss. Und dann geht es natürlich nach Hause in den Pool und schlafen.
0: Was mich mal noch interessieren würde, wie viel Kilo Nudeln oder Wurstgulasch macht ihr denn hier so bei einem Zeltlager?
1: So Wurstgulasch, den Gericht zum Beispiel, sind es 60 Kilo Jagdwurst gewürfelt, und natürlich Nudeln 70, 80 Kilo gehen da übers Mittagessen weg. Alleine Melone über die ganze Zeitraum hat mir 250 Kilo Melone. Das sind schon Summen, und muss man sagen, sind wir auch froh über die Sponsoren, die uns auch die Möglichkeit geben, einen großen Kühl-LKW, um die ganze Masse erstmal auch zu kühlen und ja, bereitzustellen.
2: Da gebührt allen Organisatoren und Helfern allergrößter Respekt, wenn man sieht, wie viel Arbeit es kostet, den jungen Kameraden und Kameradinnen der Feuerwehren jährlich ein unvergessliches Wochenende zu bereiten.

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1: Ein weiterer Lückenschluss im Norden Sachsen-Anhalts ist geschafft. Seit Ende Juni rollt der Verkehr auf dem neuesten Abschnitt der A14 Autobahn Nordverlängerung zwischen Lüderitz und Stendal Süd. Damit ist die Hansestadt Stendal jetzt direkt ans Autobahnnetz angeschlossen. Warum das allerdings mehr ist als nur ein neues Straßenstück und welche Bedeutung die Freigabe für die Region hat, das zeigt der folgende Beitrag.
2: So sah es noch vor 3 Jahren aus, auf dem geplanten Abschnitt der Autobahn zwischen Lüderitz und Stendal Süd. Inzwischen war der Bauschutt hier auch dem Asphalt gewichen und die Strecke könnte fahrbereit fertiggestellt werden. Und genau aus diesem Grund hatte die Autobahn GmbH des Bundes am Montagnachmittag zur feierlichen Eröffnung und Verkehrsfreigabe an den neuen Anschlusspunkt der A14 geladen. Eigentlich sollte das bereits Ende 2025 geschehen, doch diverse Verzögerungen im Bauablauf sorgten dafür, dass die Fertigstellung später als geplant erfolgte. Wiederholen soll sich das an den weiteren geplanten Abschnitten in Zukunft möglichst nicht mehr, so der Ministerpräsident am Montag.
3: Ich habe das heute auch angesprochen gegenüber dem Bund, dass wir die nächsten Abschnitte wirklich mit hoher Geschwindigkeit bauen müssen, weil wir warten auf diese Autobahn. Sie ist wichtig als Lückenschluss Richtung Ostsee. Das hilft nicht nur den Menschen in Sachsen-Anhalt, vielleicht auch denen, die jetzt demnächst in den Urlaub gehen und hier diese Autobahn nutzen wollen, sondern es hilft auch der Wirtschaft, weil überall dort, wo Infrastruktur ist, da siedelt sich auch Wirtschaft an. Dort gibt es dann Möglichkeiten auch, dass Menschen, die hier leben, in neue Arbeitsplätze kommen, wenn sie sie brauchen, dass Unternehmen sich ansiedeln, neue Arbeitsplätze schaffen oder dass Menschen, die hier wohnen und vielleicht hinter einer Magdeburg pendeln, dann schneller mit dem Auto dort sind.
2: Mit der Freigabe des rund 6,8 Kilometer langen Abschnitts zwischen Lüderitz und Stendal Süd wächst die Nordverlängerung der A14 ein weiteres Stück zusammen und Verkehrsteilnehmer können damit inzwischen insgesamt 36 Kilometer Autobahn am Stück zwischen Wolmirstedt und Stendal Süd befahren. Für die Altmark bedeutet die neue Verbindung vor allem eine deutlich bessere Erreichbarkeit. Langfristig soll die A14 als leistungsfähige Nord-Süd-Achse die Wirtschaftsstandorte Mitteldeutschlands mit den Ostseehäfen verbinden und gleichzeitig strukturschwächere Regionen wie die Altmark und die Prignitz verkehrlich besser anbinden. An diesem Tag standen allerdings gleich mehrere bedeutende Infrastrukturprojekte im Mittelpunkt. Neben der Verkehrsfreigabe des neuen Autobahnabschnitts in Sachsen-Anhalt erfolgte in Brandenburg der erste Spatenstich für den letzten noch fehlenden Bauabschnitt der A14 zwischen Wittenberge und Karstädt. Gleichzeitig begann mit dem Baustart für die neue Elbebrücke im Zuge der Bundesstraße 189 zwischen Geestgottberg und Wittenberge ein weiteres Bauvorhaben, das die Verkehrsverbindungen zwischen Sachsen-Anhalt und Brandenburg künftig deutlich verbessern soll.
4: Wir arbeiten im Moment am Comeback der Infrastruktur in Deutschland. In den letzten Jahren und Jahrzehnten ist zu wenig investiert worden in die Verkehrsinfrastruktur, in Straßen, in Schienen, in Wasserstraßen. Das müssen wir aufholen, das werden wir jetzt aufholen. Wir haben mit dem Sondervermögen Mittel zur Verfügung und wir wollen auch, dass sie schnell verbaut werden. Und neben den ganzen Erhaltungsmaßnahmen brauchen wir auch, das sehen wir heute, immer noch gezielten Aus- und Neubau, um Lücken zu schließen, um Verbindungen zu verbessern. Und deshalb ist das heute ein ganz großer und wichtiger Tag für die Region, aber darüber hinaus für den Osten Deutschlands, für die gesamte Republik.
2: Mit dem Baustart zwischen Wittenberge und Karstädt beginnt nun die letzte Bauetappe der A14 in Brandenburg.

0: Einige Zeit vergehen. Derzeit gilt das Jahr 2032 als offizielles Ziel für die Fertigstellung der gesamten A14. Ministerpräsident Sven Schulze ist jedoch überzeugt, dass dieses Ziel auch deutlich früher zu erreichen sei. Vorausgesetzt, auf Bundesebene werden Planungs- und Genehmigungsverfahren beschleunigt und langwierige Klageverfahren künftig stärker begrenzt.
1: Mich ärgert es, dass es immer noch möglich ist, dass Institutionen außerhalb Sachsen-Anhalts, vielleicht aus Bayern, aus Baden-Württemberg, Vereine, Verbände, wer auch immer, klagen können gegen Infrastrukturprojekte, die hier in Sachsen-Anhalt passieren. Ich verstehe das, wenn die Menschen vor Ort, die beispielsweise ihr Anlieger sind, Fragen haben oder auch Dinge anders geregelt haben wollen. Aber bitte nicht Menschen oder Vereine oder Verbände, die irgendwie hunderte Kilometer weit weg sind. Und das ist dieses ganze Thema Verbandsklagerecht. Das sind Themen, mit denen wir uns in der nächsten Zeit noch intensiver befassen müssen.
0: Auch wenn bis zum vollständigen Lückenschluss noch einige Jahre vergehen werden, markiert der heutige Tag einen weiteren wichtigen Meilenstein für eines der größten Straßenbauprojekte Ostdeutschlands. Mit jedem neu fertiggestellten Abschnitt wächst die A14 weiter zusammen und rückt ihrem Ziel näher, Mitteldeutschland auf direktem Weg mit den Ostseehäfen zu verbinden und die wirtschaftliche Entwicklung entlang der gesamten Strecke nachhaltig zu stärken.
2: Am Wochenende war wieder einmal so einiges los in Göbitz beim Park- und Kinderfest. Neben dem traditionellen Fest stand auch noch ein ganz besonderes Highlight an. Denn die erste Mannschaft des Kegelvereins konnte den Kreismeistertitel in der Kreisoberliga erringen. Und das sollte am Samstag besonders gewürdigt werden.
3: Wir haben in Göbitz da natürlich mal vorbeigeschaut. Denn hier in dem kleinen Ort konnten wir schon öfters das Dorfleben und die Gemeinschaft erleben und genießen. Am Samstagvormittag herrschte hier noch rege Betriebsamkeit, da die letzten Vorbereitungen in den letzten Zügen lagen. Sportlich ging es aber schon so richtig zur Sache, wie zum Beispiel beim Volleyball. Und die Kegler standen auch schon in den Startlöchern. Denn der Parkfestpokal gehört hier stets fest zum Programm. Übrigens ist das kleine Dorf in der Elsteraue eine echte Kegelhochburg. Bei der diesjährigen Kreismeisterschaft holte der SV Göbitz 4 Einzelpokale und war damit zusammen mit Grün-Weiß-Langendorf der erfolgreichste Verein.
4: Frau Zeugner, schön, wir sind wieder mal in Göbitz und heute steppt hier buchstäblich der Bär. Was geht heute, es geht ja auch am Sonntag, was geht hier ab?
5: Also heute ist wieder unser Park- und Kinderfest, was jedes zweite Juli-Wochenende stattfindet. Wir haben jetzt gerade die Volleyballer hier im Einsatz und diesen traditionellen Kegel-Pokal-Wettkampf, wo die Freundschaftsmannschaften aus Tölschern und aus Karsdorf hier mit zu Gast sind. Und gerade eben war unser Landrat hier, weil SV Göbitz hier ganz toll in der Elsteraue Geschichte geschrieben hat. Sie haben einen Kreismeistertitel geholt, waren wir ganz stolz.
6: Ja,
5: und
6: ja, klar.
5: Das war für mich Grund genug, als Ortsbürgermeisterin hier den Landrat und den Bürgermeister und auch die Gemeinderäte einzuladen, das alles mal wertzuschätzen. Ja? Mhm. Und es war eine ganz tolle Veranstaltung, kleines Buffet wurde aufgebaut. Alle haben sich gefreut, der Landrat hat uns finanziell eine kleine Unterstützung dagelassen, also ein toller Rahmen.
4: Schön, und das Ganze geht heute und morgen?
5: Also Kegeln ist nur heute,
4: ja.
5: Dieser
4: ja.
5: Traditionelle, eigentlich immer Wettkampf zum Parkfest, mhm. Aber wir haben das zum Anlass genommen, dass wir das heute gleich in diese schöne Veranstaltung hier mitpacken, unsere Würdigung der besten Kegler und Keglerinnen. Und also bis jetzt alles toll.
4: Und Petrus spielt mit. Es ist zwar schon schön warm, aber besser als Regen.
5: Sie wissen, voriges Jahr war es ja ganz schlimm.
4: Ja, das ist richtig. Ich habe ja, oder Sie haben ja gleich jemanden an der Seite noch stehen. So, und das ist, dann kommen wir jetzt zum Kegeln. Herr Blücke.
7: Ja, wie gesagt, Parkfest-Turnier gibt es schon seit Jahrzehnten, ist gewachsen, wie es Frau Zeugner schon gesagt hat. Karsdorf ist dabei, dies schon das erste Mal Täuschern. Heute geht es diesmal nicht um Punkte, weil die Wettkampfsaison ist beendet. Heute ist es wirklich ein Freundschaftskampf und da steht auch der Spaß mehr im Vordergrund heute.
4: Das sollte es auch. Nein, eine letzte Frage.

0: soll ja dann hier auch gleich losgehen. Wie stolz ist man eigentlich, wenn man das geschafft hat, Kreismeister?
1: Ja, wir haben jahrelang gekämpft. Dieses Jahr haben wir es endlich das erste Mal geschafft als Mannschaft. Unsere zweite Mannschaft hat auch ihre Staffel gewonnen. Die steigen auch noch auf. Ja, und wie schon gesagt, bei den Kreiseinzelmeisterschaften haben wir 5 Titel errungen, was für unseren kleinen Verein wirklich eine tolle Sache ist.
0: Das ist richtig. Herzlichen Glückwunsch schon mal an der Stelle. Ja, noch eine letzte Frage. Sie steigen jetzt auf. Jetzt helfen Sie mir mal.
1: Nein.
0: Wo geht's hin?
1: Wir können leider nicht aufsteigen, weil wenn wir aufsteigen würden, bräuchten wir eine 4-Bahn-Anlage und da wir bloß eine 2-Bahn-Anlage haben, geht das nicht. Also wir müssten uns dann irgendwo einmieten und das kriegen wir finanziell nicht hin.
0: Das ist schade. Hier ist aber jemand, der noch was sagen möchte, Frau Zeugner.
2: Es ist ja hier eine Stätte, die auch so montags bis donnerstags auf jeden Fall immer genutzt wird. Also das sind die Senioren und die sich hier treffen und einfach auch sich austauschen und eine Anlaufstelle haben. Und das ist für uns auch ganz wichtig. Und wir wollen einfach hier das so als Treffpunkt beibehalten.
0: Man muss nicht immer nach ganz oben greifen.
1: Genau so ist es. Ja.
0: Dann wünsche ich allen viel Spaß heute noch. Und Frau Zeugner, wir sehen uns mit Sicherheit zum Drachenfest. War so, sehen wir uns wieder.
2: Genau.
0: Dankeschön.
2: Sehr schön. Wunderbar.
3: Danke. Es war wieder sehr schön hier in Göbitz. Und wir werden beim diesjährigen Drachenfest, es ist immerhin schon das 21., wieder mit vor Ort sein.
4: Mehr Platz, moderne Technik und bessere Arbeitsbedingungen für die Verbrechensbekämpfung in Sachsen-Anhalt. In Barleben hat der Bau des neuen Landeskriminalamts begonnen. Mit dem Neubau soll eine der wichtigsten Sicherheitsbehörden des Landes zukunftsfähig aufgestellt werden. Was geplant ist und welche Bedeutung das Projekt für Polizei und Land hat, zeigt der folgende Beitrag.
5: Auf dieser Baustelle im Technologiepark Ostfalen in Barleben entsteht eines der aktuell größten Investitionsvorhaben Sachsen-Anhalts. Hier wird der Neubau der künftigen Zentrale des Landeskriminalamtes realisiert, das derzeit noch über mehrere Liegenschaften in Magdeburg und Schönebeck ausgebreitet ist. Trotz dieser Verteilung stößt man im LKA schon lange an die Grenzen der Raumkapazitäten und zudem handelt es sich insbesondere beim Magdeburger Standort um eine stark sanierungsbedürftige Immobilie, die den heutigen Anforderungen an die Sicherheitsstandards nicht mehr entspricht und den technischen Entwicklungen im kriminellen Bereich schlichtweg nicht gewachsen ist. Diesen Richtlinien entsprechend hatte man sich für Barleben als den neuen zentralen Standort entschieden, sowie aufgrund der guten verkehrstechnischen Anbindung durch die Nähe zur A2. Auf gut 7 Hektar soll hier nun die modernste polizeiliche Behörde auf bundesweiter Ebene entstehen, mit idealen Arbeitsbedingungen für die knapp 700 Mitarbeiter, die hier in Zukunft in den verschiedenen Teilbereichen des LKA tätig sein werden.
6: Thema 1, wir haben das Thema Cyberkriminalität, was in der Form bedeutet, der eine oder andere kennt die Cyberangriffe, die schon öffentliche Verwaltungen, aber auch private Unternehmen lahmgelegt haben, dass wir hier mit modernsten Methoden dort die Dinge aufspüren und auch bekämpfen können. Thema 2 sind Themen wie Drogen oder Schusswaffen, dass hier mit Labortechnik, mit modernsten Analysemethoden gearbeitet werden kann, um da die Verbrechensbekämpfung gut und sicher gewährleisten zu können.
5: Rund 415 Millionen Euro lässt das Land insgesamt in den Neubau dieser Einrichtung fließen. Eine wichtige Investition in die künftige Sicherheit des Landes, wie es auch Ministerpräsident Sven Schulze betonte, der dem Gelände am Mittwoch im Rahmen seiner Sommerradtour einen Besuch abstattete. Seit Montag ist der Ministerpräsident im Land unterwegs und wird im Laufe der nächsten 2 Wochen in zahlreichen Städten und Landkreisen Halt machen, vom Norden Sachsen-Anhalts bis in den Süden.
7: Das ist ja jetzt so ein bisschen schon die Sommerpause für viele, die in der Politik tätig sind. Ich habe gesagt, ich mache keine Sommerpause, sondern ich bin mit dem Fahrrad unterwegs und versuche, möglichst viele Orte auch zu besuchen.
5: Und da durfte die größte Baustelle Sachsen-Anhalts als Ziel natürlich nicht fehlen und konnte als Gelegenheit genutzt werden, um sich einen Überblick über den Baufortschritt zu verschaffen. Nach dem Einebnen des Geländes und Ausheben der Baugrube wurde nun damit begonnen, die Kräne aufzustellen, um in die Höhe bauen zu können, sowie die Vorbereitungen für den Bau der Fundamente. Mittels VR-Brille konnte zudem schon einmal geschaut werden, wie das fertige Gebäude aussehen wird, was sich der Ministerpräsident natürlich nicht nehmen lassen wollte, das einmal selbst auszuprobieren.
7: Ich freue mich auch für viele Unternehmen, die hier tätig sind, weil wir wissen, dass im Moment in der Baubranche die Lage nicht ganz so toll ist für viele Unternehmen und hier so eine große Investition bedeutet,

0: auch Sicherung von Arbeitsplätzen, auch hier in der Region. Und das nächste ist, es ist ein dauerhafter Arbeitsplatz für mehrere hundert, ca. 700 Mitarbeiter in der Zukunft hier in Sachsen-Anhalt über Jahrzehnte hinweg. Und deswegen ist es ein gutes Zeichen auch hier für Barlehem und für die Region rund um Magdeburg.
1: Der Bau des neuen Dienstgebäudes wird in mehreren Teilabschnitten erfolgen, sodass schon Ende 2028 die ersten Abteilungen des LKA bezogen werden können. Tatsächlich befindet das Vorhaben sich derzeit in einem leichten Verzug von 1 bis 2 Monaten, der auf lange Frostperioden im Winter zurückzuführen ist. Insgesamt sei man aber optimistisch, weiterhin im vorgesehenen Zeitplan bleiben zu können, sodass die endgültige Fertigstellung 2029 erfolgen kann.
0: Insgesamt ist es aber auch ein Zeichen an die Bevölkerung in Sachsen-Anhalt, dass hier wirklich auch viel passiert im Land, dass wir kein Land sind, was auf dem Abstiegspfad ist, sondern dass wir nach vorn schauen. Und wenn man sieht, die Kräne, die hier zu sehen sind, in den nächsten Wochen wird man die ersten auch Baufortschritte sehen. Das zeigt auch, im Land passiert viel, nicht nur hier bei dieser Investition, sondern bei vielen anderen auch in ganz Sachsen-Anhalt.
2: Das war unser aktuelles Regionalmagazin vom Dienstagabend mit Themen aus Kreis und Land. Ich hoffe, für Sie waren auch interessante Informationen mit dabei. Ich wünsche Ihnen jetzt noch eine schöne Restwoche, aber vergessen Sie nicht, am Freitagabend wieder einschalten, denn dann gibt es schon wieder ein neues Regionalmagazin hier bei BLK TV. Bis dahin sage ich Tschüss und auf Wiedersehen.
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1: Hallo und herzlich willkommen zum aktuellen Regionalmagazin am Freitagabend, wie gewohnt hier bei BLK TV. Unser erster Bericht nimmt Sie heute mit nach Zeitz. Im Chemie- und Industriepark Zeitz geht es weiter voran. Nachdem die Infra-Zeitz-Servicegesellschaft vor wenigen Tagen Fördermittel in Höhe von 18 Millionen Euro zur Verbesserung der Versorgungsinfrastruktur erhalten hat, gab es nun Geld zum Ausbau des Bahnanschlusses.
2: Der Chemie- und Industriepark Zeitz entwickelt sich immer weiter. Nachdem vor wenigen Tagen Geschäftsführer Christoph Hansel bereits 2 Fördermittelbescheide mit einem Gesamtvolumen von 18 Millionen Euro von Ministerpräsident Sven Schulze entgegennehmen konnte, gab es am Mittwoch eine weitere Million zur Ertüchtigung der Bahnanlagen. Dr. Lydia Hüskens, Ministerin für Infrastruktur und Digitales des Landes Sachsen-Anhalt, überreichte diesen bei einem Kurzbesuch und ließ sich die geplanten Maßnahmen erläutern.
3: Herr Hansel, im Industrie- und Chemiepark Zeitz passiert viel, wenn ich mal sehe. Es war ja des Öfteren schon großer Besuch da. Wenn ich jetzt mal ein bisschen weiter zurückdenke, wo unser derzeitiger Ministerpräsident noch Wirtschaftsminister war, war er hier, hat schon mal Geld gebracht, da ging es schon mal um die Bahn hier im Park. Jetzt war die Ministerin Hüskens da und hat wieder Geld gebracht. Für was wird denn das Geld investiert?
4: Also das, was Herr Schulze uns gebracht hat vor, glaube ich, im Oktober letzten Jahres, war im Wesentlichen für die Sanierung innerhalb des Parks. Also die Aufbereitung der Gleise, Wiederherstellen von Abstellflächen und so weiter. Jetzt reden wir darüber, dass wir noch ein Delta haben, und zwar genau in dem Einfahrtsbereich zum Park. Und da hat uns jetzt die Frau Hüskens hier sehr unter die Arme gegriffen, mit dem Förderbescheid, sodass wir quasi von der Strecke, die von Zeitz hier hochkommt, den Einfahrtsbereich so gestalten können, dass er logistisch und von der Modernisierung her für uns auch passend ist.
2: Derzeit gibt es keine direkte Einfahrtmöglichkeit in die Abstellgleise des Chemieparks. Umfangreiche Rangierbewegungen sind nötig, um die Kunden zu beliefern oder Waggons abzuholen. Durch den Einbau neuer Weichen soll dieser Missstand nun behoben werden.
3: Wenn ich mir mal alte Pläne von dem Park angucke, der war ja durchzogen mit Bahnen. Wenn ich so richtig im Kopf habe, ich weiß nicht mehr, ob es noch stimmt, waren das wohl an die 18 Kilometer, die hier an Gleis lagen. Wie viel ist denn davon jetzt überhaupt noch nutzbar?
4: Also nutzbar sind vielleicht im Moment noch 5 Kilometer oder so. Wir bauen das ja wieder auf. Ob wir dann nachher an die 18 oder vielleicht sogar noch ein bisschen mehr hinkriegen, das hängt natürlich von den Ausschreibungen ab, ja, und von den Preisen, die aufgerufen werden für das, was wir jetzt hier machen wollen. Aber ich sag mal, alles, was wir jetzt tun, hilft natürlich, den Verkehr wieder auf die Bahn zu bringen. Ja, und je mehr wir schaffen können, umso besser, weil es ist ja nicht nur, dass wir jetzt diese Modernisierung durchführen für die Firmen, die jetzt bereits die Bahn nutzen und die im Park sind, sondern vor allen Dingen ja auch für die Neuansiedlung. Wir haben im Park selber nochmal runde 30 Hektar, die wir vermarkten können und wollen ja auch noch weiter erweitern. Ja, und auch dort spielt die Bahn eine zentrale Rolle.
2: Gerade für Flüssig- und Gastransporte ist die Schiene hier das bevorzugte Transportmittel. Die geplante Wiederherstellung der Abstellanlage, die in den letzten Jahrzehnten keine Rolle spielte und kaum noch nutzbar ist, bringt dem Chemiepark einen erheblichen Standortvorteil, da die Anlieferung damit flexibler gestaltet werden kann.
3: Wie viele Kunden sind denn jetzt schon hier im Chemiepark mit Bahnanschluss? Wie viele Kunden haben Sie denn schon?
4: Also aktuell haben wir nur 3. Das sind die bestehenden Kunden, die in den letzten Jahren auch schon da waren. So, jetzt werden wir mindestens mal noch einen der beiden aus der Südzucker-Gruppe sozusagen dazu bekommen. Und dann geht es darum, weitere Ansiedlungsgespräche, die ich ja führe. Da spielt das Thema der Anbindung mit der Bahn eine große Rolle. Also das ist letztlich auch natürlich nicht nur für die jetzigen Kunden, sondern es ist auch eine Investition in die Zukunft.
2: Von der Antragstellung der Fördermittel

0: Bis zur Bewilligung sind nur 14 Tage vergangen.
1: Wir wollen das gesamte Fördermittelgeschäft im Land schneller machen. Hatten da gestern ja auch im Kabinett nochmal eine intensive Diskussion zu. Aber ich glaube, das ist wirklich ein gutes Beispiel dafür. Und ich hoffe, dass wir im weiteren Zuge der Umsetzung dieser Infrastrukturmillionen im Land halt eben auch weitere Impulse bekommen, genau dafür. Es muss ja immer, es muss wirtschaftlich sein. Niemand möchte als Bürger, dass Geld verschwendet wird. Auf der anderen Seite haben wir uns inzwischen in eine Situation hineingearbeitet, die ja nun, was Fördertechnik und Arbeit und Bürokratie anbelangt, deutlich über dem ist, was eigentlich der gesunde Menschenverstand erwarten würde, sodass das für uns ein wirklich gutes Beispiel ist, wie wir damit entsprechend umgehen können.
0: Die Ausschreibung für die Gleisarbeiten soll noch im Juli starten. Die Umsetzung wird dann noch in diesem Jahr erfolgen.
2: Seit dem 1. April hat mit Volker Schubert, ein Facharzt für Allgemeinmedizin und damit ein weiterer Hausarzt, die Versorgung am Standort Weißenfels übernommen. Damit reagiert das MVZ auf die aktuelle hausärztliche Situation in der Region und schafft zusätzliche Behandlungskapazitäten für Patientinnen und Patienten.
3: Grüß Sie. Hast du sich Zeit genommen?
4: Ja, gerne doch.
3: Wir würden schon mal ganz gerne wissen, was Sie hier ja verschlagen hat.
4: Okay.
3: Ja, denn seit 1. April.
4: Richtig, offiziell seit 1. April.
3: Ja.
4: Vorher war ich schon seit 1. Februar hier, aber dann durch die Zulassung ist seit 1.4. alles gebahnt und übernehme ich hier die hausärztliche Versorgung.
3: Das ist ja auch ganz wichtig, ne?
4: Ja, auf jeden Fall.
3: Das ist auf alle Fälle. Das ist praktisch jetzt auch Ihr, ich muss mich mal hier durchschlängeln, so, Ihr Aufgabengebiet.
4: Ja, genau, richtig. Das hatte ich auch damals, bei der Bundeswehr komme ich ursprünglich her.
3: Ja.
4: Und da habe ich die Facharztweiterbildung gemacht. Meine Zeit ist da jetzt vorbei.
3: Mhm.
4: Und da dachte ich, Mensch, startest du neu? Und da hat sich die Möglichkeit hier bei Asklepios angeboten. Mhm. Und da habe ich da natürlich zugeschlagen.
3: Ja, gut. Und das gehen wir zu Ihnen.
4: Genau, so machen wir das.
3: Okay. Komm ich
4: mit.
3: Ach, hier rein.
4: Hier ist das. Hier gehen wir rein.
3: Okay. Ja, wir haben uns ja schon gerade jetzt beim Reinkommen schon mal unterhalten.
4: Genau.
3: Was hat Sie eigentlich dazu bewogen? Jetzt, Sie haben ja gesagt oder uns gesagt, die Bundeswehr, dort waren Sie tätig.
4: Ja, genau.
3: Was war so der Auslöser?
4: Hier nach Weißenfels zu kommen.
3: Mhm.
4: Wissen Sie, die Allgemeinmedizin, die hat mich ja schon die letzten Jahre begleitet.
3: Ja.
4: Und das wollte ich auch weiter fortführen. Mhm. Und man muss ja auch schauen, selbst man sagt immer, es gibt Ärztemangel überall und man braucht es, aber die Stellen sind trotzdem auch rar gesät. Ich komme aus Halle und hatte halt in dem Umkreis geschaut, was ist so halbe Stunde bis 40 Minuten von meinem Wohnort entfernt. Ja, und da hat sich das Asklepios-Angebot sehr gut angehört, mit der Möglichkeit, hier was aufzubauen.
3: Ja.
4: Wir haben jetzt noch keinen großen Patientenstamm, wie man das vielleicht aus einer normalen Praxis nimmt, die man übernimmt. Von daher ist es auch viel Arbeit nötig und das hat auch so den Reiz mit ausgemacht, so eigene Strukturen vielleicht noch mitzuentwickeln und so das eigene, mein eigenes Dasein hier reinzubringen und nicht in schon was Fertiges reinzukommen. Ja, es ist anstrengend im Moment, das merke ich auch.
3: Man
4: muss natürlich auch viel Werbung machen. Deswegen ist auch schön, dass Sie heute da sind.
3: Ja.
4: Das nehmen wir gerne mit, um da vielleicht noch eine größere Menge an Leuten anzusprechen, die dann auch zu mir in die Praxis kommen.
3: Mhm.
4: Aber im Moment macht das richtig viel Spaß.
3: Das ist ja die Hauptsache. Ne?
4: Genau.
3: Was Sie haben es gerade erwähnt, dass Sie was aufbauen wollen,
4: Wie
3: ist es noch? Kann man schon vielleicht, haben Sie schon gewisse, mit Sicherheit, Vorstellungen, was es sein soll, auch gerade für die Patienten jetzt hier, die Zuschauer jetzt auch?
4: Ja, also man kennt ja den Standard von der Hausarztpraxis.
3: Mhm.
4: Da sind wir auch verpflichtet, weil wir sowohl privat als auch natürlich der Großteil der gesetzlichen Versicherten übernehmen, das Angebot auch beizubehalten. Im Moment sind wir noch räumlich ein bisschen eingeschränkt, weil das ist alles noch im Aufbau, aber perspektivisch vermutlich so Anfang des 4. Quartals, spätestens kommendes Jahres, vergrößern wir unsere Praxisräumlichkeiten, auch hier auf dem Gelände. Da wird die Praxis gerade umgebaut, sodass es auch ein bisschen attraktiver für das Patientenklientel wird.
3: Wer darf denn zu Ihnen jetzt kommen?
4: Letztendlich gibt es keine Einschränkungen. Ja, von jung bis alt, vom Jungen würde ich sagen so ab 16 Jahre. Alles andere können wir auch gerne bei den Kollegen drüben noch im VZ der Park zur Frau Dr. Marei verweisen, die Kinderärztin bei uns im Haus.
3: Ja.
4: Aber alles andere.

0: ist open-end, ja, die können gerne zu mir kommen. Ja. Also das betrifft Patienten, die chronisch krank sind, das betrifft Patienten, die einfach mal eine Beratung wollen, was Ernährung betrifft oder Mikronährstoffe, was bei mir auch so ein Steckenpferd ist, was ich ganz gerne anbiete.
1: Ach ja?
0: Mhm. Können wir gleich nochmal dazu sprechen, wenn Sie Fragen haben. Hausbesuche sind natürlich auch kein Thema bei mir. Man muss es halt immer nur ansprechen und dann gut taktieren in den Terminplan, aber kein Problem. Unter anderem auch Heimbesuche, da sind wir auch schon am Ausbau und regelmäßig in der Heimbetreuung tätig.
1: Das ist aber wirklich breit gefächert, wenn ich mir das jetzt so anhöre.
0: Ja.
1: Gerade, was hatten Sie gerade gesagt? Sie beraten auch?
0: Ja, genau.
1: Dazu uns das mal ein bisschen mehr.
0: Mikronährstofftherapie, also quasi, ich will es mal kurz machen, so Nahrungsergänzungsmittel. Ja? Mhm. Da hat ja jeder seine Meinung. Also ich schaue mich auch gerade so an. Das ist ja auch nicht jedermanns Sache, aber mittlerweile hat man es ja auch mitbekommen, dass es doch durch die Ernährung, die wir heutzutage aufnehmen, nicht mehr so deckend ist, ja, der Vitamin oder der Vitamingehalt, und so, dass manche Körperfunktionen doch etwas mehr Input brauchen, und das kann man durch Nahrungsergänzungsmittel, will ich es jetzt mal so nennen, doch ganz gut zuführen. Ja? Und diese, hatte ich auch einen Kurs gemacht, lange Rede, kurzer Sinn, es zeigt auch Wirkung, ich sehe das auch bei mir und ich sehe auch die Zunahme an Patienten, die herkommen und auch aktiv danach fragen, teilweise schon bei anderen Ärzten waren und auch Blutbilder genommen haben, die sind sehr interessiert daran, den Körper, sag mal, auf ein gewisses Niveau erstmal zu bringen und dann vielleicht noch eine Stufe höher. Wir sprechen über Vitamin D beispielsweise, was in aller Munde ist, über die B-Vitamine ganz doll, und viele Leute, die mit Schilddrüsenproblemen auftauchen, nehmen aber bereits schon Selen und Zink, und das ist nur ein kleiner Teil davon, den man vielleicht dann noch ein bisschen in einem Gespräch, in einem Blutbild und mit ein bisschen Zeit auch noch ausbauen könnte.
1: Welche oder für welche Organe ist eigentlich jetzt, wenn ich das jetzt so anhöre, ist es ganz wichtig, dass man da Augenmerk drauf legt?
0: Im älteren Bereich ist es dann, gerade was auch Frauen mit betrifft, wenn die in die Wechseljahre kommen, der Vitamin D- und Kalziumhaushalt, dass man da vorsorgt. Viele leiden halt an Osteoporose, gehen zum Beispiel, beispielsweise schon zum Orthopäden, machen ihre Untersuchungen, da wird meistens Vitamin D- und Kalziummangel aufgedeckt. Dem könnte man teilweise auch schon vorbeugen. Generell auch Vitamin D ist für das Immunsystem ganz, ganz wichtig. Jetzt haben wir gerade Sommer, die Leute gehen gerne in die Sonne, der Vitamin D-Spiegel wird aufgebaut. Man muss aber eins bedenken, sobald man einen Lichtschutzfaktor draufpackt, sei es schon bei 10, wird die Produktion von Vitamin D eingeschränkt, sodass es da auch im Sommer teilweise nötig ist, da was zu ergänzen. Und die Herbstsaison steht wie jedes Jahr bevor, und auch da ist es wichtig, gestärkt in die Saison reinzugehen, um weniger Erkältungserkrankungen zu bekommen.
1: Das ist dann ein breites Feld, was Sie
0: auf jeden Fall
1: den Patienten dann auch mit auf den Weg geben können und erklären können. Weil man doch oftmals sagt, ach, was brauche ich das gar nicht.
0: Ja, genau, richtig.
1: Okay, also das heißt, es steckt allerhand Arbeit, noch Vorbereitungsarbeit, nenne ich es mal jetzt so.
0: Durchaus.
1: Drin, ziehen wir doch mal einen Hut vor Ihnen, und wir bedanken uns erstmal für das Gespräch und vor allen Dingen, dass Sie sich in diesem Ganzen so viel Zeit genommen haben.
0: Ach, gern. Wenn man es gerne alles plant, so wie es vorhin wieder angesprochen hat, mit Hausbesuchen oder mit Heimbesuchen, ist das alles möglich.
1: Das ist vor allem, Hausbesuche sind ja auch ganz, ganz wichtig.
0: Ja, bei einigen schon, und manchmal kommt doch was, was dazwischen, was man nicht planen kann.
1: Ja.
0: Und dann kommt halt ein Anruf oder eine E-Mail, und dann kommt man auch dazu zueinander und findet eine Lösung.
1: Tolle Geschichte.
0: Ja.
1: Wir wünschen Ihnen alles, alles Gute.
0: Vielen Dank. Erfolg. Wenn Sie einen neuen Hausarzt brauchen, kommen Sie gern zu mir. Entweder persönlich ins Asklepios-Klinikum oder unter den folgenden Kontaktdaten. Vielen Dank, ich freue mich auf Sie.

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1: Der Zeitzer Ortsteil Zangenberg feierte am vergangenen Wochenende sein 1050-jähriges Bestehen. Der Feuerwehr- und Heimatverein des Ortes hatte für Bewohner und Gäste ein umfangreiches Programm vorbereitet. Einer der Höhepunkte war die Vorstellung der neuen Ortschronik.
2: Vor 1050 Jahren wurde der inzwischen zu Zeitz gehörende Ortsteil Zangenberg erstmals nachweislich erwähnt. Im Jahr 976 tauchte das Dorf in einer Schenkungsurkunde von Kaiser Otto II. Unter dem Namen Luongonosi an das Bistum Zeitz auf. 1203 erscheint die Bezeichnung Zanchenberg erstmalig in historischen Dokumenten. Wissenschaftler sind sich einig, dass es sich dabei um den Ort aus der Schenkungsurkunde handelt. Heute ist Zangenberg ein kleines, ruhiges Dorf am Rand von Zeitz.
3: Wie viele Einwohner hat denn Zangenberg überhaupt?
4: Wir sind mittlerweile bei ca. 330, plus minus, ändert sich ja immer mal Zuzug und Wegzug, aber so 330.
3: Das haben wir noch ein bisschen Platz, bis auch die 1050 Einwohner sind, oder?
4: Wir waren früher mal 1099, da war aber jeder Keller ausgebaut, ne? Nach dem Krieg. Aber es hat sich alles ein bisschen verlaufen und jetzt sind wir eben auf dem Stand, aber ich finde es eigentlich in Ordnung. Passt soweit alles und ich bin mittlerweile seit 94 Ortsbürgermeister, also über 30 Jahre und habe hier so ein bisschen vor der Tür gekehrt, ne? Dass man das Umfeld in Ordnung hält und passt schon. War immer in Verbindung auch mit dem Oberbürgermeister und ich komme gut mit dem Maus, egal welcher das war und habe da auch keine Probleme. Man muss nur dranbleiben.
3: Wie kann man dann in Zangenberg seine Freizeit verbringen? Ich weiß ja, es gibt hier eine gut funktionierende Ortsfeuerwehr, aber ich sehe hier auch gerade, hier ist ja auch noch mehr in Zangenberg los.
4: Ja, hier ist mehr los. Das ist unser Bürgerhaus, wo wir auch einige Veranstaltungen machen, mit und ohne Heimatverein. Mittwochs ist dann eine Tischtennistruppe hier unterwegs. Früher haben die Damen noch Sport getrieben, aber sie sind jetzt auch altersmäßig ein bisschen, ja, geht das nicht mehr ganz so, aber mal noch eine Fahrradrunde oder so. Wir sind hier direkt am Elsterradweg und das ist eigentlich ein sehr besuchtes Objekt, der Elsterradweg.
2: Drei tolle Tage waren zum Jubiläum angesetzt. Organisiert unter der Leitung des Heimat- und Feuerwehrvereins des Ortes.
3: So, und jetzt habe ich die Vorsitzende des Heimatvereins. Habe ich das?
5: Zangenberger Heimat- und Feuerwehrverein.
3: Gleich Heimat und Feuerwehr.
5: Genau. Seit ca. 10 Jahren haben wir die Kameraden der Feuerwehr mit in unser Boot genommen. Es war eine sehr gute Entscheidung. Also, die unterstützen uns, wo sie können. Ja.
3: Und ich habe gehört, Sie sind dran schuld, dass das Fest heute hier ist.
5: Naja, nicht ganz so. Wir haben ja die 1025-Jahr-Feier schon vorbereitet und durchgeführt. Da sind wir 25 Jahre älter geworden. Geht an keinem spurlos vorbei. Und da haben wir überlegt, wollen wir es machen, wollen wir es nicht. Ja, und da haben wir unsere jungen Kameraden der Feuerwehr, haben wir gesagt, also wenn wir es machen, die wollten, die waren heiß. Dann haben wir gesagt, wenn ihr es wollt.
3: Feuerwehr und feiern.
5: Ja, das kann der Heimatverein auch. Ja, dann haben wir gesagt, wenn ihr das wollt, wir machen mit. Naja, und so ist da die Geschichte entstanden. Und ja.
3: Es scheint ja auch bei den Bewohnern gut anzukommen.
5: Ja. Naja, die haben gesehen, was hier passiert. Wir haben hier Arbeitseinsätze vorher gemacht, gerade auch um das Bürgerhaus hier und wir haben ja auch einen Standort für die Feuerwehr. Alles ein bisschen aufzuhübschen, ein bisschen schön zu machen. Da haben wir zwei Arbeitseinsätze gemacht. Beim ersten waren 45 Bürger, der älteste 89. Der hat so einen kleinen Traktor, der hat Fuhrarbeiten gemacht. Ja, und beim zweiten Arbeitseinsatz waren es 29 Leute. Und ja, ist was Gutes entstanden.
3: Heute noch viel Arbeit für Sie oder können Sie sich jetzt zurücklehnen und mal ein Tässchen Kaffee und ein Stückchen Kuchen genießen?
5: Die Tasse Kaffee ja, aber der Kuchen geht noch nicht. Den habe ich beim Schneiden genascht. Also ich weiß, dass der gut schmeckt.
2: Und Kuchen gab es wahrlich genug. 50 selbstgebackene Kuchen wurden unentgeltlich von Zangenbergern an diesem Wochenende zur Verfügung gestellt. Der Leipziger Künstler Jo Herz erschuf per Handpainting ein Kunstwerk passend zum Jubiläum.
6: Danke, Zangenberg!
2: Großen Anklang fand auch die neu geschaffene Chronik des Ortes. Drei junge Bewohner hatten diese in den letzten Monaten erstellt und konnten pünktlich zum Fest die ersten, noch druckfrischen Exemplare präsentieren.
7: Wir haben uns schon gemerkt, dass es noch bevor wir hier angefangen haben, schon ganz viele Interessenten gab. Dafür ein ganz, ganz großes Dankeschön. Das zeigt im Endeffekt auch uns, dass unsere Arbeit die Früchte trägt, die wir uns auch davon erhoffen. Ganz, ganz großes Dankeschön.
2: Ob der Zeitzer Oberbürgermeister auch ein Exemplar erhaschen konnte, das wissen wir nicht, denn der Andrang am Stand des Heimat- und Feuerwehrvereins war nach der Präsentation recht groß. Der nächste große Höhepunkt für die Zangenberger ist die Wiedereröffnung der Leipziger Straße, die durch den Neubau der Bahnbrücke zurzeit noch in einer Sackgasse endet. Am 30. Juli soll nun der Brückenbau endlich fertiggestellt sein. Und dann können die Zangenberger wieder feiern.
1: Jetzt kommen wir wieder zu unserer beliebten Talkrunde am Freitagabend, dem Saale-Talk. Unsere Uli hat sich diesmal mit Zahnarzt Ulrich Preuße aus der Saale-Stadt getroffen, der jetzt in seiner Praxis einer Kollegin sozusagen eine zweite Chance im Berufsleben gibt.
8: Herzlich willkommen zum Saale-Talk, meine Damen und Herren. Ja, das Wetter lässt es zu, dass wir heute wieder die schöne Location im Bootshaus haben. Die Weißenfelser werden es wiedererkennen mit dem wunderschönen Blick auf die Saale. Und wir haben auch heute ein sehr interessantes Thema hier. Und zwar geht es um medizinische Versorgung, gerade in Kleinstädten. Da gibt es ja den einen oder anderen Arzt, der sich jetzt wieder verabschiedet. Und die Mitbewohner dieser Stadt haben dann immer ein wenig Angst, wo soll ich dann hingehen? Und eine ganz tolle Idee hat die Zahnarztpraxis Preuße gehabt. Herr Preuße, wie handhaben wir es? Darf ich du sagen, lieber Uli?
9: Sie dürfen mich duzen, gerne.
8: Genau. Und die liebe Frau Dr. Schreiber, ich sag Edith auch, wir kennen uns ja. Und ihr beide hattet eine tolle Idee, um in der Stadt als Praxis erhalten zu bleiben und euren Patienten weiterhin gerecht zu werden. Ihr habt ein gewisses Alter, das darf ich sagen, mit 66 Jahren, da fängt das Leben an. Herr Preuße, erzählen Sie doch mal.
9: Ja, also ich habe ja auch schon das biblische Alter von 65 Jahren. In früheren Zeiten ging man da eigentlich in Rente. Und mein alter Herr Vater arbeitete nach 65 Jahren auch noch weiter, war Leiter der Poliklinik. Daher kennen wir uns noch aus diesen Poliklinikzeiten und haben uns eigentlich auch nie aus den Augen verloren. Und dann habe ich mir gesagt, warum soll ich nicht weiterarbeiten? Man hat ja auch eine gewisse Verpflichtung den Patienten gegenüber, die man jahrelang kennt, die mein Vater teilweise noch behandelt hat. Oder es kommen Patienten plötzlich wieder, die Frau Schreiber noch kennen. Und ich finde, man sollte, solange man das noch kann und in der Lage ist, den Beruf auszuüben, sollte man doch im Prinzip die Verantwortung den Patienten gegenüber haben, aber nicht bloß den Patienten. Ich finde auch, man hat eine Verpflichtung gegenüber dem Personal. Zum Beispiel meine Schwester Annette Peter, die ist seit der Poliklinik bei mir, die hat mich nie verlassen, die ist die Seele des Hauses und kümmert sich um alle Patienten und das wäre also wirklich, ich kann die nicht alleine. Also das ist für mich, die gehört mit zur Familie fast und ist immer da, das weiß Frau Schreiber auch und das war der Plan, dass wir also weiterarbeiten. Es ist ein Segen, dass Frau Schreiber jetzt bei mir ist. Wir haben unterschiedliche Tätigkeitsschwerpunkte, wir kriegen uns da nicht in die Haare, jeder macht so seins, was er abdecken kann und was wir nicht abdecken können, haben wir nette Kollegen, wo wir sagen, okay, das übersteigt unsere Kompetenz, dann haben wir Kieferchirurgen in der Nähe, Kieferorthopäden in der Nähe. Und das so ist der Plan, dass wir also noch, solange wir den Bohrer halten können und keine dummen Sachen machen, den Patienten nicht in irgendeiner Form schädigen oder so, dass wir weiterarbeiten. Wir besuchen auch regelmäßig Weiterbildung, sodass wir also versuchen, auf dem neuesten Stand der Zahnmedizin zu sein.
8: Frau Schreiber, wie fühlen Sie sich so damit? Also Sie sind jetzt praktisch stundenweise in der Praxis.
6: Ja.
8: Haben also auch noch genügend Freizeit, um Ihre Rente sozusagen zu genießen. Ja. Aber was war so der springende Punkt zu sagen, ich möchte nicht gerne zu Hause sein. Ich möchte auch noch weiterhin meinen Patienten gerecht sein und möchte einfach auch gerne noch weiter meinen Beruf ausüben.
6: Ja, also ich habe gemerkt, als ich dann meine Tätigkeit also beendet hatte, sozusagen Rentnerin wurde, dass mir das eigentlich meine Arbeit immer schon gefehlt hat, sofort. Also was ich mein Leben lang gemacht habe, es hat mir immer Spaß gemacht, die Arbeit mit den Patienten und wie gesagt, verschiedene Fachgebiete, wo ich auch immer erfolgreich gearbeitet habe. Und ich habe dann immer versucht, nochmal einen Weg zu finden, vielleicht doch nochmal eine Tätigkeit zu beginnen. Und ich habe dann Frank Ulrich angesprochen und es ist eigentlich für mich auch ein Glücksfall, dass er ja gesagt hat und sagt, er würde sich freuen und würde mir nochmal die Chance geben zur Zusammenarbeit. Und ich habe mich lange Zeit nicht getraut, bin um die Praxis geschlichen und dachte, ich treffe ihn vielleicht auch vor der Tür oder so. Und hatte eben Angst, wieder vielleicht abgewiesen zu werden, aber wie gesagt, es war nicht der Fall. Und ich arbeite seit April vom ersten Tag an, habe die super Unterstützung vom ersten Tag und ich bin ganz toll glücklich.
8: Und wie ich auch schon von Patientinnen gehört habe, sind sie alle sehr, sehr glücklich, denn es ist ja so, gerade die Zahnarztbesuche, die machen einem schon Tage vorher schlaflose Nächte. Und wenn man dann weiß, dass man zum gewohnten Arzt gehen kann. Und das ist ja auch das Schöne in eurer Praxis, es sind keine wechselnden Ärzte. Heutzutage, gerade also ich in Hamburg kenne das, man hat eine Zahnarztpraxis und dann sind das große Praxen mit mehreren Ärzten und jedes Mal hast du einen anderen Arzt dort, der dich betreut. Du erzählst wieder den ganzen Schmerzverlauf von vorne und ihr wisst genau über eure Patienten Bescheid und wisst genau, was ihr zu tun habt und da bringt es ja auch die Erfahrung so ein bisschen mit. Und ich glaube, das ist ein ganz, ganz tollen Beitrag, den ihr hier in dieser Stadt leistet für eure Mitarbeiter und auch natürlich für die Patienten. Und wir beide haben noch so ein kleines Projekt, ja. Denn die Zahnpflege ist sehr, sehr wichtig.
6: Ja.
8: Ich beschäftige mich seit Längerem mit ganzheitlicher Medizin und viele Sachen kommen ja auch durch nicht gut erhaltene Zähne. Und deswegen wollen wir versuchen, in Weißenfels die Kinder zu motivieren, ihre Zähne immer schön zu putzen. Aber über das Projekt sprechen wir noch nicht. Das arbeiten wir beide noch so ein bisschen aus.
6: Genau.
8: Und dann werden wir euch dann zeitnah darüber berichten. Wir fanden es sehr, sehr schön, dass ihr da wart heute. Und so sind auch die Bewohner der Stadt Weißenfels beruhigt, denn ich werde des Öfteren angesprochen. Stimmt es, dass die Zahnarztpraxis Preuße bald in Rente geht? Nein, sie tut es nicht. Das haben wir jetzt hier klargestellt. Schön, dass ihr da wart und euch Zeit genommen habt. Aber heute ist ja auch der besagte Mittwoch. Da ruhen ja die Praxen nachmittags. Mhm. Und ja, es gibt immer noch ein paar Fragen am Schluss der Sendung.
6: Ja.
8: Und da frage ich euch jetzt abwechselnd.
6: Okay.
10: Schön.
8: Haus oder Wohnung, Uli?
10: Wohnung.
8: Edith? Haus oder Wohnung? Fahrrad oder Tennis?
10: Fahrrad.
8: Und du?
6: Also Tennis kann ich gar nicht, höchstens nur Tennisspiele zuschauen, also Fahrrad.
8: Wein oder Bier?
10: Bier.
6: Mittlerweile auch schon mal ein Bier.
8: Tanzen oder schwimmen?
10: Tanzen.
6: Tanzen?
8: Tanzen, okay. Sakko oder Hoodie?
10: Schwierig, kommt drauf an. Beides. Ich würde sagen, beides.
8: Das kleine Schwarze oder gerne auch mal im Sweatshirt?
6: Ja, gerne Sweatshirt, Jeans.
8: Okay. Sportarten, die ihr betreibt?
10: Ja, im Moment ein bisschen wenig, ein paar Schulterprobleme. Eigentlich habe ich immer Tennis gespielt und habe es mit dem Golf probiert, aber naja, also es ist Tischtennis.
6: Billard, ist das ein Sport?
10: Oh, das ist ein Sport.
8: Das ist auch ein Sportart. Also du spielst Billard?
6: Ja.
8: Okay.
10: Finde ich schön.
8: Welchen Fernsehsender schaut ihr lieber, BLK oder RTL?
10: Na, was ist das für eine Frage? Also die Frage musst du doch hier nicht stellen. Natürlich, BLK-TV.
6: BLK auch.
8: Super. Ihr wisst, dass wir am Ende der Sendung immer jemanden nominieren, der vielleicht auch hier mal mit mir, wie man das so schön sagt, schnacken könnte. Edith, hast du einen Vorschlag, wer es sein könnte?
6: Aus Weißenfels?
8: Aus Weißenfels, aus Naumburg, aus Zeit, rund um den Burgenlandkreis. Vielleicht hast du irgendjemand...
6: Jetzt hast du mich kalt erwischt, weil Weißenfels ja früher eine Sportstadt war, so in diese Richtung. Tolle Sportler aus der Stadt.
8: Ja, kannst du ich, gerne sagen.
6: Hilfst du mir?
10: Na gut, ich habe einen eigenen Vorschlag.
8: Uli hat einen eigenen Vorschlag, du überlegst noch mal kurz. Und Uli gibt sonst einen Vorschlag, ja, den er hat, weil er hat eine tolle Idee, denke ich, wie immer.
10: Also ich habe so im Visier die Traditionsgaststätte Zeitzer Bogen. Das ist in mehreren Traditionen.

0: Und da arbeitet der Herr Chef ist der Herr Bechstedt und seine Mutter arbeitet damit drin und die gibt es seit vielen Jahren und das ist so meine Idee, dass wir den mit ins Boot nehmen und der mal berichtet über die Familientradition. Das ist so mein Vorschlag.
1: Okay. Ihr könnt auch diesen Vorschlag als Gemeinschaft nehmen. Ihr seid ja eine Praxis.
2: Ja.
1: Und wir warten mal ab, wer hier dann demnächst mit mir zusammen stehen oder sitzen wird. Wir bedanken uns bei euch beiden, wie gesagt, nochmal
0: ganz doll. Dankeschön.
1: Und wir bedanken uns bei Ihnen fürs Zuschauen und freuen uns auch, wenn Sie demnächst wieder im Saale-Talk dabei sind. Gerne zu Hause gemütlich auf dem Sofa und ich sage für heute Tschüss und auf Wiedersehen.
3: Das war's schon wieder, unser Regionalmagazin am Freitagabend. Und wir starten jetzt sozusagen dann als nächstes in ein schönes, erholsames Wochenende. Sie vergessen mir aber nicht, am Dienstagabend wieder einzuschalten, denn dann gibt's schon wieder das neue Regionalmagazin hier bei BLK TV. Ich wünsche Ihnen jetzt ein schönes Wochenende. Lassen Sie es gut gehen. Tschüss und auf Wiedersehen.
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2: Guten Abend und herzlich willkommen zum aktuellen Regionalmagazin am Dienstagabend hier bei Ihrem Sender BLK TV. Wir starten in die Sendung mit einem Geburtstag. Das Museum in Lützen feierte am Samstag mit den Bewohnern und Gästen rund um das Schloss. Und wir haben uns auch einmal unter die Festgäste gemischt.
3: 1928 wurde das Museum im Schloss Lützen eröffnet. In diesem Jahr feierte es also seinen 98. Geburtstag.
4: Wir hoffen, dass das Schlossfest weiter wächst. Ja, wir blicken ja in 2 Jahren auf das 100., den 100. Schlossgeburtstag. Und von daher freuen wir uns, dass diesmal auch das Schlossfest gut angenommen wird. Für die Lützner und Lütznerinnen ist das halt auch eine, sag ich mal, der wenigen Möglichkeiten in der Kernstadt im Jahr, wirklich mal im öffentlichen Raum sich zu begegnen und zu feiern, neben dem Glühweinmarkt. Und das wird ganz gern angenommen, vor allem für Kinder und Familien. Für die machen wir das Programm auch primär.
5: Gibt es da jetzt Konkurrenz zwischen dem neuen Museum am Stadtrand und dem alten Museum hier im Stadtkern? Gibt es da Konkurrenz oder ist das ein gutes Miteinander?
4: Nee, gar nicht. Also beide Einrichtungen funktionieren ja als Kombi-Einrichtungen. Unsere Gäste bekommen ja ein Kombi-Ticket und es sind sehr unterschiedliche Programme. Also das Museum Lützen 1632 beschäftigt sich ja mit bewaffneten Konflikten, mit Krieg, ist ja auch eher Gedenkstätte, also da finden andere Arten von Veranstaltungen statt. Und hier vorne im Schloss, da können wir tief in die Kiste der kulturellen Bildung und der Veranstaltungen greifen. Und da geht eben auch Familienfest, Schlossgeburtstag, Kinderlesung. Und da darf auch alles ein bisschen farbenfroh und lebensbejahender sein.
5: Ich höre schon, das scheint ein gutes Programm zu sein. Das wird also gut genutzt.
4: Genau, also die Schlossbegehung, Schlossführung oder Turmführung, die sind ganz beliebt. Also da hat man dann schon ganz viele Anfragen, bevor es offiziell eröffnet war. Die sind eigentlich immer beliebt, weil der Turm nicht das ganze Jahr dauerhaft geöffnet ist, sondern eben an speziellen Tagen, unter anderem zum Schlossgeburtstag. Und da freuen sich dann die Leute auch schon drauf und die Gäste. Ansonsten haben wir mit der Blauen Maus, also das ist der Jugendclub hier in Lützen, ein Programm für die kleinsten Gäste, also mit Buggyfahren, Kinderschminken, Basteln. Und dann haben wir wie so eine Art kleinen Markt. Wir haben eine Keramikerin da, einen Schauimker. Die Gäste können sich natürlich die Ausstellung anschauen. Ich glaube, in einer halben Stunde macht sich der Schnellzeichner dann bereit. Dann können sie sozusagen noch ein Familienporträt heute mitnehmen aus dem Schloss. Genau. Also da ist für viele was geboten. Essen und Trinken natürlich. Cocktailbar, Kuchenstand. Alles das, was man braucht, um sich's gut gehen zu lassen an einem Samstagnachmittag in Lützen.
3: Und auch die Leiterin des Museums nutzte die Gelegenheit, sich vom Schnellzeichner verewigen zu lassen. Im Museum ist eine Ausstellung zur Geschichte der Stadt im Dreißigjährigen Krieg und der napoleonischen Epoche zu sehen. Besondere Schwerpunkte bilden die beiden großen Schlachten im Lützener Raum. Der Schlacht bei Lützen 1632 und der Schlacht bei Großgörschen 1813. Letztere ist auf einem großen Diorama mit rund 5500 Figuren sehr plastisch dargestellt und vermittelt so einen Eindruck der damaligen Kämpfe. Doch Lützen hat in diesem Jahr nicht nur den Museumsgeburtstag zu bieten. Ein umfangreiches Programm zieht Lützener und Gäste in die Stadt.
4: Also für die kleinen Gäste, wenn wir bei denen anfangen, da haben wir jetzt in der ersten Schulwoche tatsächlich am Nachmittag dann eine Lesung mit Ulrich Hub, Lahme Ente, blindes Huhn, also ein Kinderbestseller. Das ist kostenfrei als Angebot, also auch für Hortz oder für Kindergärten, die da Lust haben, vorbeizukommen. Da bitten wir nur um Anmeldung. Ansonsten starten wir dann Ende des Sommers in den Themenherbst. Da haben wir die Satire im Krieg. Also das ist ein Programm, was eher vorne an der Gustav-Adolf-Gedenkstätte stattfindet. Mit den Kollegen vom Militärhistorischen Museum in Dresden. Also auch ganz spannend, mal nicht den Blick auf den Menschen zu richten, sondern tatsächlich auf unsere vier- und zweibeinigen Freunde, auf die Gefiederten und auch auf die im Wasser. Also war auch für mich eine Entdeckung, wie vielfältig Tiere sozusagen in solchen Konflikten eingesetzt werden und wie unterschiedlich. Dann haben wir dieses Jahr noch eine große Lesung im Herbst. Das wird dann mit Hans Medig zum 30-jährigen Krieg sein. Und am 6.11. dieses Jahr wird es auch wieder ein größeres Rahmenprogramm geben mit 2 Lesungen. Einmal Christina, Königin ohne Land, ein neues Buch, eine Monographie, die dieses Jahr erschienen ist. und ein schwedischer Historiker, der dann noch was zum 30-jährigen Krieg aus schwedischer Perspektive berichtet. Und selbstverständlich Kranzniederlegung, Volkstrauertag. Also wir haben noch einiges in petto dieses Jahr.
3: Nicht nur das Museum im Schloss feiert in diesem Jahr. Eine weitere, gerade bei diesen Temperaturen beliebte Einrichtung, feiert in Kürze einen runden Geburtstag.
5: Für alle, die jetzt oben auf dem Turm waren und jetzt richtig erhitzt sind, die können ja auch in das neu gemachte Schwimmbad in Lützen gehen. Aber, Sie haben es ja gerade schon gesagt, da steht ja auch noch ein Termin an.
4: Genau, das Lützener Schwimmbad wird dieses Jahr 90 Jahre jung, können wir ja sagen. Also ist ja wirklich toll instand gesetzt worden. Und Wochenende 20. August, da findet 90 Jahre Schwimmbadfest statt, auch mit Paddelbootrennen, mit Neptunfest, Arschbombenwettbewerb, Volleyballturnier. Also auch da, wir gehen davon aus, der August, da geht's heiß her. Und da verlagern wir dann das Feiern ins Schwimmbad. Und ab 20. Juli beginnt der Ticketvorverkauf. Ja, und da hoffen wir dann, dass da auch viele Gäste kommen, mal abseits der kulturellen Bildung, so ein bisschen Spaß und sportliche Betätigung ist ja auch ganz gut.
3: Dieser Termin sei allen ans Herz gelegt, die das wundervolle Kleinod der Stadt bisher noch nicht kennen. Wir werden es uns nicht nehmen lassen, von diesem Wochenende dann zu berichten.
2: Kinder- und Jugendfeuerwehren trafen sich wie jedes Jahr am Naumburger Gänsegries, um ein paar Tage zusammen zu zelten, Ausbildungseinheiten zu absolvieren und gemeinsam die Freizeit zu verbringen. In diesem Jahr gab es auch hier ein Jubiläum zu feiern. Wir haben am Samstag einmal mit Kamera und Mikrofon bei den Campern vorbeigeschaut.
0: Das jährliche Kreisjugendfeuerwehr-Zeltlager des Burgenlandkreises findet traditionell in den ersten Tagen der Sommerferien auf der Wiese am Gänsegries in Naumburg statt. Kinder- und Jugendfeuerwehren aus der gesamten Region kommen dort zusammen, um gemeinsam Teamgeist und feuerwehrtechnische Grundlagen zu stärken.
5: Das 30. Treffen der Jugendfeuerwehren hier am Gänsegries. Wie viel habt ihr denn dieses Jahr zusammengekriegt? Wie viele Feuerwehrkameradinnen und Kameraden sind denn hier da?
6: Wir sind ca. 400 Teilnehmer. Ja, Kinder, Jugendliche, Betreuer und Freunde sind damit angereist.
5: Also wieder eine stabile Zahl, weil letztes Jahr war es ja auch so ungefähr.
6: Ja, also es ist wirklich stabil. Letztes Jahr waren wir nicht ganz so viel, aber man sieht, dass es angenommen wird. Und bei der Eröffnung waren auch verschiedene Politiker da. Und es wird angenommen und da freuen wir uns besonders drüber.
5: Da, wo viele Kinder sind, ist es ja auch nicht immer leise, da wird es ja auch mal lauter. Ich habe gerade mitgekriegt im Hintergrund, dass hier Anwohner gekommen sind und sich bedankt haben.
6: Ja, die Anwohner wohnen nicht weit weg. Hier ist Weg, das bloß Sandweg ist. Wenn da die Autos langfahren, stiebt das. Wir haben das bewässert, dass nicht so viel Dreck ist. Und wir haben die Musik so reduziert in der Nacht, dass die Bürger da oben nicht gestört werden.
5: Also ein gutes Zusammenleben hier?
6: Ja, sehr gut. Also wir haben bis jetzt keine Beschwerden gekriegt, ihr habt es ja gesehen. Im Gegenteil, die haben sich bedankt und so muss es auch sein, es geben und nehmen.
0: Mit dabei war auch in diesem Jahr wieder der Bonbonmann, zur großen Freude der Teilnehmer, die sich hier ihre eigenen Süßigkeiten machen lassen konnten.
6: Wir haben zum 30. ganz besondere Gäste, wo wir alle überrascht waren. Das sind die Delitzscher Grubenteufel. Da können wir gleich mal hingehen. Ich war so überrascht, wo die gestern aufgetaucht sind, sind heute den ganzen Tag mit hier. Bei der Wärme ist es nicht einfach in den Kostümen. Wahnsinn, sag ich. Man kriegt Gänsehaut. Ich habe gestern da unten gesessen. Da kam ein kleines Mädchen auf allen Vieren unter den Tisch, bei mir unter den Sitz und hat geweint. Ich sage, hab keine Angst, die tun dir nichts. Die ist an mir hochgeklettert, geweint. Da kam der Kollege, wollte ran. Ich sage, warte, da ist er weg. Und dann ist er wieder hin. Mama, wir gehen jetzt, aber wir gehen außen rum. Dann haben wir gesehen, hier waren auch eine Jugendliche, die hat geweint. Hat er die Maske abgenommen, High Five gegeben. Da war sie beruhigt. Ein super, super Team.
7: Es kam aus Mitteldeutschland. Die haben sich Hörner aufgesetzt, haben Fell umgehangen und haben versucht, für die Menschen die alten Götter anzubeten. Mhm. klar, je gruseliger die Maske aussieht, desto besser vertreibt die das Böse in der Welt. Und ich glaube, wir haben genug da davon.
8: Aber ihr wollt heute nicht die jungen Feuerwehrleute vertreiben?
7: Das ist ja, denke ich mal, eine Mahnung. Bleibt menschlich, bleibt sachlich, Höflichkeit. Und das ist eigentlich das, was du darüber bringst.
0: Bei den sommerlichen Temperaturen war natürlich auch wieder eine Bootsfahrt auf der Saale. Bei den Teilnehmern ein unbedingtes Muss. Die Naumburger Feuerwehr und die Kameraden der Wasserwacht ermöglichten den jungen Feuerwehrleuten dieses Erlebnis. Und auch wir nahmen die Einladung zu einer kurzen Spritztour gern an.
8: Jetzt gerade Mittagspause, hinter uns steht ja die Schlange. Wie läuft's denn so mit der Verpflegung? Ich habe gesehen, ihr habt wieder das altbewährte Team am Start.
6: Ja, also Hut ab vor dem Team, die früh 5:30 anfangen, Wasser machen für Kaffee, die Platten legen, dass die Kinder und Jugendlichen ihren Frühstück, ihr Mittagessen. Ja, heute gibt's Nudeln mit Tomatensauce, obligatorisch. Ihr seht, die Schlange reißt ganz selten ab. Es wird sehr gerne gegessen und ich muss sagen, so fast immer alle.
8: Wie jedes Jahr der Chefkoch, eigentlich doch der wichtigste Mann hier auf dem Zeltplatz, würde ich mal sagen, oder?
9: Ja, wie gesagt, die Verpflegung ist wichtig. Ohne die Verpflegung ist die Stimmung im Keller mies. Aber ich denke mal, unser gesamtes Team hat es dieses Jahr wieder geschafft, alle glücklich zu machen, zufriedenzustellen und alle sind satt und einfach glücklich.
8: Ich weiß ja, bei solchen Veranstaltungen gibt es immer Nudeln mit Tomatensauce. Oder Feuerwehrsoße, wie manche sagen. Aber was gab's denn sonst noch? Oder mussten die jungen Feuerwehrleute jetzt die ganze Zeit Nudeln mit Tomatensauce essen?
9: Nein, wir hatten auch am Donnerstag, an den ersten Tag, Gulasch. Das ist auch traditionell, wie gesagt, hier gewünscht, auch von den Kindern. Freitag Jägerschnitzel, von dem her nicht nur die klassische Feuerwehrsoße mit Nudeln.
8: Und was ist mit denen, die kein Fleisch wollen? Habt ihr da auch was im Angebot?
9: Da hätten wir auch was im Angebot gehabt, aber dieses Jahr gab es kein Veganer, kein Vegetarier. Fleisch.
8: Also wer bei der Feuerwehr ist, muss schon mal ein bisschen Fleisch essen, ja?
9: Genau.
8: Ja, mit wie viel Leuten machst du das hier?
9: Mit hier sind wir 3 Familien, die, wie gesagt, 6 Personen, plus natürlich mit großer Unterstützung vom Sozialtherapeutischen Zentrum aus Eggertsberger. Und es klappt super gut, super Team und ohne dem funktioniert es auch gar nicht. Weil wir sind hier auf dem Platz 54 Kinder und die müssen, wie gesagt, von früh bis abends versorgt werden. Und natürlich auch nebenbei das Säubern, das Reinigen der Geräte, da fallen schon Stunden an.
8: Aber ich habe vorhin schon gehört, ihr seid die Ersten, die aufstehen frühs.
9: Ja, 5:30 Uhr aufstehen, Frühstück vorbereiten. Und natürlich auch die Letzten, die ins Bett gehen. Gestern war Nachtwanderung, 2 Uhr.
8: Okay, gut. Dann bedanken wir uns und wünschen euch noch einen schönen Abschluss. Morgen ist ja Abbauen.
9: Ja.
8: Ja. Das heißt dann auch für euch, alles nochmal durchputzen oder?
9: Ja, es wird alles durchgeputzt. Erstmal zum Einräumen, Equipment und dann auch fürs nächste Jahr durchgeschaut, was eventuell ersetzt werden muss, neu erneuert werden muss. Und dann geht es natürlich nach Hause in den Pool und schlafen.
8: Was mich mal noch interessieren würde, wie viel Kilo Nudeln oder Wurstgulasch macht ihr denn hier so bei einem Zeltlager?
9: So Wurstgulasch, bei dem Gericht zum Beispiel sind es 60 Kilo. Jagdwurst gewürfelt und natürlich Nudeln, 70, 80 Kilo gehen da übers Mittagessen weg. Alleine Melone, über die ganze Zeitraum hatten wir 250 Kilo Melone. Das sind schon Summen und muss man sagen, sind wir auch froh über die Sponsoren, die uns auch die Möglichkeit geben, einen großen Kühl-LKW, um die ganze Masse erstmal auch zu kühlen und ja, bereitzustellen.
0: Da gebührt allen Organisatoren und Helfern allergrößter Respekt, wenn man sieht, wie viel Arbeit es kostet, den jungen Kameraden und Kameradinnen der Feuerwehren jährlich ein unvergessliches Wochenende zu bereiten.

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1: Ein weiterer Lückenschluss im Norden Sachsen-Anhalts ist geschafft. Seit Ende Juni rollt der Verkehr auf dem neuesten Abschnitt der A14 Autobahn Nordverlängerung zwischen Lüderitz und Stendal Süd. Damit ist die Hansestadt Stendal jetzt direkt ans Autobahnnetz angeschlossen. Warum das allerdings mehr ist als nur ein neues Straßenstück und welche Bedeutung die Freigabe für die Region hat, das zeigt der folgende Beitrag.
2: So sah es noch vor 3 Jahren aus, auf dem geplanten Abschnitt der Autobahn zwischen Lüderitz und Stendal Süd. Inzwischen war der Bauschutt hier auch dem Asphalt gewichen und die Strecke könnte fahrbereit fertiggestellt werden. Und genau aus diesem Grund hatte die Autobahn GmbH des Bundes am Montagnachmittag zur feierlichen Eröffnung und Verkehrsfreigabe an den neuen Anschlusspunkt der A14 geladen. Eigentlich sollte das bereits Ende 2025 geschehen, doch diverse Verzögerungen im Bauablauf sorgten dafür, dass die Fertigstellung später als geplant erfolgte. Wiederholen soll sich das an den weiteren geplanten Abschnitten in Zukunft möglichst nicht mehr, so der Ministerpräsident am Montag.
3: Ich habe das heute auch angesprochen gegenüber dem Bund, dass wir die nächsten Abschnitte wirklich mit hoher Geschwindigkeit bauen müssen, weil wir warten auf diese Autobahn. Sie ist wichtig als Lückenschluss Richtung Ostsee. Das hilft nicht nur den Menschen in Sachsen-Anhalt, vielleicht auch denen, die jetzt demnächst in den Urlaub gehen und hier diese Autobahn nutzen wollen, sondern es hilft auch der Wirtschaft, weil überall dort, wo Infrastruktur ist, da siedelt sich auch Wirtschaft an. Dort gibt es dann Möglichkeiten auch, dass Menschen, die hier leben, in neue Arbeitsplätze kommen, wenn sie sie brauchen, dass Unternehmen sich ansiedeln, neue Arbeitsplätze schaffen oder dass Menschen, die hier wohnen und vielleicht hinter nach Magdeburg pendeln, dann schneller mit dem Auto dort sind.
2: Mit der Freigabe des rund 6,8 Kilometer langen Abschnitts zwischen Lüderitz und Stendal Süd wächst die Nordverlängerung der A14 ein weiteres Stück zusammen und Verkehrsteilnehmer können damit inzwischen insgesamt 36 Kilometer Autobahn am Stück zwischen Wolmirstedt und Stendal Süd befahren. Für die Altmark bedeutet die neue Verbindung vor allem eine deutlich bessere Erreichbarkeit. Langfristig soll die A14 als leistungsfähige Nord-Süd-Achse die Wirtschaftsstandorte Mitteldeutschlands mit den Ostseehäfen verbinden und gleichzeitig strukturschwächere Regionen wie die Altmark und die Prignitz verkehrlich besser anbinden. An diesem Tag standen allerdings gleich mehrere bedeutende Infrastrukturprojekte im Mittelpunkt. Neben der Verkehrsfreigabe des neuen Autobahnabschnitts in Sachsen-Anhalt erfolgte in Brandenburg der erste Spatenstich für den letzten noch fehlenden Bauabschnitt der A14 zwischen Wittenberge und Karstädt. Gleichzeitig begann mit dem Baustart für die neue Elbebrücke im Zuge der Bundesstraße 189 zwischen Geestgottberg und Wittenberge ein weiteres Bauvorhaben, das die Verkehrsverbindungen zwischen Sachsen-Anhalt und Brandenburg künftig deutlich verbessern soll.
4: Wir arbeiten im Moment am Comeback der Infrastruktur in Deutschland. In den letzten Jahren und Jahrzehnten ist zu wenig investiert worden in die Verkehrsinfrastruktur, in Straßen, in Schienen, in Wasserstraßen. Das müssen wir aufholen, das werden wir jetzt aufholen. Wir haben mit dem Sondervermögen Mittel zur Verfügung und wir wollen auch, dass sie schnell verbaut werden. Und neben den ganzen Erhaltungsmaßnahmen brauchen wir auch, das sehen wir heute, immer noch gezielten Aus- und Neubau, um Lücken zu schließen, um Verbindungen zu verbessern. Und deshalb ist das heute ein ganz großer und wichtiger Tag für die Region, aber darüber hinaus für den Osten Deutschlands, für die gesamte Republik.
2: Mit dem Baustart zwischen Wittenberge und Karstädt beginnt nun die letzte Bauetappe der A14 in Brandenburg. Auf einer Länge von rund 18 Kilometern entstehen in den kommenden Jahren nicht nur die eigentliche Autobahn, sondern auch insgesamt 23 Ingenieurbauwerke, mehrere Kilometer Lärmschutzwände, Schutzeinrichtungen für Fledermäuse sowie zahlreiche weitere Maßnahmen zum Natur- und Artenschutz. Zusammen mit den noch ausstehenden Abschnitten in Mecklenburg-Vorpommern soll so eine durchgehende Autobahnverbindung zwischen Magdeburg und Schwerin entstehen, deren Gesamtlänge rund 155 Kilometer beträgt. Bis dieses Großprojekt vollständig abgeschlossen ist, wird allerdings noch einige Zeit vergehen. Derzeit gilt das Jahr 2032 als offizielles Ziel für die Fertigstellung der gesamten A14. Ministerpräsident Sven Schulze ist jedoch überzeugt, dass dieses Ziel auch deutlich früher zu erreichen sei. Vorausgesetzt, auf Bundesebene werden Planungs- und Genehmigungsverfahren beschleunigt und langwierige Klageverfahren künftig stärker begrenzt.
3: Mich ärgert es, dass es immer noch möglich ist, dass Institutionen außerhalb Sachsen-Anhalts, vielleicht aus Bayern, aus Baden-Württemberg, Vereine, Verbände, wer auch immer, klagen können gegen Infrastrukturprojekte, die hier in Sachsen-Anhalt passieren.

0: Ich verstehe das, wenn die Menschen vor Ort, die beispielsweise ja Anlieger sind, Fragen haben oder auch Dinge anders geregelt haben wollen, aber bitte nicht Menschen oder Vereine oder Verbände, die irgendwie hunderte Kilometer weit weg sind. Und das ist dieses ganze Thema Verbandsklagerecht. Das sind Themen, mit denen wir uns in der nächsten Zeit noch intensiver befassen müssen.
1: Auch wenn bis zum vollständigen Lückenschluss noch einige Jahre vergehen werden, markiert der heutige Tag einen weiteren wichtigen Meilenstein für eines der größten Straßenbauprojekte Ostdeutschlands. Mit jedem neu fertiggestellten Abschnitt wächst die A14 weiter zusammen und rückt ihrem Ziel näher, Mitteldeutschland auf direktem Weg mit den Ostseehäfen zu verbinden und die wirtschaftliche Entwicklung entlang der gesamten Strecke nachhaltig zu stärken.
2: Am Wochenende war wieder einmal so einiges los in Göbitz beim Park- und Kinderfest. Neben dem traditionellen Fest stand auch noch ein ganz besonderes Highlight an. Denn die erste Mannschaft des Kegelvereins konnte den Kreismeistertitel in der Kreisoberliga erringen. Und das sollte am Samstag besonders gewürdigt werden.
3: Wir haben in Göbitz da natürlich mal vorbeigeschaut. Denn hier in dem kleinen Ort konnten wir schon öfters das Dorfleben und die Gemeinschaft erleben und genießen. Am Samstagvormittag herrschte hier noch rege Betriebsamkeit, da die letzten Vorbereitungen in den letzten Zügen lagen. Sportlich ging es aber schon so richtig zur Sache, wie zum Beispiel beim Volleyball. Und die Kegler standen auch schon in den Startlöchern. Denn der Parkfestpokal gehört hier stets fest zum Programm. Übrigens ist das kleine Dorf in der Elsteraue eine echte Kegelhochburg. Bei der diesjährigen Kreismeisterschaft holte der SV Göbitz 4 Einzelpokale und war damit zusammen mit Grün-Weiß-Langendorf der erfolgreichste Verein.
4: Frau Zeugner, schön, wir sind wieder mal in Göbitz und heute steppt hier buchstäblich der Bär. Was geht heute? Nee, es geht ja auch am Sonntag. Was geht hier ab?
5: Also heute ist wieder unser Park- und Kinderfest, was jedes zweite Juli-Wochenende stattfindet. Wir haben jetzt gerade die Volleyballer hier im Einsatz und diesen traditionellen Kegel-Pokal-Wettkampf, wo die Freundschaftsmannschaften aus Teuschern und aus Karsdorf hier mit zu Gast sind. Und gerade eben war unser Landrat hier, weil SV Göbitz hier ganz toll in der Elsteraue Geschichte geschrieben hat. Sie haben einen Kreismeistertitel geholt, waren wir ganz stolz. Und das war für mich Grund genug, als Ortsbürgermeisterin hier den Landrat und den Bürgermeister und auch die Gemeinderäte einzuladen, das alles mal wertzuschätzen. Ja? Und es war eine ganz tolle Veranstaltung, kleines Buffet wurde aufgebaut. Alle haben sich gefreut, der Landrat hat uns finanziell eine kleine Unterstützung dagelassen, also ein toller Rahmen.
4: Schön, und das Ganze geht heute und morgen?
5: Also Kegeln ist nur heute, dieser traditionelle, eigentlich immer Wettkampf zum Parkfest, aber wir haben das zum Anlass genommen, dass wir das heute gleich in diese schöne Veranstaltung hier mit packen, unsere Würdigung der besten Keglerinnen und Kegler und Keglerinnen. Und also bis jetzt alles toll.
4: Und Petrus spielt mit. Es ist zwar schon schön warm, aber besser als Regen.
5: Sie wissen, voriges Jahr war es ja ganz schlimm.
4: Ja, das ist richtig. Ich habe ja, oder Sie haben ja gleich jemanden an der Seite noch stehen. So, und das ist, dann kommen wir jetzt zum Kegeln. Herr Blücke.
6: Ja, wie gesagt, Parkfest-Turnier gibt es schon seit Jahrzehnten, ist gewachsen, wie es Frau Zeugner schon gesagt hat. Karsdorf ist dabei, dies schon das erste Mal Teuschern. Heute geht es diesmal nicht um Punkte, weil die Wettkampfsaison ist beendet. Heute ist es wirklich ein Freundschaftskampf und da steht auch der Spaß mehr im Vordergrund heute.
4: Das sollte es auch. Nein, eine letzte Frage soll ja dann hier auch gleich losgehen. Wie stolz ist man eigentlich, wenn man das geschafft hat, Kreismeister?
6: Ja, wir haben jahrelang gekämpft. Dieses Jahr haben wir es endlich das erste Mal geschafft als Mannschaft. Unsere zweite Mannschaft hat auch ihr Staffel gewonnen. Die steigen auch noch auf. Ja, und wie schon gesagt, bei den Kreiseinzelmeisterschaften haben wir 5 Titel errungen, was für unseren kleinen Verein wirklich eine tolle Sache ist.
4: Das ist richtig. Herzlichen Glückwunsch schon mal an der Stelle. Noch eine letzte Frage. Sie steigen jetzt.

0: Jetzt auf. Jetzt helfen Sie mir mal.
1: Nein.
0: Wo geht's hin?
2: Wir können leider nicht aufsteigen, weil wenn wir aufsteigen würden, bräuchten wir eine Vierbahnanlage und da wir bloß eine Zweibahnanlage haben, geht das nicht. Also wir müssten uns dann irgendwo einmieten und das kriegen wir finanziell nicht hin.
0: Das ist schade. Hier ist aber jemand, der noch was sagen möchte, Frau Zeugner.
3: Es ist ja hier eine Stätte, die auch so montags bis donnerstags auf jeden Fall immer genutzt wird. Also das sind die Senioren, und die sich hier treffen und einfach auch sich austauschen und eine Anlaufstelle haben. Und das ist für uns auch ganz wichtig. Und wir wollen einfach hier das so als Treffpunkt beibehalten.
0: Man muss nicht immer nach ganz oben greifen.
2: Genau so ist es.
0: Dann wünsche ich allen viel Spaß heute noch. Und Frau Zeugner, wir sehen uns mit Sicherheit zum Drachenfest. War so, sehen wir uns wieder.
3: Genau.
0: Dankeschön.
3: Sehr schön. Wunderbar.
4: Danke. Es war wieder sehr schön hier in Göbitz. Und wir werden beim diesjährigen Drachenfest, es ist immerhin schon das 21., wieder mit vor Ort sein.
5: Mehr Platz, moderne Technik und bessere Arbeitsbedingungen für die Verbrechensbekämpfung in Sachsen-Anhalt. In Barleben hat der Bau des neuen Landeskriminalamts begonnen. Mit dem Neubau soll eine der wichtigsten Sicherheitsbehörden des Landes zukunftsfähig aufgestellt werden. Was geplant ist und welche Bedeutung das Projekt für Polizei und Land hat, zeigt der folgende Beitrag.
6: Auf dieser Baustelle im Technologiepark Ostfalen in Barleben entsteht eines der aktuell größten Investitionsvorhaben Sachsen-Anhalts. Hier wird der Neubau der künftigen Zentrale des Landeskriminalamtes realisiert, das derzeit noch über mehrere Liegenschaften in Magdeburg und Schönebeck ausgebreitet ist. Trotz dieser Verteilung stößt man im LKA schon lange an die Grenzen der Raumkapazitäten, und zudem handelt es sich insbesondere beim Magdeburger Standort um eine stark sanierungsbedürftige Immobilie, die den heutigen Anforderungen an die Sicherheitsstandards nicht mehr entspricht und den technischen Entwicklungen im kriminellen Bereich schlichtweg nicht gewachsen ist. Diesen Richtlinien entsprechend hatte man sich für Barleben als den neuen zentralen Standort entschieden, sowie aufgrund der guten verkehrstechnischen Anbindung durch die Nähe zur A2. Auf gut 7 Hektar soll hier nun die modernste polizeiliche Behörde auf bundesweiter Ebene entstehen, mit idealen Arbeitsbedingungen für die knapp 700 Mitarbeiter, die hier in Zukunft in den verschiedenen Teilbereichen des LKA tätig sein werden.
7: Thema 1, wir haben das Thema Cyberkriminalität, was in der Form bedeutet, der eine oder andere kennt die Cyberangriffe, die schon öffentliche Verwaltungen, aber auch private Unternehmen lahmgelegt haben, dass wir hier mit modernsten Methoden dort die Dinge aufspüren und auch bekämpfen können. Thema 2 sind Themen wie Drogen oder Schusswaffen, dass hier mit Labortechnik, mit modernsten Analysemethoden gearbeitet werden kann, um da die Verbrechensbekämpfung gut und sicher gewährleisten zu können.
6: Rund 415 Millionen Euro lässt das Land insgesamt in den Neubau dieser Einrichtung fließen. Eine wichtige Investition in die künftige Sicherheit des Landes, wie es auch Ministerpräsident Sven Schulze betonte, der dem Gelände am Mittwoch im Rahmen seiner Sommerradtour einen Besuch abstattete. Seit Montag ist der Ministerpräsident im Land unterwegs und wird im Laufe der nächsten 2 Wochen in zahlreichen Städten und Landkreisen Halt machen, vom Norden Sachsen-Anhalts bis in den Süden.
8: Das ist ja jetzt so ein bisschen schon die Sommerpause für viele, die in der Politik tätig sind. Ich habe gesagt, ich mache keine Sommerpause, sondern ich bin mit dem Fahrrad unterwegs und versuche, möglichst viele Orte auch zu besuchen.
6: Und da durfte die größte Baustelle Sachsen-Anhalts als Ziel natürlich nicht fehlen und könnte als Gelegenheit genutzt werden, um sich einen Überblick über den Baufortschritt zu verschaffen. Nach dem Einebnen des Geländes und Ausheben der Baugrube wurde nun damit begonnen, die Kräne aufzustellen, um in die Höhe bauen zu können, sowie die Vorbereitungen für den Bau der Fundamente. Mittels VR-Brille könnte zudem schon einmal geschaut werden, wie das fertige Gebäude aussehen wird, was sich der Ministerpräsident natürlich nicht nehmen lassen wollte, das einmal selbst auszuprobieren.
8: Ich freue mich auch für viele Unternehmen, die hier tätig sind, weil wir wissen, dass im Moment in der Baubranche die Lage nicht ganz so toll ist für viele Unternehmen. Und hier so eine große Investition bedeutet auch Sicherung von Arbeitsplätzen, auch hier in der Region. Und das nächste ist, es ist ein dauerhafter Arbeitsplatz für mehrere hundert, ca. 700 Mitarbeiter in der Zukunft hier in Sachsen-Anhalt über Jahrzehnte hinweg. Und deswegen ist es ein gutes Zeichen auch hier für Barleben und für die Region rund um Magdeburg.
6: Der Bau des neuen Dienstgebäudes wird in mehreren Teilabschnitten erfolgen, sodass schon Ende 2028 die ersten Abteilungen des LKA bezogen werden können. Tatsächlich befindet das Vorhaben sich derzeit in einem leichten Verzug von 1 bis 2 Monaten, der auf lange Frostperioden im Winter zurückzuführen ist. Insgesamt sei man aber optimistisch, weiterhin im vorgesehenen Zeitplan bleiben zu können, sodass die endgültige Fertigstellung 2029 erfolgen kann.
8: Insgesamt ist es aber auch ein Zeichen an die Bevölkerung in Sachsen-Anhalt, dass hier wirklich auch viel passiert im Land, dass wir kein Land sind, was auf dem Abstiegspfad ist, sondern dass wir nach vorn schauen. Und wenn man sieht, die Kräne, die hier zu sehen sind, in den nächsten Wochen wird man die ersten auch Baufortschritte sehen. Das zeigt auch, im Land passiert viel, nicht nur hier bei dieser Investition, sondern bei vielen anderen auch in ganz Sachsen-Anhalt.
5: Das war unser aktuelles Regionalmagazin vom Dienstagabend mit Themen aus Kreis und Land. Ich hoffe, für Sie waren auch interessante Informationen mit dabei. Ich wünsche Ihnen jetzt noch eine schöne Restwoche, aber vergessen Sie nicht, am Freitagabend wieder einschalten, denn dann gibt es schon wieder ein neues Regionalmagazin hier bei BLK TV. Bis dahin sage ich Tschüss und auf Wiedersehen.
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1: Hallo und herzlich willkommen zum aktuellen Regionalmagazin am Freitagabend, wie gewohnt hier bei BLK TV. Unser erster Bericht nimmt Sie heute mit nach Zeitz. Im Chemie- und Industriepark Zeitz geht es weiter voran. Nachdem die Infra-Zeitz-Servicegesellschaft vor wenigen Tagen Fördermittel

0: in Höhe von 18 Millionen Euro zur Verbesserung der Versorgungsinfrastruktur erhalten hat, gab es nun Geld zum Ausbau des Bahnanschlusses.
1: Der Chemie- und Industriepark Zeitz entwickelt sich immer weiter. Nachdem vor wenigen Tagen Geschäftsführer Christoph Hansel bereits 2 Fördermittelbescheide mit einem Gesamtvolumen von 18 Millionen Euro von Ministerpräsident Sven Schulze entgegennehmen konnte, gab es am Mittwoch eine weitere Million zur Ertüchtigung der Bahnanlagen. Dr. Lydia Hüskens, Ministerin für Infrastruktur und Digitales des Landes Sachsen-Anhalt, überreichte diesen bei einem Kurzbesuch und ließ sich die geplanten Maßnahmen erläutern.
2: Herr Hansel, im Industrie- und Chemiepark Zeitz passiert viel, wenn ich mal sehe. Es war ja des Öfteren schon großer Besuch da. Wenn ich jetzt mal ein bisschen weiter zurückdenke, wo unser derzeitiger Ministerpräsident noch Wirtschaftsminister war, war er hier, hat schon mal Geld gebracht, da ging es schon mal um die Bahn hier im Park. Jetzt war die Ministerin Hüskens da und hat wieder Geld gebracht. Für was wird denn das Geld investiert?
3: Also das, was Herr Schulze uns gebracht hat vor, ich glaube, im Oktober letzten Jahres, war im Wesentlichen für die Sanierung innerhalb des Parks, also die Aufbereitung der Gleise, Wiederherstellen von Abstellflächen und so weiter. Jetzt reden wir darüber, dass wir noch ein Delta haben, und zwar genau in dem Einfahrtsbereich zum Park. Und da hat uns jetzt die Frau Hüskens hier sehr unter die Arme gegriffen mit dem Förderbescheid, sodass wir quasi von der Strecke, die von Zeitz hier hochkommt, den Einfahrtsbereich so gestalten können, dass er logistisch und von der Modernisierung her für uns auch passend ist.
1: Derzeit gibt es keine direkte Einfahrtmöglichkeit in die Abstellgleise des Chemieparks. Umfangreiche Rangierbewegungen sind nötig, um die Kunden zu beliefern oder Waggons abzuholen. Durch den Einbau neuer Weichen soll dieser Missstand nun behoben werden.
2: Wenn ich mir mal alte Pläne von dem Park angucke, der war ja durchzogen mit Bahnen. Wenn ich so richtig im Kopf habe, ich weiß nicht mehr, ob es noch stimmt, waren das wohl an die 18 Kilometer, die hier an Gleis lagen. Wie viel ist denn davon jetzt überhaupt noch nutzbar?
3: Also nutzbar sind vielleicht im Moment noch 5 Kilometer oder so. Wir bauen das ja wieder auf. Ob wir dann nachher an die 18 oder vielleicht sogar noch ein bisschen mehr hinkriegen, das hängt natürlich von den Ausschreibungen ab, ja, und von den Preisen, die aufgerufen werden für das, was wir jetzt hier machen wollen. Aber ich sag mal, alles, was wir jetzt tun, hilft natürlich, den Verkehr wieder auf die Bahn zu bringen. Ja, und je mehr wir schaffen können, umso besser, weil es ist ja nicht nur, dass wir jetzt diese Modernisierung durchführen für die Firmen, die jetzt bereits die Bahn nutzen und die im Park sind, sondern vor allen Dingen ja auch für die Neuansiedlung. Wir haben im Park selber nochmal runde 30 Hektar, die wir vermarkten können und wollen ja auch noch weiter erweitern. Ja, und auch dort spielt die Bahn eine zentrale Rolle.
1: Gerade für Flüssig- und Gastransporte ist die Schiene hier das bevorzugte Transportmittel. Die geplante Wiederherstellung der Abstellanlage, die in den letzten Jahrzehnten keine Rolle spielte und kaum noch nutzbar ist, bringt dem Chemiepark einen erheblichen Standortvorteil, da die Anlieferung damit flexibler gestaltet werden kann.
2: Wie viele Kunden sind denn jetzt schon hier im Chemiepark mit Bahnanschluss? Wie viele Kunden haben Sie denn schon?
3: Also aktuell haben wir nur 3. Das sind die bestehenden Kunden, die in den letzten Jahren auch schon da waren. So, jetzt werden wir mindestens mal noch einen der beiden aus der Südzucker-Gruppe sozusagen dazubekommen. Und dann geht es darum, weitere Ansiedlungsgespräche, die ich ja führe. Da spielt das Thema der Anbindung mit der Bahn eine große Rolle. Also das ist letztlich auch natürlich nicht nur für die jetzigen Kunden, sondern es ist auch eine Investition in die Zukunft.
1: Von der Antragstellung der Fördermittel bis zur Bewilligung sind nur 14 Tage vergangen.
4: Wir wollen das gesamte Fördermittelgeschäft im Land schneller machen. Hatten da gestern ja auch im Kabinett nochmal eine intensive Diskussion zu. Aber ich glaube, das ist wirklich ein gutes Beispiel dafür. Und ich hoffe, dass wir im weiteren Zuge der Umsetzung dieser Infrastrukturmillionen im Land halt eben auch weitere Impulse bekommen, genau dafür. Es muss wirtschaftlich sein. Niemand möchte als Bürger das Geld verschwendet wird. Auf der anderen Seite haben wir

0: uns inzwischen in eine Situation hineingearbeitet, die ja nun, was Fördertechnik und Arbeit und Bürokratie anbelangt, deutlich über dem ist, was eigentlich der gesunde Menschenverstand erwarten würde, sodass das für uns ein wirklich gutes Beispiel ist, wie wir damit entsprechend umgehen können.
1: Die Ausschreibung für die Gleisarbeiten soll noch im Juli starten. Die Umsetzung wird dann noch in diesem Jahr erfolgen.
2: Seit dem 1. April hat mit Volker Schubert, ein Facharzt für Allgemeinmedizin und damit ein weiterer Hausarzt, die Versorgung am Standort Weißenfels übernommen. Damit reagiert das MVZ auf die aktuelle hausärztliche Situation in der Region und schafft zusätzliche Behandlungskapazitäten für Patientinnen und Patienten.
3: Ich grüße Sie. Dass Sie sich Zeit genommen.
4: Ja, gerne doch.
3: Wir würden schon mal ganz gerne wissen, was Sie hier ja verschreiben hat.
4: Okay.
3: Ja, denn seit 1. April.
4: Richtig, offiziell seit 1. April.
3: Ja.
4: Vorher war ich schon seit 1. Februar hier, aber dann durch die Zulassung ist seit 1.4. alles gebahnt und dann übernehme ich hier die hausärztliche Versorgung.
3: Das ist ja auch ganz wichtig, ne?
4: Weil ja, auf jeden Fall.
3: Das ist auf alle Fälle. Das ist praktisch jetzt auch Ihr, ich muss mich mal hier durchschlängeln, so, Ihr Aufgabengebiet.
4: Ja, genau, richtig. Das hatte ich auch damals, bei der Bundeswehr komme ich ursprünglich her.
3: Ja.
4: Und da habe ich die Facharztweiterbildung gemacht. Meine Zeit ist da jetzt vorbei.
3: Mhm.
4: Und da dachte ich, Mensch, startest du neu? Und da hat sich die Möglichkeit hier bei Asklepios angeboten. Und da habe ich da natürlich zugeschlagen.
3: Ja, gut. Und das gehen wir zu Ihnen.
4: Genau, so machen wir das.
3: Okay.
4: Komm mit.
3: Ach, hier rein.
4: Hier ist das. Hier gehen wir rein.
3: Okay. Ja, wir haben uns ja schon gerade jetzt beim Reinkommen schon mal unterhalten.
4: Genau.
3: Was hat Sie eigentlich dazu bewogen? Jetzt, Sie haben ja gesagt oder uns gesagt, die Bundeswehr, dort waren Sie tätig.
4: Also ja, genau.
3: Was war so der Auslöser?
4: Hier nach Weißenfels zu kommen.
3: Mhm.
4: Wissen Sie, die Allgemeinmedizin, die hat mich ja schon die letzten Jahre begleitet.
3: Ja.
4: Und das wollte ich auch weiterführend führen. Mhm. Und man muss ja auch schauen, selbst man sagt immer, es ist Ärztemangel überall und man braucht es, aber die Stellen sind trotzdem auch rar gesät. Ich komme aus Halle und hatte halt in dem Umkreis geschaut, was ist so eine halbe Stunde bis 40 Minuten von meinem Wohnort entfernt. Ja, und da hat sich das Asklepios-Angebot sehr gut angehört, mit der Möglichkeit, hier was aufzubauen.
3: Ja.
4: Wir haben jetzt noch keinen großen Patientenstamm, wie man das vielleicht aus einer normalen Praxis nimmt, die man übernimmt. Von daher ist es auch viel Arbeit nötig. Und das hat auch so den Reiz mit ausgemacht, so eigene Strukturen vielleicht noch mitzuentwickeln und so das eigene, mein eigenes Dasein hier reinzubringen und nicht in schon was Fertiges reinzukommen. Ja, es ist anstrengend im Moment, das merke ich auch. Man
3: ja.
4: muss natürlich auch viel Werbung machen. Deswegen ist es auch schön, dass Sie heute da sind.
3: Ja.
4: Das nehmen wir gerne mit, um da vielleicht noch eine größere Menge an Leuten anzusprechen, die dann auch zu mir in die Praxis kommen.
3: Mhm.
4: Aber im Moment macht das richtig viel Spaß.
3: Das ist ja die Hauptsache. Ne?
4: Genau.
3: Was Sie haben es gerade erwähnt, dass Sie was aufbauen wollen.
4: Ja.
3: Noch, kann man schon vielleicht, haben Sie schon gewisse, mit Sicherheit, Vorstellung, was es sein soll, auch gerade für die Patienten jetzt hier, die Zuschauer jetzt auch?
4: Ja, also mein Klientel entstanden von der Hausarztpraxis. Mhm. Da sind wir auch verpflichtet, weil wir sowohl privat als auch natürlich der Großteil der gesetzlichen Versicherten übernehmen, das Angebot auch beizubehalten. Im Moment sind wir noch räumlich ein bisschen eingeschränkt, weil das ist alles noch im Aufbau, aber perspektivisch vermutlich so Anfang des 4. Quartals, spätestens kommendes Jahres, vergrößern wir unsere Praxisräumlichkeiten, auch hier auf dem Gelände. Da wird die Praxis gerade umgebaut, sodass es auch ein bisschen attraktiver für das Patientenklientel wird.
3: Wer darf denn zu Ihnen jetzt kommen?
4: Letztendlich gibt es keine Einschränkung. Ja, von jung bis alt, vom Jungen würde ich sagen so ab 16 Jahre. Alles andere können wir auch gerne bei den Kollegen drüben noch im VZ der Park zur Frau Dr. Marei verweisen, die Kinderärztin bei uns im Haus.
3: Ja.
4: Aber alles andere bis Open End, die können gerne zu mir kommen. Ja, also das betrifft Patienten, die chronisch krank sind, das betrifft Patienten, die einfach mal eine Beratung wollen, was Ernährung betrifft oder Mikronährstoffe, was bei mir auch so ein Steckenpferd ist, was ich ganz gerne anbiete.
3: Ach ja?
4: Mhm, können wir gleich nochmal dazu sprechen, wenn Sie Fragen haben.
3: Hausbesuche
4: sind natürlich auch kein Thema bei mir. Man muss es halt immer nur ansprechen und dann gut taktieren in den Terminplan, aber kein Problem. Unter anderem auch Heimbesuche, da sind wir

0: aufnehmen, nicht mehr so deckend ist, ja, der Vitamin oder der Vitamingehalt, und so dass manche Körperfunktionen doch etwas mehr Input brauchen, und das kann man durch Nahrungsergänzungsmittel, will ich es jetzt mal so nennen, ja, doch ganz gut zuführen. Ja? Und diese, na, hatte ich auch einen Kurs gemacht, lange, lange Rede, kurzer Sinn. Es zeigt auch Wirkung. Ich sehe das auch bei mir und ich sehe auch die Zunahme an Patienten, die herkommen und auch aktiv danach fragen, teilweise schon bei anderen Ärzten waren und auch Blutbilder genommen haben, die sind sehr interessiert daran, den Körper, sag mal, auf ein gewisses Niveau erstmal zu bringen und dann vielleicht noch eine Stufe höher. Wir sprechen über Vitamin D beispielsweise, ja, was in aller Munde ist, ja, über die B-Vitamine ganz, ganz doll. Und viele Leute, die mit Schilddrüsenproblemen auftauchen, nehmen dabei bereits schon Selen und Zink. Und das ist nur ein kleiner Teil davon, den man vielleicht dann noch ein bisschen in einem Gespräch, in einem Blutbild und ja, mit ein bisschen Zeit auch noch ausbauen könnte.
1: Welche oder für welche Organe ist eigentlich jetzt für dich, dass wir jetzt so anhören, ist es ganz wichtig, dass man da Augenmerk drauf legt?
0: Im älteren Bereich ist es dann, gerade was auch Frauen mit betrifft, wenn die in die Wechseljahre kommen, der Vitamin D- und Kalziumhaushalt, dass man da vorsorgt. Viele leiden halt an Osteoporose, gehen zum Beispiel, beispielsweise schon zum Orthopäden, machen ihre Untersuchungen, da wird meistens Vitamin D- und Kalziummangel aufgedeckt. Dem könnte man teilweise auch schon vorbeugen. Generell auch Vitamin D ist für das Immunsystem ganz, ganz wichtig. Jetzt haben wir gerade Sommer, die Leute gehen gerne in die Sonne, der Vitamin D-Spiegel wird aufgebaut. Man muss aber eins bedenken, sobald man einen Lichtschutzfaktor draufpackt, sei es schon bei 10, wird die Produktion von Vitamin D eingeschränkt, sodass es da auch im Sommer teilweise nötig ist, da was zu ergänzen. Und die Herbstsaison steht wie jedes Jahr bevor. Und auch da ist es wichtig, gestärkt in die Saison reinzugehen, um weniger Erkältungserkrankungen zu bekommen.
1: Das ist dann ein breites Feld, was Sie den Patienten dann auch mit auf den Weg geben können und erklären können. Weil man doch oftmals sagt, ach, was brauche ich das Ganze?
0: Ja, genau, richtig.
1: Okay, also das heißt, es steckt allerhand Arbeit, noch Vorbereitungsarbeit, nenne ich es mal jetzt so.
0: Durchaus.
1: Drin. Ziehen wir doch mal einen Hut vor Ihnen und wir bedanken uns erstmal für das Gespräch und vor allem, dass Sie sich in diesem Ganzen so viel Zeit genommen haben.
0: Ach, gerne, gerne. Wenn man es gerne alles plant, so wie es vorhin wieder angesprochen hat, mit Hausbesuch oder mit Heimbesuch, ist das alles möglich.
1: Das ist vor allem, Hausbesuche sind ja auch ganz, ganz wichtig.
0: Ja, bei einigen schon und manchmal kommt doch was, was dazwischen, was man nicht planen kann und dann kommt halt ein Anruf oder eine E-Mail und dann kommt man auch dazu zueinander und findet eine Lösung.
1: Eine tolle Geschichte.
0: Ja.
1: Wir wünschen Ihnen alles, alles Gute. Vielen Erfolg. Dank.
0: Wenn Sie einen neuen Hausarzt brauchen, kommen Sie gerne zu mir. Entweder persönlich ins Asklepios-Klinikum oder unter den folgenden Kontaktdaten. Vielen Dank. Ich freue mich auf Sie.

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1: Der Zeitzer Ortsteil Zangenberg feierte am vergangenen Wochenende sein 1050-jähriges Bestehen. Der Feuerwehr- und Heimatverein des Ortes hatte für Bewohner und Gäste ein umfangreiches Programm vorbereitet. Einer der Höhepunkte war die Vorstellung der neuen Ortschronik.
2: Vor 1050 Jahren wurde der inzwischen zu Zeitz gehörende Ortsteil Zangenberg erstmals nachweislich erwähnt. Im Jahr 976 tauchte das Dorf in einer Schenkungsurkunde von Kaiser Otto II. Unter dem Namen Luongonosi an das Bistum Zeitz auf. 1203 erscheint die Bezeichnung Zanchenberg erstmalig in historischen Dokumenten. Wissenschaftler sind sich einig, dass es sich dabei um den Ort aus der Schenkungsurkunde handelt. Heute ist Zangenberg ein kleines, ruhiges Dorf am Rand von Zeitz.

0: Einwohner hat ein Zangenberg überhaupt?
1: Wir sind mittlerweile bei ca. 330, plus minus, ändert sich ja immer mal Zuzug und Wegzug, aber so 330.
0: Das haben wir noch ein bisschen Platz, bis auch die 1050 Einwohner sind, oder?
1: Wir waren früher mal 1099, da war aber jeder Keller ausgebaut, ne? Nach dem Krieg, aber es hat sich alles ein bisschen verlaufen und jetzt sind wir eben auf dem Stand, aber ich finde es eigentlich in Ordnung. Passt soweit alles. Und ich bin mittlerweile seit 94 Ortsbürgermeister, also über 30 Jahre. Und habe hier so ein bisschen vor der Tür gekehrt, ne? Dass man das Umfeld in Ordnung hält. Und passt schon. War immer in Verbindung auch mit dem Oberbürgermeister. Und ich komme gut mit dem aus, egal welcher das war. Und habe da auch keine Probleme. Man muss nur dranbleiben.
0: Wie kann man dann in Zangenberg seine Freizeit verbringen? Ich weiß ja, es gibt hier eine gut funktionierende Ortsfeuerwehr, aber ich sehe hier auch gerade, hier ist ja auch noch mehr in Zangenberg los.
1: Ja, hier ist mehr los. Das ist unser Bürgerhaus, wo wir auch einige Veranstaltungen machen, mit und ohne Heimatverein. Mittwochs ist dann eine Tischtennistruppe hier unterwegs. Früher haben die Damen noch Sport getrieben, aber sind jetzt auch altersmäßig ein bisschen, ja, geht das nicht mehr ganz so, aber mal noch eine Fahrradrunde oder so. Wir sind hier direkt am Elsterradweg und das ist eigentlich ein sehr besuchtes Objekt, der Elsterradweg.
2: Drei tolle Tage waren zum Jubiläum angesetzt, organisiert unter der Leitung des Heimat- und Feuerwehrvereins des Ortes.
0: So, und jetzt habe ich die Vorsitzende des Heimatvereins. Habe ich das?
3: Zangenberger Heimat- und Feuerwehrvereins.
0: Gleich Heimat und Feuerwehr.
3: Genau. Seit ca. 10 Jahren haben wir die Kameraden der Feuerwehr mit in unser Boot genommen. Es war eine sehr gute Entscheidung. Also, die unterstützen uns, wo sie können. Ja.
0: Und ich habe gehört, Sie sind dran schuld, dass das Fest heute hier ist.
3: Naja, nicht ganz so. Wir haben ja die 1025-Jahr-Feier schon vorbereitet und durchgeführt. Da sind wir 25 Jahre älter geworden. Geht an keinem spurlos vorbei. Und da haben wir überlegt, wollen wir es machen, wollen wir es nicht. Ja, ja, und da haben wir unsere jungen Kameraden der Feuerwehr, haben wir gesagt, also wenn wir es mal, die wollten, die waren heiß. Dann haben wir gesagt, wenn ihr es wollt.
0: Feuerwehr und feiern.
3: Ja, das kann der Heimatverein auch. Ja, dann haben wir gesagt, wenn ihr das wollt, wir machen mit. Naja, und so ist da die Geschichte entstanden. Und ja.
0: Es scheint ja auch bei den Bewohnern gut anzukommen.
3: Ja. Naja, die haben gesehen, was hier passiert. Wir haben hier Arbeitseinsätze vorher gemacht, gerade auch um das Bürgerhaus hier, und wir haben ja auch einen Standort für die Feuerwehr. Alles ein bisschen aufzuhübschen, ein bisschen schön zu machen. Da haben wir zwei Arbeitseinsätze gemacht. Beim ersten waren 45 Bürger, der älteste 89. Der hat so einen kleinen Traktor, der hat Fuhrarbeiten gemacht. Ja, und beim zweiten Arbeitseinsatz waren es 29 Leute. Und ja, ist was Gutes entstanden.
0: Heute noch viel Arbeit für Sie oder können Sie sich jetzt zurücklehnen und mal ein Tässchen Kaffee und ein Stückchen Kuchen genießen?
3: Die Tasse Kaffee ja, aber der Kuchen geht noch nicht. Den habe ich beim Schneiden genascht. Also ich weiß, dass der gut schmeckt.
2: Und Kuchen gab es wahrlich genug. 50 selbstgebackene Kuchen wurden unentgeltlich von Zangenbergern an diesem Wochenende zur Verfügung gestellt. Der Leipziger Künstler Jo Herz erschuf per Handpainting ein Kunstwerk passend zum Jubiläum.
4: Danke, Zangenberg!
2: Großen Anklang fand auch die neu geschaffene Chronik des Ortes. Drei junge Bewohner hatten diese in den letzten Monaten erstellt und konnten pünktlich zum Fest die ersten, noch druckfrischen Exemplare präsentieren.
5: Wir haben vorhin schon gemerkt, dass es noch bevor wir angefangen haben, schon ganz viele Interessenten gab. Dafür ein ganz, ganz großes Dankeschön.

0: das zeigt im Endeffekt auch uns, dass unsere Arbeit die Früchte trägt, die wir uns auch davon erhoffen. Ganz, ganz großes Dankeschön.
1: Ob der Zeitzer Oberbürgermeister auch ein Exemplar erhaschen konnte, das wissen wir nicht. Denn der Andrang am Stand des Heimat- und Feuerwehrvereins war nach der Präsentation recht groß. Der nächste große Höhepunkt für die Zangenberger ist die Wiedereröffnung der Leipziger Straße, die durch den Neubau der Bahnbrücke zurzeit noch in einer Sackgasse endet. Am 30. Juli soll nun der Brückenbau endlich fertiggestellt sein. Und dann können die Zangenberger wieder feiern.
2: Jetzt kommen wir wieder zu unserer beliebten Talkrunde am Freitagabend, dem Saale-Talk. Unsere Uli hat sich diesmal mit Zahnarzt Ulrich Preuße aus der Saalestadt getroffen, der jetzt in seiner Praxis einer Kollegin sozusagen eine zweite Chance im Berufsleben gibt.
3: Herzlich willkommen zum Saale-Talk, meine Damen und Herren. Ja, das Wetter lässt es zu, dass wir heute wieder die schöne Location im Bootshaus haben. Die Weißenfelser werden es wiedererkennen mit dem wunderschönen Blick auf die Saale. Und wir haben auch heute ein sehr interessantes Thema hier. Und zwar geht es um medizinische Versorgung, gerade in Kleinstädten. Da gibt es ja den einen oder anderen Arzt, der sich jetzt wieder verabschiedet. Und die Mitbewohner dieser Stadt haben dann immer ein wenig Angst, wo soll ich dann hingehen? Und eine ganz tolle Idee hat die Zahnarztpraxis Preuße gehabt. Herr Preuße, wie handhaben wir es? Darf ich du sagen, lieber Uli?
4: Sie dürfen mich duzen, gerne.
3: Genau. Und die liebe Frau Dr. Schreiber, ich sage Edith auch, wir kennen uns ja. Und ihr beide hattet eine tolle Idee, um in der Stadt als Praxis erhalten zu bleiben und euren Patienten weiterhin gerecht zu werden. Ihr habt ein gewisses Alter, das darf ich sagen, mit 66 Jahren, da fängt das Leben an. Herr Preuße, erzählen Sie doch mal.
4: Ja, also ich habe ja auch schon das biblische Alter von 65 Jahren. In früheren Zeiten ging man da eigentlich in Rente. Und mein alter Herr Vater arbeitete nach 65 Jahren auch noch weiter, war Leiter der Poliklinik. Daher kennen wir uns noch aus diesen Poliklinikzeiten und haben uns eigentlich auch nie aus den Augen verloren. Und dann habe ich mir gesagt, warum soll ich nicht weiterarbeiten? Man hat ja auch eine gewisse Verpflichtung den Patienten gegenüber, die man jahrelang kennt, die mein Vater teilweise noch behandelt hat. Oder es kommen Patienten plötzlich wieder, die Frau Schreiber noch kennen. Und ich finde, man sollte, solange man das noch kann und in der Lage ist, den Beruf auszuüben, sollte man doch im Prinzip die Verantwortung den Patienten gegenüber haben. Aber nicht bloß den Patienten. Ich finde auch, man hat eine Verpflichtung gegenüber dem Personal. Zum Beispiel meine Schwester Annette Peter, die ist seit der Poliklinik bei mir, die hat mich nie verlassen, die ist die Seele des Hauses und kümmert sich um alle Patienten und das wäre also wirklich, ich kann die nicht alleine. Also das ist für mich, die gehört mit zur Familie fast und ist immer da, das weiß Frau Schreiber auch. Und das war der Plan, dass wir also weiterarbeiten. Es ist ein Segen, dass Frau Schreiber jetzt bei mir ist. Wir haben unterschiedliche Tätigkeitsschwerpunkte. Wir kriegen uns da nicht in die Haare. Jeder macht so seins, was er abdecken kann. Und was wir nicht abdecken können, haben wir nette Kollegen, wo wir sagen, okay, das übersteigt unsere Kompetenz. Dann haben wir Kieferchirurgen in der Nähe, Kieferorthopäden in der Nähe. Und das so ist der Plan, dass wir also noch, solange wir einen Bohrer halten können und keine dummen Sachen machen, den Patienten nicht in irgendeiner Form schädigen oder so, dass wir weiterarbeiten. Wir besuchen auch regelmäßig Weiterbildung, sodass wir also versuchen, auf dem neuesten Stand der Zahnmedizin zu sein.
3: Frau Schreiber, wie fühlen Sie sich so damit? Also Sie sind jetzt praktisch stundenweise in der Praxis.
5: Ja.
3: Haben also auch noch genügend Freizeit, um Ihre Rente sozusagen zu genießen. Ja. Aber was war so der springende Punkt zu sagen, ich möchte nicht gerne zu Hause sein. Ich möchte auch noch weiterhin meinen Patienten gerecht sein und möchte einfach auch gerne noch weiter meinen Beruf ausüben.
5: Ja, also ich habe gemerkt, als ich dann meine Tätigkeit also beendet hatte, sozusagen Rentnerin wurde, dass mir das eigentlich meine Arbeit schon gefehlt hat, sofort. Was ich mein Leben lang gemacht habe, es hat mir immer Spaß gemacht, die Arbeit mit den Patienten und wie gesagt, verschiedene Fachgebiete, wo ich auch immer erfolgreich gearbeitet habe. Und ich habe dann immer versucht, nochmal einen Weg zu finden, vielleicht doch nochmal eine Tätigkeit zu beginnen. Und ich habe dann Frank Ulrich angesprochen und es ist eigentlich für mich auch ein Glücksfall, dass er Ja gesagt hat und sagt, er würde sich freuen und würde mir nochmal die Chance geben zur Zusammenarbeit. Und ich habe mich lange Zeit nicht getraut, bin um die Praxis geschlichen und dachte, ich treffe ihn vielleicht noch vor der Tür oder so. Und hatte eben Angst, wieder vielleicht abgewiesen zu werden. Aber wie gesagt, es war nicht der Fall. Und ich arbeite seit April vom ersten Tag an, habe die super Unterstützung vom ersten Tag. Und ich bin ganz toll glücklich.
3: Und wie ich auch schon von Patientinnen gehört habe, sind sie alle sehr, sehr glücklich. Denn es ist ja so, gerade die Zahnarztbesuche, die machen einem schon Tage vorher schlaflose Nächte. Und wenn man dann weiß, dass man zum gewohnten Arzt gehen kann. Und das ist ja auch das Schöne in eurer Praxis. Es sind keine wechselnden Ärzte. Heutzutage, gerade also ich in Hamburg kenne das, man hat eine Zahnarztpraxis. Und dann sind das große Praxen mit mehreren Ärzten. Und jedes Mal hast du einen anderen Arzt dort, der dich betreut. Du erzählst wieder den ganzen Schmerzverlauf von vorne. Und ihr wisst genau über eure Patienten Bescheid. Und wisst genau, was ihr zu tun habt. Und da bringt es ja auch die Erfahrung so ein bisschen mit. Und ich glaube, das ist ein ganz, ganz tollen Beitrag, den ihr hier in dieser Stadt leistet für eure Mitarbeiter und auch natürlich für die Patienten. Und wir beide haben noch so ein kleines Projekt, ja. Denn die Zahnpflege ist sehr, sehr wichtig. Ja. Ich beschäftige mich seit längerem mit ganzheitlicher Medizin und viele Sachen kommen ja auch durch nicht gut erhaltene Zähne. Und deswegen wollen wir versuchen, in Weißenfels die Kinder zu motivieren, ihre Zähne immer schön zu putzen. Aber über das Projekt sprechen wir noch nicht. Das arbeiten wir beide noch so ein bisschen aus. Genau. Und dann werden wir euch dann zeitnah darüber berichten. Wir fanden es sehr, sehr schön, dass ihr da wart heute. Und so sind auch die Bewohner der Stadt Weißenfels beruhigt. Denn ich werde des Öfteren angesprochen. Stimmt es, dass die Zahnarztpraxis Preuße bald in Rente geht? Nein, sie tut es nicht. Das haben wir jetzt hier klargestellt. Schön, dass ihr da wart und euch Zeit genommen habt. Aber heute ist ja auch der besagte Mittwoch. Da ruhen ja die Praxen nachmittags. Mhm. Und ja, es gibt immer noch ein paar Fragen am Schluss der Sendung. Ja. Und da frage ich euch jetzt abwechselnd.
4: Okay. Schön.
3: Haus oder Wohnung, Uli?
4: Wohnung.
3: Edith? Haus oder Wohnung? Wohnung. Fahrrad oder Tennis?
4: Fahrrad.
3: Und du?
5: Also Tennis kann ich gar nicht, höchstens nur Tennisspiele zuschauen, also Fahrrad.
3: Wein oder Bier?
4: Bier.
5: Mittlerweile auch schon mal ein Bier.
3: Tanzen oder schwimmen?
4: Tanzen.
5: Tanzen?
3: Tanzen, okay. Sakko oder Hoodie?
4: Schwierig, kommt drauf an. Beides. Ich würde sagen beides.
3: Das kleine Schwarze oder gerne auch mal im Sweatshirt?
5: Ja, gerne Sweatshirt, Jeans.
3: Okay. Sportarten, die ihr betreibt?
4: Ja, im Moment ein bisschen wenig, ein bisschen ein paar Schulterprobleme. Eigentlich habe ich immer Tennis gespielt und habe es mit dem Golf probiert, aber naja, also Tischtennis.
5: Billard, ist das ein Sport?
4: Oh, das ist ein Sport.
3: Ja, das ist auch ein Sportart. Okay. Also du spielst Billard?
5: Ja.
3: Okay.
4: Finde ich schön.
3: Welchen Fernsehsender schaut ihr lieber, BLK oder RTL?
4: Na, was ist das für eine Frage? Also die Frage musst du doch hier nicht stellen. Natürlich, BLK-TV.
5: BLK auch.
3: Super. Ihr wisst, dass wir am Ende der Sendung immer jemanden nominieren, der vielleicht auch hier mal mit mir, wie man das so schön sagt, schnacken könnte. Edith, hast du einen Vorschlag, wer es sein könnte?
5: Aus Weißenfels?
3: Aus Weißenfels, aus Naumburg, aus Zeit, rund um den Burgenlandkreis. Vielleicht hast du irgendjemand...
5: Hast du mich kalt erwischt. Weil Weißenfels ja früher eine Sportstadt war, so in diese Richtung. Tolle Sportler aus der Stadt.
3: Ja, kannst du gerne sagen.
5: Hilfst du mir?
4: Na gut, ich habe einen eigenen Vorschlag.
3: Uli hat einen eigenen Vorschlag, du überlegst noch mal kurz. Und Uli gibt sonst einen Vorschlag, ja, den er hat, weil er hat eine tolle Idee, denke ich, wie immer.
4: Also ich habe so im Visier die Traditionsgaststätte Zeitzer Bogen. Das ist in mehreren Traditionen, da arbeitet der Herr, Chef ist der Herr Bechstedt und ja, seine Mutter arbeitet damit drin und die gibt es seit vielen Jahren und das ist so meine Idee, dass wir den mit ins Boot nehmen, ja, und der mal berichtet über die Familientradition, das ist so mein Vorschlag. Ja.
3: Ihr könnt auch diesen Vorschlag als Gemeinschaft nehmen. Ihr seid ja eine Praxis.
5: Ja.
3: Und wir warten mal ab, wer hier dann demnächst mit mir zusammen stehen oder sitzen wird. Wir bedanken uns bei euch beiden, wie gesagt, nochmal
4: ganz doll. Dankeschön.
3: Und wir bedanken uns bei Ihnen fürs Zuschauen und freuen uns auch, wenn Sie demnächst wieder im Saale-Talk dabei sind. Gerne zu Hause gemütlich auf dem Sofa und ich sage für heute Tschüss und auf Wiedersehen.
2: Das war's schon wieder, unser Regionalmagazin am Freitagabend. Und wir starten jetzt sozusagen dann als nächstes in ein schönes, erholsames Wochenende. Sie vergessen mir aber nicht, am Dienstagabend wieder einzuschalten, denn dann gibt's schon wieder das neue Regionalmagazin hier bei BLK TV. Ich wünsche Ihnen jetzt ein schönes Wochenende. Lassen Sie es gut gehen. Tschüss und auf Wiedersehen.

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2: Guten Abend und herzlich willkommen zum aktuellen Regionalmagazin am Dienstagabend hier bei Ihrem Sender BLK TV. Wir starten in die Sendung mit einem Geburtstag. Das Museum in Lützen feierte am Samstag mit den Bewohnern

0: Bewohnern und Gästen rund um das Schloss. Und wir haben uns auch einmal unter die Festgäste gemischt.
1: 1928 wurde das Museum im Schloss Lützen eröffnet. In diesem Jahr feierte es also seinen 98. Geburtstag.
2: Wir hoffen, dass das Schlossfest weiter wächst. Ja, wir blicken ja in 2 Jahren auf das 100., den 100. Schlossgeburtstag. Und von daher freuen wir uns, dass diesmal auch das Schlossfest gut angenommen wird. Für die Lützner und Lütznerinnen ist das halt auch eine, sag ich mal, der wenigen Möglichkeiten in der Kernstadt im Jahr, wirklich mal im öffentlichen Raum sich zu begegnen und zu feiern, neben dem Glühweinmarkt. Und das wird ganz gern angenommen, vor allem für Kinder und Familien, für die machen wir das Programm auch primär.
3: Gibt es da jetzt Konkurrenz zwischen dem neuen Museum am Stadtrand und dem alten Museum hier im Stadtkern? Gibt es da Konkurrenz oder ist das ein gutes Miteinander?
2: Nee, gar nicht. Also beide Einrichtungen funktionieren ja als Kombi-Einrichtungen. Unsere Gäste bekommen ja ein Kombi-Ticket und es sind sehr unterschiedliche Programme. Also das Museum Lützen 1632 beschäftigt sich ja mit bewaffneten Konflikt, mit Krieg, ist ja auch eher Gedenkstätte, also da finden andere Arten von Veranstaltungen statt. Und hier vorne im Schloss, da können wir tief in die Kiste der kulturellen Bildung und der Veranstaltungen greifen. Und da geht eben auch Familienfest, Schlossgeburtstag, Kinderlesung. Und da darf auch alles ein bisschen farbenfroh und lebensbejahender sein.
3: Ich höre schon, das scheint ein gutes Programm zu sein. Das wird also gut genutzt.
2: Genau, also die Schlossbegehung, Schlossführung oder Turmführung, die sind ganz beliebt. Also da hat man dann schon ganz viele Anfragen, bevor es offiziell eröffnet war. Die sind eigentlich immer beliebt, weil der Turm nicht das ganze Jahr dauerhaft geöffnet ist, sondern eben an speziellen Tagen, unter anderem zum Schlossgeburtstag. Und da freuen sich dann die Leute auch schon drauf und die Gäste. Ansonsten haben wir mit der Blauen Maus, also das ist der Jugendclub hier in Lützen, ein Programm für die kleinsten Gäste, also mit Buggy fahren, Kinderschminken, basteln. Und dann haben wir wie so eine Art kleinen Markt. Wir haben eine Keramikerin da, einen Schauimker. Die Gäste können sich natürlich die Ausstellung anschauen. Ich glaube, in einer halben Stunde macht sich der Schnellzeichner dann bereit. Dann können sie sozusagen noch ein Familienporträt heute mitnehmen aus dem Schloss. Genau. Also da ist für viele was geboten. Essen und Trinken natürlich. Cocktailbar, Kuchenstand. Alles das, was man braucht, um sich's gut gehen zu lassen an einem Samstagnachmittag in Lützen.
1: Und auch die Leiterin des Museums nutzte die Gelegenheit, sich vom Schnellzeichner verewigen zu lassen. Im Museum ist eine Ausstellung zur Geschichte der Stadt im Dreißigjährigen Krieg und der napoleonischen Epoche zu sehen. Besondere Schwerpunkte bilden die beiden großen Schlachten im Lützener Raum. Der Schlacht bei Lützen 1632 und der Schlacht bei Großgörschen 1813. Letztere ist auf einem großen Diorama mit rund 5500 Figuren sehr plastisch dargestellt und vermittelt so einen Eindruck der damaligen Kämpfe. Doch Lützen hat in diesem Jahr nicht nur den Museumsgeburtstag zu bieten. Ein umfangreiches Programm zieht Lützener und Gäste in die Stadt.
2: Also für die kleinen Gäste, wenn wir bei denen anfangen, da haben wir jetzt in der ersten Schulwoche tatsächlich am Nachmittag dann eine Lesung mit Ulrich Hub, Lahme Ente, blindes Huhn, also ein Kinderbestseller. Das ist kostenfrei als Angebot, also auch für Hortz oder für Kindergärten, die da Lust haben, vorbeizukommen. Da bitten wir nur um Anmeldung. Ansonsten starten wir dann Ende des Sommers in den Themenherbst. Da haben wir die Satire im Krieg. Also das ist ein Programm, was eher vorne an der Gustav-Adolf-Gedenkstätte stattfindet. Mit den Kollegen vom Militärhistorischen Museum in Dresden. Also auch ganz spannend, mal nicht den Blick auf den Menschen zu richten, sondern tatsächlich auf unsere vier- und zweibeinigen Freunde, auf die Gefiederten und auch auf die im Wasser. Also war auch für mich eine Entdeckung, wie vielfältig Tiere sozusagen in solchen Konflikten eingesetzt werden und wie unterschiedlich. Dann haben wir dieses Jahr noch eine große Lesung im Herbst. Das wird dann mit Hans Medig zum 30-jährigen Krieg sein. Und am 6.11. dieses Jahr wird es auch wieder ein größeres Rahmenprogramm geben mit 2 Lesungen. Einmal Christina, Königin ohne Land, ein neues Buch, eine Monographie, die dieses Jahr erschienen ist. Ein schwedischer Historiker, der dann noch was zum 30-jährigen Krieg aus schwedischer Perspektive berichtet. Und selbstverständlich Kranzniederlegung, Volkstrauertag. Also wir haben noch einiges in petto dieses Jahr.
1: Nicht nur das Museum im Schloss feiert in diesem Jahr. Eine weitere, gerade bei diesen Temperaturen beliebte Einrichtung, feiert in Kürze einen runden Geburtstag.
3: Für alle, die jetzt oben auf dem Turm waren und jetzt richtig erhitzt sind, die können ja auch in das neu gemachte Schwimmbad in Lützen gehen. Aber, Sie haben es ja gerade schon gesagt, da steht ja auch noch ein Termin an.
2: Genau, das Lützner Schwimmbad wird dieses Jahr 90 Jahre jung, können wir ja sagen. Also ist ja wirklich toll instand gesetzt worden. Und Wochenende 20. August, da findet 90 Jahre Schwimmbadfest statt, auch mit Paddelbootrennen, mit Neptunfest, Arschpumpenwettbewerb, Volleyballturnier. Also auch da, wir gehen davon aus, der August, da geht es heiß her. Und da verlagern wir dann das Feiern ins Schwimmbad. Und ab 20. Juli beginnt der Ticketvorverkauf. Genau. Ja, und da hoffen wir dann, dass da auch viele Gäste kommen, mal abseits der kulturellen Bildung, so ein bisschen Spaß und sportliche Betätigung ist ja auch ganz gut.
1: Dieser Termin sei allen ans Herz gelegt, die das wundervolle Kleinod der Stadt bisher noch nicht kennen. Wir werden es uns nicht nehmen lassen, von diesem Wochenende dann zu berichten.
0: Kinder- und Jugendfeuerwehren trafen sich wie jedes Jahr am Naumburger Gänsegries, um ein paar Tage zusammen zu zelten, Ausbildungseinheiten zu absolvieren und gemeinsam die Freizeit zu verbringen. In diesem Jahr gab es auch hier ein Jubiläum zu feiern. Wir haben am Samstag einmal mit Kamera und Mikrofon bei den Campern vorbeigeschaut.
4: Das jährliche Kreisjugendfeuerwehr-Zeltlager des Burgenlandkreises findet traditionell in den ersten Tagen der Sommerferien auf der Wiese am Gänsegries in Naumburg statt. Kinder- und Jugendfeuerwehren aus der gesamten Region kommen dort zusammen, um gemeinsam Teamgeist und feuerwehrtechnische Grundlagen zu stärken.
5: Das 30. Treffen der Jugendfeuerwehren hier am Gänsegries. Wie viel habt ihr denn dieses Jahr zusammengekriegt? Wie viele Feuerwehrkameradinnen und Kameraden sind denn hier da?
6: Wir sind circa 400 Teilnehmer, ja, Kinder, Jugendliche, Betreuer und Freunde sind da mit angereist.
5: Also wie eine stabile Zahl, weil letztes Jahr war es ja auch so ungefähr.
6: Ja, also es ist wirklich stabil. Letztes Jahr waren wir nicht ganz so viel, aber man sieht, dass es angenommen wird. Und bei der Eröffnung waren auch verschiedene Politiker da und es wird angenommen und da freuen wir uns besonders drüber.
5: Da, wo viele Kinder sind, ist es ja auch nicht immer leise, da wird es ja auch mal lauter. Ich habe gerade mitgekriegt im Hintergrund, dass hier Anwohner gekommen sind und sich bedankt haben.
6: Ja, die Anwohner wohnen nicht weit weg. Hier ist Weg, das bloß Sandweg ist. Wenn da die Autos langsam stiebt, wir haben das bewässert, dass nicht so viel Dreck ist und wir haben die Musik so reduziert in der Nacht, dass die Bürger da oben nicht gestört werden.
5: Also ein gutes Zusammenleben hier?
6: Ja, sehr gut. Also wir haben bis jetzt keine Beschwerden gekriegt, ihr habt es ja gesehen. Im Gegenteil, die haben sich bedankt und so muss es auch sein, es ist geben und nehmen.
4: Mit dabei war auch in diesem Jahr wieder der Bonbonmann zur großen Freude der Teilnehmer, die sich hier ihre eigenen Süßigkeiten machen lassen konnten.
6: Wir haben zum 30. ganz besondere Gäste, wo wir alle überrascht waren. Das sind die Delitzscher Grubenteufel. Da können wir gleich mal hingehen. Ich war so überrascht, wo die gestern aufgetaucht sind, sind heute den ganzen Tag mit hier. Bei der Wärme ist es nicht einfach in den Kostümen. Wahnsinn, sag ich. Man kriegt Gänsehaut. Ich habe gestern da unten gesessen. Da kam ein kleines Mädchen auf allen Vieren unter den Tisch, bei mir unter den Sitz und hat geweint. Ich sage, hab keine Angst, die tun dir nichts. Die ist an mir hochgeklettert, geweint. Da kam der Kollege, wollte ran, ich sage, warte, da ist er weg. Und dann ist er wieder hin. Mama, wir gehen jetzt, aber wir gehen außen rum. Dann haben wir gesehen, hier waren auch eine Jugendliche, die hat geweint. Hat er die Maske abgenommen, High Five gegeben. Da war sie beruhigt. Ein super, super Team.
7: Es kam aus Mitteldeutschland. Die haben sich Hörner aufgesetzt, haben Fell umgehangen und haben versucht, für die Menschen die alten Götter anzubeten. Mhm. Klar, je gruseliger die Maske aussieht, desto besser vertreibt die das Böse in der Welt. Und ich glaube, wir haben genug da davon.
5: Aber ihr wollt heute nicht die jungen Feuerwehrleute vertreiben?
7: Das ist ja, denke ich mal, eine Mahnung. Bleibt menschlich, bleibt sachlich, Höflichkeit. Und das ist eigentlich das, was du darüber bringst.
4: Bei den sommerlichen Temperaturen war natürlich auch wieder eine Bootsfahrt auf der Saale. Bei den Teilnehmern ein unbedingtes Muss. Die Naumburger Feuerwehr und die Kameraden der Wasserwacht ermöglichten den jungen Feuerwehrleuten dieses Erlebnis. Und auch wir nahmen die Einladung zu einer kurzen Spritztour gern an.
5: Jetzt gerade Mittagspause, hinter uns steht ja die Schlange. Wie läuft's denn so mit der Verpflegung? Ich habe gesehen, ihr habt wieder das altbewährte Team am Start.
6: Ja, also Hut ab vor dem Team, die früh 5:30 anfangen, Wasser machen für Kaffee, die Platten legen, dass die Kinder und Jugendlichen ihren Frühstück, ihr Mittagessen. Ja, heute gibt's Nudeln mit Tomatensauce, obligatorisch. Ihr seht, die Schlange reißt ganz selten ab. Es wird sehr gerne gegessen und ich muss sagen, so fast immer alle.
5: Wie jedes Jahr der Chefkoch, eigentlich doch der wichtigste Mann hier auf dem Zeltplatz, würde ich mal sagen, oder?
8: Ja, wie gesagt, die Verpflegung ist wichtig. Ohne die Verpflegung ist die Stimmung im Keller mies. Aber ich denke mal, unser gesamtes Team hat es dieses Jahr wieder geschafft, alle glücklich zu machen, zufriedenzustellen und alle sind satt und einfach glücklich.
5: Ich weiß ja, bei solchen Veranstaltungen gibt es immer Nudeln mit Tomatensauce. Oder Feuerwehrsoße, wie manche sagen. Aber was gab es denn sonst noch? Oder mussten die jungen Feuerwehrleute jetzt die ganze Zeit Nudeln mit Tomatensauce essen?
8: Nein, wir hatten auch am Donnerstag, an den ersten Tag, Gulasch. Das ist auch traditionell, wie gesagt, hier gewünscht, auch von den Kindern. Freitag Jägerschnitzel, von dem her nicht nur die klassische Feuerwehrsoße mit Nudeln.
5: Und was ist mit denen, die kein Fleisch wollen? Habt ihr da auch was im Angebot?
8: Da hätten wir auch was im Angebot gehabt, aber dieses Jahr gab es keinen Veganer, keinen Vegetarier. Fleisch.
5: Also wer bei der Feuerwehr ist, muss schon mal ein bisschen Fleisch essen, ja?
8: Ja.
5: Mit wie viel Leuten machst du das hier?
8: Mit hier sind wir drei Familien, die, wie gesagt, 6 Personen, plus natürlich mit großer Unterstützung vom Sozialtherapeutischen Zentrum aus Eggertsberga. Und es klappt super gut, super Team, und ohne dem funktioniert es auch gar nicht. Weil wir sind hier auf dem Platz 54 Kinder und die müssen, wie gesagt, von früh bis abends versorgt werden. Und natürlich auch nebenbei das Säubern, das Reinigen der Geräte, da fallen schon Stunden an.
5: Aber ich habe vorhin schon gehört, ihr seid die Ersten, die aufstehen früh.
8: Ja, 5:30 Uhr aufstehen, Frühstück vorbereiten und natürlich auch die Letzten, die ins Bett gehen. Gestern war Nachtwanderung, 2 Uhr.
5: Okay, gut. Dann bedanken wir uns und wünschen euch noch einen schönen Abschluss. Morgen ist ja Abbauen.
8: Ja.
5: Ja. Das heißt dann auch für euch, alles nochmal durchputzen oder...
8: Ja, es wird alles durchgeputzt. Erstmal zum Einräumen, Equipment und dann auch fürs nächste Jahr durchgeschaut, was eventuell ersetzt werden muss, neu erneuert werden muss. Und dann geht es natürlich nach Hause in den Pool und schlafen.
5: Was mich mal noch interessieren würde, wie viel Kilo Nudeln oder Wurstgulasch macht ihr denn hier so bei einem Zeltlager?
8: So Wurstgulasch, den Gericht zum Beispiel, sind es 60 Kilo, Jagdwurst gewürfelt. Und natürlich Nudeln, 70, 80 Kilo gehen da übers Mittagessen weg. Alleine Melone, über die ganze Zeitraum hatten wir 250 Kilo Melone. Also das sind schon Summen. Und muss man sagen, sind wir auch froh über die Sponsoren, die uns auch die Möglichkeit geben, einen großen Kühl-LKW, um die ganze Masse erstmal auch zu kühlen und bereitzustellen.
4: Da gebührt allen Organisatoren und Helfern allergrößter Respekt, wenn man sieht, wie viel Arbeit es kostet, den jungen Kameraden und Kameradinnen der Feuerwehren jährlich ein unvergessliches Wochenende zu bereiten.

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1: Ein weiterer Lückenschluss im Norden Sachsen-Anhalts ist geschafft. Seit Ende Juni rollt der Verkehr auf dem neuesten Abschnitt der A14 Autobahn Nordverlängerung zwischen Lüderitz und Stendal Süd. Damit ist die Hansestadt Stendal jetzt direkt ans Autobahnnetz angeschlossen. Warum das allerdings mehr ist als nur ein neues Straßenstück und welche Bedeutung die Freigabe für die Region hat, das zeigt der folgende Beitrag.
2: So sah es noch vor 3 Jahren aus auf dem geplanten Abschnitt der Autobahn zwischen Lüderitz und Stendal Süd. Inzwischen war der Bauschutt hier auch dem Asphalt gewichen und die Strecke könnte fahrbereit fertiggestellt werden. Und genau aus diesem Grund hatte die Autobahn GmbH des Bundes am Montagnachmittag zur feierlichen Eröffnung und Verkehrsfreigabe an den neuen Anschlusspunkt der A14 geladen. Eigentlich sollte das bereits Ende 2025 geschehen, doch diverse Verzögerungen im Bauablauf sorgten dafür, dass die Fertigstellung später als geplant erfolgte. Wiederholen soll sich das an den weiteren geplanten Abschnitten in Zukunft möglichst nicht mehr, so der Ministerpräsident am Montag.
3: Ich habe das heute auch angesprochen gegenüber dem Bund, dass wir die nächsten Abschnitte wirklich mit hoher Geschwindigkeit bauen müssen, weil wir warten auf diese Autobahn. Sie ist wichtig als Lückenschluss Richtung Ostsee. Das hilft nicht nur den Menschen in Sachsen-Anhalt, vielleicht auch denen, die jetzt demnächst in den Urlaub gehen und hier diese Autobahn nutzen wollen, sondern es hilft auch der Wirtschaft, weil überall dort, wo Infrastruktur ist, da siedelt sich auch Wirtschaft an. Dort gibt es dann Möglichkeiten auch, dass Menschen, die hier leben, in neue Arbeitsplätze kommen, wenn sie sie brauchen, dass Unternehmen sich ansiedeln, neue Arbeitsplätze schaffen oder dass Menschen, die hier wohnen und vielleicht hinter einer Magdeburg pendeln, dann schneller mit dem Auto dort sind.
2: Mit der Freigabe des rund 6,8 Kilometer langen Abschnitts zwischen Lüderitz und Stendal Süd wächst die Nordverlängerung der A14 ein weiteres Stück zusammen und Verkehrsteilnehmer können damit inzwischen insgesamt 36 Kilometer Autobahn am Stück zwischen Wolmirstedt und Stendal Süd befahren. Für die Altmark bedeutet die neue Verbindung vor allem eine deutlich bessere Erreichbarkeit. Langfristig soll die A14 als leistungsfähige Nord-Süd-Achse die Wirtschaftsstandorte Mitteldeutschlands mit den Ostseehäfen verbinden und gleichzeitig strukturschwächere Regionen wie die Altmark und die Prignitz verkehrlich besser anbinden. An diesem Tag standen allerdings gleich mehrere bedeutende Infrastrukturprojekte im Mittelpunkt. Neben der Verkehrsfreigabe des neuen Autobahnabschnitts in Sachsen-Anhalt erfolgte in Brandenburg der erste Spatenstich für den letzten noch fehlenden Bauabschnitt der A14 zwischen Wittenberge und Karstädt. Gleichzeitig begann mit dem Baustart für die neue Elbebrücke im Zuge der Bundesstraße 189 zwischen Geestgottberg und Wittenberge ein weiteres Bauvorhaben, das die Verkehrsverbindungen zwischen Sachsen-Anhalt und Brandenburg künftig deutlich verbessern soll.
4: Wir arbeiten im Moment am Comeback der Infrastruktur in Deutschland. In den letzten Jahren und Jahrzehnten ist zu wenig investiert worden in die Verkehrsinfrastruktur, in Straßen, in Schienen, in Wasserstraßen. Das müssen wir aufholen, das werden wir jetzt aufholen. Wir haben mit dem Sondervermögen Mittel zur Verfügung und wir wollen auch, dass sie schnell verbaut werden. Und neben den ganzen Erhaltungsmaßnahmen brauchen wir auch, das sehen wir heute, immer noch gezielten Aus- und Neubau, um Lücken zu schließen, um Verbindungen zu verbessern. Und deshalb ist das heute ein ganz großer und wichtiger Tag für die Region, aber darüber hinaus für den Osten Deutschlands, für die gesamte Republik.
2: Mit dem Baustart zwischen Wittenberge und Karstädt beginnt nun die letzte Bauetappe der A14 in Brandenburg. Auf einer Länge von rund 18 Kilometern entstehen in den kommenden Jahren nicht nur die eigentliche Autobahn, sondern auch insgesamt 23 Ingenieurbauwerke, mehrere Kilometer Lärmschutzwände, Schutzeinrichtungen für Fledermäuse sowie zahlreiche weitere Maßnahmen zum Natur- und Artenschutz. Zusammen mit den noch ausstehenden Abschnitten in Mecklenburg-Vorpommern soll so eine durchgehende Autobahnverbindung zwischen Magdeburg und Schwerin entstehen, deren Gesamtlänge rund 155 Kilometer beträgt. Bis dieses Großprojekt vollständig abgeschlossen ist, wird allerdings noch einige Zeit vergehen. Derzeit gilt das Jahr 2032 als offizielles Ziel für die Fertigstellung der gesamten A14. Ministerpräsident Sven Schulze ist jedoch überzeugt, dass dieses Ziel auch deutlich früher zu erreichen sei. Vorausgesetzt, auf Bundesebene werden Planungs- und Genehmigungsverfahren beschleunigt und langwierige Klageverfahren künftig stärker begrenzt.
3: Mich ärgert es, dass es immer noch möglich ist, dass Institutionen außerhalb Sachsen-Anhalts, vielleicht aus Bayern, aus Baden-Württemberg, Vereine, Verbände, wer auch immer, klagen können gegen Infrastrukturprojekte, die hier in Sachsen-Anhalt passieren. Ich verstehe das, wenn die Menschen vor Ort, die beispielsweise ihr Anlieger sind, Fragen haben oder auch Dinge anders geregelt haben wollen. Aber bitte nicht Menschen oder Vereine oder Verbände, die irgendwie hunderte Kilometer weit weg sind. Und das ist dieses ganze Thema Verbandsklagerecht. Das sind Themen, mit denen wir uns in der nächsten Zeit noch intensiver befassen müssen.
2: Auch wenn bis zum vollständigen Lückenschluss noch einige Jahre vergehen werden, markiert der heutige Tag einen weiteren wichtigen Meilenstein für eines der größten Straßenbauprojekte Ostdeutschlands. Mit jedem neu fertiggestellten Abschnitt wächst die A14 weiter zusammen und rückt ihrem Ziel näher, Mitteldeutschland auf direktem Weg mit

0: Hier in dem kleinen Ort konnten wir schon öfters das Dorfleben und die Gemeinschaft erleben und genießen. Am Samstagvormittag herrschte hier noch rege Betriebsamkeit, da die letzten Vorbereitungen in den letzten Zügen lagen. Sportlich ging es aber schon so richtig zur Sache, wie zum Beispiel beim Volleyball. Und die Kegler standen auch schon in den Startlöchern. Denn der Parkfestpokal gehört hier stets fest zum Programm. Übrigens ist das kleine Dorf in der Elsteraue eine echte Kegelhochburg. Bei der diesjährigen Kreismeisterschaft holte der SV Göbitz 4 Einzelpokale und war damit zusammen mit Grün-Weiß-Langendorf der erfolgreichste Verein.
1: Frau Zeugner, schön, wir sind wieder bei Göbitz und heute steppt hier buchstäblich der Bär. Was geht heute? Nee, es geht ja auch am Sonntag. Was geht hier ab?
2: Also heute ist wieder unser Park- und Kinderfest, was jedes zweite Juli-Wochenende stattfindet. Wir haben jetzt gerade die Volleyballer hier im Einsatz und diesen traditionellen Kegel-Pokal-Wettkampf, wo die Freundschaftsmannschaften aus Teuschern und aus Karsdorf hier mit zu Gast sind. Und gerade eben war unser Landrat hier, weil SV Göbitz hier ganz toll in der Elsteraue Geschichte geschrieben hat. Sie haben einen Kreismeistertitel geholt, waren wir ganz stolz. Und das war für mich Grund genug, als Ortsbürgermeisterin hier den Landrat und den Bürgermeister und auch die Gemeinderäte einzuladen, das alles mal wertzuschätzen. Ja? Und es war eine ganz tolle Veranstaltung. Kleines Buffet wurde aufgebaut. Alle haben sich gefreut. Der Landrat hat uns finanziell eine kleine Unterstützung dagelassen. Also ein toller Rahmen.
1: Schön. Und das Ganze geht heute und morgen?
2: Also Kegeln ist nur heute. Ja. Dieser traditionelle, eigentlich immer Wettkampf zum Parkfest. Mhm. Aber wir haben das zum Anlass genommen, dass wir das heute gleich in diese schöne Veranstaltung hier mit packen. Unsere Würdigung der besten Keglerinnen und Kegler und Keglerinnen. Und also bis jetzt alles toll.
1: Und Petrus spielt mit. Es ist zwar schon schön warm, aber besser als Regen.
2: Sie wissen, voriges Jahr war es ja ganz schlimm.
1: Ja, das ist richtig. Ich habe ja, oder Sie haben ja gleich jemanden an der Seite noch stehen. So, und das ist, dann kommen wir jetzt zum Kegeln. Herr Blücke.
3: Ja, wie gesagt, Parkfest-Turnier gibt es schon seit Jahrzehnten, ist gewachsen, wie es Frau Zeugner schon gesagt hat. Karsdorf ist dabei, dies schon das erste Mal Teuschern. Heute geht es diesmal nicht um Punkte, weil die Wettkampfsaison ist beendet. Heute ist es wirklich ein Freundschaftskampf und da steht auch der Spaß mehr im Vordergrund heute.
1: Das sollte es auch. Nein, eine letzte Frage soll ja dann hier auch gleich losgehen. Wie stolz ist man eigentlich, wenn man das geschafft hat, Kreismeister?
3: Ja, wir haben jahrelang gekämpft. Dieses Jahr haben wir es endlich das erste Mal geschafft als Mannschaft. Unsere zweite Mannschaft hat auch ihre Staffel gewonnen. Die steigen auch noch auf. Ja, und wie schon gesagt, bei den Kreiseinzelmeisterschaften haben wir 5 Titel errungen, was für unseren kleinen Verein wirklich eine tolle Sache ist.
1: Das ist richtig. Herzlichen Glückwunsch schon mal an der Stelle. Ja, noch eine letzte Frage. Sie steigen jetzt auf. Jetzt helfen Sie mir mal.
3: Nein.
1: Wo geht's hin?
3: Wir können leider nicht aufsteigen, weil wenn wir aufsteigen würden, bräuchten wir eine 4-Bahn-Anlage und dann wir bloß eine 2-Bahn-Anlage haben, geht das nicht. Also wir müssten uns dann irgendwo einmieten und das kriegen wir finanziell nicht hin.
1: Das ist schade. Hier ist aber jemand, der noch was sagen möchte, Frau Zeugner.
2: Es ist ja hier eine Stätte, die auch so montags bis donnerstags auf jeden Fall immer genutzt wird. Also das sind die Senioren und die sich hier treffen und einfach auch sich austauschen und eine Anlaufstelle haben. Und das ist für uns auch ganz wichtig. Und wir wollen einfach hier das so als Treffpunkt beibehalten.
1: Man muss nicht immer nach ganz oben greifen.
3: Genau so ist es. Ja.
1: Dann wünsche ich allen viel Spaß heute noch. Und Frau Zeugner, wir sehen uns mit Sicherheit zum Drachenfest. War so, sehen wir uns wieder.
2: Genau.
1: Dankeschön.
2: Sehr schön. Wunderbar.
3: Danke.
0: Es war wieder sehr schön hier in Göbitz. Und wir werden beim diesjährigen Drachenfest Es ist immerhin schon das 21.

0: Gäste wieder mit vor Ort sein.
1: Mehr Platz, moderne Technik und bessere Arbeitsbedingungen für die Verbrechensbekämpfung in Sachsen-Anhalt. In Barleben hat der Bau des neuen Landeskriminalamts begonnen. Mit dem Neubau soll eine der wichtigsten Sicherheitsbehörden des Landes zukunftsfähig aufgestellt werden. Was geplant ist und welche Bedeutung das Projekt für Polizei und Land hat, zeigt der folgende Beitrag.
2: Auf dieser Baustelle im Technologiepark Ostfalen in Barleben entsteht eines der aktuell größten Investitionsvorhaben Sachsen-Anhalts. Hier wird der Neubau der künftigen Zentrale des Landeskriminalamtes realisiert, das derzeit noch über mehrere Liegenschaften in Magdeburg und Schönebeck ausgebreitet ist. Trotz dieser Verteilung stößt man im LKA schon lange an die Grenzen der Raumkapazitäten und zudem handelt es sich insbesondere beim Magdeburger Standort um eine stark sanierungsbedürftige Immobilie, die den heutigen Anforderungen an die Sicherheitsstandards nicht mehr entspricht und den technischen Entwicklungen im kriminellen Bereich schlichtweg nicht gewachsen ist. Diesen Richtlinien entsprechend hatte man sich für Barleben als den neuen zentralen Standort entschieden, sowie aufgrund der guten verkehrstechnischen Anbindung durch die Nähe zur A2. Auf gut 7 Hektar soll hier nun die modernste polizeiliche Behörde auf bundesweiter Ebene entstehen, mit idealen Arbeitsbedingungen für die knapp 700 Mitarbeiter, die hier in Zukunft in den verschiedenen Teilbereichen des LKA tätig sein werden.
3: Thema 1, wir haben das Thema Cyberkriminalität, was in der Form bedeutet, der eine oder andere kennt die Cyberangriffe, die schon öffentliche Verwaltungen, aber auch private Unternehmen lahmgelegt haben, dass wir hier mit modernsten Methoden dort die Dinge aufspüren und auch bekämpfen können. Thema 2 sind Themen wie Drogen oder Schusswaffen, dass hier mit Labortechnik, mit modernsten Analysemethoden gearbeitet werden kann, um da die Verbrechensbekämpfung gut und sicher gewährleisten zu können.
2: Rund 415 Millionen Euro lässt das Land insgesamt in den Neubau dieser Einrichtung fließen. Eine wichtige Investition in die künftige Sicherheit des Landes, wie es auch Ministerpräsident Sven Schulze betonte, der dem Gelände am Mittwoch im Rahmen seiner Sommerradtour einen Besuch abstattete. Seit Montag ist der Ministerpräsident im Land unterwegs und wird im Laufe der nächsten 2 Wochen in zahlreichen Städten und Landkreisen Halt machen, vom Norden Sachsen-Anhalts bis in den Süden.
4: Das ist ja jetzt so ein bisschen schon die Sommerpause für viele, die in der Politik tätig sind. Ich habe gesagt, ich mache keine Sommerpause, sondern ich bin mit dem Fahrrad unterwegs und versuche, möglichst viele Orte auch zu besuchen.
2: Und da durfte die größte Baustelle Sachsen-Anhalts als Ziel natürlich nicht fehlen und konnte als Gelegenheit genutzt werden, um sich einen Überblick über den Bauvorschritt zu verschaffen. Nach dem Einebnen des Geländes und Ausheben der Baugrube wurde nun damit begonnen, die Kräne aufzustellen, um in die Höhe bauen zu können, sowie die Vorbereitungen für den Bau der Fundamente. Mittels VR-Brille konnte zudem schon einmal geschaut werden, wie das fertige Gebäude aussehen wird, was sich der Ministerpräsident natürlich nicht nehmen lassen wollte, das einmal selbst auszuprobieren.
4: Ich freue mich auch für viele Unternehmen, die hier tätig sind, weil wir wissen, dass im Moment in der Baubranche die Lage nicht ganz so toll ist für viele Unternehmen. Und hier so eine große Investition bedeutet auch Sicherung von Arbeitsplätzen, auch hier in der Region. Und das nächste ist, es ist ein dauerhafter Arbeitsplatz für mehrere hundert, ca. 700 Mitarbeiter in der Zukunft hier in Sachsen-Anhalt über Jahrzehnte hinweg. Und deswegen ist es ein gutes Zeichen auch hier für Barleben und für die Region rund um Magdeburg.
2: Der Bau des neuen Dienstgebäudes wird in mehreren Teilabschnitten erfolgen, sodass schon Ende 2028 die ersten Abteilungen des LKA bezogen werden können. Tatsächlich befindet das Vorhaben sich derzeit in einem leichten Verzug von 1 bis 2 Monaten, der auf lange Frostperioden im Winter zurückzuführen ist. Insgesamt sei man aber optimistisch, weiterhin im vorgesehenen Zeitplan bleiben zu können, sodass die endgültige Fertigstellung 2029 erfolgen kann.
4: Insgesamt ist es aber auch ein Zeichen an die Bevölkerung in Sachsen-Anhalt, dass hier wirklich auch viel passiert im Land, dass wir kein Land sind, was auf dem Abstiegspfad ist, sondern dass wir nach vorn schauen. Und wenn man sieht, die Kräne, die hier zu sehen sind, in den nächsten Wochen wird man die ersten auch Baufortschritte sehen. Das zeigt auch, im Land passiert viel, nicht nur hier bei dieser Investition, sondern bei vielen anderen auch in ganz Sachsen-Anhalt.
1: Das war unser aktuelles Regionalmagazin vom Dienstagabend mit Themen aus Kreis und Land. Ich hoffe, für Sie waren auch interessante Informationen mit dabei. Ich wünsche Ihnen jetzt noch eine schöne Restwoche, aber vergessen Sie nicht, am Freitagabend wieder einschalten, denn dann gibt es schon wieder ein neues Regionalmagazin hier bei BLK TV. Bis dahin sage ich Tschüss und auf Wiedersehen.
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1: Hallo und herzlich willkommen zum aktuellen Regionalmagazin am Freitagabend, wie gewohnt hier bei BLK TV. Unser erster Bericht nimmt Sie heute mit nach Zeitz. Im Chemie- und Industriepark Zeitz geht es weiter voran. Nachdem die Infra-Zeitz-Servicegesellschaft vor wenigen Tagen Fördermittel in Höhe von 18 Millionen Euro zur Verbesserung der Versorgungsinfrastruktur erhalten hat, gab es nun Geld zum Ausbau des Bahnanschlusses.
2: Der Chemie- und Industriepark Zeitz entwickelt sich immer weiter. Nachdem vor wenigen Tagen Geschäftsführer Christoph Hansel bereits 2 Fördermittelbescheide mit einem Gesamtvolumen von 18 Millionen Euro von Ministerpräsident Sven Schulze entgegennehmen konnte, gab es am Mittwoch eine weitere Million zur Ertüchtigung der Bahnanlagen. Dr. Lydia Hüskens, Ministerin für Infrastruktur und Digitales des Landes Sachsen-Anhalt, überreichte diesen bei einem Kurzbesuch und ließ sich die geplanten Maßnahmen erläutern.
3: Herr Hansel, im Industrie- und Chemiepark Zeitz passiert viel, wenn ich mal sehe. Es war ja des Öfteren schon großer Besuch da. Wenn ich jetzt mal ein bisschen weiter zurückdenke, wo unser derzeitiger Ministerpräsident noch Wirtschaftsminister war, war er hier, hat schon mal Geld gebracht, da ging es schon mal um die Bahn hier im Park. Jetzt war die Ministerin Hüskens

0: Besitzer
1: Und hat wieder Geld gebracht. Für was wird denn das Geld investiert?
0: Also das, was Herr Schulze uns gebracht hat vor, ich glaube, im Oktober letzten Jahres, war im Wesentlichen für die Sanierung innerhalb des Parks, also die Aufbereitung der Gleise, Wiederherstellen von Abstellflächen und so weiter. Jetzt reden wir darüber, dass wir noch ein Delta haben, und zwar genau in dem Einfahrtsbereich zum Park. Und da hat uns jetzt die Frau Hüstens hier sehr unter die Arme gegriffen mit dem Förderbescheid, sodass wir quasi von der Strecke, die von Zeitz hier hochkommt, den Einfahrtsbereich so gestalten können, dass er logistisch und von der Modernisierung her für uns auch passend ist.
2: Derzeit gibt es keine direkte Einfahrtmöglichkeit in die Abstellgleise des Chemieparks. Umfangreiche Rangierbewegungen sind nötig, um die Kunden zu beliefern oder Waggons abzuholen. Durch den Einbau neuer Weichen soll dieser Missstand nun behoben werden.
1: Wenn ich mir mal alte Pläne von dem Park angucke, der war ja durchzogen mit Bahnen. Wenn ich so richtig im Kopf habe, ich weiß nicht mehr, ob es noch stimmt, waren das wohl an die 18 Kilometer, die hier an Gleis lagen. Wie viel ist denn davon jetzt überhaupt noch nutzbar?
0: Also nutzbar sind vielleicht im Moment noch 5 Kilometer oder so. Wir bauen das ja wieder auf. Ob wir dann nachher an die 18 oder vielleicht sogar noch ein bisschen mehr hinkriegen, das hängt natürlich von den Ausschreibungen ab, ja, und von den Preisen, die aufgerufen werden für das, was wir jetzt hier machen wollen. Aber ich sag mal, alles, was wir jetzt tun, hilft natürlich, den Verkehr wieder auf die Bahn zu bringen. Ja, und je mehr wir schaffen können, umso besser, weil es ist ja nicht nur, dass wir jetzt diese Modernisierung durchführen für die Firmen, die jetzt bereits die Bahn nutzen und die im Park sind, sondern vor allen Dingen ja auch für die Neuansiedlung. Wir haben im Park selber noch mal rund 30 Hektar, die wir vermarkten können und wollen ja auch noch weiter erweitern. Ja, und auch dort spielt die Bahn eine zentrale Rolle.
2: Gerade für Flüssig- und Gastransporte ist die Schiene hier das bevorzugte Transportmittel. Die geplante Wiederherstellung der Abstellanlage, die in den letzten Jahrzehnten keine Rolle spielte und kaum noch nutzbar ist, bringt dem Chemiepark einen erheblichen Standortvorteil, da die Anlieferung damit flexibler gestaltet werden kann.
1: Wie viele Kunden sind denn jetzt schon hier im Chemiepark mit Bahnanschluss? Wie viele Kunden haben Sie denn schon?
0: Also aktuell haben wir nur 3. Das sind die bestehenden Kunden, die in den letzten Jahren auch schon da waren. So, jetzt werden wir mindestens mal noch einen der beiden aus der Südzucker-Gruppe sozusagen dazubekommen. Und dann geht es darum, weitere Ansiedlungsgespräche, die ich ja führe. Da spielt das Thema der Anbindung mit der Bahn eine große Rolle. Also das ist letztlich auch natürlich nicht nur für die jetzigen Kunden, sondern es ist auch eine Investition in die Zukunft.
2: Von der Antragstellung der Fördermittel bis zur Bewilligung sind nur 14 Tage vergangen.
3: Wir wollen das gesamte Fördermittelgeschäft im Land schneller machen. Hatten da gestern ja auch im Kabinett noch mal eine intensive Diskussion zu. Aber ich glaube, das ist wirklich ein gutes Beispiel dafür. Und ich hoffe, dass wir im weiteren Zuge der Umsetzung dieser Infrastrukturmillionen im Land halt eben auch weitere Impulse bekommen, genau dafür. Es muss ja immer, es muss wirtschaftlich sein. Niemand möchte als Bürger, dass Geld verschwendet wird. Auf der anderen Seite haben wir uns inzwischen in eine Situation hineingearbeitet, die ja nun, was Fördertechnik und Arbeit und Bürokratie anbelangt, deutlich über dem ist, was eigentlich der gesunde Menschenverstand erwarten würde, sodass das für uns ein wirklich gutes Beispiel ist, wie wir damit entsprechend umgehen können.
2: Die Ausschreibung für die Gleisarbeiten soll noch im Juli starten. Die Umsetzung wird dann noch in diesem Jahr erfolgen.
4: Seit dem 1. April hat mit Volker Schubert, ein Facharzt für Allgemeinmedizin und damit ein weiterer Hausarzt, die Versorgung am Standort Weißenfels übernommen. Damit reagiert das MVZ auf die aktuelle hausärztliche Situation in der Region und schafft zusätzliche Behandlungskapazitäten für Patientinnen und Patienten.
5: Ich grüße Sie.
6: Hi. Sie sich Zeit genommen
5: Ja, gerne
6: haben.
5: doch.
6: Wir würden schon mal ganz gerne wissen, was Sie hierher verschlagen hat.
5: Okay.
6: Ja, denn seit 1. April.
5: Richtig, offiziell seit 1. April.
6: Ja.
5: Vorher war ich schon seit 1. Februar hier.

0: aber dann durch die Zulassung ist seit 1.4. alles gebahnt und dann übernehme ich hier die hausärztliche Versorgung.
1: Das ist ja auch ganz wichtig, ne?
0: Ja, auf jeden Fall.
1: Das ist auf alle Fälle. Das ist praktisch jetzt auch Ihr, ich muss mich mal hier durchschlängeln, so, Ihr Aufgabengebiet.
0: Ja, genau, richtig. Das hatte ich auch damals, bei der Bundeswehr komme ich ursprünglich her.
1: Ja.
0: Und da habe ich die Facharztweiterbildung gemacht. Meine Zeit ist da jetzt vorbei.
1: Mhm.
0: Und da dachte ich, Mensch, startest du neu. Und da hat sich die Möglichkeit hier bei Asklepios angeboten. Mhm. Und da habe ich da natürlich zugeschlagen.
1: Ja, gut. Und jetzt gehen wir zu Ihnen.
0: Genau, so machen wir das.
1: Okay.
0: Kommst mit.
1: Ach, hier rein.
0: Hier ist das. Hier gehen wir rein.
1: Okay. Ja, wir haben uns ja schon gerade jetzt beim Reinkommen schon mal unterhalten.
0: Genau.
1: Was hat Sie eigentlich dazu bewogen? Jetzt hat Sie ja mir gesagt oder uns gesagt, die Bundeswehr, dort waren Sie tätig.
0: Also ja, genau.
1: Was war so der Auslöser?
0: Hier nach Weißenfels zu kommen.
1: Mhm.
0: Wissen Sie, die Allgemeinmedizin, die hat mich ja schon die letzten Jahre begleitet.
1: Ja.
0: Und das wollte ich auch weiter fortführen. Und man muss ja auch schauen, selbst man sagt immer, es ist Ärztemangel überall, man braucht es, aber die Stellen sind trotzdem auch rar gesät. Ich komme aus Halle und hatte halt in dem Umkreis geschaut, was ist so halbe Stunde bis 40 Minuten von meinem Wohnort entfernt. Ja, und da hat sich das Asklepios-Angebot sehr gut angehört, mit der Möglichkeit, hier was aufzubauen.
1: Ja.
0: Wir haben jetzt noch keinen großen Patientenstamm, wie man das vielleicht aus einer normalen Praxis nimmt, die man übernimmt. Von daher ist es auch viel Arbeit nötig und das hat auch so den Reiz mit ausgemacht, so eigene Strukturen vielleicht noch mit zu entwickeln und so das eigene, mein eigenes Dasein hier reinzubringen und nicht in schon was Fertiges reinzukommen. Ja, es ist anstrengend im Moment, das merke ich auch.
1: Man
0: muss natürlich auch viel Werbung machen. Deswegen ist auch schön, dass Sie heute da sind.
1: Ja.
0: Das nehmen wir gerne mit, um da vielleicht noch eine größere Menge an Leuten anzusprechen, die dann auch zu mir in die Praxis kommen. Aber im Moment macht das richtig viel Spaß.
1: Das ist ja die Hauptsache. Ne?
0: Genau.
1: Was Sie haben es gerade erwähnt, dass Sie was aufbauen wollen.
0: Ja.
1: Und ist es noch, kann man schon vielleicht, haben Sie schon gewisse, mit Sicherheit, Vorstellungen, was es sein soll, auch gerade für die Patienten jetzt, die Zuschauer jetzt auch?
0: Ja, also mein Klient ist entstanden von der Hausarztpraxis. Mhm. Da sind wir auch verpflichtet, weil wir sowohl privat als auch natürlich der Großteil der gesetzlichen Versicherten übernehmen, das Angebot auch beizubehalten. Im Moment sind wir noch räumlich ein bisschen eingeschränkt, weil das ist alles noch im Aufbau, aber perspektivisch, vermutlich so Anfang des 4. Quartals, spätestens kommendes Jahres, vergrößern wir unsere Praxisräumlichkeiten, auch hier auf dem Gelände. Da wird die Praxis gerade umgebaut, sodass es auch ein bisschen attraktiver für das Patientenklientel wird.
1: Wer darf denn zu Ihnen jetzt kommen?
0: Letztendlich gibt es keine Einschränkung. Ja, von jung bis alt. Vom Jungen würde ich sagen, so ab 16 Jahre. Alles andere können wir auch gerne bei den Kollegen drüben noch im VZ der Park zur Frau Dr. Marei verweisen, die Kinderärztin bei uns im Haus.
1: Ja.
0: Aber alles andere bis Open End, die können gerne zu mir kommen. Ja? Also das betrifft Patienten, die chronisch krank sind, das betrifft Patienten, die einfach mal eine Beratung wollen, was Ernährung betrifft oder Mikronährstoffe, was bei mir auch so ein Steckenpferd ist, was ich ganz gerne anbiete.
1: Ach ja?
0: Mhm, können wir gleich nochmal dazu sprechen, wenn Sie Fragen haben. Hausbesuche sind natürlich auch kein Thema bei mir. Man muss es halt immer nur ansprechen und dann gut taktieren in den Terminplan, aber kein Problem. Unter anderem auch Heimbesuche, da sind wir auch schon am Ausbau und regelmäßig in der Heimbetreuung tätig.
1: Es ist aber wirklich breit gefächert,
0: wenn ich
1: mir das jetzt so anhöre.
0: Ja.
1: Gerade, was hatten Sie gerade gesagt? Sie beraten auch?
0: Ja, genau.
1: Dürfen Sie uns das noch ein bisschen mehr?
0: Mikronährstofftherapie, also quasi, ich will es mal kurz machen, so Nahrungsergänzungsmittel. Ja? Mhm. Da hat ja jeder seine Meinung. Also ich schaue mich auch gerade so an. Das ist ja auch nicht jedermanns Sache, aber mittlerweile hat man es ja auch mitbekommen, dass es doch durch die Ernährung, die wir heutzutage aufnehmen, nicht mehr so deckend ist, der Vitamin oder der Vitamingehalt, und so, dass manche Körperfunktionen doch etwas mehr Input brauchen, und das kann man durch Nahrungsergänzungsmittel, will ich es jetzt mal so nennen, doch ganz gut zuführen. Ja? Hatte ich auch einen Kurs gemacht, lange, lange Rede, kurzer Sinn. Es zeigt auch Wirkung, ich sehe das auch bei mir und ich sehe auch die Zunahme an Patienten, die herkommen und auch aktiv danach fragen, teilweise schon bei anderen Ärzten waren und auch Blutbilder genommen haben, die sind sehr interessiert daran, ihren Körper, sag mal, auf ein gewisses Niveau erstmal zu bringen und dann vielleicht noch eine Stufe höher. Wir sprechen über Vitamin D beispielsweise, ja, was in aller Munde ist,
1: ja,
0: über die B-Vitamine ganz, ganz doll. Und viele Leute, die mit Schilddrüsenproblemen auftauchen, nehmen aber bereits schon Selen und Zink. Und das ist nur ein kleiner Teil davon, den man vielleicht dann noch ein bisschen in einem Gespräch, in einem Blutbild und ja, mit ein bisschen Zeit auch noch ausbauen könnte.
1: Welche oder für welche Organe ist eigentlich, jetzt, wenn ich das jetzt so anhöre, ist es ganz wichtig, dass man da Augenmerk drauf legt?
0: Im älteren Bereich ist es dann, gerade was auch Frauen mit betrifft, wenn die in die Wechseljahre kommen, der Vitamin D- und Kalziumhaushalt, dass man da vorsorgt. Viele leiden halt an Osteoporose, gehen zum Beispiel, beispielsweise schon zum Orthopäden, machen ihre Untersuchungen, da wird meistens Vitamin D- und Kalziummangel aufgedeckt. Dem könnte man teilweise auch schon vorbeugen. Generell auch Vitamin D ist für das Immunsystem ganz, ganz wichtig. Jetzt haben wir gerade Sommer, die Leute gehen gerne in die Sonne, der Vitamin D-Spiegel wird aufgebaut. Man muss aber eins bedenken, sobald man einen Lichtschutzfaktor draufpackt, sei es schon bei 10, wird die Produktion von Vitamin D eingeschränkt, sodass es da auch im Sommer teilweise nötig ist, da was zu ergänzen. Und die Herbstsaison steht wie jedes Jahr bevor. Und auch da ist es wichtig, gestärkt in die Saison reinzugehen, um weniger Erkältungserkrankungen zu bekommen.
1: Das ist dann ein breites Feld, was Sie
0: auf jeden Fall
1: den Patienten dann auch mit auf den Weg geben können und erklären können. Weil man doch oftmals sagt, ach, was brauche ich das gar nicht.
0: Ja, genau, richtig.
1: Okay, also das heißt, es steckt allerhand Arbeit, noch Vorbereitungsarbeit, nenne ich es mal jetzt so.
0: Durchaus.
1: Drin. Ziehen wir doch mal einen Hut vor Ihnen und wir bedanken uns erstmal für das Gespräch und vor allem, dass Sie sich in diesem Ganzen so viel Zeit genommen haben.
0: Ach, gerne, gerne. Wenn man es gerne alles plant, so wie es vorhin wieder angesprochen hat, mit Hausbesuchen oder mit Heimbesuchen, ist das alles möglich.
1: Das ist vor allem, Hausbesuche sind ja auch ganz, ganz wichtig.
0: Ja, bei einigen schon und manchmal kommt doch was, was dazwischen, was man nicht planen kann.
1: Ja.
0: Und dann kommt halt ein Anruf oder eine E-Mail und dann kommt man auch dazu zueinander und findet eine Lösung.
1: Tolle Geschichte.
0: Ja.
1: Wir wünschen Ihnen alles, alles Gute.
0: Vielen Dank. Erfolg. Wenn Sie einen neuen Hausarzt brauchen, kommen Sie gern zu mir. Entweder persönlich ins Asklepios-Klinikum oder unter den folgenden Kontaktdaten. Vielen Dank. Ich freue mich auf Sie.

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1: Der Zeitzer Ortsteil Zangenberg feierte am vergangenen Wochenende sein 1050-jähriges Bestehen. Der Feuerwehr- und Heimatverein des Ortes hatte für Bewohner und Gäste ein umfangreiches Programm vorbereitet. Einer der Höhepunkte war die Vorstellung der neuen Ortschronik.
2: Vor 1050 Jahren wurde der inzwischen zu Zeitz gehörende Ortsteil Zangenberg erstmals nachweislich erwähnt. Im Jahr 976 tauchte das Dorf in einer Schenkungsurkunde von Kaiser Otto II. Unter dem Namen Luongonosi an das Bistum Zeitz auf. 1203 erscheint die Bezeichnung Zanchenberg erstmalig in historischen Dokumenten. Wissenschaftler sind sich einig, dass es sich dabei um den Ort aus der Schenkungsurkunde handelt. Heute ist Zangenberg ein kleines, ruhiges Dorf am Rand von Zeitz.
3: Wie viele Einwohner hat denn Zangenberg überhaupt?
4: Wir sind mittlerweile bei ca. 330, plus minus, ändert sich ja immer mal Zuzug und Wegzug, aber so 330.
3: Das haben wir noch ein bisschen Platz, bis auch die 1050 Einwohner sind, oder?
4: Wir waren früher mal 1099, da war aber jeder Keller ausgebaut, ne? Nach dem Krieg. Aber es hat sich alles ein bisschen verlaufen und jetzt sind wir eben auf dem Stand, aber ich finde es eigentlich in Ordnung. Passt soweit alles und ich bin mittlerweile seit 94 Ortsbürgermeister.

0: Schwester, also über 30 Jahre, und habe hier so ein bisschen vor der Tür gekehrt, ne? Dass man das Umfeld in Ordnung hält und passt schon. War immer in Verbindung auch mit dem Oberbürgermeister und ich komme gut mit dem Maus, egal welcher das war, und habe da auch keine Probleme. Man muss nur dranbleiben.
1: Wie kann man dann in Zangenberg seine Freizeit verbringen? Ich weiß ja, es gibt hier eine gut funktionierende Ortsfeuerwehr, aber ich sehe hier auch gerade, hier ist ja auch noch mehr in Zangenberg los.
0: Ja, hier ist mehr los. Das ist unser Bürgerhaus, wo wir auch einige Veranstaltungen machen, mit und ohne Heimatverein. Mittwochs ist dann eine Tischtennistruppe hier unterwegs. Früher haben die Damen noch Sport getrieben, aber sind jetzt auch altersmäßig ein bisschen, ja, geht das nicht mehr ganz so, aber mal noch eine Fahrradrunde oder so. Wir sind hier direkt am Elsterradweg und das ist eigentlich ein sehr besuchtes Objekt, der Elsterradweg.
2: Drei tolle Tage waren zum Jubiläum angesetzt. Organisiert unter der Leitung des Heimat- und Feuerwehrvereins des Ortes.
1: So, und jetzt habe ich die Vorsitzende des Heimatvereins. Habe ich das?
3: Zangenberger Heimat- und Feuerwehrvereins.
1: Gleich Heimat und Feuerwehr.
3: Genau. Seit ca. 10 Jahren haben wir die Kameraden der Feuerwehr mit in unser Boot genommen. Es war eine sehr gute Entscheidung. Also, die unterstützen uns, wo sie können. Ja.
1: Und ich habe gehört, Sie sind dran schuld, dass das Fest heute hier ist.
3: Naja, nicht ganz so. Wir haben ja die 1025-Jahr-Feier schon vorbereitet und durchgeführt. Da sind wir 25 Jahre älter geworden. Geht an keinem spurlos vorbei. Und da haben wir überlegt, wollen wir es machen, wollen wir es nicht. Naja, und da haben wir unsere jungen Kameraden der Feuerwehr, haben wir gesagt, also wenn wir es machen, die wollten, die waren heiß. Dann haben wir gesagt, wenn ihr es wollt.
1: Feuerwehr und feiern.
3: Ja, das kann der Heimatverein auch. Ja, dann haben wir gesagt, wenn ihr das wollt, wir machen mit. Naja, und so ist da die Geschichte entstanden. Und ja.
1: Es scheint ja auch bei den Bewohnern gut anzukommen.
3: Ja. Naja, die haben gesehen, was hier passiert. Wir haben hier Arbeitseinsätze vorher gemacht, gerade auch um das Bürgerhaus hier. Und wir haben ja auch einen Standort für die Feuerwehr. Alles ein bisschen aufzuhübschen, ein bisschen schön zu machen. Da haben wir zwei Arbeitseinsätze gemacht. Beim ersten waren 45 Bürger, der älteste 89. Der hat so einen kleinen Traktor, der hat Fuhrarbeiten gemacht. Ja, und beim zweiten Arbeitseinsatz waren es 29 Leute. Und ja, ist was Gutes entstanden.
1: Heute noch viel Arbeit für Sie oder können Sie sich jetzt zurücklehnen und mal ein Tässchen Kaffee und ein Stückchen Kuchen genießen?
3: Die Tasse Kaffee ja, aber der Kuchen geht noch nicht. Den habe ich beim Schneiden genascht. Also ich weiß, dass der gut schmeckt.
2: Und Kuchen gab es wahrlich genug. 50 selbstgebackene Kuchen wurden unentgeltlich von Zangenbergern an diesem Wochenende zur Verfügung gestellt. Der Leipziger Künstler Jo Herz erschuf per Handpainting ein Kunstwerk passend zum Jubiläum.
4: Danke, Zangenberg!
2: Großen Anklang fand auch die neu geschaffene Chronik des Ortes. 3 junge Bewohner hatten diese in den letzten Monaten erstellt und konnten pünktlich zum Fest die ersten, noch druckfrischen Exemplare präsentieren.
5: Wir haben vorhin schon gemerkt, dass es noch bevor wir angefangen haben, schon ganz viele Interessenten gab. Dafür ein ganz, ganz großes Dankeschön. Das zeigt im Endeffekt auch uns, dass unsere Arbeit die Früchte trägt, die wir uns auch davon erhofften. Ganz, ganz großes Dankeschön.
2: Ob der Zeitzer Oberbürgermeister auch ein Exemplar erhaschen konnte, das wissen wir nicht, denn der Andrang am Stand des Heimat- und Feuerwehrvereins war nach der Präsentation recht groß. Der nächste große Höhepunkt für die Zangenberger ist die Wiedereröffnung der Leipziger Straße, die durch den Neubau der Bahnbrücke zurzeit noch in einer Sackgasse endet. Am 30. Juli soll nun der Brückenbau enden.

0: endlich fertiggestellt sein. Und dann können die Zangenberger wieder feiern.
1: Jetzt kommen wir wieder zu unserer beliebten Talkrunde am Freitagabend, dem Saale-Talk. Unsere Uli hat sich diesmal mit Zahnarzt Ulrich Preußer aus der Saalestadt getroffen, der jetzt in seiner Praxis einer Kollegin sozusagen eine zweite Chance im Berufsleben gibt.
2: Herzlich willkommen zum Saale-Talk, meine Damen und Herren. Ja, das Wetter lässt es zu, dass wir heute wieder die schöne Location im Bootshaus haben. Die Weißenfelser werden es wiedererkennen mit dem wunderschönen Blick auf die Saale. Und wir haben auch heute ein sehr interessantes Thema hier. Und zwar geht es um medizinische Versorgung, gerade in Kleinstädten. Da gibt es ja den einen oder anderen Arzt, der sich jetzt wieder verabschiedet. Und die Mitbewohner dieser Stadt haben dann immer ein wenig Angst, wo soll ich dann hingehen? Und eine ganz tolle Idee hat die Zahnarztpraxis Preuße gehabt. Herr Preuße, wie handhaben wir es? Darf ich du sagen, lieber Uli?
3: Sie dürfen mich duzen, gerne.
2: Genau. Und die liebe Frau Dr. Schreiber, ich sag Edith auch, wir kennen uns ja. Und ihr beide hattet eine tolle Idee, um in der Stadt als Praxis erhalten zu bleiben und euren Patienten weiterhin gerecht zu werden. Ihr habt ein gewisses Alter, das darf ich sagen, mit 66 Jahren, da fängt das Leben an. Herr Preuße, erzählen Sie doch mal.
3: Ja, also ich habe ja auch schon das biblische Alter von 65 Jahren. In früheren Zeiten ging man da eigentlich in Rente. Und mein alter Herr Vater arbeitete nach 65 Jahren auch noch weiter, war Leiter der Poliklinik. Daher kennen wir uns noch aus diesen Poliklinikzeiten und haben uns eigentlich auch nie aus den Augen verloren. Und dann habe ich mir gesagt, warum soll ich nicht weiterarbeiten? Man hat ja auch eine gewisse Verpflichtung den Patienten gegenüber, die man jahrelang kennt, die mein Vater teilweise noch behandelt hat. Oder es kommen Patienten plötzlich wieder, die Frau Schreiber noch kennen. Und ich finde, man sollte, solange man das noch kann und in der Lage ist, den Beruf auszuüben, sollte man doch im Prinzip die Verantwortung den Patienten gegenüber haben. Aber nicht bloß den Patienten. Ich finde auch, man hat eine Verpflichtung gegenüber dem Personal. Zum Beispiel meine Schwester Annette Peter, die ist seit der Poliklinik bei mir, die hat mich nie verlassen, die ist die Seele des Hauses und kümmert sich um alle Patienten und das wäre also wirklich, ich kann die nicht alleine. Also das ist für mich, die gehört mit zur Familie fast und ist immer da, das weiß Frau Schreiber auch. Und das war der Plan, dass wir also weiterarbeiten. Es ist ein Segen, dass Frau Schreiber jetzt bei mir ist. Wir haben unterschiedliche Tätigkeitsschwerpunkte, wir kriegen uns da nicht in die Haare. Jeder macht so seins, was er abdecken kann und was wir nicht abdecken können, haben wir nette Kollegen, wo wir sagen, okay, das übersteigt unsere Kompetenz. Dann haben wir Kieferchirurgen in der Nähe, Kieferorthopäden in der Nähe. Und das so ist der Plan, dass wir also noch, solange wir einen Bohrer halten können und keine dummen Sachen machen, den Patienten nicht in irgendeiner Form schädigen oder so, dass wir weiterarbeiten. Wir besuchen auch regelmäßig Weiterbildung, sodass wir also versuchen, auf dem neuesten Stand der Zahnmedizin zu sein.
2: Frau Schreiber, wie fühlen Sie sich so damit? Also Sie sind jetzt praktisch stundenweise in der Praxis.
4: Ja.
2: Haben also auch noch genügend Freizeit, um Ihre Rente sozusagen zu genießen. Ja. Aber was war so der springende Punkt zu sagen, ich möchte nicht gerne zu Hause sein. Ich möchte auch noch weiterhin meinen Patienten gerecht sein und möchte einfach auch gerne noch weiter meinen Beruf ausüben.
4: Ja, also ich habe gemerkt, als ich dann meine Tätigkeit also beendet hatte, sozusagen Rentnerin wurde, dass mir das eigentlich meine Arbeit immer schon gefehlt hat, sofort. Also was ich mein Leben lang gemacht habe, es hat mir immer Spaß gemacht, die Arbeit mit den Patienten und wie gesagt, verschiedene Fachgebiete, wo ich auch immer erfolgreich gearbeitet habe. Und ich habe dann immer versucht, nochmal einen Weg zu finden, vielleicht doch nochmal eine Tätigkeit zu beginnen. Und ich habe dann Frank Ulrich angesprochen und es ist eigentlich für mich auch ein Glücksfall, dass er ja gesagt hat und sagt, er würde sich freuen und würde mir nochmal die Chance geben zur Zusammenarbeit. Und ich habe mich lange Zeit nicht getraut, bin um die Praxis geschlichen und dachte, ich treffe ihn vielleicht noch vor der Tür oder so. Und hatte eben Angst, wieder vielleicht abgewiesen zu werden. Aber wie gesagt, es war nicht der Fall. Und ich arbeite seit April vom ersten Tag an, habe die super Unterstützung vom ersten Tag. Und ich bin ganz toll glücklich.
2: Und wie ich auch schon von Patientinnen gehört habe, sind sie alle sehr, sehr glücklich. Denn es ist ja so, gerade die Zahnarztbesuche, die machen einem schon Tage vorher schlaflose Nächte. Und wenn man dann weiß, dass man zum gewohnten Arzt gehen kann. Und das ist ja auch das Schöne in eurer Praxis, es sind keine wechselnden Ärzte. Heutzutage, gerade also ich in Hamburg kenne das, man hat eine Zahnarztpraxis und dann sind das große Praxen mit mehreren Ärzten und jedes Mal hast du einen anderen Arzt.

0: dort, der dich betreut. Du erzählst wieder den ganzen Schmerzverlauf von vorne und ihr wisst genau über eure Patienten Bescheid und wisst genau, was ihr zu tun habt, und da bringt es ja auch die Erfahrung so ein bisschen mit. Und ich glaube, das ist ein ganz, ganz tollen Beitrag, den ihr hier in dieser Stadt leistet für eure Mitarbeiter und auch natürlich für die Patienten. Und wir beide haben noch so ein kleines Projekt, ja. Denn die Zahnpflege ist sehr, sehr wichtig. Ja. Ich beschäftige mich seit längerem mit ganzheitlicher Medizin und viele Sachen kommen ja auch durch nicht gut erhaltene Zähne. Und deswegen wollen wir versuchen, in Weißenfels die Kinder zu motivieren, ihre Zähne immer schön zu putzen. Aber über das Projekt sprechen wir noch nicht, das arbeiten wir beide noch so ein bisschen aus.
1: Genau.
0: Und dann werden wir euch dann zeitnah darüber berichten. Wir fanden es sehr, sehr schön, dass ihr da wart heute. Und so sind auch die Bewohner der Stadt Weißenfels beruhigt, denn ich werde des Öfteren angesprochen. Stimmt es, dass die Zahnarztpraxis Preuße bald in Rente geht? Nein, sie tut es nicht. Das haben wir jetzt hier klargestellt. Schön, dass ihr da wart und euch Zeit genommen habt. Aber heute ist ja auch der besagte Mittwoch, da ruhen ja die Praxen nachmittags. Und ja, es gibt immer noch ein paar Fragen am Schluss der Sendung.
1: Ja.
0: Und da frage ich euch jetzt abwechselnd.
2: Okay. Schön.
0: Haus oder Wohnung, Uli?
2: Wohnung.
0: Edith? Haus Wohnung. Oder Wohnung? Wohnung. Fahrrad oder Tennis?
2: Fahrrad.
0: Und du?
1: Also Tennis kann ich gar nicht, höchstens nur Tennisspiele zuschauen, also Fahrrad.
0: Wein oder Bier?
2: Bier.
1: Mittlerweile auch schon mal ein Bier.
0: Tanzen oder schwimmen?
2: Tanzen.
1: Tanzen.
0: Tanzen, okay. Sakko oder Hoodie?
2: Schwierig, kommt drauf an. Beides. Ich würde sagen beides.
0: Das kleine Schwarze oder gerne auch mal im Sweatshirt?
1: Ja, gerne Sweatshirt, Jeans.
0: Okay. Sportarten, die ihr betreibt?
2: Ja, im Moment ein bisschen wenig, ein bisschen ein paar Schulterprobleme. Eigentlich habe ich immer Tennis gespielt und habe es mit dem Golf probiert, aber naja, also so Tischtennis.
1: Billard, ist das ein Sport?
2: Oh, das ist ein Sport.
0: Ja, das ist auch ein Sportart. Okay. Also du spielst Billard?
1: Ja.
0: Okay.
2: Finde ich schön.
0: Welchen Fernsehsender schaut ihr lieber, BLK oder RTL?
2: Na, was ist das für eine Frage? Also die Frage musst du doch hier nicht stellen. Natürlich, BLK-TV.
1: BLK auch.
0: Super. Ihr wisst, dass wir am Ende der Sendung immer jemanden nominieren, der vielleicht auch hier mal mit mir, wie man das so schön sagt, schnacken könnte. Edith, hast du einen Vorschlag, wer es sein könnte?
1: Aus Weißenfels?
0: Aus Weißenfels, aus Naumburg, aus Zeit, rund um den Burgenlandkreis. Vielleicht hast du irgendjemand...
1: Jetzt hast du mich kalt erwischt. Weil Weißenfels ja früher eine Sportstadt war, so in diese Richtung. Tolle Sportler aus der Stadt.
0: Ja, kannst du gerne sagen.
1: Hilfst du mir?
2: Na gut, ich habe einen eigenen Vorschlag.
0: Uli hat einen eigenen Vorschlag, du überlegst doch mal kurz. Und Uli gibt sonst einen Vorschlag, ja, den er hat, weil er hat eine tolle Idee, denke ich, wie immer.
2: Also ich habe so im Visier die Traditionsgaststätte Zeitzer Bogen. Das ist in mehreren Traditionen, da arbeitet der Herr Chef, ist der Herr Bechstedt, und ja, seine Mutter arbeitet damit drin und die gibt es seit vielen Jahren. Und das ist so meine Idee, dass wir den mit ins Boot nehmen, ja, und der mal berichtet über die Familientradition. Das ist so mein Vorschlag. Ja.
0: Ihr könnt auch diesen Vorschlag als Gemeinschaft, genau, nehmen. Ihr seid ja eine Praxis.
1: Ja.
0: Und ja, wir warten mal ab, wer hier dann demnächst, ja, mit mir zusammen stehen oder sitzen wird. Wir bedanken uns bei euch beiden, wie gesagt, ja, nochmal
2: gerne. Dankeschön.
0: Und wir bedanken uns bei Ihnen fürs Zuschauen und freuen uns auch, wenn Sie demnächst wieder im Saale-Talk dabei sind. Gerne zu Hause gemütlich auf dem Sofa. Und ich sage für heute Tschüss und auf Wiedersehen.
3: Das war's schon wieder, unser Regionalmagazin am Freitagabend. Und wir starten jetzt sozusagen dann als nächstes in ein schönes, erholsames Wochenende. Sie vergessen mir aber nicht, am Dienstagabend wieder einzuschalten, denn dann gibt es schon wieder das neue Regionalmagazin hier bei BLK TV. Ich wünsche Ihnen jetzt ein schönes Wochenende. Lassen Sie sich's gut gehen. Tschüss und auf Wiedersehen.
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0: Hallo und herzlich willkommen zu einer neuen Ausgabe unseres Verbrauchermagazins Energie und Umwelt im Programm von BLK TV. Unser erster Beitrag heute, der führt uns nach Weißenfels. Das dortige Schloss ist schon länger eine Baustelle. Im Jahr 2030 soll hier eine Landesbehörde Büros beziehen. Nach langwierigen Vorbereitungsarbeiten zur Sicherung gehen nun die Innenarbeiten los. Auch im Umfeld sind die Veränderungen nun sichtbar. Wir haben uns für Sie einmal auf der Baustelle aktuell umgesehen.
1: Nachdem in den letzten Jahren die statische Sicherung des Südflügels des Schloss Neu-Augustusburg erfolgte, sind seit einiger Zeit die Baumaßnahmen auf dem Areal nicht zu übersehen. Für viele Weißenfelser zum Ärger sind die großen Bäume entlang der Schlossmauer und auf der Schlossterrasse verschwunden. Zum Teil war ihre Standsicherheit gefährdet, andere mussten den Bauarbeiten weichen. Denn hier werden die Versorgungsleitungen wie zum Beispiel die Fernwärme entlang geführt. Die Schlossmauer wird im Zuge der Arbeiten auch komplett saniert. Auf der Terrasse und unter dem

0: Vorplatz sind zwei je 150 Kubikmeter fassende Löschwasserzisternen entstanden. Hier werden letzte Pflasterarbeiten durchgeführt. An drei Stellen wurden an der Außenseite tiefe Schächte ausgehoben, um darüber die Tonnen von Bauschutt aus den inzwischen entkernten Kellergewölben wieder ans Tageslicht zu befördern. Auch im Inneren des Gebäudes sind die Bauarbeiter zu hören. Noch ist der lange Flur, so wie ihn viele Besucher bei der letzten öffentlichen Begehung gesehen haben. Doch fast am Ende klafft plötzlich ein gigantisches Loch. Hier wurden die Decken vom Keller bis zum Dach entfernt, Platz geschaffen für ein neues notwendiges Treppenhaus. Allein um die heutigen Anforderungen an den Brandschutz zu erfüllen, muss dieses zweite Treppenhaus errichtet werden. Nach und nach werden jetzt die alten, nicht tragenden Zwischenwände entfernt und neue Decken eingezogen. Fast fertig sind die Arbeiter unter dem Dach, wo ein gigantisches Stahlgestell die Deckenkonstruktion darunter abfängt. Immer wieder muss auf Bausünden der vielen Umbauten, die das Schloss in seiner Zeit erlebt hat, reagiert werden. Doch die beauftragten Firmen kennen sich mit solch alten Gebäuden bestens aus.
1: Mit dem Schloss, was 1694 fertig geworden ist, 1750 in der Umbauphase von Schütze war, 1785 die komplette Südwand umgebaut wurde, weil sie instabil war. 1819 sind die Preußen eingezogen, da haben sie das nächste umgebaut. 1920 sind die Preußen raustächtig. Danach ist die Polizeikaserne eingerückt mit Gefängnis. Und nach dem Krieg waren erst einmal in den 50er Jahren war das Schloss belegt mit Umsiedlern. Also, und danach war unten Kindergarten, Schulküche. In der ersten Etage war ein Stückchen Gebäudewirtschaft aus DDR-Zeiten drin mit ihrer Lichtpause. Und es war das Internat, Wohnheim für die Mädchen, die bei der HO beschäftigt waren als Lehrlinge. Und ganz oben in der zweiten Etage war es ZFRB, der Zentrale Forschungsbetrieb für Rationalisierung, angegliedert Banner.
0: Noch sieht es nicht danach aus, aber im Jahr 2030 sollen dort 160 Mitarbeiter des Amtes für Landwirtschaft, Flurneuordnung und Forsten einziehen, zudem Beschäftigte einer weiteren Landesbehörde. Insgesamt sollen 208 Arbeitsplätze entstehen. Knapp 41 Millionen Euro soll der Umbau nach derzeitigen Berechnungen kosten. Allein vom Bund kommen 33 Millionen, 1,7 Millionen zahlt das Land. Die restlichen rund 6 Millionen Euro trägt die Kommune als Bauherr. Die Eigenmittel der Stadt sollen über den über 20 Jahre laufenden Mietvertrag mit dem Land langfristig refinanziert werden.

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1: Der sichere Transport junger Beifahrer im Auto ist ein ernstes und wichtiges Thema. Allerdings ist hierbei billig nicht gleich gut. Der ADAC hat jetzt in einem Test festgestellt, dass gerade Sitze aus dem Internet nicht unbedingt sicher sind.
2: 7-mal ist dieser Kindersitz im ADAC-Test durchgefallen. Das Problem? Es ist immer der gleiche Sitz, verkauft im Internet unter 7 verschiedenen Namen und vermeintlichen Herstellern. Insbesondere auf Online-Marktplätzen tauchen viele neue Markennamen auf.
3: Der von uns ursprünglich als Regal getestete Kindersitz, den haben wir auf verschiedenen Online-Plattformen auch unter anderen Markennamen gefunden, wie zum Beispiel Letters, Mayofi oder Ding Eiden. Diese Produkte werden dort von sogenannten Resellern angeboten.
2: Der Hersteller liefert die Sitze mit beliebiger Beschriftung und Verpackung an diese Wiederverkäufer. Bei schlechten Bewertungen oder mangelhaften Testergebnissen sind die Markennamen schnell austauschbar und sie lassen sich so nicht mehr den Sitzen mit neuen, anderen Namen zuordnen. Obwohl sie baugleich und damit, wie in diesem Fall, unsicher sind.
3: Beim Kauf im Internet ist also Vorsicht geboten. Man sollte sich unbedingt vorher gut informieren. Zum Beispiel bei uns beim ADAC Kindersitztest. Aktuell haben wir 26 verschiedene Modelle getestet. Eine Babyschale von Fuppa Pedretti hat ein Gut erhalten, 2 Kleinkindersitze von Cybex haben ein Gut erhalten und für größere Kinder hat der Kinderkraft ein gutes Ergebnis erreicht.
2: Die Babyschale Kinderkraft Mink Pro 2 mit Base Mink FX2 ist im aktuellen Test dagegen durchgefallen. Der Hersteller hat aber schnell reagiert und bietet Eltern eine Rücknahme des Sitzes an. Genau hinschauen sollten Eltern auch bei neuen Funktionen von Kindersitzen. Die Liegeposition mancher Babyschalen mag zwar bequem fürs Kind beim Schlafen sein, bei einem Unfall besteht jedoch eine höhere Verletzungsgefahr.
3: Je flacher die Babyschale, umso schlechter unterstützt sie das Kind bei einem Unfall. Und umso höher sind die Belastungen, die wir am Dummy messen. Das zusätzliche Gelenk schwächt die Schale, unter Belastung wird sie noch flacher, die Belastungen steigen weiter an. Außerdem rutscht der Kopf des Kindes über den Schalenrand, kann in den Vordersitz prallen und das birgt ein zusätzliches Verletzungsrisiko.
2: Worauf es beim Kauf des richtigen Kindersitzes ankommt und welche Modelle im aktuellen ADAC-Kindersitztest gut oder schlecht abschneiden, erfahrt ihr unten in der Videobeschreibung und auf adac.de.
1: Ist doch kein Problem, schnell mal während der Fahrt mit dem Handy telefonieren oder in den sozialen Netzwerken surfen. Denken viele Verkehrsteilnehmer. Ist aber nicht so, wie jetzt in einem Test festgestellt wurde.
4: Für viele ein Kavaliersdelikt und fast schon Selbstverständlichkeit. Schnell mal während der Fahrt mit dem Handy telefonieren oder in den sozialen Netzwerken surfen. Dabei ist die Gefahr offensichtlich. Ein Blick von 2 Sekunden auf das Display bedeutet bei 30 km/h eine Blindfahrt von 18 Metern. Laut Statistischem Bundesamt gab es im letzten erfassten Jahr bundesweit 8.722 ablenkungsbedingte Verkehrsunfälle mit Personenschäden. Aber nicht nur Autofahrer sind davon betroffen, sondern vermehrt auch Fahrrad- oder E-Scooter-Fahrer, denn auch die telefonieren oder haben große und abschirmende Kopfhörer während der Fahrt auf. Hier wäre auch der Gesetzgeber sicherlich gefragt, um eine Gerechtigkeit zwischen den Verkehrsteilnehmern zu schaffen. Der ADAC hat jetzt in 5 deutschen Großstädten in Berlin, Frankfurt, Hamburg, Köln und München Überprüfungen durchgeführt. in einer Vor-Ort-Verkehrsbeobachtung durch die Tester an vielbefahrenen Straßen im Stadtgebiet wurden bei 9573 Kfz-Fahrern 262 Handyverstöße registriert und bei 9239 Radfahrern immerhin noch 125 Verstöße. Handyverstöße am Steuer sind nach einer aktuellen Untersuchung des Mobilitätsclubs trotz der hohen Unfallgefahr weiterhin stark verbreitet. Während jährlich rund 400.000 Fälle registriert werden, muss davon ausgegangen werden, dass die Dunkelziffer um ein Vielfaches höher ist. In einer aktuellen Verkehrsbeobachtung mit Fokus auf den fließenden Verkehr in 5 deutschen Großstädten wurden bei 2,7% der Kfz-Fahrer Handyverstöße festgestellt. Rechnet man dieses Ergebnis auf das gesamte Kfz-Verkehrsaufkommen in Deutschland im Jahr hoch, ergibt sich daraus eine enorme Zahl von rund 1 Milliarde Verstöße und damit natürlich ein hohes Risiko für die Verkehrssicherheit. Die Ergebnisse zeigen zudem, dass Radfahrer mit 1,4% seltener Handyverstöße begehen und dass unabhängig vom Verkehrsmittel bei einem Großteil der Verstöße das Handy in der Hand und nicht am Ohr gehalten wird. Wer tippt oder etwas auf dem Smartphone sucht, wendet den Blick und die Aufmerksamkeit von der Straße ab, mit potenziell gravierenden Folgen. Denn wer bei einer Geschwindigkeit von ca. 50 km/h nur 2 Sekunden auf sein Handy schaut, fährt 28 Meter im Blindflug und riskiert so, einen Unfall zu verursachen. Aber wie groß

0: Ist das Problem in Deutschland nun wirklich? Hierzu sprachen wir mit der ADAC-Sprecherin Katharina Luca. Knapp 3%, das klingt ja jetzt erst einmal nicht viel. Ist denn das wirklich so problematisch?
1: Auf den ersten Blick wirken die Zahlen vielleicht klein. Gesamt gesehen auf die Fahrleistung in Deutschland sind sie dann doch sehr hoch. Immerhin würde jeder 30. nach unserer Erhebung abgelenkt im Straßenverkehr unterwegs sein, was zu einem großen Sicherheitsrisiko führen kann. Schaut man nämlich nur 2 Sekunden von der Straße weg, zum Beispiel aufs Handy, dann ist man bei 50 km/h schnell 28 Meter im Blindflug unterwegs.
0: Wird jetzt mehr telefoniert oder geschrieben mit dem Handy?
1: In unserer Verkehrsbeobachtung konnten wir feststellen, dass in 90% der Fälle Autofahrer und auch Radfahrer das Handy in der Hand haben. Das heißt nicht am Ohr, sondern sie tippen vielleicht damit oder suchen etwas auf ihrem Smartphone. Das heißt, der Blick ist wirklich auf dem Gerät und nicht im Straßenverkehr, was zu einem gefährlichen Blindflug und zu einem großen Sicherheitsrisiko werden kann.
0: Gibt es hier Unterschiede zwischen den Verkehrsteilnehmern?
1: In unserer Verkehrsbeobachtung in den 5 deutschen Großstädten konnten wir feststellen, dass Autofahrer fast doppelt so häufig das Handy in die Hand nehmen und unerlaubt damit hantieren als zum Beispiel Radfahrer. Und bei Lieferwagen war das Problem noch ein kleines bisschen höher. Wir sehen also, dass es sich durch alle Fahrzeugarten durchzieht und generell ein großes Problem ist.
0: Die Schlussfolgerung daraus, was muss denn jetzt passieren?
1: Unsere Verkehrsbeobachtung hat gezeigt, dass es hier ein großes Problem gibt, das mit großen Sicherheitsrisiken im Straßenverkehr verknüpft ist. Eine begleitende Umfrage hat außerdem gezeigt, dass über die Hälfte der Befragten sogar zugegeben haben, das Handy im Auto schon mal regelwidrig verwendet zu haben. Um dieses Problem also anzugehen, braucht es da womöglich stärkere Kontrollen und eine höhere Kontrolldichte. Auf der anderen Seite muss man vielleicht darüber nachdenken, Handyblitzer bundesweit einzusetzen, um die Verstöße besser ahnden zu können. Generell heißt es aber auf jeden Fall für jeden Auto und jeden Radfahrer, das Handy gehört bei der Fahrt nicht in die Hand und nicht ans Ohr.

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0: Herzlich willkommen zu den aktuellen Nachrichten aus dem Burgenlandkreis. Hier bei Ihrem Lokalsender BLK-TV am Dienstag, den 14. Juli. Und hier habe ich für Sie die aktuellen Meldungen des Tages. Am 13. März zwischen 13.45 Uhr und 14 Uhr stahl ein bisher unbekannter Täter die Geldbörse eines Geschädigten in einem Einzelhandelsgeschäft in der Salinenstraße in Bad Kösen. Mit der darin enthaltenen EC-Karte wurde in der Folge ein vierstelliger Bargeldbetrag vom Konto des Opfers unberechtigt abgehoben. Aufnahmen der Videoüberwachung einer Bankfiliale in der Paulinenstraße in Bad Sulza bilden den Täter während des Geldabhebens am 13. März um 14.16 Uhr, wenige Minuten nach dem erfolgten Diebstahl, ab. Sollten Sie Hinweise zur Identität des Täters oder dessen Aufenthalt geben können, wenden Sie sich bitte an das zuständige Polizeirevier Burgenlandkreis. Die Veranstaltungsreihe Gespräche am Gartenzaun in den Weißenfelser Ortschaften mit Oberbürgermeister Martin Papke, CDU, geht in die nächste Runde. Am 17. Juli kommt das Stadtoberhaupt nach Schortleben. Treffpunkt ist um 17.30 Uhr bei Hoffmanns Hofcafé in Kriechau. Bürgerinnen und Bürger sind herzlich zu dem Austausch eingeladen. Vor Ort sind auch die Ortsbürgermeisterin und Ortschaftsräte. Nach Borau, Burgwerben, Markwerben, Langendorf, Groß-Corbeta und Reichardswerben ist es schon der 7. Termin der Veranstaltungsreihe in diesem Jahr. Die Friedhofsverwaltung Naumburg informiert im Rahmen von 3 Informationsveranstaltungen in der Kapelle des städtischen Friedhofs über das neue Bestattungsgesetz in Sachsen-Anhalt. Die damit verbundenen Änderungen sowie deren Auswirkungen auf Naumburg. Folgende Termine werden dazu angeboten: am 14. Juli von 16 bis 17 Uhr, am 21. Juli von 17.30 Uhr bis 18.30 Uhr sowie am 1. September von 17.30 Uhr bis 18.30 Uhr. Im Anschluss an jede Veranstaltung findet ein gemeinsamer Rundgang über den städtischen Friedhof statt. Das Vorhaben der Bundesregierung, das Bauen in Deutschland mit der Einführung des sogenannten Gebäudetyps E deutlich einfacher und günstiger zu machen, hält die Handwerkskammer Halle für nicht ausreichend. Es ist zwar richtig, die außerordentlich hohe Zahl an Normen und Vorgaben im Bauwesen zu entschlacken, sagt Dirk Neumann, Hauptgeschäftsführer der Handwerkskammer Halle. Das Ziel der Bundesregierung, das Bauen für private wie gewerbliche Bauherren spürbar günstiger zu machen, werde auf diese Weise allerdings nicht erreicht. Die Bundesregierung arbeitet derzeit an einem Gebäudetyp E-Gesetz. Nach dem aktuellen Eckpunktepapier ist unter anderem der Verzicht auf nicht zwingende technische Standards vorgesehen. Durch den Abbau von Bürokratie sollen Bauten erschwinglicher werden. Seit gestern wird in der Naumburger Schreberstraße eine neue Fernwärmeleitung verlegt. Im Zuge der Bauarbeiten kommt es zu Sperrungen und Verkehrseinschränkungen. Die Maßnahme wird voraussichtlich bis zum 2. Oktober andauern. Die Arbeiten werden in mehreren Bauabschnitten durchgeführt. Die Erreichbarkeit des Parkplatzes bleibt weiterhin gewährleistet. Lediglich während der Fräsarbeiten ist die Zufahrt vorübergehend nicht möglich. Soweit die aktuellen Nachrichten für heute. Jetzt geht es weiter im Programm von BLK-TV, Ihrem lokalen Fernsehsender aus dem Burgenlandkreis. Und bleiben Sie dran, denn jetzt gibt's gleich noch unser aktuelles Regionalmagazin. Neue Meldungen aus dem Kreis dann wieder morgen Abend um 19.30 Uhr.
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0: Guten Abend und herzlich willkommen zum aktuellen Regionalmagazin am Dienstagabend hier bei Ihrem Sender BLK TV. Wir starten in die Sendung mit einem Geburtstag. Das Museum in Lützen feierte am Samstag mit den Bewohnern und Gästen rund um das Schloss. Und wir haben uns auch einmal unter die Festgäste gemischt.
3: 1928 wurde das Museum im Schloss Lützen eröffnet. In diesem Jahr feierte es also seinen 98. Geburtstag.
4: Wir hoffen, dass das Schlossfest weiter wächst. Ja, wir blicken ja in 2 Jahren auf das 100., den 100. Schlossgeburtstag. Und von daher ja, freuen wir uns, dass diesmal auch das Schlossfest gut angenommen wird. Für die Lützner und Lütznerinnen ist das halt auch eine, sag ich mal, der wenigen Möglichkeiten in der Kernstadt im Jahr, wirklich mal im öffentlichen Raum sich zu begegnen und zu feiern, neben dem Glühweinmarkt. Und das wird ganz gern angenommen, vor allem für Kinder und Familien. Für die machen wir das Programm auch primär.
5: Gibt es da jetzt Konkurrenz zwischen dem neuen Museum am Stadtrand und dem alten Museum hier im Stadtkern? Gibt es da Konkurrenz oder ist das ein gutes Miteinander?
4: Nee, gar nicht. Also beide Einrichtungen funktionieren ja als Kombi-Einrichtungen. Unsere Gäste bekommen ja ein Kombi-Ticket und sind sehr unterschiedliche Programme. Also das Museum Lützen 1632 beschäftigt sich ja mit bewaffneten Konflikt, mit Krieg, ist ja auch eher Gedenkstätte, also da finden andere Arten von Veranstaltungen statt. Und hier vorne im Schloss, da können wir tief in die Kiste der kulturellen Bildung und der Veranstaltungen greifen. Und da geht eben auch Familienfest, Schlossgeburtstag, Kinderlesung. Und da darf auch alles ein bisschen farbenfroher und lebensbejahender sein.
5: Ich höre

0: Schon, das scheint ein gutes Programm zu sein. Das wird also gut genutzt.
1: Genau, also die Schlossbegehung, Schlossführung oder Turmführung, die sind ganz beliebt. Also da hat man dann schon ganz viele Anfragen, bevor es offiziell eröffnet war. Die sind eigentlich immer beliebt, weil der Turm nicht das ganze Jahr dauerhaft geöffnet ist, sondern eben an speziellen Tagen, unter anderem zum Schlossgeburtstag. Und da freuen sich dann die Leute auch schon drauf und die Gäste. Ansonsten haben wir mit der Blauen Maus, also das ist der Jugendclub hier in Lützen, ein Programm für die kleinsten Gäste, also mit Buggyfahren, Kinderschminken, Basteln. Und dann haben wir wie so eine Art kleinen Markt. Wir haben einen Keramikerin da, einen Schauimker. Die Gäste können sich natürlich die Ausstellung anschauen. Ich glaube, in einer halben Stunde macht sich der Schnellzeichner dann bereit. Dann können sie sozusagen noch ein Familienporträt heute mitnehmen aus dem Schloss. Genau. Also da ist für viele was geboten. Essen und Trinken natürlich. Cocktailbar, Kuchenstand. Alles das, was man braucht, um sich's gut gehen zu lassen an einem Samstagnachmittag in Lützen.
2: Und auch die Leiterin des Museums nutzte die Gelegenheit, sich vom Schnellzeichner verewigen zu lassen. Im Museum ist eine Ausstellung zur Geschichte der Stadt im Dreißigjährigen Krieg und der napoleonischen Epoche zu sehen. Besondere Schwerpunkte bilden die beiden großen Schlachten im Lützener Raum. Der Schlacht bei Lützen 1632 und der Schlacht bei Großgörschen 1813. Letztere ist auf einem großen Diorama mit rund 5500 Figuren sehr plastisch dargestellt und vermittelt so einen Eindruck der damaligen Kämpfe. Doch Lützen hat in diesem Jahr nicht nur den Museumsgeburtstag zu bieten. Ein umfangreiches Programm zieht Lützener und Gäste in die Stadt.
1: Also für die kleinen Gäste, wenn wir bei denen anfangen, da haben wir jetzt in der ersten Schulwoche tatsächlich am Nachmittag dann eine Lesung mit Ulrich Hub, Lahme Ente, blindes Huhn, also ein Kinderbestseller. Das ist kostenfrei als Angebot, also auch für Horts oder für Kindergärten, die da Lust haben, vorbeizukommen. Da bitten wir nur um Anmeldung. Ansonsten starten wir dann ja Ende des Sommers in den Themenherbst. Da haben wir die Satire im Krieg. Also das ist ein Programm, was eher vorne an der Gustav-Adolf-Gedenkstätte stattfindet. Mit den Kollegen vom Militärhistorischen Museum in Dresden. Also auch ganz spannend, mal nicht den Blick auf den Menschen zu richten, sondern tatsächlich auf unsere vier- und zweibeinigen Freunde, auf die Gefiederten und auch auf die im Wasser. Also war auch für mich eine Entdeckung, wie vielfältig Tiere sozusagen in solchen Konflikten eingesetzt werden und wie unterschiedlich. Dann haben wir dieses Jahr noch eine große Lesung im Herbst. Das wird dann mit Hans Medig zum 30-jährigen Krieg sein. Und am 6.11. dieses Jahr wird es auch wieder ein größeres Rahmenprogramm geben mit zwei Lesungen. Einmal Christina, Königin ohne Land, ein neues Buch, eine Monographie, die dieses Jahr erschienen ist. Ein schwedischer Historiker, der dann noch was zum 30-jährigen Krieg aus schwedischer Perspektive berichtet. Und selbstverständlich Kranzniederlegung, Volkstrauertag. Also wir haben noch einiges in petto dieses Jahr.
2: Nicht nur das Museum im Schloss feiert in diesem Jahr. Eine weitere, gerade bei diesen Temperaturen beliebte Einrichtung, feiert in Kürze einen runden Geburtstag.
0: Für alle, die jetzt oben auf dem Turm waren und jetzt richtig erhitzt sind, die können ja auch in das neu gemachte Schwimmbad in Lützen gehen. Aber, Sie haben es ja gerade schon gesagt, da steht ja auch noch ein Termin an.
1: Genau, das Lützner Schwimmbad wird dieses Jahr 90 Jahre jung, können wir ja sagen. Also ist ja wirklich toll instand gesetzt worden. Und Wochenende 20. August, da findet 90 Jahre Schwimmbadfest statt, auch mit Paddelbootrennen, mit Neptunfest, Arschbombenwettbewerb, Volleyballturnier. Also auch da, wir gehen davon aus, der August, da geht's heiß her. Und da verlagern wir dann das Feiern ins Schwimmbad. Und ab 20. Juli beginnt der Ticketvorverkauf. Und da hoffen wir dann, dass da auch viele Gäste kommen, mal abseits der kulturellen Bildung, so ein bisschen Spaß und sportliche Betätigung ist ja auch ganz gut.
2: Dieser Termin sei allen ans Herz gelegt, die das wundervolle Kleinod der Stadt bisher noch nicht kennen. Wir werden es uns nicht nehmen lassen, von diesem Wochenende dann zu berichten.
3: Kinder- und Jugendfeuerwehren trafen sich wie jedes Jahr am Naumburger Gänsegries, um ein paar Tage zusammen zu zelten, Ausbildungseinheiten zu absolvieren und gemeinsam die Freizeit zu verbringen. In diesem Jahr gab es auch hier ein Jubiläum zu feiern. Wir haben am Samstag einmal mit Kamera und Mikrofon bei den Campern vorbeigeschaut.
4: Das jährliche Kreisjugendfeuerwehr-Zeltlager des Burgenlandkreises findet traditionell in den ersten Tagen der Sommerferien auf der Wiese am Gänsegries in Naumburg statt. Kinder- und Jugendfeuerwehren aus der gesamten Region kommen dort zusammen, um gemeinsam Teamgeist und feuerwehrtechnische Grundlagen zu stärken.
0: Das 30. Treffen

0: der Jugendfeuerwehren hier am Gänsekries. Wie viel habt ihr denn dieses Jahr zusammengekriegt? Wie viele Feuerwehrkameradinnen und Kameraden sind denn hier da?
1: Wir sind ca. 400 Teilnehmer. Ja, Kinder, Jugendliche, Betreuer und Freunde sind damit angereist.
0: Also wieder eine stabile Zahl, weil letztes Jahr war es ja auch so ungefähr.
1: Ja, also es ist wirklich stabil. Letztes Jahr waren wir nicht ganz so viel, aber man sieht, dass es angenommen wird. Und bei der Eröffnung waren auch verschiedene Politiker da. Und es wird angenommen und da freuen wir uns besonders drüber.
0: Da, wo viele Kinder sind, ist es ja auch nicht immer leise. Da wird es ja auch mal lauter. Ich habe gerade mitgekriegt im Hintergrund, dass hier Anwohner gekommen sind und sich bedankt haben.
1: Ja, die Anwohner wohnen nicht weit weg. Hier ist Weg, das bloß Sandweg ist. Wenn da die Autos langfahren, stiebt das. Wir haben das bewässert, dass nicht so viel Dreck ist. Und wir haben die Musik so reduziert in der Nacht, dass die Bürger da oben nicht gestört werden.
0: Also ein gutes Zusammenleben hier.
1: Ja, sehr gut. Also wir haben bis jetzt keine Beschwerden gekriegt, ihr habt es ja gesehen. Im Gegenteil, die haben sich bedankt und so muss es auch sein, es ist geben und nehmen.
2: Mit dabei war auch in diesem Jahr wieder der Bonbonmann zur großen Freude der Teilnehmer, die sich hier ihre eigenen Süßigkeiten machen lassen konnten.
1: Wir haben zum 30. ganz besondere Gäste, wo wir alle überrascht waren. Das sind die Delitzscher Grubenteufel. Da können wir gleich mal hingehen. Ich war so überrascht. Wo die gestern aufgetaucht sind, sind heute den ganzen Tag mit hier. Bei der Wärme ist es nicht einfach in den Kostümen. Wahnsinn, sag ich. Man kriegt Gänsehaut. Ich habe gestern da unten gesessen. Da kam ein kleines Mädchen auf allen Vieren unter den Tisch, bei mir unter den Sitz und hat geweint. Ich sage, hab keine Angst, die tun dir nichts. Die ist an mir hochgeklettert, geweint. Da kam der Kollege, wollte ran. Ich sage, warte. Da ist er weg und dann ist er wieder hin. Mama, wir gehen jetzt, aber wir gehen außen rum. Dann haben wir gesehen, hier waren auch eine Jugendliche, die hat geweint. Hat er die Maske abgenommen, High Five gegeben, da war sie beruhigt. Ein super, super Team.
3: Es kam aus Mitteldeutschland, die haben sich Hörner aufgesetzt, haben Fell umgehangen und haben versucht, für die Menschen, die alten Götter, anzubeten. Mhm. Klar, je gruseliger die Maske aussieht, desto besser vertreibt die das Böse in der Welt. Und ich glaube, wir haben genug da davon.
0: Aber ihr wollt heute nicht die jungen Feuerwehrleute vertreiben?
3: Das ist ja, denke ich mal, eine Mahnung. Bleibt menschlich, bleibt sachlich, Höflichkeit. Und das ist eigentlich das, was du darüber bringst.
2: Mhm. Bei den sommerlichen Temperaturen war natürlich auch wieder eine Bootsfahrt auf der Saale. Bei den Teilnehmern ein unbedingtes Muss. Die Naumburger Feuerwehr und die Kameraden der Wasserwacht ermöglichten den jungen Feuerwehrleuten dieses Erlebnis. Und auch wir nahmen die Einladung zu einer kurzen Spritztour gern an.
0: Jetzt gerade Mittagspause, hinter uns steht ja die Schlange. Wie läuft es denn so mit der Verpflegung? Ich habe gesehen, ihr habt wieder das altbewährte Team am Start.
1: Ja, also Hut ab vor dem Team, die früh halb um sechs anfangen, Wasser machen für einen Kaffee, die Platten legen, dass die Kinder und Jugendlichen ihren Frühstück, ihr Mittagessen. Ja, heute gibt es Nudeln mit Tomatensauce, obligatorisch. Ihr seht, die Schlange reißt ganz selten ab. Es wird sehr gerne gegessen und ich muss sagen, so fast immer alle.
0: Wie jedes Jahr der Chefkoch, eigentlich doch der wichtigste Mann hier auf dem Zeltplatz, würde ich mal sagen, oder?
4: Ja, wie gesagt, die Verpflegung ist wichtig. Ohne die Verpflegung ist die Stimmung im Keller mies. Aber ich denke mal, unser gesamtes Team hat es dieses Jahr wieder geschafft, alle glücklich zu machen, zufriedenzustellen und alle sind satt und einfach glücklich.
0: Ich weiß ja, bei solchen Veranstaltungen gibt es immer Nudeln mit Tomatensauce. Oder Feuerwehrsoße, wie manche sagen. Aber was gab es denn sonst noch? Oder mussten die jungen Feuerwehrleute jetzt die ganze Zeit Nudeln mit Tomatensauce essen?
4: Nein, wir hatten auch am Donnerstag, an den ersten Tag, Gulasch. Das ist auch traditionell, wie gesagt, hier gewünscht, auch von den Kindern. Freitag Jägerschnitzel, von dem her nicht nur die klassische Feuerwehrsoße mit Nudeln.
0: Und was ist mit denen, die kein Fleisch wollen? Habt ihr da auch was im Angebot?
4: Da hätten wir auch was im Angebot gehabt, aber dieses Jahr gab es kein Veganer, kein Vegetarier. Fleisch.
0: Also wer bei der Feuerwehr ist, muss schon mal ein bisschen Fleisch essen, ja? Ja, mit wie viel Leuten machst du das hier?
4: Mit hier sind wir drei Familien, die, wie gesagt, sechs Personen, plus natürlich mit großer Unterstützung vom Sozialtherapeutischen Zentrum aus Eggertsberger. Und es klappt super gut, super Team, und ohne dem funktioniert es auch gar nicht. Weil wir sind hier auf dem Platz 450 Kinder und die müssen, wie gesagt, von früh bis abends versorgt werden. Und natürlich auch nebenbei das Säubern, das Reinigen der Geräte, da fallen schon Stunden an.
0: Aber ich habe vorhin schon gehört, ihr seid die Ersten, die aufstehen früh.
4: Ja, 5.30 Uhr aufstehen, Frühstück vorbereiten und natürlich auch die Letzten, die ins Bett gehen. Gestern war Nachtwanderung, 2 Uhr.
0: Okay, gut. Dann bedanken wir uns und wünschen euch noch einen schönen Abschluss. Morgen ist ja Abbauen.
4: Ja.
0: Das heißt dann auch für euch, alles nochmal durchputzen oder?
4: Ja, es wird alles durchgeputzt. Erstmal zum Einräumen, Equipment, und dann auch fürs nächste Jahr durchgeschaut, was eventuell ersetzt werden muss, neu erneuert werden muss. Und dann geht es natürlich nach Hause in den Pool und schlafen.
0: Was mich mal noch interessieren würde, wie viel Kilo Nudeln oder Wurstgulasch macht ihr denn hier so bei einem Zeltlager?
4: So Wurstgulasch, den Gericht zum Beispiel, sind es 60 Kilo Jagdwurst gewürfelt, und natürlich Nudeln 70, 80 Kilo gehen da übers Mittagessen weg. Alleine Melone, über die ganze Zeitraum hatten wir 250 Kilo Melone. Das sind schon Summen, und muss man sagen, sind wir auch froh über die Sponsoren, die uns auch die Möglichkeit geben, einen großen Kühl-LKW, um die ganze Masse erstmal auch zu kühlen und bereitzustellen.
2: Da gebührt allen Organisatoren und Helfern allergrößter Respekt, wenn man sieht, wie viel Arbeit es kostet, den jungen Kameraden und Kameradinnen der Feuerwehren jährlich ein unvergessliches Wochenende zu bereiten.

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1: Ein weiterer Lückenschluss im Norden Sachsen-Anhalts ist geschafft. Seit Ende Juni rollt der Verkehr auf dem neuesten Abschnitt der A14 Autobahn Nordverlängerung zwischen Lüderitz und Stendal Süd. Damit ist die Hansestadt Stendal jetzt direkt ans Autobahnnetz angeschlossen. Warum das allerdings mehr ist als nur ein neues Straßenstück und welche Bedeutung die Freigabe für die Region hat, das zeigt der folgende Beitrag.
2: So sah es noch vor 3 Jahren aus, auf dem geplanten Abschnitt der Autobahn zwischen Lüderitz und Stendal Süd. Inzwischen war der Bauschutt hier auch dem Asphalt gewichen und die Strecke könnte fahrbereit fertiggestellt werden. Und genau aus diesem Grund hatte die Autobahn GmbH des Bundes am Montagnachmittag zur feierlichen Eröffnung und Verkehrsfreigabe an den neuen Anschlusspunkt der A14 geladen. Eigentlich sollte das bereits Ende 2025 geschehen, doch diverse Verzögerungen im Bauablauf sorgten dafür, dass die Fertigstellung später als geplant erfolgte. Wiederholen soll sich das an den weiteren geplanten Abschnitten in Zukunft möglichst nicht mehr, so der Ministerpräsident am Montag.
3: Ich habe das heute auch angesprochen gegenüber dem Bund, dass wir die nächsten Abschnitte wirklich mit hoher Geschwindigkeit bauen müssen, weil wir warten auf diese Autobahn. Sie ist wichtig als Lückenschluss Richtung Ostsee. Das hilft nicht nur den Menschen in Sachsen-Anhalt, vielleicht auch denen, die jetzt demnächst in den Urlaub gehen und hier diese Autobahn nutzen wollen, sondern es hilft auch der Wirtschaft, weil überall dort, wo Infrastruktur ist, da siedelt sich auch Wirtschaft an. Dort

0: Deutlich bessere Erreichbarkeit. Langfristig soll die A14 als leistungsfähige Nord-Süd-Achse die Wirtschaftsstandorte Mitteldeutschlands mit den Ostseehäfen verbinden und gleichzeitig strukturschwächere Regionen wie die Altmark und die Prignitz verkehrlich besser anbinden. An diesem Tag standen allerdings gleich mehrere bedeutende Infrastrukturprojekte im Mittelpunkt. Neben der Verkehrsfreigabe des neuen Autobahnabschnitts in Sachsen-Anhalt erfolgte in Brandenburg der erste Spatenstich für den letzten noch fehlenden Bauabschnitt der A14 zwischen Wittenberge und Karstädt. Gleichzeitig begann mit dem Baustart für die neue Elbebrücke im Zuge der Bundesstraße 189 zwischen Geestgottberg und Wittenberge ein weiteres Bauvorhaben, das die Verkehrsverbindungen zwischen Sachsen-Anhalt und Brandenburg künftig deutlich verbessern soll.
1: Wir arbeiten im Moment am Comeback der Infrastruktur in Deutschland. In den letzten Jahren und Jahrzehnten ist zu wenig investiert worden in die Verkehrsinfrastruktur, in Straßen, in Schienen, in Wasserstraßen. Das müssen wir aufholen, das werden wir jetzt aufholen. Wir haben mit dem Sondervermögen Mittel zur Verfügung und wir wollen auch, dass sie schnell verbaut werden. Und neben den ganzen Erhaltungsmaßnahmen brauchen wir auch, das sehen wir heute, immer noch gezielten Aus- und Neubau, um Lücken zu schließen, um Verbindungen zu verbessern. Und deshalb ist das heute ein ganz großer und wichtiger Tag für die Region, aber darüber hinaus für den Osten Deutschlands, für die gesamte Republik.
0: Mit dem Baustart zwischen Wittenberge und Karstädt beginnt nun die letzte Bauetappe der A14 in Brandenburg. Auf einer Länge von rund 18 Kilometern entstehen in den kommenden Jahren nicht nur die eigentliche Autobahn, sondern auch insgesamt 23 Ingenieurbauwerke, mehrere Kilometer Lärmschutzwände, Schutzeinrichtungen für Fledermäuse sowie zahlreiche weitere Maßnahmen zum Natur- und Artenschutz. Zusammen mit den noch ausstehenden Abschnitten in Mecklenburg-Vorpommern soll so eine durchgehende Autobahnverbindung zwischen Magdeburg und Schwerin entstehen, deren Gesamtlänge rund 155 Kilometer beträgt. Bis dieses Großprojekt vollständig abgeschlossen ist, wird allerdings noch einige Zeit vergehen. Derzeit gilt das Jahr 2032 als offizielles Ziel für die Fertigstellung der gesamten A14. Ministerpräsident Sven Schulze ist jedoch überzeugt, dass dieses Ziel auch deutlich früher zu erreichen sei. Vorausgesetzt, auf Bundesebene werden Planungs- und Genehmigungsverfahren beschleunigt und langwierige Klageverfahren künftig stärker begrenzt.
2: Mich ärgert es, dass es immer noch möglich ist, dass Institutionen außerhalb Sachsen-Anhalts, vielleicht aus Bayern, aus Baden-Württemberg, Vereine, Verbände, wer auch immer, klagen können gegen Infrastrukturprojekte, die hier in Sachsen-Anhalt passieren. Ich verstehe das, wenn die Menschen vor Ort, die beispielsweise ihr Anlieger sind, Fragen haben oder auch Dinge anders geregelt haben wollen. Aber bitte nicht Menschen oder Vereine oder Verbände, die irgendwie hunderte Kilometer weit weg sind. Und das ist dieses ganze Thema Verbandsklagerecht. Das sind Themen, mit denen wir uns in der nächsten Zeit noch intensiver befassen müssen.
0: Auch wenn bis zum vollständigen Lückenschluss noch einige Jahre vergehen werden, markiert der heutige Tag einen weiteren wichtigen Meilenstein für eines der größten Straßenbauprojekte Ostdeutschlands. Mit jedem neu fertiggestellten Abschnitt wächst die A14 weiter zusammen und rückt ihrem Ziel näher, Mitteldeutschland auf direktem Weg mit den Ostseehäfen zu verbinden und die wirtschaftliche Entwicklung entlang der gesamten Strecke nachhaltig zu stärken.
3: Am Wochenende war wieder einmal so einiges los in Göbitz beim Park- und Kinderfest. Neben dem traditionellen Fest stand auch noch ein ganz besonderes Highlight an. Denn die erste Mannschaft des Kegelvereins konnte den Kreismeistertitel in der Kreisoberliga erringen. Und das sollte am Samstag besonders gewürdigt werden.
4: Wir haben in Göbitz da natürlich mal vorbeigeschaut. Denn hier in dem kleinen Ort konnten wir schon öfters das Dorfleben und die Gemeinschaft erleben und genießen. Am Samstagvormittag herrschte hier noch rege Betriebsamkeit, da die letzten Vorbereitungen in den letzten Zügen lagen. Sportlich ging es aber schon so richtig zur Sache, wie zum Beispiel beim Volleyball. Und die Kegler standen auch schon in den Startlöchern. Denn der Parkfestpokal gehört hier stets fest zum Programm. Übrigens ist das kleine Dorf in der Elsteraue eine echte Kegelhochburg. Bei der diesjährigen Kreismeisterschaft holte der SV Göbitz 4 Einzelpokale und war damit zusammen mit Grün-Weiß-Langendorf der erfolgreichste Verein.
5: Frau Zeugner, schön, wir sind wieder mal in Göbitz und heute steppt hier buchstäblich der Bär. Was geht heute? Nee, es geht ja auch am Sonntag. Was geht hier ab?
6: Also heute ist wieder unser Park- und Kinderfest, was jedes zweite Juli-Wochenende stattfindet. Wir haben jetzt gerade die Volleyballer hier im Einsatz und diesen traditionellen Kegelpokal. Wettkampf, wo die Freundschaftsmannschaften aus Tölschern und aus Karsdorf hier mit zu Gast sind.

0: Land. Und gerade eben war unser Landrat hier, weil SV Göbitz hier ganz toll in der Elsterauer Geschichte geschrieben hat. Sie haben einen Kreismeistertitel geholt, waren wir ganz stolz. Und das war für mich Grund genug, als Ortsbürgermeisterin hier den Landrat und den Bürgermeister und auch die Gemeinderäte einzuladen, das alles mal wertzuschätzen. Ja? Und es war eine ganz tolle Veranstaltung, kleines Buffet wurde aufgebaut. Alle haben sich gefreut, der Landrat hat uns finanziell eine kleine Unterstützung dagelassen. Also ein toller Rahmen.
1: Schön, und das Ganze geht heute und morgen?
0: Also Kegeln ist nur heute. Ja. Dieser traditionelle, eigentlich immer Wettkampf zum Parkfest. Mhm. Aber wir haben das zum Anlass genommen, dass wir das heute gleich in diese schöne Veranstaltung hier mitpacken, unsere Würdigung der besten Kegler und Keglerinnen. Und also bis jetzt alles toll.
1: Und Petrus spielt mit. Es ist zwar schon schön warm, aber besser als Regen.
0: Sie wissen, voriges Jahr war es ja ganz schlimm.
1: Ja, das ist richtig. Ich habe ja, oder Sie haben ja gleich jemanden an der Seite noch stehen. So, und das ist, dann kommen wir jetzt zum Kegeln. Herr Blücke.
2: Ja, wie gesagt, Parkfest-Turnier gibt es schon seit Jahrzehnten, ist gewachsen, wie es Frau Zeugner schon gesagt hat. Karstorf ist dabei, dies schon das erste Mal Täuschern. Heute geht es diesmal nicht um Punkte, weil die Wettkampfsaison ist beendet. Heute ist es wirklich ein Freundschaftskampf und da steht auch der Spaß mehr im Vordergrund heute.
1: Das sollte es auch. Nein, eine letzte Frage sollte ja dann ja auch gleich losgehen. Wie stolz ist man eigentlich, wenn man das geschafft hat, Kreismeister?
2: Ja, wir haben jahrelang gekämpft. Dies haben wir es endlich das erste Mal geschafft als Mannschaft. Unsere zweite Mannschaft hat auch ihre Staffel gewonnen. Die steigen auch noch auf. Ja, und wie schon gesagt, bei den Kreiseinzelmeisterschaften haben wir 5 Titel errungen, was für unseren kleinen Verein wirklich eine tolle Sache ist.
1: Das ist richtig. Herzlichen Glückwunsch schon mal an der Stelle. Noch eine letzte Frage. Sie steigen jetzt auf. Jetzt helfen Sie mir mal.
2: Nein.
1: Wo geht's hin?
2: Wir können leider nicht aufsteigen, weil wenn wir aufsteigen würden, bräuchten wir eine 4-Bahn-Anlage und da wir bloß eine 2-Bahn-Anlage haben, geht das nicht. Also wir müssten uns dann irgendwo einmieten und das kriegen wir finanziell nicht hin.
1: Das ist schade. Hier ist aber jemand, der noch was sagen möchte, Frau Zeugner.
0: Es ist ja hier eine Stätte, die auch so montags bis donnerstags auf jeden Fall immer genutzt wird. Also das sind die Senioren, und die sich hier treffen und einfach auch sich austauschen und eine Anlaufstelle haben. Und das ist für uns auch ganz wichtig. Und wir wollen einfach hier das so als Treffpunkt beibehalten.
1: Man muss nicht immer nach ganz oben greifen.
2: Genauso ist es.
1: Dann wünsche ich allen viel Spaß heute noch. Und Frau Zeugner, wir sehen uns mit Sicherheit zum Drachenfest. War so? Sehen wir uns wieder.
0: Genau.
1: Dankeschön.
0: Sehr schön. Wunderbar.
2: Danke.
1: Es war wieder sehr schön hier in Göbitz. Und wir werden beim diesjährigen Drachenfest, es ist immerhin schon das 21., wieder mit vor Ort sein.
3: Mehr Platz, moderne Technik und bessere Arbeitsbedingungen für die Verbrechensbekämpfung in Sachsen-Anhalt. In Barleben hat der Bau des neuen Landeskriminalamts begonnen. Mit dem Neubau soll eine der wichtigsten Sicherheitsbehörden des Landes zukunftsfähig aufgestellt werden. Was geplant ist und welche Bedeutung das Projekt für Polizei und Land hat, zeigt der folgende Beitrag.
4: Auf dieser Baustelle im Technologiepark Ostfalen in Barleben entsteht eines der aktuell größten Investitionsvorhaben Sachsen-Anhalts. Hier wird der Neubau der künftigen Zentrale des Landeskriminalamtes realisiert, das derzeit noch über mehrere Liegenschaften in Magdeburg und Schönebeck ausgebreitet ist. Trotz dieser Verteilung stößt man im LKA schon lange an die Grenzen der Raumkapazitäten und zudem handelt es sich insbesondere beim Magdeburger Standort um eine stark sanierungsbedürftige Immobilie, die den heutigen Anforderungen an die Sicherheitsstandards nicht mehr entspricht und den technischen Entwicklungen im kriminellen Bereich schlichtweg nicht gewachsen ist. Diesen Richtlinien entsprechend hatte man sich für Barleben als den neuen zentralen Standort entschieden, sowie aufgrund der guten verkehrstechnischen Anbindung durch die Nähe zur A2. Auf gut 7 Hektar soll hier nun die modernste polizeiliche Behörde auf bundesweiter Ebene entstehen, mit idealen Arbeitsplätzen.

0: Arbeitsbedingungen für die knapp 700 Mitarbeiter, die hier in Zukunft in den verschiedenen Teilbereichen des LKA tätig sein werden.
1: Thema 1, wir haben das Thema Cyberkriminalität, was in der Form bedeutet, der eine oder andere kennt die Cyberangriffe, die schon öffentliche Verwaltungen, aber auch private Unternehmen lahmgelegt haben, dass wir hier mit modernsten Methoden dort die Dinge aufspüren und auch bekämpfen können. Thema 2 sind Themen wie Drogen oder Schusswaffen, dass hier mit Labortechnik, mit modernsten Analysemethoden gearbeitet werden kann, um da die Verbrechensbekämpfung gut und sicher gewährleisten zu können.
0: Rund 415 Millionen Euro lässt das Land insgesamt in den Neubau dieser Einrichtung fließen. Eine wichtige Investition in die künftige Sicherheit des Landes, wie es auch Ministerpräsident Sven Schulze betonte, der dem Gelände am Mittwoch im Rahmen seiner Sommerradtour einen Besuch abstattete. Seit Montag ist der Ministerpräsident im Land unterwegs und wird im Laufe der nächsten 2 Wochen in zahlreichen Städten und Landkreisen Halt machen, vom Norden Sachsen-Anhalts bis in den Süden.
2: Das ist ja jetzt so ein bisschen schon die Sommerpause für viele, die in der Politik tätig sind. Ich habe gesagt, ich mache keine Sommerpause, sondern ich bin mit dem Fahrrad unterwegs und versuche, möglichst viele Orte auch zu besuchen.
0: Und da durfte die größte Baustelle Sachsen-Anhalts als Ziel natürlich nicht fehlen und könnte als Gelegenheit genutzt werden, um sich einen Überblick über den Bauvorschritt zu verschaffen. Nach dem Einebnen des Geländes und Ausheben der Baugrube wurde nun damit begonnen, die Kräne aufzustellen, um in die Höhe bauen zu können, sowie die Vorbereitungen für den Bau der Fundamente. Mittels VR-Brille könnte zudem schon einmal geschaut werden, wie das fertige Gebäude aussehen wird, was sich der Ministerpräsident natürlich nicht nehmen lassen wollte, das einmal selbst auszuprobieren.
2: Ich freue mich auch für viele Unternehmen, die hier tätig sind, weil wir wissen, dass im Moment in der Baubranche die Lage nicht ganz so toll ist für viele Unternehmen. Und hier so eine große Investition bedeutet auch Sicherung von Arbeitsplätzen, auch hier in der Region. Und das nächste ist, es ist ein dauerhafter Arbeitsplatz für mehrere hundert, ca. 700 Mitarbeiter in der Zukunft hier in Sachsen-Anhalt über Jahrzehnte hinweg. Und deswegen ist es ein gutes Zeichen auch hier für Barleben und für die Region rund um Magdeburg.
0: Der Bau des neuen Dienstgebäudes wird in mehreren Teilabschnitten erfolgen, sodass schon Ende 2028 die ersten Abteilungen des LKA bezogen werden können. Tatsächlich befindet das Vorhaben sich derzeit in einem leichten Verzug von 1 bis 2 Monaten, der auf lange Frostperioden im Winter zurückzuführen ist. Insgesamt sei man aber optimistisch, weiterhin im vorgesehenen Zeitplan bleiben zu können, sodass die endgültige Fertigstellung 2029 erfolgen kann.
2: Insgesamt ist es aber auch ein Zeichen an die Bevölkerung in Sachsen-Anhalt, dass hier wirklich auch viel passiert im Land, dass wir kein Land sind, was auf dem Abstiegspfad ist, sondern dass wir nach vorn schauen. Und wenn man sieht, die Kräne, die hier zu sehen sind, in den nächsten Wochen wird man die ersten auch Baufortschritte sehen. Das zeigt auch, im Land passiert viel, nicht nur hier bei dieser Investition, sondern bei vielen anderen auch in ganz Sachsen-Anhalt.
3: Das war unser aktuelles Regionalmagazin vom Dienstagabend mit Themen aus Kreis und Land. Ich hoffe, für Sie waren auch interessante Informationen mit dabei. Ich wünsche Ihnen jetzt noch eine schöne Restwoche, aber vergessen Sie nicht, am Freitagabend wieder einschalten, denn dann gibt es schon wieder ein neues Regionalmagazin hier bei BLK TV. Bis dahin sage ich Tschüss und auf Wiedersehen.
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1: Techno, das war mein Leben. Hauptsache es ballert und die Leute sind dabei und du bist der König. Der Kopf muss matsch sein, damit es überhaupt richtig geil wird. So, ne? Tiefe Stimme, sehr dunkel. Stopp! Die ganzen Boxen und so, habe ich Fratzen gesehen, richtig böse Gesichter. Diese Musik und die Drogen, diese Sucht nach Drogen auch. Ich werde so sterben, weil ich dachte mir, aufhören kann ich nicht.
2: Techno-DJ Leonard ist ein Garant für Party und gute Laune. Auch er fühlt sich bei seiner Arbeit glücklich, verbunden mit sich und allen, die mitfeiern. Das liegt bei ihm aber nicht nur an der Musik, sondern größtenteils an den Drogen, die er nimmt. Immer tiefer rutscht er in die Sucht, er wird krank, sieht Fratzen, die ihn auslachen und hat Albträume. Herzlich willkommen, Leonard. Schön, dass du hier bist.
1: Ja.
2: Was hat Techno-Musik mit dir gemacht oder warum genau dieser Musikstil?
1: Also Techno ist für mich, das war mein Leben. Ich habe Techno erst auf Partys kennengelernt. Ich war fasziniert von diesem gemeinsam in eine Richtung tanzen.
2: Aber das ist doch so, wie viele Beats per Minute hat das? 140, 160?
1: In der Techno, der hat viele Beats per Minute, ab 140 aufwärts, genau. Und aber meine
2: ordentlichen
1: Musik,
2: Bass?
1: Ja, ordentlichen Bass. Also man geht eigentlich nur diese ganze Welle immer wieder. Dick, dick, dick, dick. Bassschlag.
2: Da kommt der Drop, boah, und dann...
1: Geiles Gefühl. Und weiter geht's. Vorwärts, vorwärts, vorwärts. Immer ein Gefühl von vorwärts tanzen. Nie zurück.
2: Schön jetzt getrieben werden. Und
1: getrieben werden. Nicht schauen. Alles vergessen auch, weil die Musik dich einnimmt. Vergisst alles.
2: Was hat dir das gegeben? Dieses Vergessen, dieses Vorantreiben, oder... Was war's?
1: Hat mich irgendwie glücklich gemacht, so aus dem Alltag rauszugehen, weil ich war so ein Mensch, der irgendwie so nie wusste genau, was er machen will. Und ich finde, das war so ein Ausbruch aus diesem Alltag, den ich hatte. Auch so ein bisschen weg von dem, wie ich normal bin. Ne? Also, und auf einmal jemand zu sein in so einer Gruppe. Du gehst jede Woche dahin, da sind immer die gleichen Leute. Ah, cool, schön. So, das habe ich irgendwie immer gesucht auch. Gemeinschaft.
2: Das heißt, Musik war da, da war eine Gruppe. Was hat dir das gegeben, diese Gruppe, die Clique?
1: Die haben mir einfach alles gegeben. Es war so Dazugehörigkeit. Ne? Ich bin Teil von einer Szene. Und es war irgendwie für mich sau wichtig. Es hat mir alles bedeutet. Aber es war auch erstmal nur das Party machen. Es war erstmal nur dieses, okay, schöne Mädels, kein Stress, alle lieben sich, schönes Wetter. So bin ich empfangen worden. Und dann dachte ich mir so, wow, das ist ja ganz anders, wie das, was ich eigentlich kannte so in meinem Leben. Und dann bin ich dahin. Es hat schon so einen coolen Charakter einfach. Ne? Und und dann gerät man immer mehr rein und rein und rein. Und der normale Alltag, also die Woche,

0: nur darauf ausgelegt, dass man wieder feiert.
1: Und um durchzuhalten, braucht man eigentlich Drogen, weil das ist ja vom Körper her, kriegst du das ja gar nicht hin.
0: Genau. Zum Durchhalten braucht man Drogen. Ja.
1: Und diese Beziehungen, die du hast, wie weit gingen die? Oder diese Beziehungen in den Gruppen, in den Teams, in den Cliquen, beim Feiern, wie weit gehen die?
0: Also am Anfang war das so total intim. Also wir waren sehr gut befreundet miteinander. Aber mit den Drogen kamen auch irgendwann Probleme, Fantasien. Ja. Also auf einmal hat der eine die Freundin vom anderen gut gefunden oder umgekehrt, sie fand den gut, der auch in der Beziehung war und untereinander. Und das hat dazu geführt, dass die Gruppe, dass ich zum ersten Mal erlebt habe, so, oh, okay, hier stimmt irgendwas nicht. Ne? Also es verändern sich Beziehungen.
1: Was
0: Aber
1: hat
0: man, also
1: das für dich bedeutet? Okay, die Gruppe verändert sich und wie hast du drauf geguckt? Was war wichtig für
0: ich
1: dich?
0: wollte die Musik nicht loslassen. Für mich war klar, die Musik und dieses Drogennehmen und das Wochenende, das war ja mein Leben.
1: Hm?
0: Es war überhaupt gar, es gab gar keinen anderen Inhalt in meinem Leben. Und ich lasse mich auf keinen Fall los.
1: Hast du ein Beispiel, was da so für Probleme aufkamen?
0: Naja, wie ich ja gesagt habe, die sexuelle Art, also dass irgendwie betrogen wurde untereinander. Und man das so von außen gesehen hat und man dachte so, wow.
1: Also du sahst das von außen, hast das dann
0: Ich habe
1: gesehen.
0: das erstmal von außen so gesehen. Ich wollte eigentlich nur Partys und ja, ich hatte meinen Spaß mit Mädels und das war so mein Spaß, so, aber das war irgendwie, ja. Aber ich habe gesehen, so, okay, auf einmal Menschen, die schon länger da drin sind, die haben diese Probleme. Auf einmal klappt das Zwischenmensch nicht mehr so. Man wird misstrauischer. Man vertraut den anderen irgendwie nicht mehr, weil man auch selbst natürlich die Gedanken kennt, die mit den Drogen kommen, auch sexuelle Fantasien oder dass man, keine Ahnung, auf einmal die Frau anguckt, die man eigentlich gar nicht angucken will, weil sie irgendwie zu einem Freund gehört oder so. Und das hat sich irgendwie dann bei meiner ersten Gruppe zerschossen in brutalste Einzelteile. Und da musste man sich entscheiden, okay, mit denen kann man dann noch und das kann man dann noch. Und man, Hauptsache, man kann weitergehen. Also es gab überhaupt keinen Punkt, wo ich dachte so, ja, okay, ich will jetzt damit aufhören. Nee, auf gar keinen Fall. Diese Musik, das ist alles für mich. Das gibt mir ein Gefühl, was ich noch nie in meinem Leben hatte. Sehr mächtig auch. Mächtige Musik. Und bin dann immer tiefer da rein und habe mich immer mehr gesucht, gesucht, gesucht. Es war immer eine Suche. Erst war es eine Suche nach Gemeinschaft, dann war es Suche nach Partys. Wo gibt es die beste Party? Wo kann man weiter feiern? Die Suche. Dann Suche nach sexueller Befriedigung. Suche nach, ja, einfach mehr Kick, Drogen, was machen die mit einem? Wie funktionieren die mit Musik? Also es gibt zum Beispiel auch Drogen, die gar nicht miteinander harmonieren. Und das so rauszufinden für sich, so, was ist so mein Ding?
1: So ein Experiment, so
0: Ja, genau.
1: einfach
0: Ja,
1: gucken. Du hast
0: experimentieren.
1: aber auch gesagt, es wurde dann, je länger man in einer Clique war, in einer Gruppe war, dann gab es auch Misstrauen, das zunahm. Das klingt für mich so, als wenn so langsam, aber sicher in dir nach diesen 3, 4 Jahren so dieser Entschluss wächst, es muss irgendwas Neues her, was Neues muss hin.
0: Ja, ich wollte dann fliehen irgendwie so, weil es waren mir zu viele Konflikte und ich dachte mir so, okay, ich fange neu an und dann habe ich irgendwann entschieden, okay, ich gehe studieren in Berlin.
1: Das heißt, so Auto packen und nach
0: Bin
1: Berlin
0: ich
1: fahren?
0: mit dem Auto nach Berlin gefahren, von der einen Nacht auf die anderen. Ich habe damals die Uni gewechselt und habe der einen Uni erzählt in Berlin, ja, mein Vater ist todkrank und ich will ihn pflegen und so. Ich habe einfach gelogen, um da hinzukommen. So. Mitten im Studium, dass ich quasi den Teil, den ich schon gemacht hatte, dort weitermachen kann. Weil ich wollte eigentlich nur dahin.
1: Du sagtest Flucht, du wolltest fliehen, Flucht wovor? War da irgendwie eine Last oder irgendwie eine
0: Ja.
1: Leere oder eine Suche oder was?
0: Ja, ich hatte in meinem Leben oft schon das Gefühl, dass Dinge auf mir lasten. Dinge, die ich getan habe, zum Beispiel. Und
1: Auch während deiner Feierzeit.
0: ja, aber die Drogen haben das natürlich weggedrückt. Ne? Aber so in nüchternen Momenten gab es schon Momente, wo ich dachte, ah, okay, also ist jetzt nicht so okay, irgendwie Frauen zu benutzen, um meine sexuellen Fantasien auszuleben. Oder dass ich irgendwie Freundinnen betrogen habe oder sowas. Ne? Immer wieder Betrug war immer ein Thema auch in meinem Leben. Und dass ich oft gelogen habe, ich habe immer die Lüge gewählt. Ja? Wenn mich jemand was gefragt hat, selbst wenn er gesagt hat, so ja, hast du heute Mittag Zeit? Und dann habe ich gesagt, so. Oder Oder wir hatten was ausgemacht, dann habe ich immer was vorgeschoben, ich habe immer gelogen. Ich habe nie die Wahrheit gesagt und gesagt, so, nee, ich habe jetzt einfach keine Lust. Ich hatte immer ich war schwach. Ich habe immer gedacht, so, nee, die Lüge, die ist immer besser, als jetzt irgendwie sich irgendwas zu stellen. So.
1: Okay, und dann kam die Flucht nach Berlin.
0: Genau.
1: Studium in Berlin und wie ging Berlin für dich weiter?
0: Also Berlin ist ja auch eine Technostadt. Das heißt, ich bin weniger beim Studium gewesen und mehr auf Partys, immer weiter rein. Es gab diesen Film auch, Berlin Calling, Paul Kalkbrenner. Und ich dachte mir so, das will ich. Das ist es. Das will ich. Das ist mein Leben.
1: Was wolltest du genau?
0: Ich wollte bei dieser Musik sein. Ich wollte diese Macht dieser Musik immer wieder spüren. Ich wollte immer auf jeder Party wieder auf die Suche gehen nach neuer Musik, neue Tracks. Ich wollte sie einfach haben, besitzen. Das war so, ich irgendwo auf eine Party gegangen bin und es kam ein Track, den ich kannte, dann habe ich immer gesagt, ey, den hab ich. Ich weiß das. Ich hab das. Ihr wisst es nicht. Oder die Leute sind zu mir gekommen und haben gefragt, so, wie heißt das Lied oder so. Genau. Und es war für mich so alles so. Das hat mir Macht gegeben. Ich dachte mir so, wow, dass das die Leute, die ich finde es faszinierend, weil ich so in dieser Suche drin war. Ne?
1: Und wie bist du dann von einem Hörer und einem, der feiert, zu einem DJ geworden?
0: Irgendwie war das so, dass ich dann dachte, so, wow, das will ich machen. Techno-DJ, das ist es. Die Leute folgen dir. Und ich hatte damals auch den Eindruck, egal wie, Hauptsache es ballert und die Leute sind dabei und du bist der König und du musst dich nicht bewerten lassen, wie beim Rap zum Beispiel, da muss man sich wegen Worten, die man sagt, oder sich daran messen lassen. Du kannst dich hinter der Musik verstecken. Du musst noch nicht mal irgendwie fit sein. Du kannst total zerstört auf Drogen da hinter dieser Kanzel stehen und keiner kriegt das mit, weil die hören ja eh nur deine Musik. Und für mich war so, okay, das will ich. Drogen nehmen und da feiern. Und die Leute bewegen mit meiner Musik.
1: Das heißt, du bist Techno-DJ geworden, weil du einfach das unglaublich cool fandest?
0: Ich fand das so geil. Ich fand diese Musik einfach geil. Diese Musik war, alles habe ich dem untergeordnet. Neue Beziehung. Ja, ich höre Techno, ich gehe auf Techno-Partys. Wenn dir das nicht passt, tschüss. Man hatte einfach das Gefühl, dass man so geführt ist. Irgendwie, dass es eine spirituelle Welt gibt, die sich vereint bei dieser Musik. Und in die man gehen kann, wo sich alles öffnet. Auf einmal sieht man Dinge, die nicht da sind. Oder
1: hast du ein Beispiel, was du mal so gesehen hast bei so einem Set?
0: Ja. Ich war mal in so einem Musikkeller und habe da alleine für mich Musik gemacht und ich war sehr lange wach. Also lange heißt bestimmt 3-4 Tage. Ist auch immer so, muss ich noch kurz davor erzählen. Bevor ich irgendwie aufgelegt habe, musste ich 2 Tage wach sein, damit ich überhaupt selber in diesen Modus komme, dass ich meine eigene Musik richtig fühlen kann, weil ich dachte, so, es gehört dazu. Man muss wach sein und der Kopf muss matsch sein, damit es überhaupt richtig geil wird. So, ne? Das war natürlich sehr selbstzerstörerisch. Genau, und dann war ich in diesem Keller und es war so irgendwie besonders. Und ich wollte aufhören.
1: Und also du hast dein Set dann gerade gebastelt, gebaut, gemacht.
0: Genau.
1: Und dann wolltest du aufhören.
0: Aber ich war einfach so fertig, weil es war wirklich Tag 4 oder so. Und ich dachte mir so, nee, ich muss jetzt, auch wenn ich nicht will, eigentlich will ich noch gerne, aber ich kann nicht mehr körperlich. Und auf einmal macht es, stopp! Ist richtig laut. Tiefe Stimme. Sehr dunkel. Stopp! So. Und dann bin ich so erschrocken. Ich bin richtig erschrocken. Und dann habe ich so gesehen, oh, die ganzen Boxen und so, habe ich Fratzen gesehen, richtig böse Gesichter, dunkle, also es sind auch nicht so Gesichter wie jetzt du nicht, sondern einfach dunkle Gesichter, die sehr leer sind. Und ich dachte so, und es hat mich dann dazu bewegt, weiterzumachen.
1: Die haben Stopp gesagt?
0: Die oder der, er, das war eine Stimme, eine Männerstimme. Stopp! Spiel weiter so auf die Art. Das habe ich dann interpretiert. Also es war so, du gehst jetzt nicht nach Hause. Das hat mich so, oh. Und ich war so gefangen, dass ich dann einfach noch ein paar Stunden weiter aufgelegt habe, so, wo ich keine Lust mehr hatte. Einfach nur, weil ich Angst hatte vor dem, was auch im Raum ist und so. Ne? Ich hatte richtig Schiss, dass irgendwie so, ja. Und dann, ja, das war so eine Geschichte. Wo
1: du hast gesagt, so viele Tage lang wach zu bleiben, brauchtest du Drogen? Mhm. Ist das nicht irgendwann mal auch körperlich zu viel geworden? Oder hast du mal den Wunsch gehabt, aufzuhören?
0: Wie so schlecht. Also ich bin nachts aufgewacht, schweißgebadet, auch wegen den Drogen natürlich. Und hab gehustet.

0: gehustet, so schwarze Brocken gehustet. Und ich habe so gedacht, es gab so einen Moment in meinem Leben, da dachte ich, okay, ich werde so sterben. Weil ich dachte mir, aufhören kann ich nicht. Es geht nicht.
1: Weil da diese Stimme Stopp gesagt hat, du darfst
0: nicht aufhören? Nein, generell. Ich konnte es nicht, diese Musik und die Drogen, diese Sucht nach Drogen auch, ich konnte es nicht stoppen. Es war für mich so, das kann jemand, der kann das nicht nachvollziehen, aber man kann nicht stoppen. Es geht nicht.
1: Du warst total süchtig.
0: Ich war total süchtig. Ich war nur vollkommen süchtig. Ich habe auch mal angefangen, so Therapie. Ne?
1: Also du wolltest wirklich aufhören?
0: Ich wollte mal aufhören, war in so einem Suchtzentrum, hatte ich so ein Gespräch und dann dachte ich mir so, irgendwie, da bin ich ja so offiziell süchtig. Weil jetzt geht ja dann weiter, es wird ja noch dokumentiert und so. Und dann dachte ich mir so, nee, das will ich nicht.
1: Wie hoch waren die Chancen, dass du frei wirst von Drogen? Wenn du sagst, Therapien haben dir nicht geholfen. Null.
0: Null.
1: Total hoffnungslos.
0: Hoffnungslos. Ich hatte ja auch diesen Gedanken, dass ich dachte so, ich werde sterben daran. Und es war für mich in diesem Moment auch so klar. Ich dachte mir so, ja, okay, wenn das jetzt so weitergeht, in 2 Jahren falle ich um.
1: Gab es denn irgendwie so einen Moment, wo du Hoffnung hattest, auch mal frei von den Drogen zu werden? Nicht nur von der Musik, auch von den Drogen?
0: Ja, es gab einen Moment. Und zwar waren wir da zu Hause bei uns in der Küche.
1: Du hast mit deiner Freundin zusammengelebt damals?
0: Ja. Und ich habe in diesem Moment bitterlich angefangen zu weinen. Ich bin so geweint, habe ich noch nie in meinem Leben. Und ich bin auf den Boden gefallen, im Gesicht geheult. Ich habe gespürt, so viel lastet auf mir. Und in diesem Moment, als ich auf dem Boden lag, da hatte ich so ein Bild im Kopf, dass sich so ein Stein vor so einer Gruft bewegt. Der Stein wurde nicht, also das Tor von dieser Stein davor lag, also vor dieser Gruft, der wurde bewegt. Also es war so.
1: Ne? Waren das jetzt diese Fratzen, diese dunklen Dinger? Oder war das jetzt auch dunkel oder was war das genau?
0: Nee, das war hell. Das war total hell. Es war so, in diesem Moment ist so ein irgendwas, dachte ich, oh, mein Herz wird aufgeschlossen. Es hat sich gerade irgendwas bewegt, was die ganze Zeit verdeckt war. Und ich hatte irgendwie so das Gefühl, dass ich dachte so, ihm hat irgendwas bewegt, aber mir war in diesem Moment auch klar, ich wusste noch gar nicht so, was es war.
1: Aber das war so ein Moment der Hoffnung, wo es könnte sich was verändern, du könntest frei werden von den Drogen?
0: Das Weinen. Ich habe auch ewig nicht geweint und ich dachte mir so, wow, so ein Weinen, das habe ich noch nie erlebt. Das war befreiend.
1: Hast du nochmal solche Momente gehabt oder hat sich sowas wiederholt?
0: Ja, es hat sich anders wiederholt. Also ist sie schon ins Wohnzimmer gegangen, schlafen gelegt, es war auch wieder so ein Feierwochenende. Und dann habe ich irgendwie aufgehört, Musik zu machen, weil ich war sonst immer dann Musik noch weitergemacht. Und dann bin ich so durchs Internet und dann habe ich so Nachrichten geschaut, keine Ahnung, Web.de oder irgendwie sowas. Und da ging es irgendwie um so einen betrogenen Mann oder sowas. Ne? Und auf einmal hatte ich so richtig krasse Gedanken. Ich hatte so Gedanken, ich dachte so, boah, meine Frau betrügt mich. Da geht es um meine Frau. So, und ich hatte richtig das Gefühl, dass so ein Dämon in mir ist, dass er mir gerade alle Wahrheit verdreht. Ich habe mich da richtig reingesteigert. Ich habe gezittert am ganzen Körper, weil ich dachte mir so, oh, ich will sie jetzt konfrontieren damit und so. Ne? Dabei war ich der betrogen hat. Aber ich bin dann rüber.
1: Ist das im Wohnzimmer?
0: Genau. Und dann hat sie da geschlafen, dann habe ich sie so geweckt. Ich so, steh auf! Und dann ist sie aufgewacht und dann war sie wieder so hell. Und dann ist sie aufgestanden und ich habe so in das Gesicht geguckt und es war für mich eine Engelsbegegnung. Und ich habe gesagt so, du betrügst mich, ich habe keine Ahnung, irgendwie. Also erst habe ich es nicht rausbekommen, weil ich dachte mir so, boah, wenn ich das jetzt ausspreche und das war, dann ist alles zu Ende, weil ich würde es beenden sofort. Ja. Und dann dachte ich mir so, nee. Oh. Und dann hat sie gesagt, dann ist sie aufgestanden, hat so ruhig mit mir gesprochen, hat gesagt so, du musst jetzt heimkommen. Du musst jetzt umkehren. Und dann habe ich zu ihr gesagt, bist du bescheuert, was redest du da? Ja, du musst heimkommen jetzt.
1: Du musst umkehren und du musst heimkommen. Wusstest du, was das bedeutet? Was das
0: meint? In diesem Moment hatte ich das Gefühl, dass ich sie auch alles fragen kann. Also ich hatte irgendwie so in mir das Gefühl, dass irgendetwas, dass das, was sie sagt, wahr ist. Und dann habe ich gedacht so, okay, und wie, habe ich dann gesagt, wenn du so super schlau bist, so habe ich es gesagt. Und dann hat sie gesagt, ich laufe mit dir und wir drehen jetzt um. Und wir laufen zurück. Und dann bin ich in Gedanken

0: stand ich in diesem Moment im Feuer. Und ich dachte mir so, wow. Und dann bin ich wie vor so einem Abgrund. Das heißt, war wirklich ein Bild in meinem Kopf. Und dann bin ich wirklich so im Gedanken umgedreht. Und hatte das Gefühl, dass etwas neben mir ist. Dann bin ich umgedreht. Das war natürlich, meine Frau war ja auch da. Aber ich hatte irgendwie das Gefühl, wow, ich kann umdrehen, umkehren. Aber ich hatte noch keine Ahnung, was es das heißt, überhaupt umzukehren. Ne? Also bin dann umgedreht im Geist so richtig und zurückgelaufen und aus diesem Feuer raus. Ja, und bin dann zurückgelaufen. Erstmal wusste ich nicht, was das natürlich heißt, aber ich bin einfach mal umgedreht und hatte das
1: Also das ist ja innerlich
0: ja,
1: passiert.
0: genau. Ja. Aber ich bin ja noch gar nicht umgedreht. Also
1: Okay,
0: einfach
1: was ist
0: nur.
1: dann passiert danach?
0: Ja, dann gab es irgendwann, also war da noch mal auf einem Geburtstag irgendwie als DJ gebucht und da habe ich auch Drogen genommen. Aber ich bin heimgekommen an dem Tag und dann konnte ich irgendwie schlafen. Und normalerweise habe ich ja nie geschlafen. Dachte ich mir so, okay, habe ich mich hingelegt und mich aufgewacht. Und irgendwie so im Laufe des Tages waren wir wieder in der Küche. Da habe ich zu ihr gesagt, ich glaube, ich will mal 40 Tage aufhören mit Drogen nehmen. So. Und sie hat dann gesagt so, okay. Man, sie hatte ja auch von mir schon oft gehört, so, ja, der wird ja aufhören. Also ich will aufhören. Und dann war es wieder so,
1: 40 Tage,
0: ja, also
1: fast
0: so war
1: 6
0: es für
1: Wochen.
0: mich. Vielleicht hat sie das gar nicht am Ende, glaube ich, war in ihr immer diese Hoffnung. Die Hoffnung, dass ich sagen kann, okay, 40 Tage Ruhe, ne? So.
1: Wie kamst du auf die Idee mit diesem Drogenfasten?
0: Ne, der Gedanke kam einfach so zu mir. Ich weiß es nicht. Ich kann nicht sagen, warum ich diesen Gedanken gedacht habe. Und dann habe ich erstmal das so gelassen und dann haben wir uns, weil ich dachte so, okay, ich will ja jetzt mal in den 40 Tagen auch mich ein bisschen bewegen, weil ich habe ja nie was für mich gemacht, kein Spaziergang, nichts. Wandern, vielleicht ab und zu mal, weil ich irgendwie meinem Opa da gedenken wollte. Aber so, und dann haben wir uns ein Laufband gekauft, da muss ich auch nicht raus, ne? Weil ich war ja auch ein bisschen, wollte mich ja auch mit keinen anderen Menschen irgendwie treffen. Dann bin ich auf diesem Laufband gelaufen und dann kam ich so, und ich glaube 2 Tage vorher oder so hat meine Freundin damals oder jetzige Frau gesagt, ja, genau, dass sie gerne mal wieder ein Buch lesen würde. Und dann war ich so auf diesem Laufband und ich habe normalerweise keine Bücher gelesen. Ich glaube, bei Vorstadtkrokodile habe ich aufgehört in der Schule. Und dann bin ich da so gelaufen und dann dachte ich mir so, in meinem Kopf kam auf einmal so, ja, die Bibel. Und ich dachte mir so, wow. Und diesen Gedanken fand ich irgendwie auch spannend, weil ich dachte mir so, ja, einmal im Leben so die Bibel lesen wäre irgendwie so schon dran, so. Aber ich hatte auch das Gefühl, okay, ich finde meine Antworten auf die Fragen, die ich im Leben habe, da drin. Und dann bin ich zu ihr gegangen und dann habe ich gedacht, so, okay, die denkt, ich bin bescheuert, ne? Und dann habe ich gesagt, so, ja, ich will Bibel lesen. Und sie hat gesagt, ja, okay. Und ich dachte so, okay. Und dann haben wir die bestellt und dann kam die ewig nicht, ne? Und ich muss sagen, von Anfang an dieser 40 Tage, ich habe noch meine Party geplant, ich dachte so nach 40 Tagen, jo, dann geht's erstmal wieder ab. Aber von Tag 1, wo das Fasten begonnen hat, hatte ich so Frieden in mir.
1: War das ein Musikfasten oder was war das für ein
0: Nee,
1: genaues
0: es war ein
1: Fasten?
0: Drogenfasten.
1: Drogenfasten. Und hast du Entzugserscheinungen gehabt?
0: Gar kein.
1: Du konntest einfach so aufhören. Ja, von
0: Also,
1: heute auf.
0: nee, es war ja für mich erstmal so 40 Tage, ne?
1: Ach
0: Also,
1: so,
0: es war ja
1: okay.
0: erstmal die Idee
1: Okay.
0: so, ne?
1: Aufhören
0: Und
1: und
0: dann habe ich
1: dann.
0: so gemerkt, okay, es geht so, auch so. Dann habe ich mich ja auch ein bisschen abgelenkt und so und habe gemerkt so, okay, krass, ich kann dann mal die erste Woche runden. Und wir
1: Und
0: haben
1: dann
0: hier
1: kam
0: diese
1: die Bibel, oder
0: Bibel
1: wie?
0: und die kam nicht. Ich habe ewig gewartet auf diese Bibel und ich dachte mir so, ja, jetzt will ich mal loslegen und so, ne? Und dann dachte ich mir so, ja, es gibt ja auch vielleicht irgendwie, habe ich Jesus eingegeben bei YouTube, ne? Zum Beispiel. Ich glaube, Jesus war oder Gott, irgendwie sowas, ne? Und dann kam so eine Predigt von Johannes Hartl und das war so die Bibel in 60 Minuten. Ich dachte mir, ja, super, 60 Minuten, das soll ich mir, den Input, ne? Und dann bin ich da, habe ich mir so angeguckt und dann da habe ich gemerkt, so, wow, diese Predigen ziehen mich irgendwie an. Und dann habe ich glaube nur noch, weil ich war arbeitslos zu dem damaligen Zeitpunkt, nur noch Predigen geguckt. Predigen, Predigen, Predigen. Und ich glaube, es waren auch meine Freundin damals, ziemlich komisch, so, ne? Und dann kam irgendwann ein Video, wo so stand, darum das Kreuz. Ne? Und in dem Video ging es halt so um Sünde. Ne? Und als ich dieses Video geguckt habe, irgendwann ist mir so richtig das Gesicht runtergefallen. Und ich dachte mir so, boah. Also es war so ein richtiger Moment, wo ich dachte, Alter, ich konnte alle sehen, alle meine Sünden. Und ich habe in dem Moment gemerkt, mein Kontingent an Lügen ist aufgebraucht. Ich kann nicht mehr lügen. Wenn ich jetzt rübergehe, weil ich habe mich vorher immer für Lügen entschieden, habe ich ja auch vorhin erzählt. Ich kann meiner Freundin nicht in die Augen schauen so und was sagen, weil alles, was ich sagen würde, wäre Lüge. Also habe ich gedacht, okay, ich muss wahr werden. Das war mir so klar in diesem Moment, war mir ganz klar, okay, du willst zu Jesus gehören, dann musst du wahr werden. Du musst deine Sünde, das gehört zur Umkehr. Ich habe ja schon von Umkehr gehört und ich dachte erstmal so, ja, ich bin ja auch gerade auf dem besten Weg und so umkehren. Und mit dem Moment habe ich gemerkt so, ne. Und dann bin ich hin und dann habe ich ihr alles gebeichtet, was so, also ich habe gesagt, hey, ich muss mit dir reden. Und dann haben wir uns hingesetzt und es war ein sehr schlimmes Gespräch. Sie ist auch sehr laut geworden, natürlich verständlich, verletzt, viel Wein. Mir war auch klar so, jetzt ist der Punkt, wo ich es riskieren muss, dass ich, wenn ich wirklich wissen will, dass das auch die Frau ist, die ich liebe, dass ich dann alles sagen muss, was passiert ist. Wie ich sie betrogen habe, wie ich sie ständig belogen habe, wie ich nicht heimgekommen bin, dass ich wirklich auch die Fantasien, ne, all diese Sachen habe ich erzählt. Und irgendwie hat es die Kraft, eine nichtmenschliche Kraft hat es überwunden und zusammengehalten.
1: Eure Beziehung?
0: Ja.
1: Du hast vorhin gesagt, wenn ich umkehren will und zu Jesus gehören will,
0: ja,
1: wie kommt jetzt Jesus da rein?
0: Naja, ich kannte Jesus vorher gar nicht, weil für mich war so, Jesus war so ein, ja, so ein St. Martin oder sowas, ne? Ich dachte mir so, ja, das, was ich so in der Kirche als Kind gehört habe, ja, der hat Gutes getan und ist immer da für die Armen und so, ne? Und aber als ich mich dann, das war auch so ein Prozess, ne? Um Jesus natürlich erstmal kennenzulernen. Aber so, dass es heißt, okay, Jesus ist für meine Sünden gestorben. Er ist für mich gestorben und ich dachte mir so, krass, wie, der ist für mich gestorben.
1: Was heißt das genau?
0: Genau.
1: Das würde mich interessieren, ja. Was heißt, er ist für meine Sünden gestorben?
0: Ja, genau, das dachte ich mir auch und dachte mir so, was heißt das? Ne? Er ist gestorben, damit ich frei sein kann, damit ich zu ihm gehören darf, damit ich eine Beziehung mit ihm haben kann. Die 40 Tage waren dann noch rum, es war geschafft und ich habe nicht mehr davon geredet, zu feiern oder von nichts mehr geredet. Also es war für mich so kein Thema mehr. Und es war selber, irgendwie dachte ich so, boah, hey, es müsste doch jetzt, wann kommen diese Entzugserscheinungen? Ich dachte mir so, wann kommt das? Kam nicht. Und dann dachte ich mir so, okay, wow. Den Jesus, von dem ich da gehört habe, den will ich kennenlernen. Und ich habe schon verstanden, das war auch, wurde aus den Predigen auch klar, dass ich ihn kennenlernen will, wie er wirklich ist. Er hat ja auch zu mir gesagt, oder beziehungsweise in dem Moment, als meine Freundin auf der Couch geweckt habe, du musst nach Hause kommen. Und für mich war zu Hause immer so ein Ort. Ich dachte mir so, okay, vielleicht eine Gemeinde oder vielleicht irgendwas anderes. Aber das Zuhause, das ist ein Mensch, oder der Menschensohn. Jesus Christus ist mein Zuhause. Und ich muss sagen, dass es so sich auch entwickelt hat. Und ja, und irgendwie bin ich dann bei ihm auch so über die, mit einem gewissen Prozess bei ihm angekommen.
1: Wenn du heute über diesen Gott, über Jesus sprichst, wer ist er für dich heute? Was würdest du sagen?
0: Mein Zuhause. Ist der Mittelpunkt in meinem Leben. Hat mir unverdiente Gnade geschenkt. Er hat mich neu gemacht. Und Jesus ist für mich das Einzige, was ich im Leben will, dem ich auch dienen will und in Liebe auch dienen darf.
1: In Freiheit, ne?
0: In Freiheit und in Glück. und in unverdienter Gnade.

0: Cool. Leonard, vielen Dank, dass du heute hier bist.
1: Ja, gern geschehen.
0: Frei werden von der Sucht. Das war Leonards großer Wunsch. Wenn du auch in Suchtverhalten feststeckst, dann mache ich dir Mut, dir Hilfe zu holen. Von Menschen und von Gott. Du kannst ihm vertrauen. Er ist immer da und bei ihm gibt es immer Hoffnung. Alles Gute dir und bis bald.

0: Herzlich willkommen zu den aktuellen Nachrichten aus dem Burgenlandkreis. Hier bei Ihrem Lokalsender BLK TV am Dienstag, den 14. Juli. Und hier habe ich für Sie die aktuellen Meldungen des Tages. Am 13. März zwischen 13.45 Uhr und 14 Uhr stahl ein bisher unbekannter Täter die Geldbörse eines Geschädigten in einem Einzelhandelsgeschäft in der Salinenstraße in Bad Kösen. Mit der darin enthaltenen EC-Karte wurde in der Folge ein vierstelliger Bargeldbetrag vom Konto des Opfers unberechtigt abgehoben. Aufnahmen der Videoüberwachung einer Bankfiliale in der Paulinenstraße in Bad Sulza bilden den Täter während des Geldabhebens am 13. März um 14.16 Uhr wenige Minuten nach dem erfolgten Diebstahl ab. Sollten Sie Hinweise zur Identität des Täters oder dessen Aufenthalt geben können, wenden Sie sich bitte an das zuständige Polizeirevier Burgenlandkreis. Die Veranstaltungsreihe Gespräche am Gartenzaun in den Weißenfelser Ortschaften mit Oberbürgermeister Martin Papke, CDU, geht in die nächste Runde. Am 17. Juli kommt das Stadtoberhaupt nach Schortleben. Treffpunkt ist um 17.30 Uhr bei Hoffmanns Hofcafé in Kriechau. Bürgerinnen und Bürger sind herzlich zu dem Austausch eingeladen. Vor Ort sind auch die Ortsbürgermeisterin und Ortschaftsräte. Nach Borau, Burgwerben, Markwerben, Langendorf, Groß-Corbeta und Reichertswerben ist es schon der siebte Termin der Veranstaltungsreihe in diesem Jahr. Die Friedhofsverwaltung Naumburg informiert im Rahmen von drei Informationsveranstaltungen in der Kapelle des städtischen Friedhofs über das neue Bestattungsgesetz in Sachsen-Anhalt. Die damit verbundenen Änderungen sowie deren Auswirkungen auf Naumburg. Folgende Termine werden dazu angeboten. Am 14. Juli von 16 bis 17 Uhr, am 21. Juli von 17.30 Uhr bis 18.30 Uhr sowie am 1. September von 17.30 Uhr bis 18.30 Uhr. Im Anschluss an jede Veranstaltung findet ein gemeinsamer Rundgang über den städtischen Friedhof statt. Das Vorhaben der Bundesregierung, das Bauen in Deutschland mit der Einführung des sogenannten Gebäudetyps E deutlich einfacher und günstiger zu machen, hält die Handwerkskammer Halle für nicht ausreichend. Es ist zwar richtig, die außerordentlich hohe Zahl an Normen und Vorgaben im Bauwesen zu entschlacken, sagt Dirk Neumann, Hauptgeschäftsführer der Handwerkskammer Halle. Das Ziel der Bundesregierung, das Bauen für private wie gewerbliche Bauherren spürbar günstiger zu machen, werde auf diese Weise allerdings nicht erreicht. Die Bundesregierung arbeitet derzeit an einem Gebäudetyp E-Gesetz. Nach dem aktuellen Eckpunktepapier ist unter anderem der Verzicht auf nicht zwingende technische Standards vorgesehen. Durch den Abbau von Bürokratie sollen Bauten erschwinglicher werden. Seit gestern wird in der Naumburger Schreberstraße eine neue Fernwärmeleitung verlegt. Im Zuge der Bauarbeiten kommt es zu Sperrungen und Verkehrseinschränkungen. Die Maßnahme wird voraussichtlich bis zum 2. Oktober andauern. Die Arbeiten werden in mehreren Bauabschnitten durchgeführt. Die Erreichbarkeit des Parkplatzes bleibt weiterhin gewährleistet. Lediglich während der Fräsarbeiten ist die Zufahrt vorübergehend nicht möglich. Soweit die aktuellen Nachrichten für heute. Jetzt geht es weiter im Programm von BLK TV, Ihrem lokalen Fernsehsender aus dem Burgenlandkreis. Und bleiben Sie dran, denn jetzt gibt's gleich noch unser aktuelles Regionalmagazin. Neue Meldungen aus dem Kreis dann wieder morgen Abend um 19.30 Uhr.
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0: Guten Abend und herzlich willkommen zum aktuellen Regionalmagazin am Dienstagabend hier bei Ihrem Sender BLK TV. Wir starten in die Sendung mit einem Geburtstag. Das Museum in Lützen feierte am Samstag mit den Bewohnern und Gästen rund um das Schloss. Und wir haben uns auch einmal unter die Festgäste gemischt.
3: 1928 wurde das Museum im Schloss Lützen eröffnet. In diesem Jahr feierte es also seinen 98. Geburtstag.
4: Wir hoffen, dass das Schlossfest weiter wächst. Ja, wir blicken ja in 2 Jahren auf das 100., den 100. Schlossgeburtstag. Und von daher freuen wir uns, dass diesmal auch das Schlossfest gut angenommen wird. Für die Lützner und Lütznerinnen ist das halt auch eine, sag ich mal, der wenigen Möglichkeiten in der Kernstadt im Jahr, wirklich mal im öffentlichen Raum sich zu begegnen und zu feiern, neben dem Glühweinmarkt. Und das wird ganz gern angenommen, vor allem für Kinder und Familien, für die machen wir das Programm auch primär.
5: Gibt es da jetzt Konkurrenz zwischen dem neuen Museum am Stadtrand und dem alten Museum hier im Stadtkern? Gibt es da Konkurrenz oder ist das ein gutes Miteinander?
4: Nee, gar nicht. Also beide Einrichtungen funktionieren ja als Kombi-Einrichtung. Unsere Gäste bekommen ja ein Kombi-Ticket und sind sehr unterschiedliche Programme. Also das Museum Lützen 1632 beschäftigt sich ja mit bewaffneten Konflikten, mit Krieg, ist ja auch eher Gedenkstätte, also da finden andere Arten von Veranstaltungen statt. Und hier vorne im Schloss, da können wir tief in die Kiste der kulturellen Bildung und der Veranstaltungen greifen. Und da geht eben auch Familienfest, Schlossgeburtstag, Kinderlesung. Und da darf auch alles ein bisschen farbenfroher und lebensbejahender sein.
5: Ich höre schon, das scheint ein gutes Programm zu sein. Das wird also gut genutzt.
4: Genau, also die Schlossbegehung, Schlossführung oder Turmführung, die sind ganz beliebt. Also da hat man dann schon ganz viele Anfragen, bevor es offiziell eröffnet war. Die sind eigentlich immer beliebt, weil der Turm nicht das ganze Jahr dauerhaft geöffnet ist, sondern eben an speziellen Tagen, unter anderem zum Schlossgeburtstag. Und da freuen sich dann die Leute auch schon drauf und die Gäste. Ansonsten haben wir mit der Blauen Maus, also das ist der Jugendclub hier in Lützen, ein Programm für die kleinsten Gäste, also mit Buggyfahren, Kinderschminken, Basteln. Und dann haben wir wie so eine Art kleinen Markt. Wir haben eine Keramikerin da, einen Schauimker. Die Gäste können sich natürlich die Ausstellung anschauen. Ich glaube, in einer halben Stunde macht sich der Schnellzeichner dann bereit. Dann können sie sozusagen noch ein Familienporträt heute mitnehmen aus dem Schloss. Genau. Also da ist für viele was geboten. Essen und Trinken natürlich. Cocktailbar, Kuchenstand. Alles das, was man braucht, um sich's gut gehen zu lassen an einem Samstagnachmittag in Lützen.
3: Und auch die Leiterin des Museums nutzte die Gelegenheit, sich vom Schnellzeichner verewigen zu lassen. Im Museum ist eine Ausstellung zur Geschichte der Stadt im Dreißigjährigen Krieg und der napoleonischen Epoche zu sehen. Besondere Schwerpunkte bilden die beiden großen Schlachten im Lützener Raum,

0: Hotspots oder für Kindergärten, die da Lust haben, vorbeizukommen. Da bitten wir nur um Anmeldung. Ansonsten starten wir dann ja Ende des Sommers in den Themenherbst. Da haben wir dieses Jahr Tiere im Krieg. Also das ist ein Programm, was eher vorne an der Gustav-Adolf-Gedenkstätte stattfindet. Mit den Kollegen vom Militärhistorischen Museum in Dresden. Also auch ganz spannend, mal nicht den Blick auf den Menschen zu richten, sondern tatsächlich auf unsere vier- und zweibeinigen Freunde, auf die Gefiederten und auch auf die im Wasser. Also war auch für mich eine Entdeckung, wie vielfältig Tiere sozusagen in solchen Konflikten eingesetzt werden und wie unterschiedlich. Dann haben wir dieses Jahr noch eine große Lesung im Herbst. Das wird dann mit Hans Medig zum 30-jährigen Krieg sein. Und am 6.11. dieses Jahr wird es auch wieder ein größeres Rahmenprogramm geben mit zwei Lesungen. Einmal Christina, Königin ohne Land, ein neues Buch, eine Monographie, die dieses Jahr erschienen ist. Ein schwedischer Historiker, der dann noch was zum 30-jährigen Krieg aus schwedischer Perspektive berichtet. Selbstverständlich Kranzniederlegung, Volkstrauertag. Also wir haben noch einiges in petto dieses Jahr.
1: Nicht nur das Museum im Schloss feiert in diesem Jahr. Eine weitere, gerade bei diesen Temperaturen beliebte Einrichtung, feiert in Kürze einen runden Geburtstag.
2: Für alle, die jetzt oben auf dem Turm waren und jetzt richtig erhitzt sind, die können ja auch in das neu gemachte Schwimmbad in Lützen gehen. Aber, Sie haben es ja gerade schon gesagt, da steht ja auch noch ein Termin an.
0: Genau, das Lützner Schwimmbad wird dieses Jahr 90 Jahre jung, können wir ja sagen. Also ist ja wirklich toll instand gesetzt worden. Und Wochenende 20. August, da findet 90 Jahre Schwimmbadfest statt, auch mit Paddelbootrennen, mit Neptunfest, Arschpumpenwettbewerb, Volleyballturnier. Also auch da, wir gehen davon aus, der August, da geht's heiß her. Und da verlagern wir dann das Feiern ins Schwimmbad. Und ab 20. Juli beginnt der Ticketvorverkauf. Und da hoffen wir dann, dass da auch viele Gäste kommen, mal abseits der kulturellen Bildung, so ein bisschen Spaß und sportliche Betätigung ist ja auch ganz gut.
1: Dieser Termin sei allen ans Herz gelegt, die das wundervolle Kleinod der Stadt bisher noch nicht kennen. Wir werden es uns nicht nehmen lassen, von diesem Wochenende dann zu berichten.
3: Kinder- und Jugendfeuerwehren trafen sich wie jedes Jahr am Naumburger Gänsegries, um ein paar Tage zusammen zu zelten, Ausbildungseinheiten zu absolvieren und gemeinsam die Freizeit zu verbringen. In diesem Jahr gab es auch hier ein Jubiläum zu feiern. Wir haben am Samstag einmal mit Kamera und Mikrofon bei den Campern vorbeigeschaut.
4: Das jährliche Kreisjugendfeuerwehr-Zeltlager des Burgenlandkreises findet traditionell in den ersten Tagen der Sommerferien auf der Wiese am Gänsegries in Naumburg statt. Kinder- und Jugendfeuerwehren aus der gesamten Region kommen dort zusammen, um gemeinsam Teamgeist und feuerwehrtechnische Grundlagen zu stärken.
2: Das 30. Treffen der Jugendfeuerwehren hier am Gänsegries. Wie viel habt ihr denn dieses Jahr zusammengekriegt? Wie viel Feuerwehrkameradinnen und Kameraden sind denn hier da?
5: Wir sind ca. 400 Teilnehmer. Ja, Kinder, Jugendliche, Betreuer und Freunde sind da mit angereist.
2: Also wieder eine stabile Zahl, weil letztes Jahr war es ja auch so ungefähr.
5: Ja, also es ist wirklich stabil. Letztes Jahr waren wir nicht ganz so viel, aber man sieht, dass es angenommen wird. Und bei der Eröffnung waren auch verschiedene Politiker da. Und es wird angenommen und da freuen wir uns besonders drüber.
2: Da, wo viele Kinder sind, ist es ja auch nicht immer leise. Da wird es ja auch mal lauter. Ich habe gerade mitgekriegt im Hintergrund, dass hier Anwohner gekommen sind und sich bedankt haben.
5: Ja, die Anwohner wohnen nicht weit weg. Hier ist Weg, das bloß Sandweg ist. Wenn da die Autos langfahren, stiebt das. Wir haben das bewässert, dass nicht so viel Dreck ist. Und wir haben die Musik so reduziert in der Nacht, dass die Bürger da oben nicht gestört werden.
2: Also ein gutes Zusammenleben hier?
5: Ja, sehr gut. Also wir haben bis jetzt keine Beschwerden gekriegt, ihr habt es ja gesehen. Im Gegenteil, die haben sich bedankt und so muss es auch sein, es ist geben und nehmen.
4: Mit dabei war auch in diesem Jahr wieder der Bonbonmann, zur großen Freude der Teilnehmer, die sich hier ihre eigenen Süßigkeiten machen lassen konnten.
5: Wir haben zum 30. ganz besondere Gäste, wo wir alle überrascht waren. Das sind die Delitzscher Grubenteufel. Da können wir gleich mal hingehen. Ich war so überrascht, wo die gestern aufgetaucht sind, sind heute den ganzen Tag mit hier.

0: Hier bei der Wärme ist es nicht einfach in den Kostümen. Wahnsinn, sag ich. Man kriegt Gänsehaut. Ich habe gestern da unten gesessen. Da kam ein kleines Mädchen auf allen Vieren unter den Tisch, bei mir unter den Sitz und hat geweint. Ich sage, hab keine Angst, die tun dir nichts. Die ist an mir hochgeklettert, geweint. Da kam der Kollege, wollte ran. Ich sage, warte, da ist sie weg. Und dann ist sie wieder hin. Mama, wir gehen jetzt, aber wir gehen außen rum. Dann haben wir gesehen, hier waren auch eine Jugendliche, die hat geweint. Hat er die Maske abgenommen, High Five gegeben. Da war sie beruhigt. Ein super, super Team.
1: Es kam aus Mitteldeutschland. Die haben sich Hörner aufgesetzt, haben Fell umgehangen und haben versucht, für die Menschen die alten Götter anzubeten. Mhm. Klar, je gruseliger die Maske aussieht, desto besser vertreibt die das Böse in der Welt. Und ich glaube, wir haben genug da davon.
2: Aber ihr wollt heute nicht die jungen Feuerwehrleute vertreiben.
1: Das ist ja, denke ich mal, eine Mahnung. Bleibt menschlich, bleibt sachlich, Höflichkeit. Und das ist eigentlich das, was du darüber bringst.
3: Bei den sommerlichen Temperaturen war natürlich auch wieder eine Bootsfahrt auf der Saale. Bei den Teilnehmern ein unbedingtes Muss. Die Naumburger Feuerwehr und die Kameraden der Wasserwacht ermöglichten den jungen Feuerwehrleuten dieses Erlebnis. Und auch wir nahmen die Einladung zu einer kurzen Spritztour gern an.
2: Jetzt gerade Mittagspause, hinter uns steht ja die Schlange. Wie läuft's denn so mit der Verpflegung? Ich habe gesehen, ihr habt wieder das altbewährte Team am Start.
0: Ja, also Hut ab vor dem Team, die früh 5:30 anfangen, Wasser machen für Kaffee, die Platten legen, dass die Kinder und Jugendlichen ihren Frühstück, ihr Mittagessen. Ja, heute gibt's Nudeln mit Tomatensauce, obligatorisch. Ihr seht, die Schlange reißt ganz selten ab. Es wird sehr gerne gegessen und ich muss sagen, so fast immer alle.
2: Wie jedes Jahr der Chefkoch, eigentlich doch der wichtigste Mann hier auf dem Zeltplatz, würde ich mal sagen, oder?
4: Ja, wie gesagt, die Verpflegung ist wichtig. Unter der Verpflegung ist die Stimmung im Keller mies. Aber ich denke mal, unser gesamtes Team hat es dieses Jahr wieder geschafft, alle glücklich zu machen, zufriedenzustellen und alles sind satt und einfach glücklich.
2: Ich weiß ja, bei solchen Veranstaltungen gibt es immer Nudeln mit Tomatensauce. Oder Feuerwehrsoße, wie manche sagen. Aber was gab es denn sonst noch? Oder mussten die jungen Feuerwehrleute jetzt die ganze Zeit Nudeln mit Tomatensauce essen?
4: Nein, wir hatten auch am Donnerstag, an den ersten Tag, Gulasch. Das ist auch traditionell, wie gesagt, hier gewünscht, auch von den Kindern. Freitag Jägerschnitzel, von dem her nicht nur die klassische Feuerwehrsoße mit Nudeln.
2: Und was ist mit denen, die kein Fleisch wollen? Habt ihr da auch was im Angebot?
4: Da hätten wir auch was im Angebot gehabt, aber dieses Jahr gab es keinen Veganer, keinen Vegetarier. Fleisch.
2: Also wer bei der Feuerwehr ist, muss schon mal ein bisschen Fleisch essen, ja? Ja, mit wie viel Leuten machst du das hier?
4: Mit hier sind wir drei Familien, die, wie gesagt, 6 Personen, plus natürlich mit großer Unterstützung vom Sozialtherapeutischen Zentrum aus Eggertsberga. Und es klappt super gut, super Team und ohne dem funktioniert es auch gar nicht. Weil wir sind hier auf dem Platz, 54 Kinder und die müssen, wie gesagt, von früh bis abends versorgt werden. Und natürlich auch nebenbei das Säubern, das Reinigen der Geräte, da fallen schon Stunden an.
2: Aber ich habe vorhin schon gehört, ihr seid die Ersten, die aufstehen früh.
4: Ja, 5:30 Uhr aufstehen, Frühstück vorbereiten. Und natürlich auch die Letzten, die ins Bett gehen. Gestern war Nachtwanderung, 2 Uhr.
2: Okay, gut. Dann bedanken wir uns und wünschen euch noch einen schönen Abschluss. Morgen ist ja Abbauen.
4: Ja.
2: Ja. Das heißt dann auch für euch, alles nochmal durchputzen oder?
4: Ja, es wird alles durchgeputzt. Erstmal zum Einräumen, Equipment und dann auch fürs nächste Jahr durchgeschaut, was eventuell ersetzt werden muss, neu erneuert werden muss. Und dann geht es natürlich nach Hause in den Pool und schlafen.
2: Was mich mal noch interessieren würde, wie viel Kilo Nudeln oder Wurstgulasch macht ihr denn hier so? bei einem Zeltlager?
4: So Wurstgulasch, dem Gericht zum Beispiel, sind es 60 Kilo Jagdwurst gewürfelt. Und natürlich Nudeln, 70, 80 Kilo gehen da übers Mittagessen weg. Alleine Melone über die ganze Zeitraum hat mir 250 Kilo Melone. Das sind schon Summen. Und muss man sagen, sind wir auch froh über die Sponsoren, die uns auch die Möglichkeit geben, einen großen Kühl-LKW, um die ganze Masse erstmal auch zu kühlen und ja, bereitzustellen.
3: Da gebührt allen Organisatoren und Helfern allergrößter Respekt, wenn man sieht, wie viel Arbeit es kostet, den jungen Kameraden und Kameradinnen der Feuerwehren jährlich ein unvergessliches Wochenende zu bereiten.

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1: Ein weiterer Lückenschluss im Norden Sachsen-Anhalts ist geschafft. Seit Ende Juni rollt der Verkehr auf dem neuesten Abschnitt der A14 Autobahn Nordverlängerung zwischen Lüderitz und Stendal Süd. Damit ist die Hansestadt Stendal jetzt direkt ans Autobahnnetz angeschlossen. Warum das allerdings mehr ist als nur ein neues Straßenstück und welche Bedeutung die Freigabe für die Region hat, das zeigt der folgende Beitrag.
2: So sah es noch vor 3 Jahren aus, auf dem geplanten Abschnitt der Autobahn zwischen Lüderitz und Stendal Süd. Inzwischen war der Bauschutt hier auch dem Asphalt gewichen und die Strecke könnte fahrbereit fertiggestellt werden. Und genau aus diesem Grund hatte die Autobahn GmbH des Bundes am Montagnachmittag zur feierlichen Eröffnung und Verkehrsfreigabe an den neuen Anschlusspunkt der A14 geladen. Eigentlich sollte das bereits Ende 2025 geschehen, doch diverse Verzögerungen im Bauablauf sorgten dafür, dass die Fertigstellung später als geplant erfolgte. Wiederholen soll sich das an den weiteren geplanten Abschnitten in Zukunft möglichst nicht mehr, so der Ministerpräsident am Montag.
3: Ich habe das heute auch angesprochen gegenüber dem Bund, dass wir die nächsten Abschnitte wirklich mit hoher Geschwindigkeit bauen müssen, weil wir warten auf diese Autobahn. Sie ist wichtig als Lückenschluss Richtung Ostsee. Das hilft nicht nur den Menschen in Sachsen-Anhalt, vielleicht auch denen, die jetzt demnächst in den Urlaub gehen und hier diese Autobahn nutzen wollen, sondern es hilft auch der Wirtschaft, weil überall dort, wo Infrastruktur ist, da siedelt sich auch Wirtschaft an. Dort gibt es dann Möglichkeiten auch, dass Menschen, die hier leben, in neue Arbeitsplätze kommen, wenn sie sie brauchen, dass Unternehmen sich ansiedeln, neue Arbeitsplätze schaffen oder dass Menschen, die hier wohnen und vielleicht hinter nach Magdeburg pendeln, dann schneller mit dem Auto dort sind.
2: Mit der Freigabe des rund 6,8 Kilometer langen Abschnitts zwischen Lüderitz und Stendal Süd wächst die Nordverlängerung der A14 ein weiteres Stück zusammen und Verkehrsteilnehmer können damit inzwischen insgesamt 36 Kilometer Autobahn am Stück zwischen Wolmirstedt und Stendal Süd befahren. Für die Altmark bedeutet die neue Verbindung vor allem eine deutlich bessere Erreichbarkeit. Langfristig soll die A14 als leistungsfähige Nord-Süd-Achse die Wirtschaftsstandorte Mitteldeutschlands mit den Ostseehäfen verbinden und gleichzeitig strukturschwächere Regionen wie die Altmark und die Prignitz verkehrlich besser anbinden. An diesem Tag standen allerdings gleich mehrere bedeutende Infrastrukturprojekte im Mittelpunkt. Neben der Verkehrsfreigabe des neuen Autobahnabschnitts in Sachsen-Anhalt erfolgte in Brandenburg der erste Spatenstich für den letzten noch fehlenden Bauabschnitt der A14 zwischen Wittenberge und Karstädt. Gleichzeitig begann mit dem Baustart für die neue Elbebrücke im Zuge der Bundesstraße 189 zwischen Geestgottberg und Wittenberge ein weiteres Bauvorhaben, das die Verkehrsverbindungen zwischen Sachsen-Anhalt und Brandenburg künftig deutlich verbessern soll.
4: Wir arbeiten im Moment am Comeback der Infrastruktur in Deutschland. In den letzten Jahren und Jahrzehnten ist zu wenig investiert worden in die Verkehrsinfrastruktur, in Straßen, in Schienen, in Wasserstraßen. Das müssen wir aufholen, das werden wir jetzt aufholen. Wir haben mit dem Sondervermögen Mittel zur Verfügung und wir wollen auch, dass sie schnell verbaut werden. Und neben den ganzen Erhaltungsmaßnahmen brauchen wir auch, das sehen wir heute, immer noch gezielten Aus- und Neubau, um Lücken zu schließen, um Verbindungen zu verbessern. Und deshalb ist das heute ein ganz großer und wichtiger Tag für die Region, aber darüber hinaus für den Osten Deutschlands, für die gesamte Republik.
2: Mit dem Baustart zwischen Wittenberge und Karstädt beginnt nun die letzte Bauetappe der A14.

0: 18 in Brandenburg. Auf einer Länge von rund 18 Kilometern entstehen in den kommenden Jahren nicht nur die eigentliche Autobahn, sondern auch insgesamt 23 Ingenieurbauwerke, mehrere Kilometer Lärmschutzwände, Schutzeinrichtungen für Fledermäuse sowie zahlreiche weitere Maßnahmen zum Natur- und Artenschutz. Zusammen mit den noch ausstehenden Abschnitten in Mecklenburg-Vorpommern soll so eine durchgehende Autobahnverbindung zwischen Magdeburg und Schwerin entstehen, deren Gesamtlänge rund 155 Kilometer beträgt. Bis dieses Großprojekt vollständig abgeschlossen ist, wird allerdings noch einige Zeit vergehen. Derzeit gilt das Jahr 2032 als offizielles Ziel für die Fertigstellung der gesamten A14. Ministerpräsident Sven Schulze ist jedoch überzeugt, dass dieses Ziel auch deutlich früher zu erreichen sei. Vorausgesetzt, auf Bundesebene werden Planungs- und Genehmigungsverfahren beschleunigt und langwierige Klageverfahren künftig stärker begrenzt.
1: Mich ärgert es, dass es immer noch möglich ist, dass Institutionen außerhalb Sachsen-Anhalts, vielleicht aus Bayern, aus Baden-Württemberg, Vereine, Verbände, wer auch immer, klagen können gegen Infrastrukturprojekte, die hier in Sachsen-Anhalt passieren. Ich verstehe das, wenn die Menschen vor Ort, die beispielsweise ihr Anlieger sind, Fragen haben oder auch Dinge anders geregelt haben wollen. Aber bitte nicht Menschen oder Vereine oder Verbände, die irgendwie hunderte Kilometer weit weg sind. Und das ist dieses ganze Thema Verbandsklagerecht. Das sind Themen, mit denen wir uns in der nächsten Zeit noch intensiver befassen müssen.
0: Auch wenn bis zum vollständigen Lückenschluss noch einige Jahre vergehen werden, markiert der heutige Tag einen weiteren wichtigen Meilenstein für eines der größten Straßenbauprojekte Ostdeutschlands. Mit jedem neu fertiggestellten Abschnitt wächst die A14 weiter zusammen und rückt ihrem Ziel näher, Mitteldeutschland auf direktem Weg mit den Ostseehäfen zu verbinden und die wirtschaftliche Entwicklung entlang der gesamten Strecke nachhaltig zu stärken.
2: Am Wochenende war wieder einmal so einiges los in Göbitz beim Park- und Kinderfest. Neben dem traditionellen Fest stand auch noch ein ganz besonderes Highlight an. Denn die erste Mannschaft des Kegelvereins konnte den Kreismeistertitel in der Kreisoberliga erringen. Und das sollte am Samstag besonders gewürdigt werden.
3: Wir haben in Göbitz da natürlich mal vorbeigeschaut. Denn hier in dem kleinen Ort konnten wir schon öfters das Dorfleben und die Gemeinschaft erleben und genießen. Am Samstagvormittag herrschte hier noch rege Betriebsamkeit, da die letzten Vorbereitungen in den letzten Zügen lagen. Sportlich ging es aber schon so richtig zur Sache, wie zum Beispiel beim Volleyball. Und die Kegler standen auch schon in den Startlöchern. Denn der Parkfestpokal gehört hier stets fest zum Programm. Übrigens ist das kleine Dorf in der Elsteraue eine echte Kegelhochburg. Bei der diesjährigen Kreismeisterschaft holte der SV Göbitz 4 Einzelpokale und war damit zusammen mit Grün-Weiß-Langendorf der erfolgreichste Verein.
4: Frau Zeugner, schön, wir sind wieder mal in Göbitz und heute steppt hier buchstäblich der Bär. Was geht heute? Nee, es geht ja auch um Sonntag. Was geht hier ab?
5: Also heute ist wieder unser Park- und Kinderfest, was jedes zweite Juli-Wochenende stattfindet. Wir haben jetzt gerade die Volleyballer hier im Einsatz und diesen traditionellen Kegel-Pokal-Wettkampf, wo die Freundschaftsmannschaften aus Teuschern und aus Karsdorf hier mit zu Gast sind. Und gerade eben war unser Landrat hier, weil SV Göbitz hier ganz toll in der Elsteraue Geschichte geschrieben hat. Sie haben einen Kreismeistertitel geholt, waren wir ganz stolz. Und das war für mich Grund genug, als Ortsbürgermeisterin hier den Landrat und den Bürgermeister und auch die Gemeinderäte einzuladen, das alles mal wertzuschätzen. Ja? Und es war eine ganz tolle Veranstaltung, kleines Buffet wurde aufgebaut. Alle haben sich gefreut. Der Landrat hat uns finanziell eine kleine Unterstützung dagelassen. Also ein toller Rahmen.
4: Schön. Und das Ganze geht heute und morgen?
5: Also Kegeln ist nur heute. Ja. Dieser traditionelle, eigentlich immer Wettkampf zum Parkfest. Mhm. Aber wir haben das zum Anlass genommen, dass wir das heute gleich in diese schöne Veranstaltung hier mitpacken, unsere Würdigung der besten Kegler und Keglerinnen. Und also bis jetzt alles toll.
4: Und Petrus spielt mit. Es ist zwar schon schön warm, aber besser als Regen.
5: Sie wissen, voriges Jahr war es ja ganz schlimm.
4: Ja, das ist richtig. Ich habe ja, oder Sie haben ja gleich jemanden

0: an der Seite noch stehen. So, und das ist, dann kommen wir jetzt zum Kegeln. Herr Böcke.
1: Ja, wie gesagt, Rockfest-Turnier gibt es schon seit Jahrzehnten, ist gewachsen, wie es Frau Zöckner schon gesagt hat. Karstorf ist dabei, dies schon das erste Mal täuschern. Heute geht es diesmal nicht um Punkte, weil die Wettkampfsaison ist beendet. Heute ist es wirklich ein Freundschaftskampf und da steht auch der Spaß mehr im Vordergrund heute.
0: Das sollte es auch. Nein, eine letzte Frage soll ja dann ja auch gleich losgehen. Wie stolz ist man eigentlich, wenn man das geschafft hat, Kreismeister?
1: Ja, wir haben jahrelang gekämpft. Dies haben wir es endlich das erste Mal geschafft als Mannschaft. Unsere zweite Mannschaft hat auch ihre Staffel gewonnen. Die steigen auch noch auf. Ja, und wie schon gesagt, bei den Kreiseinzelmeisterschaften haben wir 5 Titel errungen, was für unseren kleinen Verein wirklich eine tolle Sache ist.
0: Das ist richtig. Herzlichen Glückwunsch schon mal an der Stelle. Noch eine letzte Frage. Sie steigen jetzt auf. Jetzt helfen Sie mir mal.
1: Nein.
0: Wo geht's hin?
1: Wir können leider nicht aufsteigen, weil wenn wir aufsteigen würden, bräuchten wir eine 4-Bahn-Anlage und da wir bloß eine 2-Bahn-Anlage haben, geht das nicht. Also wir müssten uns dann irgendwo einmieten und das kriegen wir finanziell nicht hin.
0: Das ist schade. Hier ist aber jemand, der noch was sagen möchte, genau. Frau Zeugner.
2: Es ist ja hier eine Stätte, die auch so montags bis donnerstags auf jeden Fall immer genutzt wird. Also das sind die Senioren und die sich hier treffen und einfach auch sich austauschen und eine Anlaufstelle haben. Und das ist für uns auch ganz wichtig. Und wir wollen einfach hier das so als Treffpunkt beibehalten.
0: Man muss nicht immer nach ganz oben greifen.
1: Genau so ist es.
0: Dann wünsche ich allen viel Spaß heute noch. Und Frau Zeugner, wir sehen uns mit Sicherheit zum Drachenfest. War so, sehen wir uns wieder.
2: Genau.
0: Dankeschön.
2: Sehr schön. Wunderbar.
1: Danke.
0: Es war wieder sehr schön hier in Göbitz. Und wir werden beim diesjährigen Drachenfest, es ist immerhin schon das 21., wieder mit vor Ort sein.
3: Mehr Platz, moderne Technik und bessere Arbeitsbedingungen für die Verbrechensbekämpfung in Sachsen-Anhalt. In Barleben hat der Bau des neuen Landeskriminalamts begonnen. Mit dem Neubau soll eine der wichtigsten Sicherheitsbehörden des Landes zukunftsfähig aufgestellt werden. Was geplant ist und welche Bedeutung das Projekt für Polizei und Land hat, zeigt der folgende Beitrag.
4: Auf dieser Baustelle im Technologiepark Ostfalen in Barleben entsteht eines der aktuell größten Investitionsvorhaben Sachsen-Anhalts. Hier wird der Neubau der künftigen Zentrale des Landeskriminalamtes realisiert, das derzeit noch über mehrere Liegenschaften in Magdeburg und Schönebeck ausgebreitet ist. Trotz dieser Verteilung stößt man im LKA schon lange an die Grenzen der Raumkapazitäten und zudem handelt es sich insbesondere beim Magdeburger Standort um eine stark sanierungsbedürftige Immobilie, die den heutigen Anforderungen an die Sicherheitsstandards nicht mehr entspricht und den technischen Entwicklungen im kriminellen Bereich schlichtweg nicht gewachsen ist. Diesen Richtlinien entsprechend hatte man sich für Barleben als den neuen zentralen Standort entschieden, sowie aufgrund der guten verkehrstechnischen Anbindung durch die Nähe zur A2. Auf gut 7 Hektar soll hier nun die modernste polizeiliche Behörde auf bundesweiter Ebene entstehen, mit idealen Arbeitsbedingungen für die knapp 700 Mitarbeiter, die hier in Zukunft in den verschiedenen Teilbereichen des LKA tätig sein werden.
5: Thema 1, wir haben das Thema Cyberkriminalität, was in der Form bedeutet, der eine oder andere kennt die Cyberangriffe, die schon öffentliche Verwaltungen, aber auch private Unternehmen lahmgelegt haben, dass wir hier mit modernsten Methoden dort die Dinge aufspüren und auch bekämpfen können. Thema 2 sind Themen wie Drogen oder Schusswaffen, dass hier mit Labortechnik, mit modernsten Analysemethoden gearbeitet werden kann, um da die Verbrechensbekämpfung gut und sicher gewährleisten zu können.
4: Rund 415 Millionen Euro lässt das Land insgesamt in den Neubau dieser Einrichtung fließen. Eine wichtige Investition in die künftige Sicherheit des Landes, wie es auch Ministerpräsident Sven Schulze betonte, der dem Gelände am Mittwoch im Rahmen seiner Sommerradtour einen Besuch abstattete. Seit Montag ist der Ministerpräsident im Land unterwegs und wird im Laufe der nächsten 2 Wochen in zahlreichen Städten und Landkreisen Halt machen, vom Norden Sachsen-Anhalts bis in den Süden.
6: Das ist ja jetzt so ein bisschen schon die Sommerpause für viele, die in der Politik tätig sind. Ich habe gesagt, ich mache keine Sommerpause, sondern ich bin mit dem Fahrrad unterwegs und versuche, möglichst viele Orte auch zu besuchen.
4: Und da durfte die größte Baustelle Sachsen-Anhalts als Ziel natürlich nicht fehlen und könnte als Gelegenheit genutzt werden, um sich einen Überblick über den

0: Bauvorschritt zu verschaffen. Nach dem Einebnen des Geländes und Ausheben der Baugrube wurde nun damit begonnen, die Kräne aufzustellen, um in die Höhe bauen zu können, sowie die Vorbereitungen für den Bau der Fundamente. Mittels VR-Brille könnte zudem schon einmal geschaut werden, wie das fertige Gebäude aussehen wird, was sich der Ministerpräsident natürlich nicht nehmen lassen wollte, das einmal selbst auszuprobieren.
1: Ich freue mich auch für viele Unternehmen, die hier tätig sind, weil wir wissen, dass im Moment in der Baubranche die Lage nicht ganz so toll ist für viele Unternehmen. Und hier so eine große Investition bedeutet auch Sicherung von Arbeitsplätzen, auch hier in der Region. Und das nächste ist, es ist ein dauerhafter Arbeitsplatz für mehrere hundert, ca. 700 Mitarbeiter in der Zukunft hier in Sachsen-Anhalt über Jahrzehnte hinweg. Und deswegen ist es ein gutes Zeichen auch hier für Barleben und für die Region rund um Magdeburg.
0: Der Bau des neuen Dienstgebäudes wird in mehreren Teilabschnitten erfolgen, sodass schon Ende 2028 die ersten Abteilungen des LKA bezogen werden können. Tatsächlich befindet das Vorhaben sich derzeit in einem leichten Verzug von 1 bis 2 Monaten, der auf lange Frostperioden im Winter zurückzuführen ist. Insgesamt sei man aber optimistisch, weiterhin im vorgesehenen Zeitplan bleiben zu können, sodass die endgültige Fertigstellung 2029 erfolgen kann.
1: Insgesamt ist es aber auch ein Zeichen an die Bevölkerung in Sachsen-Anhalt, dass hier wirklich auch viel passiert im Land, dass wir kein Land sind, was auf dem Abstiegspfad ist, sondern dass wir nach vorn schauen. Und wenn man sieht, die Kräne, die hier zu sehen sind, in den nächsten Wochen wird man die ersten auch Baufortschritte sehen. Das zeigt auch, im Land passiert viel, nicht nur hier bei dieser Investition, sondern bei vielen anderen auch in ganz Sachsen-Anhalt.
2: Das war unser aktuelles Regionalmagazin vom Dienstagabend mit Themen aus Kreis und Land. Ich hoffe, für Sie waren auch interessante Informationen mit dabei. Ich wünsche Ihnen jetzt noch eine schöne Restwoche, aber vergessen Sie nicht, am Freitagabend wieder einschalten, denn dann gibt es schon wieder ein neues Regionalmagazin hier bei BLK TV. Bis dahin sage ich Tschüss und auf Wiedersehen.
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Herzlich willkommen zu den aktuellen Nachrichten aus dem Burgenlandkreis. Hier bei Ihrem Lokalsender BLK TV am Dienstag, den 14. Juli. Und hier habe ich für Sie die aktuellen Meldungen des Tages. Am 13. März zwischen 13.45 Uhr und 14 Uhr stahl ein bisher unbekannter Täter die Geldbörse eines Geschädigten in einem Einzelhandelsgeschäft in der Salinenstraße in Bad Kösen. Mit der darin enthaltenen EC-Karte wurde in der Folge ein vierstelliger Bargeldbetrag vom Konto des Opfers unberechtigt abgehoben. Aufnahmen der Videoüberwachung einer Bankfiliale in der Paulinenstraße in Bad Sulza bilden den Täter während des Geldabhebens am 13. März um 14.16 Uhr, wenige Minuten nach dem erfolgten Diebstahl, ab. Sollten Sie Hinweise zur Identität des Täters oder dessen Aufenthalt geben können, wenden Sie sich bitte an das zuständige Polizeirevier Burgenlandkreis. Die Veranstaltungsreihe Gespräche am Gartenzaun in den Weißenfelser Ortschaften mit Oberbürgermeister Martin Papke, CDU, geht in die nächste Runde. Am 17. Juli kommt das Stadtoberhaupt nach Schkortleben. Treffpunkt ist um 17.30 Uhr bei Hoffmanns Hofcafé in Kriechau. Bürgerinnen und Bürger sind herzlich zu dem Austausch eingeladen. Vor Ort sind auch die Ortsbürgermeisterin und Ortschaftsräte. Nach Borau, Burgwerben, Markwerben, Langendorf, Groß-Corbeta und Reichertswerben ist es schon der siebte Termin der Veranstaltungsreihe in diesem Jahr. Die Friedhofsverwaltung Naumburg informiert im Rahmen von drei Informationsveranstaltungen in der Kapelle des städtischen Friedhofs über das neue Bestattungsgesetz in Sachsen-Anhalt. Die damit verbundenen Änderungen sowie deren Auswirkungen auf Naumburg. Folgende Termine werden dazu angeboten: am 14. Juli von 16 bis 17 Uhr, am 21. Juli von 17.30 Uhr bis 18.30 Uhr sowie am 1. September von 17.30 Uhr bis 18.30 Uhr. Im Anschluss an jede Veranstaltung findet ein gemeinsamer Rundgang über den städtischen Friedhof statt. Das Vorhaben der Bundesregierung, das Bauen in Deutschland mit der Einführung des sogenannten Gebäudetyps E deutlich einfacher und günstiger zu machen, hält die Handwerkskammer Halle für nicht ausreichend. Es ist zwar richtig, die außerordentlich hohe Zahl an Normen und Vorgaben im Bauwesen zu entschlacken, sagt Dirk Neumann, Hauptgeschäftsführer der Handwerkskammer Halle. Das Ziel der Bundesregierung, das Bauen für private wie gewerbliche Bauherren spürbar günstiger zu machen, werde auf diese Weise allerdings nicht erreicht. Die Bundesregierung arbeitet derzeit an einem Gebäudetyp E-Gesetz. Nach dem aktuellen Eckpunktepapier ist unter anderem der Verzicht auf nicht zwingende technische Standards vorgesehen. Durch den Abbau von Bürokratie sollen Bauten erschwinglicher werden. Seit gestern wird in der Naumburger Schreberstraße eine neue Fernwärmeleitung verlegt. Im Zuge der Bauarbeiten kommt es zu Sperrungen und Verkehrseinschränkungen. Die Maßnahme wird voraussichtlich bis zum 2. Oktober andauern. Die Arbeiten werden in mehreren Bauabschnitten durchgeführt. Die Erreichbarkeit des Parkplatzes bleibt weiterhin gewährleistet. Lediglich während der Fräsarbeiten ist die Zufahrt vorübergehend nicht möglich. Soweit die aktuellen Nachrichten für heute. Jetzt geht es weiter im Programm von BLK TV, Ihrem lokalen Fernsehsender aus dem Burgenlandkreis. Und bleiben Sie dran,

0: denn jetzt gibt's gleich noch unser aktuelles Regionalmagazin. Neue Meldungen aus dem Kreis, dann wieder morgen Abend um 19.30 Uhr.
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0: Guten Abend und herzlich willkommen zum aktuellen Regionalmagazin am Dienstagabend hier bei Ihrem Sender WLK TV. Wir starten in die Sendung mit einem Geburtstag. Das Museum in Lützen feierte am Samstag mit den Bewohnern und Gästen rund um das Schloss. Und wir haben uns auch einmal unter die Festgäste gemischt.
3: 1928 wurde das Museum im Schloss Lützen eröffnet. In diesem Jahr feierte es also seinen 98. Geburtstag.
4: Wir hoffen, dass das Schlossfest weiter wächst. Ja, wir blicken ja in 2 Jahren auf das 100., den 100. Schlossgeburtstag. Und von daher freuen wir uns, dass diesmal auch das Schlossfest gut angenommen wird. Für die Lützner und Lütznerinnen ist das halt auch eine, sag ich mal, der wenigen Möglichkeiten in der Kernstadt im Jahr, wirklich mal im öffentlichen Raum sich zu begegnen und zu feiern, neben dem Glühweinmarkt. Und das wird ganz gern angenommen, vor allem für Kinder und Familien. Für die machen wir das Programm auch primär.
5: Gibt es da jetzt Konkurrenz zwischen dem neuen Museum am Stadtrand und dem alten Museum hier im Stadtkern? Gibt es da Konkurrenz oder ist das ein gutes Miteinander?
4: Nee, gar nicht. Also beide Einrichtungen funktionieren ja als Kombi-Einrichtungen. Unsere Gäste bekommen ja ein Kombi-Ticket und es sind sehr unterschiedliche Programme. Also das Museum Lützen 1632 beschäftigt sich ja mit bewaffneten Konflikten, mit Krieg, ist ja auch eher Gedenkstätte, also da finden andere Arten von Veranstaltungen statt. Und hier vorne im Schloss, da können wir tief in die Kiste der kulturellen Bildung und der Veranstaltungen greifen. Und da geht eben auch Familienfest, Schlossgeburtstag, Kinderlesung. Und da darf auch alles ein bisschen farbenfroh und lebensbejahender sein.
5: Ich höre schon, das scheint ein gutes Programm zu sein. Das wird also gut genutzt.
4: Genau, also die Schlossbegehung, Schlossführung oder Turmführung, die sind ganz beliebt. Also da hat man dann schon ganz viele Anfragen, bevor es offiziell eröffnet war. Die sind eigentlich immer beliebt, weil der Turm nicht das ganze Jahr dauerhaft geöffnet ist, sondern eben an speziellen Tagen, unter anderem zum Schlossgeburtstag. Und da freuen sich dann die Leute auch schon drauf und die Gäste. Ansonsten haben wir mit der Blauen Maus, also das ist der Jugendclub hier in Lützen, ein Programm für die kleinsten Gäste, also mit Buggyfahren, Kinderschminken, Basteln. Und dann haben wir wie so eine Art kleinen Markt. Wir haben eine Keramikerin da, einen Schauimker. Die Gäste können sich natürlich die Ausstellung anschauen. Ich glaube, in einer halben Stunde macht sich der Schnellzeichner dann bereit. Dann können sie sozusagen noch ein Familienporträt heute mitnehmen aus dem Schloss. Genau. Also da ist für viele was geboten. Essen und Trinken natürlich. Cocktailbar, Kuchenstand. Alles das, was man braucht, um sich's gut gehen zu lassen an einem Samstagnachmittag in Lützen.
3: Und auch die Leiterin des Museums nutzte die Gelegenheit, sich vom Schnellzeichner verewigen zu lassen. Im Museum ist eine Ausstellung zur Geschichte der Stadt im Dreißigjährigen Krieg und der napoleonischen Epoche zu sehen. Besondere Schwerpunkte bilden die beiden großen Schlachten im Lützener Raum. Der Schlacht bei Lützen 1632 und der Schlacht bei Großgörschen 1813. Letztere ist auf einem großen Diorama mit rund 5500 Figuren sehr plastisch dargestellt und vermittelt so einen Eindruck der damaligen Kämpfe. Doch Lützen hat in diesem Jahr nicht nur den Museumsgeburtstag zu bieten. Ein umfangreiches Programm zieht Lützener und Gäste in die Stadt.
4: Also für die kleinen Gäste, wenn wir bei denen anfangen, da haben wir jetzt in der ersten Schulwoche tatsächlich am Nachmittag dann eine Lesung mit Ulrich Hub, Lahme Ente, blindes Huhn, also ein Kinderbestseller. Das ist kostenfrei als Angebot, also auch für Horts oder für Kindergärten, die da Lust haben, vorbeizukommen. Da bitten wir nur um Anmeldung. Ansonsten starten wir dann Ende des Sommers in den Themenherbst. Da haben wir die Satire im Krieg. Also das ist ein Programm, was eher vorne an der Gustav-Adolf-Gedenkstätte stattfindet. Mit den Kollegen vom Militärhistorischen Museum in Dresden. Also auch ganz spannend, mal nicht den Blick auf den Menschen zu richten, sondern tatsächlich auf unsere vier- und zweibeinigen Freunde, auf die Gefiederten und auch auf die im Wasser. Also war auch für mich eine Entdeckung, wie vielfältig Tiere sozusagen in solchen Konflikten eingesetzt werden und wie unterschiedlich. Dann haben wir dieses Jahr noch eine große Lesung im Herbst. Das wird dann mit Hans Medig zum 30-jährigen Krieg sein. Und am 6.11. dieses Jahr wird es auch wieder

0: ein größeres Rahmenprogramm geben mit zwei Lesungen. Einmal Christina, Königin ohne Land, ein neues Buch, eine Monographie, die dieses Jahr erschienen ist. Ein schwedischer Historiker, der dann noch was zum 30-jährigen Krieg aus schwedischer Perspektive berichtet. Und selbstverständlich Kranzniederlegung, Volkstrauertag. Also wir haben noch einiges in petto dieses Jahr.
1: Nicht nur das Museum im Schloss feiert in diesem Jahr. Eine weitere, gerade bei diesen Temperaturen beliebte Einrichtung, feiert in Kürze einen runden Geburtstag.
2: Für alle, die jetzt oben auf dem Turm waren und jetzt richtig erhitzt sind, die können ja auch in das neu gemachte Schwimmbad in Lützen gehen. Aber, Sie haben es ja gerade schon gesagt, da steht ja auch noch ein Termin an.
0: Genau, das Lützener Schwimmbad wird dieses Jahr 90 Jahre jung, können wir ja sagen. Also ist ja wirklich toll instand gesetzt worden. Und Wochenende 20. August, da findet 90 Jahre Schwimmbadfest statt, auch mit Paddelbootrennen, mit Neptunfest, Arschbombenwettbewerb, Volleyballturnier. Also auch da, wir gehen davon aus, der August, da geht es heiß her. Und da verlagern wir dann das Feiern ins Schwimmbad. Und ab 20. Juli beginnt der Ticketvorverkauf. Und da hoffen wir dann, dass da auch viele Gäste kommen, mal abseits der kulturellen Bildung, so ein bisschen Spaß und sportliche Betätigung ist ja auch ganz gut.
1: Dieser Termin sei allen ans Herz gelegt, die das wundervolle Kleinod der Stadt bisher noch nicht kennen. Wir werden es uns nicht nehmen lassen, von diesem Wochenende dann zu berichten.
3: Kinder- und Jugendfeuerwehren trafen sich wie jedes Jahr am Naumburger Gänsegries, um ein paar Tage zusammen zu zelten, Ausbildungseinheiten zu absolvieren und gemeinsam die Freizeit zu verbringen. In diesem Jahr gab es auch hier ein Jubiläum zu feiern. Wir haben am Samstag einmal mit Kamera und Mikrofon bei den Campern vorbeigeschaut.
4: Das jährliche Kreisjugendfeuerwehr-Zeltlager des Burgenlandkreises findet traditionell in den ersten Tagen der Sommerferien auf der Wiese am Gänsegries in Naumburg statt. Kinder- und Jugendfeuerwehren aus der gesamten Region kommen dort zusammen, um gemeinsam Teamgeist und feuerwehrtechnische Grundlagen zu stärken.
2: Das 30. Treffen der Jugendfeuerwehren hier am Gänsegries. Wie viel habt ihr denn dieses Jahr zusammengekriegt? Wie viele Feuerwehrkameradinnen und Kameraden sind denn hier da?
5: Wir sind ca. 400 Teilnehmer. Ja, Kinder, Jugendliche, Betreuer und Freunde sind da mit angereist.
2: Also wie eine stabile Zahl, weil letztes Jahr war es ja auch so ungefähr.
5: Ja, also es ist wirklich stabil. Letztes Jahr waren wir nicht ganz so viel, aber man sieht, dass es angenommen wird. Und bei der Eröffnung waren auch verschiedene Politiker da. Und es wird angenommen und da freuen wir uns besonders drüber.
2: Da, wo viele Kinder sind, ist es ja auch nicht immer leise, da wird es ja auch mal lauter. Ich habe gerade mitgekriegt im Hintergrund, dass hier Anwohner gekommen sind und sich bedankt haben.
5: Ja, die Anwohner wohnen nicht weit weg. Hier ist Weg, das bloß Sandweg ist. Wenn da die Autos langfahren, stiebt das. Wir haben das bewässert, dass nicht so viel Dreck ist. Und wir haben die Musik so reduziert in der Nacht, dass die Bürger da oben nicht gestört werden.
2: Also ein gutes Zusammenleben hier?
5: Ja, sehr gut. Also wir haben bis jetzt keine Beschwerden gekriegt, ihr habt es ja gesehen. Im Gegenteil, die haben sich bedankt und so muss es auch sein, es geben und nehmen.
4: Mit dabei war auch in diesem Jahr wieder der Bonbonmann, zur großen Freude der Teilnehmer, die sich hier ihre eigenen Süßigkeiten machen lassen konnten.
5: Wir haben zum 30. ganz besondere Gäste, wo wir alle überrascht waren. Das sind die Delitzscher Grubenteufel. Da können wir gleich mal hingehen. Ich war so überrascht, wo die gestern aufgetaucht sind, sind heute den ganzen Tag mit hier. Bei der Wärme ist es nicht einfach in den Kostümen. Wahnsinn, sag ich. Man kriegt Gänsehaut. Ich habe gestern da unten gesessen. Da kam ein kleines Mädchen auf allen Vieren unter den Tisch, bei mir unter den Sitz und hat geweint. Ich sage, hab keine Angst, die tun dir nichts. Die ist an mir hochgeklettert, geweint. Da kam der Kollege, wollte ran, ich sage, warte, da ist er weg. Und dann ist er wieder hin. Mama, wir gehen jetzt, aber wir gehen außen rum. Dann haben wir gesehen, hier waren auch eine Jugendliche, die hat geweint. Hat er die Maske abgenommen, High Five gegeben, da war sie beruhigt. Ein super, super Team.
6: Es kam aus Mitteldeutschland. Die haben sich Hörner aufgesetzt, haben Fell umgehangen und haben versucht, für die Menschen die alten Götter anzubeten. Mhm. Klar, je gruseliger die Maske aussieht, desto besser vertreibt die das Böse in der Welt. Und ich glaube, wir haben genug da davon.
2: Aber ihr wollt heute nicht die jungen Feuerwehrleute vertreiben?
6: Das ist ja, denke ich mal, eine Mahnung. Bleibt menschlich, bleibt sachlich, Höflichkeit. Und das ist eigentlich das, was du darüber bringst.
4: Bei den sommerlichen Temperaturen war natürlich auch wieder eine Bootsfahrt auf der Saale. Bei den Teilnehmern ein unbedingtes Muss. Die Naumburger Feuerwehr und die Kameraden der Wasserwacht ermöglichten den jungen Feuerwehrleuten dieses Erlebnis. Und auch wir nahmen die Einladung zu einer kurzen Spritztour gern an.
2: Jetzt gerade Mittagspause, hinter uns steht ja die Schlange. Wie läuft's denn so mit der Verpflegung? Ich habe gesehen, ihr habt wieder das altbewährte Team am Start.
5: Ja, also Hut ab vor dem Team, die früh 5:30 anfangen, Wasser machen für Kaffee, die Platten legen, dass die Kinder und Jugendlichen ihren Frühstück, ihr Mittagessen. Ja, heute gibt's Nudeln mit Tomatensauce, obligatorisch. Ihr seht, die Schlange reißt ganz selten ab. Es wird sehr gerne gegessen und ich muss sagen, so fast immer alle.
2: Wie jedes Jahr der Chefkoch, eigentlich doch der wichtigste Mann hier auf dem Zeltplatz, würde ich mal sagen, oder?
7: Ja, wie gesagt, die Verpflegung ist wichtig. Unter der Verpflegung ist die Stimmung im Keller mies. Aber ich denke mal, unser gesamtes Team hat es dieses Jahr wieder geschafft, alle glücklich zu machen, zufriedenzustellen und alle sind satt und einfach glücklich.
2: Ich weiß ja, bei solchen Veranstaltungen gibt es immer Nudeln mit Tomatensauce. Oder Feuerwehrsoße, wie manche sagen. Aber was gab es denn sonst noch? Oder mussten die jungen Feuerwehrleute jetzt die ganze Zeit Nudeln mit Tomatensauce essen?
7: Nein, wir hatten auch am Donnerstag, an den ersten Tag, Gulasch. Das ist auch traditionell, wie gesagt, hier gewünscht, auch von den Kindern. Freitag Jägerschnitzel, von dem her nicht nur die klassische Feuerwehrsoße mit Nudeln.
2: Und was ist mit denen, die kein Fleisch wollen? Habt ihr da auch was im Angebot?
7: Da hätten wir auch was im Angebot gehabt, aber dieses Jahr gab es keinen Veganer, keinen Vegetarier. Fleisch.
2: Also wer bei der Feuerwehr ist, muss schon mal ein bisschen Fleisch essen, ja?
7: Ja.
2: Mit wie viel Leuten machst du das hier?
7: Mit hier sind wir drei Familien, die, wie gesagt, 6 Personen, plus natürlich mit großer Unterstützung vom Sozialtherapeutischen Zentrum aus Eggertsberga. Und es klappt super gut, super Team, und ohne dem funktioniert es auch gar nicht. Weil wir sind hier auf dem Platz, 450 Kinder, und die müssen, wie gesagt, von früh bis abends versorgt werden. Und natürlich auch nebenbei das Säubern, das Reinigen der Geräte, da fallen schon Stunden an.
2: Aber ich habe vorhin schon gehört, ihr seid die Ersten, die aufstehen früh.
7: Ja, 5:30 Uhr aufstehen, Frühstück vorbereiten. Und natürlich auch die Letzten, die ins Bett gehen. Gestern war Nachtwanderung, 2 Uhr.
2: Okay, gut. Dann bedanken wir uns und wünschen euch noch einen schönen Abschluss. Morgen ist ja Abbauen.
7: Ja.
2: Ja. Das heißt dann auch für euch, alles nochmal durchputzen, oder?
7: Ja, es wird alles durchgeputzt. Erstmal zum Einräumen, Equipment, und dann auch fürs nächste Jahr durchgeschaut, was eventuell ersetzt werden muss, neu erneuert werden muss. Und dann geht es natürlich nach Hause in den Pool und schlafen.
2: Was mich mal noch interessieren würde, wie viel Kilo Nudeln oder Wurstgulasch macht ihr denn hier so bei einem Zeltlager?
7: So Wurstgulasch, den Gericht zum Beispiel, sind es 60 Kilo. Jagdwurst gewürfelt und natürlich Nudeln, 70, 80 Kilo gehen da übers Mittagessen weg. Alleine Melone, über die ganze Zeitraum hatten wir 250 Kilo Melone. Also das sind schon Summen, und muss man sagen, sind wir auch froh über die Sponsoren, die uns auch die Möglichkeit geben, einen großen Kühl-LKW, um die ganze Masse erstmal auch zu kühlen und ja, bereitzustellen.
4: Da gebührt allen Organisatoren und Helfern allergrößter Respekt, wenn man sieht, wie viel Arbeit es kostet, den jungen Kameraden und Kameradinnen der Feuerwehren, jährlich ein unvergessliches Wochenende zu bereiten.

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1: Ein weiterer Lückenschluss im Norden Sachsen-Anhalts ist geschafft. Seit Ende Juni rollt der Verkehr auf dem neuesten Abschnitt der A14 Autobahn Nordverlängerung zwischen Lüderitz und Stendal Süd. Damit ist die Hansestadt Stendal jetzt direkt ans Autobahnnetz angeschlossen. Warum das allerdings mehr ist als nur ein neues Straßenstück und welche Bedeutung die Freigabe für die Region hat, das zeigt der folgende Beitrag.
2: So sah es noch vor 3 Jahren aus, auf dem geplanten Abschnitt der Autobahn zwischen Lüderitz und Stendal Süd. Inzwischen war der Bauschutt hier auch dem Asphalt gewichen und die Strecke könnte fahrbereit fertiggestellt werden. Und genau aus diesem Grund hatte die Autobahn GmbH des Bundes am Montagnachmittag zur feierlichen Eröffnung und Verkehrsfreigabe an den neuen Anschlusspunkt der A14 geladen. Eigentlich sollte das bereits Ende 2025 geschehen, doch diverse Verzögerungen im Bauablauf sorgten dafür, dass die Fertigstellung später als geplant erfolgte. Wiederholen soll sich das an den weiteren geplanten Abschnitten in Zukunft möglichst nicht mehr, so der Ministerpräsident am Montag.
3: Ich habe das heute auch angesprochen gegenüber dem Bund, dass wir die nächsten Abschnitte wirklich mit hoher Geschwindigkeit bauen müssen, weil wir warten auf diese Autobahn. Sie ist wichtig als Lückenschluss Richtung Ostsee. Das hilft nicht nur den Menschen in Sachsen-Anhalt, vielleicht auch denen, die jetzt demnächst in den Urlaub gehen und hier diese Autobahn nutzen wollen, sondern es hilft auch der Wirtschaft, weil überall dort, wo Infrastruktur ist, da siedelt sich auch Wirtschaft an. Dort gibt es dann Möglichkeiten auch, dass Menschen, die hier leben, in neue Arbeitsplätze kommen, wenn sie sie brauchen, dass Unternehmen sich ansiedeln, neue Arbeitsplätze schaffen oder dass Menschen, die hier wohnen und vielleicht hinter nach Magdeburg pendeln, dann schneller mit dem Auto dort sind.
2: Mit der Freigabe des rund 6,8 Kilometer langen Abschnitts zwischen Lüderitz und Stendal Süd wächst die Nordverlängerung der A14 ein weiteres Stück zusammen und Verkehrsteilnehmer können damit inzwischen insgesamt 36 Kilometer Autobahn am Stück zwischen Wolmirstedt und Stendal Süd befahren. Für die Altmark bedeutet die neue Verbindung vor allem eine deutlich bessere Erreichbarkeit. Langfristig soll die A14 als leistungsfähige Nord-Süd-Achse die Wirtschaftsstandorte Mitteldeutschlands mit den Ostseehäfen verbinden und gleichzeitig strukturschwächere Regionen wie die Altmark und die Prignitz verkehrlich besser anbinden. An diesem Tag standen allerdings gleich mehrere bedeutende Infrastrukturprojekte im Mittelpunkt. Neben der Verkehrsfreigabe des neuen Autobahnabschnitts in Sachsen-Anhalt erfolgte in Brandenburg der erste Spatenstich für den letzten noch fehlenden Bauabschnitt der A14 zwischen Wittenberge und Karstädt. Gleichzeitig begann mit dem Baustart für die neue Elbebrücke im Zuge der Bundesstraße 189 zwischen Geestgottberg und Wittenberge ein weiteres Bauvorhaben, das die Verkehrsverbindungen zwischen Sachsen-Anhalt und Brandenburg künftig deutlich verbessern soll.
4: Wir arbeiten im Moment am Comeback der Infrastruktur in Deutschland. In den letzten Jahren und Jahrzehnten ist zu wenig investiert worden in die Verkehrsinfrastruktur, in Straßen, in Schienen, in Wasserstraßen. Das müssen wir aufholen, das werden wir jetzt aufholen. Wir haben mit dem Sondervermögen Mittel zur Verfügung und wir wollen auch, dass sie schnell verbaut werden. Und neben den ganzen Erhaltungsmaßnahmen brauchen wir auch, das sehen wir heute, immer noch gezielten Aus- und Neubau, um Lücken zu schließen, um Verbindungen zu verbessern. Und deshalb ist das heute ein ganz großer und wichtiger Tag für die Region, aber darüber hinaus für den Osten Deutschlands, für die gesamte Republik.
2: Mit dem Baustart zwischen Wittenberge und Karstädt beginnt nun die letzte Bauetappe der A14 in Brandenburg. Auf einer Länge von rund 18 Kilometern entstehen in den kommenden Jahren nicht nur die eigentliche Autobahn, sondern auch insgesamt 23 Ingenieurbauwerke, mehrere Kilometer Lärmschutzwände, Schutzeinrichtungen für Fledermäuse sowie zahlreiche weitere Maßnahmen zum Natur- und Artenschutz. Zusammen mit den noch ausstehenden Abschnitten in Mecklenburg-Vorpommern soll so eine durchgehende Autobahnverbindung zwischen Magdeburg und Schwerin entstehen, deren Gesamtlänge rund 155 Kilometer beträgt. Bis dieses Großprojekt vollständig abgeschlossen ist, wird allerdings noch einige Zeit vergehen. Derzeit gilt das Jahr 2032 als offizielles Ziel für die Fertigstellung der gesamten A14. Ministerpräsident Sven Schulze ist jedoch überzeugt, dass dieses Ziel auch deutlich früher zu erreichen sei. Vorausgesetzt, auf Bundesebene werden Planungs- und Genehmigungsverfahren beschleunigt

0: Auch wenn bis zum vollständigen Lückenschluss noch einige Jahre vergehen werden, markiert der heutige Tag einen weiteren wichtigen Meilenstein für eines der größten Straßenbauprojekte Ostdeutschlands. Mit jedem neu fertiggestellten Abschnitt wächst die A14 weiter zusammen und rückt ihrem Ziel näher, Mitteldeutschland auf direktem Weg mit den Ostseehäfen zu verbinden und die wirtschaftliche Entwicklung entlang der gesamten Strecke nachhaltig zu stärken.
1: Am Wochenende war wieder einmal so einiges los in Göbitz beim Park- und Kinderfest. Neben dem traditionellen Fest stand auch noch ein ganz besonderes Highlight an. Denn die erste Mannschaft des Kegelvereins konnte den Kreismeistertitel in der Kreisoberliga erringen. Und das sollte am Samstag besonders gewürdigt werden.
2: Wir haben in Göbitz da natürlich mal vorbeigeschaut. Denn hier in dem kleinen Ort konnten wir schon öfters das Dorfleben und die Gemeinschaft erleben und genießen. Am Samstagvormittag herrschte hier noch rege Betriebsamkeit, da die letzten Vorbereitungen in den letzten Zügen lagen. Sportlich ging es aber schon so richtig zur Sache, wie zum Beispiel beim Volleyball. Und die Kegler standen auch schon in den Startlöchern. Denn der Parkfestpokal gehört hier stets fest zum Programm. Übrigens ist das kleine Dorf in der Elsteraue eine echte Kegelhochburg. Bei der diesjährigen Kreismeisterschaft holte der SV Göbitz 4 Einzelpokale und war damit zusammen mit Grün-Weiß-Langendorf der erfolgreichste Verein.
3: Frau Zeugner, schön, wir sind wieder bei Göbitz und heute steppt hier buchstäblich der Bär. Was geht heute? Nee, es geht ja auch am Sonntag. Was geht hier ab?
4: Also heute ist wieder unser Park- und Kinderfest, was jedes zweite Juli-Wochenende stattfindet. Wir haben jetzt gerade die Volleyballer hier im Einsatz und diesen traditionellen Kegel-Pokal-Wettkampf, wo die Freundschaftsmannschaften aus Teuschern und aus Karsdorf hier mit zu Gast sind. Und gerade eben war unser Landrat hier, weil SV Göbitz hier ganz toll in der Elsteraue Geschichte geschrieben hat. Sie haben einen Kreismeistertitel geholt, waren wir ganz stolz.
5: Und
4: das war für mich Grund genug als Ortsbürgermeisterin hier den Landrat und den Bürgermeister und auch die Gemeinderäte einzuladen, das alles mal wertzuschätzen. Ja? Und es war eine ganz tolle Veranstaltung, kleines Buffet wurde aufgebaut. Alle haben sich gefreut. Der Landrat hat uns finanziell eine kleine Unterstützung dagelassen. Also ein toller Rahmen.
3: Schön. Und das Ganze geht heute und morgen?
4: Also Kegeln ist nur heute.
3: Ja.
4: Dieser traditionelle, eigentlich immer Wettkampf zum Parkfest. Mhm. Aber wir haben das zum Anlass genommen, dass wir das heute gleich in diese schöne Veranstaltung hier mitpacken. Unsere Würdigung der besten Keglerinnen und Kegler und Keglerinnen. Und also bis jetzt alles toll.
3: Und Petrus spielt mit. Es ist zwar schon schön warm, aber besser als Regen.
4: Sie wissen, voriges Jahr war es ja ganz schlimm.
3: Ja, das ist richtig. Ich habe ja, oder Sie haben ja gleich jemanden an der Seite noch stehen. So, und das ist, dann kommen wir jetzt zum Kegeln. Herr Blücke.
6: Ja, wie gesagt, Parkfest-Turnier gibt es schon seit Jahrzehnten, ist gewachsen, wie es Frau Zeugner schon gesagt hat. Karsdorf ist dabei, dies schon das erste Mal Teuschern. Heute geht es diesmal nicht um Punkte, weil die Wettkampfsaison ist beendet. Heute ist wirklich ein Freundschaftskampf und da steht auch der Spaß mehr im Vordergrund heute.
3: Das sollte es auch. Nein, eine letzte Frage, soll ja dann hier auch gleich losgehen. Wie stolz ist man eigentlich, wenn man das geschafft hat, Kreismeister?
6: Ja, wir haben jahrelang gekämpft. Dieses Jahr haben wir es endlich das erste Mal geschafft als Mannschaft. Unsere zweite Mannschaft hat auch ihre Staffel gewonnen. Die steigen auch noch auf. Ja, und wie schon gesagt, bei den Kreiseinzelmeisterschaften haben wir 5 Titel errungen, was für unseren kleinen Verein wirklich eine tolle Sache ist.
3: Das ist richtig. Herzlichen Glückwunsch schon mal an der Stelle. Ja, noch eine letzte Frage. Sie steigen jetzt auf. Jetzt helfen Sie mir mal.
6: Nein.
3: Wo geht's hin?
6: Wir können leider nicht aufsteigen, weil wenn wir aufsteigen würden, bräuchten wir eine 4-Bahn-Anlage und da wir bloß eine 2-Bahn-Anlage haben, geht das nicht. Also wir müssten uns dann irgendwo einmieten und das kriegen wir finanziell nicht hin.
3: Das ist schade. Hier

0: Ist aber jemand, der noch was sagen möchte, genau. Frau Zeugner?
1: Es ist ja hier eine Stätte, die auch so montags bis donnerstags auf jeden Fall immer genutzt wird. Also das sind die Senioren, und die sich hier treffen und einfach auch sich austauschen und eine Anlaufstelle haben. Und das ist für uns auch ganz wichtig. Und wir wollen einfach hier das so als Treffpunkt beibehalten.
0: Man muss nicht immer nach ganz oben greifen.
2: Genau so ist es. Ja.
0: Dann wünsche ich allen viel Spaß heute noch. Und Frau Zeugner, wir sehen uns mit Sicherheit zum Drachenfest. War so, sehen wir uns wieder.
1: Genau.
0: Dankeschön.
1: Sehr schön. Wunderbar.
3: Danke. Es war wieder sehr schön hier in Göbitz. Und wir werden beim diesjährigen Drachenfest, es ist immerhin schon das 21., wieder mit vor Ort sein.
4: Mehr Platz, moderne Technik und bessere Arbeitsbedingungen für die Verbrechensbekämpfung in Sachsen-Anhalt. In Barleben hat der Bau des neuen Landeskriminalamts begonnen. Mit dem Neubau soll eine der wichtigsten Sicherheitsbehörden des Landes zukunftsfähig aufgestellt werden. Was geplant ist und welche Bedeutung das Projekt für Polizei und Land hat, zeigt der folgende Beitrag.
5: Auf dieser Baustelle im Technologiepark Ostfalen in Barleben entsteht eines der aktuell größten Investitionsvorhaben Sachsen-Anhalts. Hier wird der Neubau der künftigen Zentrale des Landeskriminalamtes realisiert, das derzeit noch über mehrere Liegenschaften in Magdeburg und Schönebeck ausgebreitet ist. Trotz dieser Verteilung stößt man im LKA schon lange an die Grenzen der Raumkapazitäten, und zudem handelt es sich insbesondere beim Magdeburger Standort um eine stark sanierungsbedürftige Immobilie, die den heutigen Anforderungen an die Sicherheitsstandards nicht mehr entspricht und den technischen Entwicklungen im kriminellen Bereich schlichtweg nicht gewachsen ist. Diesen Richtlinien entsprechend hatte man sich für Barleben als den neuen zentralen Standort entschieden, sowie aufgrund der guten verkehrstechnischen Anbindung durch die Nähe zur A2. Auf gut 7 Hektar sei hier nun die modernste polizeiliche Behörde auf bundesweiter Ebene entstehen, mit idealen Arbeitsbedingungen für die knapp 700 Mitarbeiter, die hier in Zukunft in den verschiedenen Teilbereichen des LKA tätig sein werden.
6: Thema 1, wir haben das Thema Cyberkriminalität, was in der Form bedeutet, der eine oder andere kennt die Cyberangriffe, die schon öffentliche Verwaltungen, aber auch private Unternehmen lahmgelegt haben, dass wir hier mit modernsten Methoden dort die Dinge aufspüren und auch bekämpfen können. Thema 2 sind Themen wie Drogen oder Schusswaffen, dass hier mit Labortechnik, mit modernsten Analysemethoden gearbeitet werden kann, um da die Verbrechensbekämpfung gut und sicher gewährleisten zu können.
5: Rund 415 Millionen Euro lässt das Land insgesamt in den Neubau dieser Einrichtung fließen. Eine wichtige Investition in die künftige Sicherheit des Landes, wie es auch Ministerpräsident Sven Schulze betonte, der dem Gelände am Mittwoch im Rahmen seiner Sommerradtour einen Besuch abstattete. Seit Montag ist der Ministerpräsident im Land unterwegs und wird im Laufe der nächsten 2 Wochen in zahlreichen Städten und Landkreisen Halt machen, vom Norden Sachsen-Anhalts bis in den Süden.
7: Das ist ja jetzt so ein bisschen schon die Sommerpause für viele, die in der Politik tätig sind. Ich habe gesagt, ich mache keine Sommerpause, sondern ich bin mit dem Fahrrad unterwegs und versuche, möglichst viele Orte auch zu besuchen.
5: Und da durfte die größte Baustelle Sachsen-Anhalts als Ziel natürlich nicht fehlen und konnte als Gelegenheit genutzt werden, um sich einen Überblick über den Baufortschritt zu verschaffen. Nach dem Einebnen des Geländes und Ausheben der Baugrube wurde nun damit begonnen, die Kräne aufzustellen, um in die Höhe bauen zu können, sowie die Vorbereitungen für den Bau der Fundamente. Mittels VR-Brille konnte zudem schon einmal geschaut werden, wie das fertige Gebäude aussehen wird, was sich der Ministerpräsident natürlich nicht nehmen lassen wollte, das einmal selbst auszuprobieren.
7: Ich freue mich auch für viele Unternehmen, die hier tätig sind, weil wir wissen, dass im Moment in der Baubranche die Lage nicht ganz so toll ist für viele Unternehmen. Und hier so eine große Investition bedeutet auch Sicherung von Arbeitsplätzen, auch hier in der Region. Und das nächste ist, es ist ein dauerhafter Arbeitsplatz für mehrere hundert, ca. 700 Mitarbeiter in der Zukunft hier in Sachsen-Anhalt über Jahrzehnte hinweg. Und deswegen ist es ein gutes Zeichen auch hier für Barleben und für die Region rund um Magdeburg.
5: Der Bau des neuen Dienstgebäudes wird in mehreren Teilabschnitten erfolgen, sodass schon Ende 2028 die ersten Abteilungen des LKA bezogen werden können. Tatsächlich befindet das Vorhaben sich derzeit in einem leichten Verzug von 1 bis 2 Monaten, der auf lange Frostperioden im Winter zurückzuführen ist. Insgesamt sei man aber optimistisch, weiterhin im vorgesehenen Zeitplan bleiben zu können, sodass die endgültige Fertigstellung 2029 erfolgen kann.
7: Insgesamt ist es aber auch ein Zeichen an die Bevölkerung in Sachsen-Anhalt, dass hier wirklich auch viel passiert im Land, dass wir kein Land sind, was auf

0: Abstiegsfahrt ist, sondern dass wir nach vorn schauen. Und wenn man sieht, die Kräne, die hier zu sehen sind, in den nächsten Wochen wird man die ersten auch Baufortschritte sehen. Das zeigt auch, im Land passiert viel. Nicht nur hier bei dieser Investition, sondern bei vielen anderen auch in ganz Sachsen-Anhalt.
1: Das war unser aktuelles Regionalmagazin vom Dienstagabend mit Themen aus Kreis und Land. Ich hoffe, für Sie waren auch interessante Informationen mit dabei. Ich wünsche Ihnen jetzt noch eine schöne Restwoche, aber vergessen Sie nicht, am Freitagabend wieder einschalten, denn dann gibt es schon wieder ein neues Regionalmagazin hier bei BLK TV. Bis dahin sage ich Tschüss und auf Wiedersehen.
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0: Herzlich willkommen zu den aktuellen Nachrichten aus dem Burgenlandkreis. Hier bei Ihrem Lokalsender BLK TV am Dienstag, den 14. Juli. Und hier habe ich für Sie die aktuellen Meldungen des Tages. Am 13. März zwischen 13.45 Uhr und 14 Uhr stahl ein bisher unbekannter Täter die Geldbörse eines Geschädigten in einem Einzelhandelsgeschäft in der Salinenstraße in Bad Kösen. Mit der darin enthaltenen EC-Karte wurde in der Folge ein vierstelliger Bargeldbetrag vom Konto des Opfers unberechtigt abgehoben. Aufnahmen der Videoüberwachung einer Bankfiliale in der Paulinenstraße in Bad Sulza bilden den Täter während des Geldabhebens am 13. März um 14.16 Uhr, wenige Minuten nach dem erfolgten Diebstahl, ab. Sollten Sie Hinweise zur Identität des Täters oder dessen Aufenthalt geben können, wenden Sie sich bitte an das zuständige Polizeirevier Burgenlandkreis. Die Veranstaltungsreihe Gespräche am Gartenzaun in den Weißenfelser Ortschaften mit Oberbürgermeister Martin Papke, CDU, geht in die nächste Runde. Am 17. Juli kommt das Stadtoberhaupt nach Schortleben. Treffpunkt ist um 17.30 Uhr bei Hoffmanns Hofcafé in Kriechau. Bürgerinnen und Bürger sind herzlich zu dem Austausch eingeladen. Vor Ort sind auch die Ortsbürgermeisterin und Ortschaftsräte. Nach Borau, Burgwerben, Markwerben, Langendorf, Großkorbeta und Reichertswerben ist es schon der 7. Termin der Veranstaltungsreihe in diesem Jahr. Die Friedhofsverwaltung Naumburg informiert im Rahmen von drei Informationsveranstaltungen in der Kapelle des städtischen Friedhofs über das neue Bestattungsgesetz in Sachsen-Anhalt. Die damit verbundenen Änderungen sowie deren Auswirkungen auf Naumburg. Folgende Termine werden dazu angeboten: am 14. Juli von 16 bis 17 Uhr, am 21. Juli von 17.30 Uhr bis 18.30 Uhr sowie am 1. September von 17.30 Uhr bis 18.30 Uhr. Im Anschluss an jede Veranstaltung findet ein gemeinsamer Rundgang über den städtischen Friedhof statt. Das Vorhaben der Bundesregierung, das Bauen in Deutschland mit der Einführung des sogenannten Gebäudetyps E deutlich einfacher und günstiger zu machen, hält die Handwerkskammer Halle für nicht ausreichend. Es ist zwar richtig, die außerordentlich hohe Zahl an Normen und Vorgaben im Bauwesen zu entschlacken, sagt Dirk Neumann, Hauptgeschäftsführer der Handwerkskammer Halle. Das Ziel der Bundesregierung, das Bauen für private wie gewerbliche Bauherren spürbar günstiger zu machen, werde auf diese Weise allerdings nicht erreicht. Die Bundesregierung arbeitet derzeit an einem Gebäudetyp E-Gesetz. Nach dem aktuellen Eckpunktepapier ist unter anderem der Verzicht auf nicht zwingende technische Standards vorgesehen. Durch den Abbau von Bürokratie sollen Bauten erschwinglicher werden. Seit gestern wird in der Naumburger Schreberstraße eine neue Fernwärmeleitung verlegt. Im Zuge der Bauarbeiten kommt es zu Sperrungen und Verkehrseinschränkungen. Die Maßnahme wird voraussichtlich bis zum 2. Oktober andauern. Die Arbeiten werden in mehreren Bauabschnitten durchgeführt. Die Erreichbarkeit des Parkplatzes bleibt weiterhin gewährleistet. Lediglich während der Fräsarbeiten ist die Zufahrt vorübergehend nicht möglich. Soweit die aktuellen Nachrichten für heute. Jetzt geht es weiter im Programm von BLK TV, Ihrem lokalen Fernsehsender aus dem Burgenlandkreis. Und bleiben Sie dran, denn jetzt gibt's gleich noch unser aktuelles Regionalmagazin. Neue Meldungen aus dem Kreis dann wieder morgen Abend um 19.30 Uhr.
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0: Guten Abend und herzlich willkommen zum aktuellen Regionalmagazin am Dienstagabend hier bei Ihrem Sender BLK TV. Wir starten in die Sendung mit einem Geburtstag. Das Museum in Lützen feierte am Samstag mit den Bewohnern und Gästen rund um das Schloss. Und wir haben uns auch einmal unter die Festgäste gemischt.
3: 1928 wurde das Museum im Schloss Lützen eröffnet. In diesem Jahr feierte es also seinen 98. Geburtstag.
4: Wir hoffen, dass das Schlossfest weiter wächst. Ja, wir blicken ja in 2 Jahren auf das 100., den 100. Schlossgeburtstag. Und von daher freuen wir uns, dass diesmal auch das Schlossfest gut angenommen wird. Für die Lützner und Lütznerinnen ist das halt auch eine, sag ich mal, der wenigen Möglichkeiten in der Kernstadt im Jahr, wirklich mal im öffentlichen Raum sich zu begegnen und zu feiern, neben dem Glühweinmarkt. Und das wird ganz gern angenommen, vor allem für Kinder und Familien. Für die machen wir das Programm auch primär.
5: Gibt es da jetzt Konkurrenz zwischen dem neuen Museum am Stadtrand und dem alten Museum hier im Stadtkern? Gibt es da Konkurrenz oder ist das ein gutes Miteinander?
4: Nee, gar nicht. Also beide Einrichtungen funktionieren ja als Kombi-Einrichtungen. Unsere Gäste bekommen ja ein Kombi-Ticket und es sind sehr unterschiedliche Programme. Also das Museum Lützen 1632 beschäftigt sich ja mit bewaffneten Konflikt, mit Krieg, ist ja auch eher Gedenkstätte, also da finden andere Arten von Veranstaltungen statt. Und hier vorne im Schloss, da können wir tief in die Kiste der kulturellen Bildung und der Veranstaltungen greifen. Und da geht eben auch Familienfest, Schlossgeburtstag, Kinderlesung. Und da darf auch alles ein bisschen farbenfroh und lebensbejahender sein.
5: Ich höre schon, das scheint ein gutes Programm zu sein. Das wird also gut genutzt.
4: Genau, also die Schlossbegehung, Schlossführung oder Turmführung, die sind ganz beliebt. Also da hat man dann schon ganz viele Anfragen, bevor es offiziell eröffnet war. Die sind eigentlich immer beliebt, weil der Turm nicht das ganze Jahr dauerhaft geöffnet ist, sondern eben an speziellen Tagen, unter anderem zum Schlossgeburtstag. Und da freuen sich dann die Leute auch schon drauf und die Gäste. Ansonsten haben wir mit der Blauen Maus, also das ist der Jugendclub hier in Lützen, ein Programm für die kleinsten Gäste, also mit Buggyfahren, Kinderschminken, Basteln. Und dann haben wir wie so eine Art kleinen Markt. Wir haben eine Keramikerin da, einen Schauimker. Die Gäste können sich natürlich die Ausstellung anschauen. Ich glaube, in einer halben Stunde macht sich der Schnellzeichner dann bereit. Dann können sie sozusagen noch ein Familienporträt heute mitnehmen aus dem Schloss. Genau. Also da ist für viele was geboten. Essen und Trinken natürlich. Cocktailbar, Kuchenstand. Alles das, was man braucht, um sich's gut gehen zu lassen an einem Samstagnachmittag in Lützen.
3: Und auch die Leiterin des Museums nutzte die Gelegenheit, sich vom Schnellzeichner verewigen zu lassen. Im Museum ist eine Ausstellung zur Geschichte der Stadt im Dreißigjährigen Krieg und der napoleonischen Epoche zu sehen. Besondere Schwerpunkte bilden die beiden großen Schlachten im Lützener Raum. Der Schlacht bei Lützen 1632 und der Schlacht bei Großgörschen 1813. Letztere ist auf einem großen Diorama mit rund 5500 Figuren sehr plastisch dargestellt und vermittelt so einen Eindruck der damaligen Kämpfe. Doch Lützen hat in diesem Jahr nicht nur den Museumsgeburtstag zu bieten. Ein umfangreiches Programm zieht Lützener und Gäste in die Stadt.
4: Also für die kleinen Gäste, wenn wir bei denen anfangen, da haben wir jetzt in der ersten Schulwoche tatsächlich am Nachmittag dann eine Lesung mit Ulrich Hub, Lahme Ente, blindes Huhn, also ein Kinderbestseller. Das ist kostenfrei als Angebot, also auch für Hortz oder für Kindergärten, die da Lust haben, vorbeizukommen. Da bitten wir nur um Anmeldung. Ansonsten starten wir dann Ende des Sommers in den Themenherbst. Da haben wir die Zertiere im Krieg. Also das ist ein Programm, was eher vorne an der Gustav-Adolf-Gedenkstätte stattfindet. Mit den Kollegen vom Militärhistorischen Museum in Dresden. Also auch ganz spannend, mal nicht den Blick auf den Menschen zu richten, sondern tatsächlich auf unsere vier- und zweibeinigen Freunde, auf die Gefiederten und auch auf die im Wasser. Also war auch für mich eine Entdeckung, wie vielfältig Tiere sozusagen in solchen Konflikten eingesetzt werden und wie unterschiedlich. Dann haben wir dieses Jahr noch eine große Lesung im Herbst. Das wird dann mit Hans Medig zum 30-jährigen Krieg sein. Und am 6.11. dieses Jahr wird es auch wieder ein größeres Rahmenprogramm geben mit 2 Lesungen. Einmal Christina, Königin ohne Land, ein neues Buch, eine Monographie, die dieses Jahr erschienen ist. Und ein schwedischer Historiker, der dann noch was zum 30-jährigen Krieg aus schwedischer Perspektive berichtet. Selbstverständlich Kranzniederlegung, Volkstrauertag. Also wir haben noch einiges in petto dieses Jahr.
3: Nicht nur das Museum im Schloss feiert in diesem Jahr. Eine weitere, gerade bei diesen Temperaturen beliebte Einrichtung, feiert in Kürze einen runden Geburtstag.
5: Für alle, die jetzt oben auf dem Turm waren und jetzt richtig erhitzt sind, die können ja auch in das neu gemachte Schwimmbad in Lützen gehen. Aber, Sie haben es ja gerade schon gesagt, da steht ja auch noch ein Termin an.
4: Genau, das Lützener Schwimmbad wird dieses Jahr 90 Jahre jung, können wir ja sagen. Also ist ja wirklich toll instand gesetzt worden. Und Wochenende 20. August, da findet 90 Jahre Schwimmbadfest statt, auch mit Paddelbootrennen, mit Neptunfest, Arschpumpenwettbewerb, Volleyballturnier. Also auch da, wir gehen davon aus, der August, da geht es heiß her. Und da verlagern wir dann das Feiern ins Schwimmbad. Und ab 20. Juli beginnt der Ticketvorverkauf. Genau. Ja, und da hoffen wir dann, dass da auch viele Gäste kommen, mal abseits der kulturellen

0: Bildung, so ein bisschen Spaß und sportliche Betätigung ist ja auch ganz gut.
1: Dieser Termin sei allen ans Herz gelegt, die das wundervolle Kleinod der Stadt bisher noch nicht kennen. Wir werden es uns nicht nehmen lassen, von diesem Wochenende dann zu berichten.
2: Kinder- und Jugendfeuerwehren trafen sich wie jedes Jahr am Naumburger Gänsegries, um ein paar Tage zusammen zu zelten, Ausbildungseinheiten zu absolvieren und gemeinsam die Freizeit zu verbringen. In diesem Jahr gab es auch hier ein Jubiläum zu feiern. Wir haben am Samstag einmal mit Kamera und Mikrofon bei den Campern vorbeigeschaut.
3: Das jährliche Kreisjugendfeuerwehr-Zeltlager des Burgenlandkreises findet traditionell in den ersten Tagen der Sommerferien auf der Wiese am Gänsegries in Naumburg statt. Kinder- und Jugendfeuerwehren aus der gesamten Region kommen dort zusammen, um gemeinsam Teamgeist und feuerwehrtechnische Grundlagen zu stärken.
4: Das 30. Treffen der Jugendfeuerwehren hier am Gänsegries. Wie viel habt ihr denn dieses Jahr zusammengekriegt? Wie viele Feuerwehrkameradinnen und Kameraden sind denn hier da?
5: Wir sind ca. 400 Teilnehmer. Ja, Kinder, Jugendliche, Betreuer und Freunde sind da mit angereist.
4: Also wieder eine stabile Zahl, weil letztes Jahr war es ja auch so ungefähr.
5: Ja, also es ist wirklich stabil. Letztes Jahr waren wir nicht ganz so viel, aber man sieht, dass es angenommen wird. Und bei der Eröffnung waren auch verschiedene Politiker da. Und es wird angenommen und da freuen wir uns besonders drüber.
4: Da, wo viele Kinder sind, ist es ja auch nicht immer leise. Da wird es ja auch mal lauter. Ich habe gerade mitgekriegt im Hintergrund, dass hier Anwohner gekommen sind und sich bedankt haben.
5: Ja, die Anwohner wohnen nicht weit weg. Hier ist Weg, das bloß Sandweg ist. Wenn da die Autos langfahren, stiebt das. Wir haben das bewässert, dass nicht so viel Dreck ist. Und wir haben die Musik so reduziert in der Nacht, dass die Bürger da oben nicht gestört werden.
4: Also ein gutes Zusammenleben hier.
5: Ja, sehr gut. Also wir haben bis jetzt keine Beschwerden gekriegt, ihr habt es ja gesehen. Im Gegenteil, die haben sich bedankt und so muss es auch sein, es ist geben und nehmen.
3: Mit dabei war auch in diesem Jahr wieder der Bonbonmann zur großen Freude der Teilnehmer, die sich hier ihre eigenen Süßigkeiten machen lassen konnten.
5: Wir haben zum 30. ganz besondere Gäste, wo wir alle überrascht waren. Das sind die Delitzscher Grubenteufel. Da können wir gleich mal hingehen. Ich war so überrascht, wo die gestern aufgetaucht sind, sind heute den ganzen Tag mit hier. Bei der Wärme ist es nicht einfach in den Kostümen. Wahnsinn, sage ich. Man kriegt Gänsehaut. Ich habe gestern da unten gesessen. Da kam ein kleines Mädchen auf allen Vieren unter den Tisch, bei mir unter den Sitz und hat geweint. Ich sage, hab keine Angst, die tun dir nichts. Die ist an mir hochgeklettert, geweint. Da kam der Kollege, wollte ran. Ich sage, warte. Da ist er weg und dann ist er wieder hin. Mama, wir gehen jetzt, aber wir gehen außen rum. Dann haben wir gesehen, hier waren auch eine Jugendliche, war's, die hat geweint. Hat er die Maske abgenommen, High Five gegeben, da war sie beruhigt. Ein super, super Team.
6: Es kam aus Mitteldeutschland. Die haben sich Hörner aufgesetzt, haben Fell umgehangen und haben versucht, für die Menschen, die alten Götter, anzubeten. Mhm. Klar, je gruseliger die Maske aussieht, desto besser vertreibt die das Böse in der Welt. Und ich glaube, wir haben genug da davon.
4: Aber ihr wollt heute nicht die jungen Feuerwehrleute vertreiben?
6: Das ist ja, denke ich mal, eine Mahnung. Bleibt menschlich, bleibt sachlich, Höflichkeit. Und das ist eigentlich das, was du darüber bringst.
3: Bei den sommerlichen Temperaturen war natürlich auch wieder eine Bootsfahrt auf der Saale. Bei den Teilnehmern ein unbedingtes Muss. Die Naumburger Feuerwehr und die Kameraden der Wasserwacht ermöglichten den jungen Feuerwehrleuten dieses Erlebnis. Und auch wir nahmen die Einladung zu einer kurzen Spritztour gern an.
4: Jetzt gerade Mittagspause, hinter uns steht ja die Schlange. Wie läuft's denn so mit der Verpflegung? Ich habe gesehen, ihr habt wieder das altbewährte Team am Start.
5: Ja, also Hut ab vor dem Team, die früh 5:30 anfangen, Wasser machen für einen Kaffee, die Platten legen, dass die Kinder und Jugendlichen ihr Frühstück, ihr Mittagessen Ja, heute gibt es Nudeln mit

0: Tomatensauce, obligatorisch. Ihr seht, die Schlange reißt ganz selten ab. Es wird sehr gerne gegessen und ich muss sagen, so fast immer alle.
1: Wie jedes Jahr der Chefkoch, eigentlich doch der wichtigste Mann hier auf dem Zeltplatz, würde ich mal sagen, oder?
2: Ja, wie gesagt, die Verpflegung ist wichtig. Unter der Verpflegung ist die Stimmung im Keller mies. Aber ich denke mal, unser gesamtes Team hat es dieses Jahr wieder geschafft, alle glücklich zu machen, zufriedenzustellen und alle sind satt und einfach glücklich.
1: Ich weiß ja, bei solchen Veranstaltungen gibt es immer Nudeln mit Tomatensauce. Oder Feuerwehrsoße, wie manche sagen. Aber was gab es denn sonst noch? Oder mussten die jungen Feuerwehrleute jetzt die ganze Zeit Nudeln mit Tomatensauce essen?
2: Nein, wir hatten auch am Donnerstag, an den ersten Tag, Gulasch. Das ist auch traditionell, wie gesagt, hier gewünscht, auch von den Kindern. Freitag Jägerschnitzel, von dem her nicht nur die klassische Feuerwehrsoße mit Nudeln.
1: Und was ist mit denen, die kein Fleisch wollen? Habt ihr da auch was im Angebot?
2: Da hätten wir auch was im Angebot gehabt, aber dieses Jahr gab es kein Veganer, kein Vegetarier. Fleisch.
1: Also wer bei der Feuerwehr ist, muss schon mal ein bisschen Fleisch essen, ja?
2: Genau.
1: Ja, mit wie viel Leuten machst du das hier?
2: Mit hier sind wir drei Familien, die, wie gesagt, sechs Personen, plus natürlich mit großer Unterstützung vom Sozialtherapeutischen Zentrum aus Eggertsberga. Und es klappt super gut, super Team und ohne dem funktioniert es auch gar nicht. Weil wir sind hier auf dem Platz, 450 Kinder und die müssen, wie gesagt, von früh bis abends versorgt werden. Und natürlich auch nebenbei das Säubern, das Reinigen der Geräte, da fallen schon Stunden an.
1: Aber ich habe vorhin schon gehört, ihr seid die Ersten, die aufstehen früh.
2: Ja, 5.30 Uhr aufstehen, Frühstück vorbereiten. Und natürlich auch die Letzten, die ins Bett gehen. Gestern war Nachtwanderung, 2 Uhr.
1: Okay, gut. Dann bedanken wir uns und wünschen euch noch einen schönen Abschluss. Morgen ist ja Abbauen.
2: Ja.
1: Ja. Das heißt dann auch für euch, alles nochmal durchputzen oder?
2: Ja, es wird alles durchgeputzt. Erstmal zum Einräumen, Equipment und dann auch fürs nächste Jahr durchgeschaut, was eventuell ersetzt werden muss, neu erneuert werden muss. Und dann geht es natürlich nach Hause in den Pool und schlafen.
1: Was mich mal noch interessieren würde, wie viel Kilo Nudeln oder Wurstgulasch macht ihr denn hier so bei einem Zeltlager?
2: So Wurstgulasch, bei dem Gericht zum Beispiel sind es 60 Kilo. Jagdwurst gewürfelt und natürlich Nudeln, 70, 80 Kilo gehen da übers Mittagessen weg. Alleine Melone, über die ganze Zeitraum hatten wir 250 Kilo Melone. Das sind schon Summen und muss man sagen, sind wir auch froh über die Sponsoren, die uns auch die Möglichkeit geben, einen großen Kühl-LKW, um die ganze Masse erstmal auch zu kühlen und ja, bereitzustellen.
3: Da gebührt allen Organisatoren und Helfern allergrößter Respekt, wenn man sieht, wie viel Arbeit es kostet, den jungen Kameraden und Kameradinnen der Feuerwehren jährlich ein unvergessliches Wochenende zu bereiten.

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1: Ein weiterer Lückenschluss im Norden Sachsen-Anhalts ist geschafft. Seit Ende Juni rollt der Verkehr auf dem neuesten Abschnitt der A14 Autobahn Nordverlängerung zwischen Lüderitz und Stendal Süd. Damit ist die Hansestadt Stendal jetzt direkt ans Autobahnnetz angeschlossen. Warum das allerdings mehr ist als nur ein neues Straßenstück und welche Bedeutung die Freigabe für die Region hat, das zeigt der folgende Beitrag.
2: So sah es noch vor 3 Jahren aus, auf dem geplanten Abschnitt der Autobahn zwischen Lüderitz und Stendal Süd. Inzwischen war der Bauschutt hier auch dem Asphalt gewichen und die Strecke könnte fahrbereit fertiggestellt werden. Und genau aus diesem Grund hatte die Autobahn GmbH des Bundes am Montagnachmittag zur feierlichen Eröffnung und Verkehrsfreigabe an den neuen Anschlusspunkt der A14 geladen. Eigentlich sollte das bereits Ende 2025 geschehen, doch diverse Verzögerungen im Bauablauf sorgten dafür, dass die Fertigstellung später als geplant erfolgte. Wiederholen soll sich das an den weiteren geplanten Abschnitten in Zukunft möglichst nicht mehr, so der Ministerpräsident am Montag.
3: Ich habe das heute auch angesprochen gegenüber dem Bund, dass wir die nächsten Abschnitte wirklich mit hoher Geschwindigkeit bauen müssen, weil wir warten auf diese Autobahn. Sie ist wichtig als Lückenschluss Richtung Ostsee. Das hilft nicht nur den Menschen in Sachsen-Anhalt, vielleicht auch denen, die jetzt demnächst in den Urlaub gehen und hier diese Autobahn nutzen wollen, sondern es hilft auch der Wirtschaft, weil überall dort, wo Infrastruktur ist, da siedelt sich auch Wirtschaft an. Dort gibt es dann Möglichkeiten auch, dass Menschen, die hier leben, in neue Arbeitsplätze kommen, wenn sie sie brauchen, dass Unternehmen sich ansiedeln, neue Arbeitsplätze schaffen oder dass Menschen, die hier wohnen und vielleicht hinter einer Magdeburg pendeln, dann schneller mit dem Auto dort sind.
2: Mit der Freigabe des rund 6,8 Kilometer langen Abschnitts zwischen Lüderitz und Stendal Süd wächst die Nordverlängerung der A14 ein weiteres Stück zusammen und Verkehrsteilnehmer können damit inzwischen insgesamt 36 Kilometer Autobahn am Stück zwischen Wolmirstedt und Stendal Süd befahren. Für die Altmark bedeutet die neue Verbindung vor allem eine deutlich bessere Erreichbarkeit. Langfristig soll die A14 als leistungsfähige Nord-Süd-Achse die Wirtschaftsstandorte Mitteldeutschlands mit den Ostseehäfen verbinden und gleichzeitig strukturschwächere Regionen wie die Altmark und die Prignitz verkehrlich besser anbinden. An diesem Tag standen allerdings gleich mehrere bedeutende Infrastrukturprojekte im Mittelpunkt. Neben der Verkehrsfreigabe des neuen Autobahnabschnitts in Sachsen-Anhalt erfolgte in Brandenburg der erste Spatenstich für den letzten noch fehlenden Bauabschnitt der A14 zwischen Wittenberge und Karstädt. Gleichzeitig begann mit dem Baustart für die neue Elbebrücke im Zuge der Bundesstraße 189 zwischen Geestgottberg und Wittenberge ein weiteres Bauvorhaben, das die Verkehrsverbindungen zwischen Sachsen-Anhalt und Brandenburg künftig deutlich verbessern soll.
4: Wir arbeiten im Moment am Comeback der Infrastruktur in Deutschland. In den letzten Jahren und Jahrzehnten ist zu wenig investiert worden in die Verkehrsinfrastruktur, in Straßen, in Schienen, in Wasserstraßen. Das müssen wir aufholen, das werden wir jetzt aufholen. Wir haben mit dem Sondervermögen Mittel zur Verfügung und wir wollen auch, dass sie schnell verbaut werden. Und neben den ganzen Erhaltungsmaßnahmen brauchen wir auch, das sehen wir heute, immer noch gezielten Aus- und Neubau, um Lücken zu schließen, um Verbindungen zu verbessern. Und deshalb ist das heute ein ganz großer und wichtiger Tag für die Region, aber darüber hinaus für den Osten Deutschlands, für die gesamte Republik.
2: Mit dem Baustart zwischen Wittenberge und Karstädt beginnt nun die letzte Bauetappe der A14 in Brandenburg. Auf einer Länge von rund 18 Kilometern entstehen in den kommenden Jahren nicht nur die eigentliche Autobahn, sondern auch insgesamt 23 Ingenieurbauwerke, mehrere Kilometer Lärmschutzwände, Schutzeinrichtungen für Fledermäuse sowie zahlreiche weitere Maßnahmen zum Natur- und Artenschutz. Zusammen mit den noch ausstehenden Abschnitten in Mecklenburg-Vorpommern soll so eine durchgehende Autobahnverbindung zwischen Magdeburg und Schwerin entstehen, deren Gesamtlänge rund 155 Kilometer beträgt. Bis dieses Großprojekt vollständig abgeschlossen ist, wird allerdings noch einige Zeit vergehen. Derzeit gilt das Jahr 2032 als offizielles Ziel für die Fertigstellung der gesamten A14. Ministerpräsident Sven Schulze ist jedoch überzeugt, dass dieses Ziel auch deutlich früher zu erreichen sei. Vorausgesetzt, auf Bundesebene werden Planungs- und Genehmigungsverfahren beschleunigt und langwierige Klageverfahren künftig stärker begrenzt.
3: Mich ärgert es, dass es immer noch möglich ist, dass Institutionen außerhalb Sachsen-Anhalts, vielleicht aus Bayern, aus Baden-Württemberg, Vereine, Verbände, wer auch immer, klagen können gegen Infrastrukturprojekte, die hier in Sachsen-Anhalt passieren. Ich verstehe das, wenn die Menschen vor Ort, die beispielsweise hier Anlieger sind, Fragen haben oder auch Dinge anders geregelt haben wollen. Aber bitte nicht Menschen oder Vereine oder Verbände, die irgendwie hunderte Kilometer weit weg sind. Und das ist dieses ganze Thema Verbandsklagerecht. Das sind Themen, mit denen wir uns in der nächsten Zeit noch intensiver befassen müssen.
2: Auch wenn bis zum vollständigen Lückenschluss noch einige Jahre vergehen werden, markiert der heutige Tag einen weiteren wichtigen Meilenstein für eines der größten Straßenbauprojekte Ostdeutschlands. Mit jedem neu fertiggestellten Abschnitt wächst die A14 weiter zusammen und rückt ihrem Ziel näher, Mitteldeutschland auf direktem Weg mit den Ostseehäfen zu verbinden und die wirtschaftliche Entwicklung entlang der gesamten Strecke nachhaltig zu stärken.
1: Am Wochenende war wieder einmal so einiges los in Göbitz beim Park- und Kinderfest. Neben dem traditionellen Fest stand auch noch ein ganz besonderes Highlight an. Denn die erste Mannschaft des Kegelvereins konnte den Kreismeistertitel in der Kreisoberliga erringen. Und das sollte am Samstag besonders gewürdigt werden.
5: Wir haben in Göbitz da natürlich mal vorbeigeschaut. Denn hier in dem kleinen Ort konnten wir schon öfters das Dorfleben und die Gemeinschaft erleben und genießen. Am Samstagvormittag herrschte hier noch rege Betriebsamkeit, da die letzten Vorbereitungen in den letzten Zügen lagen. Sportlich ging es aber schon so richtig zur Sache, wie zum Beispiel beim Volleyball. Und die Kegler standen auch schon in den Startlöchern. Denn der Parkfestpokal gehört hier stets fest zum Programm. Übrigens ist das kleine Dorf in der Elsteraue eine echte Kegelhochburg. Bei der diesjährigen Kreismeisterschaft holte der SV Göbitz 4 Einzelpokale und war damit zusammen mit Grün-Weiß-Langendorf der erfolgreichste Verein.
6: Frau Zeugner, schön, wir sind wieder bei Göbitz und heute steppt hier buchstäblich der Bär. Was geht heute? Nee, es geht ja auch am Sonntag. Was geht hier ab?
7: Also heute ist wieder unser Park- und Kinderfest, was jedes zweite Juli-Wochenende stattfindet. Wir haben jetzt gerade die Volleyballer hier im Einsatz und diesen traditionellen Kegel-Pokal-Wettkampf, wo die Freundschaftsmannschaften aus Teuschern und aus Karsdorf hier mit zu Gast sind. Und gerade eben war unser Landrat hier, weil SV Göbitz hier ganz toll in der Elsteraue Geschichte geschrieben hat. Sie haben einen Kreismeistertitel geholt, waren wir ganz stolz.
6: Ja,
7: und
6: ja,
7: das war für mich Grund genug, als Ortsbürgermeisterin hier den Landrat und den Bürgermeister und auch die Gemeinderäte einzuladen, das alles mal wertzuschätzen. Ja? Mhm. Und es war eine ganz tolle Veranstaltung. Kleines Buffet wurde aufgebaut. Alle haben sich gefreut. Der Landrat hat uns finanziell eine kleine Unterstützung dagelassen. Also ein toller Rahmen.
6: Schön. Und das Ganze geht heute und morgen?
7: Also Kegeln ist nur heute.
6: Ja.
7: Dieser traditionelle, eigentlich immer Wettkampf zum Parkfest. Mhm. Aber wir haben das zum Anlass genommen, dass wir das heute gleich in diese schöne Veranstaltung hier mit packen. Unsere Würdigung der besten Keglerinnen und Kegler und Keglerinnen. Und also bis jetzt alles toll.
6: Und Petrus spielt mit. Es ist zwar schon schön warm, aber besser als Regen.
7: Sie wissen, voriges Jahr war es ja ganz schlimm.
6: Ja, das ist richtig. Ich habe ja, oder Sie haben ja gleich jemanden an der Seite noch stehen. So, und das ist, dann kommen wir jetzt zum Kegeln. Herr Glücke.
8: Ja, wie gesagt, Parkfest-Turnier gibt es schon seit Jahrzehnten, ist gewachsen, wie es Frau Zeugner schon gesagt hat. Karsdorf ist dabei, dies schon das erste Mal Teuschern. Heute geht es diesmal nicht um Punkte, weil die Wettkampfsaison ist beendet. Heute ist es wirklich ein Freundschaftskampf und da steht auch der Spaß mehr im Vordergrund heute.
6: Das sollte es auch. Nein, eine letzte Frage, soll ja dann hier auch gleich losgehen. Wie stolz ist man eigentlich, wenn man das geschafft hat, Kreismeister?
8: Ja, wir haben jahrelang gekämpft. Dieses Jahr haben wir es endlich das erste Mal geschafft als Mannschaft. Unsere zweite Mannschaft hat auch ihre Staffel gewonnen. Die steigen auch noch auf. Ja, und wie schon gesagt, bei den Kreiseinzelmeisterschaften haben wir 5 Titel errungen, was für unseren kleinen Verein wirklich eine tolle Sache ist.
6: Das ist richtig. Herzlichen Glückwunsch schon mal an der Stelle. Ja, noch eine letzte Frage. Sie steigen jetzt auf. Jetzt helfen Sie mir mal.
8: Nein.
6: Wo geht's hin?
8: Wir können leider nicht aufsteigen, weil wenn wir aufsteigen würden, bräuchten wir eine 4-Bahn-Anlage und da wir bloß eine 2-Bahn-Anlage haben, geht das nicht. Also wir müssten uns dann irgendwo einmieten und das kriegen wir finanziell nicht hin.
6: Das ist schade. Hier ist aber jemand, der noch was sagen möchte. Genau. Frau Zeugner.
7: Es ist ja hier eine Stätte, die auch so montags bis donnerstags auf jeden Fall immer genutzt wird. Also das sind die Senioren und die sich hier treffen und einfach auch sich austauschen und eine Anlaufstelle haben. Und das ist für uns auch ganz wichtig. Und wir wollen einfach hier das so als Treffpunkt beibehalten.
6: Man muss nicht immer nach ganz oben greifen.
8: Genau so ist es. Ja.
6: Dann wünsche ich allen viel Spaß heute noch. Und Frau Zeugner, wir sehen uns mit Sicherheit zum Drachenfest. War so? Sehen wir uns wieder.
7: Genau.
6: Dankeschön.
7: Sehr schön. Wunderbar.
8: Danke.
5: Es

0: Es war wieder sehr schön hier in Göbitz und wir werden beim diesjährigen Drachenfest, es ist immerhin schon das 21., wieder mit vor Ort sein.
1: Mehr Platz, moderne Technik und bessere Arbeitsbedingungen für die Verbrechensbekämpfung in Sachsen-Anhalt. In Barleben hat der Bau des neuen Landeskriminalamts begonnen. Mit dem Neubau soll eine der wichtigsten Sicherheitsbehörden des Landes zukunftsfähig aufgestellt werden. Was geplant ist und welche Bedeutung das Projekt für Polizei und Land hat, zeigt der folgende Beitrag.
2: Auf dieser Baustelle im Technologiepark Ostfalen in Barleben entsteht eines der aktuell größten Investitionsvorhaben Sachsen-Anhalts. Hier wird der Neubau der künftigen Zentrale des Landeskriminalamtes realisiert, das derzeit noch über mehrere Liegenschaften in Magdeburg und Schönebeck ausgebreitet ist. Trotz dieser Verteilung stößt man im LKA schon lange an die Grenzen der Raumkapazitäten und zudem handelt es sich insbesondere beim Magdeburger Standort um eine stark sanierungsbedürftige Immobilie, die den heutigen Anforderungen an die Sicherheitsstandards nicht mehr entspricht und den technischen Entwicklungen im kriminellen Bereich schlichtweg nicht gewachsen ist. Diesen Richtlinien entsprechend hatte man sich für Barleben als den neuen zentralen Standort entschieden, sowie aufgrund der guten verkehrstechnischen Anbindung durch die Nähe zur A2. Auf gut 7 Hektar soll hier nun die modernste polizeiliche Behörde auf bundesweiter Ebene entstehen, mit idealen Arbeitsbedingungen für die knapp 700 Mitarbeiter, die hier in Zukunft in den verschiedenen Teilbereichen des LKA tätig sein werden.
3: Thema 1, wir haben das Thema Cyberkriminalität, was in der Form bedeutet, der eine oder andere kennt die Cyberangriffe, die schon öffentliche Verwaltungen, aber auch private Unternehmen lahmgelegt haben, dass wir hier mit modernsten Methoden dort die Dinge aufspüren und auch bekämpfen können. Thema 2 sind Themen wie Drogen oder Schusswaffen, dass hier mit Labortechnik, mit modernsten Analysemethoden gearbeitet werden kann, um da die Verbrechensbekämpfung gut und sicher gewährleisten zu können.
2: Rund 415 Millionen Euro lässt das Land insgesamt in den Neubau dieser Einrichtung fließen. Eine wichtige Investition in die künftige Sicherheit des Landes, wie es auch Ministerpräsident Sven Schulze betonte, der dem Gelände am Mittwoch im Rahmen seiner Sommerradtour einen Besuch abstattete. Seit Montag ist der Ministerpräsident im Land unterwegs und wird im Laufe der nächsten 2 Wochen in zahlreichen Städten und Landkreisen Halt machen, vom Norden Sachsen-Anhalts bis in den Süden.
4: Das ist ja jetzt so ein bisschen schon die Sommerpause für viele, die in der Politik tätig sind. Ich habe gesagt, ich mache keine Sommerpause, sondern ich bin mit dem Fahrrad unterwegs und versuche, möglichst viele Orte auch zu besuchen.
2: Und da durfte die größte Baustelle Sachsen-Anhalts als Ziel natürlich nicht fehlen und konnte als Gelegenheit genutzt werden, um sich einen Überblick über den Bauvorschritt zu verschaffen. Nach dem Einebnen des Geländes und Ausheben der Baugrube wurde nun damit begonnen, die Kräne aufzustellen, um in die Höhe bauen zu können, sowie die Vorbereitungen für den Bau der Fundamente. Mittels VR-Brille konnte zudem schon einmal geschaut werden, wie das fertige Gebäude aussehen wird, was sich der Ministerpräsident natürlich nicht nehmen lassen wollte, das einmal selbst auszuprobieren.
4: Ich freue mich auch für viele Unternehmen, die hier tätig sind, weil wir wissen, dass im Moment in der Baubranche die Lage nicht ganz so toll ist für viele Unternehmen. Und hier so eine große Investition bedeutet auch Sicherung von Arbeitsplätzen, auch hier in der Region. Und das nächste ist, es ist ein dauerhafter Arbeitsplatz für mehrere hundert, ca. 700 Mitarbeiter in der Zukunft hier in Sachsen-Anhalt über Jahrzehnte hinweg. Und deswegen ist es ein gutes Zeichen auch hier für Barleben und für die Region rund um Magdeburg.
2: Der Bau des neuen Dienstgebäudes wird in mehreren Teilabschnitten erfolgen, sodass schon Ende 2028 die ersten Abteilungen des LKA bezogen werden können. Tatsächlich befindet das Vorhaben sich derzeit in einem leichten Verzug von 1 bis 2 Monaten, der auf lange Frostperioden im Winter zurückzuführen ist. Insgesamt sei man aber optimistisch, weiterhin im vorgesehenen Zeitplan bleiben zu können, sodass die endgültige Fertigstellung 2029 erfolgen kann.
4: Insgesamt ist es aber auch ein Zeichen an die Bevölkerung in Sachsen-Anhalt, dass hier wirklich auch viel passiert im Land, dass wir kein Land sind, was auf dem Abstiegspfad ist, sondern dass wir nach vorn schauen. Und wenn man sieht, die Kräne, die hier zu sehen sind, in den nächsten Wochen wird man die ersten auch Baufortschritte sehen. Das zeigt auch, im Land passiert viel, nicht nur hier bei dieser Investition, sondern bei vielen anderen auch in ganz Sachsen-Anhalt.
1: Das war unser aktuelles Regionalmagazin vom Dienstagabend mit Themen aus Kreis und Land. Ich hoffe, für Sie waren auch interessante Informationen mit dabei. Ich wünsche Ihnen jetzt noch eine schöne Restwoche, aber vergessen Sie nicht, am Freitagabend wieder einschalten, denn dann gibt es schon wieder ein neues Regionalmagazin hier bei BLK TV. Bis dahin sage ich Tschüss und auf Wiedersehen.
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0: Hallo, liebe Zuschauer und herzlich willkommen bei Gesund Leben, dem Gesundheitsmagazin hier bei Ihrem BRK-TV. Ja, wir haben das Studio verlassen bei dem schönen Wetter, was jetzt ja auch vorausgesagt wurde für die nächste Zeit. War es schon schöner, das vor Ort. Wir sind hier am Mondsee, ja, und kommen jetzt zu unserem ersten Beitrag. Der Diabetikertag in Hohenmölzen ist schon zu einer festen Größe und das seit Jahren geworden. Und auch in diesem Jahr konnte man sich über mangelndes Interesse wahrlich nicht beklagen. Es waren wieder viele Firmen, die in irgendeiner Form mit Diabetes zu tun haben, hier vertreten, um so die Betroffenen umfassend über die verschiedenen Behandlungsmöglichkeiten zu informieren. Denn auch bei Diabetes gilt, Vorsorge ist immer besser als Nachsorge. Carsten, Bürgerhaus Hohenmölzen, 28. Diabetikertag. Es ist wahnsinnig voll. Schön. Jetzt gleich die Frage, was gibt's Neues?
1: Ja, also da freue ich mich immer, dass die Diabetologie bewegt bleibt. Es gibt einige neue Dinge. Man muss unterscheiden in der Therapie. In der Therapie haben wir jetzt den Trend, dass alle Behandlungen zu Wochen-, Monatsspritzen gehen, dass die Therapie einfacher werden muss, einfach weil so viele Menschen die Krankheit haben. Und da ist es fast schwer, weltweit zu betreuen. Aber eben doch in Deutschland haben wir 9,1 Millionen Diabetespatienten zum Beispiel, wenn man nur den Zucker sagen. Dieser Diabetestag hat sich aber erweitert. Kardiovaskuläre Erkrankung, metabolische Erkrankung nennen wir das, Blutdruck, Fette, Übergewicht, Adipositas, all das sind hier Themen und deshalb denke ich, dass die Patienten

0: hier so das so sehr gut annehmen.
1: Mhm. Sag mal die Frage, die Gerätschaften, ich sag's mal ein bisschen lax, gibt es jetzt Unterschiede für Kinder zum Messen und für Erwachsene oder ist das alles gleich?
0: Also die Geräte sind schon in dem Sinne gleich. Ja, diese, wenn man so weiß, diese kontinuierlichen Zuckermessgeräte, die dürfen bis 2 Jahre auf jeden Fall gemacht werden. Und es ist sogar so weit, dass die Kinder natürlich überwiegend Kinder sind mit Typ 1 Diabetes, die werden sofort mit diesen Gerätschaften gerüstet. Ja? Ja. Das heißt also, die kriegen eine Pumpe ganz, ganz schnell, eine Insulinpumpe. Ja? Und diese Pumpen kommunizieren dann wieder mit den Messgeräten und dann gibt es Algorithmen und dann läuft das alles ziemlich automatisch. Wir könnten sagen, wir sind so ein bisschen an der künstlichen Bauchspeicheldrüse dran, aber anders als wir mal dachten, weil es eben die Geräte machen mit den Algorithmen. Ja? Der Mensch bleibt natürlich im Mittelpunkt, aber es geht voran. Und das ist für die Erwachsenen genauso möglich. Da gibt es aber Unterschiede, je nachdem, welche Diabeteserkrankung dort vorliegt.
1: Es gibt doch mal Menschen, die nicht wissen, habe ich Diabetes, bin ich erkrankt, bin ich nicht. Wie merke ich die Symptome und wann sollte ich dann den schnellsten Weg zu dir oder zur jeweiligen Praxis logischerweise finden?
0: Ja, das ist relativ schwierig, weil wir haben 2 Gruppen. Die eine Gruppe ist sehr verängstigt und kommt zu uns und da sagen wir, da ist noch gar nichts. Und es gibt aber leider die große andere Gruppe, negativ belegt ist der Diabetes, die wollen das nicht wahrhaben. Ja, wir testen hier, wir haben heute schon wieder jemand mit 15,1 Millimol pro Liter, der nicht zuckerkrank ist offiziell. Also wer den Wert schafft mit nasschemischen Geräten, hat Zucker, ja, das ist so hoch. Und das ist, deshalb gilt dieser Tag auch immer als sehr wichtig. Auch meine Mädels wundern sich immer, dass man die Werte, man muss seine Werte wissen und wir müssen damit umgehen können. Und je eher wir die Leute entdecken, je leichter ist es natürlich mit einem Tablettchen, Lebensführung, ein bisschen Bewegung. Ja. Danach wird es dann schwieriger. In der Bevölkerung ist das leider nicht so beliebt. Und auch in der Politik nicht. Wir haben keinen nationalen Diabetesplan richtig, wo das alles so festgelegt ist. Ja? Obwohl jeder weiß, die Krankheit ist furchtbar. Deshalb auch der Vortrag jetzt, der bald jetzt in 10 Minuten stattfindet. Ja. Da so startet der übrigens auch. Ja? Dass ich erstmal sagen muss, Zucker tut nicht weh. Aber wenn er dann da ist und wenn er weh tut, dann ist es zu spät.
1: Ja, das ist richtig. Ich habe gerade gehört, in 10 Minuten muss zum Vortrag. Ja. Eine letzte Frage eigentlich. Welchen Rat würdest du jetzt allen geben?
0: Allen gebe ich erstmal die gesunde mediterrane Lebensführung. Ja, wir haben natürlich wunderbar in den Veranstaltungen im Fernsehen Essens- und Kochshows, Das-Shows, ja, und so weiter. Aber es ist, manchmal muss ich dann schmunzeln und sagen, die gesunde Lebensweise mit körperlicher Aktivität, ja, im Leben stehen, sich bewegen, diese 30 Minuten dreimal die Woche, ja, das wäre erstmal ein ganz großer Fortschritt. Dann einen engen Kontakt zum Hausarzt. Nutzen Sie die GUs, die Grunduntersuchung, da sieht man manchmal, was los ist. Scheuen sich nicht zu sagen, ich will mal doch auch zum Spezialisten geschickt werden, durchgecheckt werden, wenn die Eltern Diabetes haben oder die Großeltern. Das könnte der Weg sein, dass man rechtzeitig die Sache entdeckt.
1: Aber da gab es doch noch eine ganz wichtige Information. So, Thema Studie.
0: Ja, das ist auch so ein Punkt. Wir haben uns ja ausgeweitet bei uns mit unserer Praxis. Das ist ja jetzt, wir sagen Milek Medicum, weil wir jetzt ja Langendorf sozusagen da bauen werden, in Weißenfels, Teuchern und Hohenmölsen. Und in Hohenmölsen ist unser Studienzentrum. Und wir sind gerade sozusagen dabei, wieder neue Studien zu eröffnen, suchen da auch tatsächlich auch passende Patienten. Und wenn ich jetzt sage, es geht um Adipositas, ja, es geht aber auch um Patienten, die herzgefährdet sind, zuckerkrank sind, die eben auch abnehmen müssen. Also das geht letztendlich, diese Medikamente sind fürs Abnehmen. Es geht um eine Studie für eine Fettstoffwechselstörung, das LDL. Da gibt es eine sehr moderne Tablette. Sonst muss man immer zur Spritze gehen, immer in ein Zentrum fahren. Hier wird eine neue Tablette getestet. Und ganz verrückt, es gibt auch ein Blutdruckmedikament, was sozusagen viel länger gegeben werden muss als Spritze. Und nicht jeden Tag 5 Tabletten, sondern man hofft, dass man da den Blutdruck in den Griff kriegt. Also für diese ganzen Komponenten können sich Patienten gerne bei uns melden und vorstellen oder über den Hausarzt vermittelt werden und schon Unterlagen stellen. Dann freuen wir uns und können beraten.
1: Apropos Vortrag, der Vortragsraum füllte sich zusehends. So groß war das Interesse seitens der Besucher. Man kann es nur immer wieder betonen, Vorsorge ist die beste Medizin. Denn wenn man rechtzeitig etwas dagegen macht oder sich in gewissen Abständen einer Kontrolluntersuchung unterzieht, dann kann man oft der Diagnose Diabetes entgehen. Alljährlich am 5. Mai ist der internationale Hebammentag. Aus diesem Anlass

0: hatte das SRH-Klinikum in Naumburg für alle, die sich über Geburtshilfe informieren wollten, die Türen geöffnet.
1: Im SRH-Klinikum Naumburg drehte sich am Dienstag alles rund um das Thema Geburt. Anlass war der internationale Hebammentag. Interessierte, vor allem werdende Eltern, konnten sich beim Tag der offenen Tür einen Einblick in die Arbeit der Hebammen und die Abläufe rund um die Geburt verschaffen. Das SRH-Klinikum ist die einzige Geburtsklinik im Burgenlandkreis und verfügt über moderne Kreissäle sowie ein erfahrenes Team aus Hebammen und Gynäkologen. Schon vor der Geburt haben Schwangere und ihre Partner die Möglichkeit, sich in Hebammenpraxen, bei Informationsabenden oder in der Familienbildungsstätte auf die Geburt vorzubereiten. Der internationale Hebammentag soll dabei vor allem auf die wichtige Arbeit der Hebammen aufmerksam machen. Denn sie begleiten Familien nicht nur während der Geburt, sondern oft schon viele Monate davor und auch danach.
2: Ja, ich glaube einfach, es ist ein besonderer Beruf und ein sehr intimer Beruf. Und wir sind viel für die Familien da. Wir sind für Familien da, wenn kein anderer da ist. Und ja, ich glaube einfach, so ein bisschen zu ehren der Hebammen, auch um den Beruf immer mal wieder so in Erinnerung zu bringen. Ich glaube, dafür ist der Tag ganz gut.
1: Der Aktionstag richtet sich deshalb nicht nur an Frauen. Auch werdende Väter, Angehörige und Interessierte nutzen die Gelegenheit, Fragen zu stellen und die Räumlichkeiten kennenzulernen.
2: Genau, also wir machen das schon viele Jahre, dass wir unsere Türen öffnen für Interessierte, für werdende Eltern oder einfach Familien mit Kinderwunsch oder auch für Familien, die schon bei uns geboren haben. Und ja, einfach um in den Austausch zu kommen. Viele Familien nutzen aber auch die Möglichkeit, um einfach mal zu schauen, wie sieht so ein Kreissaal aus. Viele haben doch noch so ein bisschen eine andere Vorstellung, wie es im Kreissaal aussieht, ja, eher sehr steril und vielleicht noch hochgefliest. Und ja, da nutzen wir einfach die Möglichkeit, damit mal sozusagen hinter die Kulissen geguckt werden darf. Und ja, wir haben viel vorbereitet und freuen uns auf die Familien und ja, nutzen das sozusagen.
1: Bei Führungen durch den Kreissaal und die Wochenstation konnten sich die Besucher selbst ein Bild machen. Die Räume wirken modern, freundlich und bewusst wohnlich gestaltet. Eine angenehme Atmosphäre soll den werdenden Eltern Sicherheit und Ruhe geben.
2: Also wir versuchen ja durch die Gestaltung unseres Kreissaals, wir haben uns da auch ein bisschen mit eingebracht, es sehr gemütlich zu machen, dass die Familien sich wohlfühlen, dass man so ein bisschen das Gefühl, ich bin zu Hause. Ja, weil je entspannter ich bin, desto mehr kann ich mich auf die Geburt einlassen, desto besser schreitet sie voran. Und man soll sich einfach wohlfühlen. Das heißt, wir haben dann auch immer ein Schild an der Tür hängen, dass jeder, der vorbeiläuft, weiß, alles klar, hier wird gerade ein nächstes Wunder geboren. Und wir sind natürlich aber auch ausgestattet. Wir haben alles das, was für den Notfall benötigt wird, natürlich da. Aber das bleibt versteckt.
1: Während des Informationstags wurde außerdem deutlich, wie vielseitig die Arbeit einer Hebamme eigentlich ist. Denn viele Besucher verwechseln den Beruf noch immer mit dem einer Krankenschwester. Hebammen sind jedoch speziell für die Betreuung von Schwangerschaft, Geburt und Wochenbett ausgebildet. Sie begleiten werdende Mütter eigenständig, beraten Familien und betreuen Geburten oft über viele Stunden hinweg persönlich. Krankenschwestern übernehmen dagegen vor allem die allgemeine pflegerische Versorgung auf den Stationen.
2: Ich bin in den Genuss gekommen, dass ich beide Ausbildungen habe. Das heißt, ich habe als erstes Krankenschwester gelernt, habe das auch ein paar Jahre gemacht. Auf der Geriatrie, also auf der ganz anderen Seite. Und ja, habe dann nach der Geburt von meinem zweiten Kind gedacht, es lässt dich nicht los und du probierst es. Und habe dann nochmal eine neue Ausbildung begonnen. Genau. Und mittlerweile ist es tatsächlich sogar ein Studiengang. Das heißt also, du brauchst dafür ein Abitur oder eine abgeschlossene medizinische Ausbildung, um überhaupt studieren zu dürfen. Und wenn ich es vergleiche, Krankenschwester, Hebamme, es geht halt mehr wirklich um die Frau bei der Ausbildung der Hebamme. Und es ist auch fachlich sehr fordernd, muss ich sagen. Also es war schon nochmal sportlich.
1: Hebammen begleiten Familien dabei oft weit über die Geburt hinaus. Sie stehen werdenden Müttern bereits während der Schwangerschaft beratend zur Seite und unterstützen Familien auch nach der Geburt, etwa bei der Rückbildung oder während der Nachsorge zu Hause.
2: Genau, also es ist ja ganz wichtig, dass die Frauen auch wissen, dass sie ja einen Anspruch auf Hebammenhilfe haben. Das heißt, es geht ja nicht nur um das Thema Geburt, sondern auch vor der Geburt und auch das große Thema Wochenbett, also nach der Geburt. Das heißt,

0: Da ist es natürlich gut, dass die Frauen sich frühzeitig, mittlerweile schon mit positivem Schwangerschaftstest, eigentlich ja auf die Suche begeben, welche Hebamme passt zu mir und was ja habe ich für Möglichkeiten, Geburtsvorbereitungskurs, Yoga, ja das volle Programm und dann natürlich Thema Geburt. Das ist dann, sind dann wir hier im Kreissaal. Ja, wir arbeiten als Beleghebammen. Das heißt, wir sind freiberuflich unterwegs und wenn wir nicht hier sind, dann sind wir sozusagen über Land und besuchen unsere Frauen zu Hause. Und ja, das macht natürlich Sinn, dass die Frauen da frühzeitig einfach auf die Suche gehen, weil wir haben leider einen Hebammenmangel und nicht jede Frau kommt dann in den Genuss, die Hebammen auch zu Hause zu haben.
1: Für viele Familien entsteht dadurch ein enges Vertrauensverhältnis. Schließlich begleiten Hebammen einen der wichtigsten Momente im Leben immer wieder aufs Neue.
0: Ja, also das muss ich jetzt tatsächlich hochrechnen. Also es sind so im Jahr, also ganz genau kann ich es nicht sagen, im Jahr sind es so circa 60 bis 70. Und ich bin jetzt hier knapp 10 Jahre. Mit der Ausbildung sind so 800 Kinder, würde ich sagen.
1: Mit dem Tag der offenen Tür wollte das SRH-Klinikum Naumburg vor allem eines zeigen. Werdende Eltern sind hier rund um Schwangerschaft und Geburt gut aufgehoben.
2: In unserem nächsten Beitrag, da geht es um das Herz. Eine Studie hat ergeben, dass die Asklepios-Klinik im Weißenfels zu den drei besten Einrichtungen bei Herzkatheterbehandlungen in Sachsen-Anhalt gehört. Und darüber haben wir mit dem Chefarzt der Kardiologie natürlich mal gesprochen.
3: Herr Özyaman, wir treffen uns heute nicht im Pub, sondern diesmal an Ihrer Wirkungsstätte im Asklepios-Krankenhaus. Und es gibt neue Zahlen oder Sie haben neue Zahlen aufbereitet zum Thema Herzkatheterbehandlungen. Und das sieht doch ganz gut aus, gerade für die Klinik hier.
4: Also aus meiner Sicht sehen wir wirklich sehr, sehr gut aus, was die Sterblichkeit nach einer Herzkatheteruntersuchung betrifft. Es ist ja so, und das haben wir ja schon mehrmals thematisiert, und immer, ich mache so viele Weiterbildungen, zum Beispiel im November wieder im Schumannsgarten, wo wir über das Thema Herzinfarkt und Prävention, also Verhinderung von Herzinfarkt sprechen. Und was wir da im Grunde in den letzten Jahren schon immer wieder auch besprochen haben, ist, wir haben in Sachsen-Anhalt mit die höchste Herzinfarktsterblichkeit in ganz Deutschland. Und das sind Zahlen, mit denen wir uns nicht begnügen können. Da müssen wir dran arbeiten. Wir müssen besser werden, weil einfach so viele Menschen hier sterben. Und was sich zeigt, ist, wir haben hier nicht nur besonders alte Menschen, die wir hier versorgen müssen, sondern wir haben auch relativ hohen Anteil an Menschen, die sehr viele Risikofaktoren haben. Das gilt für ganz Sachsen-Anhalt, aber für die Landkreise ganz besonders. Ja? Wir haben relativ viele Raucher, wir haben relativ viele Diabetiker, wir haben ziemlich viele Leute, die adipös sind, also die zu viel Gewicht mit sich herumtragen. Und wir haben viele Leute, die ja mal wenig Sport machen, obwohl wir die wunderbarsten Möglichkeiten haben, um Sport zu machen. Ja? Und das führt in der Summe dazu, dass wir im Vergleich zum Beispiel zu anderen westdeutschen Bundesländern oder eben auch zu anderen ostdeutschen Bundesländern eine relativ hohe Wahrscheinlichkeit von einem Herzinfarkt haben und auch eine relativ hohe Wahrscheinlichkeit haben, an diesem Herzinfarkt zu versterben. So. Nun haben wir aber bis jetzt immer gesagt, Sachsen-Anhalt als Ganzes hat eine hohe Sterblichkeit, Punkt. Und was ich mit diesen Daten jetzt hier präsentieren möchte, ist, und das sind alle Krankenhäuser in Sachsen-Anhalt zusammengefasst, das sind Daten über die Ärztekammer, wo Herzkatheter gemacht werden. Und was ich Ihnen jetzt hier für Daten aufgearbeitet habe, ist die Sterblichkeit nach einer Stent-Implantation. Ist ja nicht so, dass bei jeder Herzkatheteruntersuchung jemand einen Stent bekommt, sondern nur Patienten, die einen Herzinfarkt haben, bekommen einen Stent und Patienten, die eine Kranzgefäßverengung haben, bekommen einen Stent. Und dann hat die Krankenkasse einfach bei jedem Patienten, der einen Stent bekommen hat, insbesondere bei den Herzinfarktpatienten, geguckt nach einem Jahr, leben die denn noch? Und haben alle 22 Krankenhäuser, die das machen, in Sachsen-Anhalt miteinander verglichen. So, und da zeigt sich ein relativ komplexes Bild. Und wir wissen immer, welches Krankenhaus wir sind. Und wenn man jetzt die Daten, die wir jetzt erhoben haben, nochmal auswertet, zeigt sich, dass wir eine Wahrscheinlichkeit haben, im Rahmen auch des Herzinfarktes nach Stentimplantation nach einem Jahr zu versterben, bei 0,63%. Das ist extrem niedrig. Und das Gute ist, das ist auch ein Befund, der sehr kongruent ist, weil wir sehen, dass über die Jahre die Qualität immer besser geworden ist. Also wir haben bei 1,23 angefangen 2019 und sind über die Jahre jetzt bei 0,63 gelandet. Also wir haben also in den letzten 5 Jahren quasi eine deutliche Zunahme der Qualität, deutlich weniger Patienten, die sterben. Das spricht dafür, dass wir sehr gute Ärzte haben, die sozusagen das Problem in den Griff kriegen, sehr gute Schwestern im Herzkatheterlabor, aber auch auf der Intensivstation, auf der kardiologischen Normalstation, die die Probleme sehr schnell und sehr gut erkennen können. Das ist ein Lernprozess, der da über die Jahre stattfindet. Und wir haben eine Rate, dass die Patienten bei uns nach einem Jahr versterben, von 0,63%. Und jetzt ist es so, diese Zahlen haben wir verglichen mit den anderen Krankenhäusern in Sachsen-Anhalt. Und da gibt es nur 2 Krankenhäuser in Sachsen-Anhalt, die, muss man sagen, auch deutlich weniger Katheter als wir machen. Die haben 0,6 und 0,59. Ja? Und die sind, also wir sind nur minimal schlechter als die, die besser sind, aber das sind Krankenhäuser, die deutlich weniger behandeln insgesamt als wir. Und alle anderen Häuser in Sachsen-Anhalt haben eine zum Teil über 2-fach höhere Sterblichkeit als wir. Und dazu, das muss man sagen, gehören wahrscheinlich auch die Universitätskliniker, die Herzzentren, alles, was es hier in Sachsen-Anhalt sonst gibt. Also was ich damit sagen möchte ist, wir haben eine extrem gute Qualität und es sind 19 Krankenhäuser, die schlechter sind und 2 Krankenhäuser, die fast genauso gut sind, aber das sind Krankenhäuser, die eben halt deutlich weniger machen. Und das sind Zahlen, mit denen man sich wirklich, also da kann man stolz drauf sein, was wir immer so eine hohe Qualität hinkriegen und es schaffen, in dieser Akutsituation Herzinfarkt und bei den Patienten, die eben halt hier eine Stent-Implantation kriegen, dass wir so eine geringe Sterblichkeit haben. Und das sind eben halt Zahlen, auf die ich stolz bin. Und das schaffen wir immer und auch nur, natürlich, weil wir gutes Personal haben, aber weil wir auch sehr gute Anlagen haben. Wir haben die Anlage, werden wir jetzt noch in dem Beitrag sehen, zum Beispiel unsere Halskatheteranlage Ende letzten Jahres ausgetauscht. Da ist das Land Sachsen-Anhalt maßgeblich mit 1 Million Euro daran beteiligt, den Herzkatheter jetzt erneuert mit einem neuen Herzkatheter. Und da sieht man die Kranzarterie noch viel besser, hat eine höhere Qualität. Und seit Ende des Jahres hier eine neue Katheteranlage gebaut, mit der wir es schaffen, dass eben mal deutlich weniger Strahlung verbraucht wird, also die Qualität der Untersuchung steigt immens. Und was man eben halt sieht, ist, dass man hier die Koronarien jetzt viel besser dargestellt bekommt, weil es eben halt sehr groß ist. Ja? Und das ist eben halt der große Vorteil von der Anlage, dass man eben halt schön die Kranzarterien hier ganz groß dargestellt bekommt. Da kriegt man ein bisschen mehr Kontrast, ein bisschen mehr Gefühl für die Engstellen. Hier in dem Fall haben wir glücklicherweise keine Engstellen. Aber diese Anlagen führen alle dazu, dass wir eben halt im Grunde wirklich sehr gute Qualitäten erzielen. Und damit, da können wir stolz auf uns sein. Die Leute wissen, wenn ich einen Herzinfarkt habe, muss ich nach Weißenfels. Das wissen auch die Notärzte. Das heißt, wenn einer in Naumburg sitzt oder in Zeitz sitzt und er kriegt Brustschmerzen und der Notarzt weiß, das ist ein Herzinfarkt, dann wissen die, einpacken und sofort nach Weißenfels bringen. So, dass wir es eben halt relativ schnell schaffen, diese Arterien aufzumachen. Weil das wichtigste Qualitätskriterium im Herzinfarkt ist, dass die Arterie so schnell wie möglich aufgemacht wird. Und das ist hier sichergestellt. Weil alle wissen nach Weißenfels und die Doktor und die Pflegekräfte und alle Mitarbeiter wissen, es muss so schnell wie möglich aufgemacht werden. Und deswegen funktioniert das hier so gut.
3: Gibt es bei den Zahlen bestimmte Altersspannen?
4: Ja, Altersspannen sind hier nicht unterstützt. Es sind alle nach Alters, unabhängig vom Alter aufgezählt worden. Alle Patienten, die hier eingeliefert werden, sozusagen, die hier einen Stent bekommen, sind hier erfasst. Wir wissen, dass die Bevölkerung im Burgenlandkreis, zum Beispiel im Vergleich zu Halle oder Magdeburg, älter ist, so dass wir im Grunde noch viel kränkere Patienten haben als zum Beispiel an den Unikliniken in Magdeburg oder in Halle. So dass, also nochmal mit diesem Hintergrund, wir wissen müssen, dass wir, obwohl wir eigentlich die kränkere Bevölkerung haben, wir die deutlich bessere Überlebensrate haben. Das spricht einfach dafür, dass das exzellent funktioniert.
2: Wenn Jugendliche Probleme haben, benötigen sie oft einen Gesprächspartner, an den sie sich wenden können. Ja, und die Lorbeerbaumapotheke in Naumburg bietet einen sogenannten Safe Space oder, anders gesagt, einen geschützten Raum an, an dem Jugendliche frei von Angst, Diskriminierung, ja, und Vorurteilen sein können. Die Apotheke in Naumburg hat sich das auf die Fahne geschrieben und sie ist ein Teil eines bundesweiten Netzwerkes, das Jugendliche mit Problemen an die richtigen Stellen weitervermitteln kann.
5: Frau Liebes, Heute haben wir mal ein Thema. Wir sind jetzt wieder in der Apotheke in Naumburg, was vielleicht für unsere Zuschauer ein bisschen ungewöhnlich ist. Jetzt dreht sich's mal um Jugendliche. Mhm. Und Sie verraten uns, worum es da eigentlich geht.
6: Genau. Ja? Als Apotheke sind wir natürlich eine Anlaufstelle für alle Menschen, egal wie alt. Und wir verkaufen natürlich nicht nur Arzneimittel und beraten, sondern wir hören den Leuten auch ganz oft zu, schenken ihnen ein offenes Ohr, geben ihnen manchmal auch Ratschläge, nicht als Apothekerin oder PTA, sondern auch als Mensch, als Mutter, als Tante. Die älteren Herrschaften kommen natürlich sehr gerne und sehr oft zu uns und erzählen uns von ihren Sorgen. Den Jugendlichen fehlt es da ganz oft noch an dem Selbstbewusstsein und der Courage, hier reinzukommen, sich Hilfe zu suchen. Deshalb war es für uns selbstverständlich, an die Apothekentür zu schreiben, wenn du Probleme und Sorgen hast, die du nicht gelöst bekommst, auch mit deinem Lebensumfeld nicht, komm hier rein, wir sind für dich da. Im Prinzip geht es um Prävention, Gesundheitsprävention bei Jugendlichen. Mhm. An dieser Stelle nehmen wir aber keine Aufgabe eines Psychiaters oder Psychologen an, auch nicht die eines Arztes oder eines Polizisten, sondern wir nehmen hier klar eine Lotsenstruktur, also eine Lotsenfunktion ein. Ja. Das bedeutet, wir hören den Jugendlichen erstmal zu, sie dürfen reinkommen ohne Termin, anonym, wenn sie das möchten. Mhm. Das ist ganz wichtig für die jungen Menschen, für die ein Telefonat oft schon zu viel verlangt ist. Ja. Hören denen zu und geben denen die Optionen, die wir haben. Wir sind vernetzt mit der Polizei, mit dem Jugendamt, mit Jugendpsychiatrien und Ärzten vor Ort und können mit dem Jugendlichen in Abstimmung die Hilfestelle suchen, die sie brauchen, wenn sie das möchten. Ganz oft hilft es natürlich aber auch einfach schon, wenn sie wissen, da ist jemand, der mir zuhört.
5: Das ist eine ganz tolle Geschichte. Seit wann macht ihr das hier?
6: Wir arbeiten im Hintergrund schon bestimmt 1 oder 1,5 Jahre daran, unser Netzwerk zu stärken hier vor Ort.
5: Ja.
6: Dass es an der Tür steht, ist seit Ende Februar der Fall. Also, dass wir ganz aktiv nach außen kommunizieren. Wir sind da, komm rein. Mhm. Haben auch Flyer bei der Polizei ausgelegt, beim Jugendamt, damit die Jugendlichen in die Vorortstruktur reinfinden, denn die Strukturen sind da, die Hilfegebenden sind da. Es ist oftmals nur ganz schwer, den Einstieg da reinzufinden als Jugendlicher, ja, der Angst hat, psychische Probleme hat und einfach auch nicht den Einstieg findet, ohne eine große Hürde überwinden zu müssen. Ja? Mhm. Genau. Und dafür sind wir da, dafür helfen wir als Lotse vor Ort. Weil wir denken, und es ist auch durch Studien bewiesen, dass Gesundheitsprävention, vor allem wenn sie lokal verankert ist, ja, die bessere Nachhaltigkeit aufweist.
5: Also das ist eine ganz tolle Geschichte. Sie haben es gesagt, seit Februar, es ist noch nicht so viel Zeit vergangen. Aber haben Sie schon irgendwie eine Resonanz?
6: Wir haben vor allem Eltern und Schulen, die an dem Konzept Safe Space Apotheke sehr interessiert sind, sich informieren, was auch hilft, wenn sie das ihren Kindern und Nichten und Neffen und Schülern eben erzählen. Wenn du Sorgen hast, geh dorthin, ja, such dir Hilfe. Mhm. Von den Jugendlichen selbst war noch keiner aktiv hier drin und hat eben gesagt, ich brauche den Safe Space, den ihr an der Tür stehen habt. Aber ich denke, dass das noch wächst.
5: Ja, ich würde auch meinen, das braucht auch seine Zeit wahrscheinlich. Und Jugendlichen müssen halt auch über so diese Hürde erstmal.
6: Und das ist eine Hürde, ne?
5: Ja, das ist eine große.
6: Das ist halt, hier gegründet wurde das Ganze von der Our Generation Z. Das ist im Prinzip ein Netzwerk von Jugendlichen, die vor allem in sozialen Medien interaktiv miteinander arbeiten. Die werden wiederum unterstützt von der Freien Universität Berlin, auch fachlich unterstützt, mhm, und bieten den Jugendlichen den Safe Space im digitalen Raum, anonym im Netz, von Jugendlichen für Jugendliche. Dieser QR-Code dahin, der klebt auch an der Tür, der ist auf unseren Plakaten, auf unseren Flyern,
5: ja,
6: drauf.
5: Ja.
6: Und die haben sich ja aktiv für die Apotheke vor Ort entschieden, diese Our Generation Z. Die Jugendlichen haben sich aktiv für die Apotheken entschieden, aus einer Corona-Situation heraus, aus der Pandemie heraus, ja, die von ganz viel Anonymität und ganz wenig sozialen Kontakten von Angesicht zu Angesicht geprägt worden. Das hat die natürlich auch geprägt. Das waren Jugendliche, das waren Kinder. Mhm. Die sind die ersten Jahre mit sowas groß geworden. Und haben da natürlich vielleicht sogar mehr Angst, als das andere Jugendliche hatten in vorherigen Generationen. Gerade mit dem Hintergrund, dass das ein schwieriges Alter ist, wo man einfach ganz viel Unsicherheiten mit sich herumträgt.
5: Wenn die Jugendlichen dann kommen und den Mut gefasst haben, wo findet das dann statt? Hier im Raum?
6: Genau, nein. Wenn der Jugendliche hier reinkommt und sagt, er möchte gerne den Safe Space beanspruchen, er braucht Hilfe, dann nehmen wir den erstmal mit nach hinten und geben dem ein Glas Wasser oder einen Keks, wie er sich wohlfühlt, was er möchte, und ziehen uns in den Beratungsraum zurück. Der ist einmal optisch geschützt, das heißt, man sieht uns nicht mehr und man hört uns auch nicht mehr. Also es ist die Anonymität und es ist gewährleistet, es ist wirklich ein Safe Space, wortwörtlich. Es ist ein sicherer Raum, wo die Jugendlichen sein können, wie sie sind und quasi mit ganz offenem Herzen an uns appellieren dürfen und sich Hilfe suchen dürfen.
5: Also ich bin wirklich begeistert und fasziniert von dieser Idee und was Sie sich da hier so einsetzen dafür. Ich hoffe, wir können den Zuschauern das ein bisschen rüberbringen. Vielleicht machen Sie noch einen kleinen Aufruf an die Jugendlichen, dass sie Mut fassen und zu Ihnen kommen.
6: Genau, an alle Jugendliche, die Hilfe suchen, die Hilfe brauchen, die überfordert sind, kommt zu uns anonym, ohne Termin und wir versuchen, euch zu helfen.
2: Und damit, liebe Zuschauer, sind wir am Ende unseres Magazins angekommen. Wir wünschen Ihnen erst einmal alles Gute, bleiben Sie vor allen Dingen schön gesund und wir sehen uns dann wieder beim nächsten aktuellen Gesundheitsmagazin hier bei Ihrem BLK TV. Bis dahin, tschüss, machen Sie es gut.

Guten Abend und herzlich willkommen zu den aktuellen Nachrichten aus dem Burgenlandkreis. Hier bei Ihrem Lokalsender BLK-TV am Freitag, den 17. Juli. Und hier die aktuellen Meldungen des Tages. Die Konzertreihe Naumburger Nächte lädt zu einem weiteren besonderen Weltmusikabend in den Domgarten ein. Am morgigen Samstag entführt das Orchestra Mondo das Publikum mit seinem Programm Tango meets Gypsy. Mit Akkordeon, Gitarre, Kontrabass und Percussion verbindet das Ensemble Tango, Gypsy Swing und Waltz Musette zu einem Konzerterlebnis voller Emotionen. Das Konzert beginnt um 19.30 Uhr und Karten dafür gibt es in der Naumburger Touristinformation oder an der Abendkasse. Es gibt ja im Jahreslauf den einen oder anderen Gedenktag. Einen ganz besonderen gab es vergangenen Montag. Dann wurde nämlich in diesem Jahr der sogenannte Steuerzahler-Gedenktag begangen. Damit arbeiten die Bürgerinnen und Bürger rein rechnerisch bis weit über die Jahresmitte hinaus für den Staat. Das gesamte Einkommen, das sie bis dahin erwirtschaftet haben, geben sie in Form von Steuern und Abgaben an den Staat bzw. die öffentlichen Kassen. Die durchschnittliche Belastung ihrer Einkommen liegt bei voraussichtlich 53,1%. Das sind 0,2 Prozentpunkte höher als im Vorjahr. Wenn wir uns das Ganze als 1-Euro-Münze, also als eine Art runde Torte vorstellen, bedeutet das, von jedem verdienten Euro muss der Bürger 53,1 Cent an die öffentlichen Kassen abgeben. Mehr als eine Tortenhälfte geht weg. Nur 46,9 Cent bleiben zur freien Verfügung. Viel zu wenig vom Kuchen. Deshalb fällt der Appell des Bundes der Steuerzahler an die Politik umso lauter aus. Ab dem 1. Januar kommenden Jahres muss eine reformierte Einkommensteuer zu spürbaren Entlastungen für Bürger und Betriebe führen, damit die Wirtschaft unter anderem wieder Fahrt aufnimmt. Gegen warme Sommertage hilft nur eines, eine kleine Erfrischung. Deshalb gönnen sich das ehrenamtliche Team des Seniorencafé Weisenfels und dessen Gäste ein gemütliches Eisessen. Am 22. Juli ab 15 Uhr gibt es das kühlende Dessert in der Malteser Dienststelle am Weisenfelser Markt. In entspannter Atmosphäre haben die Gäste die Möglichkeit, bei einer leckeren Kugel Eis miteinander ins Gespräch zu kommen, Erinnerungen auszutauschen und gemeinsam eine schöne Zeit zu verbringen. Der Heimatverein Barbarossa Kaina und Umgebung macht seine Sammlung ab sofort online sichtbar. Unter der Internetadresse museum.kaina-funkt.de entsteht das digitale Museum Kaina. Die neue Plattform bündelt Inventarobjekte, Fotos, Schriftgut, Bücher und weitere Zeugnisse regionaler Geschichte und bereitet sie für die öffentliche Recherche auf. Zum Start sind bereits mehrere tausend Objektdatensätze online erschlossen. Der Bestand wird fortlaufend geprüft, ergänzt und mit Bildern, Dokumenten, 3D-Ansichten und weiterführenden Beschreibungen ausgebaut. Ziel ist es, die Geschichte von Kaina und der Umgebung leichter auffindbar zu machen und zugleich die ehrenamtliche Museums- und Sammlungsarbeit langfristig zu sichern. Und soweit die aktuellen Nachrichten für heute. Jetzt geht es weiter im Programm von BLK.

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0: Guten Abend und herzlich willkommen zum aktuellen Regionalmagazin am Freitagabend hier bei Ihrem Lokalsender WLK TV. Sommerzeit, Bauzeit, so auch in der Stadt Weißenfels. Das dortige Kinderland wird jetzt saniert. Die Wohnungsgesellschaft WVW hat das Stadtbild prägende Gebäude am Marktplatz gekauft und wird nun das Denkmal zu einem Geschäftshaus mit Gastronomie im Erdgeschoss und Gewerberäumen in den oberen Etagen weiterentwickeln. Am Mittwoch wurde nun der symbolische erste Spatenstich vollzogen.
3: Und mit dem symbolischen ersten Spatenstich fiel zugleich auch der Startschuss für die Sanierung des Kinderlandes hier am Markt.
4: Die WVW hat sich jetzt was auf die Fahne geschrieben. Ich finde es ganz toll. Und wir wollen unseren Zuschauern und vor allen Dingen dem Weißenfelsern jetzt mal erklären, warum wir heute hier stehen.
5: Heute ist Spatenstich, geht endlich los mit dem Umbau, Sanierung Kinderland. Es wird ein reines Geschäftshaus. Mhm. In knapp 2 Jahren sollen auf 900 Quadratmetern verschiedene Mieter sich wohlfühlen und erfolgreich ihren Geschäften nachgehen.
3: Wie ist die Idee geboren? Wie ist das jetzt dazu gekommen, dass ihr das jetzt übernommen habt?
5: Das Haus stand zum Verkauf und daraufhin hat auch die Stadt Weißenfels darum gebeten, dass wir mal rechnen, mal prüfen, geht es nicht. Und es ging. Die Stadt Weißenfels hat Fördermittel bereitgestellt. Somit konnten die Mieten auf 12 Euro gesenkt werden. Sonst wären wir tatsächlich bei 18 Euro. Es ist halt, die Denkmalschutzauflagen sind halt hoch und wiegen dann auch schwer. Und mit 12 Euro sind wir ganz zufrieden. Ich denke, das ist im ordentlichen Gewerbebereich ist das machbar. Ja.
3: Das wäre so meine nächste Frage gewesen. Steht er alleine da? Nein, ihr steht nicht allein.
5: Nein, wir haben wunderbare Architekten und Planer an der Seite. Wir haben ja die ganze Zeit gerechnet, gemacht und getan. Sie haben auch nie die Geduld mit uns verloren an der Stelle. Das ist die Architekten und Planer der Metron und natürlich die Stadt Weißenfels. Das muss man auch sagen. Sie haben diesen Bau immer mit der Zeit im Blick, liebevoll bis zur Genehmigung begleitet. Das muss man wirklich sagen. Vielen Dank auch dafür, dass an beide Seiten.
3: Ja klar, weil es kostet ja nur nicht bloß ein Euro, ja. Die Zeiten sind ja vorbei. Das ist jetzt nicht spaßig gemeint, aber es ist halt ganz einfach so. Und dann braucht man schon Geld und man braucht Unterstützung. Ja. Und die habt ihr.
5: Die haben wir, ja. Mit unserer Stadt Weißenfels und auch mit unseren Architekten war es ein wirklich harmonisches, sehr schönes Zusammenarbeiten, ja.
3: Heute ist ja hier der sogenannte Spatenstich. Ja. Jetzt frage ich mal ganz als Abschluss, ganz unverschämt, wie lange soll es denn dauern? Was habt ihr euch vorgestellt?
5: Also wir werden 4 Millionen Euro knapp investieren und wir möchten im ersten, zweiten Quartal 28, dass unsere Mieter drin sind.
3: So, dann wünsche ich für heute alles Gute erstmal, dass das gut klappt.
5: Vielen Dank.
3: Und für die Zukunft vielen Erfolg, wie gesagt, und alles, alles Gute.
5: Dankeschön, vielen Dank.
3: Wie bereits erwähnt, wird die WVW dabei von der Stadt Weißenfels unterstützt, die für das Bauvorhaben Städtebaufördermittel des Landes Sachsen-Anhalt aus dem Programm Lebendige Zentren erhält und einbringt. Ja, heute ist ein toller Moment. Ich habe gerade schon mit der Frau Schöpfer gesprochen und hier sehe ich, es geht gleich los. Was für Gefühl ist das?
6: Großartig. Das war mein großer Wunsch, dass wir am Markt hier Ordnung schaffen, dass die Eigentümerstruktur sich ändert. Aus spekulativer Hand sozusagen entnommen. Hier war es in Kuwaiti über ein langes Verfahren dann an die WVW übertragen. Und das Ziel eben, dass die Gebührenzahler, die hier in Weißenfels ihre Abwassergebühren bezahlen, dass das Geld hier bleibt und nicht nach Bayern geht. Das passiert nämlich momentan am Südteil des Marktes, ist ja momentan die Unterbringung der AOR. Seit, glaube ich, über 15 Jahren geht die Miete nach Bayern. Und jetzt geht sie dann zukünftig hier rein in die ersten beiden Etagen. unten kommt Gastronomie rein. Das ist ja das, was Sie sich nicht zu Hause kaufen können, nämlich das Ambiente hier auf dem Markt, ja, das Schloss und so weiter. Sie können eine Pizza können Sie nach Hause.

0: bestellen, ja, oder einen Döner. Aber hier muss Gastronomie rein und der Markt muss einfach schöner werden. Und das ist ein ganz toller Tag. Wir haben da viel für gekämpft, Fördermittel, der Aufsichtsrat hat mitgezogen und vor allem auch der Stadtrat. Und am Ende die Bevölkerung wird wissen, wie wichtig das Gebäude zum einen ist, aus seiner Historie heraus. Mhm. Viele verbinden es mit dem Kinderland, aber es ist eben auch mehr als das Kinderland. Dazu werde ich gleich noch was sagen.
1: Ich bedanke mich, möchte jetzt auch nicht länger aufhalten. Viel Erfolg und eine ganz tolle Geschichte.
0: Vielen Dank, alles Gute für Sie.
2: Danke.
3: Und nun folgte er, der symbolische erste Spatenstich. Die Freude stand darüber allen, die vor Ort waren, buchstäblich ins Gesicht geschrieben. Gleichzeitig konnte auch der Verein zur Förderung der Stadtbibliothek Weißenfels e.V. den vom Verein gesicherten Originalschriftzug Kinderland an die WVW übergeben. Dieser soll dann in die Gestaltung im Ensemble mit eingebunden werden. Mit der Entkernung und Sanierung des stadtbildprägenden Denkmals zu einem Geschäftshaus mit Gastronomie im Erdgeschoss sowie Gewerberäumen in den Etagen darüber geht die Belebung der Innenstadt von Weißenfels Schritt für Schritt voran.

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1: In Sachsen-Anhalt wird mit Windkraft und Solaranlagen viel Strom produziert. Das belastet natürlich das Stromnetz und oft müssen Anlagen deswegen abgeschaltet werden, da der produzierte Strom nicht in der Menge gebraucht wird. Da soll nun der Bau des größten Batteriespeichers Deutschland bei Kloster Mansfeld im Vorharz Abhilfe schaffen. Wir waren auch hier beim Spatenstich für die Anlage dabei.
2: Auf dieser ca. 15 Hektar großen Fläche, nahe des Umspannwerkes Kloster Mansfeld und direkt an der Stromautobahn Südostlink, die von 2027 an Windstrom aus Sachsen-Anhalt in den Süden Deutschlands transportieren wird, soll ein Energiewendeprojekt der Superlative entstehen. Ein Batteriespeicherpark mit einer geplanten Leistung von 1 Gigawatt und einer Kapazität von 5,7 Gigawattstunden. Der größte seiner Art in Deutschland und vielleicht auch in Europa. Nach etwa 2 Jahren Vorbereitung wurde nun zum ersten Spatenstich und damit verbundenen Baustart eingeladen. Neben den Vertretern der Investoren, der Firma BWESS mit Hauptsitz in Zürich und der Celus Energy Development GmbH aus Berlin, die das Projekt angebahnt hat, waren zahlreiche Gäste aus Politik, Wirtschaft und Verwaltung geladen und auch gekommen. So zum Beispiel auch Vertreter des Gemeinderates Kloster Mansfeld, der Verwaltungsgemeinschaft Mansfelder Grund-Helprath, zu der der Ort mit seinen 2000 Einwohnern gehört, und von dem im März diesen Jahres neu gegründeten Verein Wir sind Kloster Mansfeld. Die Begrüßung übernahm Bastian Scheele, Direktor bei der BWESS.
3: Und hier draußen vor uns Zelt, wird er entstehen. Der größte Batteriespeicher in Deutschland und einer der größten Batteriespeicher in Europa. Mit einer Netzanschlussleistung von 1 Gigawatt und einer Kapazität von bis zu 5,7 Gigawattstunden wird er, einfach gesprochen, Strom, der überschüssig ist aus erneuerbaren Energien, wird diesen aufnehmen, wird diesen zwischenspeichern und wieder abgeben ans Netz, wenn er dann benötigt wird. Er wird darüber hinaus weitere Systemdienstleistungen erbringen können für das Netz und damit dafür sorgen, dass erneuerbare Energien besser ins Stromsystem integriert werden, dass das Stromsystem, das Netz robuster wird und der Strom für uns alle als Verbraucher bezahlbar bleibt. Und das ist für uns als Firma natürlich ein ganz besonderer Tag heute. Und es ist aber ein ebenso besonderer Tag für die Gemeinde und auch für den Landkreis und auch das Land Sachsen-Anhalt und nicht zuletzt auch für das Gelingen der Energiewende in Deutschland.
2: Herr Scheele übergab das Mikrofon direkt an den CEO, also den Vorsitzenden von BWESS, der Firma, die schon in der ganzen Welt investierte und nun auch in Deutschland baut. Vielleicht deshalb hatte der gebürtige Norweger seine kleine Rede in Deutsch notiert.
4: Dies ist das erste Mal, dass wir eine Grundsteinlegung feiern. Warum ist das so? Natürlich liegt es zum Teil an der Größe dieses Projekts. Es ist das größte Projekt in unserem Portfolio und sehr wahrscheinlich eines der größten Batterieprojekte in Deutschland und sogar in Europa. Vor allem aber sehen wir dieses Projekt als den Beginn eines langfristigen und ernsthaften Engagements von BWESS in Deutschland. Ich freue mich, sagen zu können, dass wir in den nächsten Jahren mehr als 1 Milliarde Euro in Batteriespeicher in Deutschland investieren wollen. Beginnen hier, heute, in Kloster Mansfeld.
2: Ehrengast der Veranstaltung war Sachsen-Anhalts Energieminister Professor Dr. Armin Willingmann. Auch er verlieh seiner Freude über das Projekt der Superlative Ausdruck. Und er nutzte die Gelegenheit, dem norwegischen CEO und seinem Land zum gewonnenen 16. Finale bei der gerade laufenden Fußball-WM zu gratulieren, während Deutschland bereits ausgeschieden ist. Nun müssen die Norweger gewinnen, sagte er, und erntete dafür viel Zustimmung. Nach Vertretern des Bundesverbandes Energiespeichersysteme und der 50 Hertz Transmission GmbH, die das systemrelevante Umspannwerk Kloster Mansfeld, das als wichtiges Stromdrehkreuz gilt, betreibt, ergriffen schließlich unter anderem noch Bürgermeister Frank Ochsner und Landrat André Schröder das Wort.
5: Während hier früher Rohstoffe aus der Erde gewonnen wurden, entsteht nun ein Speicher für Energie der Zukunft. Die Energiewende ist eine der großen Herausforderungen unserer Zeit. Sie gelingt nur, wenn erneuerbare Energien nicht nur erzeugt, sondern auch zuverlässig gespeichert und verfügbar gemacht werden können. Denn wann sie gebraucht werden. Genau dazu leistet dieser Batteriespeicher einen wichtigen Beitrag. Er steht für Versorgungssicherheit, Netzstabilität und moderne Infrastruktur. Und er zeigt, dass auch eine ländliche Gemeinde wie Kloster Mansfeld eine bedeutende Rolle in Deutschland bei der Gestaltung der Zukunft spielen kann. Für unsere Gemeinde ist dieses Projekt deshalb mehr als ein technisches Bauwerk. Es verbindet die Vergangenheit und die Zukunft. Es schlägt die Brücke vom Bergbau zur modernen Energiewirtschaft, vom Kupfererz unter Tage zur gespeicherten Energie für kommende Generationen. Und ja, meine Damen und Herren, die Gemeinde Kloster Mansfeld wird auch künftig eine nicht unerhebliche Summe an Gewerbesteuereinnahmen erhalten. Wir sind sehr zuversichtlich, dass wir damit ein Stück weit vorankommen werden, was die Entwicklung unserer Gemeinde betrifft. Umso wichtiger ist dieser Punkt auch für unsere kommunale Zukunft. Und ja, meine Damen und Herren, die Investoren haben Wort gehalten. Über freiwillige Akzeptanzmaßnahmen haben unsere Vereine, unsere Kita, unsere Schule, die Feuerwehr sowie ein Spielplatz bereits vor dem ersten Spatenstich finanzielle Unterstützung von insgesamt 50.000 Euro erhalten.
6: Wir haben weitere Anfragen, so viel darf ich ja verraten. Wir haben weitere ansiedlungswillige Unternehmen. Wir arbeiten gerade die Unterlagen ab, die aktualisiert eingekommen sind. Das ist gut so. Wir wollen auch als Landkreis aufholen. Und weil wir hier sehr oft über die WM gesprochen haben, der Landkreis ist etwa doppelt so groß wie Berlin. 273.000 Fußballfelder nebeneinander gelegt. Ja? 128.000 Einwohner nur. Da weiß man, wir haben die Ressource Raum, wir haben Platz. Und wir wollen mit diesem Platz auch gut umgehen. Im Einklang nachhaltig mit der Natur, aber auch für Investitionen. Und wenn wir um Investoren werben, dann beschreiben wir immer die Lagegunst mittendrin in Deutschland, sehr zentral gelegen, intakte kommunale Infrastrukturen, reiche Geschichte, reiche Tradition, Internetanschluss, Autobahnen, all das, was man so typischerweise bewirbt. Was wir sehr oft nicht sagen, was wir aber heute einfach mal herausstellen müssen, wir haben einen dauerhaften Einspeiseüberschuss an Energie. Etwa die Hälfte der Energie, die wir hier produzieren, wird nur selbst verbraucht. Die andere Hälfte wird abgeleitet, irgendwohin. Und natürlich hier das Umspannwerk verteilt Energie. Das ist ein Matching Point. Hier sind Dinge, mit denen wir als Landkreis auch dauerhaft werben. Dieser Einspeiseüberschuss, nicht nur die Lagegunst, dass wir auch eine wichtige Rolle bei der Verteilung und Speicherung von Energie spielen können, ist ein strukturbestimmtes Merkmal dieser Tage, aufgewertet auch durch die heutige Investition.
2: Last but not least, in der langen Liste derer, die an diesem besonderen Tag etwas zu sagen hatten, war Kilian Leikam, Geschäftsführer der BWESS.
7: BWESS hat erstmal 2024 in dieses Projekt investiert und seit Anfang dieses Jahres sind wir vollständiger Eigentümer. Von Beginn an haben wir Kloster Mansfeld als langfristiges Engagement betrachtet, nicht als kurzfristige Transaktion. Wir freuen uns besonders, dass unser Partner Selos uns weiterhin bei dem Projekt auch mit lokalen Standortthemen unterstützen wird und sind natürlich dankbar für die Leistung, das Projekt bis hierhin gebracht zu haben. BWESS ist ein erfahrener, langfristiger Eigentümer und Betreiber von Großbatteriespeichern. Wir behalten während der gesamten Betriebsdauer unserer Anlagen die direkte Aufsicht und verfolgen einen aktiven Ansatz über den gesamten Lebenszyklus hinweg. Diese langfristige Perspektive trägt unsere Entscheidung zu Technologie, Sicherheit, Standortmanagement und zur Zusammenarbeit mit Partnern wie 50 Hertz und natürlich den Nachbarn hier vor Ort.
2: Und während die Firma Kutter aus Helpra bereits mit dem Bau der Zuwegung begonnen hat, geht es mit dem nun vollzogenen symbolischen Spatenstich richtig los. Werden mehr als 1000 solche Container, übrigens auch in Grün, aufgestellt und vernetzt, um dann 2028 in Betrieb zu gehen. Die Laufzeit für solch einen Batterie-Großspeicher beträgt dabei mehrere Jahrzehnte.
1: Zum Schluss unserer heutigen Sendung geht es wieder ins Grüne. Unser Kollege Klaus Treuter vom offenen Kanal in Merseburg war wieder mit seinem Team für uns unterwegs und hat viele Infos über Pflanzen und deren Pflege eingefangen. Also interessant, sicherlich nicht nur für alle Kleingärtner.

0: Hallo, liebe Zuschauer, und herzlich willkommen zur zweiten Folge in diesem Jahr von Grün ist Leben. Und ich begrüße auch recht herzlich die Zuschauer aus dem Burgenlandkreis. Ja, wir sind heute hier im Merseburger Südpark, Frau Beutler. Und ich muss sagen, das ist ja hier alles eine Augenweite.
1: Ja.
0: Es ist wunderschön hier, egal ob Pflanzen- oder Tierwelt. Es sind viele Bänke da. Man kann alleine herkommen oder mit Kindern oder Enkelkindern. Und man kann so lange verweilen, wie man möchte. Und das Wichtigste ist natürlich, man muss hier keinen Eintritt bezahlen.
1: Also das muss ich sagen, da bedanken sich auch immer nicht nur die Merseburger, sondern auch die Auswärtigen, wenn sie herkommen. Wir kriegen wirklich positives Feedback, die immer sagen, so ein schöner Park und alles für umsonst, das hat man kaum noch in irgendeiner Stadt.
0: Ja, auf jeden Fall. Und dann haben Sie auch umsonst hier diese herrliche Rosenpracht zurzeit. Also eine Augenweite, ein Magnet für die Insekten, wunderschön.
1: Ja, also ich muss sagen, mich begeistert das auch immer wieder. Macht natürlich auch Arbeit. Also im Frühjahr muss man dann auch mal wirklich, wie man so sagt, der Gärtner braucht eine scharfe Schere und kaltes Herz, mal schön ordentlich zurückschneiden, damit das sich wieder neu bestockt. Weil ansonsten hat man nicht so eine Blüte, dann verkahlen die, werden immer größer und unansehnlicher. Aber es lohnt sich wirklich, die wirklich ordentlich zurückzuschneiden.
0: Ja, und erst dann hat man so eine herrliche Blütenpracht wie jetzt hier. Das kann man ja noch ein paar Wochen genießen.
1: Genau.
0: Und vielleicht, wenn man sie zurückschneidet, vielleicht blühen sie sogar ein zweites Mal.
1: Genau, das sind auch Sorten, wo man sagt, ich nehme die jetzt noch einmal zurück nach der Blüte, ordentlich noch einmal wenigstens ein Drittel zurückschneiden und dann hat man, sagen wir mal, im Spätsommer noch einmal eine Blüte. Natürlich nicht so extrem wie jetzt, aber man kann sich immer das ganze Jahr über dran erfreuen. Und das ist eigentlich wichtig, dass man auch so eine Blütenpracht, das ist ja nicht nur ein Tiergarten, es ist ja auch irgendwie ein Garten fürs Auge und das ist dann auch schön, das dann auch so zu sehen.
0: Ja, kommen Sie einfach her und genießen.

0: immer schädlich. Und damit aber das Verwelkte abgedeckt wird, hat man was dazu gepflanzt, was jetzt groß ist, wodurch man das nicht mehr sieht. Da hat man zum Beispiel hier den Storchschnabel, hier mit einem schönen Schmetterling dran. Den Frauenmantel, den ich auch hier habe.
1: Ja, wunderschön in der Vase, auch zum Trocknen.
0: Auch zu den Rosen wunderbar geeignet, zu den Dekorieren, sage ich mal. Da hinten hat man eine Funkie, eine Hostie. Dann kommen hier unter anderem auch noch die Bartblume. Die wird erst später im Jahresverlauf blau blühen. Oder Sommerastern kommen hier noch. Und so ist es halt angelegt, dass zu jeder Jahreszeit was blüht und immer wieder ein Wechsel da ist, dass man sich praktisch wirklich das ganze Jahr über darüber freuen kann.
1: Ja, die eine Staude verblüht und dann fängt die nächste Staude an zu blühen. Besser könnte es ja nicht sein.
0: Genau, und bringt auch immer wieder für die Insekten einen neuen Flor hervor. Also deswegen steht auch hier eine Bank. Es lohnt sich einfach, sich hier hinzusetzen und einfach mal zu genießen.
1: Ja, und diese wunderschöne Blattfärbung von der Heuchera hier. Also schöner kann der Blattschmuck nicht sein.
0: Und das ist auch das Wichtige. Man sollte sich nicht nur auf Blüten konzentrieren, sondern man sollte ruhig auch mal ein buntes Blatt variieren, weil eine Blüte... 14 Tage, 3 Wochen, dann sind die Blüten vorbei. Aber so ein Blattschmuck, das hat man natürlich den ganzen Jahresverlauf. Und das bringt immer noch mal ein bisschen Akzente rein. Kann man auch mit einer Funkie machen. Die haben gerne banaschierte Blätter. Also da gibt es viele Möglichkeiten, um sich wirklich eine schöne Mischpflanzung anzulegen.
1: Jawohl, da kann man sich können Sie sich bei Ihrem Gärtner des Vertrauens beraten lassen. Und dann legen Sie eine ganz tolle Rabatte an. Und Sie werden viele Jahre Ihre Freude daran haben.
0: So ist das.

0: wir sind hier im Auergarten angekommen, Frau Beutler. Ich muss sagen, das ist ja eine Pracht hier. Es summt und brummt und die Schmetterlinge, also man kann es sich nicht schöner vorstellen.
1: Ja, also durch den Rittersporn, der hier sehr dominant ist, vor allen Dingen auch durch die blaue Farbe, zieht das ja natürlich nicht nur die Schmetterlinge und Insekten an, sondern auch die Leute. Also wenn hier Hochbetrieb ist am Wochenende oder in Ferien, dann stehen sie natürlich alle und bestaunen hier das schöne Beet.
0: Ja. Sind das winterharte Stauden?
1: Also es ist auch wieder ein gemischtes Beet, sage ich mal, aus winterharten Stauden, auch Gräser drin. Man sieht ja hier auch teilweise die Gräserrispen schon schön. Aber dieser Rittersporn ist eigentlich nur einjährig, aber der sammt sich in letzter Zeit so breitwillig aus, hat halt natürlich hier auch einen wunderschönen Stand. Und dadurch ist er natürlich hier durchs ganze Beet marschiert und verdeckt teilweise die Stauden, was aber nicht zum Nachteil ist. Also wir finden es ja schön, wir haben es deswegen auch gelassen, weil es einfach ein Hingucker ist, wenn man nicht nur die blaue Farbe sieht, sondern auch die Größe. Das ist ja das Beet, das leuchtet ja schon von Weitem. Das ist wirklich das Schöne.
0: Richtig, dieses herrliche, schöne, dunkle Himmelblau und die herrlichen Gräser dazu, der Frauenmantel, die Prachtkerze. Man kann gar nicht wieder aufhören, man findet immer wieder was Neues.
1: Ja, man sieht auch wieder den Frauenmantel, der ist hier ein bisschen versteckt. Da hinten, da wächst noch eine Distel. Ab und zu steht auch mal ein Unkraut dazwischen. Bei uns heißt das mittlerweile nicht mehr Unkraut, sondern Beikraut, weil es sieht, wenn es dabei steht, sieht es auch schön aus. Also man kann aus allem was machen, man muss es bloß wirklich wollen und sich sagen, ich lasse es jetzt einfach mal stehen, es blüht schön oder macht halt hier, wie man so schön sagt, eine wunderschöne große Pusteblume. Ja. Und wenn es dann halt sich noch mehr vermehrt, dann muss man es halt mal wieder ein bisschen rausziehen. Aber im Moment ist es einfach nur eine Zierde ohne Schmuck.
0: Auf jeden Fall. Und ich sehe hier gerade, hier sind die Seitenränder abgemäht und in der Mitte steht noch der Rasen, alles da.
1: Ja, also das nennt man den sogenannten Akzeptanzstreifen. Also an den Beeten, da kann man natürlich das Gras nicht stehen lassen. Wenn das dann auf der Wege kippt oder an den Wegrändern, wenn das dann drauf gibt, dann würde das natürlich die Wege irgendwie zumachen. Das geht nicht. Und deswegen mäht man einen Streifen. Wir haben den jetzt hier 1,5 Meter breit gewählt, weil die Flächen sehr groß sind. Wenn man natürlich eine kleine Fläche zu Hause macht, nimmt man den entsprechend kleiner. Und dann haben wir uns bewusst dafür entschieden, gerade hier in dem Bereich Auergarten, es geht in die Aue über, in die freie Landschaft, den Rasen stehen zu lassen. Weil das ist ja nicht nur das Beet, das Blumenbeet, was den Schmetterlingen und kleinen Insekten hier Nahrung bietet, sondern das ist ja genauso auch dieser Rasen. Also das ist ein Unterschlupf. Teilweise haben wir hier Brüter, die auf der Erde brüten. Hier sind nicht nur Insekten, hier ist ja unten auch noch Wasser. Wir haben kleine Molche und so. Und würden wir das jetzt alles abmähen, würden wir für die ganzen Tiere nicht nur die Nahrungsquelle, sondern auch den Lebensraum zerstören. Und das wollen wir nicht. Und man sieht ja hier am Rand, wir haben es nicht nur gemäht, wir haben es einfach gemulcht, um es ein bisschen liegen zu lassen als Schutz für das restliche Gras. Aber würden wir jetzt alles abmähen und das bei diesen heißen Temperaturen, uns verbrennt alles. Also es ist auch nicht schön und wir dem Klimawandel, aber natürlich auch der Insektenwelt und der Tierwelt geschuldet, haben wir uns einfach angewöhnt, auch wirklich bewusst Bereiche stehen zu lassen. Und es wird nicht nur von den Tieren dankbar angenommen, auch die Leute finden das gut, weil wenn man jetzt mal bewusst in die Wiese reingeht, es ist ja nicht verboten drauf zu gehen, aber wenn man bewusst mal reingeht, was man da an Artenvielfalt findet, das finde ich natürlich

0: Ja, von unserem herrlichen Blumenbeet jetzt mal zu etwas anderem hier. Dieser Baum sieht ja nicht so gesund aus, Frau Beutler.
1: Ja, also wir stehen hier an einem Apfelbaum am Eselgehege. Die Apfelbäume sind natürlich schön geschützt, sage ich mal, dass die Esel sie nicht abfressen, wovor sie jetzt nicht geschützt waren. Das ist der Apfelspinner. Man sieht mal oben ganz viele Nester in den Apfel drinnen und das ist natürlich auch nicht gut für diesen Baum. Also entweder, wenn er noch so klein ist, kann man so noch manuell ablesen. Ansonsten, wenn der Baum groß ist, man sollte schon spritzen, weil die Raupen, wenn die sich vermehren, die können den Baum bin kürzester Zeit kahl fressen. Und das ist natürlich nicht gut für den Baum. Früchte kann man in diesem Jahr dann sowieso vergessen. Und wenn das mehrere Jahre hintereinander passiert, kann der auch schlimmstenfalls absterben. Deswegen, wenn so ein Befall ist, und das ist jetzt bei der Hitze oft der Fall, dass die sich dann rasant und explosionsartig vermehren, auf jeden Fall entgegenwirken.
0: Und wie kann ich entgegenwirken, indem ich mehrmals spritze und das rausschneide?
1: Also wie gesagt, bei den kleinen Bäumen würde ich fast dafür tendieren, mal ein bisschen Zeit investieren, ein paar Handschuhe anziehen und die Nester, die kann man schön greifen und rausziehen und immer wieder beobachten, dass sich nichts Neues bildet, weil natürlich, wenn eine Raupe übrig bleibt, bildet sich ein neues Nest. Und bei größeren Bäumen muss man wirklich die chemische Keule nehmen, weil man kommt ja dann irgendwann auch nicht mehr an diese Nester ran. Aber es ist wichtig, dass man den Baum unterstützt, dass da wieder neues Blattwerk ansetzt, weil nur über die Blätter kann der ja sich weiterentwickeln, kann der Kraft sammeln, ansonsten geht er geschwächt im Winter und jedes Jahr schwächen, irgendwann kommt er dann natürlich nicht wieder zurück.

0: Weil wir gerade hier am Eselgehege vorbeigekommen sind, Frau Beutler, man kann ja auch, es gibt ja auch Tierpatenschaften, ja?
1: Ja, also das ist bei uns im Tierpark oder im Südpark sehr schön. Das sieht man ja auch hier die Schilder hier bei den Eseln. Wir haben Tierpatenschaften für jedes Tier, je nachdem, was der Geldbeutel hergibt. Mhm. Und da wird auch jedes Jahr dann ein Tierpatenfest gefeiert. Mhm. Da werden dann die Tierpaten eingeladen, da wird schön gegrillt, die Neuen werden in der Runde mit begrüßt. Die kriegen mittlerweile jetzt auch schöne kleine Plaketten. Also es war wirklich niedlich und es ist eigentlich nichts schöner, wenn jetzt die Oma zu ihrem Enkel sagt, ich habe dir jetzt eine Tierpatenschaft geschenkt und dann geht die mit ihrem Enkelkind regelmäßig hierher. Also das macht wirklich Spaß und viele identifizieren sich mit den Tieren dann auch wirklich über viele Jahre. Die kommen dann immer auch gerne wieder her und schauen, was ihre Schützlinge so machen.
0: Und wenn ich das vorhabe, so eine Tierpatenschaft, an wen muss ich mich da wenden?
1: Einfach an der Straßen- und Grünflächenamt der Stadt Merseburg und dann wird entweder so eine Tierpatenschaft oder was auch gerne genommen wird, eine Baumpatenschaft. Wir haben jetzt hier auch sehr viele neue Bäume gepflanzt. Ich meine, der Klimawandel bricht natürlich auch bei uns etliche Bäume weg. Wer mehr ein Tier mag oder wer mehr ein Baum mag, also da sind wir wirklich dankbar für die Leute, die uns da auch unterstützen.
0: Ja, und auch mal eine vollkommen andere Geschenkidee, eine Tierpatenschaft oder eine Baumpatenschaft, liebe Zuschauer, das hat doch was.

0: Ja, jetzt von der Kluthitze haben wir uns einen herrlichen Schattenplatz gesucht, Frau Beutler. Wir waren ja vorhin bei Baum- und Tierbaden angelangt und Sie wollten jetzt was zu dieser herrlichen Picknickhütte sagen?
1: Ja, und wir haben jetzt mittlerweile eine Firma, die im dritten Jahr hier Teambildungsmaßnahmen durchführt. Die kommen dann immer für einen Tag und machen alle zusammen, ob das Büro ist oder Außenmitarbeiter, eine Aktion. Und vor 3 Jahren ist dann diese Picknickhütte entstanden. Die haben das Material mitgebracht, haben das aufgebaut und ist ein wunderschöner Ort zum Verweilen geworden. Also viele Besucher, die hier sind, sind natürlich über jeden Sitzplatz dankbar und mit dem Kind hier hingesetzt und mal das Essen ausgepackt. Das ist natürlich sehr schön.
0: Ja, da kann man mit seinen Kindern und Enkelkindern herkommen und hier verweilen und diesen Platz genießen. Ja, und wir haben Ihnen mal ein paar Beispiele mitgebracht, liebe Zuschauer, für Balkonbepflanzung. Hier unten sind Verbenien, hier oben haben wir, das kann Frau Beutler erzählen.
1: Ja, wir haben hier zum Beispiel die Zinnien, die gibt es ja in unwahrscheinlich vielen schönen Farben, also ich liebe diese sehr. Oder auch die Gazanie hier, das Mittagsgold, das entfaltet, wie der Name schon sagt, ja, zum Mittag, wenn die Sonne voll draufsteht, wirklich seine Blüte ist wunderbar. Oder

0: auch diese Scheinmörte hier auch dankbar als Friedhofsgewächs. Also es gibt so viele Pflanzen, das ist ja hier ein minimaler Ausblick, was es alles gibt. Aber es ist einfach schön, im Sommer zu sehen, wie alles erblüht und mit bunten Farben sich schmückt. Das sollte man auch machen. Und mittlerweile ist es ja auch so, man kann dann auch gerne mal eine Zimmerpflanze nehmen, wie ganz neu dieser Blutwurz hier. Der ist sehr dekorativ, hat nicht nur dekorative Blätter, sondern auch diese roten Stängel gibt es auch mit roten Blättern. Man darf nicht in die volle Sonne stellen, also so Ost-West-Seite mag er am liebsten, entweder Frühsonne oder Abendsonne, und lässt sich auch sehr gut vermehren, indem man den abschneidet, entweder ins Wasser stellt oder in Bewurzelungssubstrat, ist sehr wüchsig, mag immer mal gerne einen Sprühstoß Wasser oben über die Blätter, weil er so aus den tropischen Bereichen kommt, aber ansonsten eine sehr dankbare und vor allen Dingen dekorative Pflanze.
1: Ja, ein toller Hingucker. So eine Augenweide habe ich lange nicht gesehen. Und diese Verbenien, noch mal ganz kurz drauf zu sprechen zu kommen, die müssen Sie einfach nur ausputzen hier, und schon setzen Sie dann wieder neue Blüten an, und man hat dann die nächsten 4 Wochen wieder seine Freude daran. Also einer meiner Lieblingsblumen im Sommer. Verbenien sind wirklich immer auch ein toller Blickfang.
0: Undankbar vor allen Dingen.
1: Ja. Und jetzt haben wir haben ja noch was, genau. Wir haben ja noch einen Zweig neben Ihnen liegen, Frau Beutler. In Zeiten von Klimawandel und Co.
0: Ja.
1: sieht man ja jetzt schon in vielen Hausgärten und aber auch Schrebergärten die Feige.
0: Ja, also wer es nicht kennt, das Blatt ist sehr typisch, eine typische Blattform, die man nicht allzu oft in unseren Breiten sieht. Natürlich an den Früchten hat es wahrscheinlich jeder Gärtner schon erkannt. Und die Feige, man mag es nicht glauben, die ist eigentlich schon länger bei uns beheimatet, aber in Bereichen, wo sie frostgeschützt ist. Also starke Fröste oder Frost in Verbindung mit Wind verträgt sie nicht. Wenn man einen Bereich hat, wo zwei Gebäude, vielleicht zwei Gartenlauben, man pflanzt sie dazwischen, hat man natürlich eher eine Chance. Ansonsten friert sie sehr gerne und viel zurück, aber die ist unwahrscheinlich ausschlagfähig. Was natürlich, wenn sie immer wieder neu austreiben muss, nicht so richtig kommt, sind die Früchte. Aber ein dekorativer Strauch ist es auf jeden Fall in unseren Breiten. Mal sehen, wo die Reise noch hingeht.
1: Ja, auch eine sehr schmackhafte Frucht. Also konnte sie voriges Jahr verkosten, und ich muss sagen, schmeckt ganz toll, prima. Und die stehen bei uns, wir haben zwei davon, die stehen bei uns geschützt an einer Hecke, und unten ist ein Efeubeet, da sind sie auch geschützt vor Hitze und vor Frost. Also die gedeihen dort prächtig. Nun mittlerweile das 5. Jahr. Ich kann sie nur empfehlen. Gehen Sie zu Ihrem Gärtner des Vertrauens und lassen Sie sich beraten, und dann werden Sie schon die richtige Feige finden. So, und jetzt haben wir haben ja vorhin mit den Rosen angefangen und wollen auch mit den Rosen enden. Das hier ist eine Hochstammrose, die ich hier im Strauß habe. Und wir haben Ihnen auch noch dafür ein schönes Rosengedicht mitgebracht. Frau Beutler liest eine Zeile, eine Strophe und ich.
0: Das machen wir doch glatt.
1: So
0: Und
1: machen wir.
0: zwar heißt es Rosenzauber von Anita Mengen. Die Sonne hat frühmorgens den neuen Tag begrüßt und strahlend voller Wärme die Rose wachgeküsst.
1: Die zarte Rosenknospe entfaltet ihre Pracht, wird Königin des Sommers, begeistert Tag und Nacht.
0: Die edle Rosenblüte neigt sich im Sonnenschein, in warmen Sommernächten hüllt süß ihr Duft uns ein.
1: Ist ihre Zeit gekommen, da sie verwelken muss, verwahrt sie ihren Zauber und träumt vom Sonnenkuss. Ja, liebe Zuschauer, Sie können auch vom Sonnenkuss träumen oder von anderen Sachen. Wir möchten uns verabschieden, wünschen Ihnen weiterhin eine tolle Sommerzeit, weiterhin einen grünen Daumen und freuen uns in circa 4 Wochen auf Sie, wenn es dann wieder heißt: Grün ist Leben.
2: Das war es auch schon wieder. 30 Minuten Regionalmagazin am Freitagabend sind schon wieder vorüber. Das heißt, wir können jetzt entspannt hinübergleiten in ein hoffentlich schönes und entspanntes Wochenende. Wir sehen uns wieder, wenn Sie möchten, am kommenden Montag ab 19:30 Uhr zu Nachrichten aus dem Burgenlandkreis. In diesem Sinne, ich wünsche ein schönes Wochenende. Machen Sie es gut. Tschüss und auf Wiedersehen.
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0: Guten Abend und herzlich willkommen zu den aktuellen Nachrichten aus dem Burgenlandkreis. Hier bei Ihrem Lokalsender BLK TV am Freitag, den 17. Juli. Und hier die aktuellen Meldungen des Tages. Die Konzertreihe Naumburger Nächte lädt zu einem weiteren besonderen Weltmusikabend in den Domgarten ein. Am morgigen Samstag entführt das Orchestra Mondo das Publikum mit seinem Programm Tango meets Gypsy. Mit Akkordeon, Gitarre, Kontrabass und Percussion verbindet das Ensemble Tango, Gypsy Swing und Waltz Musette zu einem Konzerterlebnis voller Emotionen. Das Konzert beginnt um 19.30 Uhr und Karten dafür gibt es in der Naumburger Touristinformation oder an der Abendkasse. Es gibt ja im Jahreslauf den einen oder anderen Gedenktag. Einen ganz besonderen gab es vergangenen Montag. Dann wurde nämlich in diesem Jahr der sogenannte Steuerzahler-Gedenktag begangen. Damit arbeiten die Bürgerinnen und Bürger rein rechnerisch bis weit über die Jahresmitte hinaus für den Staat. Das gesamte Einkommen, das sie bis dahin erwirtschaftet haben, geben sie in Form von Steuern und Abgaben an den Staat bzw. die öffentlichen Kassen. Die durchschnittliche Belastung ihrer Einkommen liegt bei voraussichtlich 53,1%. Das sind 0,2 Prozentpunkte höher als im Vorjahr. Wenn wir uns das Ganze als 1-Euro-Münze, also als eine Art runde Torte vorstellen, bedeutet das, von jedem verdienten Euro muss der Bürger 53,1 Cent an die öffentlichen Kassen abgeben. Mehr als eine Tortenhälfte geht weg. Nur 46,9 Cent bleiben zur freien Verfügung. Viel zu wenig vom Kuchen. Deshalb fällt der Appell des Bundes der Steuerzahler an die Politik umso lauter aus. Ab dem 1. Januar kommenden Jahres muss eine reformierte Einkommensteuer zu spürbaren Entlastungen für Bürger und Betriebe führen, damit die Wirtschaft unter anderem wieder Fahrt aufnimmt. Gegen warme Sommertage hilft nur eines: eine kleine Erfrischung. Deshalb gönnen sich das ehrenamtliche Team des Seniorencafé Weisenfels und dessen Gäste ein gemütliches Eisessen. Am 22. Juli ab 15 Uhr gibt es das kühlende Dessert in der Malteser Dienststelle am Weisenfelser Markt. In entspannter Atmosphäre haben die Gäste die Möglichkeit, bei einer leckeren Kugel Eis miteinander ins Gespräch zu kommen, Erinnerungen auszutauschen und gemeinsam eine schöne Zeit zu verbringen. Der Heimatverein Barbarossa Kaina und Umgebung macht seine Sammlung ab sofort online sichtbar. Unter der Internetadresse museum.kaina-funkt.de entsteht das digitale Museum Kaina. Die neue Plattform bündelt Inventarobjekte, Fotos, Schriftgut, Bücher und weitere Zeugnisse regionaler Geschichte und bereitet sie für die öffentliche Recherche auf. Zum Start sind bereits mehrere tausend Objektdatensätze online erschlossen. Der Bestand wird fortlaufend geprüft, ergänzt und mit Bildern, Dokumenten, 3D-Ansichten und weiterführenden Beschreibungen ausgebaut. Ziel ist es, die Geschichte von Kaina und der Umgebung leichter auffindbar zu machen und zugleich die ehrenamtliche Museums- und Sammlungsarbeit langfristig zu sichern. Und soweit die aktuellen Nachrichten für heute. Jetzt geht es weiter im Programm von BLK TV, Ihrem lokalen Fernsehsender aus dem Burgenlandkreis. Und bleiben Sie einfach dran, denn jetzt gibt's gleich auch noch unser aktuelles Regionalmagazin vom Freitagabend. Neue Nachrichten aus dem Kreis, dann wieder am Montagabend um 19.30 Uhr.
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1: Guten Abend und herzlich willkommen zum aktuellen Regionalmagazin am Freitagabend hier bei Ihrem Lokalsender BLK TV. Sommerzeit, Bauzeit, so auch in der Stadt Weißenfels. Das dortige Kinderland wird jetzt saniert. Die Wohnungsgesellschaft WVW hat das Stadtbild prägende Gebäude am Marktplatz gekauft und wird nun das Denkmal zu einem Geschäftshaus mit Gastronomie im Erdgeschoss und Gewerberäumen in den oberen Etagen weiterentwickeln. Am Mittwoch wurde nun der symbolische erste Spatenstich vollzogen.
2: Und mit dem symbolischen ersten Spatenstich fiel zugleich auch der Startschuss für die Sanierung des Kinderlandes hier am Markt.
3: Die WVW hat sich jetzt was auf die Fahne geschrieben. Ich finde es ganz toll. Und wir wollen unseren Zuschauern und vor allen Dingen dem Weißenfelsern jetzt mal erklären, warum wir heute hier stehen.
4: Heute ist Spatenstich, geht endlich los mit dem Umbau, Sanierung Kinderland. Es wird ein reines Geschäftshaus. In knapp 2 Jahren sollen auf 900 Quadratmetern verschiedene Mieter sich wohlfühlen und erfolgreich ihren Geschäften nachgehen.
3: Wie ist die Idee geboren? Wie ist das jetzt dazu gekommen, dass ihr das jetzt übernommen habt?
4: Das Haus stand zum Verkauf und daraufhin hat auch die Stadt Weißenfels darum gebeten, dass wir mal rechnen, mal prüfen, geht es nicht. Und es ging. Die Stadt Weißenfels hat Fördermittel bereitgestellt. Somit konnten die Mieten auf 12 Euro gesenkt werden. Sonst wären wir tatsächlich bei 18 Euro. Es ist halt, die Denkmalschutzauflagen sind halt hoch und wiegen dann auch schwer. Und mit 12 Euro sind wir ganz zufrieden. Ich denke, das ist im ordentlichen Gewerbebereich ist das machbar. Ja.
3: Das wäre so meine nächste Frage gewesen. Steht er alleine da? Nein, ihr steht nicht alleine.
4: Nein, wir haben wunderbare Architekten und Planer an der Seite. Wir haben ja die ganze Zeit gerechnet, gemacht und getan. Sie haben auch nie die Geduld mit uns verloren an der Stelle. Das ist die Architekten und Planer der Metron und natürlich die Stadt Weißenfels. Das muss man auch sagen. Sie haben diesen Bau immer mit der Zeit im Blick liebevoll bis zur Genehmigung begleitet. Das muss man wirklich sagen. Vielen Dank auch dafür, dass an beide Seiten.
3: Ja klar, weil es kostet ja nur nicht bloß einen Euro, ja. Die Zeiten sind ja vorbei. Das ist jetzt nicht spaßig gemeint, aber es ist halt ganz einfach so. Und dann braucht man schon Geld und man braucht Unterstützung. Ja. Und die habt ihr.
4: Die haben wir, ja. Mit unserer Stadt Weißenfels und auch mit unseren Architekten war es ein wirklich harmonisches, sehr schönes Zusammenarbeiten, ja.
3: Heute ist ja hier der sogenannte Spatenstich. Ja. Jetzt frage ich mal ganz als Abschluss, ganz unverschämt, wie lange soll es denn dauern? Was habt ihr euch vorgestellt?
4: Also wir werden 4 Millionen Euro knapp investieren und wir möchten im ersten, zweiten Quartal 28, dass unsere Mieter drinne sind.
3: So, dann wünsche ich für heute alles Gute erstmal, dass das gut klappt.
4: Vielen Dank.
3: Und für die Zukunft viel Erfolg, wie gesagt, und alles, alles Gute.
4: Dankeschön, vielen Dank.
2: Wie bereits erwähnt, wird die WVW dabei von der Stadt Weißenfels unterstützt, die für das Bauvorhaben Städtebaufördermittel des Landes Sachsen-Anhalt aus dem Programm Lebendige Zentren erhält und einbringt.
3: Ja, heute ist ein toller Moment. Ich habe gerade schon mit Frau Schischowak gesprochen und hier sehe ich, es geht gleich los. Was für ein Gefühl ist das?
5: Großartig. Das war mein großer Wunsch, dass wir am Markt hier Ordnung schaffen, dass die Eigentümerstruktur sich ändert. Aus spekulativer Hand sozusagen entnommen. Hier war es in Kuwaiti über ein langes Verfahren, dann an die WVW übertragen und das Ziel eben, dass die Gebührenzahler, die hier in Weißenfels ihre Abwassergebühren bezahlen, dass das Geld hier bleibt und nicht nach Bayern geht. Das passiert nämlich momentan am Südteil des Marktes, ist ja momentan die Unterbringung der AOR. Seit, glaube ich, über 15 Jahren geht die Miete nach Bayern und jetzt geht sie dann zukünftig hier rein in die ersten beiden Etagen. Unten kommt Gastronomie rein. Das ist ja das, was Sie sich nicht zu Hause kaufen können, nämlich das Ambiente hier auf dem Markt, das Schloss und so weiter. Sie können eine Pizza können Sie nach Hause bestellen, ja, oder einen Döner. Aber hier muss Gastronomie rein und der Markt muss einfach schöner werden. Und das ist ein ganz toller Tag. Wir haben da viel für gekämpft, Fördermittel, der Aufsichtsrat hat mitgezogen und vor allem auch der Stadtrat. Und am Ende die Bevölkerung wird wissen, wie wichtig das Gebäude zum einen ist, aus seiner Historie heraus. Mhm. Viele verbinden das mit dem Kinderland, aber es ist eben auch mehr als das Kinderland. Dazu werde ich gleich noch was sagen.
3: Ich bedanke mich, möchte jetzt auch nicht länger aufhalten. Viel Erfolg und eine ganz tolle Geschichte.
5: Vielen Dank. Alles Gute für Sie.
2: Danke. Und nun folgte er, der symbolische erste

Spatenstich. Die Freude stand darüber allen, die vor Ort waren, buchstäblich ins Gesicht geschrieben. Gleichzeitig konnte auch der Verein zur Förderung der Stadtbibliothek Weißenfels e.V. den vom Verein gesicherten Originalschriftzug Kinderland an die WVW übergeben. Dieser soll dann in die Gestaltung im Ensemble mit eingebunden werden. Mit der Entkernung und Sanierung des stadtbildprägenden Denkmals zu einem Geschäftshaus mit Gastronomie im Erdgeschoss sowie Gewerberäumen in den Etagen darüber geht die Belebung der Innenstadt von Weißenfels Schritt für Schritt voran.

0: Wir haben Wohnungen in jeder Größe. Wohnungsverwaltung Weißenfels.
1: In Sachsen-Anhalt wird mit Windkraft und Solaranlagen viel Strom produziert. Das belastet natürlich das Stromnetz und oft müssen Anlagen deswegen abgeschaltet werden, da der produzierte Strom nicht in der Menge gebraucht wird. Da soll nun der Bau des größten Batteriespeichers Deutschland bei Klostermannsfeld im Vorharz Abhilfe schaffen. Wir waren auch hier beim Spatenstich für die Anlage dabei.
2: Auf dieser ca. 15 Hektar großen Fläche, nahe des Umspannwerkes Klostermannsfeld und direkt an der Stromautobahn Südostlink, die von 2027 an Windstrom aus Sachsen-Anhalt in den Süden Deutschlands transportieren wird, soll ein Energiewendeprojekt der Superlative entstehen. Ein Batteriespeicherpark mit einer geplanten Leistung von 1 Gigawatt und einer Kapazität von 5,7 Gigawattstunden. Der größte seiner Art in Deutschland und vielleicht auch in Europa. Nach etwa 2 Jahren Vorbereitung wurde nun zum ersten Spatenstich und damit verbundenen Baustart eingeladen. Neben den Vertretern der Investoren, der Firma BWESS mit Hauptsitz in Zürich und der Celus Energy Development GmbH aus Berlin, die das Projekt angebahnt hat, waren zahlreiche Gäste aus Politik, Wirtschaft und Verwaltung geladen und auch gekommen. So zum Beispiel auch Vertreter des Gemeinderates Klostermannsfeld, der Verwaltungsgemeinschaft Mansfelder Grund-Helprath, zu der der Ort mit seinen 2000 Einwohnern gehört und von dem im März diesen Jahres neu gegründeten Verein Wir sind Klostermannsfeld. Die Begrüßung übernahm Bastian Scheele, Direktor bei der BWESS.
3: Und hier draußen, vor uns, vor dem Zelt, wird er entstehen. Der größte Batteriespeicher in Deutschland und einer der größten Batteriespeicher in Europa. Mit einer Netzanschlussleistung von 1 Gigawatt und einer Kapazität von bis zu 5,7 Gigawattstunden wird er, einfach gesprochen, Strom, der überschüssig ist aus erneuerbaren Energien, wird diesen aufnehmen, wird diesen zwischenspeichern und wieder abgeben ans Netz, wenn er dann benötigt wird. Er wird darüber hinaus weitere Systemdienstleistungen erbringen können für das Netz und damit dafür sorgen, dass erneuerbare Energien besser ins Stromsystem integriert werden, dass das Stromsystem, das Netz robuster wird und der Strom für uns alle als Verbraucher bezahlbar bleibt. Und das ist für uns als Firma natürlich ein ganz besonderer Tag heute. Und es ist aber ein ebenso besonderer Tag für die Gemeinde und auch für den Landkreis und auch das Land Sachsen-Anhalt und nicht zuletzt auch für das Gelingen der Energiewende in Deutschland.
2: Herr Scheele übergab das Mikrofon direkt an den CEO, also den Vorsitzenden von BWESS, der Firma, die schon in der ganzen Welt investierte und nun auch in Deutschland baut. Vielleicht deshalb hatte der gebürtige Norweger seine kleine Rede in Deutsch notiert.
4: Dies ist das erste Mal, dass wir eine Grundsteinlegung feiern. Warum ist das so? Natürlich liegt es zum Teil an der Größe dieses Projekts. Es ist das größte Projekt in unserem Portfolio und sehr wahrscheinlich eines der größten Batterieprojekte in Deutschland und sogar

0: in Europa. Vor allem aber sehen wir dieses Projekt als den Beginn eines langfristigen und ernsthaften Engagements vom BWESS in Deutschland. Ich freue mich, sagen zu können, dass wir in den nächsten Jahren mehr als 1 Milliarde Euro in Batteriespeicher in Deutschland investieren wollen. Beginnen hier, heute, in Klostermannsfeld.
1: Ehrengast der Veranstaltung war Sachsen-Anhalts Energieminister Professor Dr. Armin Willingmann. Auch er verlieh seiner Freude über das Projekt der superlative Ausdruck. Und er nutzte die Gelegenheit, dem norwegischen CEO und seinem Land zum gewonnenen 16. Finale bei der gerade laufenden Fußball-WM zu gratulieren, während Deutschland bereits ausgeschieden ist. Nun müssen die Norweger gewinnen, sagte er, und erntete dafür viel Zustimmung. Nach Vertretern des Bundesverbandes Energiespeichersysteme und der 50 Hertz Transmission GmbH, die das systemrelevante Umspannwerk Kloster Mansfeld, das als wichtiges Stromdrehkreuz gilt, betreibt, ergriffen schließlich unter anderem noch Bürgermeister Frank Ochsner und Landrat André Schröder das Wort.
2: Während hier früher Rohstoffe aus der Erde gewonnen wurden, entsteht nun ein Speicher für Energie der Zukunft. Die Energiewende ist eine der großen Herausforderungen unserer Zeit. Sie gelingt nur, wenn erneuerbare Energien nicht nur erzeugt, sondern auch zuverlässig gespeichert und verfügbar gemacht werden können. Denn wann sie gebraucht werden. Genau dazu leistet dieser Batteriespeicher einen wichtigen Beitrag. Er steht für Versorgungssicherheit, Netzstabilität und moderne Infrastruktur. Und er zeigt, dass auch eine ländliche Gemeinde wie Kloster Mansfeld eine bedeutende Rolle in Deutschland bei der Gestaltung der Zukunft spielen kann. Für unsere Gemeinde ist dieses Projekt deshalb mehr als ein technisches Bauwerk. Es verbindet die Vergangenheit und die Zukunft. Es schlägt die Brücke vom Bergbau zur modernen Energiewirtschaft, vom Kupfererz unter Tage zur gespeicherten Energie für kommende Generationen. Und ja, meine Damen und Herren, die Gemeinde Kloster Mansfeld wird auch künftig eine nicht unerhebliche Summe an Gewerbesteuereinnahmen erhalten. Wir sind sehr zuversichtlich, dass wir damit ein Stück weit vorankommen werden, was die Entwicklung unserer Gemeinde betrifft. Umso wichtiger ist dieser Punkt auch für unsere kommunale Zukunft. Und ja, meine Damen und Herren, die Investoren haben Wort gehalten. Über freiwillige Akzeptanzmaßnahmen haben unsere Vereine, unsere Kita, unsere Schule, die Feuerwehr sowie ein Spielplatz bereits vor dem ersten Spatenstich finanzielle Unterstützung von insgesamt 50.000 Euro erhalten.
3: Wir haben weitere Anfragen, so viel darf ich ja verraten. Wir haben weitere ansiedlungswillige Unternehmen. Wir arbeiten gerade die Unterlagen ab, die aktualisiert eingekommen sind. Das ist gut so. Wir wollen auch als Landkreis aufholen. Und weil wir hier sehr oft über die WM gesprochen haben, der Landkreis ist etwa doppelt so groß wie Berlin. 273.000 Fußballfelder nebeneinander gelegt. Ja? 128.000 Einwohner nur. Da weiß man, wir haben die Ressource Raum, wir haben Platz und wir wollen mit diesem Platz auch gut umgehen. Im Einklang nachhaltig mit der Natur, aber auch für Investitionen. Und wenn wir um Investoren werben, dann beschreiben wir immer die Lagekunst mittendrin in Deutschland, sehr zentral gelegen, intakte kommunale Infrastrukturen, reiche Geschichte, reiche Tradition, Internetanschluss, Autobahnen, all das, was man so typischerweise bewirbt. Was wir sehr oft nicht sagen, was wir aber heute einfach mal herausstellen müssen, wir haben einen dauerhaften Einspeiseüberschuss an Energie. Etwa die Hälfte der Energie, die wir hier produzieren, wird nur selbst verbraucht. Die andere Hälfte wird abgeleitet, irgendwohin. Und natürlich hier das Umspannwerk verteilt Energie. Das ist ein Matching Point. Hier sind Dinge, mit denen wir als Landkreis auch dauerhaft werben. Dieser Einspeiseüberschuss, nicht nur die Lagekunst, dass wir auch eine wichtige Rolle bei der Verteilung und Speicherung von Energie spielen können, ist ein strukturbestimmtes Merkmal dieser Tage, aufgewertet auch durch die heutige Investition.
1: Last but not least, in der langen Liste derer, die an diesem besonderen Tag etwas zu sagen hatten, war Kilian Leikam, Geschäftsführer der BWESS.
4: BWESS hat erstmals 2024 in dieses Projekt investiert und seit Anfang dieses Jahres sind wir vollständiger Eigentümer. Von Beginn an haben wir Kloster Mansfeld als langfristiges Engagement betrachtet, nicht als kurzfristige Transaktion. Wir freuen uns besonders, dass unser Partner Selos uns weiterhin bei dem Projekt auch mit lokalen Standortthemen unterstützen wird und sind natürlich dankbar für die Leistung, das Projekt bis hierhin gebracht zu haben. BWESS ist ein erfahrener, langfristiger Eigentümer und Betreiber von Großbatteriespeichern. Wir behalten während der gesamten Betriebsdauer unserer Anlagen die direkte Aufsicht, verfolgen einen aktiven Ansatz über den gesamten Lebenszyklus hinweg. Diese langfristige Perspektive trägt unsere Entscheidung zu Technologie, Sicherheit, Standortmanagement und zur Zusammenarbeit mit Partnern wie 50 Hertz und natürlich den Nachbarn hier vor Ort.
1: Und während die Firma Kutter aus Helpra bereits mit dem Bau der Zuwegung begonnen hat, geht es mit dem nun vollzogenen symbolischen Spatenstich richtig los. Werden mehr als 1000 solche Container, übrigens auch in Grün, aufgestellt und vernetzt, um dann 2028 in Betrieb zu gehen. Die Laufzeit für solch einen Batterie-Großspeicher beträgt dabei mehrere Jahrzehnte.
5: Zum Schluss unserer heutigen Sendung geht es wieder ins Grüne. Unser Kollege Klaus Treuter vom offenen Kanal in Merseburg war wieder mit seinem Team für uns unterwegs und hat viele Infos über Pflanzen und deren Pflege eingefangen. Also interessant, sicherlich nicht nur für alle Kleingärtner.

0: Hallo, liebe Zuschauer, und herzlich willkommen zur zweiten Folge in diesem Jahr von Grün ist Leben. Und ich begrüße auch recht herzlich die Zuschauer aus dem Burgenlandkreis. Ja, wir sind heute hier im Merseburger Südpark, Frau Beutler. Und ich muss sagen, das ist ja hier alles eine Augenweite.
1: Ja.
0: Es ist wunderschön hier, egal ob Pflanzen- oder Tierwelt. Es sind viele Bänke da. Man kann alleine herkommen oder mit Kindern oder Enkelkindern. Und man kann so lange verweilen, wie man möchte. Und das Wichtigste ist natürlich, man muss hier keinen Eintritt bezahlen.
1: Also das muss ich sagen, da bedanken sich auch immer nicht nur die Merseburger, sondern auch die Auswärtigen, wenn sie herkommen. Wir kriegen wirklich positives Feedback, die immer sagen, so ein schöner Park und alles für umsonst, das hat man kaum noch in irgendeiner Stadt.
0: Ja, auf jeden Fall. Und dann haben sie auch umsonst hier diese herrliche Rosenpracht zurzeit. Also eine Augenweite, ein Magnet für die Insekten, wunderschön.
1: Ja, also ich muss sagen, mich begeistert das auch immer wieder. Macht natürlich auch Arbeit. Also im Frühjahr muss man dann auch mal wirklich, wie man so sagt, der Gärtner braucht eine scharfe Schere und kaltes Herz, mal schön ordentlich zurückschneiden, damit das sich wieder neu bestockt. Weil ansonsten hat man nicht so eine Blüte, dann verkahlen die, werden immer größer und unansehnlicher. Aber es lohnt sich wirklich, die wirklich ordentlich zurückzuschneiden.
0: Ja, und erst dann hat man so eine herrliche Blütenpracht wie jetzt hier. Das kann man ja noch ein paar Wochen genießen.
1: Genau.
0: Und vielleicht, wenn man sie zurückschneidet, vielleicht blühen sie sogar ein zweites Mal.
1: Genau, das sind auch Sorten, wo man sagt, ich nehme die jetzt noch einmal zurück nach der Blüte, ordentlich noch einmal wenigstens ein Drittel zurückschneiden und dann hat man, sagen wir mal, im Spätsommer noch einmal eine Blüte. Natürlich nicht so extrem wie jetzt, aber man kann sich immer das ganze Jahr über dran erfreuen. Und das ist eigentlich wichtig, dass man auch so eine Blütenpracht, das ist ja nicht nur ein Tiergarten, es ist ja auch irgendwie ein Garten fürs Auge und das ist dann auch schön, das dann auch so zu sehen.
0: Ja, kommen Sie einfach her und genießen.

0: Wir sind ja in einem Staudenbeet angelangt, Frau Beutler. Was hat das für Vorteile?
1: Also dieses Staudenbeet, das haben wir als Mischpflanzung angelegt. Das bedeutet, es ist jetzt nicht eine Sorte oder wie vorhin bei den Rosen eine Sorte, sondern viele verschiedene, die auch im Jahresverlauf immer wieder neuen Blütenflor hervorbringen. Hier haben wir zum Beispiel dazwischen, da sieht man noch die Reste von den Osterglocken. Ja. Die verwelken natürlich dann. Man sollte die Blätter aber richtig abwelken lassen, damit die Zwiebeln die Kraft bekommen fürs nächste Jahr. Macht man die ab, ist das natürlich immer schädlich. Und damit aber das Verwelkte abgedeckt wird, hat man was dazu gepflanzt, was jetzt groß ist, wodurch man das nicht mehr sieht. Da hat man zum Beispiel hier den Storchschnabel, hier mit schönen Schmetterling dran, den Frauenmantel, den ich auch hier habe.
0: Ja, wunderschön in der Vase, auch zum Trocknen.
1: Auch zu den Rosen wunderbar geeignet, zu den Dekorieren, sage ich mal. Da hinten hat man eine Funke, eine Hostie. Dann kommen hier unter anderem auch noch die Bartblume, die wird erst später im Jahresverlauf blau blühen. Oder Sommerastern kommen hier noch. Und so ist es halt angelegt, dass zu jeder Jahreszeit was blüht und immer wieder ein Wechsel da ist, dass man sich praktisch wirklich das ganze Jahr über darüber freuen kann.
0: Ja, die eine Staude verblüht und dann fängt die nächste Staude an zu blühen. Besser könnte es ja nicht sein.
1: Genau, und bringt auch immer wieder für die Insekten einen neuen Flor hervor. Also deswegen steht auch hier eine Bank. Es lohnt sich einfach, sich hier hinzusetzen und einfach mal zu genießen.
0: Ja, und diese wunderschöne Blattfärbung von der Heuchera hier. Also schöner kann der Blattschmuck nicht sein.
1: Und das ist auch das Wichtige. Man sollte sich nicht nur auf Blüten konzentrieren, sondern man sollte ruhig auch mal ein buntes Blatt variieren, weil eine Blüte... 14 Tage, 3 Wochen, dann sind die Blüten vorbei, aber so ein Blattschmuck, das hat man natürlich den ganzen Jahresverlauf und das bringt immer noch mal ein bisschen Akzente rein, kann man auch mit einer Funke machen, die haben gerne banaschierte Blätter, also da gibt es viele Möglichkeiten, um sich wirklich eine schöne Mischpflanzung anzulegen.
0: Jawohl, da kann man sich können Sie sich bei Ihrem Gärtner des Vertrauens beraten lassen und dann legen Sie eine ganz tolle Rabatte an und Sie werden viele Jahre Ihre Freude daran haben.
1: So ist es.

0: Ja, wir sind hier im Auergarten angekommen, Frau Beutler. Ich muss sagen, das ist ja eine Pracht hier. Es summt und brummt und die Schmetterlinge, also man kann es sich nicht schöner vorstellen.
1: Ja, also durch den Rittersporn, der hier sehr dominant ist, vor allen Dingen auch durch die blaue Farbe, zieht das ja natürlich nicht nur die Schmetterlinge und Insekten an, sondern auch die Leute. Also wenn hier Hochbetrieb ist am Wochenende oder in Ferien, dann stehen sie natürlich alle und bestaunen hier das schöne Beet.
0: Ja. Sind das winterharte Stauden?
1: Also es ist auch wieder ein gemischtes Beet, sage ich mal, aus winterharten Stauden, auch Gräser drin. Man sieht ja hier auch teilweise die Gräserrispen schon schön. Aber dieser Rittersporn ist eigentlich nur einjährig, aber der sammelt sich in letzter Zeit so breitwillig aus, hat halt natürlich hier auch einen wunderschönen Stand. Und dadurch ist er natürlich hier durchs ganze Beet marschiert und verdeckt teilweise die Stauden, was aber nicht zum Nachteil ist. Also wir finden es ja schön, wir haben es deswegen auch gelassen, weil es einfach ein Hingucker ist, wenn man nicht nur die blaue Farbe sieht, sondern auch die Größe. Das ist ja das Beet, das leuchtet ja schon von Weitem. Das ist wirklich das Schöne.
0: Richtig, dieses herrliche, schöne, dunkle Himmelblau und die herrlichen Gräser dazu, der Frauenmantel, die Prachtkerze. Man kann gar nicht wieder aufhören, man findet immer wieder was Neues.
1: Ja, man sieht auch wieder den Frauenmantel, der ist hier ein bisschen versteckt. Da hinten, da wächst noch eine Distel. Ab und zu steht auch mal ein Unkraut dazwischen. Bei uns heißt das mittlerweile nicht mehr Unkraut, sondern Beikraut, weil es sieht, wenn es dabei steht, sieht es auch schön aus. Also man kann aus allem was machen, man muss es bloß wirklich wollen und sich sagen, ich lasse es jetzt einfach mal stehen, es blüht schön oder macht halt hier, wie man so schön sagt, eine wunderschöne große Pusteblume. Ja. Und wenn es dann halt sich noch mehr vermehrt, dann muss man es halt mal wieder ein bisschen rausziehen. Aber im Moment ist es einfach nur eine Zierde ohne Schmuck.
0: Auf jeden Fall. Und ich sehe hier gerade, hier sind die Seitenränder abgemäht und in der Mitte steht noch der Rasen, alles da.
1: Ja, also das nennt man den sogenannten Akzeptanzstreifen. Also an den Beeten, da kann man natürlich das Gras nicht stehen lassen. Wenn das dann auf der Wege kippt oder an den Wegrändern, wenn das dann drauf gibt, dann würde das natürlich die Wege irgendwie zumachen. Das geht nicht. Und deswegen mäht man einen Streifen. Wir haben den jetzt hier 1,5 Meter breit gewählt, weil die Flächen sehr groß sind. Wenn man natürlich eine kleine Fläche zu Hause macht, nimmt man den entsprechend kleiner. Und dann haben wir uns bewusst dafür entschieden, gerade hier in dem Bereich Auergarten, es geht in die Aue über, in die freie Landschaft, den Rasen stehen zu lassen. Weil das ist ja nicht nur das Beet, das Blumenbeet, was den Schmetterlingen und kleinen Insekten hier Nahrung bietet, sondern das ist ja genauso auch dieser Rasen. Also das ist ein Unterschlupf. Teilweise haben wir hier Brüter, die auf der Erde brüten. Hier sind nicht nur Insekten, hier ist ja unten auch noch Wasser. Wir haben kleine Molche und so. Und würden wir das jetzt alles abmähen, würden wir für die ganzen Tiere nicht nur die Nahrungsquelle, sondern auch den Lebensraum zerstören. Und das wollen wir nicht. Und man sieht ja hier am Rand, wir haben es nicht nur gemäht, wir haben es einfach gemulcht, um es ein bisschen liegen zu lassen als Schutz für das restliche Gras. Aber würden wir jetzt alles abmähen und das bei diesen heißen Temperaturen, uns verbrennt alles. Also es ist auch nicht schön und wir dem Klimawandel, aber natürlich auch der Insektenwelt und der Tierwelt geschuldet, haben wir uns einfach angewöhnt, auch wirklich bewusst Bereiche stehen zu lassen. Und es wird nicht nur von den Tieren dankbar angenommen, auch die Leute finden das gut, weil wenn man jetzt mal bewusst in die Wiese reingeht, es ist ja nicht verboten drauf zu gehen, aber wenn man bewusst mal reingeht, was man da an Artenvielfalt findet, das finde ich natürlich

0: Ja, von unserem herrlichen Blumenbeet jetzt mal zu etwas anderem hier. Dieser Baum sieht ja nicht so gesund aus, Frau Beutler.
1: Ja, also wir stehen hier an einem Apfelbaum am Eselgehege. Die Apfelbäume sind natürlich schön geschützt, sage ich mal, dass die Esel sie nicht abfressen, wovor sie jetzt nicht geschützt waren. Das ist der Apfelspinner. Man sieht mal oben ganz viele Nester in den Apfel drinnen und das ist natürlich auch nicht gut für diesen Baum. Also entweder, wenn er noch so klein ist, kann man so noch manuell ablesen. Ansonsten, wenn der Baum groß ist, man sollte schon spritzen, weil die Raupen, wenn die sich vermehren, die können den Baum bin kürzester Zeit kahl fressen. Und das ist natürlich nicht gut für den Baum. Früchte kann man in diesem Jahr dann sowieso vergessen. Und wenn das mehrere Jahre hintereinander passiert, kann der auch schlimmstenfalls absterben. Deswegen, wenn so ein Fall ist, und das ist jetzt bei der Hitze oft der Fall, dass die sich dann rasant und explosionsartig vermehren, auf jeden Fall entgegenwirken.
0: Und wie kann ich entgegenwirken, indem ich mehrmals spritze und das rausschneide?
1: Also wie gesagt, bei den kleinen Bäumen würde ich fast dafür tendieren, mal ein bisschen Zeit investieren, ein paar Handschuhe anziehen und die Nester, die kann man schön greifen und rausziehen und immer wieder beobachten, dass sich nicht Neues bildet, weil natürlich, wenn eine Raupe übrig bleibt, bildet sich ein neues Nest. Und bei größeren Bäumen muss man wirklich die chemische Keule nehmen, weil man kommt ja dann irgendwann auch nicht mehr an diese Nester ran. Aber es ist wichtig, dass man den Baum unterstützt, dass da wieder neues Blattwerk ansetzt, weil nur über die Blätter kann der ja sich weiterentwickeln, kann der Kraft sammeln. Ansonsten geht er geschwächt im Winter und jedes Jahr schwächen. Irgendwann kommt er dann natürlich nicht wieder zurück.

0: Weil wir gerade hier am Eselgehege vorbeigekommen sind, Frau Beutler. Man kann ja auch, es gibt ja auch Tierpatenschaften, ja?
1: Ja, also das ist bei uns im Tierpark oder im Südpark sehr schön. Das sieht man ja auch hier die Schilder hier bei den Eseln. Wir haben Tierpatenschaften für jedes Tier, je nachdem, was der Geldbeutel hergibt. Mhm. Und da wird auch jedes Jahr dann ein Tierpatenfest gefeiert. Mhm. Da werden dann die Tierpaten eingeladen, da wird schön gegrillt. Die Neuen werden in der Runde mit begrüßt. Die kriegen mittlerweile jetzt auch schöne kleine Plaketten. Also es war wirklich niedlich und es ist eigentlich nichts schöner, wenn jetzt die Oma zu ihrem Enkel sagt, ich habe dir jetzt eine Tierpatenschaft geschenkt und dann geht die mit ihrem Enkelkind regelmäßig hierher. Also das macht wirklich Spaß. Und viele identifizieren sich mit den Tieren dann auch wirklich über viele Jahre. Die kommen dann immer auch gerne wieder her und schauen, was ihre Schützlinge so machen.
0: Und wenn ich das vorhabe, so eine Tierpatenschaft, an wen muss ich mich da wenden?
1: Einfach an das Straßen- und Grünflächenamt der Stadt Merseburg und dann wird entweder so eine Tierpatenschaft oder was auch gerne genommen wird, eine Baumpatenschaft. Wir haben jetzt hier auch sehr viele neue Bäume gepflanzt. Ich meine, der Klimawandel bricht natürlich auch bei uns etliche Bäume weg. Wer mehr ein Tier mag oder wer mehr ein Baum mag, also da sind wir wirklich dankbar für die Leute, die uns da auch unterstützen.
0: Ja, und auch mal eine vollkommen andere Geschenkidee, eine Tierpatenschaft oder eine Baumpatenschaft, liebe Zuschauer, das hat doch was.

0: Ja, jetzt von der Gluthitze haben wir uns einen herrlichen Schattenplatz gesucht, Frau Beutler. Wir waren ja vorhin bei Baum- und Tierbaden angelangt und Sie wollten jetzt was zu dieser herrlichen Picknickhütte sagen?
1: Ja, und wir haben jetzt mittlerweile eine Firma, die im dritten Jahr hier Teambildungsmaßnahmen durchführt. Die kommen dann immer für einen Tag und machen alle zusammen, ob das Büro ist oder Außenmitarbeiter, eine Aktion. Und vor 3 Jahren ist dann diese Picknickhütte entstanden. Die haben das Material mitgebracht, haben das aufgebaut und ist ein wunderschöner Ort zum Verweilen geworden. Also viele Besucher, die hier sind, sind natürlich über jeden Sitzplatz dankbar und mit dem Kind hier hingesetzt und mal das Essen ausgepackt. Das ist natürlich sehr schön.
0: Ja, da kann man mit seinen Kindern und Enkelkindern herkommen und hier verweilen und diesen Platz genießen. Ja, und wir haben Ihnen mal ein paar Beispiele mitgebracht, liebe Zuschauer, für Balkonbepflanzung. Hier unten sind Verbenien, hier oben haben wir, das kann Frau Beutler erzählen.
1: Ja, wir haben hier zum Beispiel die Zinnien, die gibt es ja in unwahrscheinlich vielen schönen Farben, also ich liebe diese sehr. Oder auch die Gazanie hier, das Mittagsgold, das entfaltet, wie der Name schon sagt, ja, zum Mittag, wenn die Sonne voll draufsteht, wirklich seine Blüte ist wunderbar. Oder

0: auch diese Scheinmyrte hier auch dankbar als Friedhofsgewächs. Also es gibt so viele Pflanzen, das ist ja hier ein minimaler Ausblick, was es
1: Ja.
0: alles gibt. Aber es ist einfach schön, im Sommer zu sehen, wie alles erblüht und mit bunten Farben sich schmückt. Das sollte man auch machen. Und mittlerweile ist es ja auch so, man kann dann auch gerne mal eine Zimmerpflanze nehmen, wie ganz neu dieser Blutwurz hier. Der ist sehr dekorativ, hat nicht nur dekorative Blätter, sondern auch diese roten Stängel. Gibt es auch mit roten Blättern. Man darf nicht in die volle Sonne stellen. Also so Ost-West-Seite mag am liebsten entweder Frühsonne oder Abendsonne und lässt sich auch sehr gut vermehren, indem man den abschneidet, entweder ins Wasser stellt oder in Bewurzelungssubstrat, ist sehr wüchsig, mag immer mal gerne einen Sprühstoß Wasser oben über die Blätter, weil er so aus den tropischen Bereichen kommt, aber ansonsten eine sehr dankbare und vor allen Dingen dekorative Pflanze.
1: Ja, ein toller Hingucker. So eine Augenweide habe ich lange nicht gesehen. Und diese Verbenien noch mal ganz kurz drauf zu sprechen zu kommen, die müssen Sie einfach nur ausputzen hier und schon setzen Sie dann wieder neue Blüten an und man hat dann die nächsten 4 Wochen wieder seine Freude daran. Also einer meiner Lieblingsblumen im Sommer. Verbenien sind wirklich immer auch ein toller Blickfang.
0: Undankbar vor allen Dingen.
1: Ja. Und jetzt haben wir haben ja noch was, genau. Wir haben ja noch einen Zweig neben Ihnen liegen, Frau Beutler. In Zeiten von Klimawandel und Co.
0: Ja.
1: sieht man ja jetzt schon in vielen Hausgärten und aber auch Schrebergärten die Feige.
0: Ja, also wer es nicht kennt, das Blatt ist sehr typisch, eine typische Blattform, die man nicht allzu oft in unseren Breiten sieht. Natürlich an den Früchten hat es wahrscheinlich jeder Gärtner schon erkannt. Und die Feige, man mag es nicht glauben, die ist eigentlich schon länger bei uns beheimatet, aber in Bereichen, wo sie frostgeschützt ist. Also starke Fröste oder Frost in Verbindung mit Wind verträgt sie nicht. Wenn man dann einen Bereich hat, wo zwei Gebäude, vielleicht zwei Gartenlauben, man pflanzt sie dazwischen, hat man natürlich eher eine Chance. Ansonsten friert sie sehr gerne und viel zurück, aber die ist unwahrscheinlich ausschlagfähig. Was natürlich, wenn sie immer wieder neu austreiben muss, nicht so richtig kommt, sind die Früchte, aber ein dekorativer Strauch ist es auf jeden Fall in unseren Breiten. Mal sehen, wo die Reise noch hingeht.
1: Ja, und auch eine sehr schmackhafte Frucht. Also konnte sie voriges Jahr verkosten und ich muss sagen, schmeckt ganz toll, prima. Und die stehen bei uns, wir haben zwei davon, die stehen bei uns geschützt an einer Hecke und unten ist ein Efeubeet, da sind sie auch geschützt vor Hitze und vor Frost. Also die gedeihen dort prächtig. Nun mittlerweile das 5. Jahr. Ich kann sie nur empfehlen. Gehen Sie zu Ihrem Gärtner des Vertrauens und lassen Sie sich beraten und dann werden Sie schon die richtige Feige finden. So, und jetzt wir haben ja vorhin mit den Rosen angefangen und wollen auch mit den Rosen enden. Das hier ist eine Hochstammrose, die ich hier im Strauß habe. Und wir haben Ihnen auch noch dafür ein schönes Rosengedicht mitgebracht. Frau Beutler liest eine Zeile, eine Strophe und ich.
0: Das machen wir doch glatt.
1: So
0: Und
1: machen
0: zwar
1: wir's.
0: heißt es Rosenzauber von Anita Mengen. Die Sonne hat frühmorgens den neuen Tag begrüßt und strahlend voller Wärme die Rose wachgeküsst.
1: Die zarte Rosenknospe entfaltet ihre Pracht, wird Königin des Sommers, begeistert Tag und Nacht.
0: Die edle Rosenblüte neigt sich im Sonnenschein. In warmen Sommernächten hüllt süß ihr Duft uns ein.
1: Ist ihre Zeit gekommen, da sie verwelken muss, verwahrt sie ihren Zauber und träumt vom Sonnenkuss. Ja, liebe Zuschauer, Sie können auch vom Sonnenkuss träumen oder von anderen Sachen. Wir möchten uns verabschieden, wünschen Ihnen weiterhin eine tolle Sommerzeit, weiterhin einen grünen Daumen und freuen uns in circa 4 Wochen auf Sie, wenn es dann wieder heißt, Grün ist Leben.
2: Das war es auch schon wieder. 30 Minuten Regionalmagazin am Freitagabend sind schon wieder vorüber. Das heißt, wir können jetzt entspannt hinübergleiten in ein hoffentlich schönes und entspanntes Wochenende. Wir sehen uns wieder, wenn Sie möchten, am kommenden Montag ab 19:30 Uhr zu Nachrichten aus dem Burgenlandkreis. In diesem Sinne, ich wünsche ein schönes Wochenende. Machen Sie es gut. Tschüss und auf Wiedersehen.
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0: Hallo und herzlich willkommen zu einer neuen Ausgabe unseres Verbrauchermagazins Energie und Umwelt im Programm von BLK TV. Unser erster Beitrag heute, der führt uns nach Weißenfels. Das dortige Schloss ist schon länger eine Baustelle. Im Jahr 2030 soll hier eine Landesbehörde Büros beziehen. Nach langwierigen Vorbereitungsarbeiten zur Sicherung gehen nun die Innenarbeiten los. Auch im Umfeld sind die Veränderungen nun sichtbar. Wir haben uns für Sie einmal auf der Baustelle aktuell umgesehen.
1: Nachdem in den letzten Jahren die statische Sicherung des Südflügels des Schloss Neu-Augustusburg erfolgte, sind seit einiger Zeit die Baumaßnahmen auf dem Areal nicht zu übersehen. Für viele Weißenfelser zum Ärger sind die großen Bäume entlang der Schlossmauer und auf der Schlossterrasse verschwunden. Zum Teil war ihre Standsicherheit gefährdet, andere mussten den Bauarbeiten weichen, denn hier werden die Versorgungsleitungen wie zum Beispiel die Fernwärme entlang geführt. Die Schlossmauer wird im Zuge der Arbeiten auch komplett saniert. Auf der Terrasse und unter dem Vorplatz sind zwei je 150 Kubikmeter fassende Löschwasserzisternen entstanden. Hier werden letzte Pflasterarbeiten durchgeführt. An drei Stellen wurden an der Außenseite tiefe Schächte ausgehoben, um darüber die Tonnen von Bauschutt aus den inzwischen entkernten Kellergewölben wieder ans Tageslicht zu befördern. Auch im Inneren des Gebäudes sind die Bauarbeiter zu hören. Noch ist der lange Flur, so wie ihn viele Besucher bei der letzten öffentlichen Begehung gesehen haben, doch fast am Ende klafft plötzlich ein gigantisches Loch. Hier wurden die Decken vom Keller bis zum Dach entfernt, Platz geschaffen für ein neues notwendiges Treppenhaus. Allein um die heutigen Anforderungen an den Brandschutz zu erfüllen, muss dieses zweite Treppenhaus errichtet werden. Nach und nach werden jetzt die alten, nicht tragenden Zwischenwände entfernt und neue Decken eingezogen. Fast fertig sind die Arbeiter unter dem Dach, wo ein gigantisches Stahlgestell die Deckenkonstruktion darunter abfängt. Immer wieder muss auf Bausünden der vielen Umbauten, die das Schloss in seiner Zeit erlebt hat, reagiert werden. Doch die beauftragten Firmen kennen sich mit solch alten Gebäuden bestens aus.
2: Mit dem Schloss, was 1694 fertig geworden ist, 1750 ist in der Umbauphase von Schütze war, 1785 die komplette Südwand umgebaut wurde, weil sie instabil war. 1819 sind die Preußen eingezogen, da haben sie das nächste umgebaut. 1920 sind die Preußen raustächtig. Danach ist die Polizeikaserne eingerückt mit Gefängnis. Und nach dem Krieg waren erst einmal in den 50er Jahren war das Schloss belegt mit Umsiedlern. Also, und danach war unten Kindergarten, Schulküche. In der ersten Etage war ein Stückchen Gebäudewirtschaft aus DDR-Zeiten drin mit ihrer Lichtpause. Und es war das Internat, Wohnheim für die Mädchen, die bei der HO beschäftigt waren als Lehrlinge. Und ganz oben in der zweiten Etage war es ZFRB, der Zentrale Forschungsbetrieb für Rationalisierung, angegliedert Banner.
1: Noch sieht es nicht danach aus, aber im Jahr 2030 sollen dort 160 Mitarbeiter des Amtes für Landwirtschaft, Flurneuordnung und Forsten einziehen, zudem Beschäftigte einer weiteren Landesbehörde. Insgesamt sollen 208 Arbeitsplätze entstehen. Knapp 41 Millionen Euro soll der Umbau nach derzeitigen Berechnungen kosten. Allein vom Bund kommen 33 Millionen, 1,7 Millionen zahlt das Land. Die restlichen rund 6 Millionen Euro trägt die Kommune als Bauherr. Die Eigenmittel der Stadt sollen über den über 20 Jahre laufenden Mietvertrag mit dem Land langfristig refinanziert werden.

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1: Der sichere Transport junger Beifahrer im Auto ist ein ernstes und wichtiges Thema. Allerdings ist hierbei billig nicht gleich gut. Der ADAC hat jetzt in einem Test festgestellt, dass gerade Sitze aus dem Internet nicht unbedingt sicher sind.
2: 7-mal ist dieser Kindersitz im ADAC-Test durchgefallen. Das Problem? Es ist immer der gleiche Sitz, verkauft im Internet unter 7 verschiedenen Namen und vermeintlichen Herstellern. Insbesondere auf Online-Marktplätzen tauchen viele neue Markennamen auf.
3: Der von uns ursprünglich als Regal getestete Kindersitz, den haben wir auf verschiedenen Online-Plattformen auch unter anderen Markennamen gefunden, wie zum Beispiel Letters, Mayofi oder Ding Eiden. Diese Produkte werden dort von sogenannten Resellern angeboten.
2: Der Hersteller liefert die Sitze mit beliebiger Beschriftung und Verpackung an diese Wiederverkäufer. Bei schlechten Bewertungen oder mangelhaften Testergebnissen sind die Markennamen schnell austauschbar und sie lassen sich so nicht mehr den Sitzen mit neuen, anderen Namen zuordnen, obwohl sie baugleich und damit, wie in diesem Fall, unsicher sind.
3: Beim Kauf im Internet ist also Vorsicht geboten. Man sollte sich unbedingt vorher gut informieren, zum Beispiel bei uns beim ADAC-Kindersitztest. Aktuell haben wir 26 verschiedene Modelle getestet. Eine Babyschale von Foppa Pedretti hat ein Gut erhalten, 2 Kleinkindersitze von Cybex haben ein Gut erhalten und für größere Kinder hat der Kinderkraft ein gutes Ergebnis erreicht.
2: Die Babyschale Kinderkraft Mink Pro 2 mit Base Mink FX2 ist im aktuellen Test dagegen durchgefallen. Der Hersteller hat aber schnell reagiert und bietet Eltern eine Rücknahme des Sitzes an. Genau hinschauen sollten Eltern auch bei neuen Funktionen von Kindersitzen. Die Liegeposition mancher Babyschalen mag zwar bequem fürs Kind beim Schlafen sein, bei einem Unfall besteht jedoch eine höhere Verletzungsgefahr.
3: Je flacher die Babyschale, umso schlechter unterstützt sie das Kind bei einem Unfall. Und umso höher sind die Belastungen, die wir am Dummy messen. Das zusätzliche Gelenk schwächt die Schale, unter Belastung wird sie noch flacher, die Belastungen steigen weiter an. Außerdem rutscht der Kopf des Kindes über den Schalenrand, kann an den Vordersitz prallen und das birgt ein zusätzliches Verletzungsrisiko.
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1: Ist doch kein Problem. Schnell mal während der Fahrt mit dem Handy telefonieren oder in den sozialen Netzwerken surfen. Denken viele Verkehrsteilnehmer. Ist aber nicht so, wie jetzt in einem Test festgestellt wurde.
4: Für viele ein Kavaliersdelikt und fast schon Selbstverständlichkeit. Schnell mal während der Fahrt mit dem Handy telefonieren oder in den sozialen Netzwerken surfen. Dabei ist die Gefahr offensichtlich. Ein Blick von 2 Sekunden auf das Display bedeutet bei 30 km/h eine Blindfahrt von 18 Metern. Laut Statistischem Bundesamt gab es im letzten erfassten Jahr bundesweit 8.722 ablenkungsbedingte Verkehrsunfälle mit Personenschäden. Aber nicht nur Autofahrer sind davon betroffen, sondern vermehrt auch Fahrrad- oder E-Scooter-Fahrer, denn auch die telefonieren oder haben große und abschirmende Kopfhörer während der Fahrt auf. Hier wäre auch der Gesetzgeber sicherlich gefragt, um eine Gerechtigkeit zwischen den Verkehrsteilnehmern zu schaffen. Der ADAC hat jetzt in 5 deutschen Großstädten in Berlin, Frankfurt, Hamburg, Köln und München Überprüfungen durchgeführt. in einer Vor-Ort-Verkehrsbeobachtung durch die Tester an vielbefahrenen Straßen im Stadtgebiet wurden bei 9573 Kfz-Fahrern 262 Handyverstöße registriert und bei 9239 Radfahrern immerhin noch 125 Verstöße. Handyverstöße am Steuer sind nach einer aktuellen Untersuchung des Mobilitätsclubs trotz der hohen Unfallgefahr weiterhin stark verbreitet. Während jährlich rund 400.000 Fälle registriert werden, muss davon ausgegangen werden, dass die Dunkelziffer um ein Vielfaches höher ist. In einer aktuellen Verkehrsbeobachtung mit Fokus auf den fließenden Verkehr in 5 deutschen Großstädten wurden bei 2,7% der Kfz-Fahrer Handyverstöße festgestellt. Rechnet man dieses Ergebnis auf das gesamte Kfz-Verkehrsaufkommen in Deutschland im Jahr hoch, ergibt sich daraus eine enorme Zahl von rund 1 Milliarde Verstöße und damit natürlich ein hohes Risiko für die Verkehrssicherheit. Die Ergebnisse zeigen zudem, dass Radfahrer mit 1,4% seltener Handyverstöße begehen und dass unabhängig vom Verkehrsmittel bei einem Großteil der Verstöße das Handy in der Hand und nicht am Ohr gehalten wird. Wer tippt oder etwas auf dem Smartphone sucht, wendet den Blick und die Aufmerksamkeit von der Straße ab, mit potenziell gravierenden Folgen. Denn wer bei einer Geschwindigkeit von ca. 50 km/h nur 2 Sekunden auf sein Handy schaut, fährt 28 Meter im Blindflug und riskiert so, einen Unfall zu verursachen. Aber wie groß ist das Problem in Deutschland nun wirklich? Hierzu sprachen wir mit der ADAC-Sprecherin Katharina Luca. Knapp 3%, das klingt ja jetzt erst einmal nicht viel. Ist denn das wirklich so problematisch?
5: Auf den ersten Blick wirken die Zahlen vielleicht klein. Gesamt gesehen auf die Fahrleistung in Deutschland sind sie dann doch sehr hoch. Immerhin würde jeder 30. nach unserer Erhebung abgelenkt im Straßenverkehr unterwegs sein, was zu einem großen Sicherheitsrisiko führen kann. Schaut man nämlich nur 2 Sekunden von der Straße weg, zum Beispiel aufs Handy, dann ist man bei 50 km/h schnell 28 Meter im Blindflug unterwegs.
4: Wird jetzt mehr telefoniert oder geschrieben mit dem Handy?
5: In unserer Verkehrsbeobachtung konnten wir feststellen, dass in 90% der Fälle Autofahrer und auch Radfahrer das Handy in der Hand haben. Das heißt nicht am Ohr, sondern sie tippen vielleicht damit oder suchen etwas auf ihrem Smartphone. Das heißt, der Blick ist wirklich auf dem Gerät und nicht im Straßenverkehr, was zu einem gefährlichen Blindflug und zu einem großen Sicherheitsrisiko werden kann.
4: Gibt es hier Unterschiede zwischen den Verkehrsteilnehmern?
5: In unserer Verkehrsbeobachtung in den 5 deutschen Großstädten konnten wir feststellen, dass Autofahrer fast doppelt so häufig das Handy in die Hand nehmen und unerlaubt damit hantieren als zum Beispiel Radfahrer. Und bei Lieferwagen war das Problem noch ein kleines bisschen höher. Wir sehen also, dass es sich durch alle Fahrzeugarten durchzieht und generell ein großes Problem ist.
4: Die Schlussfolgerung daraus, was muss denn jetzt passieren?
5: Unsere Verkehrsbeobachtung hat gezeigt, dass es hier ein großes Problem gibt, das mit großen Sicherheitsrisiken im Straßenverkehr verknüpft ist. Eine begleitende Umfrage hat außerdem gezeigt, dass über die Hälfte der Befragten sogar zugegeben haben, das Handy im Auto schon mal regelwidrig verwendet zu haben. Um dieses Problem also anzugehen, braucht es da womöglich stärkere Kontrollen und eine höhere Kontrolldichte. Auf der anderen Seite muss man vielleicht darüber nachdenken, Handyblitzer bundesweit einzusetzen, um die Verstöße besser ahnden zu können. Generell heißt es aber auf jeden Fall für jeden Auto und jeden Radfahrer, das Handy gehört bei der Fahrt nicht in die Hand und nicht ans Ohr.

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0: Guten Abend und herzlich willkommen zum aktuellen Regionalmagazin am Dienstagabend hier bei Ihrem Sender BLK TV. Wir starten in die Sendung mit einem Geburtstag. Das Museum in Lützen feierte am Samstag mit den Bewohnern und Gästen rund um das Schloss. Und wir haben uns auch einmal unter die Festgäste gemischt.
1: 1928 wurde das Museum im Schloss Lützen eröffnet. In diesem Jahr feierte es also seinen 98. Geburtstag.
2: Wir hoffen, dass das Schlossfest weiter wächst. Ja, wir blicken ja in 2 Jahren auf das 100., den 100. Schlossgeburtstag. Und von daher freuen wir uns, dass diesmal auch das Schlossfest gut angenommen wird. Für die Lützner und Lütznerinnen ist das halt auch eine, sag ich mal, der wenigen Möglichkeiten in der Kernstadt im Jahr, wirklich mal im öffentlichen Raum sich zu begegnen und zu feiern, neben dem Glühweinmarkt. Und das wird ganz gern angenommen, vor allem für Kinder und Familien. Für die machen wir das Programm auch primär.
3: Gibt es da jetzt Konkurrenz zwischen dem neuen Museum am Stadtrand und dem alten Museum hier im Stadtkern? Gibt es da Konkurrenz oder ist das ein gutes Miteinander?
2: Nee, gar nicht. Also beide Einrichtungen funktionieren ja als Kombi-Einrichtung. Unsere Gäste bekommen ja ein Kombi-Ticket und es sind sehr unterschiedliche Programme. Also das Museum Lützen 1632 beschäftigt sich ja mit bewaffneten Konflikt, mit Krieg, ist ja auch eher Gedenkstätte, also da finden andere Arten von Veranstaltungen statt. Und hier vorne im Schloss, da können wir tief in die Kiste der kulturellen Bildung und der Veranstaltungen greifen. Und da geht eben auch Familienfest, Schlossgeburtstag, Kinderlesung. Und da darf auch alles ein bisschen farbenfroh und lebensbejahender sein.
3: Ich höre schon, das scheint ein gutes Programm zu sein. Das wird also gut genutzt.
2: Genau, also die Schlossbegehung, Schlossführung oder Turmführung, die sind ganz beliebt. Also da hat man dann schon ganz viele Anfragen, bevor es offiziell eröffnet war. Die sind eigentlich immer beliebt, weil der Turm nicht das ganze Jahr dauerhaft geöffnet ist, sondern eben an speziellen Tagen, unter anderem zum Schlossgeburtstag. Und da freuen sich dann die Leute auch schon drauf und die Gäste. Ansonsten haben wir mit der Blauen Maus, also das ist der Jugendclub hier in Lützen, ein Programm für die kleinsten Gäste, also mit Buggyfahren, Kinderschminken, Basteln. Und dann haben wir wie so eine Art kleinen Markt. Wir haben eine Keramikerin da, einen Schauimker. Die Gäste können sich natürlich die Ausstellung anschauen. Ich glaube, in einer halben Stunde macht sich der Schnellzeichner dann bereit. Dann können sie sozusagen noch ein Familienporträt heute mitnehmen aus dem Schloss. Genau. Also da ist für viele was geboten. Essen und Trinken natürlich. Cocktailbar, Kuchenstand. Alles das, was man braucht, um sich's gut gehen zu lassen an einem Samstagnachmittag in Lützen.
1: Und auch die Leiterin des Museums nutzte die Gelegenheit, sich vom Schnellzeichner verewigen zu lassen. Im Museum ist eine Ausstellung zur Geschichte der Stadt im Dreißigjährigen Krieg und der napoleonischen Epoche zu sehen. Besondere Schwerpunkte bilden die beiden großen Schlachten im Lützener Raum. Der Schlacht bei Lützen 1632 und der Schlacht bei Großgörschen 1813. Letztere ist auf einem großen Diorama mit rund 5500 Figuren sehr plastisch dargestellt und vermittelt so einen Eindruck der damaligen Kämpfe. Doch Lützen hat in diesem Jahr nicht nur den Museumsgeburtstag zu bieten. Ein umfangreiches Programm zieht Lützener und Gäste in die Stadt.
2: Also für die kleinen Gäste, wenn wir bei denen anfangen, da haben wir jetzt in der ersten Schulwoche tatsächlich am Nachmittag dann eine Lesung mit Ulrich Hub, Lahme Ente, blindes Huhn, also ein Kinderbestseller. Das ist kostenfrei als Angebot, also auch für Horts oder für Kindergärten, die da Lust haben, vorbeizukommen. Da bitten wir nur um Anmeldung. Ansonsten starten wir dann Ende des Sommers in den Themenherbst. Da haben wir die Satire im Krieg. Also das ist ein Programm, was eher vorne an der Gustav-Adolf-Gedenkstätte stattfindet. Mit den Kollegen vom Militärhistorischen Museum in Dresden. Also auch ganz spannend, mal nicht den Blick auf den Menschen zu richten, sondern tatsächlich auf unsere vier- und zweibeinigen Freunde, auf die Gefiederten und auch auf die im Wasser. Also war auch für mich eine Entdeckung, wie vielfältig Tiere sozusagen in solchen Konflikten eingesetzt werden und wie unterschiedlich. Dann haben wir dieses Jahr noch eine große Lesung im Herbst. Das wird dann mit Hans Medig zum 30-jährigen Krieg sein. Und am 6.11. dieses Jahr wird es auch wieder ein größeres Rahmenprogramm geben mit zwei Lesungen. Einmal Christina, Königin ohne Land, ein neues Buch, eine Monographie, die dieses Jahr erschienen ist. Ein schwedischer Historiker, der dann noch was zum 30-jährigen Krieg aus schwedischer Perspektive berichtet. Selbstverständlich Kranzniederlegung, Volkstrauertag. Also wir haben noch einiges in petto dieses Jahr.
1: Nicht nur das Museum im Schloss feiert in diesem Jahr. Eine weitere, gerade bei diesen Temperaturen beliebte Einrichtung, feiert in Kürze einen runden Geburtstag.
3: Für alle, die jetzt oben auf dem Turm waren und jetzt richtig erhitzt sind. Die können ja auch in das neu gemachte Schwimmbad in Lützen gehen. Aber, Sie haben es ja gerade schon gesagt, da steht ja auch noch ein Termin an.
2: Genau, das Lützner Schwimmbad wird dieses Jahr 90 Jahre jung, können wir ja sagen. Also es ist ja wirklich toll instand gesetzt worden. Und Wochenende 20. August, da findet 90 Jahre Schwimmbadfest statt, auch mit Paddelbootrennen, mit Neptunfest, Arschpumpenwettbewerb, Volleyballturnier. Also auch da, wir gehen davon aus, der August, da geht es heiß her. Und da verlagern wir dann das Feiern ins Schwimmbad. Und ab 20. Juli beginnt der Ticketvorverkauf. Genau. Ja, und da hoffen wir dann, dass da auch viele Gäste kommen, mal abseits der kulturellen Bildung, so ein bisschen Spaß und sportliche Betätigung ist ja auch ganz gut.
1: Dieser Termin sei allen ans Herz gelegt, die das wundervolle Kleinod der Stadt bisher noch nicht kennen. Wir werden es uns nicht nehmen lassen, von diesem Wochenende dann zu berichten.
0: Kinder- und Jugendfeuerwehren trafen sich wie jedes Jahr am Naumburger Gänsegries, um ein paar Tage zusammen zu zelten, Ausbildungseinheiten zu absolvieren und gemeinsam die Freizeit zu verbringen. In diesem Jahr gab es auch hier ein Jubiläum zu feiern. Wir haben am Samstag einmal mit Kamera und Mikrofon bei den Campern vorbeigeschaut.
4: Das jährliche Kreisjugendfeuerwehr-Zeltlager des Burgenlandkreises findet traditionell in den ersten Tagen der Sommerferien auf der Wiese am Gänsegries in Naumburg statt. Kinder- und Jugendfeuerwehren aus der gesamten Region kommen dort zusammen, um gemeinsam Teamgeist und feuerwehrtechnische Grundlagen zu stärken.
5: Das 30. Treffen der Jugendfeuerwehren hier am Gänsegries. Wie viel habt ihr denn dieses Jahr zusammengekriegt? Wie viele Feuerwehrkameradinnen und Kameraden sind denn hier da?
6: Wir sind circa 400 Teilnehmer. Ja, Kinder, Jugendliche, Betreuer und Freunde sind da mit angereist.
5: Also wie eine stabile Zahl, weil letztes Jahr war es ja auch so ungefähr.
6: Ja, also es ist wirklich stabil. Letztes Jahr waren wir nicht ganz so viel, aber man sieht, dass es angenommen wird. Und bei der Eröffnung waren auch verschiedene Politiker da. Und es wird angenommen und da freuen wir uns besonders drüber.
5: Da, wo viele Kinder sind, ist es ja auch nicht immer leise, da wird es ja auch mal lauter. Ich habe gerade mitgekriegt im Hintergrund, dass hier Anwohner gekommen sind und sich bedankt haben.
6: Ja, die Anwohner wohnen nicht weit weg. Hier ist Weg, das bloß Sandweg ist. Wenn da die Autos langfahren, stiebt das. Wir haben das bewässert, dass nicht so viel Dreck ist. Und wir haben die Musik so reduziert in der Nacht, dass die Bürger da oben nicht gestört werden.
5: Also ein gutes Zusammenleben hier?
6: Ja, sehr gut. Also wir haben bis jetzt keine Beschwerden gekriegt, ihr habt es ja gesehen. Im Gegenteil, die haben sich bedankt und so muss es auch sein, es ist geben und nehmen.
4: Mit dabei war auch in diesem Jahr wieder der Bonbonmann zur großen Freude der Teilnehmer, die sich hier ihre eigenen Süßigkeiten machen lassen konnten.
6: Wir haben zum 30. ganz besondere Gäste, wo wir alle überrascht waren. Das sind die Delitzscher Grubenteufel. Da können wir gleich mal hingehen. Ich war so überrascht, wo die gestern aufgetaucht sind, sind heute den ganzen Tag mit hier. Bei der Wärme ist es nicht einfach in den Kostümen. Wahnsinn, sag ich. Man kriegt Gänsehaut. Ich habe gestern da unten gesessen. Da kam ein kleines Mädchen auf allen Vieren unter den Tisch, bei mir unter den Sitz und hat geweint. Ich sage, hab keine Angst, die tun dir nichts. Die ist an mir hochgeklettert, geweint. Da kam der Kollege, wollte ran. Ich sage, warte, da ist sie weg. Und dann ist sie wieder hin. Mama, wir gehen jetzt, aber wir gehen außen rum. Dann haben wir gesehen, hier waren auch eine Jugendliche, die hat geweint. Hat er die Maske abgenommen, High Five gegeben. Da war sie beruhigt. Ein super, super Team.
7: Es kam aus Mitteldeutschland. Die haben sich Hörner aufgesetzt, haben Fell umgehangen und haben versucht, für die Menschen die alten Götter anzubeten. Mhm. Klar, je gruseliger die Maske aussieht, desto besser vertreibt die das Böse in der Welt. Und ich glaube, wir haben genug da davon.
5: Aber ihr wollt heute nicht die jungen Feuerwehrleute vertreiben?
7: Das ist ja, denke ich mal, eine Mahnung. Bleibt menschlich, bleibt sachlich, Höflichkeit. Und das ist eigentlich das, was du rüberbringst.
4: Bei den sommerlichen Temperaturen war natürlich auch wieder eine Bootsfahrt auf der Saale. Bei den Teilnehmern ein unbedingtes Muss. Die Naumburger Feuerwehr und die Kameraden der Wasserwacht ermöglichten den jungen Feuerwehrleuten dieses Erlebnis. Und auch wir nahmen die Einladung zu einer kurzen Spritztour gern an.
5: Jetzt gerade Mittagspause, hinter uns steht ja die Schlange. Wie läuft's denn so mit der Verpflegung? Ich habe gesehen, ihr habt wieder das altbewährte Team am Start.
6: Ja, also Hut ab vor dem Team, die früh 5:30 anfangen, Wasser machen für Kaffee, die Platten legen, dass die Kinder und Jugendlichen ihren Frühstück, ihr Mittagessen. Ja, heute gibt's Nudeln mit Tomatensauce, obligatorisch. Ihr seht, die Schlange reißt ganz selten ab. Es wird sehr gerne gegessen und ich muss sagen, so fast immer alle.
5: Wie jedes Jahr der Chefkoch, eigentlich doch der wichtigste Mann hier auf dem Zeltplatz, würde ich mal sagen, oder?
8: Ja, wie gesagt, die Verpflegung ist wichtig. Ohne die Verpflegung ist die Stimmung im Keller mies. Aber ich denke mal, unser gesamtes Team hat es dieses Jahr wieder geschafft, alle glücklich zu machen, zufriedenzustellen und alle sind satt und einfach glücklich.
5: Ich weiß ja, bei solchen Veranstaltungen gibt es immer Nudeln mit Tomatensauce. Oder Feuerwehrsoße, wie manche sagen. Aber was gab es denn sonst noch? Oder mussten die jungen Feuerwehrleute jetzt die ganze Zeit Nudeln mit Tomatensauce essen?
8: Nein, wir hatten auch am Donnerstag, an den ersten Tag, Gulasch. Das ist auch traditionell, wie gesagt, hier gewünscht, auch von den Kindern. Freitag Jägerschnitzel, von dem her nicht nur die klassische Feuerwehrsoße mit Nudeln.
5: Und was ist mit denen, die kein Fleisch wollen? Habt ihr da auch was im Angebot?
8: Da hätten wir auch was im Angebot gehabt, aber dieses Jahr gab es keinen Veganer, keinen Vegetarier. Fleisch.
5: Also wer bei der Feuerwehr ist, muss schon mal ein bisschen Fleisch essen, ja? Ja, mit wie viel Leuten machst du das hier?
8: Mit hier sind wir drei Familien, die, wie gesagt, 6 Personen, plus natürlich mit großer Unterstützung vom Sozialtherapeutischen Zentrum aus Eggertsberger. Und es klappt super gut, super Team und ohne dem funktioniert es auch gar nicht. Weil wir sind hier auf dem Platz, 54 Kinder und die müssen, wie gesagt, von früh bis abends versorgt werden. Und natürlich auch nebenbei das Säubern, das Reinigen der Geräte, da fallen schon Stunden an.
5: Aber ich habe vorhin schon gehört, ihr seid die Ersten, die aufstehen frühs.
8: Ja, 5:30 Uhr aufstehen, Frühstück vorbereiten. Und natürlich auch die Letzten, die ins Bett gehen. Gestern war Nachtwanderung, 2 Uhr.
5: Okay, gut. Dann bedanken wir uns und wünschen euch noch einen schönen Abschluss. Morgen ist ja Abbauen.
8: Ja.
5: Das heißt dann auch für euch, alles nochmal durchputzen oder?
8: Ja, es wird alles durchgeputzt. Erstmal zum Einräumen, Equipment und dann auch fürs nächste Jahr durchgeschaut, was eventuell ersetzt werden muss, neu erneuert werden muss. Und dann geht es natürlich nach Hause in den Pool und schlafen.
5: Was mich mal noch interessieren würde, wie viel Kilo Nudeln oder Wurstgulasch macht ihr denn hier so bei einem Zeltlager?
8: So Wurstgulasch, den Gericht zum Beispiel sind es 60 Kilo. Jagdwurst gewürfelt und natürlich Nudeln, 70, 80 Kilo gehen da übers Mittagessen weg. Alleine Melone, über die ganze Zeitraum hatten wir 250 Kilo Melone. Das sind schon Summen und muss man sagen, sind wir auch froh über die Sponsoren, die uns auch die Möglichkeit geben, einen großen Kühl-LKW, um die ganze Masse erstmal auch zu kühlen und ja, bereitzustellen.
4: Da gebührt allen Organisatoren und Helfern allergrößter Respekt, wenn man sieht, wie viel Arbeit es kostet, den jungen Kameraden und Kameradinnen der Feuerwehren jährlich ein unvergessliches Wochenende zu bereiten.

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1: Ein weiterer Lückenschluss im Norden Sachsen-Anhalts ist geschafft. Seit Ende Juni rollt der Verkehr auf dem neuesten Abschnitt der A14 Autobahn Nordverlängerung zwischen Lüderitz und Stendal Süd. Damit ist die Hansestadt Stendal jetzt direkt ans Autobahnnetz angeschlossen. Warum das allerdings mehr ist als nur ein neues Straßenstück und welche Bedeutung die Freigabe für die Region hat, das zeigt der folgende Beitrag.
2: So sah es noch vor 3 Jahren aus, auf dem geplanten Abschnitt der Autobahn zwischen Lüderitz und Stendal Süd. Inzwischen war der Bauschutt hier auch dem Asphalt gewichen und die Strecke könnte fahrbereit fertiggestellt werden. Und genau aus diesem Grund hatte die Autobahn GmbH des Bundes am Montagnachmittag zur feierlichen Eröffnung und Verkehrsfreigabe an den neuen Anschlusspunkt der A14 geladen. Eigentlich sollte das bereits Ende 2025 geschehen, doch diverse Verzögerungen im Bauablauf sorgten dafür, dass die Fertigstellung später als geplant erfolgte. Wiederholen soll sich das an den weiteren geplanten Abschnitten in Zukunft möglichst nicht mehr, so der Ministerpräsident am Montag.
3: Ich habe das heute auch angesprochen gegenüber dem Bund, dass wir die nächsten Abschnitte wirklich mit hoher Geschwindigkeit bauen müssen, weil wir warten auf diese Autobahn. Sie ist wichtig als Lückenschluss Richtung Ostsee. Das hilft nicht nur den Menschen in Sachsen-Anhalt, vielleicht auch denen, die jetzt demnächst in den Urlaub gehen und hier diese Autobahn nutzen wollen, sondern es hilft auch der Wirtschaft, weil überall dort, wo Infrastruktur ist, da siedelt sich auch Wirtschaft an. Dort gibt es dann Möglichkeiten auch, dass Menschen, die hier leben, in neue Arbeitsplätze kommen, wenn sie brauchen, dass Unternehmen sich ansiedeln, neue Arbeitsplätze schaffen oder dass Menschen, die hier wohnen und vielleicht hinter einer Magdeburg pendeln, dann schneller mit dem Auto dort sind.
2: Mit der Freigabe des rund 6,8 Kilometer langen Abschnitts zwischen Lüderitz und Stendal Süd wächst die Nordverlängerung der A14 ein weiteres Stück zusammen und Verkehrsteilnehmer können damit inzwischen insgesamt 36 Kilometer Autobahn am Stück zwischen Wolmirstedt und Stendal Süd befahren. Für die Altmark bedeutet die neue Verbindung vor allem eine deutlich bessere Erreichbarkeit. Langfristig soll die A14 als leistungsfähige Nord-Süd-Achse die Wirtschaftsstandorte Mitteldeutschlands mit den Ostseehäfen verbinden und gleichzeitig strukturschwächere Regionen wie die Altmark und die Prignitz verkehrlich besser anbinden. An diesem Tag standen allerdings gleich mehrere bedeutende Infrastrukturprojekte im Mittelpunkt. Neben der Verkehrsfreigabe des neuen Autobahnabschnitts in Sachsen-Anhalt erfolgte in Brandenburg der erste Spatenstich für den letzten noch fehlenden Bauabschnitt der A14 zwischen Wittenberge und Karstädt. Gleichzeitig begann mit dem Baustart für die neue Elbebrücke im Zuge der Bundesstraße 189 zwischen Geestgottberg und Wittenberge ein weiteres Bauvorhaben, das die Verkehrsverbindungen zwischen Sachsen-Anhalt und Brandenburg künftig deutlich verbessern soll.
4: Wir arbeiten im Moment am Comeback der Infrastruktur in Deutschland. In den letzten Jahren und Jahrzehnten ist zu wenig investiert worden in die Verkehrsinfrastruktur, in Straßen, in Schienen, in Wasserstraßen. Das müssen wir aufholen, das werden wir jetzt aufholen. Wir haben mit dem Sondervermögen Mittel zur Verfügung und wir wollen auch, dass sie schnell verbaut werden. Und neben den ganzen Erhaltungsmaßnahmen brauchen wir auch, das sehen wir heute, immer noch gezielten Aus- und Neubau, um Lücken zu schließen, um Verbindungen zu verbessern. Und deshalb ist das heute ein ganz großer und wichtiger Tag für die Region, aber darüber hinaus für den Osten Deutschlands, für die gesamte Republik.
2: Mit dem Baustart zwischen Wittenberge und Karstädt beginnt nun die letzte Bauetappe der A14 in Brandenburg. Auf einer Länge von rund 18 Kilometern entstehen in den kommenden Jahren nicht nur die eigentliche Autobahn, sondern auch insgesamt 23 Ingenieurbauwerke, mehrere Kilometer Lärmschutzwände, Schutzeinrichtungen für Fledermäuse sowie zahlreiche weitere Maßnahmen zum Natur- und Artenschutz. Zusammen mit den noch ausstehenden Abschnitten in Mecklenburg-Vorpommern soll so eine durchgehende Autobahnverbindung zwischen Magdeburg und Schwerin entstehen, deren Gesamtlänge rund 155 Kilometer beträgt. Bis dieses Großprojekt vollständig abgeschlossen ist, wird allerdings noch einige Zeit vergehen. Derzeit gilt das Jahr 2032 als offizielles Ziel für die Fertigstellung der gesamten A14. Ministerpräsident Sven Schulze ist jedoch überzeugt, dass dieses Ziel auch deutlich früher zu erreichen sei. Vorausgesetzt, auf Bundesebene werden Planungs- und Genehmigungsverfahren beschleunigt und langwierige Klageverfahren künftig stärker begrenzt.
3: Mich ärgert es, dass es immer noch möglich ist, dass Institutionen außerhalb Sachsen-Anhalts, vielleicht aus Bayern, aus Baden-Württemberg, Vereine, Verbände, wer auch immer, klagen können gegen Infrastrukturprojekte, die hier in Sachsen-Anhalt passieren. Ich verstehe das, wenn die Menschen vor Ort, die beispielsweise ihr Anlieger sind, Fragen haben oder auch Dinge anders geregelt haben wollen. Aber bitte nicht Menschen oder Vereine oder Verbände, die irgendwie hunderte Kilometer weit weg sind. Und das ist dieses ganze Thema Verbandsklagerecht. Das sind Themen, mit denen wir uns in der nächsten

0: Zeit noch intensiver befassen müssen.
1: Auch wenn bis zum vollständigen Lückenschluss noch einige Jahre vergehen werden, markiert der heutige Tag einen weiteren wichtigen Meilenstein für eines der größten Straßenbauprojekte Ostdeutschlands. Mit jedem neu fertiggestellten Abschnitt wächst die A14 weiter zusammen und rückt ihrem Ziel näher, Mitteldeutschland auf direktem Weg mit den Ostseehäfen zu verbinden und die wirtschaftliche Entwicklung entlang der gesamten Strecke nachhaltig zu stärken.
2: Am Wochenende war wieder einmal so einiges los in Göbitz beim Park- und Kinderfest. Neben dem traditionellen Fest stand auch noch ein ganz besonderes Highlight an. Denn die erste Mannschaft des Kegelvereins konnte den Kreismeistertitel in der Kreisoberliga erringen. Und das sollte am Samstag besonders gewürdigt werden.
3: Wir haben in Göbitz da natürlich mal vorbeigeschaut. Denn hier in dem kleinen Ort konnten wir schon öfters das Dorfleben und die Gemeinschaft erleben und genießen. Am Samstagvormittag herrschte hier noch rege Betriebsamkeit, da die letzten Vorbereitungen in den letzten Zügen lagen. Sportlich ging es aber schon so richtig zur Sache, wie zum Beispiel beim Volleyball. Und die Kegler standen auch schon in den Startlöchern. Denn der Parkfestpokal gehört hier stets fest zum Programm. Übrigens ist das kleine Dorf in der Elsteraue eine echte Kegelhochburg. Bei der diesjährigen Kreismeisterschaft holte der SV Göbitz 4 Einzelpokale und war damit zusammen mit Grün-Weiß-Langendorf der erfolgreichste Verein.
4: Frau Zeugner, schön, wir sind wieder mal in Göbitz und heute steppt hier buchstäblich der Bär. Was geht heute? Nee, es geht ja auch um Sonntag. Was geht hier ab?
5: Also heute ist wieder unser Park- und Kinderfest, was jedes zweite Juli-Wochenende stattfindet. Wir haben jetzt gerade die Volleyballer hier im Einsatz und diesen traditionellen Kegel-Pokal-Wettkampf, wo die Freundschaftsmannschaften aus Teuschern und aus Karsdorf hier mit zu Gast sind. Und gerade eben war unser Landrat hier, weil SV Göbitz hier ganz toll in der Elsteraue Geschichte geschrieben hat. Sie haben einen Kreismeistertitel geholt, waren wir ganz stolz. Und das war für mich Grund genug, als Ortsbürgermeisterin hier den Landrat und den Bürgermeister und auch die Gemeinderäte einzuladen, das alles mal wertzuschätzen. Ja? Und es war eine ganz tolle Veranstaltung, kleines Buffet wurde aufgebaut. Alle haben sich gefreut. Der Landrat hat uns finanziell eine kleine Unterstützung dagelassen. Also ein toller Rahmen.
4: Schön. Und das Ganze geht heute und morgen?
5: Also Kegeln ist nur heute. Ja. Dieser traditionelle, eigentlich immer Wettkampf zum Parkfest. Mhm. Aber wir haben das zum Anlass genommen, dass wir das heute gleich in diese schöne Veranstaltung hier mitpacken. Unsere Würdigung der besten Kegler und Keglerinnen. Und also bis jetzt alles toll.
4: Und Petrus spielt mit. Es ist zwar schon schön warm, aber besser als Regen.
5: Sie wissen, voriges Jahr war es ja ganz schlimm.
4: Ja, das ist richtig. Ich habe ja, oder Sie haben ja gleich jemanden an der Seite noch stehen. So, und das ist, dann kommen wir jetzt zum Kegeln. Herr Böcke.
6: Ja, wie gesagt, Parkfest-Turnier gibt es schon seit Jahrzehnten, ist gewachsen, wie es Frau Zeugner schon gesagt hat. Karsdorf ist dabei, dies schon das erste Mal Teuschern. Heute geht es diesmal nicht um Punkte, weil die Wettkampfsaison ist beendet. Heute ist es wirklich ein Freundschaftskampf und da steht auch der Spaß mehr im Vordergrund heute.
4: Das sollte es auch. Nein, eine letzte Frage soll ja dann ja auch gleich losgehen. Wie stolz ist man eigentlich, wenn man das geschafft hat, Kreismeister?
6: Ja, wir haben jahrelang gekämpft. Dies haben wir es endlich das erste Mal geschafft als Mannschaft. Unsere zweite Mannschaft hat auch ihre Staffel gewonnen. Die steigen auch noch auf. Ja, und wie schon gesagt, bei den Kreiseinzelmeisterschaften haben wir 5 Titel errungen, was für unseren kleinen Verein wirklich eine tolle Sache ist.
4: Das ist richtig. Herzlichen Glückwunsch schon mal an der Stelle. Noch eine letzte Frage. Sie steigen jetzt auf. Jetzt helfen Sie mir mal.
6: Nein.
4: Wo geht's hin?
6: Wir können leider nicht aufsteigen, weil wenn wir aufsteigen würden, bräuchten wir eine 4-Bahn-Anlage und da wir bloß eine 2-Bahn-Anlage haben, geht das nicht. Also wir müssten uns dann irgendwo einmieten und das kriegen wir finanziell nicht hin.

0: War's heute noch. Und Frau Zeugner, wir sehen uns mit Sicherheit zum Drachenfest. War so, sehen wir uns wieder.
1: Genau.
0: Dankeschön.
1: Sehr schön. Wunderbar.
2: Danke.
3: Es war wieder sehr schön hier in Göbitz. Und wir werden beim diesjährigen Drachenfest, es ist immerhin schon das 21., wieder mit vor Ort sein.
4: Mehr Platz, moderne Technik und bessere Arbeitsbedingungen für die Verbrechensbekämpfung in Sachsen-Anhalt. In Barleben hat der Bau des neuen Landeskriminalamts begonnen. Mit dem Neubau soll eine der wichtigsten Sicherheitsbehörden des Landes zukunftsfähig aufgestellt werden. Was geplant ist und welche Bedeutung das Projekt für Polizei und Land hat, zeigt der folgende Beitrag.
5: Auf dieser Baustelle im Technologiepark Ostfalen in Barleben entsteht eines der aktuell größten Investitionsvorhaben Sachsen-Anhalts. Hier wird der Neubau der künftigen Zentrale des Landeskriminalamtes realisiert, das derzeit noch über mehrere Liegenschaften in Magdeburg und Schönebeck ausgebreitet ist. Trotz dieser Verteilung stößt man im LKA schon lange an die Grenzen der Raumkapazitäten und zudem handelt es sich insbesondere beim Magdeburger Standort um eine stark sanierungsbedürftige Immobilie, die den heutigen Anforderungen an die Sicherheitsstandards nicht mehr entspricht und den technischen Entwicklungen im kriminellen Bereich schlichtweg nicht gewachsen ist. Diesen Richtlinien entsprechend hatte man sich für Barleben als den neuen zentralen Standort entschieden, sowie aufgrund der guten verkehrstechnischen Anbindung durch die Nähe zur A2. Auf gut 7 Hektar soll hier nun die modernste polizeiliche Behörde auf bundesweiter Ebene entstehen, mit idealen Arbeitsbedingungen für die knapp 700 Mitarbeiter, die hier in Zukunft in den verschiedenen Teilbereichen des LKA tätig sein werden.
6: Thema 1, wir haben das Thema Cyberkriminalität, was in der Form bedeutet, der eine oder andere kennt die Cyberangriffe, die schon öffentliche Verwaltungen, aber auch private Unternehmen lahmgelegt haben, dass wir hier mit modernsten Methoden dort die Dinge aufspüren und auch bekämpfen können. Thema 2 sind Themen wie Drogen oder Schusswaffen, dass hier mit Labortechnik, mit modernsten Analysemethoden gearbeitet werden kann, um da die Verbrechensbekämpfung gut und sicher gewährleisten zu können.
5: Rund 415 Millionen Euro lässt das Land insgesamt in den Neubau dieser Einrichtung fließen. Eine wichtige Investition in die künftige Sicherheit des Landes, wie es auch Ministerpräsident Sven Schulze betonte, der dem Gelände am Mittwoch im Rahmen seiner Sommerradtour einen Besuch abstattete. Seit Montag ist der Ministerpräsident im Land unterwegs und wird im Laufe der nächsten 2 Wochen in zahlreichen Städten und Landkreisen Halt machen, vom Norden Sachsen-Anhalts bis in den Süden.
7: Das ist ja jetzt so ein bisschen schon die Sommerpause für viele, die in der Politik tätig sind. Ich habe gesagt, ich mache keine Sommerpause, sondern ich bin mit dem Fahrrad unterwegs und versuche, möglichst viele Orte auch zu besuchen.
5: Und da durfte die größte Baustelle Sachsen-Anhalts als Ziel natürlich nicht fehlen und könnte als Gelegenheit genutzt werden, um sich einen Überblick über den Baufortschritt zu verschaffen. Nach dem Einebnen des Geländes und Ausheben der Baugrube wurde nun damit begonnen, die Kräne aufzustellen, um in die Höhe bauen zu können, sowie die Vorbereitungen für den Bau der Fundamente. Mittels VR-Brille könnte zudem schon einmal geschaut werden, wie das fertige Gebäude aussehen wird, was sich der Ministerpräsident natürlich nicht nehmen lassen wollte, das einmal selbst auszuprobieren.
7: Ich freue mich auch für viele Unternehmen, die hier tätig sind, weil wir wissen, dass im Moment in der Baubranche die Lage nicht ganz so toll ist für viele Unternehmen. Und hier so eine große Investition bedeutet auch Sicherung von Arbeitsplätzen, auch hier in der Region. Und das nächste ist, es ist ein dauerhafter Arbeitsplatz für mehrere hundert, ca. 700 Mitarbeiter in der Zukunft hier in Sachsen-Anhalt über Jahrzehnte hinweg. Und deswegen ist es ein gutes Zeichen auch hier für Barleben und für die Region rund um Magdeburg.
5: Der Bau des neuen Dienstgebäudes wird in mehreren Teilabschnitten erfolgen, sodass schon Ende 2028 die ersten Abteilungen des LKA bezogen werden können. Tatsächlich befindet das Vorhaben sich derzeit in einem leichten Verzug von 1 bis 2 Monaten, der auf lange Frostperioden im Winter zurückzuführen ist. Insgesamt sei man aber optimistisch, weiterhin im vorgesehenen Zeitplan bleiben zu können, sodass die endgültige Fertigstellung 2029 erfolgen kann.
7: Insgesamt ist es aber auch ein Zeichen an die Bevölkerung in Sachsen-Anhalt, dass hier wirklich auch viel passiert im Land, dass wir kein Land sind, was auf dem Abstiegspfad ist, sondern dass wir nach vorn schauen. Und wenn man sieht, die Kräne, die hier zu sehen sind, in den nächsten Wochen wird man die ersten auch Baufortschritte sehen. Das zeigt auch, im Land passiert viel, nicht nur hier bei dieser Investition, sondern bei vielen anderen auch in ganz Sachsen-Anhalt.
4: Das war unser aktuelles Regionalmagazin vom Dienstagabend mit Themen aus Kreis und Land. Ich hoffe, für Sie waren auch interessante Informationen mit dabei. Ich wünsche Ihnen jetzt noch eine schöne Restwoche, aber vergessen Sie nicht, am Freitagabend wieder einschalten, denn dann gibt es schon wieder

0: neues Regionalmagazin hier bei BLK TV. Bis dahin sage ich Tschüss und auf Wiedersehen.
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Hallo, liebe Zuschauer und herzlich willkommen bei Gesund Leben, dem Gesundheitsmagazin hier bei Ihrem BRK-TV. Ja, wir haben das Studio verlassen bei dem schönen Wetter, was jetzt ja auch vorausgesagt wurde für die nächste Zeit, war es schon schöner, das vor Ort. Wir sind hier am Mondsee, ja, und kommen jetzt zu unserem ersten Beitrag. Der Diabetikertag in Hohenmölzen ist schon zu einer festen Größe und das seit Jahren geworden. Und auch in diesem Jahr

0: Da konnte man sich über mangelndes Interesse wahrlich nicht beklagen.
1: Es waren wieder viele Firmen, die in irgendeiner Form mit Diabetes zu tun haben, hier vertreten, um so die Betroffenen umfassend über die verschiedenen Behandlungsmöglichkeiten zu informieren. Denn auch bei Diabetes gilt, Vorsorge ist immer besser als Nachsorge.
0: Carsten, Bürgerhaus Hohenmölzen, 28. Diabetikertag. Es ist wahnsinnig voll. Schön. Jetzt gleich die Frage, was gibt's Neues?
2: Ja, also da freue ich mich immer, dass die Diabetologie bewegt bleibt. Es gibt einige neue Dinge. Man muss unterscheiden in der Therapie. In der Therapie haben wir jetzt den Trend, dass alle Behandlungen zu Wochen-, Monatsspritzen gehen, dass die Therapie einfacher werden muss, einfach weil so viele Menschen die Krankheit haben. Und da ist es fast schwer, weltweit zu betreuen. Aber eben auch in Deutschland haben wir 9,1 Millionen Diabetespatienten zum Beispiel, wenn man nur den Zucker sagen. Dieser Diabetestag hat sich aber erweitert. Kardiovaskuläre Erkrankung, metabolische Erkrankung nennen wir das, Blutdruck, Fette, Übergewicht, Adipositas, all das sind hier Themen. Und deshalb denke ich, dass die Patienten hier so das so sehr gut annehmen.
0: Mhm. Sag mal die Frage, die Gerätschaften, ich sag's mal ein bisschen lax, gibt es jetzt Unterschiede für Kinder zum Messen? Und für Erwachsene oder ist das alles gleich?
2: Also die Geräte sind schon in dem Sinne gleich. Ja, diese, wenn man so weiß, diese kontinuierlichen Zuckermessgeräte, die dürfen bis 2 Jahre auf jeden Fall gemacht werden. Und es ist sogar so weit, dass die Kinder natürlich überwiegend Kinder sind mit Typ 1 Diabetes. Die werden sofort mit diesen Gerätschaften gerüstet. Ja? Ja. Das heißt, also, die kriegen eine Pumpe ganz, ganz schnell, eine Insulinpumpe. Ja? Und diese Pumpen kommunizieren dann wieder mit den Messgeräten und dann gibt es Algorithmen und dann läuft das alles ziemlich automatisch. Wir könnten sagen, wir sind so ein bisschen an der künstlichen Bauchspeicheldrüse dran, aber anders als wir mal dachten, weil es eben die Geräte machen mit den Algorithmen. Ja? Der Mensch bleibt natürlich im Mittelpunkt, aber es geht voran. Und das ist für die Erwachsenen genauso möglich. Da gibt es aber Unterschiede, je nachdem, welche Diabeteserkrankung dort vorliegt.
0: Gibt doch mal Menschen, die nicht wissen, habe ich Diabetes, bin ich erkrankt, bin ich nicht. Wie merke ich die Symptome und wann sollte ich dann den schnellsten Weg zu dir oder zur jeweiligen Praxis logischerweise finden?
2: Ja, das ist relativ schwierig, weil wir haben 2 Gruppen. Die eine Gruppe ist sehr verängstigt und kommt zu uns und da sagen wir, da ist noch gar nicht. Und dann gibt es aber die große andere Gruppe, negativ belegt ist der Diabetes, die wollen das nicht wahrhaben. Ja, wir testen hier, wir haben heute schon wieder jemand mit 15,1 Millimol pro Liter, der nicht zuckerkrank ist offiziell. Also wer den Wert schafft mit nasschemischen Geräten, hat Zucker, ja, das ist so hoch. Und das ist, deshalb gilt dieser Tag auch immer als sehr wichtig. Auch meine Mädels wundern sich immer, dass man die Werte, man muss seine Werte wissen und wir müssen damit umgehen können. Und je eher wir die Leute entdecken, je leichter ist es natürlich mit einem Tablettchen, Lebensführung, ein bisschen Bewegung. Ja? Danach wird es dann schwieriger. In der Bevölkerung ist das leider nicht so beliebt und auch in der Politik nicht. Wir haben keinen nationalen Diabetesplan richtig, wo das alles so festgelegt ist. Ja? Obwohl jeder weiß, die Krankheit ist furchtbar. Deshalb auch der Vortrag jetzt, der bald jetzt in 10 Minuten stattfindet. Ja. Da so startet der übrigens auch, ja, dass ich erst mal sagen muss, Zucker tut nicht weh, aber wenn er dann da ist und wenn er weh tut, dann ist zu spät.
0: Ja, das ist richtig. Ich habe gerade gehört, in 10 Minuten muss zum Vortrag. Ja. Eine letzte Frage eigentlich. Welchen Rat würdest du jetzt allen geben?
2: Allen gebe ich erstmal die gesunde mediterrane Lebensführung. Ja, wir haben natürlich wunderbar in den Veranstaltungen im Fernsehen Essens- und Kochshows, das Shows, ja, und so weiter. Aber es ist, manchmal muss ich dann schmunzeln und sagen, die gesunde Lebensweise mit körperlicher Aktivität, ja, im Leben stehen, sich bewegen, diese 30 Minuten dreimal die Woche, ja, das wäre erstmal ein ganz großer Fortschritt. Dann einen engen Kontakt zum Hausarzt. Nutzen Sie die GUs, die Grunduntersuchung, da sieht man manchmal, was los ist. Scheuen sich nicht zu sagen, ich will mal doch auch zum Spezialisten geschickt werden, durchgecheckt werden, wenn die Eltern Diabetes haben oder die Großeltern. Das könnte der Weg sein, dass man rechtzeitig die Sache entdeckt.
1: Aber da gab es doch noch eine ganz wichtige Information.
0: So, Thema Studie.
2: Ja, das ist auch so ein Punkt. Wir haben uns ja ausgeweitet bei uns mit unserer Praxis. Das ist ja jetzt, wir sagen Milek Medicum, weil wir jetzt ja Langdorf sozusagen da bauen werden, in Weißenfels, Teuchern und Hohenmölzen. Und in Hohenmölzen ist unser Studienzentrum. Und wir sind gerade sozusagen dabei, wieder neue Studien zu eröffnen, suchen da auch tatsächlich auch passende Patienten. Und wenn ich jetzt sage, es geht um Adipositas, ja.

0: Es geht aber auch um Patienten, die herzgefährdet sind, zuckerkrank sind, die eben auch abnehmen müssen. Also das geht letztendlich, diese Medikamente sind fürs Abnehmen. Es geht um eine Studie für eine Fettstoffwechselstörung, das LDL. Da gibt es eine sehr moderne Tablette. Sonst muss man immer zur Spritze gehen, immer in ein Zentrum fahren. Hier wird eine neue Tablette getestet. Und ganz verrückt, es gibt auch ein Blutdruckmedikament, was sozusagen viel länger gegeben werden muss als Spritze. Und nicht jeden Tag 5 Tabletten, sondern man hofft, dass man da den Blutdruck in den Griff kriegt. Also für diese ganzen Komponenten können sich Patienten gerne bei uns melden und vorstellen oder über den Hausarzt vermittelt werden und schon Unterlagen stellen. Dann freuen wir uns und können beraten.
1: Apropos Vortrag, der Vortragsraum füllte sich zusehends. So groß war das Interesse seitens der Besucher. Man kann es nur immer wieder betonen, Vorsorge ist die beste Medizin. Denn wenn man rechtzeitig etwas dagegen macht oder sich in gewissen Abständen einer Kontrolluntersuchung unterzieht, dann kann man oft der Diagnose Diabetes entgehen.
2: Alljährlich am 5. Mai ist der internationale Hebammentag. Aus diesem Anlass hatte das SRH-Klinikum in Naumburg für alle, die sich über Geburtshilfe informieren wollten, die Türen geöffnet.
3: Im SRH-Klinikum Naumburg drehte sich am Dienstag alles rund um das Thema Geburt. Anlass war der internationale Hebammentag. Interessierte, vor allem werdende Eltern, konnten sich beim Tag der offenen Tür einen Einblick in die Arbeit der Hebammen und die Abläufe rund um die Geburt verschaffen. Das SRH-Klinikum ist die einzige Geburtsklinik im Burgenlandkreis und verfügt über moderne Kreissäle sowie ein erfahrenes Team aus Hebammen und Gynäkologen. Schon vor der Geburt haben Schwangere und ihre Partner die Möglichkeit, sich in Hebammenpraxen, bei Informationsabenden oder in der Familienbildungsstätte auf die Geburt vorzubereiten. Der internationale Hebammentag soll dabei vor allem auf die wichtige Arbeit der Hebammen aufmerksam machen. Denn sie begleiten Familien nicht nur während der Geburt, sondern oft schon viele Monate davor und auch danach.
4: Ja, ich glaube einfach, das ist ein besonderer Beruf und ein sehr intimer Beruf. Und wir sind viel für die Familien da. Wir sind für Familien da, wenn kein anderer da ist. Und ja, ich glaube einfach, so ein bisschen zu ehren, der Hebammen, auch um den Beruf immer mal wieder so in Erinnerung zu bringen. Ich glaube, dafür ist der Tag ganz gut.
3: Der Aktionstag richtet sich deshalb nicht nur an Frauen. Auch werdende Väter, Angehörige und Interessierte nutzen die Gelegenheit, Fragen zu stellen und die Räumlichkeiten kennenzulernen.
4: Genau, also wir machen das schon viele Jahre, dass wir unsere Türen öffnen für Interessierte, für werdende Eltern oder einfach Familien mit Kinderwunsch oder auch für Familien, die schon bei uns geboren haben. Und ja, einfach um in den Austausch zu kommen. Viele Familien nutzen aber auch die Möglichkeit, um einfach mal zu schauen, wie sieht so ein Kreißsaal aus. Viele haben doch noch so ein bisschen eine andere Vorstellung, wie es im Kreißsaal aussieht, ja, eher sehr steril und vielleicht noch hochgefliest. Und ja, da nutzen wir einfach die Möglichkeit, damit mal sozusagen hinter die Kulissen geguckt werden darf. Und ja, wir haben viel vorbereitet und freuen uns auf die Familien und ja, nutzen das sozusagen.
3: Bei Führungen durch den Kreißsaal und die Wochenstation konnten sich die Besucher selbst ein Bild machen. Die Räume wirken modern, freundlich und bewusst wohnlich gestaltet. Eine angenehme Atmosphäre soll den werdenden Eltern Sicherheit und Ruhe geben.
4: Also wir versuchen ja durch die Gestaltung unseres Kreißsaals, wir haben uns da auch ein bisschen mit eingebracht, es sehr gemütlich zu machen, dass die Familien sich wohlfühlen, dass man so ein bisschen das Gefühl, ich bin zu Hause. Ja, weil je entspannter ich bin, desto mehr kann ich mich auf die Geburt einlassen, desto besser schreitet sie voran. Und man soll sich einfach wohlfühlen. Das heißt, wir haben dann auch immer ein Schild an der Tür hängen, dass jeder, der vorbeiläuft, weiß, alles klar, hier wird gerade ein nächstes Wunder geboren. Und wir sind natürlich aber auch ausgestattet. Wir haben alles das, was für den Notfall benötigt wird, natürlich da. Aber das bleibt versteckt.
3: Während des Informationstags wurde außerdem deutlich, wie vielseitig die Arbeit einer Hebamme eigentlich ist. Denn viele Besucher verwechseln den Beruf noch immer mit dem einer Krankenschwester. Hebammen sind jedoch speziell für die Betreuung von Schwangerschaft, Geburt und Wochenbett ausgebildet. Sie begleiten werdende Mütter eigenständig, beraten Familien und betreuen Geburten oft über viele Stunden hinweg persönlich. Krankenschwestern übernehmen dagegen vor allem die allgemeine Pflege.

0: pflegerische Versorgung auf den Stationen.
1: Ich bin in den Genuss gekommen, dass ich beide Ausbildungen habe. Das heißt, ich habe als erstes Krankenschwester gelernt, habe das auch ein paar Jahre gemacht. Auf der Geriatrie, also auf der ganz anderen Seite. Und ja, habe dann nach der Geburt von meinem zweiten Kind gedacht, es lässt dich nicht los und du probierst es. Und habe dann nochmal eine neue Ausbildung begonnen, genau. Und mittlerweile ist es tatsächlich sogar ein Studiengang. Das heißt also, du brauchst dafür ein Abitur oder eine abgeschlossene medizinische Ausbildung, um überhaupt ja, studieren zu dürfen. Und wenn ich es vergleiche, Krankenschwester, Hebamme, es geht halt mehr wirklich um die Frau bei der Ausbildung der Hebamme. Und es ist auch fachlich sehr fordernd, muss ich sagen. Also es war schon nochmal sportlich.
0: Hebammen begleiten Familien dabei oft weit über die Geburt hinaus. Sie stehen werdenden Müttern bereits während der Schwangerschaft beratend zur Seite und unterstützen Familien auch nach der Geburt, etwa bei der Rückbildung oder während der Nachsorge zu Hause.
1: Genau, also es ist ja ganz wichtig, dass die Frauen auch wissen, dass sie ja einen Anspruch auf Hebammenhilfe haben. Das heißt, es geht ja nicht nur um das Thema Geburt, sondern auch vor der Geburt und auch das große Thema Wochenbett, also nach der Geburt. Das heißt, da ist es natürlich gut, dass die Frauen sich frühzeitig mittlerweile schon mit positiven Schwangerschaftstests eigentlich ja auf die Suche begeben, welche Hebamme passt zu mir und was ja habe ich für Möglichkeiten, Geburtsvorbereitungskurs, Yoga, ja, das volle Programm und dann natürlich Thema Geburt. Das ist dann, sind dann wir hier im Kreissaal. Ja, wir arbeiten als Beleghebammen. Das heißt, wir sind freiberuflich unterwegs und wenn wir nicht hier sind, dann sind wir sozusagen über Land und besuchen unsere Frauen zu Hause. Und ja, das macht natürlich Sinn, dass die Frauen da frühzeitig einfach auf die Suche gehen, weil wir haben leider einen Hebammenmangel und nicht jede Frau kommt dann in den Genuss, die Hebammen auch zu Hause zu haben.
0: Für viele Familien entsteht dadurch ein enges Vertrauensverhältnis. Schließlich begleiten Hebammen einen der wichtigsten Momente im Leben immer wieder aufs Neue.
1: Ja, also das muss ich jetzt tatsächlich hochrechnen. Also es sind so im Jahr, also ganz genau kann ich es nicht sagen, im Jahr sind es so circa 60 bis 70. Und ich bin jetzt hier knapp 10 Jahre. Mit der Ausbildung sind so 800 Kinder, würde ich sagen.
0: Mit dem Tag der offenen Tür wollte das SRH-Klinikum Naumburg vor allem eines zeigen. Werdende Eltern sind hier rund um Schwangerschaft und Geburt gut aufgehoben.
2: In unserem nächsten Beitrag, da geht es um das Herz. Eine Studie hat ergeben, dass die Asklepios-Klinik im Weißenfels zu den drei besten Einrichtungen bei Herzkatheterbehandlungen in Sachsen-Anhalt gehört. Und darüber haben wir mit dem Chefarzt der Kardiologie natürlich mal gesprochen.
3: Herr Özyaman, wir treffen uns heute nicht im Pub, sondern diesmal an Ihrer Wirkungsstätte im Asklepios-Krankenhaus. Und es gibt neue Zahlen oder Sie haben neue Zahlen aufbereitet zum Thema Herzkatheterbehandlungen. Und das sieht doch ganz gut aus, gerade für die Klinik hier.
4: Also aus meiner Sicht sehen wir wirklich sehr, sehr gut aus, was die Sterblichkeit nach einer Herzkatheteruntersuchung betrifft. Es ist ja so, und das haben wir ja schon mehrmals thematisiert, und immer, ich mache so viele Weiterbildungen, zum Beispiel im November wieder im Schumannsgarten, wo wir über das Thema Herzinfarkt und Prävention, also Verhinderung von Herzinfarkt sprechen. Und was wir da im Grunde in den letzten Jahren schon immer wieder auch besprochen haben, ist, wir haben in Sachsen-Anhalt mit die höchste Herzinfarktsterblichkeit in ganz Deutschland. Und das sind Zahlen, mit denen wir uns nicht begnügen können. Da müssen wir dran arbeiten. Wir müssen besser werden, weil einfach so viele Menschen hier sterben. Und was sich zeigt, ist, wir haben hier nicht nur besonders alte Menschen, die wir hier versorgen müssen, sondern wir haben auch relativ hohen Anteil an Menschen, die sehr viele Risikofaktoren haben. Das gilt für ganz Sachsen-Anhalt. Aber für die Landkreise ganz besonders. Ja. Wir haben relativ viele Raucher, wir haben relativ viele Diabetiker, wir haben ziemlich viele Leute, die adipös sind, also die zu viel Gewicht mit sich herumtragen. Und wir haben viele Leute, die ja mal wenig Sport machen, wo wir die wunderbarsten Möglichkeiten haben, um Sport zu machen. Ja. Und das führt in der Summe dazu, dass wir im Vergleich zum Beispiel zu anderen westdeutschen Bundesländern oder eben auch zu anderen ostdeutschen Bundesländern eine relativ hohe Wahrscheinlichkeit von einem Herzinfarkt haben und auch eine relativ hohe Wahrscheinlichkeit haben, an diesem Herzinfarkt zu versterben. So. Nun haben wir aber bis jetzt immer gesagt,

0: Sachsen-Anhalt als Ganzes hat eine hohe Sterblichkeit, Punkt. Und was ich mit diesen Daten jetzt hier präsentieren möchte, ist, und das sind alle Krankenhäuser in Sachsen-Anhalt zusammengefasst, das sind Daten über die Ärztekammer, wo Herzkatheter gemacht werden. Und was ich Ihnen jetzt hier für Daten aufgearbeitet habe, ist die Sterblichkeit nach einer Stent-Implantation. Ist ja nicht so, dass bei jeder Herzkatheterisierung jemand einen Stent bekommt, sondern nur Patienten, die einen Herzinfarkt haben, bekommen einen Stent und Patienten, die eine Kranzgefäßverengung haben, bekommen einen Stent. Und dann hat die Krankenkasse einfach bei jedem Patienten, der einen Stent bekommen hat, insbesondere bei den Herzinfarktpatienten, geguckt nach einem Jahr, leben die denn noch? Und haben alle 22 Krankenhäuser, die das machen, in Sachsen-Anhalt miteinander verglichen. So, und da zeigt sich ein relativ komplexes Bild. Und wir wissen nicht mal, welches Krankenhaus wir sind. Und wenn man jetzt die Daten, die wir jetzt erhoben haben, nochmal auswertet, zeigt sich, dass wir eine Wahrscheinlichkeit haben, im Rahmen auch des Herzinfarktes nach der Implantation nach einem Jahr zu versterben, bei 0,63%. Das ist extrem niedrig. Und das Gute ist, das ist auch ein Befund, der sehr kongruent ist, weil wir sehen, dass über die Jahre die Qualität immer besser geworden ist. Also wir haben bei 1,23 angefangen 2019 und sind über die Jahre jetzt bei 0,63 gelandet. Also wir haben also in den letzten 5 Jahren quasi eine deutliche Zunahme der Qualität, deutlich weniger mehr Patienten, die sterben. Das spricht dafür, dass wir sehr gute Ärzte haben, die sozusagen das Problem in den Griff kriegen, sehr gute Schwestern im Herzkatheterlabor, aber auch auf der Intensivstation, auf der kardiologischen Normalstation, die die Probleme sehr schnell und sehr gut erkennen können. Das ist ein Lernprozess, der da über die Jahre stattfindet. Und wir haben eine Rate, dass die Patienten bei uns nach einem Jahr versterben, von 0,63%. Und jetzt ist es so, diese Zahlen haben wir verglichen mit den anderen Krankenhäusern in Sachsen-Anhalt. Und da gibt es nur 2 Krankenhäuser in Sachsen-Anhalt, die, muss man sagen, auch deutlich weniger Katheter als wir machen. Die haben 0,6 und 0,59. Ja? Und die sind, also wir sind nur minimal schlechter als die, die besser sind, aber das sind Krankenhäuser, die deutlich weniger behandeln insgesamt als wir. Und alle anderen Häuser in Sachsen-Anhalt haben eine zum Teil über 2-fach höhere Sterblichkeit als wir. Und dazu, das muss man sagen, gehören wahrscheinlich auch die Universitätskliniker, die Herzzentren, alles, was es hier in Sachsen-Anhalt sonst gibt. Also was ich damit sagen möchte ist, wir haben eine extrem gute Qualität und es sind 19 Krankenhäuser, die schlechter sind und 2 Krankenhäuser, die fast genauso gut sind, aber das sind Krankenhäuser, die eben halt deutlich weniger machen. Und das sind Zahlen, mit denen man sich wirklich, also da kann man stolz drauf sein, was wir immer so eine hohe Qualität hinkriegen und es schaffen, in dieser Akutsituation Herzinfarkt und bei den Patienten, die eben halt hier eine Stent-Implantation kriegen, dass wir so eine geringe Sterblichkeit haben. Und das sind eben halt Zahlen, auf die ich stolz bin. Und das schaffen wir immer und auch nur, natürlich, weil wir gutes Personal haben, aber weil wir auch sehr gute Anlagen haben. Wir haben die Anlage, werden wir jetzt noch in dem Beitrag sehen, zum Beispiel unsere Herzkatheteranlage Ende letzten Jahres ausgetauscht. Da ist das Land Sachsen-Anhalt maßgeblich mit 1 Million Euro daran beteiligt, den Herzkatheter jetzt erneuert mit einem neuen Herzkatheter. Und da sieht man die Kranzarterie noch viel besser, hat eine höhere Qualität. Und seit Ende des Jahres hier eine neue Katheteranlage gebaut, mit der wir es schaffen, dass eben mal deutlich weniger Strahlung verbraucht wird. Also die Qualität der Untersuchung steigt immens. Und was man eben halt sieht, ist, dass man hier die Koronarien jetzt viel besser dargestellt bekommt, weil es eben halt sehr groß ist. Ja? Und das ist eben halt der große Vorteil von der Anlage, dass man eben halt schön die Kranzarterien hier ganz groß dargestellt bekommt. Da kriegt man ein bisschen mehr Kontrast, ein bisschen mehr Gefühl für die Engstellen. Hier in dem Fall haben wir glücklicherweise keine Engstellen. Aber diese Anlagen führen alle dazu, dass wir eben halt im Grunde wirklich sehr gute Qualitäten erzielen. Und damit, da können wir stolz auf uns sein. Die Leute wissen, wenn ich einen Herzinfarkt habe, muss ich nach Weißenfels. Das wissen auch die Notärzte. Das heißt, wenn einer in Naumburg sitzt oder in Zeitz sitzt und er kriegt Brustschmerzen und der Notarzt weiß, das ist ein Herzinfarkt, dann wissen die, einpacken und sofort nach Weißenfels bringen. So, dass wir es eben halt relativ schnell schaffen, diese Arterien aufzumachen. Weil das wichtigste Qualitätskriterium im Herzinfarkt ist, dass die Arterie so schnell wie möglich aufgemacht wird. Und das ist hier sichergestellt. Weil alle wissen nach Weißenfels und die Doktor und die Pflegekräfte und alle Mitarbeiter wissen, es muss so schnell wie möglich aufgemacht werden. Und deswegen funktioniert das hier so gut.
1: Gibt es bei den Zahlen bestimmte Altersspannen?
0: Ja, Altersspannen sind hier nicht unterstützt. Es sind alle nach Alters, unabhängig vom Alter aufgezählt worden. Alle Patienten, die hier eingeliefert werden, sozusagen, die hier einen Stent bekommen, sind hier erfasst. Wir wissen, dass die Bevölkerung im Burgenlandkreis, zum Beispiel im Vergleich zu Halle oder Magdeburg, älter ist, so dass wir im Grunde noch viel kränkere Patienten haben als zum Beispiel an den Unikliniken in Magdeburg oder in Halle. So dass, also nochmal mit diesem Hintergrund, wir wissen müssen, dass wir, obwohl wir eigentlich die kränkere Bevölkerung haben, wir die deutlich bessere Überlebensrate haben. Das spielt einfach dafür, dass das exzellent funktioniert.
2: Wenn Jugendliche Probleme haben, benötigen sie oft einen Gesprächspartner, an den sie sich wenden können. Ja, und die Lorbeerbaumapotheke in Naumburg bietet einen sogenannten Safe Space oder anders gesagt einen geschützten Raum an, an dem Jugendliche frei von Angst, Diskriminierung, ja, und Vorurteilen sein können. Die Apotheke in Naumburg hat sich das auf die Fahne geschrieben und sie ist ein Teil eines bundesweiten Netzwerkes, das Jugendliche mit Problemen an die richtigen Stellen weitervermitteln kann.
3: Frau Liebes, heute haben wir mal ein Thema. Wir sind jetzt wieder in der Apotheke in Naumburg, was vielleicht für unsere Zuschauer ein bisschen ungewöhnlich ist. Jetzt dreht sich's mal um Jugendliche. Mhm. Und Sie verraten uns, worum es da eigentlich geht.
4: Genau. Ja? Als Apotheke sind wir natürlich eine Anlaufstelle für alle Menschen, egal wie alt. Und wir verkaufen natürlich nicht nur Arzneimittel und beraten, sondern wir hören den Leuten auch ganz oft zu, schenken ihnen ein offenes Ohr, geben ihnen manchmal auch Ratschläge, nicht als Apothekerin oder PTA, sondern auch als Mensch, als Mutter, als Tante. Die älteren Herrschaften kommen natürlich sehr gerne und sehr oft zu uns und erzählen uns von ihren Sorgen. Den Jugendlichen fehlt es da ganz oft noch an dem Selbstbewusstsein und der Courage, hier reinzukommen, sich Hilfe zu suchen. Deshalb war es für uns selbstverständlich, an die Apothekentür zu schreiben, wenn du Probleme und Sorgen hast, die du nicht gelöst bekommst, auch mit deinem Lebensumfeld nicht, komm hier rein, wir sind für dich da. Im Prinzip geht es um Prävention, Gesundheitsprävention bei Jugendlichen. An dieser Stelle nehmen wir aber keine Aufgabe eines Psychiaters oder Psychologen an, auch nicht die eines Arztes oder eines Polizisten, sondern wir nehmen hier klar eine Lotsenstruktur an. Also eine Lotsenfunktion ein. Ja. Das bedeutet, wir hören den Jugendlichen erstmal zu. Sie dürfen reinkommen ohne Termin, anonym, wenn sie das möchten. Mhm. Das ist ganz wichtig für die jungen Menschen, für die ein Telefonat oft schon zu viel verlangt ist. Ja. Hören denen zu und geben denen die Optionen, die wir haben. Wir sind vernetzt mit der Polizei, mit dem Jugendamt, mit Jugendpsychiatrien und Ärzten vor Ort und können mit dem Jugendlichen in Abstimmung die Hilfestelle suchen, die sie brauchen, wenn sie das möchten. Ganz oft hilft es natürlich aber auch einfach schon, wenn sie wissen, da ist jemand, der mir zuhört.
3: Das ist eine ganz tolle Geschichte. Seit wann macht ihr das hier?
4: Wir arbeiten im Hintergrund schon bestimmt 1 oder 1,5 Jahre daran, unser Netzwerk zu stärken hier vor Ort. Ja. Dass es an der Tür steht, ist seit Ende Februar der Fall. Also, dass wir ganz aktiv nach außen kommunizieren. Wir sind da, komm rein. Haben auch Flyer bei der Polizei ausgelegt, beim Jugendamt, damit die Jugendlichen in die Vorortstruktur reinfinden, denn die Strukturen sind da, die Hilfegebenden sind da. Es ist oftmals nur ganz schwer, den Einstieg da reinzufinden als Jugendlicher, der Angst hat, psychische Probleme hat und einfach auch nicht den Einstieg findet, ohne eine große Hürde überwinden zu müssen. Ja? Genau. Und dafür sind wir da, dafür helfen wir als Lotse vor Ort. Weil wir denken, und es ist auch durch Studien bewiesen, dass Gesundheitsprävention, vor allem wenn sie lokal verankert ist, die bessere Nachhaltigkeit aufweist.
3: Also das ist eine ganz tolle Geschichte. Sie haben es gesagt, seit Februar, es ist noch nicht so viel Zeit vergangen. Aber haben Sie schon irgendwie eine Resonanz?
4: Wir haben vor allem Eltern und Schulen, die an dem Konzept Safe Space Apotheke sehr interessiert sind, sich informieren, was auch hilft, wenn sie das ihren Kindern und Nichten und Neffen und Schülern eben erzählen. Wenn du Sorgen hast, geh dorthin, such dir Hilfe. von den Jugendlichen selbst war noch keiner aktiv hier drin und hat eben gesagt,

0: Ich brauche den Safe Space, den ihr an der Tür stehen habt. Aber ich denke, dass das noch wächst.
1: Ja, ich würde auch meinen, das braucht auch seine Zeit wahrscheinlich. Und die Jugendlichen müssen halt auch über so diese Hürde erstmal.
0: Und das ist eine Hürde, ne? Dieses
1: Ja, das ist eine
0: Persönliche.
1: große.
0: Das ist halt ihr, gegründet wurde das Ganze von der Our Generation Z. Das ist im Prinzip ein Netzwerk von Jugendlichen, die vor allem in sozialen Medien interaktiv miteinander arbeiten. Die werden wiederum unterstützt von der Freien Universität Berlin, auch fachlich unterstützt, und bieten den Jugendlichen den Safe Space im digitalen Raum, anonym im Netz, von Jugendlichen für Jugendliche. Dieser QR-Code dahin, der klebt auch an der Tür, der ist auf unseren Plakaten, auf unseren Flyern drauf. Und die haben sich ja aktiv für die Apotheke vor Ort entschieden, diese Our Generation Z. Die Jugendlichen haben sich aktiv für die Apotheken entschieden, aus einer Corona-Situation heraus, aus der Pandemie heraus, die von ganz viel Anonymität und ganz wenig sozialen Kontakten von Angesicht zu Angesicht geprägt worden. Das hat die natürlich auch geprägt. Das waren Jugendliche, das waren Kinder. Und die sind die ersten Jahre mit sowas groß geworden. Und haben da natürlich vielleicht sogar mehr Angst, als das andere Jugendliche hatten in vorherigen Generationen. Gerade mit dem Hintergrund, dass das ein schwieriges Alter ist, wo man einfach ganz viel Unsicherheiten mit sich herumträgt.
1: Wenn die Jugendlichen dann kommen, wenn sie den Mut gefasst haben, wo findet das dann statt? Hier im Raum?
0: Genau, nein. Wenn der Jugendliche hier reinkommt und sagt, er möchte gerne den Safe Space beanspruchen, er braucht Hilfe, dann nehmen wir den erstmal mit nach hinten und geben dem ein Glas Wasser oder einen Keks, wie er sich wohlfühlt, was er möchte, und ziehen uns in den Beratungsraum zurück. Der ist einmal optisch geschützt, das heißt, man sieht uns nicht mehr und man hört uns auch nicht mehr. Also es ist die Anonymität und es gewährleistet, es ist wirklich ein Safe Space, wortwörtlich. Es ist ein sicherer Raum, wo die Jugendlichen sein können, wie sie sind und quasi mit ganz offenem Herzen an uns appellieren dürfen und sich Hilfe suchen dürfen.
1: Also ich bin wirklich begeistert und fasziniert von dieser Idee und was Sie sich da hier so einsetzen dafür. Ich hoffe, wir können den Zuschauern und das ein bisschen rüberbringen. Vielleicht machen Sie noch einen kleinen Aufruf an die Jugendlichen, dass sie zu Ihnen, dass sie Mut fassen und zu Ihnen kommen.
0: Genau, an alle Jugendliche, die Hilfe suchen, die Hilfe brauchen, die überfordert sind, kommt zu uns anonym, ohne Termin und wir versuchen euch zu helfen.
1: Und damit, liebe Zuschauer, sind wir am Ende unseres Magazins angekommen. Wir wünschen Ihnen erst einmal alles Gute, bleiben Sie vor allen Dingen schön gesund und wir sehen uns dann wieder beim nächsten aktuellen Gesundheitsmagazin hier bei Ihrem BLK TV. Bis dahin, tschüss, machen Sie es gut.

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Guten Abend und herzlich willkommen zu den aktuellen Nachrichten aus dem Burgenlandkreis. Hier bei Ihrem Lokalsender BLK TV am Freitag, den 17. Juli. Und hier die aktuellen Meldungen des Tages. Die Konzertreihe Naumburger Nächte lädt zu einem weiteren besonderen Weltmusikabend in den Domgarten ein. Am morgigen Samstag entführt das Orchestra Mondo das Publikum mit seinem Programm Tango meets Gypsy. Mit Akkordeon, Gitarre, Kontrabass und Percussion verbindet das Ensemble Tango, Gypsy Swing und Waltz Musette zu einem Konzerterlebnis voller Emotionen. Das Konzert beginnt um 19.30 Uhr und Karten dafür gibt es in der Naumburger Touristinformation oder an der Abendkasse. Es gibt ja im Jahreslauf den einen oder anderen Gedenktag. Einen ganz besonderen gab es vergangenen Montag. Dann wurde nämlich in diesem Jahr der sogenannte Steuerzahler-Gedenktag begangen. Damit arbeiten die Bürgerinnen und Bürger rein rechnerisch bis weit über die Jahresmitte hinaus für den Staat. Das gesamte Einkommen, das sie bis dahin erwirtschaftet haben, geben sie in Form von Steuern und Abgaben an den Staat bzw. die

0: öffentlichen Kassen. Die durchschnittliche Belastung ihrer Einkommen liegt bei voraussichtlich 53,1%. Das sind 0,2 Prozentpunkte höher als im Vorjahr. Wenn wir uns das Ganze als 1-Euro-Münze, also als eine Art runde Torte vorstellen, bedeutet das, von jedem verdienten Euro muss der Bürger 53,1 Cent an die öffentlichen Kassen abgeben. Mehr als eine Tortenhälfte geht weg. Nur 46,9 Cent bleiben zur freien Verfügung. Viel zu wenig vom Kuchen. Deshalb fällt der Appell des Bundes der Steuerzahler an die Politik umso lauter aus. Ab dem 1. Januar kommenden Jahres muss eine reformierte Einkommensteuer zu spürbaren Entlastungen für Bürger und Betriebe führen, damit die Wirtschaft unter anderem wieder Fahrt aufnimmt. Gegen warme Sommertage hilft nur eines, eine kleine Erfrischung. Deshalb gönnen sich das ehrenamtliche Team des Seniorencafé Weisenfels und dessen Gäste ein gemütliches Eisessen. Am 22. Juli ab 15 Uhr gibt es das kühlende Dessert in der Malteser Dienststelle am Weisenfelser Markt. In entspannter Atmosphäre haben die Gäste die Möglichkeit, bei einer leckeren Kugel Eis miteinander ins Gespräch zu kommen, Erinnerungen auszutauschen und gemeinsam eine schöne Zeit zu verbringen. Der Heimatverein Barbarossa Kaina und Umgebung macht seine Sammlung ab sofort online sichtbar. Unter der Internetadresse museum.kaina-funkt.de entsteht das digitale Museum Kaina. Die neue Plattform bündelt Inventarobjekte, Fotos, Schriftgut, Bücher und weitere Zeugnisse regionaler Geschichte und bereitet sie für die öffentliche Recherche auf. Zum Start sind bereits mehrere tausend Objektdatensätze online erschlossen. Der Bestand wird fortlaufend geprüft, ergänzt und mit Bildern, Dokumenten, 3D-Ansichten und weiterführenden Beschreibungen ausgebaut. Ziel ist es, die Geschichte von Kaina und der Umgebung leichter auffindbar zu machen und zugleich die ehrenamtliche Museums- und Sammlungsarbeit langfristig zu sichern. Und soweit die aktuellen Nachrichten für heute. Jetzt geht es weiter im Programm von BLK TV, Ihrem lokalen Fernsehsender aus dem Burgenlandkreis. Und bleiben Sie einfach dran, denn jetzt gibt's gleich auch noch unser aktuelles Regionalmagazin vom Freitagabend. Neue Nachrichten aus dem Kreis, dann wieder am Montagabend um 19.30 Uhr.
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0: Guten Abend und herzlich willkommen zum aktuellen Regionalmagazin am Freitagabend hier bei Ihrem Lokalsender BLK TV. Sommerzeit, Bauzeit, so auch in der Stadt Weisenfels. Das dortige Kinderland wird jetzt saniert. Die Wohnungsgesellschaft WVW hat das Stadtbild prägende Gebäude am Marktplatz gekauft und wird nun das Denkmal zu einem Geschäftshaus mit Gastronomie im Erdgeschoss und Gewerberäumen in den oberen Etagen weiterentwickeln. Am Mittwoch wurde nun der symbolische erste Spatenstich vollzogen.
3: Und mit dem symbolischen ersten Spatenstich fiel zugleich auch der Startschuss für die Sanierung des Kinderlandes hier am Markt.
4: Die WVW hat sich jetzt was auf die Fahne geschrieben. Ich finde es ganz toll. Und wir wollen unseren Zuschauern und vor allen Dingen dem Weißenfelsern jetzt mal erklären, warum wir heute hier stehen.
5: Heute ist Spatenstich, geht endlich los mit dem Umbau, Sanierung Kinderland. Es wird ein reines Geschäftshaus. Mhm. In knapp 2 Jahren sollen auf 900 Quadratmetern verschiedene Mieter sich wohlfühlen und erfolgreich ihren Geschäften nachgehen.
4: Wie ist die Idee geboren? Wie ist das jetzt dazu gekommen, dass ihr das jetzt übernommen habt?
5: Das Haus stand zum Verkauf und daraufhin hat auch die Stadt Weisenfels darum gebeten, dass wir mal rechnen, mal prüfen, geht es nicht. Und es ging. Die Stadt Weisenfels hat Fördermittel bereitgestellt. Somit konnten die Mieten auf 12 Euro gesenkt werden. Sonst wären wir tatsächlich

0: Bei 18 Euro, es ist halt, die Denkmalschutzauflagen sind halt hoch und wiegen dann auch schwer. Und mit 12 Euro sind wir ganz zufrieden. Ich denke, das ist im ordentlichen Gewerbebereich ist das machbar. Ja.
1: Das wäre so meine nächste Frage gewesen. Steht er alleine da? Nein, ihr steht nicht alleine.
0: Nein, wir haben wunderbare Architekten und Planer an der Seite. Wir haben ja die ganze Zeit gerechnet, gemacht und getan. Sie haben auch nie die Geduld mit uns verloren an der Stelle. Das ist die Architekten und Planer der Metron und natürlich die Stadt Weißenfels. Das muss man auch sagen. Sie haben diesen Bau immer mit der Zeit im Blick liebevoll bis zur Genehmigung begleitet. Das muss man wirklich sagen. Vielen Dank auch dafür, dass an beide Seiten.
1: Ja klar, weil es kostet ja nur nicht bloß einen Euro, ja. Die Zeiten sind ja vorbei. Das ist jetzt nicht spaßig gemeint, aber es ist halt ganz einfach so. Und dann braucht man schon Geld und man braucht Unterstützung. Und die habt ihr.
0: Die haben wir, ja. Mit unserer Stadt Weißenfels und auch mit unseren Architekten war es ein wirklich harmonisches, sehr schönes Zusammenarbeiten, ja.
1: Heute ist ja hier der sogenannte Spatenstich. Ja. Jetzt frage ich mal ganz als Abschluss, ganz unverschämt, wie lange soll es denn dauern? Was habt ihr euch vorgestellt?
0: Also wir werden 4 Millionen Euro knapp investieren und wir möchten im ersten, zweiten Quartal 28, dass unsere Mieter drin sind.
1: So, dann wünsche ich für heute alles Gute erstmal, dass das gut klappt.
0: Vielen Dank.
1: Und für die Zukunft viel Erfolg, wie gesagt, und alles, alles Gute.
0: Dankeschön, vielen Dank.
2: Wie bereits erwähnt, wird die WVW dabei von der Stadt Weißenfels unterstützt, die für das Bauvorhaben Städtebaufördermittel des Landes Sachsen-Anhalt aus dem Programm Lebendige Zentren erhält und einbringt.
1: Ja, heute ist ein toller Moment. Ich habe gerade schon mit Frau Schöpfer gesprochen und hier sehe ich, es geht gleich los. Was für Gefühl ist das?
3: Großartig. Das war mein großer Wunsch, dass wir am Markt hier Ordnung schaffen, dass die Eigentümerstruktur sich ändert. Aus spekulativer Hand sozusagen entnommen. Hier war es in Kuwaiti über ein langes Verfahren, dann an die WVW übertragen. Und das Ziel eben, dass die Gebührenzahler, die hier in Weißenfels ihre Abwassergebühren bezahlen, dass das Geld hier bleibt und nicht nach Bayern geht. Das passiert nämlich momentan am Südteil des Marktes, ist ja momentan die Unterbringung der AOR. Seit, glaube ich, über 15 Jahren geht die Miete nach Bayern. Und jetzt geht sie dann zukünftig hier rein in die ersten beiden Etagen. Unten kommt Gastronomie rein. Das ist ja das, was Sie sich nicht zu Hause kaufen können, nämlich das Ambiente hier auf dem Markt, das Schloss und so weiter. Sie können eine Pizza können Sie nach Hause bestellen, ja, oder einen Döner. Aber hier muss Gastronomie rein und der Markt muss einfach schöner werden. Und das ist ein ganz toller Tag. Wir haben da viel für gekämpft, Fördermittel, der Aufsichtsrat hat mitgezogen und vor allem auch der Stadtrat. Und am Ende die Bevölkerung wird wissen, wie wichtig das Gebäude zum einen ist, aus seiner Historie heraus. Mhm. Viele verbinden das mit dem Kinderland, aber es ist eben auch mehr als das Kinderland. Dazu werde ich gleich noch was sagen.
1: Ich bedanke mich, möchte jetzt auch nicht länger aufhalten. Viel Erfolg und eine ganz tolle Geschichte.
3: Vielen Dank, alles Gute für Sie.
1: Danke.
2: Und nun folgte er, der symbolische erste Spatenstich. Die Freude stand darüber allen, die vor Ort waren, buchstäblich ins Gesicht geschrieben. Gleichzeitig konnte auch der Verein zur Förderung der Stadtbibliothek Weißenfels e.V. den vom Verein gesicherten Originalschriftzug Kinderland an die WVW übergeben. Dieser soll dann in die Gestaltung im Ensemble mit eingebunden werden. Mit der Entkernung und Sanierung des stadtbildprägenden Denkmals zu einem Geschäftshaus mit Gastronomie im Erdgeschoss sowie Gewerberäumen in den Etagen darüber geht die Belebung der Innenstadt von Weißenfels Schritt für Schritt voran.

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1: In Sachsen-Anhalt wird mit Windkraft und Solaranlagen viel Strom produziert. Das belastet natürlich das Stromnetz und oft müssen Anlagen deswegen abgeschaltet werden, da der produzierte Strom nicht in der Menge gebraucht wird. Da soll nun der Bau des größten Batteriespeichers Deutschland bei Kloster Mansfeld im Vorharz Abhilfe schaffen. Wir waren auch hier beim Spatenstich für die Anlage dabei.
2: Auf dieser ca. 15 Hektar großen Fläche, nahe des Umspannwerkes Kloster Mansfeld und direkt an der Stromautobahn Südostlink, die von 2027 an Windstrom aus Sachsen-Anhalt in den Süden Deutschlands transportieren wird, soll ein Energiewendeprojekt der Superlative entstehen. Ein Batteriespeicherpark mit einer geplanten Leistung von 1 Gigawatt und einer Kapazität von 5,7 Gigawattstunden. Der größte seiner Art in Deutschland und vielleicht auch in Europa. Nach etwa 2 Jahren Vorbereitung wurde nun zum ersten Spatenstich und damit verbundenen Baustart eingeladen. Neben den Vertretern der Investoren, der Firma BWESS mit Hauptsitz in Zürich und der Celus Energy Development GmbH aus Berlin, die das Projekt angebahnt hat, waren zahlreiche Gäste aus Politik, Wirtschaft und Verwaltung geladen und auch gekommen. So zum Beispiel auch Vertreter des Gemeinderates Kloster Mansfeld, der Verwaltungsgemeinschaft Mansfelder Grund-Helprath, zu der der Ort mit seinen 2000 Einwohnern gehört und von dem im März diesen Jahres neu gegründeten Verein Wir sind Kloster Mansfeld. Die Begrüßung übernahm Bastian Scheele, Direktor bei der BWESS.
3: Und hier draußen vor uns Zelt wird er entstehen. Der größte Batteriespeicher in Deutschland und einer der größten Batteriespeicher in Europa. Mit einer Netzanschlussleistung von 1 Gigawatt und einer Kapazität von bis zu 5,7 Gigawattstunden wird er, einfach gesprochen, Strom, der überschüssig ist aus erneuerbaren Energien, wird diesen aufnehmen, wird diesen zwischenspeichern und wieder abgeben ans Netz, wenn er dann benötigt wird. Er wird darüber hinaus weitere Systemdienstleistungen erbringen können für das Netz und damit dafür sorgen, dass erneuerbare Energien besser ins Stromsystem integriert werden, dass das Stromsystem, das Netz robuster wird und der Strom für uns alle als Verbraucher bezahlbar bleibt. Und das ist für uns als Firma natürlich ein ganz besonderer Tag heute. Und es ist aber ein ebenso besonderer Tag für die Gemeinde und auch für den Landkreis und auch das Land Sachsen-Anhalt und nicht zuletzt auch für das Gelingen der Energiewende in Deutschland.
2: Herr Scheele übergab das Mikrofon direkt an den CEO, also den Vorsitzenden von BWESS, der Firma, die schon in der ganzen Welt investierte und nun auch in Deutschland baut. Vielleicht deshalb hatte der gebürtige Norweger seine kleine Rede in Deutsch notiert.
4: Dies ist das erste Mal, dass wir eine Grundsteinlegung feiern. Warum ist das so? Natürlich liegt es zum Teil an der Größe dieses Projekts. Es ist das größte Projekt in unserem Portfolio und sehr wahrscheinlich eines der größten Batterieprojekte in Deutschland und sogar in Europa. Vor allem aber sehen wir dieses Projekt als den Beginn eines langfristigen und ernsthaften Engagements von BWESS in Deutschland. Ich freue mich, sagen zu können, dass wir in den nächsten Jahren mehr als 1 Milliarde Euro in Batteriespeicher in Deutschland investieren wollen. Beginnen hier, heute, in Kloster Mansfeld.
2: Ehrengast der Veranstaltung war Sachsen-Anhalts Energieminister Professor Dr. Armin Willingmann. Auch er verlieh seiner Freude über das Projekt der Superlative Ausdruck. Und er nutzte die Gelegenheit, dem norwegischen CEO und seinem Land zum gewonnenen 16. Finale bei der gerade laufenden Fußball-WM zu gratulieren, während Deutschland bereits ausgeschieden ist. Nun müssen die Norweger gewinnen, sagte er, und erntete dafür viel Zustimmung. Ja. Nach Vertretern des Bundesverbandes Energiespeichersysteme und der 50 Hertz Transmission GmbH, die das systemrelevante Umspannwerk Kloster Mansfeld, das als wichtiges Stromdrehkreuz gilt, betreibt, ergriffen schließlich unter anderem noch Bürgermeister Frank Ochsner und Landrat André Schröder das Wort.
5: Während hier früher Rohstoffe aus der Erde gewonnen wurden, entsteht nun ein Speicher für Energie der Zukunft. Die Energiewende ist eine der großen Herausforderungen unserer Zeit. Sie gelingt nur, wenn erneuerbare Energien nicht nur erzeugt, sondern auch zuverlässig gespeichert und verfügbar gemacht werden können. Denn wann sie gebraucht werden. Genau dazu leistet dieser Batteriespeicher einen wichtigen Beitrag. Er steht für Versorgungssicherheit, Netzstabilität und moderne Infrastruktur. Und er zeigt, dass auch eine ländliche Gemeinde wie Kloster Mansfeld eine bedeutende Rolle in Deutschland bei der Gestaltung der Zukunft spielen kann. Für unsere Gemeinde ist dieses Projekt deshalb mehr als ein technisches Bauwerk. Es verbindet die Vergangenheit und die Zukunft. Es schlägt die Brücke vom Bergbau zur modernen Energiewirtschaft, vom Kupfererz unter Tage zur gespeicherten Energie für kommende Generationen. Und ja, meine Damen und Herren, die Gemeinde Kloster Mansfeld wird auch künftig eine nicht unerhebliche Summe an Gewerbesteuereinnahmen erhalten. Wir sind sehr zuversichtlich, dass wir damit ein Stück weit vorankommen werden, was die Entwicklung unserer Gemeinde betrifft. Umso wichtiger ist dieser Punkt auch für unsere kommunale Zukunft. Und ja, meine Damen und Herren, die Investoren haben Wort gehalten. Über freiwillige Akzeptanzmaßnahmen haben unsere Vereine, unsere Kita, unsere Schule, die Feuerwehr sowie ein Spielplatz bereits vor dem ersten Spatenstich finanzielle Unterstützung von insgesamt 50.000 Euro erhalten.
6: Wir haben weitere Anfragen, so viel darf ich ja verraten. Wir haben weitere ansiedlungswillige Unternehmen. Wir arbeiten gerade die Unterlagen ab, die aktualisiert eingekommen sind. Das ist gut so. Wir wollen auch als Landkreis aufholen. Und weil wir hier sehr oft über die WM gesprochen haben, der Landkreis ist etwa doppelt so groß wie Berlin. 273.000 Fußballfelder nebeneinander gelegt. Ja? 128.000 Einwohner nur. Da weiß man, wir haben die Ressource Raum, wir haben Platz und wir wollen mit diesem Platz auch gut umgehen. Im Einklang nachhaltig mit der Natur, aber auch für Investitionen. Und wenn wir um Investoren werben, dann beschreiben wir immer die Lagekunst mittendrin in Deutschland, sehr zentral gelegen, intakte kommunale Infrastrukturen, reiche Geschichte, reiche Tradition, Internetanschluss, Autobahnen, all das, was man so typischerweise bewirbt. Was wir sehr oft nicht sagen, was wir aber heute einfach mal herausstellen müssen, wir haben einen dauerhaften Einspeiseüberschuss an Energie. Etwa die Hälfte der Energie, die wir hier produzieren, wird nur selbst verbraucht. Die andere Hälfte wird abgeleitet, irgendwohin. Und natürlich hier das Umspannwerk verteilt Energie. Das ist ein Matching Point. Hier sind Dinge, mit denen wir als Landkreis auch dauerhaft werben. Dieser Einspeiseüberschuss, nicht nur die Lagekunst, dass wir auch eine wichtige Rolle bei der Verteilung und Speicherung von Energie spielen können, ist ein strukturbestimmtes Merkmal dieser Tage, aufgewertet auch durch die heutige Investition.
2: Last but not least, in der langen Liste derer, die an diesem besonderen Tag etwas zu sagen hatten, war Kilian Leikam, Geschäftsführer der BWESS.
7: BWESS hat erstmal 2024 in dieses Projekt investiert und seit Anfang dieses Jahres sind wir vollständiger Eigentümer. Von Beginn an haben wir Kloster Mansfeld als langfristiges Engagement betrachtet, nicht als kurzfristige Transaktion. Wir freuen uns besonders, dass unser Partner Selos uns weiterhin bei dem Projekt auch mit lokalen Standortthemen unterstützen wird und sind natürlich dankbar für die Leistung, das Projekt bis hierhin gebracht zu haben. BWESS ist ein erfahrener, langfristiger Eigentümer und Betreiber von Großbatteriespeichern. Wir behalten während der gesamten Betriebsdauer unserer Anlagen die direkte Aufsicht und verfolgen einen aktiven Ansatz über den gesamten Lebenszyklus hinweg. Diese langfristige Perspektive trägt unsere Entscheidung zu Technologie, Sicherheit, Standortmanagement und zur Zusammenarbeit mit Partnern wie 50 Hertz und natürlich den Nachbarn hier vor Ort.
2: Und während die Firma Kutter aus Helpra bereits mit dem Bau der Zuwegung begonnen hat, geht es mit dem nun vollzogenen symbolischen Spatenstich richtig los. Werden mehr als 1000 solche Container, übrigens auch in Grün, aufgestellt und vernetzt, um dann 2028 in Betrieb zu gehen. Die Laufzeit für solch einen Batterie-Großspeicher beträgt dabei mehrere Jahrzehnte.
1: Zum Schluss unserer heutigen Sendung geht es wieder ins Grüne. Unser Kollege Klaus Treuter vom offenen Kanal in Merseburg war wieder mit seinem Team für uns unterwegs und hat viele Infos über Pflanzen.

0: Hallo, liebe Zuschauer, und herzlich willkommen zur zweiten Folge in diesem Jahr von Grün ist Leben. Und ich begrüße auch recht herzlich die Zuschauer aus dem Burgenlandkreis. Ja, wir sind heute hier im Merseburger Südpark, Frau Beutler. Und ich muss sagen, das ist ja hier alles eine Augenweite.
1: Ja.
0: Es ist wunderschön hier, egal ob Pflanzen- oder Tierwelt. Es sind viele Bänke da. Man kann alleine herkommen oder mit Kindern oder Enkelkindern. Und man kann so lange verweilen, wie man möchte. Und das Wichtigste ist natürlich, man muss hier keinen Eintritt bezahlen.
1: Also das muss ich sagen, da bedanken sich auch immer nicht nur die Merseburger, sondern auch die Auswärtigen, wenn sie herkommen. Wir kriegen wirklich positives Feedback, die immer sagen, so ein schöner Park und alles für umsonst, das hat man kaum noch in irgendeiner Stadt.
0: Ja, auf jeden Fall. Und dann haben sie auch umsonst hier diese herrliche Rosenpracht zurzeit. Also eine Augenweite, ein Magnet für die Insekten, wunderschön.
1: Ja, also ich muss sagen, mich begeistert das auch immer wieder. Macht natürlich auch Arbeit. Also im Frühjahr muss man dann auch mal wirklich, wie man so sagt, der Gärtner braucht ja eine scharfe Schere und kaltes Herz, mal schön ordentlich zurückschneiden, damit das sich wieder neu bestockt. Weil ansonsten hat man nicht so eine Blüte, dann verkahlen die, werden immer größer und unansehnlicher. Aber es lohnt sich wirklich, die wirklich ordentlich zurückzuschneiden.
0: Ja, und erst dann hat man so eine herrliche Blütenpracht wie jetzt hier. Das kann man ja noch ein paar Wochen genießen.
1: Genau.
0: Und vielleicht, wenn man sie zurückschneidet, vielleicht blühen sie sogar ein zweites Mal.
1: Genau, das sind auch Sorten, wo man sagt, ich nehme die jetzt noch einmal zurück nach der Blüte, ordentlich noch einmal wenigstens ein Drittel zurückschneiden und dann hat man, sagen wir mal, im Spätsommer noch einmal eine Blüte. Natürlich nicht so extrem wie jetzt, aber man kann sich immer das ganze Jahr über dran erfreuen. Und das ist eigentlich wichtig, dass man auch so eine Blütenpracht, das ist ja nicht nur ein Tiergarten, es ist ja auch irgendwie ein Garten fürs Auge und das ist dann auch schön, das dann auch so zu sehen.
0: Ja, kommen Sie einfach her und genießen.

0: sind ja in einem Staudenbeet angelangt, Frau Beutler. Was hat das für Vorteile?
1: Also dieses Staudenbeet, das haben wir als Mischpflanzung angelegt. Das bedeutet, es ist jetzt nicht eine Sorte oder wie vorhin bei den Rosen eine Sorte, sondern viele verschiedene, die auch im Jahresverlauf immer wieder neuen Blütenflor hervorbringen. Hier haben wir zum Beispiel dazwischen, da sieht man noch die Reste von den Osterglocken. Ja. Die verwelken natürlich dann. Man sollte die Blätter aber richtig abwelken lassen, damit die Zwiebeln die Kraft bekommen fürs nächste Jahr. Macht man die ab, ist das natürlich immer schädlich. Und damit aber das Verwelkte abgedeckt wird, hat man was dazu gepflanzt, was jetzt groß ist, wodurch man das nicht mehr sieht. Da hat man zum Beispiel hier den Storchschnabel, hier mit schönen Schmetterling dran, den Frauenmantel, den ich auch hier habe.
0: Ja, wunderschön in der Vase, auch zum Trocknen.
1: Auch zu den Rosen wunderbar geeignet, zu den Dekorieren, sage ich mal. Da hinten hat man eine Funke, eine Hostie. Dann kommen hier unter anderem auch noch die Bartblume, die wird erst später im Jahresverlauf blau blühen. Oder Sommerastern kommen hier noch. Und so ist es halt angelegt, dass zu jeder Jahreszeit was blüht und immer wieder ein Wechsel da ist, dass man sich praktisch wirklich das ganze Jahr über darüber freuen kann.
0: Ja, die eine Staude verblüht und dann fängt die nächste Staude an zu blühen. Besser könnte es ja nicht sein.
1: Genau, und bringt auch immer wieder für die Insekten einen neuen Flor hervor. Also deswegen steht auch hier eine Bank. Es lohnt sich einfach, sich hier hinzusetzen und einfach mal zu genießen.
0: Ja, und diese wunderschöne Blattfärbung von der Heuchera hier. Also schöner kann der Blattschmuck nicht sein.
1: Und das ist auch das Wichtige. Man sollte sich nicht nur auf Blüten konzentrieren, sondern man sollte ruhig auch mal ein buntes Blatt variieren, weil eine Blüte... 14 Tage, 3 Wochen, dann sind die Blüten vorbei, aber so ein Blattschmuck, das hat man natürlich den ganzen Jahresverlauf und das bringt immer noch mal ein bisschen Akzente rein, kann man auch mit einer Funke machen, die haben gerne banaschierte Blätter, also da gibt es viele Möglichkeiten, um sich wirklich eine schöne Mischpflanzung anzulegen.
0: Jawohl, da kann man sich können Sie sich bei Ihrem Gärtner des Vertrauens beraten lassen und dann legen Sie eine ganz tolle Rabatte an und Sie werden viele Jahre Ihre Freude daran haben.
1: So ist es.

0: Ja, wir sind hier im Auergarten angekommen, Frau Beutler. Ich muss sagen, das ist ja eine Pracht hier. Es summt und brummt und die Schmetterlinge, also man kann es sich nicht schöner vorstellen.
1: Ja, also durch den Rittersporn, der hier sehr dominant ist, vor allen Dingen auch durch die blaue Farbe, zieht das ja natürlich nicht nur die Schmetterlinge und Insekten an, sondern auch die Leute. Also wenn hier Hochbetrieb ist am Wochenende oder in Ferien, dann stehen sie natürlich alle und bestaunen hier das schöne Beet.
0: Ja. Sind das winterharte Stauden?
1: Also es ist auch wieder ein gemischtes Beet, sage ich mal, aus winterharten Stauden, auch Gräser drin. Man sieht ja hier auch teilweise die Gräserrispen schon schön. Aber dieser Rittersporn ist eigentlich nur einjährig, aber der sammt sich in letzter Zeit so breitwillig aus, hat natürlich hier auch einen wunderschönen Stand. Und dadurch ist er natürlich hier durchs ganze Beet marschiert und verdeckt teilweise die Stauden, was aber nicht zum Nachteil ist. Also wir finden es ja schön, wir haben es deswegen auch gelassen, weil es einfach ein Hingucker ist, wenn man nicht nur die blaue Farbe sieht, sondern auch die Größe. Das ist ja das Beet, das leuchtet ja schon vom Weiten. Das ist wirklich das Schöne.
0: Richtig, dieses herrliche, schöne, dunkle Himmelblau und die herrlichen Gräser dazu, der Frauenmantel, die Prachtkerze. Man kann gar nicht wieder aufhören. Man findet immer wieder was Neues.
1: Ja, man sieht auch wieder den Frauenmantel. Der ist hier ein bisschen versteckt. Da hinten, da wächst noch eine Distel. Ab und zu steht auch mal ein Unkraut dazwischen. Bei uns heißt das mittlerweile nicht mehr Unkraut, sondern Beikraut, weil es sieht, wenn es dabei steht, sieht es auch schön aus. Also man kann aus allem was machen. Man muss es bloß wirklich wollen und sich sagen, ich lasse es jetzt einfach mal stehen. Es blüht schön oder macht halt hier, wie man so schön sagt, eine wunderschöne große Pusteblume. Ja. Und wenn es dann halt sich noch mehr vermehrt, dann muss man es halt mal wieder ein bisschen rausziehen. Aber im Moment ist es einfach nur eine Zierde ohne Schmuck.
0: Auf jeden Fall. Und ich sehe hier gerade, hier sind die Seitenränder abgemäht und in der Mitte steht noch der Rasen, alles da.
1: Ja, also das nennt man den sogenannten Akzeptanzstreifen. Also an den Beeten, da kann man natürlich das Gras nicht stehen lassen. Wenn das dann auf der Wege kippt oder an den Wegrändern, wenn das dann drauf gibt, dann würde das natürlich die Wege irgendwie zumachen. Das geht nicht. Und deswegen mäht man einen Streifen. Wir haben den jetzt hier 1,5 Meter breit gewählt, weil die Flächen sehr groß sind. Wenn man natürlich eine kleine Fläche zu Hause macht, nimmt man den entsprechend kleiner. Und dann haben wir uns bewusst dafür entschieden, gerade hier in dem Bereich Auergarten, es geht in die Aue über, in die freie Landschaft, den Rasen stehen zu lassen. Weil das ist ja nicht nur das Beet, das Blumenbeet, was den Schmetterlingen und kleinen Insekten hier Nahrung bietet, sondern das ist ja genauso auch dieser Rasen. Also das ist ein Unterschlupf. Teilweise haben wir hier Brüter, die auf der Erde brüten. Hier sind nicht nur Insekten, hier ist ja unten auch noch Wasser. Wir haben kleine Molche und so. Und würden wir das jetzt alles abmähen, würden wir für die ganzen Tiere nicht nur die Nahrungsquelle, sondern auch den Lebensraum zerstören. Und das wollen wir nicht. Und man sieht ja hier am Rand, wir haben es nicht nur gemäht, wir haben es einfach gemulcht, um es ein bisschen liegen zu lassen als Schutz für das restliche Gras. Aber würden wir jetzt alles abmähen und das bei diesen heißen Temperaturen, uns verbrennt alles. Also es ist auch nicht schön und wir dem Klimawandel, aber natürlich auch der Insektenwelt und der Tierwelt geschuldet, haben wir uns einfach angewöhnt, auch wirklich bewusst Bereiche stehen zu lassen. Und es wird nicht nur von den Tieren dankbar angenommen, auch die Leute finden das gut, weil wenn man jetzt mal bewusst in die Wiese reingeht, es ist ja nicht verboten drauf zu gehen, aber wenn man bewusst mal reingeht, was man da an Artenvielfalt findet, das finde ich natürlich in einer abgemähten Wiese, wie man so schön sagt, im Golfrasen nicht mehr. Ja,
0: das war's zum Rasen.

0: Ja, von unserem herrlichen Blumenbeet jetzt mal zu etwas anderem hier. Dieser Baum sieht ja nicht so gesund aus, Frau Beutler.
1: Ja, also wir stehen hier an einem Apfelbaum am Eselgehege. Die Apfelbäume sind natürlich schön geschützt, sage ich mal, dass die Esel sie nicht abfressen. Wovor sie jetzt nicht geschützt waren, das ist der Apfelspinner. Man sieht mal oben ganz viele Nester in den Apfel drinnen und das ist natürlich auch nicht gut für diesen Baum. Also entweder, wenn er noch so klein ist, kann man so noch manuell ablesen. Ansonsten, wenn der Baum groß ist, man sollte schon spritzen, weil die Raupen, wenn die sich vermehren, die können den Baum bin kürzester Zeit kahl fressen. Und das ist natürlich nicht gut für den Baum. Früchte kann man in diesem Jahr dann sowieso vergessen. Und wenn das mehrere Jahre hintereinander passiert, kann der auch schlimmstenfalls absterben. Deswegen, wenn so ein Fall ist, und das ist jetzt bei der Hitze oft der Fall, dass die sich dann rasant und explosionsartig vermehren, auf jeden Fall entgegenwirken.
0: Und wie kann ich entgegenwirken, indem ich mehrmals spritze und das rausschneide?
1: Also wie gesagt, bei den kleinen Bäumen würde ich fast dafür tendieren, mal ein bisschen Zeit investieren, ein paar Handschuhe anziehen und die Nester, die kann man schön greifen und rausziehen und immer wieder beobachten, dass sich nichts Neues bildet, weil natürlich, wenn eine Raupe übrig bleibt, bildet sich ein neues Nest. Und bei größeren Bäumen muss man wirklich die chemische Keule nehmen, weil man kommt ja dann irgendwann auch nicht mehr an diese Nester ran. Aber es ist wichtig, dass man den Baum unterstützt, dass da wieder neues Blattwerk ansetzt, weil nur über die Blätter kann der ja sich weiterentwickeln, kann der Kraft sammeln. Ansonsten geht er geschwächt im Winter und jedes Jahr schwächen. Irgendwann kommt er dann natürlich nicht wieder zurück.

0: weil wir gerade hier am Eselgehege vorbeigekommen sind, Frau Beutler. Man kann ja auch, es gibt ja auch Tierpatenschaften, ja?
1: Ja, also das ist bei uns im Tierpark oder im Südpark sehr schön. Das sieht man ja auch hier die Schilder hier bei den Eseln. Wir haben Tierpatenschaften für jedes Tier, je nachdem, was der Geldbeutel hergibt. Mhm. Und da wird auch jedes Jahr dann ein Tierpatenfest gefeiert. Mhm. Da werden dann die Tierpaten eingeladen, da wird schön gegrillt. Die Neuen werden in der Runde mit begrüßt. Die kriegen mittlerweile jetzt auch schöne kleine Plaketten. Also es war wirklich niedlich und es ist eigentlich nichts schöner, wenn jetzt die Oma zu ihrem Enkel sagt, ich habe dir jetzt eine Tierpatenschaft geschenkt und dann geht die mit ihrem Enkelkind regelmäßig hierher. Also das macht wirklich Spaß. Und viele identifizieren sich mit den Tieren dann auch wirklich über viele Jahre. Die kommen dann immer auch gerne wieder her und schauen, was ihre Schützlinge so machen.
0: Und wenn ich das vorhabe, so eine Tierpatenschaft, an wen muss ich mich da wenden?
1: Einfach an der Straßen- und Grünflächenamt der Stadt Merseburg und dann wird entweder so eine Tierpatenschaft oder was auch gerne genommen wird, eine Baumpatenschaft. Wir haben jetzt hier auch sehr viele neue Bäume gepflanzt. Ich meine, der Klimawandel bricht natürlich auch bei uns etliche Bäume weg. Wer mehr ein Tier mag oder wer mehr ein Baum mag, also da sind wir wirklich dankbar für die Leute, die uns da auch unterstützen.
0: Ja, und auch mal eine vollkommen andere Geschenkidee, eine Tierpatenschaft oder eine Baumpatenschaft, liebe Zuschauer, das hat doch was.

0: Ja, jetzt von der Gluthitze haben wir uns einen herrlichen Schattenplatz gesucht, Frau Beutler. Wir waren ja vorhin bei Baum- und Tierbaden angelangt und Sie wollten jetzt was zu dieser herrlichen Picknickhütte sagen?
1: Ja, und wir haben jetzt mittlerweile eine Firma, die im dritten Jahr hier Teambildungsmaßnahmen durchführt. Die kommen dann immer für einen Tag und machen alle zusammen, ob das Büro ist oder Außenmitarbeiter, eine Aktion. Und vor 3 Jahren ist dann diese Picknickhütte entstanden. Die haben das Material mitgebracht, haben das aufgebaut und ist ein wunderschöner Ort zum Verweilen geworden. Also viele Besucher, die hier sind, sind natürlich über jeden Sitzplatz dankbar und mit dem Kind hier hingesetzt und mal das Essen ausgepackt. Das ist natürlich sehr schön.
0: Ja, da kann man mit seinen Kindern und Enkelkindern herkommen und hier verweilen und diesen Platz genießen. Ja, und wir haben Ihnen mal ein paar Beispiele mitgebracht, liebe Zuschauer, für Balkonbepflanzung. Hier unten sind Verbenien, hier oben haben wir, das kann Frau Beutler erzählen.
1: Ja, wir haben hier zum Beispiel die Zinnien, die gibt es ja in unwahrscheinlich vielen schönen Farben, also ich liebe diese sehr. Oder auch die Gazanie hier, das Mittagsgold, das entfaltet, wie der Name schon sagt, ja, zum Mittag, wenn die Sonne voll draufsteht, wirklich seine Blüte ist wunderbar. Oder auch diese Scheinmyrte hier, auch dankbar als Friedhofsgewächs. Also es gibt so viele Pflanzen, das ist ja hier ein minimaler Ausblick, was es alles gibt. Aber es ist einfach schön im Sommer zu sehen, wie alles erblüht und mit bunten Farben sich schmückt. Das sollte man auch machen. Und mittlerweile ist es ja auch so, man kann dann auch gerne mal eine Zimmerpflanze nehmen, wie ganz neu dieser Blutwurz hier. Der ist sehr dekorativ, hat nicht nur dekorative Blätter, sondern auch diese roten Stängel gibt es auch mit roten Blättern. Man darf ihn nicht in die volle Sonne stellen, also so Ost-West-Seite mag er am liebsten, entweder Frühsonne oder Abendsonne, und lässt sich auch sehr gut vermehren, indem man den abschneidet, entweder ins Wasser stellt oder in Bewurzelungssubstrat, ist sehr wüchsig, mag immer mal gerne einen Sprühstoß Wasser oben über die Blätter, weil er so aus den tropischen Bereichen kommt, aber ansonsten eine sehr dankbare und vor allen Dingen dekorative Pflanze.
0: Ja, ein toller Hingucker, so eine Augenweite habe ich lange nicht gesehen. Und diese Verbenien noch mal ganz kurz drauf zu sprechen zu kommen, die müssen Sie einfach nur ausputzen hier und schon setzen Sie dann wieder neue Blüten an und man hat dann die nächsten 4 Wochen wieder seine Freude daran. Also ich, einer meiner Lieblingsblumen im Sommer, Verbenien sind wirklich immer ein toller Blickfang.
1: Undankbar vor allen Dingen.
0: Ja. Und jetzt haben wir noch, wir haben ja noch was, genau, wir haben ja noch einen Zweig neben Ihnen liegen, Frau Beutler. In Zeiten von Klimawandel und Co.
1: Ja.
0: Sieht man ja jetzt schon in vielen Hausgärten und aber auch Schrebergärten die Feige.
1: Ja, also wer es nicht kennt, das Blatt ist sehr typisch, eine typische Blattform, die man nicht allzu oft in unseren Breiten sieht. Natürlich an den Früchten hat es wahrscheinlich jeder Gärtner schon erkannt. Und die Feige, man mag es nicht glauben, die ist eigentlich schon länger bei uns beheimatet, aber in Bereichen, wo sie frostgeschützt ist. Also starke Fröste oder Frost in Verbindung mit Wind verträgt sie nicht. Wenn man einen Bereich hat, wo zwei Gebäude, vielleicht zwei Gartenlauben und pflanzt sie dazwischen, hat man natürlich eher eine Chance. Ansonsten friert sie sehr gerne und viel zurück, aber die ist unwahrscheinlich ausschlagfähig. Was natürlich, wenn sie immer wieder neu austreiben muss, nicht so richtig kommt, sind die Früchte, aber ein dekorativer Strauch ist es auf jeden Fall in unserem Breiten. Mal sehen, wo die Reise noch hingeht.
0: Ja, auch eine sehr schmackhafte Frucht. Also ich habe sie konnte sie voriges Jahr verkosten und ich muss sagen, schmeckt ganz toll, prima. Und die stehen bei uns, wir haben zwei davon, die stehen bei uns geschützt an einer Hecke und unten ist ein Efeubeet, da sind sie auch geschützt vor Hitze und vor Frost. Also die gedeihen dort prächtig, nun mittlerweile das 5. Jahr. Ich kann sie nur empfehlen, gehen Sie zu Ihrem Gärtner des Vertrauens und lassen Sie sich beraten und dann werden Sie schon die richtige Feige finden. So, und jetzt haben wir haben ja vorhin mit den Rosen angefangen und wollen auch mit den Rosen enden. Das hier ist eine Hochstammrose, die ich hier im Strauß habe. Und wir haben Ihnen auch noch dafür ein schönes Rosengedicht mitgebracht. Frau Beutler liest eine Zeile, eine Strophe und ich.
1: Das machen wir doch glatt. Und zwar heißt es Rosenzauber von Anita Mengen. Die Sonne hat frühmorgens den neuen Tag begrüßt und strahlend voller Wärme die Rose wachgeküsst.
0: Die zarte Rosenknospe entfaltet ihre Pracht, wird Königin des Sommers, begeistert Tag und Nacht.
1: Die edle Rosenblüte neigt sich im Sonnenschein, in warmen Sommernächten hüllt süß ihr Duft uns ein.
0: Ist ihre Zeit gekommen, da sie verwelken muss, verwahrt sie ihren Zauber und träumt vom Sonnenkuss. Ja, liebe Zuschauer, Sie können auch vom Sonnenkuss träumen oder von anderen Sachen. Wir möchten uns verabschieden, wünschen Ihnen weiterhin eine tolle Sommerzeit, weiterhin einen grünen Daumen und freuen uns in circa 4 Wochen auf Sie, wenn es dann wieder heißt, Grün ist Leben.
2: Das war es auch schon wieder. 30 Minuten Regionalmagazin am Freitagabend sind schon wieder vorüber. Das heißt, wir können jetzt entspannt hinübergleiten in ein hoffentlich schönes und entspanntes Wochenende. Wir sehen uns wieder, wenn Sie möchten, am kommenden Montag ab 19.30 Uhr zu Nachrichten aus dem Burgenlandkreis. In diesem Sinne, ich wünsche ein schönes Wochenende. Machen Sie es gut. Tschüss und auf Wiedersehen.
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1: Techno, das war mein Leben. Hauptsache es ballert und die Leute sind dabei und du bist der König. Der Kopf muss matsch sein, damit es überhaupt richtig geil wird. So, ne? Tiefe Stimme, sehr dunkel. Stopp! Die ganzen Boxen und so, habe ich Fratzen gesehen, richtig böse Gesichter. Diese Musik und die Drogen, diese Sucht nach Drogen auch. Ich werde so sterben, weil ich dachte mir, aufhören kann ich nicht.
2: Techno-DJ Leonard ist ein Garant für Party und gute Laune. Auch er fühlt sich bei seiner Arbeit glücklich, verbunden mit sich und allen, die mitfeiern. Das liegt bei ihm aber nicht nur an der Musik, sondern größtenteils an den Drogen, die er nimmt. Immer tiefer rutscht er in die Sucht, er wird krank, sieht Fratzen, die ihn auslachen und hat Albträume. Herzlich willkommen, Leonard. Schön, dass du hier bist.
1: Ja.
2: Was hat Techno-Musik mit dir gemacht oder warum genau dieser Musikstil?
1: Also Techno ist für mich, das war mein Leben. Ich habe Techno erst auf Partys kennengelernt. Ich war fasziniert von diesem gemeinsam in eine Richtung tanzen.
2: Aber das ist doch so, wie viele Beats per Minute hat das? 140, 160?
1: In der Techno, der hat viele Beats per Minute, ab 140 aufwärts, genau. Und aber meine
2: ordentlichen
1: Musik,
2: Bass?
1: Ja, ordentlichen Bass. Also man geht eigentlich nur diese ganze Welle immer wieder. Dick, dick, dick, dick. Bassschlag.
2: Dann kommt der Drop, boah, und dann...
1: Geiles Gefühl. Und weiter geht's. Vorwärts, vorwärts, vorwärts. Immer ein Gefühl von vorwärts tanzen. Nie zurück.
2: Nichts, schön getrieben werden. Und
1: getrieben werden. Nicht schauen. Alles vergessen auch, weil die Musik dich einnimmt. Vergisst alles.
2: Was hat dir das gegeben? Dieses Vergessen, dieses Vorantreiben, oder... Was war's?
1: Hat mich irgendwie glücklich gemacht, so aus dem Alltag rauszugehen, weil ich war so ein Mensch, der irgendwie so nie wusste genau, was er machen will. Und ich finde, das war so ein Ausbruch aus diesem Alltag, den ich hatte. Auch so ein bisschen weg von dem, wie ich normal bin. Ne? Also, und auf einmal jemand zu sein in so einer Gruppe. Du gehst jede Woche dahin, da sind immer die gleichen Leute. Ah, cool, schön. So, das habe ich irgendwie immer gesucht auch. Gemeinschaft.
2: Das heißt, Musik war da, da war eine Gruppe. Was hat dir das gegeben, diese Gruppe, die Clique?
1: Die haben mir einfach alles gegeben. Es war so Dazugehörigkeit. Ne? Ich bin Teil von einer Szene. Und es war irgendwie für mich sau wichtig. Es hat mir alles bedeutet. Aber es war auch erstmal nur das Party machen. Es war erstmal nur dieses, okay, schöne Mädels, kein Stress, alle lieben sich, schönes Wetter. So bin ich empfangen worden. Und dann dachte ich mir so, wow, das ist ja ganz anders, wie das, was ich eigentlich kannte so in meinem Leben. Und dann bin ich dahin. Es hat schon so einen coolen Charakter einfach. Ne? Und und dann gerät man immer mehr rein und rein und rein. Und der normale Alltag, also die Woche, ist nur darauf ausgelegt, dass man wieder feiert.
2: Und um durchzuhalten, braucht man eigentlich Drogen. Weil das ist ja, vom Körper her kriegst du das ja gar nicht hin.
1: Genau. Zum Durchhalten braucht man Drogen, ja.
2: Und diese Beziehungen, die du hast, wie weit gingen die? Oder diese Beziehungen in den Gruppen, in den Teams, in den Cliquen, beim Feiern, wie weit gehen die?
1: Also am Anfang war das so total intim. Also wir waren sehr gut befreundet miteinander. Aber mit den Drogen kamen auch irgendwann Probleme, Fantasien. Ja? Also auf einmal hat der eine die Freundin vom anderen gut gefunden oder umgekehrt, sie fand den gut, der auch in der Beziehung war und untereinander. Und das hat dazu geführt, dass die Gruppe, da ich zum ersten Mal erlebt habe, so, okay, hier stimmt irgendwas nicht. Ne? Also es verändern sich Beziehungen.
2: Was hat das für dich bedeutet? Okay, die Gruppe verändert sich und wie hast du drauf geguckt? Was war wichtig für dich?
1: Ich wollte die Musik nicht loslassen. Für mich war klar, die Musik und dieses Drogennehmen und das Wochenende, das war ja mein Leben. Es war überhaupt gar, es gab gar keinen anderen Inhalt in meinem Leben. Ich lasse mich auf keinen Fall los.
2: Hast du ein Beispiel, was da so für Probleme aufkam?
1: Naja, wie ich ja gesagt habe, die sexuelle Art, also dass irgendwie betrogen wurde untereinander. Und man das so von außen gesehen hat und man dachte so, wow.
2: Also du sahst das von außen, hast das dann gesehen?
1: Ich habe das erstmal von außen so gesehen. Ich wollte eigentlich nur Partys und ja, ich hatte meinen Spaß mit Mädels und das war so mein Spaß, so, aber das war irgendwie, ja. Aber ich habe gesehen so, okay, auf einmal Menschen, die schon länger da drin sind, die haben diese Probleme. Auf einmal klappt das Zwischenmensch nicht mehr so. Man wird misstrauischer. Man vertraut den anderen irgendwie nicht mehr. weil man auch selbst natürlich die Gedanken kennt, die mit den Drogen kommen, auch sexuelle Fantasien oder dass man, keine Ahnung, auf einmal die Frau anguckt, die man eigentlich gar nicht angucken will, weil sie irgendwie zu einem Freund gehört oder so. Und das hat sich irgendwie dann bei meiner ersten Gruppe zerschossen in brutalste Einzelteile. Und dann musste man sich entscheiden, okay, mit denen kann man dann noch und das kann man dann noch. Und man, Hauptsache, man kann weitergehen. Also es gab überhaupt keinen Punkt, wo ich dachte so, ja, okay, ich will jetzt damit aufhören. Nee, auf gar keinen Fall. Diese Musik, das ist alles für mich. Das gibt mir ein Gefühl, was ich noch nie in meinem Leben hatte. Sehr mächtig auch. Mächtige Musik. Und bin dann immer tiefer da rein und habe mich immer mehr gesucht. Es war immer eine Suche. Erst war es eine Suche nach Gemeinschaft, dann war es Suche nach Partys. Wo gibt's die beste Party? Wo kann man weiter feiern? Die Suche. Dann Suche nach sexueller Befriedigung. Suche nach, ja, einfach mehr Kick, Drogen. Was machen die mit einem? Wie funktionieren die mit Musik? Also es gibt zum Beispiel auch Drogen, die gar nicht miteinander harmonieren. Und das so rauszufinden für sich, so, was ist so mein Ding?
2: So ein Experiment, so ja, genau. Einfach gucken. Ja, du hast aber auch gesagt, es wurde dann, je länger man in der Clique war, in der Gruppe war, dann gab es auch Misstrauen, das zunahm. Ja. Das klingt für mich so, als wenn so langsam, aber sicher in dir nach diesen drei, vier Jahren so dieser Entschluss wächst, es muss irgendwas Neues her, was Neues muss hin.
1: Ja, ich wollte dann fliehen irgendwie so, weil es waren mir zu viele Konflikte und ich dachte mir so, okay, ich fange neu an. Und dann habe ich irgendwann entschieden, okay, ich gehe studieren in Berlin.
2: Das heißt so Auto packen und nach Berlin fahren?
1: Bin ich mit dem Auto nach Berlin gefahren, von der einen Nacht auf die anderen. Ich habe damals die Uni gewechselt und habe der einen Uni erzählt in Berlin, ja, mein Vater ist todkrank und ich will ihn pflegen und so. Ich habe einfach gelogen, um da hinzukommen, so mitten im Studium, dass ich quasi den Teil, den ich schon gemacht hatte, dort weitermachen kann. Mhm. Ich wollte eigentlich nur dahin.
2: Du sagtest Flucht, du wolltest fliehen, Flucht wovor? War da irgendwie eine Last oder irgendwie eine Leere oder eine Suche oder was?
1: Ja, ich hatte in meinem Leben oft schon das Gefühl, dass Dinge auf mir lasten. Dinge, die ich getan habe zum Beispiel. Und,
2: auch während deiner Feierzeit?
1: Ja, aber die Drogen haben das natürlich weggedrückt. Ne? Aber so in nüchternen Momenten gab es schon Momente, wo ich dachte, ah, okay, also ist jetzt nicht so okay, irgendwie Frauen zu benutzen, um meine sexuellen Fantasien auszuleben. Oder dass ich irgendwie Freundin betrogen habe oder sowas. Ne? Immer wieder Betrug war immer ein Thema auch in meinem Leben. Und dass ich oft gelogen habe, ich habe immer die Lüge gewählt. Ja? Wenn mich jemand was gefragt hat, selbst wenn er gesagt hat, so ja, hast du heute Mittag Zeit? Und dann habe ich gesagt, so oder wir hatten was ausgemacht, dann habe ich immer was vorgeschoben, ich habe immer gelogen. Ich habe nie die Wahrheit gesagt und gesagt, so nee, ich habe jetzt einfach keine Lust. Ich hatte immer ich war schwach. Ich habe immer gedacht, so, nee, die Lüge, die ist immer besser, als jetzt irgendwie sich irgendwas zu stellen. So.
2: Okay, und dann kam die Flucht nach Berlin.
1: Genau.
2: Studium in Berlin und wie ging Berlin für dich weiter?
1: Also Berlin ist ja auch eine Technostadt. Das heißt, ich bin weniger beim Studium gewesen und mehr auf Partys, immer weiter rein. Es gab diesen Film auch, Berlin Calling, Paul Kalkbrenner. Und ich dachte mir so, das will ich. Das ist es. Das will ich. Das ist mein Leben.
2: Was wolltest du genau?
1: Ich wollte bei dieser Musik sein. Ich wollte diese Macht dieser Musik immer wieder spüren. Ich wollte immer auf jeder Party wieder auf die Suche gehen nach neuer Musik, neue Tracks. Ich wollte sie einfach haben, besitzen. Das war so, ich irgendwo auf eine Party gegangen bin und es kam ein Track, den ich kannte. Dann habe ich immer gesagt, ey, den hab ich. Ich weiß das. Ich hab das. Ihr wisst es nicht. Oder die Leute sind zu mir gekommen und haben gefragt, so, ah, wie heißt das Lied oder so. Genau. Und es war für mich so alles so. Das hat mir Macht gegeben. Ich dachte mir so, wow, dass das die Leute, die finden es faszinierend, weil ich so in dieser Suche drin war. Ne?
2: Und wie bist du dann von einem Hörer und einem, der feiert, zu einem DJ geworden?
1: Irgendwie war das so, dass ich dann dachte so, wow, das will ich machen. Techno-DJ, das ist es. Die Leute folgen dir. Und ich hatte damals auch den Eindruck, egal wie, Hauptsache es ballert und die Leute sind dabei und du bist der König und du musst dich nicht bewerten lassen, wie beim Rap zum Beispiel. Da muss man sich wegen Worten, die man sagt, oder sich daran messen lassen. Du kannst dich hinter der Musik verstecken. Du Du musst noch nicht mal irgendwie fit sein. Du kannst total zerstört auf Drogen dahinter dieser Kanzel stehen und keiner kriegt das mit, weil die hören ja eh nur deine Musik. Und für mich war so, okay, das will ich. Drogen nehmen und da feiern und die Leute bewegen mit meiner Musik. Ja.
2: Das heißt, du bist Techno-DJ geworden, weil du einfach das unglaublich cool fandest?
1: Ich fand das so geil. Ich fand diese Musik einfach geil. Diese Musik war, alles habe ich dem untergeordnet. Neue Beziehung. Ja, ich höre Techno, ich gehe auf Techno-Partys, wenn ihr das nicht passt, tschüss. Man hatte einfach das Gefühl, dass man so geführt ist. Irgendwie, dass es eine spirituelle Welt gibt, die sich vereint bei dieser Musik. Und in die man gehen kann, wo sich alles öffnet. Auf einmal sieht man Dinge, die nicht da sind. Oder
2: hast du ein Beispiel, was du mal so gesehen hast bei so einem Set?
1: Ja. Ich war mal in so einem Musikkeller und habe da alleine für mich Musik gemacht und ich war sehr lange wach. Also lange heißt bestimmt 3-4 Tage. Ist auch immer so, muss ich noch kurz davor erzählen. Bevor ich irgendwie aufgelegt habe, musste ich 2 Tage wach sein, damit ich überhaupt selber in diesen Modus komme, dass ich meine eigene Musik richtig fühlen kann, weil ich dachte, so, es gehört dazu. Man muss wach sein und der Kopf muss matsch sein, damit es überhaupt richtig geil wird. So, ne? Das war natürlich sehr selbstzerstörerisch. Genau, und dann war ich in diesem Keller.

0: Sind auch nicht so Gesichter wie jetzt du nicht, sondern einfach dunkle Gesichter, die sehr leer sind. Und ich dachte so, und das hat mich dann dazu bewegt,
1: Die
0: weiterzumachen.
1: haben Stopp gesagt.
0: Die oder der, er. Das war eine Stimme, eine Männerstimme. Stopp! Spiel weiter so auf die Art. Das habe ich dann interpretiert. Also es war so, du gehst jetzt nicht nach Hause. Das hat mich so, oh, ich war so gefangen, dass ich einfach noch ein paar Stunden weiter aufgelegt habe, so, wo ich keine Lust mehr hatte. Einfach nur, weil ich Angst hatte vor dem, was auch im Raum ist und so, ne? Ich hatte richtig Schiss, dass irgendwie so, ja. Und dann, ja, das war so eine Geschichte, wo.
1: Du hast gesagt, so viele Tage lang wach zu bleiben, brauchtest du Drogen? Ist das nicht irgendwann mal auch körperlich zu viel geworden oder hast du mal den Wunsch gehabt, aufzuhören?
0: Wie so schlecht. Also ich bin nachts aufgewacht, schweißgebadet, auch wegen den Drogen natürlich und hab gehustet. Ich hab gehustet, so schwarze Brocken gehustet. Und ich habe so gedacht, es gab so einen Moment in meinem Leben, da dachte ich, okay, ich werde so sterben. Weil ich dachte mir, aufhören kann ich nicht. Es geht nicht.
1: Weil da diese Stimme Stopp gesagt hat, du darfst nicht
0: Nein,
1: aufhören.
0: ich kann generell, ich konnte es nicht, diese Musik und die Drogen, diese Sucht nach Drogen auch, ich konnte es nicht stoppen. Es war für mich so, das kann jemand, der das nicht, der kann das nicht nachvollziehen, aber man kann nicht stoppen. Es geht nicht.
1: Du warst total süchtig. Du
0: Ich
1: warst
0: war total
1: abhängig.
0: süchtig. Ich war nur vollkommen süchtig. Ich habe auch mal angefangen, so Therapie, ne?
1: Also du wolltest wirklich
0: Ich wollte
1: aufhören.
0: mal, auch wenn wir in so einem Suchtzentrum, hatte ich so ein Gespräch und dann dachte ich mir so, irgendwie, da bin ich ja so offiziell süchtig. Weil jetzt geht ja dann weiter, es wird ja auch dokumentiert und so. Dann dachte ich mir so, nee, das will ich nicht.
1: Wie hoch waren die Chancen, dass du frei wirst von Drogen, wenn du sagst,
0: Null.
1: Therapien haben dir nicht geholfen?
0: Null.
1: Null.
0: Null.
1: Total hoffnungslos.
0: Hoffnungslos. Ich hatte ja auch diesen Gedanken, dass ich dachte so, ich werde sterben daran. Und es war für mich in diesem Moment auch so klar. Ich dachte mir so, ja, okay, wenn das jetzt so weitergeht, in 2 Jahren falle ich um.
1: Gab
0: Und
1: es
0: dann
1: denn
0: habe ich
1: irgendwie so einen
0: gemerkt,
1: Moment, wo
0: ja.
1: du Hoffnung hattest, auch mal frei von den Drogen zu werden, nicht nur von der Musik, auch von den Drogen?
0: Ja, es gab einen Moment. Und zwar waren wir da zu Hause bei uns in der Küche.
1: Du hast mit deiner Freundin zusammengelebt damals.
0: Und ich habe in diesem Moment bitterlich angefangen zu weinen. Ich bin so geweint, habe ich noch nie in meinem Leben. Und ich bin auf den Boden gefallen, im Gesicht, geheult, habe gespürt, so viel lastet auf mir. Und in diesem Moment, als ich auf dem Boden lag, da hatte ich so ein Bild im Kopf, dass sich so ein Stein vor so einer Gruft bewegt. Der Stein wurde nicht, also das Tor von diesem, wo dieser Stein davor lag, also vor dieser Gruft, der wurde bewegt. Also war so. Ne?
1: Waren das jetzt diese Fratzen, diese dunklen Dinger? Oder war das jetzt auch dunkel oder was war das genau?
0: Nee, das war hell. Das war total hell. Es war so, in diesem Moment ist so ein irgendwas, dachte ich, oh, mein Herz wird aufgeschlossen. Es hat sich gerade irgendwas bewegt, was die ganze Zeit verdeckt war. Und ich hatte irgendwie so das Gefühl, dass ich dachte so, ihm hat sich irgendwas bewegt, aber mir war in diesem Moment auch klar, ich wusste noch gar nicht so, was es war.
1: Aber das waren so Momente der Hoffnung, wo es könnte sich was verändern. Du könntest frei werden von den Drogen.
0: Das Weinen, ich habe auch ewig nicht geweint und ich dachte mir so, wow, so ein Weinen, das habe ich noch nie erlebt. Das war befreiend.
1: Hast du noch mal solche Momente gehabt oder hat sich sowas wiederholt?
0: Ja, es hat sich anders wiederholt. Also ist sie schon ins Wohnzimmer gegangen, schlafen gelegt, es war auch wieder so ein Feierwochenende. Und dann habe ich irgendwie aufgehört, Musik zu machen, weil ich war sonst immer dann Musik noch weitergemacht. Und dann bin ich so durchs Internet und dann habe ich so Nachrichten geschaut, keine Ahnung, web.de oder irgendwie sowas. Und da ging es irgendwie um so eine betrogenen Mann oder sowas. Ne? Und auf einmal hatte ich so richtig krasse Gedanken. Ich hatte so Gedanken, ich dachte so, boah, meine Frau betrügt mich. Da geht's um meine Frau. So, und ich hatte richtig das Gefühl, dass so ein Dämon in mir ist, dass er mir gerade alle Wahrheit verdreht. So ein richtig Ding. Ich habe mich da richtig reingesteigert. Ich habe gezittert am ganzen Körper, weil ich dachte mir so, oh, ich will sie jetzt konfrontieren damit und so. Ne? Dabei war ich der betrogen hat. Aber ich bin dann rüber.
1: Wohnzimmer?
0: Genau. Und dann habe ich, da hat sie ja geschlafen, dann habe ich sie so geweckt. Ich so, steh auf. Und dann ist sie aufgewacht und dann war sie wieder so hell. Und dann ist sie aufgestanden und ich habe so in das Gesicht geguckt und es war für mich eine Engelsbegegnung. Und ich habe gesagt so, du betrügst mich, ich habe keine Ahnung, irgendwie, Also erst habe ich es nicht rausbekommen.

0: weil ich dachte mir so, boah, wenn ich das jetzt ausspreche und das ist wahr, dann ist alles zu Ende, weil ich würde es beenden sofort. Ne? Und dann dachte ich mir so, nee. Oh. Und dann hat sie gesagt, dann ist sie aufgestanden, hat so ruhig mit mir gesprochen, hat gesagt so, du musst jetzt heimkommen. Du musst jetzt umkehren. Und dann habe ich zu ihr gesagt, bist du bescheuert, was willst du da? Ja, du musst heimkommen jetzt.
1: Du musst umkehren und du musst heimkommen.
0: Umkehren.
1: Wusstest du, was das bedeutet? Was das
0: In
1: meint?
0: diesem Moment hatte ich das Gefühl, dass ich sie auch alles fragen kann. Also ich hatte irgendwie so in mir das Gefühl, dass irgendetwas, dass das, was sie sagt, wahr ist. Und dann habe ich gedacht so, okay, und wie, habe ich dann gesagt, wenn du so super schlau bist, so habe ich es gesagt. Und dann hat sie gesagt, ich laufe mit dir und wir drehen jetzt um und wir laufen zurück. Und dann bin ich in Gedanken, stand ich in diesem Moment im Feuer. Und ich dachte mir so, wow. Und dann bin ich wie vor so einem Abgrund. Das heißt, war wirklich ein Bild in meinem Kopf. Und dann bin ich wirklich so im Gedanken umgedreht. Und hatte das Gefühl, dass etwas neben mir ist. Dann bin ich umgedreht. Das war natürlich, meine Frau war ja auch da. Aber ich hatte irgendwie das Gefühl, wow, ich kann umdrehen, umkehren. Aber ich hatte noch keine Ahnung, was es das heißt, überhaupt umzukehren. Ne? Also, und bin dann umgedreht im Geist so richtig. Und zurückgelaufen und aus diesem Feuer raus, ja, und bin dann zurückgelaufen. Erstmal wusste ich nicht, was das natürlich heißt, aber ich bin einfach mal umgedreht und hatte
1: Also
0: das,
1: das ist ja innerlich passiert.
0: ja, genau, ja. Aber ich bin ja noch gar nicht umgedreht, also
1: Okay,
0: einfach
1: was ist
0: nur,
1: dann, dann passiert danach?
0: ja, dann gab es irgendwann, also war da noch mal auf einem Geburtstag irgendwie als DJ gebucht und da habe ich auch Drogen genommen. Aber ich bin heimgekommen an dem Tag und dann konnte ich irgendwie schlafen. Und normalerweise habe ich ja nie geschlafen. Da dachte ich mir so, okay, habe ich mich hingelegt und mich aufgewacht. Und irgendwie so im Laufe des Tages waren wir wieder in der Küche. Da habe ich zu ihr gesagt, ich glaube, ich will mal 40 Tage aufhören mit Drogen nehmen. So. Und sie hat dann gesagt so, okay. Man, sie hatte ja auch von mir schon oft gehört, so, ja, der wird ja aufhören. Also ich will aufhören. Und dann war es wieder so.
1: 40 Tage,
0: Ja, also
1: fast
0: so war
1: 6
0: es für
1: Wochen.
0: mich. Vielleicht hat sie das gar nicht am Ende, glaube ich, war in ihr immer diese Hoffnung, die Hoffnung, dass ich sagen kann, okay, 40 Tage Ruhe, ne, so.
1: Wie kamst du auf die Idee mit diesem Drogenfasten?
0: Ne, der Gedanke kam einfach so zu mir. Ich weiß es nicht. Ich kann nicht sagen, warum ich diesen Gedanken gedacht habe. Und dann bin ich, dann habe ich erstmal das so gelassen und dann haben wir uns, weil ich dachte so, okay, will ja jetzt mal in den 40 Tagen auch mich ein bisschen bewegen, weil ich habe ja nie was für mich gemacht, kein Spaziergang, nichts. Wandern, vielleicht ab und zu mal, weil ich wandern, weil ich irgendwie meinem Opa da gedenken wollte. Aber so, und dann haben wir uns ein Laufband gekauft, muss ja auch nicht raus, ne? Weil ich war ja auch ein bisschen, wollte mich ja auch mit keinen anderen Menschen irgendwie treffen. Dann bin ich auf diesem Laufband gelaufen und dann kam ich so, und ich glaube 2 Tage vorher oder so hat meine Freundin damals oder jetzige Frau gesagt, ja, genau, dass sie gerne mal wieder ein Buch lesen würde. Und dann war ich so auf diesem Laufband und ich habe normalerweise keine Bücher gelesen. Ich glaube, bei Vorstadtkrokodile habe ich aufgehört in der Schule. Und dann bin ich da so gelaufen und dann dachte ich mir so, in meinem Kopf kam auf einmal so, ja, die Bibel. Und ich dachte mir so, wow. Und diesen Gedanken fand ich irgendwie auch spannend, weil ich dachte mir so, ja, einmal im Leben so die Bibel lesen wäre irgendwie so schon dran, so. Aber ich hatte auch das Gefühl, okay, ich finde meine Antworten auf die Fragen, die ich im Leben habe, da drin. Und dann bin ich zu ihr gegangen und dann habe ich gedacht, so, okay, die denkt bestimmt, ich bin bescheuert, ne? Und dann habe ich gesagt, so, ja, ich will Bibel lesen. Und sie hat gesagt, ja, okay. Und ich dachte so, okay. Und dann haben wir die bestellt und dann kam die ewig nicht, ne? Und ich muss sagen, von Anfang an dieser 40 Tage, ich habe noch meine Party geplant, ich dachte so nach 40 Tagen, jo, dann geht's erstmal wieder ab. Aber von Tag 1, wo das Fasten begonnen hat, hatte ich so Frieden in mir.
1: War das ein Musikfasten oder was war das für ein
0: Nee, es
1: genaues
0: war ein
1: Fasten?
0: Drogenfasten.
1: Drogenfasten. Und hast du Entzugserscheinungen gehabt?
0: Gar keinen.
1: Du, du konntest einfach so aufhören. Ja, von
0: Also
1: heute auf.
0: nee, es war ja für mich erstmal so 40 Tage. Ne?
1: Ach
0: Also
1: so,
0: es war ja
1: okay.
0: erstmal die Idee
1: Okay.
0: so, ne?
1: Aufhören und
0: Und dann habe ich
1: dann.
0: so gemerkt, okay, es geht so, auch so. Dann habe ich mich ja auch ein bisschen abgelenkt und so und habe gemerkt so, okay, krass, Ich kann dann mal die erste Woche run.
1: Und da kam die Bibel oder wie?
0: Und die kam nicht. Ich habe ewig gewartet auf diese Bibel und ich dachte mir so, ja, jetzt will ich mal loslegen und so, ne? Und dann bin ich, dann dachte ich mir so, ja, es gibt ja auch vielleicht irgendwie, habe ich Jesus eingegeben bei YouTube, ne? Zum Beispiel. Ich glaube, Jesus war oder Gott, irgendwie sowas, ne? Und dann kam so eine Predigt von Johannes Hartl und das war so die Bibel in 60 Minuten. Ich dachte mir so, ja, super. 60 Minuten, das soll ich mir, den Input, ne? Und dann bin ich da, habe ich mir so angeguckt und dann da habe ich gemerkt, so, wow, diese Predigen ziehen mich irgendwie an. Und dann habe ich glaube nur noch, weil ich war arbeitslos zu dem damaligen Zeitpunkt, nur noch Predigen geguckt. Predigen, Predigen, Predigen. Und ich glaube, es waren auch meine Freundin damals, ziemlich komisch so, ne? Und dann kam irgendwann ein Video, wo so stand, darum das Kreuz. Ne? Und in dem Video ging es halt so um Sünde. Ne? Und als ich dieses Video geguckt habe, irgendwann ist mir so richtig das Gesicht runtergefallen. Und ich dachte mir so, boah. Also es war so ein richtiger Moment, wo ich dachte, Alter, ich konnte alles sehen. Alle meine Sünden. Und ich habe in dem Moment gemerkt, mein Kontingent an Lügen ist aufgebraucht. Ich kann nicht mehr lügen. Wenn ich jetzt rübergehe, weil ich habe mich vorher immer für Lügen entschieden, habe ich ja auch vorhin erzählt. Ich kann meiner Freundin nicht in die Augen schauen so und was sagen, weil alles, was ich sagen würde, wäre Lüge. Also habe ich gedacht, okay, ich muss wahr werden. Das war mir so klar in diesem Moment, war mir ganz klar, okay, du willst zu Jesus gehören, dann musst du wahr werden. Du musst deine Sünde, das gehört zur Umkehr. Ich habe ja schon von Umkehr gehört und ich dachte erstmal so, ja, ich bin ja auch gerade auf dem besten Weg und so umkehren. Und mit dem Moment habe ich gemerkt so, ne. Und dann bin ich hin und dann habe ich ja alles gebeichtet, was so, also ich habe gesagt, hey, ich muss mit dir reden. Und dann haben wir uns hingesetzt und es war ein sehr schlimmes Gespräch. Sie ist auch sehr laut geworden, natürlich verständlich, verletzt, viel Wein. Mir war auch klar so, jetzt ist der Punkt, wo ich es riskieren muss, dass ich, wenn ich wirklich wissen will, dass das auch die Frau ist, die ich liebe, dass ich dann alles sagen muss, was passiert ist. Wie ich sie betrogen habe, wie ich sie ständig belogen habe, wie ich nicht heimgekommen bin, dass ich wirklich auch die Fantasien, ne, all diese Sachen habe ich erzählt. Und irgendwie hat es die Kraft, eine nichtmenschliche Kraft hat es überwunden und zusammengehalten.
1: Eure Beziehung?
0: Ja.
1: Du hast vorhin gesagt, wenn ich umkehren will und zu Jesus gehören will, wie kommt jetzt Jesus da rein?
0: Naja, ich kannte Jesus vorher gar nicht, weil für mich war so, Jesus war so ein, ja, so ein St. Martin oder sowas, ne? Ich dachte mir so, ja, das, was ich so in der Kirche als Kind gehört habe, ja, der hat Gutes getan und ist immer da für die Armen und so, ne? Und aber als ich mich dann, das war auch so ein Prozess, ne? Um Jesus natürlich erstmal kennenzulernen. Aber so, dass es heißt, okay, Jesus ist für meine Sünden gestorben. Er ist für mich gestorben. Und ich dachte mir so, wow, krass, wie, der ist für mich gestorben.
1: Was heißt das genau? Genau. Das würde mich interessieren. Ja. Was heißt, er ist für meine Sünden gestorben?
0: Ja, genau. Das dachte ich mir auch. Und dachte mir so, was heißt das? Ne? Er ist gestorben, damit ich frei sein kann. Damit ich zu ihm gehören darf. Damit ich eine Beziehung mit ihm haben kann. 40 Tage waren dann noch rum, es war geschafft. Und ich habe nicht mehr davon geredet, zu feiern oder von nichts mehr geredet. Also es war für mich so kein Thema mehr. Und es war selber, irgendwie dachte ich so, boah, hey, es müsste doch jetzt, wann kommen diese Entzugserscheinungen? Ich dachte mir so, wann kommt es? Kam nicht. Und dann dachte ich mir so, okay, wow. Den Jesus, von dem ich da gehört habe, den will ich kennenlernen. Und ich habe schon verstanden, das war auch, wurde aus den Predigen auch klar, dass ich ihn kennenlernen will, wie er wirklich ist. Er hat ja auch zu mir gesagt, oder beziehungsweise in dem Moment, als meine Freundin auf der Couch geweckt habe, du musst nach Hause kommen. Und für mich war zu Hause immer so ein Ort. Ich dachte mir, ist okay, vielleicht eine Gemeinde oder vielleicht irgendwas anderes. Aber das Zuhause, das ist ein Mensch oder ein, der Menschensohn. Jesus Christus ist mein Zuhause. Und ich muss sagen, dass es so sich auch entwickelt hat. Und ja, und irgendwie bin ich dann bei ihm auch so über die, mit einem gewissen Prozess bei ihm angekommen.
1: Wenn du heute über diesen Gott, über Jesus sprichst, wer ist er für dich heute? Was würdest du sagen?
0: Mein Zuhause ist der Mittelpunkt in meinem Leben. Hat mir unverdiente Gnade geschenkt. Er hat mich neu gemacht. Und Jesus ist für mich das Einzige, was ich im Leben will, dem ich auch dienen will und in Liebe auch dienen darf.
1: In Freiheit, ne?
0: In Freiheit und in Glück und in unverdienter Gnade.
1: Cool.
0: Ja.
1: Leonard, vielen Dank, dass du heute hier bist.
0: Ja, gern geschehen.
1: Frei werden von der Sucht. Das war Leonards großer Wunsch. Wenn du auch in Suchtverhalten feststeckst, dann mache ich dir Mut, die Hilfe zu holen. Von Menschen und von Gott. Du kannst ihm vertrauen. Er ist immer da und bei ihm gibt es immer Hoffnung. Alles Gute dir und bis bald.

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2: Guten Abend und herzlich willkommen zum aktuellen Regionalmagazin am Dienstagabend hier bei Ihrem Sender BLK TV. Wir starten in die Sendung mit einem Geburtstag. Das Museum in Lützen feierte am Samstag mit den Bewohnern und Gästen rund um das Schloss. Und wir haben uns auch einmal unter die Festgäste gemischt.
3: 1928 wurde das Museum im Schloss Lützen eröffnet. In diesem Jahr feierte es also seinen 98. Geburtstag.
4: Wir hoffen, dass das Schlossfest weiter wächst. Ja, wir blicken ja in 2 Jahren auf das 100., den 100. Schlossgeburtstag. Und von daher freuen wir uns, dass diesmal auch das Schlossfest gut angenommen wird. Für die Lützner und Lütznerinnen ist das halt auch eine, sag ich mal, der wenigen Möglichkeiten in der Kernstadt im Jahr, wirklich mal im öffentlichen Raum sich zu begegnen und zu feiern, neben dem Glühweinmarkt. Und das wird ganz gern angenommen, vor allem für Kinder und Familien, für die machen wir das Programm auch primär.
5: Gibt es da jetzt Konkurrenz zwischen dem neuen Museum am Stadtrand und dem alten Museum hier im Stadtkern? Gibt es da Konkurrenz oder ist das ein gutes Miteinander?
4: Nee, gar nicht. Also beide Einrichtungen funktionieren ja als Kombi-Einrichtung. Unsere Gäste bekommen ja ein Kombi-Ticket und sind sehr unterschiedliche Programme. Also das Museum Lützen 1632 beschäftigt sich ja mit bewaffneten Konflikt, mit Krieg, ist ja auch eher Gedenkstätte, also da finden andere Arten von Veranstaltungen statt. Und hier vorne im Schloss, da können wir tief in die Kiste der kulturellen Bildung und der Veranstaltungen greifen. Und da geht eben auch Familienfest, Schlossgeburtstag, Kinderlesung. Und da darf auch alles ein bisschen farbenfroh und lebensbejahender sein.
5: Ich höre schon, das scheint ein gutes Programm zu sein. Das wird also gut genutzt.
4: Genau, also die Schlossbegehung, Schlossführung oder Turmführung, die sind ganz beliebt. Also da hat man dann schon ganz viele Anfragen, bevor es offiziell eröffnet war. Die sind eigentlich immer beliebt, weil der Turm nicht das ganze Jahr dauerhaft geöffnet ist, sondern eben an speziellen Tagen, unter anderem zum Schlossgeburtstag. Und da freuen sich dann die Leute auch schon drauf und die Gäste. Ansonsten haben wir mit der Blauen Maus, also das ist der Jugendclub hier in Lützen, ein Programm für die kleinsten Gäste, also mit Buggyfahren, Kinderschminken, Basteln. Und dann haben wir so eine Art kleinen Markt. Wir haben eine Keramikerin da, einen Schauimker. Die Gäste können sich natürlich die Ausstellung anschauen. Ich glaube, in einer halben Stunde macht sich der Schnellzeichner dann bereit. Dann können sie sozusagen noch ein Familienporträt heute mitnehmen aus dem Schloss. Genau. Also da ist für viele was geboten. Essen und Trinken natürlich. Cocktailbar, Kuchenstand. Alles das, was man braucht, um sich's gut gehen zu lassen an einem Samstagnachmittag in Lützen.
3: Und auch die Leiterin des Museums nutzte die Gelegenheit, sich vom Schnellzeichner verewigen zu lassen. Im Museum ist eine Ausstellung zur Geschichte der Stadt im Dreißigjährigen Krieg und der napoleonischen Epoche zu sehen. Besondere Schwerpunkte bilden die beiden großen Schlachten im Lützener Raum. Der Schlacht bei Lützen 1632 und der Schlacht bei Großgörschen 1813. Letztere ist auf einem großen Diorama mit rund 5500 Figuren sehr plastisch dargestellt und vermittelt so einen Eindruck der damaligen Kämpfe. Doch Lützen hat in diesem Jahr nicht nur den Museumsgeburtstag zu bieten. Ein umfangreiches Programm zieht Lützener und Gäste in die Stadt.
4: Also für die kleinen Gäste, wenn wir bei denen anfangen, da haben wir jetzt in der ersten Schulwoche tatsächlich am Nachmittag dann eine Lesung mit Ulrich Hub, Lahme Ente, blindes Huhn, also ein Kinderbestseller. Das ist kostenfrei als Angebot, also auch für Hortz oder für Kindergärten, die da Lust haben, vorbeizukommen. Da bitten wir nur um Anmeldung. Ansonsten starten wir dann Ende des Sommers in den Themenherbst. Da haben wir die Satire im Krieg. Also das ist ein Programm, was eher vorne an der Gustav-Adolf-Gedenkstätte stattfindet. Mit den Kollegen vom Militärhistorischen Museum in Dresden. Also auch ganz spannend, mal nicht den Blick auf den Menschen zu richten, sondern tatsächlich auf unsere vier- und zweibeinigen Freunde, auf die Gefiederten und auch auf die im Wasser. Also war auch für mich eine Entdeckung, wie vielfältig Tiere sozusagen in solchen Konflikten eingesetzt werden und wie unterschiedlich. Dann haben wir dieses Jahr noch eine große Lesung im Herbst. Das wird dann mit Hans Medig zum 30-jährigen Krieg sein. Und am 6.11. dieses Jahr wird es auch wieder ein größeres Rahmenprogramm geben mit zwei Lesungen. Einmal Christina, Königin ohne Land, ein neues Buch, eine Monographie, die dieses Jahr erschienen ist. und ein schwedischer Historiker, der dann noch was zum Dreißigjährigen Krieg aus schwedischer Perspektive berichtet. Selbstverständlich Kranzniederlegung, Volkstrauertag. Also wir haben noch einiges in petto dieses Jahr.
3: Nicht nur das Museum im Schloss feiert in diesem Jahr. Eine weitere, gerade bei diesen Temperaturen beliebte Einrichtung, feiert in Kürze einen runden Geburtstag.
6: Für alle, die jetzt oben auf dem Turm waren und jetzt richtig erhitzt sind, die können ja auch in das neu gemachte Schwimmbad in Lützen gehen. Aber, Sie haben es ja gerade schon gesagt, da steht ja auch noch ein Termin an.
4: Genau, das Lützener Schwimmbad wird dieses Jahr 90 Jahre jung, können wir ja sagen. Also ist ja wirklich toll instand gesetzt worden. Und Wochenende 20. August, da findet 90 Jahre Schwimmbadfest statt, auch mit Paddelbootrennen, mit Neptunfest, Arschbombenwettbewerb, Volleyballturnier. Also auch da, wir gehen davon aus, der August, da geht's heiß her. Und da verlagern wir dann das Feiern ins Schwimmbad. Und ab 20. Juli beginnt der Ticketvorverkauf. Genau. Ja, und da hoffen wir dann, dass da auch viele Gäste kommen, mal abseits der kulturellen Bildung, so ein bisschen Spaß und sportliche Betätigung ist ja auch ganz gut.
3: Dieser Termin sei allen ans Herz gelegt, die das wundervolle Kleinod der Stadt bisher noch nicht kennen. Wir werden es uns nicht nehmen lassen, von diesem Wochenende dann zu berichten.
2: Kinder- und Jugendfeuerwehren trafen sich wie jedes Jahr am Naumburger Gänsegries, um ein paar Tage zusammen zu zelten, Ausbildungseinheiten zu absolvieren und gemeinsam die Freizeit zu verbringen. In diesem Jahr gab es auch hier ein Jubiläum zu feiern. Wir haben am Samstag einmal mit Kamera und Mikrofon bei den Campern vorbeigeschaut.
7: Das jährliche Kreisjugendfeuerwehr-Zeltlager des Burgenlandkreises findet traditionell in den ersten Tagen der Sommerferien auf der Wiese am Gänsegries in Naumburg statt. Kinder- und Jugendfeuerwehren aus der gesamten Region kommen dort zusammen, um gemeinsam Teamgeist und feuerwehrtechnische Grundlagen zu stärken.
6: Das 30. Treffen der Jugendfeuerwehren hier am Gänsegries. Wie viel habt

0: denn dieses Jahr zusammengekriegt? Wie viele Feuerwehrkameradinnen und Kameraden sind denn hier da?
1: Wir sind ca. 400 Teilnehmer. Ja, Kinder, Jugendliche, Betreuer und Freunde sind da mit angereist.
0: Also wieder eine stabile Zahl, weil letztes Jahr war es ja auch so ungefähr.
1: Ja, also es ist wirklich stabil. Letztes Jahr waren wir nicht ganz so viel, aber man sieht, dass es angenommen wird. Und bei der Eröffnung waren auch verschiedene Politiker da. Und es wird angenommen und da freuen wir uns besonders drüber.
0: Da, wo viele Kinder sind, ist es ja auch nicht immer leise. Da wird es ja auch mal lauter. Ich habe gerade mitgekriegt im Hintergrund, dass hier Anwohner gekommen sind und sich bedankt haben.
1: Ja, die Anwohner wohnen nicht weit weg. Hier ist Weg, das bloß Sandweg ist. Wenn da die Autos langfahren, stiebt das. Wir haben das bewässert, dass nicht so viel Dreck ist. Und wir haben die Musik so reduziert in der Nacht, dass die Bürger da oben nicht gestört werden.
0: Also ein gutes Zusammenleben hier.
1: Ja, sehr gut. Also wir haben bis jetzt keine Beschwerden gekriegt, ihr habt es ja gesehen. Im Gegenteil, die haben sich bedankt und so muss es auch sein, es geben und nehmen.
2: Mit dabei war auch in diesem Jahr wieder der Bonbonmann zur großen Freude der Teilnehmer, die sich hier ihre eigenen Süßigkeiten machen lassen konnten.
1: Wir haben zum 30. ganz besondere Gäste, wo wir alle überrascht waren. Das sind die Delitzscher Grubenteufel. Da können wir gleich mal hingehen. Ich war so überrascht, wo die gestern aufgetaucht sind, sind heute den ganzen Tag mit hier. Bei der Wärme ist es nicht einfach in den Kostümen. Wahnsinn, sag ich. Man kriegt Gänsehaut. Ich habe gestern da unten gesessen. Da kam ein kleines Mädchen auf allen Vieren unter den Tisch, bei mir unter den Sitz und hat geweint. Ich sage, hab keine Angst, die tun dir nichts. Die ist an mir hochgeklettert, geweint. Da kam der Kollege, wollte ran. Ich sage, warte, da ist er weg. Und dann ist er wieder hin. Mama, wir gehen jetzt, aber wir gehen außen rum. Dann haben wir gesehen, hier waren auch eine Jugendliche, die hat geweint. Hat er die Maske abgenommen, High Five gegeben, da war sie beruhigt. Ein super, super Team.
3: Es kam aus Mitteldeutschland. Die haben sich Hörner aufgesetzt, haben Fell umgehangen und haben versucht, für die Menschen die alten Götter anzubeten. Mhm. Klar, je gruseliger die Maske aussieht, desto besser vertreibt die das Böse in der Welt. Und ich glaube, wir haben genug da davon.
0: Aber ihr wollt heute nicht die jungen Feuerwehrleute vertreiben?
3: Das ist ja, denke ich mal, eine Mahnung. Bleibt menschlich, bleibt sachlich, Höflichkeit. Und das ist eigentlich das, was du darüber bringst.
2: Bei den sommerlichen Temperaturen war natürlich auch wieder eine Bootsfahrt auf der Saale. Bei den Teilnehmern ein unbedingtes Muss. Die Naumburger Feuerwehr und die Kameraden der Wasserwacht ermöglichten den jungen Feuerwehrleuten dieses Erlebnis. Und auch wir nahmen die Einladung zu einer kurzen Spritztour gern an.
0: Jetzt gerade Mittagspause, hinter uns steht ja die Schlange. Wie läuft's denn so mit der Verpflegung? Ich habe gesehen, ihr habt wieder das altbewährte Team am Start.
1: Ja, also Hut ab vor dem Team, die früh 5:30 anfangen, Wasser machen für Kaffee, die Platten legen, dass die Kinder und Jugendlichen ihren Frühstück, ihr Mittagessen. Ja, heute gibt's Nudeln mit Tomatensauce, obligatorisch. Ihr seht, die Schlange reißt ganz selten ab. Es wird sehr gerne gegessen und ich muss sagen, so fast immer alle.
0: Wie jedes Jahr der Chefkoch, eigentlich doch der wichtigste Mann hier auf dem Zeltplatz, würde ich mal sagen, oder?
4: Ja, wie gesagt, die Verpflegung ist wichtig. Unter der Verpflegung ist die Stimmung im Keller mies. Aber ich denke mal, unser gesamtes Team hat es dieses Jahr wieder geschafft, alle glücklich zu machen, zufriedenzustellen und alle sind satt und einfach glücklich.
0: Ich weiß ja, bei solchen Veranstaltungen gibt es immer Nudeln mit Tomatensauce. Oder Feuerwehrsoße, wie manche sagen. Aber was gab es denn sonst noch? Oder mussten die jungen Feuerwehrleute jetzt die ganze Zeit Nudeln mit Tomatensauce essen?
4: Nein, wir hatten auch am Donnerstag, an den ersten Tag, Gulasch. Das ist auch traditionell, wie gesagt, hier gewünscht, auch von den Kindern. Freitag Jägerschnitzel, von dem her nicht nur die klassische Feuerwehrsoße mit Nudeln.
0: Und was ist mit denen, die kein Fleisch wollen? Habt ihr da auch was im Angebot?
4: Da hätten wir auch was im Angebot gehabt, aber dieses Jahr gab es keinen Veganer, kein Vegetarier. Fleisch.
0: Also wer bei der Feuerwehr ist, muss schon mal ein bisschen Fleisch essen, ja? Ja. Mit wie viel Leuten machst du das hier?
4: Mit hier sind wir drei Familien, die, wie gesagt, sechs Personen, plus natürlich mit großer Unterstützung vom Sozialtherapeutischen Zentrum aus Eggertsberger. Und es klappt super gut, super Team, und ohne dem funktioniert es auch gar nicht. Weil wir sind hier auf dem Platz, 54 Kinder, und die müssen, wie gesagt, von früh bis abends versorgt werden. Und natürlich auch nebenbei das Säubern, das Reinigen der Geräte, da fallen schon Stunden an.
0: Aber ich habe vorhin schon gehört, ihr seid die Ersten, die aufstehen früh.
4: Ja, 5.30 Uhr aufstehen, Frühstück vorbereiten und natürlich auch die Letzten, die ins Bett gehen. Gestern war Nachtwanderung, 2 Uhr.
0: Okay, gut. Dann bedanken wir uns und wünschen euch noch einen schönen Abschluss. Morgen ist ja Abbauen.
4: Ja.
0: Ja. Das heißt dann auch für euch, alles nochmal durchputzen oder...
4: Ja, es wird alles durchgeputzt. Erstmal zum Einräumen, Equipment, und dann auch fürs nächste Jahr durchgeschaut, was eventuell ersetzt werden muss, neu erneuert werden muss. Und dann geht es natürlich nach Hause in den Pool und schlafen.
0: Was mich mal noch interessieren würde, wie viel Kilo Nudeln oder Wurstgulasch macht ihr denn hier so bei einem Zeltlager?
4: So Wurstgulasch, bei dem Gericht zum Beispiel sind es 60 Kilo Jagdwurst gewürfelt, und natürlich Nudeln 70, 80 Kilo gehen da über das Mittagessen weg. Alleine Melone über die ganze Zeitraum hat mir 250 Kilo Melone. Das sind schon Summen, und muss man sagen, sind wir auch froh über die Sponsoren, die uns auch die Möglichkeit geben, einen großen Kühl-LKW, um die ganze Masse erstmal auch zu kühlen und bereitzustellen.
2: Da gebührt allen Organisatoren und Helfern allergrößter Respekt, wenn man sieht, wie viel Arbeit es kostet, den jungen Kameraden und Kameradinnen der Feuerwehren jährlich ein unvergessliches Wochenende zu bereiten.

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1: Ein weiterer Lückenschluss im Norden Sachsen-Anhalts ist geschafft. Seit Ende Juni rollt der Verkehr auf dem neuesten Abschnitt der A14 Autobahn Nordverlängerung zwischen Lüderitz und Stendal Süd. Damit ist die Hansestadt Stendal jetzt direkt ans Autobahnnetz angeschlossen. Warum das allerdings mehr ist als nur ein neues Straßenstück und welche Bedeutung die Freigabe für die Region hat, das zeigt der folgende Beitrag.
2: So sah es noch vor 3 Jahren aus auf dem geplanten Abschnitt der Autobahn zwischen Lüderitz und Stendal Süd. Inzwischen war der Bauschutt hier auch dem Asphalt gewichen und die Strecke könnte fahrbereit fertiggestellt werden. Und genau aus diesem Grund hatte die Autobahn GmbH des Bundes am Montagnachmittag zur feierlichen Eröffnung und Verkehrsfreigabe an den neuen Anschlusspunkt der A14 geladen. Eigentlich sollte das bereits Ende 2025 geschehen, doch diverse Verzögerungen im Bauablauf sorgten dafür, dass die Fertigstellung später als geplant erfolgte. Wiederholen soll sich das an den weiteren geplanten Abschnitten in Zukunft möglichst nicht mehr, so der Ministerpräsident am Montag.
3: Ich habe das heute auch angesprochen gegenüber dem Bund, dass wir die nächsten Abschnitte wirklich mit hoher Geschwindigkeit bauen müssen, weil wir warten auf diese Autobahn. Sie ist wichtig als Lückenschluss Richtung Ostsee. Das hilft nicht nur den Menschen in Sachsen-Anhalt, vielleicht auch denen, die jetzt demnächst in den Urlaub gehen und hier diese Autobahn nutzen wollen, sondern es hilft auch der Wirtschaft, weil überall dort, wo Infrastruktur ist, da siedelt sich auch Wirtschaft an. Dort gibt es dann Möglichkeiten auch, dass Menschen, die hier leben, in neue Arbeitsplätze kommen, wenn sie sie brauchen, dass Unternehmen sich ansiedeln, neue Arbeitsplätze schaffen oder dass Menschen, die hier wohnen und vielleicht hinter einer Magdeburg pendeln, dann schneller mit dem Auto dort sind.
2: Mit der Freigabe des rund 6,8 Kilometer langen Abschnitts zwischen Lüderitz und Stendal Süd wächst die Nordverlängerung der A14 ein weiteres Stück zusammen und Verkehrsteilnehmer können damit inzwischen insgesamt 36 Kilometer Autobahn am Stück zwischen Wolmirstedt und Stendal Süd befahren. Für die Altmark bedeutet die neue Verbindung vor allem eine deutlich bessere Erreichbarkeit. Langfristig soll die A14 als leistungsfähige Nord-Süd-Achse die Wirtschaftsstandorte Mitteldeutschlands mit den Ostseehäfen verbinden und gleichzeitig strukturschwächere Regionen wie die Altmark und die Prignitz verkehrlich besser anbinden. An diesem Tag standen allerdings gleich mehrere bedeutende Infrastrukturprojekte im Mittelpunkt. Neben der Verkehrsfreigabe des neuen Autobahnabschnitts in Sachsen-Anhalt erfolgte in Brandenburg der erste Spatenstich für den letzten noch fehlenden Bauabschnitt der A14 zwischen Wittenberge und Karstädt. Gleichzeitig begann mit dem Baustart für die neue Elbebrücke im Zuge der Bundesstraße 189 zwischen Geestgottberg und Wittenberge ein weiteres Bauvorhaben, das die Verkehrsverbindungen zwischen Sachsen-Anhalt und Brandenburg künftig deutlich verbessern soll.
4: Wir arbeiten im Moment am Comeback der Infrastruktur in Deutschland. In den letzten Jahren und Jahrzehnten ist zu wenig investiert worden in die Verkehrsinfrastruktur, in Straßen, in Schienen, in Wasserstraßen. Das müssen wir aufholen, das werden wir jetzt aufholen. Wir haben mit dem Sondervermögen Mittel zur Verfügung und wir wollen auch, dass sie schnell verbaut werden. Und neben den ganzen Erhaltungsmaßnahmen brauchen wir auch, das sehen wir heute, immer noch gezielten Aus- und Neubau, um Lücken zu schließen, um Verbindungen zu verbessern. Und deshalb ist das heute ein ganz großer und wichtiger Tag für die Region, aber darüber hinaus für den Osten Deutschlands, für die gesamte Republik.
2: Mit dem Baustart zwischen Wittenberge und Karstädt beginnt nun die letzte Bauetappe der A14 in Brandenburg. Auf einer Länge von rund 18 Kilometern entstehen in den kommenden Jahren nicht nur die eigentliche Autobahn, sondern auch insgesamt 23 Ingenieurbauwerke, mehrere Kilometer Lärmschutzwände, Schutzeinrichtungen für Fledermäuse sowie zahlreiche weitere Maßnahmen zum Natur- und Artenschutz. Zusammen mit den noch ausstehenden Abschnitten in Mecklenburg-Vorpommern soll so eine durchgehende Autobahnverbindung zwischen Magdeburg und Schwerin entstehen, deren Gesamtlänge rund 155 Kilometer beträgt. Bis dieses Großprojekt vollständig abgeschlossen ist, wird allerdings noch einige Zeit vergehen. Derzeit gilt das Jahr 2032 als offizielles Ziel für die Fertigstellung der gesamten A14. Ministerpräsident Sven Schulze ist jedoch überzeugt, dass dieses Ziel auch deutlich früher zu erreichen sei. Vorausgesetzt, auf Bundesebene werden Planungs- und Genehmigungsverfahren beschleunigt und langwierige Klageverfahren künftig stärker begrenzt.
3: Mich ärgert es, dass es immer noch möglich ist, dass Institutionen außerhalb Sachsen-Anhalts, vielleicht aus Bayern, aus Baden-Württemberg, Vereine, Verbände, wer auch immer, klagen können gegen Infrastrukturprojekte, die hier in Sachsen-Anhalt passieren. Ich verstehe das, wenn die Menschen vor Ort, die beispielsweise ihr Anlieger sind, Fragen haben oder auch Dinge anders geregelt haben wollen. Aber bitte nicht Menschen oder Vereine oder Verbände, die irgendwie hunderte Kilometer weit weg sind. Und das ist dieses ganze Thema Verbandsklagerecht. Das sind Themen, mit denen wir uns in der nächsten Zeit noch intensiver befassen müssen.
2: Auch wenn bis zum vollständigen Lückenschluss noch einige Jahre vergehen werden, markiert der heutige Tag einen weiteren wichtigen Meilenstein für eines der größten Straßenbauprojekte Ostdeutschlands. Mit jedem neu fertiggestellten Abschnitt wächst die A14 weiter zusammen und rückt ihrem Ziel näher, Mitteldeutschland auf direktem Weg mit den Ostseehäfen zu verbinden und die wirtschaftliche Entwicklung entlang der gesamten Strecke nachhaltig zu stärken.
1: Am Wochenende war wieder einmal so einiges los in Göbitz beim Park- und Kinderfest. Neben dem traditionellen Fest stand auch noch ein ganz besonderes Highlight an. Denn die erste Mannschaft des Kegelvereins konnte den Kreismeistertitel in der Kreisoberliga erringen. Und das sollte am Samstag besonders gewürdigt werden.
5: Wir haben in Göbitz da natürlich mal vorbeigeschaut. Denn hier in dem kleinen Ort konnten wir schon öfters das Dorfleben und die Gemeinschaft erleben und genießen. Am Samstagvormittag herrschte hier noch rege Betriebsamkeit, da die letzten Vorbereitungen in den letzten Zügen lagen. Sportlich ging es aber schon so richtig zur Sache, wie zum Beispiel beim Volleyball. Und die Kegler standen auch schon in den Startlöchern. Denn der Parkfestpokal gehört hier stets fest zum Programm. Übrigens ist das kleine Dorf in der Elsteraue eine echte Kegelhochburg. Bei der diesjährigen Kreismeisterschaft holte der SV Göbitz 4 Einzelpokale und war damit zusammen mit Grün-Weiß-Langendorf der erfolgreichste Verein.
6: Frau Zeugner, schön, wir sind wieder mal in Göbitz und heute steppt hier buchstäblich der Bär. Was geht heute? Nee, es geht ja auch am Sonntag. Was geht hier ab?
7: Also heute ist wieder unser Park- und Kinderfest, was jedes zweite Juli-Wochenende stattfindet. Wir haben jetzt gerade die Volleyballer hier im Einsatz und diesen traditionellen Kegel-Pokal-Wettkampf, wo die Freundschaftsmannschaften aus Teuschern und aus Karsdorf hier mit zu Gast sind. Und gerade eben war unser Landrat hier, weil SV Göbitz hier ganz toll in der Elsteraue Geschichte geschrieben hat. Sie haben einen Kreismeistertitel geholt, waren wir ganz stolz. Und das war für mich Grund genug als Ortsbürgermeisterin hier den Landrat und den Bürgermeister und auch die Gemeinderäte einzuladen, das alles mal wertzuschätzen. Ja? Und es war eine ganz tolle Veranstaltung, kleines Buffet wurde aufgebaut. Alle haben sich gefreut. Der Landrat hat uns finanziell eine kleine Unterstützung dagelassen. Also ein toller Rahmen.
6: Schön. Und das Ganze geht heute und morgen?
7: Also Kegeln ist nur heute. Ja. Dieser traditionelle, eigentlich immer Wettkampf zum Parkfest. Mhm. Aber wir haben das zum Anlass genommen, dass wir das heute gleich in diese schöne Veranstaltung hier mitpacken, unsere Würdigung der besten Keglerinnen und Kegler und Keglerinnen. Und also bis jetzt alles toll.
6: Und Petrus spielt mit. Es ist zwar schon schön warm, aber besser als Regen.
7: Sie wissen, voriges Jahr war es ja ganz schlimm.
6: Ja, das ist richtig. Ich habe ja, oder Sie haben ja gleich jemanden an der Seite noch stehen. So, und das ist, dann kommen wir jetzt zum Kegeln. Herr Flücke.
8: Ja, wie gesagt, Parkfest-Turnier gibt es schon seit Jahrzehnten, ist gewachsen, wie es Frau Zeugner schon gesagt hat. Karsdorf ist dabei, dies schon das erste Mal Teuschern. Heute geht es diesmal nicht um Punkte, weil die Wettkampfsaison ist beendet. Heute ist wirklich ein Freundschaftskampf und da steht auch der Spaß mehr im Vordergrund heute.
6: Das sollte es auch. Nein, eine letzte Frage, soll ja dann hier auch gleich losgehen. Wie stolz ist man eigentlich, wenn man das geschafft hat, Kreismeister?
8: Ja, wir haben jahrelang gekämpft. Dieses Jahr haben wir es endlich das erste Mal geschafft als Mannschaft. Unsere zweite Mannschaft hat auch ihre Staffel gewonnen. Die steigen auch noch auf. Ja, und wie schon gesagt, bei den Kreiseinzelmeisterschaften haben wir 5 Titel errungen, was für unseren kleinen Verein wirklich eine tolle Sache ist.
6: Das ist richtig. Herzlichen Glückwunsch schon mal an der Stelle. Okay. Noch eine letzte Frage. Sie steigen jetzt auf. Jetzt helfen Sie mir mal.
8: Nein.
6: Wo geht's hin?
8: Wir können leider nicht aufsteigen, weil wenn wir aufsteigen würden, bräuchten wir eine 4-Bahn-Anlage und da wir bloß eine 2-Bahn-Anlage haben, geht das nicht. Also wir müssten uns dann irgendwo einmieten und das kriegen wir finanziell nicht hin.
6: Das ist schade. Hier ist aber jemand, der noch was sagen möchte. Genau. Frau Zeugner.
7: Es ist ja hier eine Stätte, die auch so montags bis donnerstags auf jeden Fall immer genutzt wird. Also da sind die Senioren und die sich hier treffen und einfach auch sich austauschen und eine Anlaufstelle haben. Und das ist für uns auch ganz wichtig. Und wir wollen einfach hier das so als Treffpunkt beibehalten.
6: Man muss nicht immer nach ganz oben greifen.
8: Genau so ist es. Ja.
6: Dann wünsche ich allen viel Spaß heute noch. Und Frau Zeugner, wir sehen uns mit Sicherheit zum Drachenfest. War so, sehen wir uns wieder.
7: Genau.
6: Dankeschön.
7: Sehr schön. Wunderbar.
8: Danke.
5: Es war wieder sehr schön hier in Göbitz. Und wir werden beim diesjährigen Drachenfest, es ist immerhin schon das 21., wieder mit vor Ort sein.
1: Mehr Platz, moderne Technik und bessere Arbeitsbedingungen für die Verbrechensbekämpfung in Sachsen-Anhalt. In Barleben hat der Bau des neuen Landeskriminalamts begonnen. Mit dem Neubau soll eine der wichtigsten Sicherheitsbehörden des Landes zukunftsfähig aufgestellt werden. Was geplant ist und welche Bedeutung das Projekt für Polizei und Land hat, zeigt der folgende Beitrag.
2: Auf dieser Baustelle im Technologiepark Ostfalen in Barleben entsteht eines der aktuell größten Investitionsvorhaben Sachsen-Anhalts. Hier wird der Neubau der künftigen Zentrale des Landeskriminalamtes realisiert, das derzeit noch über mehrere Liegenschaften in Magdeburg und Schönebeck ausgebreitet ist. Trotz dieser Verteilung stößt man im LKA schon lange an die Grenzen der Raumkapazitäten und zudem handelt es sich

0: Cyberkriminalität, was in der Form bedeutet, der eine oder andere kennt die Cyberangriffe, die schon öffentliche Verwaltungen, aber auch private Unternehmen lahmgelegt haben, dass wir hier mit modernsten Methoden dort die Dinge aufspüren und auch bekämpfen können. Thema 2 sind Themen wie Drogen oder Schusswaffen, dass hier mit Labortechnik, mit modernsten Analysemethoden gearbeitet werden kann, um da die Verbrechensbekämpfung gut und sicher gewährleisten zu können.
1: Rund 415 Millionen Euro lässt das Land insgesamt in den Neubau dieser Einrichtung fließen. Eine wichtige Investition in die künftige Sicherheit des Landes, wie es auch Ministerpräsident Sven Schulze betonte, der dem Gelände am Mittwoch im Rahmen seiner Sommerradtour einen Besuch abstattete. Seit Montag ist der Ministerpräsident im Land unterwegs und wird im Laufe der nächsten 2 Wochen in zahlreichen Städten und Landkreisen Halt machen, vom Norden Sachsen-Anhalts bis in den Süden.
2: Das ist ja jetzt so ein bisschen schon die Sommerpause für viele, die in der Politik tätig sind. Ich habe gesagt, ich mache keine Sommerpause, sondern ich bin mit dem Fahrrad unterwegs und versuche, möglichst viele Orte auch zu besuchen.
1: Und da durfte die größte Baustelle Sachsen-Anhalts als Ziel natürlich nicht fehlen und könnte als Gelegenheit genutzt werden, um sich einen Überblick über den Bauvorschritt zu verschaffen. Nach dem Einebnen des Geländes und Ausheben der Baugrube wurde nun damit begonnen, die Kräne aufzustellen, um in die Höhe bauen zu können, sowie die Vorbereitungen für den Bau der Fundamente. Mittels VR-Brille könnte zudem schon einmal geschaut werden, wie das fertige Gebäude aussehen wird, was sich der Ministerpräsident natürlich nicht nehmen lassen wollte, das einmal selbst auszuprobieren.
2: Ich freue mich auch für viele Unternehmen, die hier tätig sind, weil wir wissen, dass im Moment in der Baubranche die Lage nicht ganz so toll ist für viele Unternehmen. Und hier so eine große Investition bedeutet auch Sicherung von Arbeitsplätzen, auch hier in der Region. Und das nächste ist, es ist ein dauerhafter Arbeitsplatz für mehrere hundert, ca. 700 Mitarbeiter in der Zukunft hier in Sachsen-Anhalt über Jahrzehnte hinweg. Und deswegen ist es ein gutes Zeichen auch hier für Barleben und für die Region rund um Magdeburg.
1: Der Bau des neuen Dienstgebäudes wird in mehreren Teilabschnitten erfolgen, sodass schon Ende 2028 die ersten Abteilungen des LKA bezogen werden können. Tatsächlich befindet das Vorhaben sich derzeit in einem leichten Verzug von 1 bis 2 Monaten, der auf lange Frostperioden im Winter zurückzuführen ist. Insgesamt sei man aber optimistisch, weiterhin im vorgesehenen Zeitplan bleiben zu können, sodass die endgültige Fertigstellung 2029 erfolgen kann.
2: Insgesamt ist es aber auch ein Zeichen an die Bevölkerung in Sachsen-Anhalt, dass hier wirklich auch viel passiert im Land, dass wir kein Land sind, was auf dem Abstiegspfad ist, sondern dass wir nach vorn schauen. Und wenn man sieht, die Kräne, die hier zu sehen sind, in den nächsten Wochen wird man die ersten auch Baufortschritte sehen. Das zeigt auch, im Land passiert viel, nicht nur hier bei dieser Investition, sondern bei vielen anderen auch in ganz Sachsen-Anhalt.
3: Das war unser aktuelles Regionalmagazin vom Dienstagabend mit Themen aus Kreis und Land. Ich hoffe, für Sie waren auch interessante Informationen mit dabei. Ich wünsche Ihnen jetzt noch eine schöne Restwoche, aber vergessen Sie nicht, am Freitagabend wieder einschalten, denn dann gibt es schon wieder ein neues Regionalmagazin hier bei BLK TV. Bis dahin sage ich Tschüss und auf Wiedersehen.
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Guten Abend und herzlich willkommen zu den aktuellen Nachrichten aus dem Burgenlandkreis. Hier bei Ihrem Lokalsender BLK TV am Freitag, den 17. Juli. Und hier die aktuellen Meldungen des Tages. Die Konzertreihe Naumburger Nächte lädt zu einem weiteren besonderen Weltmusikabend in den Domgarten ein. Am morgigen Samstag entführt das Orchestra Mondo das Publikum mit seinem Programm Tango meets Gypsy. Mit Akkordeon, Gitarre, Kontrabass und Percussion verbindet das Ensemble Tango, Gypsy Swing und Waltz Musette zu einem Konzerterlebnis voller Emotionen. Das Konzert beginnt um 19.30 Uhr und Karten dafür gibt es in der Naumburger Touristinformation oder an der Abendkasse. Es gibt ja im Jahreslauf den einen oder anderen Gedenktag. Einen ganz besonderen gab es vergangenen Montag. Dann wurde nämlich in diesem Jahr der sogenannte Steuerzahler-Gedenktag begangen. Damit arbeiten die Bürgerinnen und Bürger rein rechnerisch bis weit über die Jahresmitte hinaus für den Staat. Das gesamte Einkommen, das sie bis dahin erwirtschaftet haben, geben sie in Form von Steuern und Abgaben an den Staat bzw. die öffentlichen Kassen. Die durchschnittliche Belastung ihrer Einkommen liegt bei voraussichtlich 53,1%. Das sind 0,2 Prozentpunkte höher als im Vorjahr. Wenn wir uns das Ganze als 1-Euro-Münze, also als eine Art runde Torte vorstellen, bedeutet das, von jedem verdienten Euro muss der Bürger 53,1 Cent an die öffentlichen Kassen abgeben. Mehr als eine Tortenhälfte geht weg. Nur 46,9 Cent bleiben zur freien Verfügung. Viel zu wenig vom Kuchen. Deshalb fällt der Appell des Bundes der Steuerzahler an die Politik umso lauter aus. Ab dem 1. Januar kommenden Jahres muss eine reformierte Einkommensteuer zu spürbaren Entlastungen für Bürger und Betriebe führen, damit die Wirtschaft unter anderem wieder Fahrt aufnimmt. Gegen warme Sommertage hilft nur eines, eine kleine Erfrischung. Deshalb gönnen sich das ehrenamtliche Team des Seniorencafé Weisenfels und dessen Gäste ein gemütliches Eisessen. Am 22. Juli ab 15 Uhr gibt es das kühlende Dessert in der Malteser Dienststelle

0: am Weißenfelser Markt. In entspannter Atmosphäre haben die Gäste die Möglichkeit, bei einer leckeren Kugel Eis miteinander ins Gespräch zu kommen, Erinnerungen auszutauschen und gemeinsam eine schöne Zeit zu verbringen. Der Heimatverein Barbarossa Kainar und Umgebung macht seine Sammlung ab sofort online sichtbar unter der Internetadresse museum.kainar-funkt.de. Entsteht das digitale Museum Kainar. Die neue Plattform bündelt Inventarobjekte, Fotos, Schriftgut, Bücher und weitere Zeugnisse regionaler Geschichte und bereitet sie für die öffentliche Recherche auf. Zum Start sind bereits mehrere tausend Objektdatensätze online erschlossen. Der Bestand wird fortlaufend geprüft, ergänzt und mit Bildern, Dokumenten, 3D-Ansichten und weiterführenden Beschreibungen ausgebaut. Ziel ist es, die Geschichte von Kainar und der Umgebung leichter auffindbar zu machen und zugleich die ehrenamtliche Museums- und Sammlungsarbeit langfristig zu sichern. Und soweit die aktuellen Nachrichten für heute. Jetzt geht es weiter im Programm von BLK TV, Ihrem lokalen Fernsehsender aus dem Burgenlandkreis. Und bleiben Sie einfach dran. Denn jetzt gibt es gleich auch noch unser aktuelles Regionalmagazin vom Freitagabend. Neue Nachrichten aus dem Kreis, dann wieder am Montagabend um 19:30 Uhr.
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0: Guten Abend und herzlich willkommen zum aktuellen Regionalmagazin am Freitagabend hier bei Ihrem Lokalsender BLK TV. Sommerzeit, Bauzeit, so auch in der Stadt Weißenfels. Das dortige Kinderland wird jetzt saniert. Die Wohnungsgesellschaft WVW hat das Stadtbild prägende Gebäude am Marktplatz gekauft und wird nun das Denkmal zu einem Geschäftshaus mit Gastronomie im Erdgeschoss und Gewerberäumen in den oberen Etagen weiterentwickeln. Am Mittwoch wurde nun der symbolische erste Spatenstich vollzogen.
3: Und mit dem symbolischen ersten Spatenstich fiel zugleich auch der Startschuss für die Sanierung des Kinderlandes hier am Markt.
4: Die WVW hat sich jetzt was auf die Fahne geschrieben. Ich finde es ganz toll. Und wir wollen unseren Zuschauern und vor allen Dingen dem Weißenfelser jetzt mal erklären, warum wir heute hier stehen.
5: Heute ist Spatenstich, geht endlich los mit dem Umbau, Sanierung Kinderland. Es wird ein reines Geschäftshaus. In knapp 2 Jahren sollen auf 900 Quadratmetern verschiedene Mieter sich wohlfühlen und erfolgreich ihren Geschäften nachgehen.
4: Wie ist die Idee geboren? Wie ist das jetzt dazu gekommen, dass ihr das jetzt übernommen habt?
5: Das Haus stand zum Verkauf und daraufhin hat auch die Stadt Weißenfels darum gebeten, dass wir mal rechnen, mal prüfen, geht es nicht. Und es ging. Die Stadt Weißenfels hat Fördermittel bereitgestellt. Somit konnten die Mieten auf 12 Euro gesenkt werden. Sonst wären wir tatsächlich bei 18 Euro. Es ist halt, die Denkmalschutzauflagen sind halt hoch und wiegen dann auch schwer. Und mit 12 Euro sind wir ganz zufrieden. Ich denke, das ist im ordentlichen Gewerbebereich ist das machbar. Ja.
4: Das wäre so meine nächste Frage gewesen. Steht er alleine da? Nein, ihr steht nicht allein.
5: Nein, wir haben wunderbare Architekten und Planer an der Seite. Wir haben ja die ganze Zeit gerechnet, gemacht und getan. Sie haben auch nie die Geduld mit uns verloren an der Stelle. Das ist die Architekten und Planer der Metron und natürlich die Stadt Weißenfels. Das muss man auch sagen. Sie haben diesen Bau immer mit der Zeit im Blick liebevoll bis zur Genehmigung begleitet. Das muss man wirklich sagen. Vielen Dank auch dafür, dass an beide Seiten.
4: Ja klar, weil es kostet ja nur nicht bloß ein Euro, ja. Die Zeiten sind ja vorbei. Das ist jetzt nicht spaßig gemeint, aber es ist halt ganz einfach so. Und dann braucht man schon Geld und man braucht Unterstützung. Ja. Und die habt ihr.
5: Die haben wir, ja. Mit unserer Stadt Weißenfels und auch mit unseren Architekten war es ein wirklich harmonisches, sehr schönes Zusammenarbeiten, ja.
4: Heute ist ja hier der sogenannte Spatenstich. Ja. Jetzt frage ich mal ganz als Abschluss ganz unverschämt.
3: Wie lange soll es denn dauern? Was habt ihr euch vorgestellt?
5: Also wir werden 4 Millionen Euro knapp investieren.

0: Jahren und wir möchten im ersten, zweiten Quartal 28, dass unsere Mieter drin sind.
1: So, dann wünsche ich für heute alles Gute erstmal, dass das gut klappt.
0: Vielen Dank.
1: Und für die Zukunft vielen Erfolg, wie gesagt, und alles, alles Gute.
0: Dankeschön, vielen Dank.
2: Wie bereits erwähnt, wird die WVW dabei von der Stadt Weißenfels unterstützt, die für das Bauvorhaben Städtebaufördermittel des Landes Sachsen-Anhalt aus dem Programm Lebendige Zentren erhält und einbringt.
1: Ja, heute ist ein toller Moment. Ich habe gerade schon mit der Frau Schöpfer gesprochen und hier sehe ich, es geht gleich los. Was für Gefühl ist das?
3: Großartig. Das war mein großer Wunsch, dass wir am Markt hier Ordnung schaffen, dass die Eigentümerstruktur sich ändert. Aus spekulativer Hand sozusagen entnommen. Hier war es in Kuwaiti über ein langes Verfahren dann an die WVW übertragen. Und das Ziel eben, dass die Gebührenzahler, die hier in Weißenfels ihre Abwassergebühren bezahlen, dass das Geld hier bleibt und nicht nach Bayern geht. Das passiert nämlich momentan am Südteil des Marktes, ist ja momentan die Unterbringung der AOR. Seit, glaube ich, über 15 Jahren geht die Miete nach Bayern. Und jetzt geht sie dann zukünftig hier rein in die ersten beiden Etagen. Unten kommt Gastronomie rein. Das ist ja das, was Sie sich nicht zu Hause kaufen können, nämlich das Ambiente hier auf dem Markt,
4: ja.
3: Das Schloss und so weiter. Sie können eine Pizza können Sie zu Hause bestellen, ja, oder einen Döner. Aber hier muss Gastronomie rein und der Markt muss einfach schöner werden. Und das ist ein ganz toller Tag. Wir haben da viel für gekämpft, Fördermittel, der Aufsichtsrat hat mitgezogen und vor allem auch der Stadtrat. Und am Ende die Bevölkerung wird wissen, wie wichtig das Gebäude zum einen ist, aus seiner Historie heraus. Mhm. Viele verbinden das mit dem Kinderland, aber es ist eben auch mehr als das Kinderland. Dazu werde ich gleich noch was sagen.
1: Ich bedanke mich, möchte jetzt auch nicht länger aufhalten. Viel Erfolg und eine ganz tolle Geschichte.
3: Vielen, vielen Dank. Alles Gute für Sie.
4: Danke.
2: Und nun folgte er, der symbolische erste Spatenstich. Die Freude stand darüber allen, die vor Ort waren, buchstäblich ins Gesicht geschrieben. Gleichzeitig konnte auch der Verein zur Förderung der Stadtbibliothek Weißenfels e.V. den vom Verein gesicherten Originalschriftzug Kinderland an die WVW übergeben. Dieser soll dann in die Gestaltung im Ensemble mit eingebunden werden. Mit der Entkernung und Sanierung des stadtbildprägenden Denkmals zu einem Geschäftshaus mit Gastronomie im Erdgeschoss sowie Gewerberäumen in den Etagen darüber geht die Belebung der Innenstadt von Weißenfels Schritt für Schritt voran.

0: Wir haben Wohnungen in jeder Größe. Wohnungsverwaltung Weißenfels.
1: In Sachsen-Anhalt wird mit Windkraft und Solaranlagen viel Strom produziert. Das belastet natürlich das Stromnetz und oft müssen Anlagen deswegen abgeschaltet werden, da der produzierte Strom nicht in der Menge gebraucht wird. Da soll nun der Bau des größten Batteriespeichers Deutschland bei Kloster Mansfeld im Vorharz Abhilfe schaffen. Wir waren auch hier beim Spatenstich für die Anlage dabei.
2: Auf dieser ca. 15 Hektar großen Fläche, nahe des Umspannwerkes Kloster Mansfeld und direkt an der Stromautobahn Südostlink, die von 2027 an Windstrom aus Sachsen-Anhalt in den Süden Deutschlands transportieren wird, soll ein Energiewendeprojekt der Superlative entstehen. Ein Batteriespeicherpark mit einer geplanten Leistung von 1 Gigawatt und einer Kapazität von 5,7 Gigawattstunden. Der größte seiner Art in Deutschland und vielleicht auch in Europa. Nach etwa 2 Jahren Vorbereitung wurde nun zum ersten Spatenstich und damit verbundenen Baustart eingeladen. Neben den Vertretern der Investoren, der Firma BWESS mit Hauptsitz in Zürich und der Celus Energy Development GmbH aus Berlin, die das Projekt angebahnt hat, waren zahlreiche Gäste aus Politik, Wirtschaft und Verwaltung geladen und auch gekommen. So zum Beispiel auch Vertreter des Gemeinderates Kloster Mansfeld, der Verwaltungsgemeinschaft Mansfelder Grund-Helprath, zu der der Ort mit seinen 2000 Einwohnern

0: Wohnung gehört und von dem im März diesen Jahres neu gegründeten Verein Wir sind Kloster Mansfeld. Die Begrüßung übernahm Bastian Scheele, Direktor bei der BWESS.
1: Und hier draußen vor uns, vor dem Zelt, wird er entstehen. Der größte Batteriespeicher in Deutschland und einer der größten Batteriespeicher in Europa. Mit einer Netzanschlussleistung von 1 Gigawatt und einer Kapazität von bis zu 5,7 Gigawattstunden wird er, einfach gesprochen, Strom, der überschüssig ist aus erneuerbaren Energien, wird diesen aufnehmen, wird diesen zwischenspeichern und wieder abgeben ans Netz, wenn er dann benötigt wird. Er wird darüber hinaus weitere Systemdienstleistungen erbringen können für das Netz und damit dafür sorgen, dass erneuerbare Energien besser ins Stromsystem integriert werden, dass das Stromsystem, das Netz robuster wird und der Strom für uns alle als Verbraucher bezahlbar bleibt. Und das ist für uns als Firma natürlich ein ganz besonderer Tag heute. Und es ist aber ein ebenso besonderer Tag für die Gemeinde und auch für den Landkreis und auch das Land Sachsen-Anhalt und nicht zuletzt auch für das Gelingen der Energiewende in Deutschland.
0: Herr Scheele übergab das Mikrofon direkt an den CEO, also den Vorsitzenden von BWESS, der Firma, die schon in der ganzen Welt investierte und nun auch in Deutschland baut. Vielleicht deshalb hatte der gebürtige Norweger seine kleine Rede in Deutsch notiert.
2: Dies ist das erste Mal, dass wir eine Grundsteinlegung feiern. Warum ist das so? Natürlich liegt es zum Teil an der Größe dieses Projekts. Es ist das größte Projekt in unserem Portfolio und sehr wahrscheinlich eines der größten Batterieprojekte in Deutschland und sogar in Europa. Vor allem aber sehen wir dieses Projekt als den Beginn eines langfristigen und ernsthaften Engagements von BWESS in Deutschland. Ich freue mich, sagen zu können, dass wir in den nächsten Jahren mehr als 1 Milliarde Euro in Batteriespeicher in Deutschland investieren wollen. Beginnen hier, heute, in Kloster Mansfeld.
0: Ehrengast der Veranstaltung war Sachsen-Anhalts Energieminister Professor Dr. Armin Willingmann. Auch er verlieh seiner Freude über das Projekt der superlative Ausdruck. Und er nutzte die Gelegenheit, dem norwegischen CEO und seinem Land zum gewonnenen 16. Finale bei der gerade laufenden Fußball-WM zu gratulieren, während Deutschland bereits ausgeschieden ist. Nun müssen die Norweger gewinnen, sagte er, und erntete dafür viel Zustimmung. Nach Vertretern des Bundesverbandes Energiespeichersysteme und der 50 Hertz Transmission GmbH, die das systemrelevante Umspannwerk Kloster Mansfeld, das als wichtiges Stromdrehkreuz gilt, betreibt, ergriffen schließlich unter anderem noch Bürgermeister Frank Ochsner und Landrat André Schröder das Wort.
3: Während hier früher Rohstoffe aus der Erde gewonnen wurden, entsteht nun ein Speicher für Energie der Zukunft. Die Energiewende ist eine der großen Herausforderungen unserer Zeit. Sie gelingt nur, wenn erneuerbare Energien nicht nur erzeugt, sondern auch zuverlässig gespeichert und verfügbar gemacht werden können. Denn wann sie gebraucht werden. Genau dazu leistet dieser Batteriespeicher einen wichtigen Beitrag. Er steht für Versorgungssicherheit, Netzstabilität und moderne Infrastruktur. Und er zeigt, dass auch eine ländliche Gemeinde wie Kloster Mansfeld eine bedeutende Rolle in Deutschland bei der Gestaltung der Zukunft spielen kann. Für unsere Gemeinde ist dieses Projekt deshalb mehr als ein technisches Bauwerk. Es verbindet die Vergangenheit und die Zukunft. Es schlägt die Brücke vom Bergbau zur modernen Energiewirtschaft, vom Kupfererz unter Tage zur gespeicherten Energie für kommende Generationen. Und ja, meine Damen und Herren, die Gemeinde Kloster Mansfeld wird auch künftig eine nicht unerhebliche Summe an Gewerbesteuereinnahmen erhalten. Wir sind sehr zuversichtlich, dass wir damit ein Stück weit vorankommen werden, was die Entwicklung unserer Gemeinde betrifft. Umso wichtiger ist dieser Punkt auch für unsere kommunale Zukunft. Und ja, meine Damen und Herren, die Investoren haben Wort gehalten über freiwillige Akzeptanzmaßnahmen haben unsere Vereine, unsere Kita, unsere Schule, die Feuerwehr sowie ein Spielplatz bereits vor dem ersten Spatenstich

0: finanzielle Unterstützung von insgesamt 50.000 Euro erhalten.
1: Wir haben weitere Anfragen, so viel darf ich ja verraten. Wir haben weitere ansiedlungswillige Unternehmen. Wir arbeiten gerade die Unterlagen ab, die aktualisiert eingekommen sind. Das ist gut so. Wir wollen auch als Landkreis aufholen. Und weil wir hier sehr oft über die WM gesprochen haben, der Landkreis ist etwa doppelt so groß wie Berlin. 273.000 Fußballfelder nebeneinander gelegt. Ja? 128.000 Einwohner nur. Da weiß man, wir haben die Ressource Raum, wir haben Platz. Und wir wollen mit diesem Platz auch gut umgehen. Im Einklang nachhaltig mit der Natur, aber auch für Investitionen. Und wenn wir um Investoren werben, dann beschreiben wir immer die Lagegunst mittendrin in Deutschland, sehr zentral gelegen, intakte kommunale Infrastrukturen, reiche Geschichte, reiche Tradition, Internetanschluss, Autobahnen, all das, was man so typischerweise bewirbt. Was wir sehr oft nicht sagen, was wir aber heute einfach mal herausstellen müssen: Wir haben einen dauerhaften Einspeiseüberschuss an Energie. Etwa die Hälfte der Energie, die wir hier produzieren, wird nur selbst verbraucht. Die andere Hälfte wird abgeleitet, irgendwohin. Und natürlich hier das Umspannwerk verteilt Energie. Das ist ein Matching Point. Hier sind Dinge, mit denen wir als Landkreis auch dauerhaft werben. Dieser Einspeiseüberschuss, nicht nur die Lagegunst, dass wir auch eine wichtige Rolle bei der Verteilung und Speicherung von Energie spielen können, ist ein strukturbestimmtes Merkmal dieser Tage, aufgewertet auch durch die heutige Investition.
2: Last but not least, in der langen Liste derer, die an diesem besonderen Tag etwas zu sagen hatten, war Kilian Leikam, Geschäftsführer der BWESS.
3: BWESS hat erstmals 2024 in dieses Projekt investiert und seit Anfang dieses Jahres sind wir vollständiger Eigentümer. Von Beginn an haben wir Kloster Mansfeld als langfristiges Engagement betrachtet, nicht als kurzfristige Transaktion. Wir freuen uns besonders, dass unser Partner Selos uns weiterhin bei dem Projekt auch mit lokalen Standortthemen unterstützen wird und sind natürlich dankbar für die Leistung, das Projekt bis hierhin gebracht zu haben. BWESS ist ein erfahrener, langfristiger Eigentümer und Betreiber von Großbatteriespeichern. Wir behalten während der gesamten Betriebsdauer unserer Anlagen die direkte Aufsicht und verfolgen einen aktiven Ansatz über den gesamten Lebenszyklus hinweg. Diese langfristige Perspektive trägt unsere Entscheidung zu Technologie, Sicherheit, Standortmanagement und zur Zusammenarbeit mit Partnern wie 50 Hertz und natürlich den Nachbarn hier vor Ort.
2: Und während die Firma Kutter aus Helpra bereits mit dem Bau der Zuwegung begonnen hat, geht es mit dem nun vollzogenen symbolischen Spatenstich richtig los. Werden mehr als 1000 solche Container, übrigens auch in Grün, aufgestellt und vernetzt, um dann 2028 in Betrieb zu gehen. Die Laufzeit für solch einen Batteriegroßspeicher beträgt dabei mehrere Jahrzehnte.
4: Zum Schluss unserer heutigen Sendung geht es wieder ins Grüne. Unser Kollege Klaus Treuter vom offenen Kanal in Merseburg war wieder mit seinem Team für uns unterwegs und hat viele Infos über Pflanzen und deren Pflege eingefangen. Also interessant, sicherlich nicht nur für alle Kleingärtner.

0: Hallo, liebe Zuschauer, und herzlich willkommen zur zweiten Folge in diesem Jahr von Grün ist Leben. Und ich begrüße auch recht herzlich die Zuschauer aus dem Burgenlandkreis. Ja, wir sind heute hier im Merseburger Südpark, Frau Beutler. Und ich muss sagen, das ist ja hier alles eine Augenweite.
1: Ja.
0: Es ist wunderschön hier, egal ob Pflanzen- oder Tierwelt. Es sind viele Bänke da. Man kann alleine herkommen oder mit Kindern oder Enkelkindern. Und man kann so lange verweilen, wie man möchte. Und das Wichtigste ist natürlich, man muss hier keinen Eintritt bezahlen.
1: Also das muss ich sagen, da bedanken sich auch immer nicht nur die Merseburger, sondern auch die Auswärtigen, wenn sie herkommen. Wir kriegen

0: wirklich positives Feedback, die immer sagen, so ein schöner Park und alles für umsonst, das hat man kaum noch in irgendeiner Stadt.
1: Ja, auf jeden Fall. Und dann haben Sie auch umsonst hier diese herrliche Rosenpracht zurzeit. Also eine Augenweite, ein Magnet für die Insekten, wunderschön.
0: Ja, also ich muss sagen, mich begeistert das auch immer wieder, macht natürlich auch Arbeit. Also im Frühjahr muss man dann auch mal wirklich, wie man so sagt, der Gärtner braucht
1: Ja,
0: eine scharfe Schere
1: ja.
0: und kaltes Herz, mal schön ordentlich zurückschneiden, damit das sich wieder neu bestockt, weil ansonsten hat man nicht so eine Blüte, dann verkahlen die, werden immer größer und unansehnlicher, aber es lohnt sich wirklich, die wirklich ordentlich zurückzuschneiden.
1: Ja, und erst dann hat man so eine herrliche Blütenpracht wie jetzt hier. Das kann man ja noch ein paar Wochen genießen. Und
0: Genau, und
1: vielleicht, wenn man sie zurückschneidet, vielleicht blühen sie sogar ein zweites Mal.
0: genau, das sind auch Sorten, wo man sagt, ich nehme die jetzt noch einmal zurück nach der Blüte, ordentlich noch einmal wenigstens ein Drittel zurückschneiden und dann hat man, sagen wir mal, im Spätsommer noch einmal eine Blüte. Natürlich nicht so extrem wie jetzt, aber man kann sich immer das ganze Jahr über dran erfreuen und das ist eigentlich wichtig, dass man auch so eine Blütenpracht, das ist ja nicht nur ein Tiergarten, es ist ja auch irgendwie ein Garten fürs Auge und das ist dann auch schön, das dann auch so zu sehen.
1: Ja, kommen Sie einfach her und genießen.

0: sind ja in einem Staudenbeet angelangt, Frau Beutler. Was hat das für Vorteile?
1: Also dieses Staudenbeet, das haben wir als Mischpflanzung angelegt. Das bedeutet, es ist jetzt nicht eine Sorte oder wie vorhin bei den Rosen eine Sorte, sondern viele verschiedene, die auch im Jahresverlauf immer wieder neuen Blütenflor hervorbringen. Hier haben wir zum Beispiel dazwischen, da sieht man noch die Reste von den Osterglocken. Ja. Die verwelken natürlich dann. Man sollte die Blätter aber richtig abwelken lassen, damit die Zwiebeln die Kraft bekommen fürs nächste Jahr. Macht man die ab, ist das natürlich immer schädlich. Und damit aber das Verwelkte abgedeckt wird, hat man was dazu gepflanzt, was jetzt groß ist, wodurch man das nicht mehr sieht. Da hat man zum Beispiel hier den Storchschnabel, hier mit schönen Schmetterling dran, den Frauenmantel, den ich auch hier habe.
0: Ja, wunderschön in der Vase, auch zum Trocknen.
1: Auch zu den Rosen wunderbar geeignet, zu den Dekorieren, sage ich mal. Da hinten hat man eine Funke, eine Hostie. Dann kommen hier unter anderem auch noch die Bartblume, die wird erst später im Jahresverlauf blau blühen. Oder Sommerastern kommen hier noch. Und so ist es halt angelegt, dass zu jeder Jahreszeit was blüht und immer wieder ein Wechsel da ist, dass man sich praktisch wirklich das ganze Jahr über darüber freuen kann.
0: Ja, die eine Staude verblüht und dann fängt die nächste Staude an zu blühen. Besser könnte es ja nicht sein.
1: Genau, und bringt auch immer wieder für die Insekten einen neuen Flor hervor. Also deswegen steht auch hier eine Bank. Es lohnt sich einfach, sich hier hinzusetzen und einfach mal zu genießen.
0: Ja, und diese wunderschöne Blattfärbung von der Heuchera hier. Also schöner kann der Blattschmuck nicht sein.
1: Und das ist auch das Wichtige. Man sollte sich nicht nur auf Blüten konzentrieren, sondern man sollte ruhig auch mal ein buntes Blatt variieren, weil eine Blüte... 14 Tage, 3 Wochen, dann sind die Blüten vorbei. Aber so ein Blattschmuck, das hat man natürlich den ganzen Jahresverlauf. Und das bringt immer noch mal ein bisschen Akzente rein. Kann man auch mit einer Funke machen. Die haben gerne banaschierte Blätter. Also da gibt es viele Möglichkeiten, um sich wirklich eine schöne Mischpflanzung anzulegen.
0: Jawohl, da kann man sich können Sie sich bei Ihrem Gärtner des Vertrauens beraten lassen. Und dann legen Sie eine ganz tolle Rabatte an. Und Sie werden viele Jahre Ihre Freude daran haben.
1: So ist es.

0: Ja, wir sind hier im Auergarten angekommen, Frau Beutler. Ich muss sagen, das ist ja eine Pracht hier. Es summt und brummt und die Schmetterlinge, also man kann es sich nicht schöner vorstellen.
1: Ja, also durch den Rittersporn, der hier sehr dominant ist, vor allen Dingen auch durch die blaue Farbe, zieht das ja natürlich nicht nur die Schmetterlinge und Insekten an, sondern auch die Leute. Also wenn hier Hochbetrieb ist am Wochenende oder in Ferien, dann stehen sie natürlich alle und bestaunen hier das schöne Beet.
0: Ja. Sind das winterharte Stauden?
1: Also es ist auch wieder ein gemischtes Beet, sage ich mal, aus winterharten Stauden, auch Gräser drin. Man sieht ja hier auch teilweise die Gräserrispen schon schön. Aber dieser Rittersporn ist eigentlich nur einjährig, aber der samt sich in letzter Zeit so breitwillig aus, hat halt natürlich hier auch einen wunderschönen Stand. Und dadurch ist er natürlich hier durchs ganze Beet marschiert und verdeckt teilweise die Stauden, was aber nicht zum Nachteil ist. Also wir finden es hier schön, wir haben es deswegen auch hier lassen, weil es einfach Hingucker ist, wenn man nicht nur die blaue Farbe sieht, sondern auch die Größe. Das ist ja das Beet, das leuchtet ja schon von Weitem. Das ist wirklich das Schöne.
0: Richtig, dieses herrliche, schöne, dunkle Himmelblau und die herrlichen Gräser dazu, der Frauenmantel, die Prachtkerze. Man kann gar nicht wieder aufhören, man findet immer wieder was Neues.
1: Ja, man sieht auch wieder den Frauenmantel, der ist hier ein bisschen versteckt. Da hinten, da wächst noch eine Distel. Ab und zu steht auch mal ein Unkraut dazwischen.

0: Bei uns heißt das mittlerweile nicht mehr Unkraut, sondern Beikraut, weil es sieht, wenn es dabei steht, sieht es auch schön aus. Also man kann aus allem was machen. Man muss es bloß wirklich wollen und sich sagen, ich lasse es jetzt einfach mal stehen, es blüht schön oder macht halt hier, wie man so schön sagt, eine wunderschöne große Pusteblume. Und wenn es dann halt sich noch mehr vermehrt, dann muss man es halt mal wieder ein bisschen rausziehen. Aber im Moment ist es einfach nur eine Zierde ohne Schmuck.
1: Auf jeden Fall. Und ich sehe hier gerade, hier sind die Seitenränder abgemäht und in der Mitte steht noch der Rasen, alles da.
0: Ja, also das nennt man den sogenannten Akzeptanzstreifen. Also an den Beeten, da kann man natürlich das Gras nicht stehen lassen. Wenn das dann auf der Wege kippt oder an den Wegrändern, wenn das dann drauf kippt, dann würde das natürlich die Wege irgendwie zumachen. Das geht nicht. Und deswegen mäht man einen Streifen. Wir haben den jetzt hier 1,5 Meter breit gewählt, weil die Flächen sehr groß sind. Wenn man natürlich eine kleine Fläche zu Hause macht, nimmt man den entsprechend kleiner. Und dann haben wir uns bewusst dafür entschieden, gerade hier in dem Bereich Auergarten, es geht in die Aue über, in die freie Landschaft, den Rasen stehen zu lassen, weil das ist ja nicht nur das Beet, das Blumenbeet, was den Schmetterlingen und kleinen Insekten hier Nahrung bietet, sondern das ist ja genauso auch dieser Rasen. Also das ist ein Unterschlupf. Teilweise haben wir hier Brüter, die auf der Erde brüten. Hier sind nicht nur Insekten, hier ist ja unten auch noch Wasser. Wir haben kleine Molche und so. Und würden wir das jetzt alles abmähen, würden wir für die ganzen Tiere nicht nur die Nahrungsquelle, sondern auch den Lebensraum zerstören. Und das wollen wir nicht. Und man sieht ja hier am Rand, wir haben es nicht nur gemäht, wir haben es einfach gemulcht, um es ein bisschen liegen zu lassen als Schutz für das restliche Gras. Aber würden wir jetzt alles abmähen und das bei diesen heißen Temperaturen, uns verbrennt alles. Also es ist auch nicht schön und wir dem Klimawandel, aber natürlich auch der Insektenwelt und der Tierwelt geschuldet, haben wir uns einfach angewöhnt, auch wirklich bewusst Bereiche stehen zu lassen. Und es wird nicht nur von den Tieren dankbar angenommen, auch die Leute finden das gut, weil wenn man jetzt mal bewusst in die Wiese reingeht, es ist ja nicht verboten, drauf zu gehen. Aber wenn man bewusst mal reingeht, was man da an Artenvielfalt findet, das finde ich natürlich in einer abgemähten Wiese, wie man so schön sagt, im Golfrasen nicht mehr.
1: Ja, das war's zum Rasen.

0: der von unserem herrlichen Blumenbeet. Jetzt mal zu etwas anderem hier. Dieser Baum sieht ja nicht so gesund aus, Frau Beutler.
1: Ja, also wir stehen hier an einem Apfelbaum am Eselgehege. Die Apfelbäume sind natürlich schön geschützt, sage ich mal, dass die Esel sie nicht abfressen. Wovor sie jetzt nicht geschützt waren, das ist der Apfelspinner. Man sieht mal oben ganz viele Nester in den Apfel drinnen und das ist natürlich auch nicht gut für diesen Baum. Also entweder, wenn er noch so klein ist, kann man so noch manuell ablesen. Ansonsten, wenn der Baum groß ist, man sollte schon spritzen, weil die Raupen, wenn die sich vermehren, die können den Baum bin kürzester Zeit kahl fressen. Und das ist natürlich nicht gut für den Baum. Früchte kann man in diesem Jahr dann sowieso vergessen. Und wenn das mehrere Jahre hintereinander passiert, kann der auch schlimmstenfalls absterben. Deswegen, wenn so ein Befall ist, und das ist jetzt bei der Hitze oft der Fall, dass die sich dann rasant und explosionsartig vermehren, auf jeden Fall entgegenwirken.
0: Und wie kann ich entgegenwirken, indem ich mehrmals spritze und das rausschneide?
1: Also wie gesagt, bei den kleinen Bäumen würde ich fast dafür tendieren, mal ein bisschen Zeit investieren, ein paar Handschuhe anziehen und die Nester, die kann man schön greifen und rausziehen und immer wieder beobachten, dass sich nichts Neues bildet, weil natürlich, wenn eine Raupe übrig bleibt, bildet sich ein neues Nest. Und bei größeren Bäumen muss man wirklich die chemische Keule nehmen, weil man kommt ja dann irgendwann auch nicht mehr an diese Nester ran. Aber es ist wichtig, dass man den Baum unterstützt, dass da wieder neues Blattwerk ansetzt, weil nur über die Blätter kann der ja sich weiterentwickeln, kann der Kraft sammeln. Ansonsten geht er geschwächt im Winter und jedes Jahr schwächen. Irgendwann kommt er dann natürlich nicht wieder zurück.

0: Weil wir gerade hier am Eselgehege vorbeigekommen sind, Frau Beutler, man kann ja auch, es gibt ja auch Tierpatenschaften, ja?
1: Ja, also das ist bei uns im Tierpark oder im Südpark sehr schön. Das sieht man ja auch hier die Schilder hier bei den Eseln. Wir haben Tierpatenschaften für jedes Tier, je nachdem, was der Geldbeutel hergibt. Mhm. Und da wird auch jedes Jahr dann ein Tierpatenfest gefeiert. Mhm. Da werden dann die Tierpaten eingeladen, da wird schön gegrillt. Die Neuen werden in der Runde mit begrüßt. Die kriegen mittlerweile jetzt auch schöne kleine Plaketten. Also es war wirklich niedlich und es ist eigentlich nichts schöner, wenn jetzt die Oma zu ihrem Enkel sagt, ich habe dir jetzt eine Tierpatenschaft geschenkt und dann geht die mit ihrem Enkelkind regelmäßig hierher. Also das macht wirklich Spaß und viele identifizieren sich mit den Tieren dann auch wirklich über viele Jahre. Die kommen dann immer auch gerne wieder her und schauen, was ihre Schützlinge so machen.
0: Und wenn ich das vorhabe, so eine Tierpatenschaft, an wen muss ich mich da wenden?
1: Einfach an der Straßen- und Grünflächenamt der Stadt Merseburg und dann wird entweder so eine Tierpatenschaft oder was auch gerne genommen wird, eine Baumpatenschaft. Wir haben jetzt hier auch sehr viele neue Bäume gepflanzt. Ich meine, der Klimawandel bricht natürlich auch bei uns etliche Bäume weg. Wer mehr ein Tier mag oder wer mehr ein Baum mag, also da sind wir wirklich dankbar für die Leute, die uns da auch unterstützen.
0: Ja, und auch mal eine vollkommen andere Geschenkidee, eine Tierpatenschaft oder eine Baumpatenschaft, liebe Zuschauer, das hat doch was.

0: Ja, jetzt von der Gluthitze haben wir uns einen herrlichen Schattenplatz gesucht, Frau Beutler. Wir waren ja vorhin bei Baum- und Tierbaden angelangt und Sie wollten jetzt was zu dieser herrlichen Picknickhütte sagen?
1: Ja, und wir haben jetzt mittlerweile eine Firma, die im dritten Jahr hier Teambildungsmaßnahmen durchführt. Die kommen dann immer für einen Tag und machen alle zusammen, ob das Büro ist oder Außenmitarbeiter, eine Aktion. Und vor 3 Jahren ist dann diese Picknickhütte entstanden. Die haben das Material mitgebracht, haben das aufgebaut und ist ein wunderschöner Ort zum Verweilen geworden. Also viele Besucher, die hier sind, sind natürlich über jeden Sitzplatz dankbar und mit dem Kind hier hingesetzt und mal das Essen ausgepackt. Das ist natürlich sehr schön.
0: Ja, da kann man mit seinen Kindern und Enkelkindern herkommen und hier verweilen und diesen Platz genießen. Ja, und wir haben Ihnen mal ein paar Beispiele mitgebracht, liebe Zuschauer, für Balkonbepflanzung. Hier unten sind Verbenien, hier oben haben wir, das kann Frau Beutler erzählen.
1: Ja, wir haben hier zum Beispiel die Zinnien, die gibt es ja in unwahrscheinlich vielen schönen Farben, also ich liebe diese sehr. Oder auch die Gazanie hier, das Mittagsgold, das entfaltet, wie der Name schon sagt, ja, zum Mittag, wenn die Sonne voll draufsteht, wirklich seine Blüte ist wunderbar. Oder auch diese Scheinmyrte hier, auch dankbar als Friedhofsgewächs. Also es gibt so viele Pflanzen, das ist ja hier ein minimaler Ausblick, was es alles gibt. Aber es ist einfach schön im Sommer zu sehen, wie alles erblüht und mit bunten Farben sich schmückt. Das sollte man auch machen. Und mittlerweile ist es ja auch so, man kann dann auch gerne mal eine Zimmerpflanze nehmen, wie ganz neu dieser Blutwurz hier. Der ist sehr dekorativ, hat nicht nur dekorative Blätter, sondern auch diese roten Stängel gibt es auch mit roten Blättern. Man darf nicht in die volle Sonne stellen, also so Ost-West-Seite mag er am liebsten, entweder Frühsonne oder Abendsonne, und lässt sich auch sehr gut vermehren, indem man den abschneidet, entweder ins Wasser stellt oder in Bewurzelungssubstrat, ist sehr wüchsig, mag immer mal gerne einen Sprühstoß Wasser oben über die Blätter, weil er so aus den tropischen Bereichen kommt, aber ansonsten eine sehr dankbare und vor allen Dingen dekorative Pflanze.
0: Ja, ein toller Hingucker, so eine Augenweite habe ich lange nicht gesehen. Und diese Verbenien noch mal ganz kurz drauf zu sprechen zu kommen, die müssen Sie einfach nur ausputzen hier und schon setzen Sie dann wieder neue Blüten an und man hat dann die nächsten 4 Wochen wieder seine Freude daran. Also ich, einer meiner Lieblingsblumen im Sommer, Verbenien sind wirklich immer ein toller Blickfang.
1: Undankbar vor allen Dingen.
0: Ja. Und jetzt haben wir noch, wir haben ja noch was, genau, wir haben ja noch einen Zweig neben Ihnen liegen, Frau Beutler. In Zeiten von Klimawandel und Co.
1: Ja.
0: Sieht man ja jetzt schon in vielen Hausgärten und aber auch Schrebergärten die Feige.
1: Ja, also wer es nicht kennt, das Blatt ist sehr typisch, eine typische Blattform, die man nicht allzu oft in unseren Breiten sieht. Natürlich an den Früchten hat es wahrscheinlich jeder Gärtner schon erkannt. Und die Feige, man mag es nicht glauben, die ist eigentlich schon länger bei uns beheimatet, aber in Bereichen, wo sie frostgeschützt ist. Also starke Fröste oder Frost in Verbindung mit Wind verträgt sie nicht. Wenn man einen Bereich hat, wo zwei Gebäude, vielleicht zwei Gartenlauben und pflanzt sie dazwischen, hat man natürlich eher eine Chance. Ansonsten friert sie sehr gerne und viel zurück, aber die ist unwahrscheinlich ausschlagfähig. Was natürlich, wenn sie immer wieder neu austreiben muss, nicht so richtig kommt, sind die Früchte, aber ein dekorativer Strauch ist es auf jeden Fall in unserem Breiten. Mal sehen, wo die Reise noch hingeht.
0: Ja, auch eine sehr schmackhafte Frucht. Also ich habe sie konnte sie voriges Jahr verkosten und ich muss sagen, schmeckt ganz toll, prima. Und die stehen bei uns, wir haben 2 davon, die stehen bei uns geschützt an einer Hecke und unten ist ein Efeubeet, da sind sie auch geschützt vor Hitze und vor Frost. Also die gedeihen dort prächtig, nun mittlerweile das 5. Jahr. Ich kann sie nur empfehlen, gehen Sie zu Ihrem Gärtner des Vertrauens und lassen Sie sich beraten und dann werden Sie schon die richtige Feige finden. So, und jetzt haben wir haben ja vorhin mit den Rosen angefangen und wollen auch mit den Rosen enden. Das hier ist eine Hochstammrose, die ich hier im Strauß habe. Und wir haben Ihnen auch noch dafür ein schönes Rosengedicht mitgebracht. Frau Beutler liest eine Zeile, eine Strophe und ich.
1: Das machen wir doch glatt. Und zwar heißt es Rosenzauber von Anita Mengen. Die Sonne hat frühmorgens den neuen Tag begrüßt und strahlt.

0: Strahlend voller Wärme die Rose wach geküsst.
1: Die zarte Rosenknospe entfaltet ihre Pracht, wird Königin des Sommers, begeistert Tag und Nacht.
0: Die edle Rosenblüte neigt sich im Sonnenschein. In warmen Sommernächten hüllt süß ihr Duft uns ein.
1: Ist ihre Zeit gekommen, da sie verwelken muss, verwahrt sie ihren Zauber und träumt vom Sonnenkuss. Ja, liebe Zuschauer, Sie können auch vom Sonnenkuss träumen oder von anderen Sachen. Wir möchten uns verabschieden, wünschen Ihnen weiterhin eine tolle Sommerzeit, weiterhin einen grünen Daumen und freuen uns in circa 4 Wochen auf Sie, wenn es dann wieder heißt, Grün ist Leben.
2: Das war es auch schon wieder. 30 Minuten Regionalmagazin am Freitagabend sind schon wieder vorüber. Das heißt, wir können jetzt entspannt hinübergleiten in ein hoffentlich schönes und entspanntes Wochenende. Wir sehen uns wieder, wenn Sie möchten, am kommenden Montag ab 19.30 Uhr zu Nachrichten aus dem Burgenlandkreis. In diesem Sinne, ich wünsche ein schönes Wochenende. Machen Sie es gut. Tschüss und auf Wiedersehen.
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2: Guten Abend und herzlich willkommen zum aktuellen Regionalmagazin am Freitagabend hier bei Ihrem Lokalsender BLK TV. Sommerzeit, Bauzeit, so auch in der Stadt Weißenfels. Das dortige Kinderland wird jetzt saniert. Die Wohnungsgesellschaft WVW hat das Stadtbild prägende Gebäude am Marktplatz gekauft und wird nun das Denkmal zu einem Geschäftshaus mit Gastronomie im Erdgeschoss und Gewerberäumen in den oberen Etagen weiterentwickeln. Am Mittwoch wurde nun der symbolische erste Spatenstich vollzogen.
3: Und mit dem symbolischen ersten Spatenstich fiel zugleich auch der Startschuss für die Sanierung des Kinderlandes hier am Markt.
4: Die WVW hat sich jetzt was auf die Fahne geschrieben. Ich finde es ganz toll. Und wir wollen unseren Zuschauern und vor allen Dingen dem Weißenfelsern jetzt mal erklären, warum wir heute hier stehen.
5: Heute ist Spatenstich, geht endlich los mit dem Umbau, Sanierung Kinderland. Es wird ein reines Geschäftshaus. Mhm. In knapp 2 Jahren sollen auf 900 Quadratmetern verschiedene Mieter sich wohlfühlen und erfolgreich ihren Geschäften nachgehen.
4: Wie ist die Idee geboren? Wie ist das jetzt dazu gekommen, dass ihr das jetzt übernommen habt?
5: Das Haus stand zum Verkauf und daraufhin hat auch die Stadt Weißenfels darum gebeten, dass wir mal rechnen, mal prüfen, geht es nicht. Und es ging. Die Stadt Weißenfels hat Fördermittel bereitgestellt. Somit konnten die Mieten auf 12 Euro gesenkt werden. Sonst wären wir tatsächlich bei 18 Euro. Es ist halt, die Denkmalschutzauflagen sind halt hoch und wiegen dann auch schwer. Und mit 12 Euro sind wir ganz zufrieden. Ich denke, das ist im ordentlichen Gewerbebereich ist das machbar. Ja.
4: Das wäre so meine nächste Frage gewesen. Steht er alleine da? Nein, ihr steht nicht allein.
5: Nein, wir haben wunderbare Architekten und Planer an der Seite. Wir haben ja die ganze Zeit gerechnet, gemacht und getan. Sie haben auch nie die Geduld mit uns verloren an der Stelle. Das ist die Architekten und Planer der Metron und natürlich die Stadt Weißenfels. Das muss man auch sagen. Sie haben diesen Bau immer mit der Zeit im Blick, liebevoll bis zur Genehmigung begleitet. Das muss man wirklich sagen. Vielen Dank auch dafür, dass an beide Seiten.
4: Ja klar, weil es kostet ja nur nicht bloß einen Euro, ja. Die Zeiten sind ja vorbei. Das ist jetzt nicht spaßig gemeint, aber es ist halt ganz einfach so. Und dann braucht man schon Geld und man braucht Unterstützung. Und die habt ihr.
5: Die haben wir, ja. Mit unserer Stadt Weißenfels und auch mit unseren Architekten war es ein wirklich harmonisches, sehr schönes Zusammenarbeiten, ja.
4: Heute ist ja hier der sogenannte Spatenstich. Ja. Jetzt frage ich mal ganz als Abschluss ganz unverschämt, wie lange soll es denn dauern? Was habt ihr euch vorgestellt?
5: Also wir werden 4 Millionen Euro knapp investieren und wir möchten im ersten, zweiten Quartal 28, dass unsere Mieter drin sind.
4: So, dann wünsche ich für heute alles Gute erstmal, dass das gut klappt.
5: Vielen Dank.
4: Und für die Zukunft viel Erfolg

0: Wie gesagt, und alles, alles Gute.
1: Dankeschön, vielen Dank.
2: Wie bereits erwähnt, wird die WVW dabei von der Stadt Weißenfels unterstützt, die für das Bauvorhaben Städtebaufördermittel des Landes Sachsen-Anhalt aus dem Programm Lebendige Zentren erhält und einbringt.
3: Ja, heute ist ein toller Moment. Ich habe gerade so mit der Frau Schöpfer gesprochen und hier sehe ich, es geht gleich los. Was für Gefühl ist das?
4: Großartig. Das war mein großer Wunsch, dass wir am Markt hier Ordnung schaffen, dass die Eigentümerstruktur sich ändert, aus spekulativer Hand sozusagen entnommen. Hier war es in Kuwaiti über ein langes Verfahren, dann an die WVW übertragen und das Ziel eben, dass die Gebührenzahler, die hier in Weißenfels ihre Abwassergebühren bezahlen, dass das Geld hier bleibt und nicht nach Bayern geht. Das passiert nämlich momentan am Südteil des Marktes, ist ja momentan die Unterbringung der AOR. Seit, glaube ich, über 15 Jahren geht die Miete nach Bayern und jetzt geht sie dann zukünftig hier rein in die ersten beiden Etagen. Unten kommt Gastronomie rein. Das ist ja das, was Sie sich nicht zu Hause kaufen können, nämlich das Ambiente hier auf dem Markt, das Schloss und so weiter. Sie können eine Pizza können Sie nach Hause bestellen, ja, oder einen Döner. Aber hier muss Gastronomie rein und der Markt muss einfach schöner werden. Und das ist ein ganz toller Tag. Wir haben da viel für gekämpft, Fördermittel, der Aufsichtsrat hat mitgezogen und vor allem auch der Stadtrat. Und am Ende die Bevölkerung wird wissen, wie wichtig das Gebäude zum einen ist, aus seiner Historie heraus. Mhm. Viele verbinden das mit dem Kinderland, aber es ist eben auch mehr als das Kinderland. Dazu werde ich gleich noch was sagen.
3: Ich bedanke mich, möchte jetzt auch nicht länger aufhalten. Viel Erfolg und eine ganz tolle Geschichte.
4: Vielen Dank, alles Gute für Sie.
3: Danke.
2: Und nun folgte er, der symbolische erste Spatenstich. Die Freude stand darüber allen, die vor Ort waren, buchstäblich ins Gesicht geschrieben. Gleichzeitig konnte auch der Verein zur Förderung der Stadtbibliothek Weißenfels e.V. den vom Verein gesicherten Originalschriftzug Kinderland an die WVW übergeben. Dieser soll dann in die Gestaltung im Ensemble mit eingebunden werden. Mit der Entkernung und Sanierung des stadtbildprägenden Denkmals zu einem Geschäftshaus mit Gastronomie im Erdgeschoss sowie Gewerberäumen in den Etagen darüber geht die Belebung der Innenstadt von Weißenfels Schritt für Schritt voran.

0: Wir haben Wohnungen in jeder Größe. 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
1: In Sachsen-Anhalt wird mit Windkraft und Solaranlagen viel Strom produziert. Das belastet natürlich das Stromnetz und oft müssen Anlagen deswegen abgeschaltet werden, da der produzierte Strom nicht in der Menge gebraucht wird. Da soll nun der Bau des größten Batteriespeichers Deutschland bei Kloster Mansfeld im Vorharz Abhilfe schaffen. Wir waren auch hier beim Spatenstich für die Anlage dabei.
2: Auf dieser ca. 15 Hektar großen Fläche, nahe des Umspannwerkes Kloster Mansfeld und direkt an der Stromautobahn Südostlink, die von 2027 an Windstrom aus Sachsen-Anhalt in den Süden Deutschlands transportieren wird, soll ein Energiewendeprojekt der Superlative entstehen. Ein Batteriespeicherpark mit einer geplanten Leistung von 1 Gigawatt und einer Kapazität von 5,7 Gigawattstunden. Der größte seiner Art in Deutschland und vielleicht auch in Europa. Nach etwa 2 Jahren Vorbereitung wurde nun zum ersten Spatenstich und damit verbundenen Baustart eingeladen. Neben den Vertretern der Investoren, der Firma BWESS mit Hauptsitz in Zürich und der Celus Energy Development GmbH aus Berlin, die das Projekt angebahnt hat, waren zahlreiche Gäste aus Politik, Wirtschaft und Verwaltung geladen und auch gekommen. So zum Beispiel auch Vertreter des Gemeinderates Kloster Mansfeld, der Verwaltungsgemeinschaft Mansfelder Grund-Helprad, zu der der Ort mit seinen 2000 Einwohnern gehört und von dem im März diesen Jahres neu gegründeten Verein Wir sind Kloster Mansfeld. Die Begrüßung übernahm Bastian Scheele, Direktor bei der BWESS.
3: Und hier draußen vor uns, vor dem Zelt,

0: wieder entstehen. Der größte Batteriespeicher in Deutschland und einer der größten Batteriespeicher in Europa. Mit einer Netzanschlussleistung von 1 Gigawatt und einer Kapazität von bis zu 5,7 Gigawattstunden wird er, einfach gesprochen, Strom, der überschüssig ist aus erneuerbaren Energien, wird diesen aufnehmen, wird diesen zwischenspeichern und wieder abgeben ans Netz, wenn er dann benötigt wird. Er wird darüber hinaus weitere Systemdienstleistungen erbringen können für das Netz und damit dafür sorgen, dass erneuerbare Energien besser ins Stromsystem integriert werden, dass das Stromsystem, das Netz robuster wird und der Strom für uns alle als Verbraucher bezahlbar bleibt. Und das ist für uns als Firma natürlich ein ganz besonderer Tag heute. Und es ist aber ein ebenso besonderer Tag für die Gemeinde und auch für den Landkreis und auch das Land Sachsen-Anhalt und nicht zuletzt auch für das Gelingen der Energiewende in Deutschland.
1: Herr Scheele übergab das Mikrofon direkt an den CEO, also den Vorsitzenden von BWESS, der Firma, die schon in der ganzen Welt investierte und nun auch in Deutschland baut. Vielleicht deshalb hatte der gebürtige Norweger seine kleine Rede in Deutsch notiert.
2: Dies ist das erste Mal, dass wir eine Grundsteinlegung feiern. Warum ist das so? Natürlich liegt es zum Teil an der Größe dieses Projekts. Es ist das größte Projekt in unserem Portfolio und sehr wahrscheinlich eines der größten Batterieprojekte in Deutschland und sogar in Europa. Vor allem aber sehen wir dieses Projekt als den Beginn eines langfristigen und ernsthaften Engagements von BWESS in Deutschland. Ich freue mich, sagen zu können, dass wir in den nächsten Jahren mehr als 1 Milliarde Euro in Batteriespeicher in Deutschland investieren wollen. Beginnen hier, heute, in Klostermannsfeld.
1: Ehrengast der Veranstaltung war Sachsen-Anhalts Energieminister Professor Dr. Armin Willingmann. Auch er verlieh seiner Freude über das Projekt der superlative Ausdruck. Und er nutzte die Gelegenheit, dem norwegischen CEO und seinem Land zum gewonnenen 16. Finale bei der gerade laufenden Fußball-WM zu gratulieren, während Deutschland bereits ausgeschieden ist. Nun müssen die Norweger gewinnen, sagte er, und erntete dafür viel Zustimmung. Nach Vertretern des Bundesverbandes Energiespeichersysteme und der 50 Hertz Transmission GmbH, die das systemrelevante Umspannwerk Kloster Mansfeld, das als wichtiges Stromdrehkreuz gilt, betreibt, ergriffen schließlich unter anderem noch Bürgermeister Frank Ochsner und Landrat André Schröder das Wort.
3: Während hier früher Rohstoffe aus der Erde gewonnen wurden, entsteht nun ein Speicher für Energie der Zukunft. Die Energiewende ist eine der großen Herausforderungen unserer Zeit. Sie gelingt nur, wenn erneuerbare Energien nicht nur erzeugt, sondern auch zuverlässig gespeichert und verfügbar gemacht werden können. Denn wann sie gebraucht werden. Genau dazu leistet dieser Batteriespeicher einen wichtigen Beitrag. Er steht für Versorgungssicherheit, Netzstabilität und moderne Infrastruktur. Und er zeigt, dass auch eine ländliche Gemeinde wie Kloster Mansfeld eine bedeutende Rolle in Deutschland bei der Gestaltung der Zukunft spielen kann. Für unsere Gemeinde ist dieses Projekt deshalb mehr als ein technisches Bauwerk. Es verbindet die Vergangenheit und die Zukunft. Es schlägt die Brücke vom Bergbau zur modernen Energiewirtschaft, vom Kupfererz unter Tage zur gespeicherten Energie für kommende Generationen. Und ja, meine Damen und Herren, die Gemeinde Kloster Mansfeld wird auch künftig eine nicht unerhebliche Summe an Gewerbesteuereinnahmen erhalten. Wir sind sehr zuversichtlich, dass wir damit ein Stück weit vorankommen werden, was die Entwicklung unserer Gemeinde betrifft. Umso wichtiger ist dieser Punkt auch für unsere kommunale Zukunft. Und ja, meine Damen und Herren, die Investoren haben Wort gehalten. Über freiwillige Akzeptanzmaßnahmen haben unsere Vereine, unsere Kita, unsere Schule, die Feuerwehr sowie ein Spielplatz bereits vor dem ersten Spatenstich finanzielle Unterstützung von insgesamt 50.000 Euro erhalten.
4: Wir haben weiter

0: weitere Anfragen, so viel darf ich ja verraten. Wir haben weitere ansiedlungswillige Unternehmen. Wir arbeiten gerade die Unterlagen ab, die aktualisiert eingekommen sind. Das ist gut so. Wir wollen auch als Landkreis aufholen. Und weil wir hier sehr oft über die WM gesprochen haben, der Landkreis ist etwa doppelt so groß wie Berlin. 273.000 Fußballfelder nebeneinander gelegt. Ja? 128.000 Einwohner nur. Da weiß man, wir haben die Ressource Raum, wir haben Platz und wir wollen mit diesem Platz auch gut umgehen. Im Einklang nachhaltig mit der Natur, aber auch für Investitionen. Und wenn wir um Investoren werben, dann beschreiben wir immer die Lagegunst mittendrin in Deutschland, sehr zentral gelegen, intakte kommunale Infrastrukturen, reiche Geschichte, reiche Tradition, Internetanschluss, Autobahnen, all das, was man so typischerweise bewirbt. Was wir sehr oft nicht sagen, was wir aber heute einfach mal herausstellen müssen, wir haben einen dauerhaften Einspeiseüberschuss an Energie. Etwa die Hälfte der Energie, die wir hier produzieren, wird nur selbst verbraucht. Die andere Hälfte wird abgeleitet, irgendwohin. Und natürlich hier das Umspannwerk verteilt Energie. Das ist ein Matching Point. Hier sind Dinge, mit denen wir als Landkreis auch dauerhaft werben. Dieser Einspeiseüberschuss, nicht nur die Lagegunst, dass wir auch eine wichtige Rolle bei der Verteilung und Speicherung von Energie spielen können, ist ein strukturbestimmtes Merkmal dieser Tage, aufgewertet auch durch die heutige Investition.
1: Last but not least, in der langen Liste derer, die an diesem besonderen Tag etwas zu sagen hatten, war Kilian Leikam, Geschäftsführer der BWESS.
2: BWESS hat erstmals 2024 in dieses Projekt investiert und seit Anfang dieses Jahres sind wir vollständiger Eigentümer. Von Beginn an haben wir Kloster Mansfeld als langfristiges Engagement betrachtet, nicht als kurzfristige Transaktion. Wir freuen uns besonders, dass unser Partner Selos uns weiterhin bei dem Projekt auch mit lokalen Standortthemen unterstützen wird und sind natürlich dankbar für die Leistung, das Projekt bis hierhin gebracht zu haben. BWESS ist ein erfahrener, langfristiger Eigentümer und Betreiber von Großbatteriespeichern. Wir behalten während der gesamten Betriebsdauer unserer Anlagen die direkte Aufsicht, verfolgen einen aktiven Ansatz über den gesamten Lebenszyklus hinweg. Diese langfristige Perspektive trägt unsere Entscheidung zu Technologie, Sicherheit, Standortmanagement und zur Zusammenarbeit mit Partnern wie 50 Hertz und natürlich den Nachbarn hier vor Ort.
1: Und während die Firma Kutter aus Helpra bereits mit dem Bau der Zuwegung begonnen hat, geht es mit dem nun vollzogenen symbolischen Spatenstich richtig los. Werden mehr als 1000 solche Container, übrigens auch in Grün, aufgestellt und vernetzt, um dann 2028 in Betrieb zu gehen. Die Laufzeit für solch einen Batteriegroßspeicher beträgt dabei mehrere Jahrzehnte.
3: Zum Schluss unserer heutigen Sendung geht es wieder ins Grüne. Unser Kollege Klaus Treuter vom offenen Kanal in Merseburg war wieder mit seinem Team für uns unterwegs und hat viele Infos über Pflanzen und deren Pflege eingefangen. Also interessant, sicherlich nicht nur für alle Kleingärtner.

0: Hallo, liebe Zuschauer, und herzlich willkommen zur zweiten Folge in diesem Jahr von Grün ist Leben. Und ich begrüße auch recht herzlich die Zuschauer aus dem Burgenlandkreis. Ja, wir sind heute hier im Merseburger Südpark, Frau Beutler. Und ich muss sagen, das ist ja hier alles eine Augenweide.
1: Ja.
0: Es ist wunderschön hier, egal ob Pflanzen- oder Tierwelt. Es sind viele Bänke da. Man kann alleine herkommen oder mit Kindern oder Enkelkindern. Und man kann so lange verweilen, wie man möchte. Und das Wichtigste ist natürlich, man muss hier keinen Eintritt bezahlen.
1: Also das muss ich sagen, da bedanken sich auch immer nicht nur die Merseburger, sondern auch die Auswärtigen, wenn sie herkommen. Wir kriegen wirklich positives Feedback, die immer sagen, so ein schöner Park und alles für umsonst, das hat man kaum noch in irgendeiner Stadt.
0: Ja, auf jeden Fall. Und dann haben Sie auch umsonst hier diese herrliche Rosenpracht zurzeit. Also eine Augenweide, ein

0: Knet für die Insekten wunderschön.
1: Ja, also ich muss sagen, mich begeistert das auch immer wieder. Macht natürlich auch Arbeit. Also im Frühjahr muss man dann auch mal wirklich, wie man so sagt, der Gärtner braucht eine
0: Ja,
1: scharfe
0: ja.
1: Schere und kaltes Herz, mal schön ordentlich zurückschneiden, damit das sich wieder neu bestockt. Weil ansonsten hat man nicht so eine Blüte, dann verkahlen die, werden immer größer und unansehnlicher. Aber es lohnt sich wirklich, die wirklich ordentlich zurückzuschneiden.
0: Ja, und erst dann hat man so eine herrliche Blütenpracht wie jetzt hier. Das kann man ja noch ein paar Wochen genießen. Und
1: Genau, und
0: vielleicht, wenn man sie zurückschneidet, vielleicht blühen sie sogar ein zweites Mal.
1: genau, das sind auch Sorten, wo man sagt, ich nehme die jetzt noch einmal zurück nach der Blüte, ordentlich noch einmal wenigstens ein Drittel zurückschneiden und dann hat man, sagen wir mal, im Spätsommer noch einmal eine Blüte. Natürlich nicht so extrem wie jetzt, aber man kann sich immer das ganze Jahr über dran erfreuen und das ist eigentlich wichtig, dass man auch so eine Blütenpracht, das ist ja nicht nur ein Tiergarten, es ist ja auch irgendwie ein Garten fürs Auge und das ist dann auch schön, das dann auch so zu sehen.
0: Ja, kommen Sie einfach her und genießen.

0: sind ja in einem Staudenbeet angelangt, Frau Beutler. Was hat das für Vorteile?
1: Also dieses Staudenbeet, das haben wir als Mischpflanzung angelegt. Das bedeutet, es ist jetzt nicht eine Sorte oder wie vorhin bei den Rosen eine Sorte, sondern viele verschiedene, die auch im Jahresverlauf immer wieder neuen Blütenflor hervorbringen. Hier haben wir zum Beispiel dazwischen, da sieht man noch die Reste von den Osterglocken. Ja. Die verwelken natürlich dann. Man sollte die Blätter aber richtig abwelken lassen, damit die Zwiebeln die Kraft bekommen fürs nächste Jahr. Macht man die ab, ist das natürlich immer schädlich. Und damit aber das Verwelkte abgedeckt wird, hat man was dazu gepflanzt, was jetzt groß ist, wodurch man das nicht mehr sieht. Da hat man zum Beispiel den Storchschnabel, hier mit schönen Schmetterling dran, den Frauenmantel, den ich auch hier habe.
0: Ja, wunderschön in der Vase, auch zum Trocknen.
1: Auch zu den Rosen wunderbar geeignet, zu den Dekorieren, sage ich mal. Da hinten hat man eine Funkie, eine Hostie. Dann kommen hier unter anderem auch noch die Bartblume, die wird erst später im Jahresverlauf blau blühen. Oder Sommerastern kommen hier noch. Und so ist es halt angelegt, dass zu jeder Jahreszeit was blüht und immer wieder ein Wechsel da ist, dass man sich praktisch wirklich das ganze Jahr über darüber freuen kann.
0: Ja, die eine Staude verblüht und dann fängt die nächste Staude an zu blühen. Besser könnte es ja nicht sein.
1: Genau, und bringt auch immer wieder für die Insekten einen neuen Flor hervor. Also deswegen steht auch hier eine Bank. Es lohnt sich einfach, sich hier hinzusetzen und einfach mal zu genießen.
0: Ja, und diese wunderschöne Blattfärbung von der Heuchera hier. Also schöner kann der Blattschmuck nicht sein.
1: Und das ist auch das Wichtige. Man sollte sich nicht nur auf Blüten konzentrieren, sondern man sollte ruhig auch mal ein buntes Blatt variieren, weil eine Blüte... 14 Tage, 3 Wochen, dann sind die Blüten vorbei. Aber so ein Blattschmuck, das hat man natürlich den ganzen Jahresverlauf. Und das bringt immer noch mal ein bisschen Akzente rein. Kann man auch mit einer Funkie machen. Die haben gerne banaschierte Blätter. Also da gibt es viele Möglichkeiten, um sich wirklich eine schöne Mischpflanzung anzulegen.
0: Jawohl, da kann man sich können Sie sich bei Ihrem Gärtner des Vertrauens beraten lassen. Und dann legen Sie eine ganz tolle Rabatte an. Und Sie werden viele Jahre Ihre Freude daran haben.
1: So ist das.

0: Ja, wir sind hier im Auergarten angekommen, Frau Beutler. Ich muss sagen, das ist ja eine Pracht hier. Es summt und brummt und die Schmetterlinge, also man kann es sich nicht schöner vorstellen.
1: Ja, also durch den Rittersporn, der hier sehr dominant ist, vor allen Dingen auch durch die blaue Farbe, zieht das ja natürlich nicht nur die Schmetterlinge und Insekten an, sondern auch die Leute. Also wenn hier Hochbetrieb ist am Wochenende oder in Ferien, dann stehen sie natürlich alle und bestaunen hier das schöne Beet.
0: Ja. Sind das winterharte Stauden?
1: Also es ist auch wieder ein gemischtes Beet, sage ich mal, aus winterharten Stauden, auch Gräser drin. Man sieht ja hier auch teilweise die Gräserrispen schon schön. Aber dieser Rittersporn ist eigentlich nur einjährig, aber der sammt sich in letzter Zeit so breitwillig aus, hat natürlich hier auch einen wunderschönen Stand. Und dadurch ist er natürlich hier durchs ganze Beet marschiert und verdeckt teilweise die Stauden, was aber nicht zum Nachteil ist. Also wir finden es ja schön, wir haben es deswegen auch gelassen, weil es einfach ein Hingucker ist, wenn man nicht nur die blaue Farbe sieht, sondern auch die Größe. Das ist ja das Beet, das leuchtet ja schon von Weitem, das ist wirklich das Schöne.
0: Richtig, dieses herrliche, schöne, dunkle Himmelblau und die herrlichen Gräser dazu, der Frauenmantel, die Prachtkerze. Man kann gar nicht wieder aufhören, man findet immer wieder was Neues.
1: Ja, man sieht auch wieder den Frauenmantel, der ist hier ein bisschen versteckt, da hinten, da wächst noch eine Distel. Ab und zu steht auch mal ein Unkraut dazwischen. Bei uns heißt das mittlerweile nicht mehr Unkraut, sondern Beikraut, weil es sieht, wenn es dabei steht, sieht es auch schön aus. Also man kann aus allem was machen, man muss es bloß wirklich wollen und sich sagen, ich lasse es jetzt einfach mal stehen, es blüht schön oder macht halt hier, wie man so schön sagt, eine wunderschöne große

0: große Pusteblume. Und
1: Ja.
0: wenn es dann halt sich noch mehr vermehrt, dann muss man es halt mal wieder ein bisschen rausziehen. Aber im Moment ist es einfach nur eine Zierde ohne Schmuck.
1: Auf jeden Fall. Und ich sehe hier gerade, hier sind die Seitenränder abgemäht und in der Mitte steht noch der Rasen, alles da.
0: Ja, also das nennt man den sogenannten Akzeptanzstreifen. Also an den Beeten, da kann man natürlich das Gras nicht stehen lassen. Wenn das dann auf der Wege kippt oder an den Wegrändern, wenn das dann drauf kippt, dann würde das natürlich die Wege irgendwie zumachen. Das geht nicht. Und deswegen mäht man einen Streifen. Wir haben den jetzt hier 1,5 Meter breit gewählt, weil die Flächen sehr groß sind. Wenn man natürlich eine kleine Fläche zu Hause macht, nimmt man den entsprechend kleiner. Und dann haben wir uns bewusst dafür entschieden, gerade hier in dem Bereich Auergarten, es geht in die Aue über, in die freie Landschaft, den Rasen stehen zu lassen, weil das ist ja nicht nur das Beet, das Blumenbeet, was den Schmetterlingen und kleinen Insekten hier Nahrung bietet, sondern das ist ja genauso auch dieser Rasen. Also das ist ein Unterschlupf. Teilweise haben wir hier Brüter, die auf der Erde brüten. Hier sind nicht nur Insekten, hier ist ja unten auch noch Wasser. Wir haben kleine Molche und so. Und würden wir das jetzt alles abmähen, würden wir für die ganzen Tiere nicht nur die Nahrungsquelle, sondern auch den Lebensraum zerstören. Und das wollen wir nicht. Und man sieht ja hier am Rand, wir haben es nicht nur gemäht, wir haben es einfach gemulcht, um es ein bisschen liegen zu lassen als Schutz für das restliche Gras. Aber würden wir jetzt alles abmähen und das bei diesen heißen Temperaturen, uns verbrennt alles. Also es ist auch nicht schön und wir dem Klimawandel, aber natürlich auch der Insektenwelt und der Tierwelt geschuldet, haben wir uns einfach angewöhnt, auch wirklich bewusst Bereiche stehen zu lassen. Und es wird nicht nur von den Tieren dankbar angenommen, auch die Leute finden das gut, weil wenn man jetzt mal bewusst in die Wiese reingeht, es ist ja nicht verboten, drauf zu gehen. Aber wenn man bewusst mal reingeht, was man da an Artenvielfalt findet, das finde ich natürlich in einer abgemähten Wiese, wie man so schön sagt, im Golfrasen nicht mehr. Ja,
1: das war's zum Rasen.

0: Ja, von unserem herrlichen Blumenbeet jetzt mal zu etwas anderem hier. Dieser Baum sieht ja nicht so gesund aus, Frau Beutler.
1: Ja, also wir stehen hier an einem Apfelbaum am Eselgehege. Die Apfelbäume sind natürlich schön geschützt, sage ich mal, dass die Esel sie nicht abfressen, wovor sie jetzt nicht geschützt waren. Das ist der Apfelspinner. Man sieht mal oben ganz viele Nester in den Apfel drinne und das ist natürlich auch nicht gut für diesen Baum. Also entweder, wenn er noch so klein ist, kann man so noch manuell ablesen. Ansonsten, wenn der Baum groß ist, man sollte schon spritzen, weil die Raupen, wenn die sich vermehren, die können den Baum bin kürzester Zeit kahl fressen. Und das ist natürlich nicht gut für den Baum. Früchte kann man in diesem Jahr dann sowieso vergessen. Und wenn das mehrere Jahre hintereinander passiert, kann der auch schlimmstenfalls absterben. Deswegen, wenn so ein Befall ist, und das ist jetzt bei der Hitze oft der Fall, dass die sich dann rasant und explosionsartig vermehren, auf jeden Fall entgegenwirken.
0: Und wie kann ich entgegenwirken, indem ich mehrmals spritze und das rausschneide?
1: Also wie gesagt, bei den kleinen Bäumen würde ich fast dafür tendieren, mal ein bisschen Zeit investieren, ein paar Handschuhe anziehen und die Nester, die kann man schön greifen und rausziehen und immer wieder beobachten, dass sich nichts Neues bildet, weil natürlich, wenn eine Raupe übrig bleibt, bildet sich ein neues Nest. Und bei größeren Bäumen muss man wirklich die chemische Keule nehmen, weil man kommt ja dann irgendwann auch nicht mehr an diese Nester ran. Aber es ist wichtig, dass man den Baum unterstützt, dass da wieder neues Blattwerk ansetzt, weil nur über die Blätter kann der ja sich weiterentwickeln, kann der Kraft sammeln. Ansonsten geht er geschwächt im Winter und jedes Jahr schwächen. Irgendwann kommt er dann natürlich nicht wieder zurück.

0: Weil wir gerade hier am Eselgehege vorbeigekommen sind, Frau Beutler, man kann ja auch, es gibt ja auch Tierpatenschaften, ja?
1: Ja, also das ist bei uns im Tierpark oder im Südpark sehr schön. Das sieht man ja auch hier die Schilder hier bei den Eseln. Wir haben Tierpatenschaften für jedes Tier, je nachdem, was der Geldbeutel hergibt. Mhm. Und da wird auch jedes Jahr dann ein Tierpatenfest gefeiert. Mhm. Da werden dann die Tierpaten eingeladen, da wird schön gegrillt, die Neuen werden in der Runde mit begrüßt. Die kriegen mittlerweile jetzt auch schöne kleine Plaketten. Also es war wirklich niedlich und es ist eigentlich nichts schöner, wenn jetzt die Oma zu ihrem Enkel sagt, ich habe dir jetzt eine Tierpatenschaft geschenkt und dann geht die mit ihrem Enkelkind regelmäßig hierher. Also das macht wirklich Spaß und viele identifizieren sich mit den Tieren dann auch wirklich über viele Jahre. Die kommen dann immer auch gerne wieder her und schauen, was ihre Schützlinge so machen.
0: Und wenn ich das vorhabe, so eine Tierpatenschaft, an wen muss ich mich da wenden?
1: Einfach an der Straße- und Grünflächenamt der Stadt Merseburg und dann wird entweder so eine Tierpatenschaft oder was auch gerne genommen wird, eine Baumpatenschaft. Wir haben jetzt hier auch sehr viele neue Bäume gepflanzt. Ich meine, der Klimawandel bricht natürlich auch bei uns etliche Bäume weg. Wer mehr ein Tier mag oder wer mehr ein Baum mag, also da sind wir wirklich dankbar für die Leute, die uns da auch unterstützen.
0: Ja, und auch mal eine vollkommen andere Geschenkidee, eine Tierpatenschaft oder eine Baumpatenschaft, liebe Zuschauer, das hat doch was.

0: Ja, jetzt von der Gluthitze haben wir uns einen herrlichen Schattenplatz gesucht, Frau Beutler. Wir waren ja vorhin bei Baum- und Tierbaden angelangt und Sie wollten jetzt was zu dieser herrlichen Picknickhütte sagen?
1: Ja, und wir haben jetzt mittlerweile eine Firma, die im dritten Jahr hier Teambildungsmaßnahmen durchführt. Die kommen dann immer für einen Tag und machen alle zusammen, ob das Büro ist oder Außenmitarbeiter, eine Aktion. Und vor 3 Jahren ist dann diese Picknickhütte entstanden. Die haben das Material mitgebracht, haben das aufgebaut und ist ein wunderschöner Ort zum Verweilen geworden. Also viele Besucher, die hier sind, sind natürlich über jeden Sitzplatz dankbar und mit dem Kind hier hingesetzt und mal das Essen ausgepackt. Das ist natürlich sehr schön.
0: Ja, da kann man mit seinen Kindern und Enkelkindern herkommen und hier verweilen und diesen Platz genießen. Ja, und wir haben Ihnen mal ein paar Beispiele mitgebracht, liebe Zuschauer, für Balkonbepflanzung. Hier unten sind Verbenien, hier oben haben wir, das kann Frau Beutler erzählen.
1: Ja, wir haben hier zum Beispiel die Zinnien, die gibt es ja in unwahrscheinlich vielen schönen Farben, also ich liebe diese sehr. Oder auch die Gazanie hier, das Mittagsgold, das entfaltet, wie der Name schon sagt, ja, zum Mittag, wenn die Sonne voll draufsteht, wirklich seine Blüte ist wunderbar. Oder auch diese Scheinmyrte hier, auch dankbar als Friedhofsgewächs. Also es gibt so viele Pflanzen, das ist ja hier ein minimaler Ausblick, was es alles gibt. Aber es ist einfach schön im Sommer zu sehen, wie alles erblüht und mit bunten Farben sich schmückt. Das sollte man auch machen. Und mittlerweile ist es ja auch so, man kann dann auch gerne mal eine Zimmerpflanze nehmen, wie ganz neu dieser Blutwurz hier. Der ist sehr dekorativ, hat nicht nur dekorative Blätter, sondern auch diese roten Stängel gibt es auch mit roten Blättern. Man darf nicht in die volle Sonne stellen, also so Ost-West-Seite mag er am liebsten, entweder Frühsonne oder Abendsonne, und lässt sich auch sehr gut vermehren, indem man den abschneidet, entweder ins Wasser stellt oder in Bewurzelungssubstrat, ist sehr wüchsig, mag immer mal gerne einen Sprühstoß Wasser oben über die Blätter, weil er so aus den tropischen Bereichen kommt, aber ansonsten eine sehr dankbare und vor allen Dingen dekorative Pflanze.
0: Ja, ein toller Hingucker, so eine Augenweite habe ich lange nicht gesehen. Und diese Verbenien noch mal ganz kurz drauf zu sprechen zu kommen, die müssen Sie einfach nur ausputzen hier und schon setzen Sie dann wieder neue Blüten an und man hat dann die nächsten 4 Wochen wieder seine Freude daran. Also ich, einer meiner Lieblingsblumen im Sommer, Verbenien sind wirklich immer ein toller Blickfang.
1: Und dankbar vor allen Dingen.
0: Ja. Und jetzt haben wir noch, wir haben ja noch was, genau, wir haben ja noch einen Zweig neben Ihnen liegen, Frau Beutler. In Zeiten von Klimawandel und Co.
1: Ja.
0: Sieht man ja jetzt schon in vielen Hausgärten und aber auch Schrebergärten die Feige.
1: Ja, also wer es nicht kennt, das Blatt ist sehr typisch, eine typische Blattform, die man nicht allzu oft in unseren Breiten sieht. Natürlich an den Früchten hat es wahrscheinlich jeder Gärtner schon erkannt. Und die Feige, man mag es nicht glauben, die ist eigentlich schon länger bei uns beheimatet, aber in Bereichen, wo sie frostgeschützt ist. Also starke Fröste oder Frost in Verbindung mit Wind verträgt sie nicht. Wenn man einen Bereich hat, wo zwei Gebäude, vielleicht zwei Gartenlauben und pflanzt sie dazwischen, hat man natürlich eher eine Chance. Ansonsten friert sie sehr gerne und viel zurück, aber die ist unwahrscheinlich ausschlagfähig. Was natürlich, wenn sie immer wieder neu austreiben muss, nicht so richtig kommt, sind die Früchte, aber ein dekorativer Strauch ist es auf jeden Fall in unseren Breiten. Mal sehen, wo die Reise noch hingeht.
0: Ja, auch eine sehr schmackhafte Frucht. Also ich habe sie konnte sie voriges Jahr verkosten und ich muss sagen, schmeckt ganz toll, prima. Und die stehen bei uns, wir haben 2 davon, die stehen bei uns geschützt an einer Hecke und unten ist ein Efeubeet, da sind sie auch geschützt vor Hitze und vor Frost. Also die gedeihen dort prächtig, nun mittlerweile das 5. Jahr. Ich kann sie nur empfehlen, gehen Sie zu Ihrem Gärtner des Vertrauens und lassen Sie sich beraten und dann werden Sie schon die richtige Feige finden. So, und jetzt haben wir haben ja vorhin mit den Rosen angefangen und wollen auch mit den Rosen enden. Das hier ist eine Hochstammrose, die ich hier im Strauß habe. Und wir haben Ihnen auch noch dafür ein schönes Rosengedicht mitgebracht. Frau Beutler liest eine Zeile, eine Strophe und ich.
1: Das machen wir doch glatt. Und zwar heißt es Rosenzauber von Anita Mengen. Die Sonne hat frühmorgens den neuen Tag begrüßt und strahlend voller Wärme die Rose wach geküsst.
0: Die zarte Rosenknospe entfaltet ihre Pracht, wird Königin des Sommers, begeistert Tag und Nacht.
1: Die edle Rosenblüte neigt sich im Sonnenschein, in warmen Sommernächten hüllt süß ihr Duft uns ein.
0: Ist ihre Zeit gekommen, da sie verwelken muss, verwahrt sie ihren Zauber und träumt vom Sonnenkuss. Ja, liebe Zuschauer, Sie können auch vom Sonnenkuss träumen oder von anderen Sachen. Wir möchten uns verabschieden, wünschen Ihnen weiterhin eine tolle Sommerzeit, weiterhin einen grünen Daumen und freuen uns in circa 4 Wochen auf Sie, wenn es dann wieder heißt, Grün ist Leben.
2: Das war es auch schon wieder. 30 Minuten Regionalmagazin am Freitagabend sind schon wieder vorüber. Das heißt, wir können jetzt entspannt hinübergleiten in ein hoffentlich schönes und entspanntes Wochenende. Wir sehen uns wieder, wenn Sie möchten, am kommenden Montag ab 19.30 Uhr zu Nachrichten aus dem Burgenlandkreis. In diesem Sinne, ich wünsche ein schönes Wochenende. Machen Sie es gut. Tschüss und auf Wiedersehen.
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0: Hallo und herzlich willkommen zu einer neuen Ausgabe unseres Verbrauchermagazins Energie und Umwelt im Programm von BLK TV. Unser erster Beitrag heute, der führt uns nach Weißenfels. Das dortige Schloss ist schon länger eine Baustelle. Im Jahr 2030 soll hier eine Landesbehörde Büros beziehen. Nach langwierigen Vorbereitungsarbeiten zur Sicherung gehen nun die Innenarbeiten los. Auch im Umfeld sind die Veränderungen nun sichtbar. Wir haben uns für Sie einmal auf der Baustelle aktuell umgesehen.
1: Nachdem in den letzten Jahren die statische Sicherung des Südflügels des Schloss Neu-Augustusburg erfolgte, sind seit einiger Zeit die Baumaßnahmen auf dem Areal nicht zu übersehen. Für viele Weißenfelser zum Ärger sind die großen Bäume entlang der Schlossmauer und auf der Schlossterrasse verschwunden. Zum Teil war ihre Standsicherheit gefährdet, andere mussten den Bauarbeiten weichen, denn hier werden die Versorgungsleitungen wie zum Beispiel die Fernwärme entlang geführt. Die Schlossmauer wird im Zuge der Arbeiten auch komplett saniert. Auf der Terrasse und unter dem Vorplatz sind zwei je 150 Kubikmeter fassende Löschwasserzisternen entstanden. Hier werden letzte Pflasterarbeiten durchgeführt. An drei Stellen wurden an der Außenseite tiefe Schächte ausgehoben, um darüber die Tonnen von Bauschutt aus den inzwischen entkernten Kellergewölben wieder ans Tageslicht zu befördern. Auch im Inneren des Gebäudes sind die Bauarbeiter zu hören. Noch ist der lange Flur so, wie ihn viele Besucher bei der letzten öffentlichen Begehung gesehen haben. Doch fast am Ende klafft plötzlich ein gigantisches Loch. Hier wurden die Decken vom Keller bis zum Dach entfernt, Platz geschaffen für ein neues notwendiges Treppenhaus. Allein um die heutigen Anforderungen an den Brandschutz zu erfüllen, muss dieses zweite Treppenhaus errichtet werden. Nach und nach werden jetzt die alten, nicht tragenden Zwischenwände entfernt und neue Decken eingezogen. Fast fertig sind die Arbeiter unter dem Dach, wo ein gigantisches Stahlgestell die Deckenkonstruktion darunter abfängt. Immer wieder muss auf Bausünden der vielen Umbauten, die das Schloss in seiner Zeit erlebt hat, reagiert werden. Doch die beauftragten Firmen kennen sich mit solch alten Gebäuden bestens aus.
2: Mit dem Schloss, was 1694 fertig geworden ist, 1750 ist in der Umbauphase von Schütze war, 1785 die komplette Südwand umgebaut wurde, weil sie instabil

0: hier war. 1819 sind die Preußen eingezogen, da haben sie das nächste umgebaut. 1920 sind die Preußen raustächtig. Danach ist die Polizeikaserne eingerückt mit Gefängnis. Und nach dem Krieg waren erst einmal in den 50er Jahren war das Schloss belegt mit Umsiedlern. Also
1: Verfilmen, ja.
0: Und danach war unten Kindergarten, Schulküche. In der ersten Etage war ein Stückchen Gebäudewirtschaft aus DDR-Zeiten drin mit ihrer Lichtpause. Und es war das Internat, Wohnheim für die Mädchen, die bei der HO beschäftigt waren als Lehrlinge. Und ganz oben in der zweiten Etage war es ZFRB, der Zentrale Forschungsbetrieb für Rationalisierung, angegliedert Banner.
2: Noch sieht es nicht danach aus, aber im Jahr 2030 sollen dort 160 Mitarbeiter des Amtes für Landwirtschaft, Flurneuordnung und Forsten einziehen, zudem Beschäftigte einer weiteren Landesbehörde. Insgesamt sollen 208 Arbeitsplätze entstehen. Knapp 41 Millionen Euro soll der Umbau nach derzeitigen Berechnungen kosten. Allein vom Bund kommen 33 Millionen, 1,7 Millionen zahlt das Land, die restlichen rund 6 Millionen Euro trägt die Kommune als Bauherr. Die Eigenmittel der Stadt sollen über den über 20 Jahre laufenden Mietvertrag mit dem Land langfristig refinanziert werden.

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1: Der sichere Transport junger Beifahrer im Auto ist ein ernstes und wichtiges Thema. Allerdings ist hierbei billig nicht gleich gut. Der ADAC hat jetzt in einem Test festgestellt, dass gerade Sitze aus dem Internet nicht unbedingt sicher sind.
2: 7-mal ist dieser Kindersitz im ADAC-Test durchgefallen. Das Problem? Es ist immer der gleiche Sitz, verkauft im Internet unter 7 verschiedenen Namen und vermeintlichen Herstellern. Insbesondere auf Online-Marktplätzen tauchen viele neue Markennamen auf.
3: Der von uns ursprünglich als Regal getestete Kindersitz, den haben wir auf verschiedenen Online-Plattformen auch unter anderen Markennamen gefunden, wie zum Beispiel Letters, Mayofi oder Ding Aiden. Diese Produkte werden dort von sogenannten Resellern angeboten.
2: Der Hersteller liefert die Sitze mit beliebiger Beschriftung und Verpackung an diese Wiederverkäufer. Bei schlechten Bewertungen oder mangelhaften Testergebnissen sind die Markennamen schnell austauschbar und sie lassen sich so nicht mehr den Sitzen mit neuen, anderen Namen zuordnen, obwohl sie baugleich und damit, wie in diesem Fall, unsicher sind.
3: Beim Kauf im Internet ist also Vorsicht geboten. Man sollte sich unbedingt vorher gut informieren, zum Beispiel bei uns beim ADAC Kindersitztest. Aktuell haben wir 26 verschiedene Modelle getestet. Eine Babyschale von Fuppa Petretti hat ein Gut erhalten, 2 Kleinkindersitze von Cybex haben ein Gut erhalten und für größere Kinder hat der Kinderkraft ein gutes Ergebnis erreicht.
2: Die Babyschale Kinderkraft Mink Pro 2 mit Base Mink FX2 ist im aktuellen Test dagegen durchgefallen. Der Hersteller hat aber schnell reagiert und bietet Eltern eine Rücknahme des Sitzes an. Genau hinschauen sollten Eltern auch bei neuen Funktionen von Kindersitzen. Die Liegeposition mancher Babyschalen mag zwar bequem fürs Kind beim Schlafen sein, bei einem Unfall besteht jedoch eine höhere Verletzungsgefahr.
3: Je flacher die Babyschale, umso schlechter unterstützt sie das Kind bei einem Unfall. Und umso höher sind die Belastungen, die wir am Dummy messen. Das zusätzliche Gelenk schwächt die Schale, unter Belastung wird sie noch flacher, die Belastungen steigen weiter an. Außerdem rutscht der Kopf des Kindes über den Schalenrand, kann an den Vordersitz prallen und das birgt ein zusätzliches Verletzungsrisiko.
2: Worauf es beim Kauf des richtigen Kindersitzes ankommt und welche Modelle im aktuellen ADAC-Kindersitztest gut oder schlecht abschneiden, erfahrt ihr unten in der Videobeschreibung und auf adac.de.
1: Ist doch kein Problem. Schnell mal während der Fahrt mit dem Handy telefonieren oder in den sozialen Netzwerken surfen. Denken viele Verkehrsteilnehmer. Ist aber nicht so, wie jetzt in einem Test festgestellt wurde.
4: Für viele ein Kavaliersdelikt und fast schon Selbstverständlichkeit. Schnell mal während der Fahrt mit dem Handy telefonieren oder in den sozialen Netzwerken surfen. Dabei ist die Gefahr offensichtlich. Ein Blick von 2 Sekunden auf das Display bedeutet bei 30 km/h eine Blindfahrt von 18 Metern. Laut Statistischem Bundesamt gab es im letzten erfassten Jahr bundesweit 8.722 ablenkungsbedingte Verkehrsunfälle mit Personenschäden. Aber nicht nur Autofahrer sind davon betroffen, sondern vermehrt auch Fahrrad- oder E-Scooter-Fahrer, denn auch die telefonieren oder haben große und abschirmende Kopfhörer während der Fahrt auf. Hier wäre auch der Gesetzgeber sicherlich gefragt, um eine Gerechtigkeit zwischen den Verkehrsteilnehmern zu schaffen. Der ADAC hat jetzt in 5 deutschen Großstädten in Berlin, Frankfurt, Hamburg, Köln und München Überprüfungen durchgeführt. in einer Vor-Ort-Verkehrsbeobachtung durch die Tester an vielbefahrenen Straßen im Stadtgebiet wurden bei 9573 Kfz-Fahrern 262 Handyverstöße registriert und bei 9239 Radfahrern immerhin noch 125 Verstöße. Handyverstöße am Steuer sind nach einer aktuellen Untersuchung des Mobilitätsclubs trotz der hohen Unfallgefahr weiterhin stark verbreitet. Während jährlich rund 400.000 Fälle registriert werden, muss davon ausgegangen werden, dass die Dunkelziffer um ein Vielfaches höher ist. In einer aktuellen Verkehrsbeobachtung mit Fokus auf den fließenden Verkehr in 5 deutschen Großstädten wurden bei 2,7% der Kfz-Fahrer Handyverstöße festgestellt. Rechnet man dieses Ergebnis auf das gesamte Kfz-Verkehrsaufkommen in Deutschland im Jahr hoch, ergibt sich daraus eine enorme Zahl von rund 1 Milliarde Verstöße und damit natürlich ein hohes Risiko für die Verkehrssicherheit. Die Ergebnisse zeigen zudem, dass Radfahrer mit 1,4% seltener Handyverstöße begehen und dass unabhängig vom Verkehrsmittel bei einem Großteil der Verstöße das Handy in der Hand und nicht am Ohr gehalten wird. Wer tippt oder etwas auf dem Smartphone sucht, wendet den Blick und die Aufmerksamkeit von der Straße ab, mit potenziell gravierenden Folgen. Denn wer bei einer Geschwindigkeit von ca. 50 km/h nur 2 Sekunden auf sein Handy schaut, fährt 28 Meter im Blindflug und riskiert so, einen Unfall zu verursachen. Aber wie groß ist das Problem in Deutschland nun wirklich? Hierzu sprachen wir mit der ADAC-Sprecherin Katharina Luca. Knapp 3%, das klingt ja jetzt erst einmal nicht viel. Ist denn das wirklich so problematisch?
5: Auf den ersten Blick wirken die Zahlen vielleicht klein. Gesamt gesehen auf die Fahrleistung in Deutschland sind sie dann doch sehr hoch. Immerhin würde jeder 30. nach unserer Erhebung abgelenkt im Straßenverkehr unterwegs sein, was zu einem großen Sicherheitsrisiko führen kann. Schaut man nämlich nur 2 Sekunden von der Straße weg, zum Beispiel aufs Handy, dann ist man bei 50 km/h schnell 28 Meter im Blindflug unterwegs.
4: Wird jetzt mehr telefoniert oder geschrieben mit dem Handy?
5: In unserer Verkehrsbeobachtung konnten wir feststellen, dass in 90% der Fälle Autofahrer und auch Radfahrer das Handy in der Hand haben, das heißt nicht am Ohr, sondern sie tippen vielleicht damit oder suchen etwas auf ihrem Smartphone. Das heißt, der Blick ist wirklich auf dem Gerät und nicht im Straßenverkehr, was zu einem gefährlichen Blindflug und zu einem großen Sicherheitsrisiko werden kann.
4: Gibt es hier Unterschiede zwischen den Verkehrsteilnehmern?
5: In unserer Verkehrsbeobachtung in den 5 deutschen Großstädten konnten wir feststellen, dass Autofahrer fast doppelt so häufig das Handy in die Hand nehmen und unerlaubt damit hantieren als zum Beispiel Radfahrer. Und bei Lieferwagen war das Problem noch ein kleines bisschen höher. Wir sehen also, dass es sich durch alle Fahrzeugarten durchzieht und generell ein großes Problem ist.
4: Die Schlussfolgerung daraus, was muss denn jetzt passieren?

0: Iren.
1: Unsere Verkehrsbeobachtung hat gezeigt, dass es hier ein großes Problem gibt, das mit großen Sicherheitsrisiken im Straßenverkehr verknüpft ist. Eine begleitende Umfrage hat außerdem gezeigt, dass über die Hälfte der Befragten sogar zugegeben haben, das Handy im Auto schon mal regelwidrig verwendet zu haben. Um dieses Problem also anzugehen, braucht es da womöglich stärkere Kontrollen und eine höhere Kontrolldichte. Auf der anderen Seite muss man vielleicht darüber nachdenken, Handyblitzer bundesweit einzusetzen, um die Verstöße besser ahnden zu können. Generell heißt es aber auf jeden Fall für jeden Auto und jeden Radfahrer, das Handy gehört bei der Fahrt nicht in die Hand und nicht ans Ohr.

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2: Guten Abend und herzlich willkommen zum aktuellen Regionalmagazin am Freitagabend hier bei Ihrem Lokalsender BLK TV. Sommerzeit, Bauzeit, so auch in der Stadt Weißenfels. Das dortige Kinderland wird jetzt saniert. Die Wohnungsgesellschaft WVW hat das Stadtbild prägende Gebäude am Marktplatz gekauft und wird nun das Denkmal zu einem Geschäftshaus mit Gastronomie im Erdgeschoss und Gewerberäumen in den oberen Etagen weiterentwickeln. Am Mittwoch wurde nun der symbolische erste Spatenstich vollzogen.
3: Und mit dem symbolischen ersten Spatenstich fiel zugleich auch der Startschuss für die Sanierung des Kinderlandes hier am Markt.
4: Die WVW hat sich jetzt was auf die Fahne geschrieben. Ich finde es ganz toll. Und wir wollen unseren Zuschauern und vor allen Dingen dem Weißenfelsern jetzt mal erklären, warum wir heute hier stehen.
5: Heute ist Spatenstich, geht endlich los mit dem Umbau, Sanierung Kinderland. Es wird ein reines Geschäftshaus. Mhm. In knapp 2 Jahren sollen auf 900 Quadratmetern verschiedene Mieter sich wohlfühlen und erfolgreich ihren Geschäften nachgehen.
4: Wie ist die Idee geboren? Wie ist das jetzt dazu gekommen, dass ihr das jetzt übernommen habt?
5: Das Haus stand zum Verkauf und daraufhin hat auch die Stadt Weißenfels darum gebeten, dass wir mal rechnen, mal prüfen, geht es nicht. Und es ging. Die Stadt Weißenfels hat Fördermittel bereitgestellt. Somit konnten die Mieten auf 12 Euro gesenkt werden. Sonst wären wir tatsächlich bei 18 Euro. Es ist halt, die Denkmalschutzauflagen sind halt hoch und wiegen dann auch schwer. Und mit 12 Euro sind wir ganz zufrieden. Ich denke, das ist im ordentlichen Gewerbebereich ist das machbar. Ja.
4: Das wäre so meine nächste Frage gewesen. Steht er alleine da? Nein, ihr steht nicht alleine.
5: Nein, wir haben wunderbare Architekten und Planer an der Seite. Wir haben ja die ganze Zeit gerechnet, gemacht und getan. Sie haben auch nie die Geduld mit uns verloren an der Stelle. Das ist die Architekten und Planer der Metron und natürlich die Stadt Weißenfels. Das muss man auch sagen. Sie haben diesen Bau immer mit der Zeit im Blick liebevoll bis zur Genehmigung begleitet. Das muss man wirklich sagen. Vielen Dank auch dafür, dass an beide Seiten.
4: Ja klar, weil es kostet ja nur nicht bloß ein Euro, ja. Die Zeiten sind ja vorbei. Das ist jetzt nicht spaßig gemeint, aber es ist halt ganz einfach so. Und dann braucht man schon Geld und man braucht Unterstützung. Und die habt ihr.
5: Die haben wir, ja. Mit unserer Stadt Weißenfels und auch mit unseren Architekten war es ein wirklich harmonisches, sehr schönes Zusammenarbeiten, ja.
4: Heute ist ja hier der sogenannte Spatenstich. Ja. Jetzt frage ich mal ganz als Abschluss, ganz unverschämt, wie lange soll es denn dauern? Was habt ihr euch vorgestellt?
5: Also wir werden 4 Millionen Euro knapp investieren und wir möchten im ersten, zweiten Quartal 28, dass unsere Mieter drin sind.
4: So, dann wünsche ich für heute alles Gute erstmal, dass das gut klappt.
5: Vielen Dank.
4: Und für die Zukunft vielen Erfolg, wie gesagt, und alles, alles Gute.
5: Dankeschön, vielen Dank.
3: Wie bereits erwähnt, wird die WVW dabei von der Stadt Weißenfels unterstützt, die für das Bauvorhaben Städtebaufördermittel des Landes Sachsen-Anhalt aus dem Programm Lebendige Zentren erhält und einbringt.
4: Ja, heute ist ein toller Moment. Ich habe gerade schon mit der Frau Schischowak gesprochen und hier sehe ich, es geht gleich los. Was für Gefühl ist das?
6: Großartig. Das war mein großer Wunsch, dass wir am Markt hier Ordnung schaffen, dass die Eigentümerstruktur sich ändert. Aus spekulativer Hand sozusagen entnommen. Hier war es in Kuwaiti über ein langes Verfahren dann an die WVW übertragen. Und das Ziel eben, dass die Gebührenzahler, die hier in Weißenfels

0: Rheinland-Pfalz ihre Abwassergebühren bezahlen, dass das Geld hier bleibt und nicht nach Bayern geht. Das passiert nämlich momentan am Südteil des Marktes, ist ja momentan die Unterbringung der AOR. Seit, glaube ich, über 15 Jahren geht die Miete nach Bayern. Und jetzt geht sie dann zukünftig hier rein in die ersten beiden Etagen. Unten kommt Gastronomie rein. Das ist ja das, was Sie sich nicht zu Hause kaufen können, nämlich das Ambiente hier auf dem Markt, das Schloss und so weiter. Sie können eine Pizza können Sie nach Hause bestellen, ja, oder einen Döner. Aber hier muss Gastronomie rein und der Markt muss einfach schöner werden. Und das ist ein ganz toller Tag. Wir haben da viel für gekämpft, Fördermittel, der Aufsichtsrat hat mitgezogen und vor allem auch der Stadtrat. Und am Ende die Bevölkerung wird wissen, wie wichtig das Gebäude zum einen ist, aus seiner Historie heraus. Mhm. Viele verbinden das mit dem Kinderland, aber es ist eben auch mehr als das Kinderland. Dazu werde ich gleich noch was sagen.
1: Ich bedanke mich, möchte jetzt auch nicht länger aufhalten. Viel Erfolg und eine ganz tolle Geschichte.
0: Vielen Dank, alles Gute für Sie.
2: Danke. Und nun folgte er, der symbolische erste Spatenstich. Die Freude stand darüber allen, die vor Ort waren, buchstäblich ins Gesicht geschrieben. Gleichzeitig konnte auch der Verein zur Förderung der Stadtbibliothek Weißenfels e.V. den vom Verein gesicherten Originalschriftzug Kinderland an die WVW übergeben. Dieser soll dann in die Gestaltung im Ensemble mit eingebunden werden. Mit der Entkernung und Sanierung des stadtbildprägenden Denkmals zu einem Geschäftshaus mit Gastronomie im Erdgeschoss sowie Gewerberäumen in den Etagen darüber geht die Belebung der Innenstadt von Weißenfels Schritt für Schritt voran.

0: Wir haben Wohnungen in jeder Größe. Wohnungsverwaltung Weißenfels.
1: In Sachsen-Anhalt wird mit Windkraft und Solaranlagen viel Strom produziert. Das belastet natürlich das Stromnetz und oft müssen Anlagen deswegen abgeschaltet werden, da der produzierte Strom nicht in der Menge gebraucht wird. Da soll nun der Bau des größten Batteriespeichers Deutschland bei Kloster Mansfeld im Vorharz Abhilfe schaffen. Wir waren auch hier beim Spatenstich für die Anlage dabei.
2: Auf dieser ca. 15 Hektar großen Fläche, nahe des Umspannwerkes Kloster Mansfeld und direkt an der Stromautobahn Südostlink, die von 2027 an Windstrom aus Sachsen-Anhalt in den Süden Deutschlands transportieren wird, soll ein Energiewendeprojekt der Superlative entstehen. Ein Batteriespeicherpark mit einer geplanten Leistung von 1 Gigawatt und einer Kapazität von 5,7 Gigawattstunden. Der größte seiner Art in Deutschland und vielleicht auch in Europa. Nach etwa 2 Jahren Vorbereitung wurde nun zum ersten Spatenstich und damit verbundenen Baustart eingeladen. Neben den Vertretern der Investoren, der Firma BWESS mit Hauptsitz in Zürich und der Celus Energy Development GmbH aus Berlin, die das Projekt angebahnt hat, waren zahlreiche Gäste aus Politik, Wirtschaft und Verwaltung geladen und auch gekommen. So zum Beispiel auch Vertreter des Gemeinderates Kloster Mansfeld, der Verwaltungsgemeinschaft Mansfelder Grund-Helprath, zu der der Ort mit seinen 2000 Einwohnern gehört, und von dem im März diesen Jahres neu gegründeten Verein Wir sind Kloster Mansfeld. Die Begrüßung übernahm Bastian Scheele, Direktor bei der BWESS.
3: Und hier draußen vor uns, vor dem Zelt, wird er entstehen. Der größte Batteriespeicher in Deutschland und einer der größten Batteriespeicher in Europa. Mit einer Netzanschlussleistung von 1 Gigawatt und einer Kapazität von bis zu 5,7 Gigawattstunden wird er, einfach gesprochen, Strom, der überschüssig ist aus erneuerbaren Energien, wird diesen aufnehmen, wird diesen zwischenspeichern und wieder abgeben ans Netz, wenn er dann benötigt wird. Er wird darüber hinaus weitere Systemdienstleistungen erbringen können für das Netz und damit dafür sorgen, dass erneuerbare Energien besser ins Stromsystem integriert werden, dass das Stromsystem, das Netz robuster wird und der Strom für uns alle als Verbraucher bezahlbar.

0: bleibt. Und das ist für uns als Firma natürlich ein ganz besonderer Tag heute. Und es ist aber ein ebenso besonderer Tag für die Gemeinde und auch für den Landkreis und auch das Land Sachsen-Anhalt und nicht zuletzt auch für das Gelingen der Energiewende in Deutschland.
1: Herr Scheele übergab das Mikrofon direkt an den CEO, also den Vorsitzenden von BWESS, der Firma, die schon in der ganzen Welt investierte und nun auch in Deutschland baut. Vielleicht deshalb hatte der gebürtige Norweger seine kleine Rede in Deutsch notiert.
2: Dies ist das erste Mal, dass wir eine Grundsteinlegung feiern. Warum ist das so? Natürlich liegt es zum Teil an der Größe dieses Projekts. Es ist das größte Projekt in unserem Portfolio und sehr wahrscheinlich eines der größten Batterieprojekte in Deutschland und sogar in Europa. Vor allem aber sehen wir dieses Projekt als den Beginn eines langfristigen und ernsthaften Engagements von BWESS in Deutschland. Ich freue mich, sagen zu können, dass wir in den nächsten Jahren mehr als 1 Milliarde Euro in Batteriespeicher in Deutschland investieren wollen. Beginnen hier, heute, in Klostermannsfeld.
1: Ehrengast der Veranstaltung war Sachsen-Anhalts Energieminister Professor Dr. Armin Willingmann. Auch er verlieh seiner Freude über das Projekt der superlative Ausdruck. Und er nutzte die Gelegenheit, dem norwegischen CEO und seinem Land zum gewonnenen 16. Finale bei der gerade laufenden Fußball-WM zu gratulieren, während Deutschland bereits ausgeschieden ist. Nun müssen die Norweger gewinnen, sagte er und erntete dafür viel Zustimmung. Nach Vertretern des Bundesverbandes Energiespeichersysteme und der 50 Hertz Transmission GmbH, die das systemrelevante Umspannwerk Kloster Mansfeld, das als wichtiges Stromdrehkreuz gilt, betreibt, ergriffen schließlich unter anderem noch Bürgermeister Frank Ochsner und Landrat André Schröder das Wort.
3: Während hier früher Rohstoffe aus der Erde gewonnen wurden, entsteht nun ein Speicher für Energie der Zukunft. Die Energiewende ist eine der großen Herausforderungen unserer Zeit. Sie gelingt nur, wenn erneuerbare Energien nicht nur erzeugt, sondern auch zuverlässig gespeichert und verfügbar gemacht werden können. Denn wann sie gebraucht werden. Genau dazu leistet dieser Batteriespeicher einen wichtigen Beitrag. Er steht für Versorgungssicherheit, Netzstabilität und moderne Infrastruktur. Und er zeigt, dass auch eine ländliche Gemeinde wie Kloster Mansfeld eine bedeutende Rolle in Deutschland bei der Gestaltung der Zukunft spielen kann. Für unsere Gemeinde ist dieses Projekt deshalb mehr als ein technisches Bauwerk. Es verbindet die Vergangenheit und die Zukunft. Es schlägt die Brücke vom Bergbau zur modernen Energiewirtschaft, vom Kupfererz unter Tage zur gespeicherten Energie für kommende Generationen. Und ja, meine Damen und Herren, die Gemeinde Kloster Mansfeld wird auch künftig eine nicht unerhebliche Summe an Gewerbesteuereinnahmen erhalten. Wir sind sehr zuversichtlich, dass wir damit ein Stück weit vorankommen werden, was die Entwicklung unserer Gemeinde betrifft. Umso wichtiger ist dieser Punkt auch für unsere kommunale Zukunft. Und ja, meine Damen und Herren, die Investoren haben Wort gehalten. Über freiwillige Akzeptanzmaßnahmen haben unsere Vereine, unsere Kita, unsere Schule, die Feuerwehr sowie ein Spielplatz bereits vor dem ersten Spatenstich finanzielle Unterstützung von insgesamt 50.000 Euro erhalten.
4: Wir haben weitere Anfragen, so viel darf ich ja verraten. Wir haben weitere ansiedlungswillige Unternehmen. Wir arbeiten gerade die Unterlagen ab, die aktualisiert eingekommen sind. Das ist gut so. Wir wollen auch als Landkreis aufholen. Und weil wir hier sehr oft über die WM gesprochen haben, der Landkreis ist etwa doppelt so groß wie Berlin. 273.000 Fußballfelder nebeneinander gelegt. Ja? 128.000 Einwohner nur. Da weiß man, wir haben die Ressource Raum, wir haben Platz. Und wir wollen mit diesem Platz auch gut umgehen. Im Einklang nachhaltig mit der Natur, aber auch für Investitionen. Und wenn wir um Investoren werben, dann beschreiben wir immer die Lagegunst mittendrin in Deutschland, sehr zentral gelegen, intakt

0: kommunale Infrastrukturen, reiche Geschichte, reiche Traditionen, Internetanschluss, Autobahnen, all das, was man so typischerweise bewirbt. Was wir sehr oft nicht sagen, was wir aber heute einfach mal herausstellen müssen: Wir haben einen dauerhaften Einspeiseüberschuss an Energie. Etwa die Hälfte der Energie, die wir hier produzieren, wird nur selbst verbraucht. Die andere Hälfte wird abgeleitet, irgendwohin. Und natürlich hier das Umspannwerk verteilt Energie. Das ist ein Matching Point. Hier sind Dinge, mit denen wir als Landkreis auch dauerhaft werben. Dieser Einspeiseüberschuss, nicht nur die Lagekunst, dass wir auch eine wichtige Rolle bei der Verteilung und Speicherung von Energie spielen können, ist ein strukturbestimmtes Merkmal dieser Tage, aufgewertet auch durch die heutige Investition.
1: Last but not least, in der langen Liste derer, die an diesem besonderen Tag etwas zu sagen hatten, war Kilian Leikam, Geschäftsführer der BWESS.
2: BWESS hat erstmal 2024 in dieses Projekt investiert und seit Anfang dieses Jahres sind wir vollständiger Eigentümer. Von Beginn an haben wir Kloster Mansfeld als langfristiges Engagement betrachtet, nicht als kurzfristige Transaktion. Wir freuen uns besonders, dass unser Partner Selos uns weiterhin bei dem Projekt auch mit lokalen Standortthemen unterstützen wird und sind natürlich dankbar für die Leistung, das Projekt bis hierhin gebracht zu haben. BWESS ist ein erfahrener, langfristiger Eigentümer und Betreiber von Großbatteriespeichern. Wir behalten während der gesamten Betriebsdauer unserer Anlagen die direkte Aufsicht, verfolgen einen aktiven Ansatz über den gesamten Lebenszyklus hinweg. Diese langfristige Perspektive trägt unsere Entscheidung zu Technologie, Sicherheit, Standortmanagement und zur Zusammenarbeit mit Partnern wie 50 Hertz und natürlich den Nachbarn hier vor Ort.
1: Und während die Firma Kutter aus Helpra bereits mit dem Bau der Zuwegung begonnen hat, geht es mit dem nun vollzogenen symbolischen Spatenstich richtig los. Werden mehr als 1000 solche Container, übrigens auch in Grün, aufgestellt und vernetzt, um dann 2028 in Betrieb zu gehen. Die Laufzeit für solch einen Batterie-Großspeicher beträgt dabei mehrere Jahrzehnte.
3: Zum Schluss unserer heutigen Sendung geht es wieder ins Grüne. Unser Kollege Klaus Treuter vom offenen Kanal in Merseburg war wieder mit seinem Team für uns unterwegs und hat viele Infos über Pflanzen und deren Pflege eingefangen. Also interessant, sicherlich nicht nur für alle Kleingärtner.

0: Hallo, liebe Zuschauer, und herzlich willkommen zur zweiten Folge in diesem Jahr von Grün ist Leben. Und ich begrüße auch recht herzlich die Zuschauer aus dem Burgenlandkreis. Ja, wir sind heute hier im Merseburger Südpark, Frau Beutler. Und ich muss sagen, das ist ja hier alles eine Augenweite.
1: Ja.
0: Es ist wunderschön hier, egal ob Pflanzen- oder Tierwelt. Es sind viele Bänke da. Man kann alleine herkommen oder mit Kindern oder Enkelkindern. Und man kann so lange verweilen, wie man möchte. Und das Wichtigste ist natürlich, man muss hier keinen Eintritt bezahlen.
1: Also das muss ich sagen, da bedanken sich auch immer nicht nur die Merseburger, sondern auch die Auswärtigen, wenn sie herkommen. Wir kriegen wirklich positives Feedback, die immer sagen, so ein schöner Park und alles für umsonst, das hat man kaum noch in irgendeiner Stadt.
0: Ja, auf jeden Fall. Und dann haben sie auch umsonst hier diese herrliche Rosenpracht zurzeit. Also eine Augenweite, ein Magnet für die Insekten, wunderschön.
1: Ja, also ich muss sagen, mich begeistert das auch immer wieder. Macht natürlich auch Arbeit. Also im Frühjahr muss man dann auch mal wirklich, wie man so sagt, der Gärtner braucht eine scharfe Schere und kaltes Herz, mal schön ordentlich zurückschneiden, damit das sich wieder neu bestockt. Weil ansonsten hat man nicht so eine Blüte, dann verkahlen die, werden immer größer und unansehnlicher. Aber es lohnt sich wirklich, die wirklich ordentlich zurückzuschneiden.
0: Ja, und erst dann hat man so eine herrliche Blütenpracht wie jetzt hier. Das kann man ja noch ein paar Wochen genießen.
1: Genau.
0: Und vielleicht, wenn man sie zurückschneidet, vielleicht blühen sie sogar ein zweites Mal.
1: Genau, das sind auch Sorten, wo man sagt, ich nehme die jetzt noch einmal zurück nach der Blüte, ordentlich noch einmal wenigstens ein Drittel zurückschneiden und dann hat man, sagen wir mal, im Spätsommer noch einmal eine Blüte. Natürlich nicht so extrem wie jetzt, aber man kann sich immer das ganze Jahr über dran erfreuen. Und das ist eigentlich wichtig, dass man auch so eine Blütenpracht, das ist ja nicht nur ein Tiergarten, es ist ja auch irgendwie ein Garten fürs Auge und das ist dann auch schön, das dann auch so zu sehen.
0: Ja, kommen Sie einfach her und genießen.

0: Wir sind ja in einem Staudenbeet angelangt, Frau Beutler. Was hat das für Vorteile?
1: Also dieses Staudenbeet, das haben wir als Mischpflanzung angelegt. Das bedeutet, es ist jetzt nicht eine Sorte oder wie vorhin bei den Rosen eine Sorte, sondern viele verschiedene, die auch im Jahresverlauf immer wieder neuen Blütenflor hervorbringen. Hier haben wir zum Beispiel dazwischen, da sieht man noch die Reste von den Osterglocken. Ja. Die verwelken natürlich dann. Man sollte die Blätter aber richtig abwelken lassen, damit die Zwiebeln die Kraft bekommen fürs nächste Jahr. Macht man die ab, ist das natürlich immer schädlich. Und damit aber das Verwelkte abgedeckt wird, hat man was dazu gepflanzt, was jetzt groß ist, wodurch man das nicht mehr sieht. Da hat man zum Beispiel hier den Storchschnabel, hier mit schönen Schmetterling dran, den Frauenmantel, den ich auch hier habe.
0: Ja, wunderschön in der Vase, auch zum Trocknen.
1: Auch zu den Rosen wunderbar geeignet, zu den Dekorieren, sage ich mal. Da hinten hat man eine Funke, eine Hostie. Dann kommen hier unter anderem auch noch die Bartblume, die wird erst später im Jahresverlauf blau blühen. Oder Sommerastern kommen hier noch. Und so ist es halt angelegt, dass zu jeder Jahreszeit was blüht und immer wieder ein Wechsel da ist, dass man sich praktisch wirklich das ganze Jahr über darüber freuen kann.
0: Ja, die eine Staude verblüht und dann fängt die nächste Staude an zu blühen. Besser könnte es ja nicht sein.
1: Genau, und bringt auch immer wieder für die Insekten einen neuen Flor hervor. Also deswegen steht auch hier eine Bank. Es lohnt sich einfach, sich hier hinzusetzen und einfach mal zu genießen.
0: Ja, und diese wunderschöne Blattfärbung von der Heuchera hier. Also schöner kann der Blattschmuck nicht sein.
1: Und das ist auch das Wichtige. Man sollte sich nicht nur auf Blüten konzentrieren, sondern man sollte ruhig auch mal ein buntes Blatt variieren, weil eine Blüte... 14 Tage, 3 Wochen, dann sind die Blüten vorbei. Aber so ein Blattschmuck, das hat man natürlich den ganzen Jahresverlauf. Und das bringt immer noch mal ein bisschen Akzente rein. Kann man auch mit einer Funke machen. Die haben gerne banaschierte Blätter. Also da gibt es viele Möglichkeiten, um sich wirklich eine schöne Mischpflanzung anzulegen.
0: Jawohl, da kann man sich können Sie sich bei Ihrem Gärtner des Vertrauens beraten lassen. Und dann legen Sie eine ganz tolle Rabatte an. Und Sie werden viele Jahre Ihre Freude daran haben.
1: So ist es.

0: wir sind hier im Auergarten angekommen, Frau Beutler. Ich muss sagen, das ist ja eine Pracht hier. Es summt und brummt und die Schmetterlinge, also man kann es sich nicht schöner vorstellen.
1: Ja, also durch den Rittersporn, der hier sehr dominant ist, vor allen Dingen auch durch die blaue Farbe, zieht das ja natürlich nicht nur die Schmetterlinge und Insekten an, sondern auch die Leute. Also wenn hier Hochbetrieb ist am Wochenende oder in Ferien, dann stehen sie natürlich alle und bestaunen hier das schöne Beet.
0: Ja. Sind das winterharte Stauden?
1: Also es ist auch wieder ein gemischtes Beet, sage ich mal, aus winterharten Stauden, auch Gräser drinnen. Man sieht ja hier auch teilweise die Gräserrispen schon schön. Aber dieser Rittersporn ist eigentlich nur einjährig, aber der samt sich in letzter Zeit so breitwillig aus, hat halt natürlich hier auch einen wunderschönen Stand. Und dadurch ist er natürlich hier durchs ganze Beet marschiert und verdeckt teilweise die Stauden, was aber nicht zum Nachteil ist. Also wir finden es hier schön, wir haben es deswegen auch gelassen, weil es einfach Hingucker ist, wenn man nicht nur die blaue Farbe sieht, sondern auch die Größe. Das ist ja das Beet, das leuchtet ja schon vom Weiten. Das ist wirklich das Schöne.
0: Richtig, dieses herrliche, schöne, dunkle Himmelblau und die herrlichen Gräser dazu, der Frauenmantel, die Prachtkerze. Man kann gar nicht wieder aufhören. Man findet immer wieder was Neues.
1: Ja, man sieht auch wieder den Frauenmantel. Der ist hier ein bisschen versteckt. Da hinten, da wächst noch eine Distel. Ab und zu steht auch mal ein Unkraut dazwischen. Bei uns heißt das mittlerweile nicht mehr Unkraut, sondern Beikraut, weil es sieht, wenn es dabei steht, sieht es auch schön aus. Also man kann aus allem was machen. Man muss es bloß wirklich wollen und sich sagen, ich lasse es jetzt einfach mal stehen. Es blüht schön oder macht halt hier, wie man so schön sagt, eine wunderschöne große Pusteblume. Ja. Und wenn es dann halt sich noch mehr vermehrt, dann muss man es halt mal wieder ein bisschen rausziehen. Aber im Moment ist es einfach nur eine Zierde ohne Schmuck.
0: Auf jeden Fall. Und ich sehe hier gerade, hier sind die Seitenränder abgemäht und in der Mitte steht noch der Rasen, alles da.
1: Ja, also das nennt man den sogenannten Akzeptanzstreifen. Also an den Beeten, da kann man natürlich das Gras nicht stehen lassen. Wenn das dann auf der Wege kippt oder an den Wegrändern, wenn das dann drauf gibt, dann würde das natürlich die Wege irgendwie zumachen. Das geht nicht. Und deswegen mäht man einen Streifen. Wir haben den jetzt hier 1,5 Meter breit gewählt, weil die Flächen sehr groß sind. Wenn man natürlich eine kleine Fläche zu Hause macht, nimmt man den entsprechend kleiner. Und dann haben wir uns bewusst dafür entschieden, gerade hier in dem Bereich Auergarten, es geht in die Aue über, in die freie Landschaft, den Rasen stehen zu lassen. Weil das ist ja nicht nur das Beet, das Blumenbeet, was den Schmetterlingen und kleinen Insekten hier Nahrung bietet, sondern das ist ja genauso auch dieser Rasen. Also das ist ein Unterschlupf. Teilweise haben wir hier Brüter, die auf der Erde brüten. Hier sind nicht nur Insekten, hier ist ja unten auch noch Wasser. Wir haben kleine Molche und so. Und würden wir das jetzt alles abmähen, würden wir für die ganzen Tiere nicht nur die Nahrungsquelle, sondern auch den Lebensraum zerstören. Und das wollen wir nicht. Und man sieht ja hier am Rand, wir haben es nicht nur gemäht, wir haben es einfach gemulcht, um es ein bisschen liegen zu lassen als Schutz für das restliche Gras. Aber würden wir jetzt alles abmähen und das bei diesen heißen Temperaturen, uns verbrennt alles. Also es ist auch nicht schön und wir dem Klimawandel, aber natürlich auch der Insektenwelt und der Tierwelt geschuldet, haben wir uns einfach angewöhnt, auch wirklich bewusst Bereiche stehen zu lassen. Und es wird nicht nur von den Tieren dankbar angenommen, auch die Leute finden das gut, weil wenn man jetzt mal bewusst in die Wiese reingeht, es ist ja nicht verboten drauf zu gehen, aber wenn man bewusst mal reingeht, was man da an Artenvielfalt findet, das finde ich natürlich in einer abgemähten Wiese, wie man so schön sagt, im Golfrasen nicht mehr.
0: Ja, das war's zum Rasen.

0: Ja, von unserem herrlichen Blumenbeet jetzt mal zu etwas anderem hier. Dieser Baum sieht ja nicht so gesund aus, Frau Beutler.
1: Ja, also wir stehen hier an einem Apfelbaum am Eselgehege. Die Apfelbäume sind natürlich schön geschützt, sage ich mal, dass die Esel sie nicht abfressen, wovor sie jetzt nicht geschützt waren. Das ist der Apfelspinner. Man sieht mal oben ganz viele Nester in den Apfel drinnen und das ist natürlich auch nicht gut für diesen Baum. Also entweder, wenn er noch so klein ist, kann man so noch manuell ablesen. Ansonsten, wenn der Baum groß ist, man sollte schon spritzen, weil die Raupen, wenn die sich vermehren, die können den Baum in kürzester Zeit kahl fressen. Und das ist natürlich nicht gut für den Baum. Früchte kann man in diesem Jahr dann sowieso vergessen. Und wenn das mehrere Jahre hintereinander passiert, kann der auch schlimmstenfalls absterben. Deswegen, wenn so ein Befall ist, und das ist jetzt bei der Hitze oft der Fall, dass die sich dann rasant und explosionsartig vermehren, auf jeden Fall entgegenwirken.
0: Und wie kann ich entgegenwirken, indem ich mehrmals spritze und das rausschneide?
1: Also wie gesagt, bei den kleinen Baum würde ich fast dafür tendieren, mal ein bisschen Zeit investieren, ein paar Handschuhe anziehen und die Nester, die kann man schön greifen und rausziehen und immer wieder beobachten, dass sich nichts Neues bildet, weil natürlich, wenn eine Raupe übrig bleibt, bildet sich ein neues Nest. Und bei größeren Bäumen muss man wirklich die chemische Keule nehmen, weil man kommt ja dann irgendwann auch nicht mehr an diese Nester ran. Aber es ist wichtig, dass man den Baum unterstützt, dass da wieder neues Blattwerk ansetzt, weil nur über die Blätter kann der ja sich weiterentwickeln, kann der Kraft sammeln, ansonsten geht er geschwächt im Winter und jedes Jahr schwächen, irgendwann kommt er dann natürlich nicht wieder zurück.

0: Weil wir gerade hier am Eselgehege vorbeigekommen sind, Frau Beutler. Man kann ja auch, es gibt ja auch Tierpatenschaften, ja?
1: Ja, also das ist bei uns im Tierpark oder im Südpark sehr schön. Das sieht man ja auch hier die Schilder hier bei den Eseln. Wir haben Tierpatenschaften für jedes Tier, je nachdem, was der Geldbeutel hergibt. Mhm. Und da wird auch jedes Jahr dann ein Tierpatenfest gefeiert. Mhm. Da werden dann die Tierpaten eingeladen, da wird schön gegrillt. Die Neuen werden in der Runde mit begrüßt. Die kriegen mittlerweile jetzt auch schöne kleine Plaketten. Also es war wirklich niedlich und es ist eigentlich nichts schöner, wenn jetzt die Oma zu ihrem Enkel sagt, ich habe dir jetzt eine Tierpatenschaft geschenkt und dann geht die mit ihrem Enkelkind regelmäßig hierher. Also das macht wirklich Spaß und viele identifizieren sich mit den Tieren dann auch wirklich über viele Jahre. Die kommen dann immer auch gerne wieder her und schauen, was ihre Schützlinge so machen.
0: Und wenn ich das vorhabe, so eine Tierpatenschaft, an wen muss ich mich da wenden?
1: Einfach an der Straße- und Grünflächenamt der Stadt Merseburg und dann wird entweder so eine Tierpatenschaft oder was auch gerne genommen wird, eine Baumpatenschaft. Wir haben jetzt hier auch sehr viele neue Bäume gepflanzt. Ich meine, der Klimawandel bricht natürlich auch bei uns etliche Bäume weg. Wer mehr ein Tier mag oder wer mehr ein Baum mag, also da sind wir wirklich dankbar für die Leute, die uns da auch unterstützen.
0: Ja, und auch mal eine vollkommen andere Geschenkidee, eine Tierpatenschaft oder eine Baumpatenschaft, liebe Zuschauer, das hat doch was.

0: Ja, jetzt von der Gluthitze haben wir uns einen herrlichen Schattenplatz gesucht, Frau Beutler. Wir waren ja vorhin bei Baum- und Tierbaden angelangt und Sie wollten jetzt was zu dieser herrlichen Picknickhütte sagen?
1: Ja, und wir haben jetzt mittlerweile eine Firma, die im dritten Jahr hier Teambildungsmaßnahmen durchführt. Die kommen dann immer für einen Tag und machen alle zusammen, ob das Büro ist oder Außenmitarbeiter, eine Aktion. Und vor 3 Jahren ist dann diese Picknickhütte entstanden. Die haben das Material mitgebracht, haben das aufgebaut und ist ein wunderschöner Ort zum Verweilen geworden. Also viele Besucher, die hier sind, sind natürlich über jeden Sitzplatz dankbar und mit dem Kind hier hingesetzt und mal das Essen ausgepackt. Das ist natürlich sehr schön.
0: Ja, da kann man mit seinen Kindern und Enkelkindern herkommen und hier verweilen und diesen Platz genießen. Ja, und wir haben Ihnen mal ein paar Beispiele mitgebracht, liebe Zuschauer, für Balkonbepflanzung. Hier unten sind Verbenien, hier oben haben wir, das kann Frau Beutler erzählen.
1: Ja, wir haben hier zum Beispiel die Zinnien, die gibt es ja in unwahrscheinlich vielen schönen Farben, also ich liebe diese sehr. Oder auch die Gazanie hier, das Mittagsgold, das entfaltet, wie der Name schon sagt, ja, zum Mittag, wenn die Sonne voll draufsteht, wirklich seine Blüte ist wunderbar. Oder auch diese Scheinmyrte hier, auch dankbar als Friedhofsgewächs. Also es gibt so viele Pflanzen, das ist ja hier ein minimaler Ausblick, was es alles gibt. Aber es ist einfach schön im Sommer zu sehen, wie alles erblüht und mit bunten Farben sich schmückt. Das sollte man auch machen. Und mittlerweile ist es ja auch so, man kann dann auch gerne mal eine Zimmerpflanze nehmen, wie ganz neu dieser Blutwurz hier. Der ist sehr dekorativ, hat nicht nur dekorative Blätter, sondern auch diese roten Stängel gibt es auch mit roten Blättern. Man darf nicht in die volle Sonne stellen, also so Ost-West-Seite mag er am liebsten, entweder Frühsonne oder Abendsonne, und lässt sich auch sehr gut vermehren, indem man den abschneidet, entweder ins Wasser stellt oder in Bewurzelungssubstrat, ist sehr wüchsig, mag immer mal gerne einen Sprühstoß Wasser oben über die Blätter, weil er so aus den tropischen Bereichen kommt, aber ansonsten eine sehr dankbare und vor allen Dingen dekorative Pflanze.
0: Ja, ein toller Hingucker, so eine Augenweite habe ich lange nicht gesehen. Und diese Verbenien noch mal ganz kurz drauf zu sprechen zu kommen, die müssen Sie einfach nur ausputzen hier und schon setzen Sie dann wieder neue Blüten an und man hat dann die nächsten 4 Wochen wieder seine Freude daran. Also ich, einer meiner Lieblingsblumen im Sommer, Verbenien sind wirklich immer ein toller Blickfang.
1: Undankbar vor allen Dingen.
0: Ja. Und jetzt haben wir noch, wir haben ja noch was, genau, wir haben ja noch einen Zweig neben Ihnen liegen, Frau Beutler. In Zeiten von Klimawandel und Co.
1: Ja.
0: Sieht man ja jetzt schon in vielen Hausgärten und aber auch Schrebergärten die Feige.
1: Ja, also wer es nicht kennt, das Blatt ist sehr typisch, eine typische Blattform, die man nicht allzu oft in unseren Breiten sieht. Natürlich an den Früchten hat es wahrscheinlich jeder Gärtner schon erkannt. Und die Feige, man mag es nicht glauben, die ist eigentlich schon länger bei uns beheimatet, aber in Bereichen, wo sie frostgeschützt ist. Also starke Fröste oder Frost in Verbindung mit Wind verträgt sie nicht. Wenn man einen Bereich hat, wo zwei Gebäude, vielleicht zwei Gartenlauben und pflanzt sie dazwischen, hat man natürlich eher eine Chance. Ansonsten friert sie sehr gerne und viel zurück, aber die ist unwahrscheinlich ausschlagfähig. Was natürlich, wenn sie immer wieder neu austreiben muss, nicht so richtig kommt, sind die Früchte, aber ein dekorativer Strauch ist es auf jeden Fall in unseren Breiten. Mal sehen, wo die Reise noch hingeht.
0: Ja, auch eine sehr schmackhafte Frucht. Also ich habe sie, konnte sie voriges Jahr verkosten und ich muss sagen, schmeckt ganz toll, prima. Und die stehen bei uns, wir haben 2 davon, die stehen bei uns geschützt an einer Hecke und unten ist ein Efeubeet, da sind sie auch geschützt vor Hitze und vor Frost. Also die gedeihen dort prächtig, nun mittlerweile das 5. Jahr. Ich kann sie nur empfehlen, gehen Sie zu Ihrem Gärtner des Vertrauens und lassen Sie sich beraten und dann werden Sie schon die richtige Feige finden. So, und jetzt haben wir haben ja vorhin mit den Rosen angefangen und wollen auch mit den Rosen enden. Das hier ist eine Hochstammrose, die ich hier im Strauß habe. Und wir haben Ihnen auch noch dafür ein schönes Rosengedicht mitgebracht. Frau Beutler liest eine Zeile, eine Strophe und ich.
1: Das machen wir doch glatt. Und zwar heißt es Rosenzauber von Anita Mengen. Die Sonne hat frühmorgens den neuen Tag begrüßt und strahlend voller Wärme die Rose wachgeküsst.
0: Die zarte Rosenknospe entfaltet ihre Pracht, wird Königin des Sommers, begeistert Tag und Nacht.
1: Die edle Rosenblüte neigt sich im Sonnenschein, in warmen Sommernächten hüllt süß ihr Duft uns ein.
0: Ist ihre Zeit gekommen, da sie verwelken muss, verwahrt sie ihren Zauber und träumt vom Sonnenkuss. Ja, liebe Zuschauer, Sie können auch vom Sonnenkuss träumen oder von anderen Sachen. Wir möchten uns verabschieden, wünschen Ihnen weiterhin eine tolle Sommerzeit, weiterhin einen grünen Daumen und freuen uns in circa 4 Wochen auf Sie, wenn es dann wieder heißt, Grün ist Leben.
2: Das war es auch schon wieder. 30 Minuten Regionalmagazin am Freitagabend sind schon wieder vorüber. Das heißt, wir können jetzt entspannt hinübergleiten in ein hoffentlich schönes und entspanntes Wochenende. Wir sehen uns wieder, wenn Sie möchten, am kommenden Montag ab 19.30 Uhr zu Nachrichten aus dem Burgenlandkreis. In diesem Sinne, ich wünsche ein schönes Wochenende. Machen Sie es gut. Tschüss und auf Wiedersehen.
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0: Hallo, liebe Zuschauer und herzlich willkommen bei Gesund Leben, dem Gesundheitsmagazin hier bei Ihrem BRK-TV. Ja, wir haben das Studio verlassen bei dem schönen Wetter, was jetzt ja auch vorausgesagt wurde für die nächste Zeit, war es schon schöner, das vor Ort. Wir sind hier am Mondsee, ja, und kommen jetzt zu unserem ersten Beitrag. Der Diabetikertag in Hohenmölzen ist schon zu einer festen Größe und das seit Jahren geworden. Und auch in diesem Jahr konnte man sich über mangelndes Interesse wahrlich nicht beklagen. Es waren wieder viele Firmen, die in irgendeiner Form mit Diabetes zu tun haben, hier vertreten, um so die Betroffenen umfassend über die verschiedenen Behandlungsmöglichkeiten zu informieren. Denn auch bei Diabetes gilt, Vorsorge ist immer besser als Nachsorge. Carsten, Bürgerhaus Hohenmölzen, 28. Diabetikertag. Es ist wahnsinnig voll. Schön. Jetzt gleich die Frage, was gibt's Neues?
1: Ja, also da freue ich mich immer, dass die Diabetologie bewegt bleibt. Es gibt einige neue Dinge. Man muss unterscheiden in der Therapie. In der Therapie haben wir jetzt den Trend, dass alle Behandlungen zu Wochen-, Monatsspritzen gehen, dass die Therapie einfacher werden muss, einfach weil so viele Menschen die Krankheit haben. Und da ist es fast schwer, weltweit zu betreuen. Aber eben doch in Deutschland haben wir 9,1 Millionen Diabetespatienten zum Beispiel, wenn man nur den Zucker sagen. Dieser Diabetestag hat sich aber erweitert. Kardiovaskuläre Erkrankung, metabolische Erkrankung nennen wir das, Blutdruck, Fette, Übergewicht, Adipositas, all das sind hier Themen und deshalb denke ich, dass die Patienten hier das so sehr gut annehmen.
0: Mhm. Sag mal die Frage, die Gerätschaften, ich sag's mal ein bisschen lax, gibt es jetzt Unterschiede für Kinder zum Messen und für Erwachsene oder ist das alles gleich?
1: Also die Geräte sind schon in dem Sinne gleich. Ja, diese, wenn man so weiß, diese kontinuierlichen Zuckermessgeräte, die dürfen bis 2 Jahre auf jeden Fall gemacht werden. Und es ist sogar so weit, dass die Kinder natürlich überwiegend Kinder sind mit Typ 1 Diabetes. Die werden sofort mit diesen Gerätschaften gerüstet. Ja? Ja. Das heißt, also, die kriegen eine Pumpe ganz, ganz schnell, eine Insulinpumpe. Ja? Und diese Pumpen kommunizieren dann wieder mit den Messgeräten. Und dann gibt es Algorithmen und dann läuft das alles ziemlich automatisch. Wir könnten sagen, wir sind so ein bisschen an der künstlichen Bauchspeicheldrüse dran, aber anders als wir mal dachten, weil es eben die Geräte machen mit den Algorithmen. Ja? Der Mensch bleibt natürlich im Mittelpunkt, aber es geht voran. Und das ist für die Erwachsenen genauso möglich. Da gibt es aber Unterschiede, je nachdem, welche Diabeteserkrankung dort vorliegt.
0: Es gibt doch mal Menschen, die nicht wissen, habe ich Diabetes, bin ich erkrankt, bin ich nicht. Wie merke ich die Symptome und wann soll ich dann den schnellsten Weg zu dir oder zur jeweiligen Praxis logischerweise finden?
1: Ja, das ist relativ schwierig, weil wir haben 2 Gruppen. Die eine Gruppe ist sehr verängstigt und kommt zu uns und da sagen wir, da ist noch gar nichts. Und es gibt aber leider die große andere Gruppe, negativ belegt ist der Diabetes, die wollen das nicht wahrhaben. Ja, wir testen hier, wir haben heute schon wieder jemand mit 15,1 Millimol pro Liter, der nicht zuckerkrank ist offiziell. Also wer den Wert schafft mit nasschemischen Geräten, hat Zucker, ja, das ist so hoch. Und das ist, deshalb gilt dieser Tag auch immer als sehr wichtig. Auch meine Mädels wundern sich immer, dass man die Werte, man muss seine Werte wissen und wir müssen damit umgehen können. Und je eher wir die Leute entdecken, je leichter ist es natürlich mit einem Tablettchen, Lebensführung, ein bisschen Bewegung. Ja. Danach wird es dann schwieriger. In der Bevölkerung ist das leider nicht so beliebt. Und auch in der Politik nicht. Wir haben keinen nationalen Diabetesplan richtig, wo das alles so festgelegt ist. Ja? Obwohl jeder weiß, die Krankheit ist furchtbar. Deshalb auch der Vortrag jetzt, der bald jetzt in 10 Minuten stattfindet. Ja. Da so startet der übrigens auch. Ja? Dass ich erst mal sagen muss, Zucker tut nicht weh. Aber wenn er dann da ist und wenn er weh tut, dann ist es zu spät.
0: Ja, das ist richtig. Ich habe gerade gehört, in 10 Minuten muss zum Vortrag. Ja. Eine letzte Frage eigentlich. Welchen Rat würdest du jetzt allen geben?
1: Allen gebe ich erstmal die gesunde mediterrane Lebensführung. Ja, wir haben natürlich wunderbar in den Veranstaltungen im Fernsehen Essens- und Kochshows, Das-Shows, ja, und so weiter. Aber es ist, manchmal muss ich dann schmunzeln und sagen, die gesunde Lebensweise mit körperlicher Aktivität, ja, im Leben stehen, sich bewegen, diese 30 Minuten dreimal die Woche, ja, das wäre erstmal ein ganz großer Fortschritt. Dann einen engen Kontakt zum Hausarzt. nutzen Sie die GUs, die Grunduntersuchung, da sieht man manchmal, was los ist. Scheuen sich nicht zu sagen, ich will mal doch auch zum Spezialisten geschickt werden, durchgecheckt werden, wenn die Eltern Diabetes haben oder die Großeltern. Das könnte der Weg sein, dass man rechtzeitig die Sache entdeckt.
0: Aber da gab es doch noch eine ganz wichtige Information.
2: So, Thema Studie.
1: Ja, das ist auch so ein Punkt. Wir haben uns ja ausgeweitet bei uns mit unserer Praxis. Es ist ja jetzt, wir sagen Milek Medicum, weil wir jetzt ja Langendorf sozusagen da bauen werden, in Weißenfels, Teuchern und Hohenmölsen. Und in Hohenmölsen ist unser Studienzentrum. Und wir sind gerade sozusagen dabei, wieder neue Studien zu eröffnen, suchen da auch tatsächlich auch passende Patienten. Und wenn ich jetzt sage, es geht um Adipositas, ja, es geht aber auch um Patienten, die herzgefährdet sind, zuckerkrank sind, die eben auch abnehmen müssen. Also das geht letztendlich, diese Medikamente sind fürs Abnehmen. Es geht um eine Studie für eine Fettstoffwechselstörung, das LDL. Da gibt es eine sehr moderne Tablette. Sonst muss man immer zur Spritze gehen, immer in ein Zentrum fahren. Hier wird eine neue Tablette getestet. Und ganz verrückt, es gibt auch ein Blutdruckmedikament, was sozusagen viel länger gegeben werden muss als Spritze. Und nicht jeden Tag 5 Tabletten, sondern man hofft, dass man da den Blutdruck in den Griff kriegt. Also für diese ganzen Komponenten können sich Patienten gerne bei uns melden und vorstellen oder über den Hausarzt vermittelt werden und schon Unterlagen stellen. Dann freuen wir uns und können beraten.
0: Apropos Vortrag, der Vortragsraum füllte sich zusehends. So groß war das Interesse seitens der Besucher. Man kann es nur immer wieder betonen, Vorsorge ist die beste Medizin. Denn wenn man rechtzeitig etwas dagegen macht oder sich in gewissen Abständen einer Kontrolluntersuchung unterzieht, dann kann man oft der Diagnose Diabetes entgehen.
3: Alljährlich am 5. Mai ist der internationale Hebammentag. Aus diesem Anlass hatte das SRH-Klinikum in Naumburg für alle, die sich über Geburtshilfe informieren wollten, die Türen geöffnet.
4: Im SRH-Klinikum Naumburg drehte sich am Dienstag alles rund um das Thema Geburt. Anlass war der internationale Hebammentag. Interessierte, vor allem werdende Eltern, konnten sich beim Tag der offenen Tür einen Einblick in die Arbeit der Hebammen und die Abläufe rund um die Geburt verschaffen. Das SRH-Klinikum ist die einzige Geburtsklinik im Burgenlandkreis und verfügt über moderne Kreissäle sowie ein erfahrenes Team aus Hebammen und Gynäkologen. Schon vor der Geburt haben Schwangere und ihre Partner die Möglichkeit, sich in Hebammenpraxen, bei Informationsabenden oder in der Familienbildungsstätte auf die Geburt vorzubereiten. Der internationale Hebammentag soll dabei vor allem auf die wichtige Arbeit der Hebammen aufmerksam machen. Denn sie begleiten Familien nicht nur während der Geburt, sondern oft schon viele Monate davor und auch danach.
5: Ja, ich glaube einfach, es ist ein besonderer Beruf und ein sehr intimer Beruf. Und wir sind viel für die Familien da. Wir sind für Familien da, wenn kein anderer da ist. Und ja, ich glaube einfach, so ein bisschen zu ehren, der Hebammen, auch um den Beruf immer mal wieder so in Erinnerung zu bringen. Ich glaube, dafür ist der Tag ganz gut.
4: Der Aktionstag richtet sich deshalb nicht nur an Frauen. Auch werdende Väter, Angehörige und Interessierte nutzen die Gelegenheit, Fragen zu stellen und die Räumlichkeiten kennenzulernen.
5: Genau, also wir machen das schon viele Jahre, dass wir unsere Türen öffnen für Interessierte, für werdende Eltern oder einfach Familien mit Kinderwunsch oder auch für Familien, die schon bei uns geboren haben. Und ja, einfach um in den Austausch zu kommen. Viele Familien nutzen aber

0: auch die Möglichkeit, um einfach mal zu schauen, wie sieht so ein Kreißsaal aus. Viele haben doch noch so ein bisschen eine andere Vorstellung, wie es im Kreißsaal aussieht. Ja, eher sehr steril und vielleicht noch hochgefliest. Und ja, da nutzen wir einfach die Möglichkeit, damit mal sozusagen hinter die Kulissen geguckt werden darf. Und ja, wir haben viel vorbereitet und freuen uns auf die Familien und ja, nutzen das sozusagen.
1: Bei Führungen durch den Kreißsaal und die Wochenstation konnten sich die Besucher selbst ein Bild machen. Die Räume wirken modern, freundlich und bewusst wohnlich gestaltet. Eine angenehme Atmosphäre soll den werdenden Eltern Sicherheit und Ruhe geben.
0: Also wir versuchen ja durch die Gestaltung unseres Kreißsaals, wir haben uns da auch ein bisschen mit eingebracht, ja, es sehr gemütlich zu machen, dass die Familien sich wohlfühlen, dass man so ein bisschen das Gefühl, ich bin zu Hause, ja, weil je entspannter ich bin, desto mehr kann ich mich auf die Geburt einlassen, desto besser schreitet sie voran und ja, man soll sich einfach wohlfühlen. Das heißt, wir haben dann auch immer ein Schild an der Tür hängen, dass jeder, der vorbeiläuft, weiß, alles klar. Hier wird gerade ein nächstes Wunder geboren und wir sind natürlich aber auch ausgestattet. Wir haben alles das, was für den Notfall benötigt wird, natürlich da, aber das bleibt versteckt.
1: Während des Informationstags wurde außerdem deutlich, wie vielseitig die Arbeit einer Hebamme eigentlich ist. Denn viele Besucher verwechseln den Beruf noch immer mit dem einer Krankenschwester. Hebammen sind jedoch speziell für die Betreuung von Schwangerschaft, Geburt und Wochenbett ausgebildet. Sie begleiten werdende Mütter eigenständig, beraten Familien und betreuen Geburten oft über viele Stunden hinweg persönlich. Krankenschwestern übernehmen dagegen vor allem die allgemeine pflegerische Versorgung auf den Stationen.
0: Ich bin in den Genuss gekommen, dass ich beide Ausbildungen habe. Das heißt, ich habe als erstes Krankenschwester gelernt, habe das auch ein paar Jahre gemacht. Auf der Geriatrie, also auf der ganz anderen Seite. Und ja, habe dann nach der Geburt von meinem zweiten Kind gedacht, es lässt dich nicht los und du probierst es. Und habe dann nochmal eine neue Ausbildung begonnen. Genau. Und mittlerweile ist es tatsächlich sogar ein Studiengang. Das heißt also, du brauchst dafür ein Abitur oder eine abgeschlossene medizinische Ausbildung, um überhaupt, ja, studieren zu dürfen. Und wenn ich es vergleiche, Krankenschwester, Hebamme, es geht halt mehr wirklich um die Frau bei der Ausbildung der Hebamme. Und es ist auch fachlich sehr fordernd, muss ich sagen. Also es war schon noch mal sportlich.
1: Hebammen begleiten Familien dabei oft weit über die Geburt hinaus. Sie stehen werdenden Müttern bereits während der Schwangerschaft beratend zur Seite und unterstützen Familien auch nach der Geburt, etwa bei der Rückbildung oder während der Nachsorge zu Hause.
0: Genau, also es ist ja ganz wichtig, dass die Frauen auch wissen, dass sie ja einen Anspruch auf Hebammenhilfe haben. Das heißt, es geht ja nicht nur um das Thema Geburt, sondern auch vor der Geburt und auch das große Thema Wochenbett, also nach der Geburt. Das heißt, da ist es natürlich gut, dass die Frauen sich frühzeitig mittlerweile schon mit positivem Schwangerschaftstest eigentlich ja auf die Suche begeben, welche Hebamme passt zu mir und was, ja, habe ich für Möglichkeiten, Geburtsvorbereitungskurs, Yoga. Ja, das volle Programm und dann natürlich Thema Geburt. Sind dann wir hier im Kreißsaal. Ja, wir arbeiten als Beleghebammen. Das heißt, wir sind freiberuflich unterwegs und wenn wir nicht hier sind, dann sind wir sozusagen über Land und besuchen unsere Frauen zu Hause. Und ja, das macht natürlich Sinn, dass die Frauen da frühzeitig einfach auf die Suche gehen, weil wir haben leider einen Hebammenmangel und nicht jede Frau kommt dann in den Genuss, die Hebammen auch zu Hause zu haben.
1: Für viele Familien entsteht dadurch ein enges Vertrauensverhältnis. Schließlich begleiten Hebammen einen der wichtigsten Momente im Leben immer wieder aufs Neue.
0: Ja, also das muss ich jetzt tatsächlich hochrechnen. Also es sind so im Jahr, also ganz genau kann ich es nicht sagen, im Jahr sind es so circa 60 bis 70. Und ich bin jetzt hier knapp 10 Jahre. Mit der Ausbildung sind es so 800 Kinder, würde ich sagen.
1: Mit dem Tag der offenen Tür wollte das SRH-Klinikum Naumburg vor allem eines zeigen. Werdende Eltern sind hier rund um Schwangerschaft und Geburt gut aufgehoben.
2: In unserem nächsten Beitrag, da geht es um das Herz. Eine Studie hat ergeben, dass die Asklepios-Klinik im Weißenfels zu den drei besten Einrichtungen bei Herzkatheterbehandlungen in Sachsen-Anhalt gehört. Und darüber haben wir mit dem Chefarzt der Kardiologie natürlich mal gesprochen.
3: Herr Özdemir, wir treffen uns heute nicht im Pub, sondern diesmal an Ihrer Wirkungsstätte im Asklepios-Krankenhaus. Und es gibt neue Zahlen oder Sie haben neue Zahlen aufbereitet zum Thema Herzkatheterbehandlungen. Und das sieht doch ganz gut aus, gerade für die Klinik hier.
4: Also aus meiner Sicht sehen wir wirklich sehr, sehr gut aus, was die Sterblichkeit nach einer Herzkatheteruntersuchung betrifft. Es ist ja so, und das haben wir ja schon mehrmals thematisiert, und immer, ich mache so viele Weiterbildungen, zum Beispiel im November wieder im Schumannsgarten, wo wir über das Thema Herzinfarkt und Prävention, also Verhinderung von Herzinfarkt, sprechen. Und was wir da im Grunde in den letzten Jahren schon immer wieder auch besprochen haben, ist, wir haben in Sachsen-Anhalt mit die höchste Herzinfarktsterblichkeit in ganz Deutschland. Und das sind Zahlen, mit denen wir uns nicht begnügen können. Da müssen wir dran arbeiten. Wir müssen besser werden, weil einfach so viele Menschen hier sterben. Und was sich zeigt, ist, wir haben hier nicht nur besonders alte Menschen, die wir hier versorgen müssen, sondern wir haben auch relativ hohen Anteil an Menschen, die sehr viele Risikofaktoren haben. Das gilt für ganz Sachsen-Anhalt, aber für die Landkreise ganz besonders. Ja? Wir haben relativ viele Raucher, wir haben relativ viele Diabetiker, wir haben ziemlich viele Leute, die adipös sind, also die zu viel Gewicht mit sich herumtragen, und wir haben viele Leute, die ja mal wenig Sport machen, wo wir die wunderbarsten Möglichkeiten haben, um Sport zu machen. Ja? Und das führt in der Summe dazu, dass wir im Vergleich zum Beispiel zu anderen westdeutschen Bundesländern oder eben auch zu anderen ostdeutschen Bundesländern eine relativ hohe Wahrscheinlichkeit von einem Herzinfarkt haben und auch eine relativ hohe Wahrscheinlichkeit haben, an diesem Herzinfarkt zu versterben. So. Nun haben wir aber bis jetzt immer gesagt, Sachsen-Anhalt als Ganzes hat eine hohe Sterblichkeit, Punkt. Und was ich mit diesen Daten jetzt hier präsentieren möchte, ist, und das sind alle Krankenhäuser in Sachsen-Anhalt zusammengefasst, das sind Daten über die Ärztekammer, wo Herzkatheter gemacht werden. Und was ich Ihnen jetzt hier für Daten aufgearbeitet habe, ist die Sterblichkeit nach einer Stent-Implantation. Ist ja nicht so, dass bei jeder Herzkatheterisierung jemand einen Stent bekommt, sondern nur Patienten, die einen Herzinfarkt haben, bekommen einen Stent, und Patienten, die eine Kranzgefäßverengung haben, bekommen einen Stent. Und dann hat die Krankenkasse einfach bei jedem Patienten, der einen Stent bekommen hat, insbesondere bei den Herzinfarktpatienten, geguckt nach einem Jahr, leben die denn noch? Und haben alle 22 Krankenhäuser, die das machen, in Sachsen-Anhalt miteinander verglichen. So, und da zeigt sich ein relativ komplexes Bild. Und wir wissen immer, welches Krankenhaus wir sind. Und wenn man jetzt die Daten, die wir jetzt erhoben haben, nochmal auswertet, zeigt sich, dass wir eine Wahrscheinlichkeit haben, im Rahmen auch des Herzinfarktes nach Stentimplantation nach einem Jahr zu versterben, bei 0,63%. Das ist extrem niedrig. Und das Gute ist, das ist auch ein Befund, der sehr kongruent ist, weil wir sehen, dass über die Jahre die Qualität immer besser geworden ist. Also wir haben bei 1,23 angefangen 2019 und sind über die Jahre jetzt bei 0,63 gelandet. Also wir haben also in den letzten 5 Jahren quasi eine deutliche Zunahme der Qualität, deutlich weniger mehr Patienten, die sterben. Das spricht dafür, dass wir sehr gute Ärzte haben, die sozusagen das Problem in den Griff kriegen, sehr gute Schwestern im Herzkatheterlabor, aber auch auf der Intensivstation, auf der kardiologischen Normalstation, die Probleme sehr schnell und sehr gut erkennen können. Das ist ein Lernprozess, der da über die Jahre stattfindet. Und wir haben eine Rate, dass die Patienten bei uns nach einem Jahr versterben, von 0,63%. Und jetzt ist es so, diese Zahlen haben wir verglichen mit den anderen Krankenhäusern in Sachsen-Anhalt. Und da gibt es nur 2 Krankenhäuser in Sachsen-Anhalt, die, muss man sagen, auch deutlich weniger Katheter als wir machen. Die haben 0,6 und 0,59. Ja, und die sind, also wir sind nur minimal schlechter als die, die besser sind, aber das sind Krankenhäuser, die deutlich weniger behandeln insgesamt als wir. Und alle anderen Häuser in Sachsen-Anhalt haben eine zum Teil über 2-fach höhere Sterblichkeit als wir. Und dazu, das muss man sagen, gehören wahrscheinlich auch die Universitätskliniker, die Herzzentren, alles, was es hier in Sachsen-Anhalt sonst gibt. Also was ich damit sagen möchte ist, wir haben eine extrem gute Qualität, und es sind 19 Krankenhäuser, die schlechter sind, und 2 Krankenhäuser, die fast genauso gut sind, aber das sind Krankenhäuser, die eben halt deutlich weniger machen. Und das sind Zahlen, mit denen man sich wirklich, also da kann man stolz drauf sein, was wir immer so eine hohe Qualität hinkriegen und es schaffen, in dieser Akutsituation Herzinfarkt und bei den Patienten, die eben halt hier eine Stent-Implantation kriegen, dass wir so eine geringe Sterblichkeit haben. Und das sind eben halt Zahlen, auf die ich stolz bin. Und das schaffen wir immer und auch nur, natürlich, weil wir gutes Personal haben, aber weil wir auch sehr gute Anlagen haben. Wir haben die Anlage, werden wir jetzt noch in einem Beitrag sehen, zum Beispiel unsere Halskatheteranlage Ende letzten Jahres ausgetauscht.

0: hat ist das Land Sachsen-Anhalt maßgeblich mit 1 Million Euro daran beteiligt, den Herzkatheter jetzt erneuert mit einem neuen Herzkatheter. Und da sieht man auch, sieht man die Kranzarterie noch viel besser, hat eine höhere Qualität. Und seit Ende des Jahres hier eine neue Katheterlage gebaut, mit der wir es schaffen, dass eben mal deutlich weniger Strahlung verbraucht wird. Also die Qualität der Untersuchung steigt immens. Und was man eben halt sieht, ist, dass man hier die Koronarien jetzt viel besser dargestellt bekommt, weil es eben halt sehr groß ist. Ja? Und das ist eben halt der große Anlage, das ist der große Vorteil von der Anlage, dass man eben halt schön die Kranzarterien hier ganz groß dargestellt bekommt. Da kriegt man ein bisschen mehr Kontrast, ein bisschen mehr Gefühl für die Engstellen. Hier in dem Fall haben wir glücklicherweise keine Engstellen. Aber diese Anlagen führen alle dazu, dass wir eben halt im Grunde wirklich sehr gute Qualitäten erzielen. Und damit da können wir stolz auf uns sein. Die Leute wissen, wenn ich einen Herzinfarkt habe, muss ich nach Weißenfels. Das wissen auch die Notärzte. Das heißt, wenn einer in Naumburg sitzt oder in Zeitz sitzt und er kriegt Brustschmerzen und der Notarzt weiß, das ist ein Herzinfarkt, dann wissen die, einpacken und sofort nach Weißenfels bringen. So, dass wir es eben halt relativ schnell schaffen, diese Arterien aufzumachen. Weil das wichtigste Qualitätskriterium im Herzinfarkt ist, dass die Arterie so schnell wie möglich aufgemacht wird. Und das ist hier sichergestellt. Weil alle wissen nach Weißenfels und die Doktor und die Pflegekräfte und alle Mitarbeiter wissen, es muss so schnell wie möglich aufgemacht werden. Und deswegen funktioniert das hier so gut.
1: Gibt es bei den Zahlen bestimmte Altersspannen?
0: Ja, Altersspannen sind hier nicht unterstützt. Es sind alle nach Alters, unabhängig vom Alter aufgezählt worden. Alle Patienten, die hier eingeliefert werden, sozusagen, die hier einen Stent bekommen, sind hier erfasst. Wir wissen, dass die Bevölkerung im Burgenlandkreis, zum Beispiel im Vergleich zu Halle oder Magdeburg, älter ist, so dass wir im Grunde noch viel kränkere Patienten haben, als zum Beispiel an den Unikliniken in Magdeburg oder in Halle. So, dass, also nochmal mit diesem Hintergrund, wir wissen müssen, dass wir, obwohl wir eigentlich die kränkere Bevölkerung haben, wir die deutlich bessere Überlebensrate haben. Das spricht einfach dafür, dass das exzellent funktioniert.
2: Wenn Jugendliche Probleme haben, benötigen sie oft einen Gesprächspartner, an den sie sich wenden können. Ja, und die Lorbeerbaumapotheke in Naumburg bietet einen sogenannten Safe Space oder, anders gesagt, einen geschützten Raum an, an dem Jugendliche frei von Angst, Diskriminierung, ja, und Vorurteilen sein können. Die Apotheke in Naumburg hat sich das auf die Fahne geschrieben und sie ist ein Teil eines bundesweiten Netzwerkes, das Jugendliche mit Problemen an die richtigen Stellen weitervermitteln kann.
3: Frau Liebes, heute haben wir mal ein Thema. Wir sind jetzt wieder in der Apotheke in Naumburg, was vielleicht für unsere Zuschauer ein bisschen ungewöhnlich ist. Jetzt dreht sich's mal um Jugendliche. Mhm. Und Sie verraten uns, worum es da eigentlich geht.
4: Genau. Ja? Als Apotheke sind wir natürlich eine Anlaufstelle für alle Menschen, egal wie alt. Und wir verkaufen natürlich nicht nur Arzneimittel und beraten, sondern wir hören den Leuten auch ganz oft zu, schenken ihnen ein offenes Ohr, geben ihnen manchmal auch Ratschläge, nicht als Apothekerin oder PTA, sondern auch als Mensch, als Mutter, als Tante. Die älteren Herrschaften kommen natürlich sehr gerne und sehr oft zu uns und erzählen uns von ihren Sorgen. Den Jugendlichen fehlt es da ganz oft noch an dem Selbstbewusstsein und der Courage, hier reinzukommen, sich Hilfe zu suchen. Deshalb war es für uns selbstverständlich, an die Apothekentür zu schreiben, wenn du Probleme und Sorgen hast, die du nicht gelöst bekommst, auch mit deinem Lebensumfeld nicht, komm hier rein, wir sind für dich da. Im Prinzip geht es um Prävention, Gesundheitsprävention bei Jugendlichen. An dieser Stelle nehmen wir aber keine Aufgabe eines Psychiaters oder Psychologen an, auch nicht die eines Arztes oder eines Polizisten, sondern wir nehmen hier klar eine Lotsenstruktur an. Also eine Lotsenfunktion ein. Ja. Das bedeutet, wir hören den Jugendlichen erstmal zu. Sie dürfen reinkommen ohne Termin, anonym, wenn sie das möchten. Mhm. Das ist ganz wichtig für die jungen Menschen, für die ein Telefonat oft schon zu viel verlangt ist. Mhm. Hören denen zu und geben denen die Optionen, die wir haben. Wir sind vernetzt mit der Polizei, mit dem Jugendamt, mit Jugendpsychiatrien und Ärzten vor Ort und können mit dem Jugendlichen in Abstimmung die Hilfestelle suchen, die sie brauchen, wenn sie das möchten. Ganz oft hilft es natürlich aber auch einfach schon, wenn sie wissen, da ist jemand, der mir zuhört.

0: Tugenden sind da. Es ist oftmals nur ganz schwer, den Einstieg da reinzufinden als Jugendlicher, der Angst hat, psychische Probleme hat und einfach auch nicht den Einstieg findet, ohne eine große Hürde überwinden zu müssen. Ja? Mhm. Genau. Und dafür sind wir da, dafür helfen wir als Lotse vor Ort, weil wir denken, und es ist auch durch Studien bewiesen, dass Gesundheitsprävention, vor allem wenn sie lokal verankert ist, die bessere Nachhaltigkeit aufweist.
1: Also das ist eine ganz tolle Geschichte. Sie haben es gesagt, seit Februar, es ist noch nicht so viel Zeit vergangen. Aber haben Sie schon irgendwie eine Resonanz?
0: Wir haben vor allem Eltern und Schulen, die an dem Konzept Safe Space Apotheke sehr interessiert sind, sich informieren, was auch hilft, wenn sie das ihren Kindern und Nichten und Neffen und Schülern eben erzählen. Wenn du Sorgen hast, geh dorthin, such dir Hilfe. Von den Jugendlichen selbst war noch keiner aktiv hier drin und hat eben gesagt, ich brauche den Safe Space, den ihr an der Tür stehen habt. Aber ich denke, dass das noch wächst.
1: Ja, ich würde auch meinen, das braucht auch seine Zeit wahrscheinlich. Und Jugendlichen müssen halt auch über so diese Hürde erstmal.
0: Und das ist eine Hürde, ne?
1: Ja, das ist eine große.
0: Das ist halt, die, gegründet wurde das Ganze von der Our Generation Z. Das ist im Prinzip ein Netzwerk von Jugendlichen, die vor allem in sozialen Medien interaktiv miteinander arbeiten. Die werden wiederum unterstützt von der Freien Universität Berlin, auch fachlich unterstützt und bieten den Jugendlichen den Safe Space im digitalen Raum, anonym im Netz, von Jugendlichen für Jugendliche. Dieser QR-Code dahin, der klebt auch an der Tür, der ist auf unseren Plakaten, auf unseren Flyern drauf.
1: Ja.
0: Und die haben sich ja aktiv für die Apotheke vor Ort entschieden, diese Our Generation Z. Die Jugendlichen haben sich aktiv für die Apotheken entschieden, aus einer Corona-Situation heraus, aus der Pandemie heraus, die von ganz viel Anonymität und ganz wenig sozialen Kontakten von Angesicht zu Angesicht geprägt worden. Das hat die natürlich auch geprägt. Das waren Jugendliche, das waren Kinder. Mhm. Und die sind die ersten Jahre mit sowas groß geworden. Und haben da natürlich vielleicht sogar mehr Angst, als das andere Jugendliche hatten in vorherigen Generationen. Gerade mit dem Hintergrund, dass das ein schwieriges Alter ist, wo man einfach ganz viel Unsicherheiten mit sich herumträgt.
1: Wenn die Jugendlichen dann kommen, wenn sie den Mut gefasst haben, wo findet das dann statt? Hier im Raum?
0: Genau, nein. wenn der Jugendliche hier reinkommt und sagt, er möchte gerne den Safe Space beanspruchen, er braucht Hilfe, dann nehmen wir den erstmal mit nach hinten und geben dem ein Glas Wasser oder einen Keks, wie er sich wohlfühlt, was er möchte, und ziehen uns in den Beratungsraum zurück. Der ist einmal optisch geschützt, das heißt, man sieht uns nicht mehr und man hört uns auch nicht mehr. Also es ist die Anonymität und es ist gewährleistet, es ist wirklich ein Safe Space, wortwörtlich. Es ist ein sicherer Raum, wo die Jugendlichen sein können, wie sie sind und quasi mit ganz offenem Herzen an uns appellieren dürfen und sich Hilfe suchen dürfen.
1: Also ich bin wirklich begeistert und fasziniert von dieser Idee und was Sie sich da hier so einsetzen dafür. Ich hoffe, wir können den Zuschauern und das ein bisschen rüberbringen. Vielleicht machen Sie noch einen kleinen Aufruf an die Jugendlichen, dass sie zu Ihnen, dass sie Mut fassen und zu Ihnen kommen.
0: Genau, an alle Jugendliche, die Hilfe suchen, die Hilfe brauchen, die überfordert sind, kommt zu uns anonym, ohne Termin und wir versuchen, euch zu helfen.
1: Und damit, liebe Zuschauer, sind wir am Ende unseres Magazins angekommen. Wir wünschen Ihnen erst einmal alles Gute, bleiben Sie vor allen Dingen schön gesund und wir sehen uns dann wieder beim nächsten aktuellen Gesundheitsmagazin hier bei Ihrem BLK TV. Bis dahin, tschüss, machen Sie es gut.

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2: Guten Abend und herzlich willkommen zum aktuellen Regionalmagazin am Freitagabend hier bei Ihrem Lokalsender BLK TV. Sommerzeit, Bauzeit, so auch in der Stadt Weißenfels. Das dortige Kinderland wird jetzt saniert. Die Wohnungsgesellschaft WVW hat das Stadtbild prägende Gebäude am Marktplatz gekauft und wird nun das Denkmal zu einem Geschäftshaus mit Gastronomie im Erdgeschoss und Gewerberäumen in den oberen Etagen weiterentwickeln. Am Mittwoch wurde nun der symbolische erste Spatenstich vollzogen.
3: Und mit dem symbolischen ersten Spatenstich fiel zugleich auch der Startschuss für die Sanierung des Kinderlandes hier am Markt.
4: Die WVW hat sich jetzt was auf die Fahne geschrieben. Ich finde es ganz toll. Und wir wollen unseren Zuschauern und vor allen Dingen dem Weißenfelsern jetzt mal erklären, warum wir heute hier stehen.
5: Heute ist Spatenstich, geht endlich los mit dem Umbau, Sanierung Kinderland. Es wird ein reines Geschäftshaus. Mhm. In knapp 2 Jahren sollen auf 900 Quadratmetern verschiedene Mieter sich wohlfühlen und erfolgreich ihren Geschäften nachgehen.
4: Wie ist die Idee geboren? Wie ist das jetzt dazu gekommen, dass ihr das jetzt übernommen habt?
5: Das Haus stand zum Verkauf und daraufhin hat auch die Stadt Weißenfels darum gebeten, dass wir mal rechnen, mal prüfen, geht es, geht es nicht. Und es ging. Die Stadt Weißenfels hat Fördermittel bereitgestellt, somit konnten die Mieten auf 12 Euro gesenkt werden, sonst wären wir tatsächlich bei 18 Euro. Es ist halt, die Denkmalschutzauflagen sind halt hoch und wiegen dann auch schwer. Und mit 12 Euro sind wir ganz zufrieden. Ich denke, das ist im ordentlichen Gewerbebereich ist das machbar. Ja.
4: Das wäre so meine nächste Frage gewesen. Steht er alleine da? Nein, ihr steht nicht alleine.
5: Nein, wir haben wunderbare Architekten und Planer an der Seite. Wir haben ja die ganze Zeit gerechnet, gemacht und getan. Sie haben auch nie die Geduld mit uns verloren an der Stelle. Das ist die Architekten und Planer der Metron und natürlich die Stadt Weißenfels. Das muss man auch sagen. Sie haben diesen Bau immer mit der Zeit im Blick, liebevoll bis zur Genehmigung begleitet. Das muss man wirklich sagen. Vielen Dank auch dafür, dass an beide Seiten.
4: Ja klar, weil es kostet ja nur nicht bloß ein Euro, ja. Die Zeiten sind ja vorbei. Das ist jetzt nicht spaßig gemeint, aber es ist halt ganz einfach so. Und dann braucht man schon Geld und man braucht Unterstützung. Und die habt ihr.
5: Die haben wir, ja. Mit unserer Stadt Weißenfels und auch mit unseren Architekten war es ein wirklich harmonisches, sehr schönes Zusammenarbeiten, ja.
4: Heute ist ja hier der sogenannte Spatenstich. Ja. Jetzt frage ich mal ganz als Abschluss, ganz unverschämt, wie lange soll es denn dauern? Was habt ihr euch vorgestellt?
5: Also wir werden 4 Millionen Euro knapp investieren und wir möchten im ersten, zweiten Quartal 28, dass unsere Mieter drin sind.
4: So, dann wünsche ich für heute alles Gute erstmal, dass das gut klappt.
5: Vielen Dank.
4: Und für die Zukunft viel Erfolg, wie gesagt, und alles, alles Gute.
5: Dankeschön, vielen Dank.
3: Wie bereits erwähnt, wird die WVW dabei von der Stadt Weißenfels unterstützt, die für das Bauvorhaben Städtebaufördermittel des Landes Sachsen-Anhalt aus dem Programm Lebendige Zentren erhält und einbringt.
4: Ja, heute ist ein toller Moment. Ich habe gerade schon mit Frau Schöpfer gesprochen und hier sehe ich, es geht gleich los. Was für ein Gefühl ist das?
6: Großartig. Das war mein großer Wunsch, dass wir am Markt hier Ordnung schaffen, dass die Eigentümerstruktur sich ändert. Aus spekulativer Hand sozusagen entnommen. Hier war es in Kuwaiti über ein langes Verfahren, dann an die WVW übertragen. Und das Ziel eben, dass die Gebührenzahler, die hier in Weißenfels ihre Abwassergebühren bezahlen, dass das Geld hier bleibt und nicht nach Bayern geht. Das passiert nämlich momentan am Südteil des Marktes, ist ja momentan die Unterbringung der AOR. Seit, glaube ich, über 15 Jahren geht die Miete nach Bayern. Und jetzt geht sie dann zukünftig hier rein in die ersten beiden Etagen. Unten kommt Gastronomie rein. Das ist ja das, was Sie sich nicht zu Hause kaufen können, nämlich das Ambiente hier auf dem Markt, das Schloss und so weiter. Sie können eine Pizza können Sie nach Hause bestellen, ja, oder einen Döner. Aber hier muss Gastronomie rein und der Markt muss einfach schöner werden. Und das ist ein ganz toller Tag. Wir haben da viel für gekämpft, Fördermittel, der Aufsichtsrat hat mitgezogen und vor allem auch der Stadtrat. Und am Ende die Bevölkerung wird wissen, wie wichtig das Gebäude zum einen ist, aus seiner Historie heraus. Mhm. Viele verbinden es mit dem Kinderland, aber es ist eben auch mehr als das Kinderland. Dazu werde ich gleich noch was sagen.
4: Ich bedanke mich, möchte jetzt auch nicht länger aufhalten. Viel Erfolg und eine ganz tolle Geschichte.
6: Vielen Dank, alles Gute für Sie.
3: Danke. Und nun folgte er, der symbolische erste Spatenstich. Die Freude stand darüber allen, die vor Ort waren, buchstäblich ins Gesicht geschrieben. Gleichzeitig konnte auch der Verein zur Förderung der Stadtbibliothek Weißenfels e.V. den vom Verein gesicherten Originalschriftzug Kinderland an die WVW übergeben. Dieser soll dann in die Gestaltung im Ensemble mit eingebunden werden. Mit der Entkernung und Sanierung des stadtbildprägenden Denkmals zu einem Geschäftshaus mit Gastronomie im Erdgeschoss sowie Gewerberäumen in den Etagen darüber geht die Belebung der Innenstadt von Weißenfels Schritt für Schritt voran.

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1: In Sachsen-Anhalt wird mit Windkraft und Solaranlagen viel Strom produziert. Das belastet natürlich das Stromnetz und oft müssen Anlagen deswegen abgeschaltet werden, da der produzierte Strom nicht in der Menge gebraucht wird. Da soll nun der Bau des größten Batteriespeichers Deutschland bei Klostermannsfeld im Vorharz Abhilfe schaffen. Wir waren auch hier beim Spatenstich für die Anlage dabei.
2: Auf dieser ca. 15 Hektar großen Fläche, nahe des Umspannwerkes Klostermannsfeld und direkt an der Stromautobahn Südostlink, die von 2027 an Windstrom aus Sachsen-Anhalt in den Süden Deutschlands transportieren wird, soll ein Energiewendeprojekt der Superlative entstehen. Ein Batteriespeicherpark mit einer geplanten Leistung von 1 Gigawatt und einer Kapazität von 5,7 Gigawattstunden. Der größte seiner Art in Deutschland und vielleicht auch in Europa. Nach etwa 2 Jahren Vorbereitung wurde nun zum ersten Spatenstich und damit verbundenen Baustart eingeladen. Neben den Vertretern der Investoren, der Firma BWESS mit Hauptsitz in Zürich und der Celus Energy Development GmbH aus Berlin, die das Projekt angebahnt hat, waren zahlreiche Gäste aus Politik, Wirtschaft und Verwaltung geladen und auch gekommen. So zum Beispiel auch Vertreter des Gemeinderates Klostermannsfeld, der Verwaltungsgemeinschaft Mansfelder Grund-Helprath, zu der der Ort mit seinen 2000 Einwohnern gehört und von dem im März diesen Jahres neu gegründeten Verein Wir sind Klostermannsfeld. Die Begrüßung übernahm Bastian Scheele, Direktor bei der BWESS.
3: Und hier draußen, vor uns, vor dem Zelt, wird er entstehen. Der größte Batteriespeicher in Deutschland und einer der größten Batteriespeicher in Europa. Mit einer Netzanschlussleistung von 1 Gigawatt und einer Kapazität von bis zu 5,7 Gigawattstunden wird er, einfach gesprochen, Strom, der überschüssig ist aus erneuerbaren Energien, wird diesen aufnehmen, wird diesen zwischenspeichern und wieder abgeben ans Netz, wenn er dann benötigt wird. Er wird darüber hinaus weitere Systemdienstleistungen erbringen können für das Netz und damit dafür sorgen, dass erneuerbare Energien besser ins Stromsystem integriert werden, dass das Stromsystem, das Netz robuster wird und der Strom für uns alle als Verbraucher bezahlbar bleibt. Und das ist für uns als Firma natürlich ein ganz besonderer Tag heute. Und es ist aber ein ebenso besonderer Tag für die Gemeinde und auch für den Landkreis und auch das Land Sachsen-Anhalt und nicht zuletzt auch für das Gelingen der Energiewende in Deutschland.
2: Herr Scheele übergab das Mikrofon direkt an den CEO, also den Vorsitzenden von BWESS, der Firma, die schon in der ganzen Welt investierte und nun auch in Deutschland baut. Vielleicht deshalb hatte der gebürtige Norweger seine kleine Rede in Deutsch notiert.
4: Dies ist das erste Mal, dass wir eine Grundsteinlegung feiern. Warum ist das so? Natürlich liegt es zum Teil an der Größe dieses Projekts. Es ist das größte Projekt in unserem Portfolio und sehr wahrscheinlich eines der größten Batterieprojekte in Deutschland und sogar in Europa. Vor allem aber sehen wir dieses Projekt als den Beginn eines langfristigen und ernsthaften Engagements von BWESS in Deutschland. Ich freue mich, sagen zu können, dass wir in den nächsten Jahren mehr als 1 Milliarde Euro in Batteriespeicher in Deutschland investieren wollen. Beginnen hier, heute, in Klostermannsfeld.
2: Ehrengast der Veranstaltung war Sachsen-Anhalts Energieminister Professor Dr. Armin Willingmann. Auch er verlieh seiner Freude über das Projekt der Superlative Ausdruck. Und er nutzte die Gelegenheit, dem norwegischen CEO und seinem Land zum gewonnenen 16. Finale bei der gerade laufenden Fußball-WM zu gratulieren, während Deutschland bereits ausgeschieden ist. Nun müssen die Norweger gewinnen, sagte er, und erntete dafür viel Zustimmung. Nach Vertretern des Bundesverbandes Energiespeichersysteme und der 50 Hertz Transmission GmbH, die das systemrelevante Umspannwerk Kloster Mansfeld, das als wichtiges Stromdrehkreuz gilt, betreibt, ergriffen schließlich unter anderem noch Bürgermeister Frank Ochsner und Landrat André Schröder das Wort.
5: Während hier früher Rohstoffe aus der Erde gewonnen wurden, entsteht nun ein Speicher für Energie der Zukunft. Die Energiewende ist eine der großen Herausforderungen unserer Zeit. Sie gelingt nur, wenn erneuerbare Energien nicht nur erzeugt, sondern auch zuverlässig gespeichert und verfügbar gemacht werden können. Denn wann sie gebraucht werden. Genau dazu leistet dieser Batteriespeicher einen wichtigen Beitrag. Er steht für Versorgungssicherheit, Netzstabilität und moderne Infrastruktur. Und er zeigt, dass auch eine ländliche Gemeinde wie Kloster Mansfeld eine bedeutende Rolle in Deutschland bei der Gestaltung der Zukunft spielen kann. Für unsere Gemeinde ist dieses Projekt deshalb mehr als ein technisches Bauwerk. Es verbindet die Vergangenheit und die Zukunft. Es schlägt die Brücke vom Bergbau zur modernen Energiewirtschaft, vom Kupfererz unter Tage zur gespeicherten Energie für kommende Generationen. Und ja, meine Damen und Herren, die Gemeinde Kloster Mansfeld wird auch künftig eine nicht unerhebliche Summe an Gewerbesteuereinnahmen erhalten. Wir sind sehr zuversichtlich, dass wir damit ein Stück weit vorankommen werden, was die Entwicklung unserer Gemeinde betrifft. Umso wichtiger ist dieser Punkt auch für unsere kommunale Zukunft. Und ja, meine Damen und Herren, die Investoren haben Wort gehalten. Über freiwillige Akzeptanzmaßnahmen haben unsere Vereine, unsere Kita, unsere Schule, die Feuerwehr sowie ein Spielplatz bereits vor dem ersten Spatenstich finanzielle Unterstützung von insgesamt 50.000 Euro erhalten.
6: Wir haben weitere Anfragen, so viel darf ich ja verraten. Wir haben weitere ansiedlungswillige Unternehmen. Wir arbeiten gerade die Unterlagen ab, die aktualisiert eingekommen sind. Das ist gut so. Wir wollen auch als Landkreis aufholen. Und weil wir hier sehr oft über die WM gesprochen haben, der Landkreis ist etwa doppelt so groß wie Berlin. 273.000 Fußballfelder nebeneinander gelegt. Ja? 128.000 Einwohner nur. Da weiß man, wir haben die Ressource Raum, wir haben Platz und wir wollen mit diesem Platz auch gut umgehen. Im Einklang, nachhaltig mit der Natur, aber auch für Investitionen. Und wenn wir um Investoren werben, dann beschreiben wir immer die Lagegunst mittendrin in Deutschland, sehr zentral gelegen, intakte kommunale Infrastrukturen, reiche Geschichte, reiche Tradition, Internetanschluss, Autobahnen, all das, was man so typischerweise bewirbt. Was wir sehr oft nicht sagen, was wir aber heute einfach mal herausstellen müssen, wir haben einen dauerhaften Einspeiseüberschuss an Energie. Etwa die Hälfte der Energie, die wir hier produzieren, wird nur selbst verbraucht. Die andere Hälfte wird abgeleitet, irgendwohin. Und natürlich hier das Umspannwerk verteilt Energie. Das ist ein Matching Point. Hier sind Dinge, mit denen wir als Landkreis auch dauerhaft werben. Dieser Einspeiseüberschuss, nicht nur die Lagegunst, dass wir auch eine wichtige Rolle bei der Verteilung und Speicherung von Energie spielen können, ist ein strukturbestimmtes Merkmal dieser Tage, aufgewertet auch durch die heutige Investition.
2: Last but not least, in der langen Liste derer, die an diesem besonderen Tag etwas zu sagen hatten, war Kilian Leikam, Geschäftsführer der BWESS.
7: BWESS hat erstmals 2024 in dieses Projekt investiert und seit Anfang dieses Jahres sind wir vollständiger Eigentümer. Von Beginn an haben wir Kloster Mansfeld als langfristiges Engagement betrachtet, nicht als kurzfristige Transaktion. Wir freuen uns besonders, dass unser Partner Selos uns weiterhin bei dem Projekt auch mit lokalen Standortthemen unterstützen wird und sind natürlich dankbar für die Leistung, das Projekt bis hierhin gebracht zu haben. BWESS ist ein erfahrener, langfristiger Eigentümer und Betreiber von Großbatteriespeichern. Wir behalten während der gesamten Betriebsdauer unserer Anlagen die direkte Aufsicht und verfolgen einen aktiven Ansatz über den gesamten Lebenszyklus hinweg. Diese langfristige Perspektive trägt unsere Entscheidung zu Technologie, Sicherheit, Standortmanagement und zur Zusammenarbeit mit Partnern wie 50 Hertz und natürlich den Nachbarn hier vor Ort.
2: Und während die Firma Kutter aus Helpra bereits mit dem Bau der Zuwegung begonnen hat, geht es mit dem nun vollzogenen symbolischen Spatenstich richtig los. Werden mehr als 1000 solche Container, übrigens auch in Grün, aufgestellt und vernetzt, um dann 2028 in Betrieb zu gehen. Die Laufzeit für solch einen Batteriegroßspeicher beträgt dabei mehrere Jahrzehnte.
1: Zum Schluss unserer heutigen Sendung geht es wieder ins Grüne. Unser Kollege Klaus Treuter vom offenen Kanal in Merseburg war wieder mit seinem Team für uns unterwegs und hat viele Infos über Pflanzen und deren Pflege eingefangen. Also interessant, sicherlich nicht nur für alle Kleingärtner.

0: Hallo, liebe Zuschauer, und herzlich willkommen zur zweiten Folge in diesem Jahr von Grün ist Leben. Und ich begrüße auch recht herzlich die Zuschauer aus dem Burgenlandkreis. Ja, wir sind heute hier im Merseburger Südpark, Frau Beutler. Und ich muss sagen, das ist ja hier alles eine Augenweide.
1: Ja.
0: Es ist wunderschön hier, egal ob Pflanzen- oder Tierwelt. Es sind viele Bänke da. Man kann alleine herkommen oder mit Kindern oder Enkelkindern. Und man kann so lange verweilen, wie man möchte. Und das Wichtigste ist natürlich, man muss hier keinen Eintritt bezahlen.
1: Also das muss ich sagen, da bedanken sich auch immer nicht nur die Merseburger, sondern auch die Auswärtigen, wenn sie herkommen. Wir kriegen wirklich positives Feedback, die immer sagen, so ein schöner Park und alles für umsonst, das hat man kaum noch in irgendeiner Stadt.
0: Ja, auf jeden Fall. Und dann haben Sie auch umsonst hier diese herrliche Rosenpracht zurzeit. Also eine Augenweide, ein Magnet für die Insekten. Wunderschön.
1: Ja, also ich muss sagen, mich begeistert das auch immer wieder. Macht natürlich auch Arbeit. Also im Frühjahr muss man dann auch mal wirklich, wie man so sagt, der Gärtner braucht eine
0: Ja,
1: scharfe
0: ja.
1: Schere und kaltes Herz, mal schön ordentlich zurückschneiden, damit das sich wieder neu bestockt. Weil ansonsten hat man nicht so eine Blüte, dann verkahlen die, werden immer größer und unansehnlicher. Aber es lohnt sich wirklich, die wirklich ordentlich zurückzuschneiden.
0: Ja, und erst dann hat man so eine herrliche Blütenpracht wie jetzt hier. Das kann man ja noch ein paar Wochen genießen. Und
1: Genau,
0: vielleicht, wenn man sie zurückschneidet, vielleicht blühen sie sogar ein zweites Mal.
1: genau, das sind auch Sorten, wo man sagt, ich nehme die jetzt noch einmal zurück nach der Blüte, ordentlich noch einmal wenigstens ein Drittel zurückschneiden und dann hat man, sagen wir mal, im Spätsommer noch einmal eine Blüte. Natürlich nicht so extrem wie jetzt, aber man kann sich immer das ganze Jahr über dran erfreuen und das ist eigentlich wichtig, dass man auch so eine Blütenpracht, das ist ja nicht nur ein Tiergarten, es ist ja auch irgendwie ein Garten fürs Auge und das ist dann auch schön, das dann auch so zu sehen.
0: Ja, kommen Sie einfach her und genießen.

0: bedeutet, es ist jetzt nicht eine Sorte oder wie vorhin bei den Rosen eine Sorte, sondern viele verschiedene, die auch im Jahresverlauf immer wieder neuen Blütenflor hervorbringen. Hier haben wir zum Beispiel dazwischen, da sieht man noch die Reste von den Osterglocken, die verwelken natürlich dann. Man sollte die Blätter aber richtig abwelken lassen, damit die Zwiebeln die Kraft bekommen fürs nächste Jahr. Macht man die ab, ist das natürlich immer schädlich. Und damit aber das Verwelkte abgedeckt wird, hat man was dazu gepflanzt, was jetzt groß ist, wodurch man das nicht mehr sieht. Da hat man zum Beispiel hier den Storchschnabel, hier mit schönen Schmetterling dran, den Frauenmantel, den ich auch hier habe.
1: Ja, wunderschön in der Vase, auch zum Trocknen.
0: Auch zu den Rosen wunderbar geeignet, zu den Dekorieren, sage ich mal. Da hinten hat man eine Funkie, eine Hostie. Dann kommen hier unter anderem auch noch die Bartblume. Die wird erst später im Jahresverlauf blau blühen. Oder Sommerastern kommen hier noch. Und so ist es halt angelegt, dass zu jeder Jahreszeit was blüht und immer wieder ein Wechsel da ist, dass man sich praktisch wirklich das ganze Jahr über darüber freuen kann.
1: Ja, die eine Staude verblüht und dann fängt die nächste Staude an zu blühen. Besser könnte es ja nicht sein.
0: Genau, und bringt auch immer wieder für die Insekten einen neuen Flor hervor. Also deswegen steht auch hier eine Bank. Es lohnt sich einfach, sich hier hinzusetzen und einfach mal zu genießen.
1: Ja, und diese wunderschöne Blattfärbung von der Heuchera hier. Also schöner kann der Blattschmuck nicht sein.
0: Und das ist auch das Wichtige. Man sollte sich nicht nur auf Blüten konzentrieren, sondern man sollte ruhig auch mal ein buntes Blatt variieren, weil eine Blüte... 14 Tage, 3 Wochen, dann sind die Blüten vorbei. Aber so ein Blattschmuck, das hat man natürlich den ganzen Jahresverlauf. Und das bringt immer noch mal ein bisschen Akzente rein. Kann man auch mit einer Funkie machen. Die haben gerne banaschierte Blätter. Also da gibt es viele Möglichkeiten, um sich wirklich eine schöne Mischpflanzung anzulegen.
1: Jawohl, da kann man sich können Sie sich bei Ihrem Gärtner des Vertrauens beraten lassen. Und dann legen Sie eine ganz tolle Rabatte an und Sie werden viele Jahre Ihre Freude daran haben.
0: So ist das.

0: wir sind hier im Auergarten angekommen, Frau Beutler. Ich muss sagen, das ist ja eine Pracht hier. Es summt und brummt und die Schmetterlinge, also man kann es sich nicht schöner vorstellen.
1: Ja, also durch den Rittersporn, der hier sehr dominant ist, vor allen Dingen auch durch die blaue Farbe, zieht das ja natürlich nicht nur die Schmetterlinge und Insekten an, sondern auch die Leute. Also wenn hier Hochbetrieb ist am Wochenende oder in Ferien, dann stehen sie natürlich alle und bestaunen hier das schöne Beet.
0: Ja. Sind das winterharte Stauden?
1: Also es ist auch wieder ein gemischtes Beet, sage ich mal, aus winterharten Stauden, auch Gräser drin. Man sieht ja hier auch teilweise die Gräserrispen schon schön. Aber dieser Rittersporn ist eigentlich nur einjährig, aber der sammt sich in letzter Zeit so breitwillig aus, hat halt natürlich hier auch einen wunderschönen Stand. Und dadurch ist er natürlich hier durchs ganze Beet marschiert und verdeckt teilweise die Stauden, was aber nicht zum Nachteil ist. Also wir finden es ja schön, wir haben es deswegen auch gelassen, weil es einfach ein Hingucker ist, wenn man nicht nur die blaue Farbe sieht, sondern auch die Größe. Das ist ja das Beet, das leuchtet ja schon von Weitem. Das ist wirklich das Schöne.
0: Richtig, dieses herrliche, schöne, dunkle Himmelblau und die herrlichen Gräser dazu, der Frauenmantel, die Prachtkerze. Man kann gar nicht wieder aufhören, man findet immer wieder was Neues.
1: Ja, man sieht auch wieder den Frauenmantel, der ist hier ein bisschen versteckt. Da hinten, da wächst noch eine Distel. Ab und zu steht auch mal ein Unkraut dazwischen. Bei uns heißt das mittlerweile nicht mehr Unkraut, sondern Beikraut, weil es sieht, wenn es dabei steht, sieht es auch schön aus. Also man kann aus allem was machen, man muss es bloß wirklich wollen und sich sagen, ich lasse es jetzt einfach mal stehen, es blüht schön oder macht halt hier, wie man so schön sagt, eine wunderschöne große Pusteblume. Ja. Und wenn es dann halt sich noch mehr vermehrt, dann muss man es halt mal wieder ein bisschen rausziehen. Aber im Moment ist es einfach nur eine Zierde ohne Schmuck.
0: Auf jeden Fall. Und ich sehe hier gerade, hier sind die Seitenränder abgemäht und in der Mitte steht noch der Rasen, alles da.
1: Ja, also das nennt man den sogenannten Akzeptanzstreifen. Also an den Beeten, da kann man natürlich das Gras nicht stehen lassen. Wenn das dann auf der Wege kippt oder an den Wegrändern, wenn das dann drauf gibt, dann würde das natürlich die Wege irgendwie zumachen. Das geht nicht. Und deswegen mäht man einen Streifen. Wir haben den jetzt hier 1,5 Meter breit gewählt, weil die Flächen sehr groß sind. Wenn man natürlich eine kleine Fläche zu Hause macht, nimmt man den entsprechend kleiner. Und dann haben wir uns bewusst dafür entschieden, gerade hier in dem Bereich Auergarten, es geht in die Aue über, in die freie Landschaft, den Rasen stehen zu lassen. Weil das ist ja nicht nur das Beet, das Blumenbeet, was den Schmetterlingen und kleinen Insekten hier Nahrung bietet, sondern das ist ja genauso auch dieser Rasen. Also das ist ein Unterschlupf. Teilweise haben wir hier Brüter, die auf der Erde brüten. Hier sind nicht nur Insekten, hier ist ja unten auch noch Wasser. Wir haben kleine Molche und so. Und würden wir das jetzt alles abmähen, würden wir für die ganzen Tiere nicht nur die Nahrungsquelle, sondern auch den Lebensraum zerstören. Und das wollen wir nicht. Und man sieht ja hier am Rand, wir haben es nicht nur gemäht, wir haben es einfach gemulcht, um es ein bisschen liegen zu lassen als Schutz für das restliche Gras. Aber würden wir jetzt alles abmähen und das bei diesen heißen Temperaturen, uns verbrennt alles. Also es ist auch nicht schön.

0: Und jetzt dem Klimawandel, aber natürlich auch der Insektenwelt und der Tierwelt geschuldet, haben wir uns einfach angewöhnt, auch wirklich bewusst Bereiche stehen zu lassen. Und es wird nicht nur von den Tieren dankbar angenommen, auch die Leute finden das gut. Weil wenn man jetzt mal bewusst in die Wiese reingeht, es ist ja nicht verboten, drauf zu gehen, aber wenn man bewusst mal reingeht, was man da an Artenvielfalt findet, das finde ich natürlich in einer abgemähten Wiese, wie man so schön sagt, im Golfrasen nicht mehr, ja.
1: Ja, das war's zum Rasen.

0: Ja, von unserem herrlichen Blumenbeet jetzt mal zu etwas anderem hier. Dieser Baum sieht ja nicht so gesund aus, Frau Beutler.
1: Ja, also wir stehen hier an einem Apfelbaum am Eselgehege. Die Apfelbäume sind natürlich schön geschützt, sage ich mal, dass die Esel sie nicht abfressen, wovor sie jetzt nicht geschützt waren. Das ist der Apfelspinner. Man sieht mal oben ganz viele Nester in den Apfel drinnen und das ist natürlich auch nicht gut für diesen Baum. Also entweder, wenn er noch so klein ist, kann man so noch manuell ablesen. Ansonsten, wenn der Baum groß ist, man sollte schon spritzen, weil die Raupen, wenn die sich vermehren, die können den Baum bin kürzester Zeit kahl fressen. Und das ist natürlich nicht gut für den Baum. Früchte kann man in diesem Jahr dann sowieso vergessen. Und wenn das mehrere Jahre hintereinander passiert, kann der auch schlimmstenfalls absterben. Deswegen, wenn so ein Befall ist, und das ist jetzt bei der Hitze oft der Fall, dass die sich dann rasant und explosionsartig vermehren, auf jeden Fall entgegenwirken.
0: Und wie kann ich entgegenwirken, indem ich mehrmals spritze und das rausschneide?
1: Also wie gesagt, bei den kleinen Bäumen würde ich fast dafür tendieren, mal ein bisschen Zeit investieren, ein paar Handschuhe anziehen und die Nester, die kann man schön greifen und rausziehen und immer wieder beobachten, dass sich nichts Neues bildet, weil natürlich, wenn eine Raupe übrig bleibt, bildet sich ein neues Nest. Und bei größeren Bäumen muss man wirklich die chemische Keule nehmen, weil man kommt ja dann irgendwann auch nicht mehr an diese Nester ran. Aber es ist wichtig, dass man den Baum unterstützt, dass da wieder neues Blattwerk ansetzt, weil nur über die Blätter kann der ja sich weiterentwickeln, kann der Kraft sammeln. Ansonsten geht er geschwächt im Winter und jedes Jahr schwächen. Irgendwann kommt er dann natürlich nicht wieder zurück.

0: Weil wir gerade hier am Eselgehege vorbeigekommen sind, Frau Beutler, man kann ja auch, es gibt ja auch Tierpatenschaften, ja?
1: Ja, also das ist bei uns im Tierpark oder im Südpark sehr schön. Das sieht man ja auch hier die Schilder hier bei den Eseln. Wir haben Tierpatenschaften für jedes Tier, je nachdem, was der Geldbeutel hergibt. Mhm. Und da wird auch jedes Jahr dann ein Tierpatenfest gefeiert. Mhm. Da werden dann die Tierpaten eingeladen, da wird schön gegrillt, die Neuen werden in der Runde mit begrüßt. Die kriegen mittlerweile jetzt auch schöne kleine Plaketten. Also es war wirklich niedlich und es ist eigentlich nichts schöner, wenn jetzt der Oma zu ihrem Enkel sagt, ich habe dir jetzt eine Tierpatenschaft geschenkt und dann geht die mit ihrem Enkelkind regelmäßig her. Also das macht wirklich Spaß und viele identifizieren sich mit den Tieren dann auch wirklich über viele Jahre. Die kommen dann immer auch gerne wieder her und schauen, was ihre Schützlinge so machen.
0: Und wenn ich das vorhabe, so eine Tierpatenschaft, an wen muss ich mich da wenden?
1: Einfach an der Straßen- und Grünflächenamt der Stadt Merseburg und dann wird entweder so eine Tierpatenschaft oder was auch gerne genommen wird, eine Baumpatenschaft. Wir haben jetzt hier auch sehr viele neue Bäume gepflanzt. Ich meine, der Klimawandel bricht natürlich auch bei uns etliche Bäume weg. Wer mehr ein Tier mag oder wer mehr ein Baum mag, also da sind wir wirklich dankbar für die Leute, die uns da auch unterstützen.
0: Ja, und auch mal eine vollkommen andere Geschenkidee, eine Tierpatenschaft oder eine Baumpatenschaft, liebe Zuschauer, das hat doch was.

0: Ja, jetzt von der Gluthitze haben wir uns einen herrlichen Schattenplatz gesucht, Frau Beutler. Wir waren ja vorhin bei Baum- und Tierbaden angelangt und Sie wollten jetzt was zu dieser herrlichen Picknickhütte sagen?
1: Ja, und wir haben jetzt mittlerweile eine Firma, die im dritten Jahr hier Teambildungsmaßnahmen durchführt. Die kommen dann immer für einen Tag und machen alle zusammen, ob das Büro ist oder Außenmitarbeiter, eine Aktion. Und vor 3 Jahren ist dann diese Picknickhütte entstanden. Die haben das Material mitgebracht, haben das aufgebaut und ist ein wunderschöner Ort zum Verweilen geworden. Also viele Besucher, die hier sind, sind natürlich über jeden Sitzplatz dankbar und mit dem Kind hier hingesetzt und mal das Essen ausgepackt. Das ist natürlich sehr schön.
0: Ja, da kann man mit seinen Kindern und Enkelkindern herkommen und hier verweilen und diesen Platz genießen. Ja, und wir haben Ihnen mal ein paar Beispiele mitgebracht, liebe Zuschauer, für Balkonbepflanzung. Hier unten sind Verbenien, hier oben haben wir, das kann Frau Beutler erzählen.
1: Ja, wir haben hier zum Beispiel die Zinnien, die gibt es ja in unwahrscheinlich vielen schönen Farben, also ich liebe diese sehr. Oder auch die Gazanie hier, das Mittagsgold, das entfaltet, wie der Name schon sagt, ja, zum Mittag, wenn die Sonne voll draufsteht, wirklich seine Blüte ist wunderbar. Oder auch diese Scheinmyrte hier, auch dankbar als Friedhofsgewächs. Also es gibt so viele Pflanzen, das ist ja hier ein minimaler Ausblick, was es alles gibt. Aber es ist einfach schön im Sommer zu sehen, wie alles erblüht und mit bunten Farben sich schmückt. Das sollte man auch machen. Und mittlerweile ist es ja auch so, man kann dann auch gerne mal eine Zimmerpflanze nehmen, wie ganz neu dieser Blutwurz hier. Der ist sehr dekorativ, hat nicht nur dekorative Blätter, sondern auch diese roten Stängel gibt es auch mit roten Blättern. Man darf nicht in die volle Sonne stellen, also so Ost-West-Seite mag er am liebsten, entweder Frühsonne oder Abendsonne, und lässt sich auch sehr gut vermehren, indem man den abschneidet, entweder ins Wasser stellt oder in Bewurzelungssubstrat, ist sehr wüchsig, mag immer mal gerne einen Sprühstoß Wasser oben über die Blätter, weil er so aus den tropischen Bereichen kommt, aber ansonsten eine sehr dankbare und vor allen Dingen dekorative Pflanze.
0: Ja, ein toller Hingucker, so eine Augenweite habe ich lange nicht gesehen. Und diese Verbenien noch mal ganz kurz drauf zu sprechen zu kommen, die müssen Sie einfach nur ausputzen hier und schon setzen Sie dann wieder neue Blüten an und man hat dann die nächsten 4 Wochen wieder seine Freude daran. Also ich, einer meiner Lieblingsblumen im Sommer, Verbenien sind wirklich immer ein toller Blickfang.
1: Undankbar vor allen Dingen.
0: Ja. Und jetzt haben wir noch, wir haben ja noch was, genau, wir haben ja noch einen Zweig neben Ihnen liegen, Frau Beutler. In Zeiten von Klimawandel und Co.
1: Ja.
0: Sieht man ja jetzt schon in vielen Hausgärten und aber auch Schrebergärten die Feige.
1: Ja, also wer es nicht kennt, das Blatt ist sehr typisch, eine typische Blattform, die man nicht allzu oft in unseren Breiten sieht. Natürlich an den Früchten hat es wahrscheinlich jeder Gärtner schon erkannt. Und die Feige, man mag es nicht glauben, die ist eigentlich schon länger bei uns beheimatet, aber in Bereichen, wo sie frostgeschützt ist. Also starke Fröste oder Frost in Verbindung mit Wind verträgt sie nicht. Wenn man einen Bereich hat, wo zwei Gebäude, vielleicht zwei Gartenlauben und pflanzt sie dazwischen, hat man natürlich eher eine Chance. Ansonsten friert sie sehr gerne und viel zurück, aber die ist unwahrscheinlich ausschlagfähig. Was natürlich, wenn sie immer wieder neu austreiben muss, nicht so richtig kommt, sind die Früchte, aber ein dekorativer Strauch ist es auf jeden Fall in unseren Breiten. Mal sehen, wo die Reise noch hingeht.
0: Ja, auch eine sehr schmackhafte Frucht. Also ich habe sie konnte sie voriges Jahr verkosten und ich muss sagen, schmeckt ganz toll, prima. Und die stehen bei uns, wir haben 2 davon, die stehen bei uns geschützt an einer Hecke und unten ist ein Efeubeet, da sind sie auch geschützt vor Hitze und vor Frost. Also die gedeihen dort prächtig, nun mittlerweile das 5. Jahr. Ich kann sie nur empfehlen, gehen Sie zu Ihrem Gärtner des Vertrauens und lassen Sie sich beraten und dann werden Sie schon die richtige Feige finden. So, und jetzt haben wir haben ja vorhin mit den Rosen angefangen und wollen auch mit den Rosen enden. Das hier ist eine Hochstammrose, die ich hier im Strauß habe. Und wir haben Ihnen auch noch dafür ein schönes Rosengedicht mitgebracht. Frau Beutler liest eine Zeile, eine Strophe und ich.
1: Das machen wir doch glatt. Und zwar heißt es Rosenzauber von Anita Mengen. Die Sonne hat frühmorgens den neuen Tag begrüßt und strahlend voller Wärme die Rose wachgeküsst.
0: Die zarte Rosenknospe entfaltet ihre Pracht, wird Königin des Sommers, begeistert Tag und Nacht.
1: Die edle Rosenblüte neigt sich im Sonnenschein, in warmen Sommernächten hüllt süß ihr Duft uns ein.
0: Ist ihre Zeit gekommen, da sie verwelken muss, verwahrt sie ihren Zauber und träumt vom Sonnenkuss. Ja, liebe Zuschauer, Sie können auch vom Sonnenkuss träumen oder von anderen Sachen. Wir möchten uns verabschieden, wünschen Ihnen weiterhin eine tolle Sommerzeit, weiterhin einen grünen Daumen und freuen uns in circa 4 Wochen auf Sie, wenn es dann wieder heißt, Grün ist Leben. Musik
2: Das war es auch schon wieder. 30 Minuten Regionalmagazin am Freitagabend sind schon wieder vorüber. Das heißt, wir können jetzt entspannt hinübergleiten in ein hoffentlich schönes und entspanntes Wochenende. Wir sehen uns wieder, wenn Sie möchten, am kommenden Montag ab 19.30 Uhr zu Nachrichten aus dem Burgenlandkreis. In diesem Sinne, ich wünsche ein schönes Wochenende. Machen Sie es gut. Tschüss und auf Wiedersehen.
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0: Regionalmagazin am Freitagabend hier bei Ihrem Lokalsender BLK TV. Sommerzeit, Bauzeit, so auch in der Stadt Weißenfels. Das dortige Kinderland wird jetzt saniert. Die Wohnungsgesellschaft WVW hat das Stadtbild prägende Gebäude am Marktplatz gekauft und wird nun das Denkmal zu einem Geschäftshaus mit Gastronomie im Erdgeschoss und Gewerberäumen in den oberen Etagen weiterentwickeln. Am Mittwoch wurde nun der symbolische erste Spatenstich vollzogen.
1: Und mit dem symbolischen ersten Spatenstich fiel zugleich auch der Startschuss für die Sanierung des Kinderlandes hier am Markt.
2: Die WVW hat sich jetzt was auf die Fahne geschrieben. Ich finde es ganz toll. Und wir wollen unseren Zuschauern und vor allen Dingen dem Weißenfelsern jetzt mal erklären, warum wir heute hier stehen.
3: Heute ist Spatenstich, geht endlich los mit dem Umbau, Sanierung Kinderland. Es wird ein reines Geschäftshaus. In knapp 2 Jahren sollen auf 900 Quadratmetern verschiedene Mieter sich wohlfühlen und erfolgreich ihren Geschäften nachgehen.
2: Wie ist die Idee geboren? Wie ist das jetzt dazu gekommen, dass ihr das jetzt übernommen habt?
3: Das Haus stand zum Verkauf und daraufhin hat auch die Stadt Weißenfels darum gebeten, dass wir mal rechnen, mal prüfen, geht es nicht. Und es ging. Die Stadt Weißenfels hat Fördermittel bereitgestellt. Somit konnten die Mieten auf 12 Euro gesenkt werden. Sonst wären wir tatsächlich bei 18 Euro. Es ist halt, die Denkmalschutzauflagen sind halt hoch und wiegen dann auch schwer. Und mit 12 Euro sind wir ganz zufrieden. Ich denke, das ist im ordentlichen Gewerbebereich ist das machbar. Ja.
2: Das wäre so meine nächste Frage gewesen. Steht er alleine da? Nein, ihr steht nicht alleine.
3: Nein, wir haben wunderbare Architekten und Planer an der Seite. Wir haben ja die ganze Zeit gerechnet, gemacht und getan. Sie haben auch nie die Geduld mit uns verloren an der Stelle. Das ist die Architekten und Planer der Metron und natürlich die Stadt Weißenfels. Das muss man auch sagen. Sie haben diesen Bau immer mit der Zeit im Blick liebevoll bis zur Genehmigung begleitet. Das muss man wirklich sagen. Vielen Dank auch dafür, dass an beide Seiten.
2: Ja klar, weil es kostet ja nur nicht bloß ein Euro, ja. Die Zeiten sind ja vorbei. Das ist jetzt nicht spaßig gemeint, aber es ist halt ganz einfach so. Und dann braucht man schon Geld und man braucht Unterstützung. Ja. Und die habt ihr.
3: Die haben wir, ja. Mit unserer Stadt Weißenfels und auch mit unseren Architekten war es ein wirklich harmonisches, sehr schönes Zusammenarbeiten, ja.
2: Heute ist ja hier der sogenannte Spatenstich. Ja. Jetzt frage ich mal ganz als Abschluss, ganz unverschämt, wie lange soll es denn dauern? Was habt ihr euch vorgestellt?
3: Also wir werden 4 Millionen Euro knapp investieren und wir möchten im ersten, zweiten Quartal 28, dass unsere Mieter drin sind.
2: So, dann wünsche ich für heute alles Gute erstmal, dass das gut klappt.
3: Vielen Dank.
2: Und für die Zukunft vielen Erfolg, wie gesagt, und alles, alles Gute.
3: Dankeschön, vielen Dank.
1: Wie bereits erwähnt, wird die WVW dabei von der Stadt Weißenfels unterstützt, die für das Bauvorhaben Städtebaufördermittel des Landes Sachsen-Anhalt aus dem Programm Lebendige Zentren erhält und einbringt.
2: Ja, heute ist ein toller Moment. Ich habe gerade schon mit Frau Schischowak gesprochen und hier sehe ich, es geht gleich los. Was für ein Gefühl ist das?
4: Großartig. Das war mein großer Wunsch, dass wir am Markt hier Ordnung schaffen, dass die Eigentümerstruktur sich ändert. Aus spekulativer Hand sozusagen entnommen. Hier war es in Kuwaiti über ein langes Verfahren, dann an die WVW übertragen. Und das Ziel eben, dass die Gebührenzahler, die hier in Weißenfels ihre Abwassergebühren bezahlen, dass das Geld hier bleibt und nicht nach Bayern geht. Das passiert nämlich momentan am Südteil des Marktes, ist ja momentan die Unterbringung der AOR. Seit, glaube ich, über 15 Jahren geht die Miete nach Bayern. Und jetzt geht sie dann zukünftig hier rein in die ersten beiden Etagen. Unten kommt Gastronomie rein. Das ist ja das, was Sie sich nicht zu Hause kaufen können, nämlich das Ambiente hier auf dem Markt, das Schloss und so weiter. Sie können eine Pizza können Sie nach Hause bestellen, ja, oder einen Döner. Aber hier muss Gastronomie rein und der Markt muss einfach schöner werden. Und das ist ein ganz toller Tag. Wir haben da viel für gekämpft, Fördermittel, der Aufsichtsrat hat mitgezogen und vor allem auch der Stadtrat. Und am Ende die Bevölkerung wird wissen, wie wichtig das Gebäude zum einen ist, aus seiner Historie heraus. Mhm. Viele verbinden das mit dem Kinderland, aber es ist eben auch mehr als das Kinderland. Dazu werde ich gleich noch was sagen.
2: Ich bedanke mich, möchte jetzt auch nicht länger aufhalten. Viel Erfolg und eine ganz tolle Geschichte.
4: Vielen, vielen Dank. Alles Gute für Sie.
1: Danke. Und nun folgte er, der symbolische erste Spatenstich. Die Freude stand darüber allen, die vor Ort waren, buchstäblich ins Gesicht geschrieben. Gleichzeitig konnte auch der Verein zur Förderung der Stadtbibliothek Weißenfels e.V. den vom Verein gesicherten

Originalschriftzug Kinderland an die WVW übergeben. Dieser soll dann in die Gestaltung im Ensemble mit eingebunden werden. Mit der Entkernung und Sanierung des stadtbildprägenden Denkmals zu einem Geschäftshaus mit Gastronomie im Erdgeschoss sowie Gewerberäumen in den Etagen darüber geht die Belebung der Innenstadt von Weißenfels Schritt für Schritt voran.

0: Wir haben Wohnungen in jeder Größe. Wohnungsverwaltung Weißenfels.
1: In Sachsen-Anhalt wird mit Windkraft und Solaranlagen viel Strom produziert. Das belastet natürlich das Stromnetz und oft müssen Anlagen deswegen abgeschaltet werden, da der produzierte Strom nicht in der Menge gebraucht wird. Da soll nun der Bau des größten Batteriespeichers Deutschland bei Klostermannsfeld im Vorharz Abhilfe schaffen. Wir waren auch hier beim Spatenstich für die Anlage dabei.
2: Auf dieser ca. 15 Hektar großen Fläche, nahe des Umspannwerkes Klostermannsfeld und direkt an der Stromautobahn Südostlink, die von 2027 an Windstrom aus Sachsen-Anhalt in den Süden Deutschlands transportieren wird, soll ein Energiewendeprojekt der Superlative entstehen. Ein Batteriespeicherpark mit einer geplanten Leistung von 1 Gigawatt und einer Kapazität von 5,7 Gigawattstunden. Der größte seiner Art in Deutschland und vielleicht auch in Europa. Nach etwa 2 Jahren Vorbereitung wurde nun zum ersten Spatenstich und damit verbundenen Baustart eingeladen. Neben den Vertretern der Investoren, der Firma BWESS mit Hauptsitz in Zürich und der Celus Energy Development GmbH aus Berlin, die das Projekt angebahnt hat, waren zahlreiche Gäste aus Politik, Wirtschaft und Verwaltung geladen und auch gekommen. So zum Beispiel auch Vertreter des Gemeinderates Klostermannsfeld, der Verwaltungsgemeinschaft Mansfelder Grund-Helprath, zu der der Ort mit seinen 2000 Einwohnern gehört, und von dem im März diesen Jahres neu gegründeten Verein Wir sind Klostermannsfeld. Die Begrüßung übernahm Bastian Scheele, Direktor bei der BWESS.
3: Und hier draußen vor uns Zelt wird er entstehen. Der größte Batteriespeicher in Deutschland und einer der größten Batteriespeicher in Europa. Mit einer Netzanschlussleistung von 1 Gigawatt und einer Kapazität von bis zu 5,7 Gigawattstunden wird er, einfach gesprochen, Strom, der überschüssig ist aus erneuerbaren Energien, wird diesen aufnehmen, wird diesen zwischenspeichern und wieder abgeben ans Netz, wenn er dann benötigt wird. Er wird darüber hinaus weitere Systemdienstleistungen erbringen können für das Netz und damit dafür sorgen, dass erneuerbare Energien besser ins Stromsystem integriert werden, dass das Stromsystem, das Netz robuster wird und der Strom für uns alle als Verbraucher bezahlbar bleibt. Und das ist für uns als Firma natürlich ein ganz besonderer Tag heute. Und es ist aber ein ebenso besonderer Tag für die Gemeinde und auch für den Landkreis und auch das Land Sachsen-Anhalt und nicht zuletzt auch für das Gelingen der Energiewende in Deutschland.
2: Herr Scheele übergab das Mikrofon direkt an den CEO, also den Vorsitzenden von BWESS, der Firma, die schon in der ganzen Welt investierte und nun auch in Deutschland baut. Vielleicht deshalb hatte der gebürtige Norweger seine kleine Rede in Deutsch notiert.
4: Dies ist das erste Mal, dass wir eine Grundsteinlegung feiern. Warum ist das so? Natürlich liegt es zum Teil an der Größe dieses Projekts. Es ist das größte Projekt in unserem Portfolio und sehr wahrscheinlich eines der größten Batterieprojekte in Deutschland und sogar in Europa. Vor allem aber sehen wir dieses Projekt als den Beginn eines langfristigen und ernsthaften Engagements von BWESS in Deutschland. Ich freue mich, sagen zu können, dass wir in den nächsten Jahren mehr als 1 Milliarde Euro in Batteriespeicher in Deutschland investieren wollen. Beginnen hier, heute, in Klostermannsfeld.
2: Ehrengast der Veranstaltung war Sachsen-Anhalts Energieminister Professor Dr. Armin Willingmann. Auch er verlieh seiner Freude über das Projekt der Superlative Ausdruck. Und er nutzte die Gelegenheit, dem norwegischen CEO und seinem Land zum gewonnenen 16. Finale bei der gerade laufenden Fußball-WM zu gratulieren, während Deutschland bereits ausgeschieden ist. Nun müssen die Norweger gewinnen, sagte er, und erntete dafür viel Zustimmung. Danke. Nach Vertretern des Bundesverbandes Energiespeichersysteme und der 50 Hertz Transmission GmbH, die das systemrelevante Umspannwerk Kloster Mansfeld, das als wichtiges Stromdrehkreuz gilt, betreibt, ergriffen schließlich unter anderem noch Bürgermeister Frank Ochsner und Landrat André Schröder das Wort.
5: Während hier früher Rohstoffe aus der Erde gewonnen wurden, entsteht nun ein Speicher für Energie der Zukunft. Die Energiewende ist eine der großen Herausforderungen unserer Zeit. Sie gelingt nur, wenn erneuerbare Energien nicht nur erzeugt, sondern auch zuverlässig gespeichert und verfügbar gemacht werden können. Denn wann sie gebraucht werden. Genau dazu leistet dieser Batteriespeicher einen wichtigen Beitrag. Er steht für Versorgungssicherheit, Netzstabilität und moderne Infrastruktur. Und er zeigt, dass auch eine ländliche Gemeinde wie Kloster Mansfeld eine bedeutende Rolle in Deutschland bei der Gestaltung der Zukunft spielen kann. Für unsere Gemeinde ist dieses Projekt deshalb mehr als ein technisches Bauwerk. Es verbindet die Vergangenheit und die Zukunft. Es schlägt die Brücke vom Bergbau zur modernen Energiewirtschaft, vom Kupfererz unter Tage zur gespeicherten Energie für kommende Generationen. Und ja, meine Damen und Herren, die Gemeinde Kloster Mansfeld wird auch künftig eine nicht unerhebliche Summe an Gewerbesteuereinnahmen erhalten. Wir sind sehr zuversichtlich, dass wir damit ein Stück weit vorankommen werden, was die Entwicklung unserer Gemeinde betrifft. Umso wichtiger ist dieser Punkt auch für unsere kommunale Zukunft. Und ja, meine Damen und Herren, die Investoren haben Wort gehalten. Über freiwillige Akzeptanzmaßnahmen haben unsere Vereine, unsere Kita, unsere Schule, die Feuerwehr sowie ein Spielplatz bereits vor dem ersten Spatenstich finanzielle Unterstützung von insgesamt 50.000 Euro erhalten.
6: Wir haben weitere Anfragen, so viel darf ich ja verraten. Wir haben weitere ansiedlungswillige Unternehmen. Wir arbeiten gerade die Unterlagen ab, die aktualisiert eingekommen sind. Das ist gut so. Wir wollen auch als Landkreis aufholen. Und weil wir hier sehr oft über die WM gesprochen haben, der Landkreis ist etwa doppelt so groß wie Berlin. 273.000 Fußballfelder nebeneinander gelegt. Ja? 128.000 Einwohner nur. Da weiß man, wir haben die Ressource Raum, wir haben Platz und wir wollen mit diesem Platz auch gut umgehen. Im Einklang nachhaltig mit der Natur, aber auch für Investitionen. Und wenn wir um Investoren werben, dann beschreiben wir immer die Lagegunst mittendrin in Deutschland, sehr zentral gelegen, intakte kommunale Infrastrukturen, reiche Geschichte, reiche Tradition, Internetanschluss, Autobahnen, all das, was man so typischerweise bewirbt. Was wir sehr oft nicht sagen, was wir aber heute einfach mal herausstellen müssen, wir haben einen dauerhaften Einspeiseüberschuss an Energie. Etwa die Hälfte der Energie, die wir hier produzieren, wird nur selbst verbraucht. Die andere Hälfte wird abgeleitet, irgendwohin. Und natürlich hier das Umspannwerk verteilt Energie. Das ist ein Matching Point. Hier sind Dinge, mit denen wir als Landkreis auch dauerhaft werben. Dieser Einspeiseüberschuss, nicht nur die Lagegunst, dass wir auch eine wichtige Rolle bei der Verteilung und Speicherung von Energie spielen können, ist ein strukturbestimmtes Merkmal dieser Tage, aufgewertet auch durch die heutige Investition.
2: Last but not least, in der langen Liste derer, die an diesem besonderen Tag etwas zu sagen hatten, war Kilian Leikam, Geschäftsführer der BWESS.
7: BWESS hat erstmal 2024 in dieses Projekt investiert und seit Anfang dieses Jahres sind wir vollständiger Eigentümer. Von Beginn an haben wir

0: Minister Mansfeld als langfristiges Engagement betrachtet, nicht als kurzfristige Transaktion. Wir freuen uns besonders, dass unser Partner Selos uns weiterhin bei dem Projekt auch mit lokalen Standortthemen unterstützen wird und sind natürlich dankbar für die Leistung, das Projekt bis hierhin gebracht zu haben. BWESS ist ein erfahrener, langfristiger Eigentümer und Betreiber von Großbatteriespeichern. Wir behalten während der gesamten Betriebsdauer unserer Anlagen die direkte Aufsicht, verfolgen einen aktiven Ansatz über den gesamten Lebenszyklus hinweg. Diese langfristige Perspektive trägt unsere Entscheidung zu Technologie, Sicherheit, Standortmanagement und zur Zusammenarbeit mit Partnern wie 50 Hertz und natürlich den Nachbarn hier vor Ort.
1: Und während die Firma Kutter aus Helpra bereits mit dem Bau der Zuwegung begonnen hat, geht es mit dem nun vollzogenen symbolischen Spatenstich richtig los. Werden mehr als 1000 solche Container, übrigens auch in Grün, aufgestellt und vernetzt, um dann 2028 in Betrieb zu gehen. Die Laufzeit für solch einen Batteriegroßspeicher beträgt dabei mehrere Jahrzehnte.
2: Zum Schluss unserer heutigen Sendung geht es wieder ins Grüne. Unser Kollege Klaus Treuter vom offenen Kanal in Merseburg war wieder mit seinem Team für uns unterwegs und hat viele Infos über Pflanzen und deren Pflege eingefangen. Also interessant, sicherlich nicht nur für alle Kleingärtner.

0: Hallo, liebe Zuschauer, und herzlich willkommen zur zweiten Folge in diesem Jahr von Grün ist Leben. Und ich begrüße auch recht herzlich die Zuschauer aus dem Burgenlandkreis. Ja, wir sind heute hier im Merseburger Südpark, Frau Beutler. Und ich muss sagen, das ist ja hier alles eine Augenweide.
1: Ja.
0: Es ist wunderschön hier, egal ob Pflanzen- oder Tierwelt. Es sind viele Bänke da. Man kann alleine herkommen oder mit Kindern oder Enkelkindern. Und man kann so lange verweilen, wie man möchte. Und das Wichtigste ist natürlich, man muss hier keinen Eintritt bezahlen.
1: Also das muss ich sagen, da bedanken sich auch immer nicht nur die Merseburger, sondern auch die Auswärtigen, wenn sie herkommen. Wir kriegen wirklich positives Feedback, die immer sagen, so ein schöner Park und alles für umsonst, das hat man kaum noch in irgendeiner Stadt.
0: Ja, auf jeden Fall. Und dann haben Sie auch umsonst hier diese herrliche Rosenpracht zurzeit. Also eine Augenweide, ein Magnet für die Insekten. Wunderschön.
1: Ja, also ich muss sagen, mich begeistert das auch immer wieder. Macht natürlich auch Arbeit. Also im Frühjahr muss man dann auch mal wirklich, wie man so sagt, der Gärtner braucht eine
0: Ja,
1: scharfe
0: ja.
1: Schere und kaltes Herz, mal schön ordentlich zurückschneiden, damit das sich wieder neu bestockt. Weil ansonsten hat man nicht so eine Blüte, dann verkahlen die, werden immer größer und unansehnlicher. Aber es lohnt sich wirklich, die wirklich ordentlich zurückzuschneiden.
0: Ja, und erst dann hat man so eine herrliche Blütenpracht wie jetzt hier. Das kann man ja noch ein paar Wochen genießen. Und
1: Genau,
0: vielleicht, wenn man sie zurückschneidet, vielleicht blühen sie sogar ein zweites Mal.
1: genau, das sind auch Sorten, wo man sagt, ich nehme die jetzt noch einmal zurück nach der Blüte, ordentlich noch einmal wenigstens ein Drittel zurückschneiden und dann hat man, sagen wir mal, im Spätsommer noch einmal eine Blüte. Natürlich nicht so extrem wie jetzt, aber man kann sich immer das ganze Jahr über dran erfreuen und das ist eigentlich wichtig, dass man auch so eine Blütenpracht, das ist ja nicht nur ein Tiergarten, es ist ja auch irgendwie ein Garten fürs Auge und das ist dann auch schön, das dann auch so zu sehen.
0: Ja, kommen Sie einfach her und genießen.

0: Wir sind ja in einem Staudenbeet angelangt, Frau Beutler. Was hat das für Vorteile?
1: Also dieses Staudenbeet, das haben wir als Mischpflanzung angelegt. Das bedeutet, es ist jetzt nicht eine Sorte oder wie vorhin bei den Rosen eine Sorte, sondern viele verschiedene, die auch im Jahresverlauf immer wieder neuen Blütenflor hervorbringen. Hier haben wir zum Beispiel dazwischen, da sieht man noch die Reste von den Osterglocken. Ja. Die verwelken natürlich dann. Man sollte die Blätter aber richtig abwelken lassen, damit die Zwiebeln die Kraft bekommen fürs nächste Jahr. Macht man die ab, ist das natürlich immer schädlich. Und damit aber das Verwelkte abgedeckt wird, hat man was dazu gepflanzt, was jetzt groß ist, wodurch man das nicht mehr sieht. Da hat man zum Beispiel hier den Storchschnabel, hier mit schönen Schmetterling dran, den Frauenmantel, den ich auch hier habe.
0: Ja, wunderschön in der Vase, auch zum Trocknen.
1: Auch zu den Rosen wunderbar geeignet, zu den Dekorieren, sage ich mal. Da hinten hat man eine Funke, eine Hostie. Dann kommen hier unter anderem auch noch die Bartblume, die wird erst später im Jahresverlauf blau blühen. Oder Sommerastern kommen hier noch. Und so ist es halt angelegt, dass zu jeder Jahreszeit was blüht und immer wieder ein Wechsel da ist, dass man sich praktisch wirklich das ganze Jahr über darüber freuen kann.
0: Ja, die eine Staude verblüht und dann fängt die nächste Staude an zu blühen. Besser könnte es ja nicht sein.
1: Genau, und bringt auch immer wieder für die Insekten einen neuen Flor hervor. Also deswegen steht auch hier eine Bank. Es lohnt sich einfach, sich hier hinzusetzen und einfach mal zu genießen.
0: Ja, und diese wunderschöne Blattfärbung von der Heuchera hier. Also schöner kann der Blattschmuck nicht sein.
1: Und das ist auch das Wichtige. Man sollte sich nicht nur auf Blüten konzentrieren, sondern man sollte ruhig auch mal ein buntes Blatt variieren, weil eine Blüte... 14 Tage, 3 Wochen, dann sind die Blüten vorbei, aber so ein Blattschmuck, das hat man natürlich den ganzen Jahresverlauf und das bringt immer noch mal ein bisschen Akzente rein, kann man auch mit einer Funke machen, die haben gerne banaschierte Blätter, also da gibt es viele Möglichkeiten, um sich wirklich eine schöne Mischpflanzung anzulegen.
0: Jawohl, da kann man sich können Sie sich bei Ihrem Gärtner des Vertrauens beraten lassen und dann legen Sie eine ganz tolle Rabatte an und Sie werden viele Jahre Ihre Freude daran haben.
1: So ist es.

0: Ja, wir sind hier im Auergarten angekommen, Frau Beutler. Ich muss sagen, das ist ja eine Pracht hier. Es summt und brummt und die Schmetterlinge, also man kann es sich nicht schöner vorstellen.
1: Ja, also durch den Rittersporn, der hier sehr dominant ist, vor allen Dingen auch durch die blaue Farbe, zieht das ja natürlich nicht nur die Schmetterlinge und Insekten an, sondern auch die Leute. Also wenn hier Hochbetrieb ist am Wochenende oder in Ferien, dann stehen sie natürlich alle und bestaunen hier das schöne Beet.
0: Ja. Sind das winterharte Stauden?
1: Also es ist auch wieder ein gemischtes Beet, sage ich mal, aus winterharten Stauden, auch Gräser drinnen. Man sieht ja hier auch teilweise die Gräserrispen schon schön. Aber dieser Rittersporn ist eigentlich nur einjährig, aber der samt sich in letzter Zeit so breitwillig aus, hat halt natürlich hier auch einen wunderschönen Stand. Und dadurch ist er natürlich hier durchs ganze Beet marschiert und verdeckt teilweise die Stauden, was aber nicht zum Nachteil ist. Also wir finden es hier schön, wir haben es deswegen auch gelassen, weil es einfach Hingucker ist, wenn man nicht nur die blaue Farbe sieht, sondern auch die Größe. Das ist ja das Beet, das leuchtet ja schon von Weitem, das ist wirklich das Schöne.
0: Richtig, dieses herrliche, schöne, dunkle Himmelblau und die herrlichen Gräser dazu, der Frauenmantel, die Prachtkerze. Man kann gar nicht wieder aufhören, man findet immer wieder was Neues.
1: Ja, man sieht auch wieder den Frauenmantel, der ist hier ein bisschen versteckt. Da hinten, da wächst noch eine Distel. Ab und zu steht auch mal ein Unkraut dazwischen. Bei uns heißt das mittlerweile nicht mehr Unkraut, sondern Beikraut, weil es sieht, wenn es dabei steht, sieht es auch schön aus. Also man kann aus allem was machen. Man muss es bloß wirklich wollen und sich sagen, ich lasse es jetzt einfach mal stehen, es blüht schön oder macht halt hier, wie man so schön sagt, eine wunderschöne große Pusteblume. Ja. Und wenn es dann halt sich noch mehr vermehrt, dann muss man es halt mal wieder ein bisschen rausziehen. Aber im Moment ist es einfach nur eine Zierde ohne Schmuck.
0: Auf jeden Fall. Und ich sehe hier gerade, hier sind die Seitenränder abgemäht und in der Mitte steht noch der Rasen, alles da.
1: Ja, also das nennt man den sogenannten Akzeptanzstreifen. Also an den Beeten, da kann man natürlich das Gras nicht stehen lassen. Wenn das dann auf der Wege kippt oder an den Wegrändern, wenn das dann drauf gibt, dann würde das natürlich die Wege irgendwie zumachen. Das geht nicht. Und deswegen mäht man einen Streifen. Wir haben den jetzt hier 1,5 Meter breit gewählt, weil die Flächen sehr groß sind. Wenn man natürlich eine kleine Fläche zu Hause macht, nimmt man den entsprechend kleiner. Und dann haben wir uns bewusst dafür entschieden, gerade hier in dem Bereich Auergarten, es geht in die Aue über, in die freie Landschaft, den Rasen stehen zu lassen. Weil das ist ja nicht nur das Beet, das Blumenbeet, was den Schmetterlingen und kleinen Insekten hier Nahrung bietet, sondern das ist ja genauso auch dieser Rasen. Also das ist ein Unterschlupf. Teilweise haben wir hier Brüter, die auf der Erde brüten. Hier sind nicht nur Insekten, hier ist ja unten auch noch Wasser. Wir haben kleine Molche und so. Und würden wir das jetzt alles abmähen, würden wir für die ganzen Tiere nicht nur die Nahrungsquelle, sondern auch den Lebensraum zerstören. Und das wollen wir nicht. Und man sieht ja hier am Rand, wir haben es nicht nur gemäht, wir haben es einfach gemulcht, um es ein bisschen liegen zu lassen als Schutz für das restliche Gras. Aber würden wir jetzt alles abmähen und das bei diesen heißen Temperaturen, uns verbrennt alles. Also es ist auch nicht schön und wir dem Klimawandel, aber natürlich auch der Insektenwelt und der Tierwelt geschuldet, haben wir uns einfach angewöhnt, auch wirklich bewusst Bereiche stehen zu lassen. Und es wird nicht nur von den Tieren dankbar angenommen, auch die Leute finden das gut, weil wenn man jetzt mal bewusst in die Wiese reingeht, es ist ja nicht verboten, drauf zu gehen. Aber wenn man bewusst mal reingeht, was man da an Artenvielfalt findet, das finde ich natürlich in einer abgemähten Wiese, wie man so schön sagt, im Golfrasen nicht mehr. Ja,
0: das war's zum Rasen.

0: Ja, von unserem herrlichen Blumenbeet jetzt mal zu etwas anderem hier. Dieser Baum sieht ja nicht so gesund aus, Frau Beutler.
1: Ja, also wir stehen hier an einem Apfelbaum am Eselgehege. Die Apfelbäume sind natürlich schön geschützt, sage ich mal, dass die Esel sie nicht abfressen, wovor sie jetzt nicht geschützt waren. Das ist der Apfelspinner. Man sieht mal oben ganz viele Nester in den Apfel drinnen und das ist natürlich auch nicht gut für diesen Baum. Also entweder, wenn er noch so klein ist, kann man so noch manuell ablesen. Ansonsten, wenn der Baum groß ist, man sollte schon spritzen, weil die Raupen, wenn die sich vermehren, die können den Baum bin kürzester Zeit kahl fressen. Und das ist natürlich nicht gut für den Baum. Früchte kann man in diesem Jahr dann sowieso vergessen. Und wenn das mehrere Jahre hintereinander passiert, kann der auch schlimmstenfalls absterben. Deswegen, wenn so ein Fall ist, und das ist jetzt bei der Hitze oft der Fall, dass die sich dann rasant und explosionsartig vermehren, auf jeden Fall entgegenwirken.
0: Und wie kann ich entgegenwirken, indem ich mehrmals spritze und das rausschneide?
1: Also wie gesagt, bei den kleinen Bäumen würde ich fast dafür tendieren, mal ein bisschen Zeit investieren, ein paar Handschuhe anziehen und die Nester, die kann man schön greifen und rausziehen und immer wieder beobachten, dass sich nicht Neues bildet, weil natürlich, wenn eine Raupe übrig bleibt, bildet sich ein neues Nest. Und bei größeren Bäumen muss man wirklich die chemische Keule nehmen, weil man kommt ja dann irgendwann auch nicht mehr an diese Nester ran. Aber es ist wichtig, dass man den Baum unterstützt, dass da wieder neues Blattwerk ansetzt, weil nur über die Blätter kann der ja sich weiterentwickeln, kann der Kraft sammeln. Ansonsten geht er geschwächt im Winter und jedes Jahr schwächen. Irgendwann kommt er dann natürlich nicht wieder zurück.

0: Weil wir gerade hier am Eselgehege vorbeigekommen sind, Frau Beutler. Man kann ja auch, es gibt ja auch Tierpatenschaften, ja?
1: Ja, also das ist bei uns im Tierpark oder im Südpark sehr schön. Das sieht man ja auch hier die Schilder hier bei den Eseln. Wir haben Tierpatenschaften für jedes Tier, je nachdem, was der Geldbeutel hergibt. Mhm. Und da wird auch jedes Jahr dann ein Tierpatenfest gefeiert. Mhm. Da werden dann die Tierpaten eingeladen, da wird schön gegrillt. Die Neuen werden in der Runde mit begrüßt. Die kriegen mittlerweile jetzt auch schöne kleine Plaketten. Also es war wirklich niedlich und es ist eigentlich nichts schöner, wenn jetzt die Oma zu ihrem Enkel sagt, ich habe dir jetzt eine Tierpatenschaft geschenkt und dann geht die mit ihrem Enkelkind regelmäßig her. Also das macht wirklich Spaß und viele identifizieren sich mit den Tieren dann auch wirklich über viele Jahre. Die kommen dann immer auch gerne wieder her und schauen, was ihre Schützlinge so machen.
0: Und wenn ich das vorhabe, so eine Tierpatenschaft, an wen muss ich mich da wenden?
1: Einfach an der Straßen- und Grünflächenamt der Stadt Merseburg und dann wird entweder so eine Tierpatenschaft oder was auch gerne genommen wird, eine Baumpatenschaft. Wir haben jetzt hier auch sehr viele neue Bäume gepflanzt. Ich meine, der Klimawandel bricht natürlich auch bei uns etliche Bäume weg. Wer mehr ein Tier mag oder wer mehr ein Baum mag, also da sind wir wirklich dankbar für die Leute, die uns da auch unterstützen.
0: Ja, und auch mal eine vollkommen andere Geschenkidee, eine Tierpatenschaft oder eine Baumpatenschaft, liebe Zuschauer, das hat doch was.

0: Ja, jetzt von der Glutitze haben wir uns einen herrlichen Schattenplatz gesucht, Frau Beutler. Wir waren ja vorhin bei Baum- und Tierbaden angelangt und Sie wollten jetzt was zu dieser herrlichen Picknickhütte sagen?
1: Ja, und wir haben jetzt mittlerweile eine Firma, die im dritten Jahr hier Teambildungsmaßnahmen durchführt. Die kommen dann immer für einen Tag und machen alle zusammen, ob das Büro ist oder Außenmitarbeiter, eine Aktion. Und vor 3 Jahren ist dann diese Picknickhütte entstanden. Die haben das Material mitgebracht, haben das aufgebaut und ist ein wunderschöner Ort zum Verweilen geworden. Also viele Besucher, die hier sind, sind natürlich über jeden Sitzplatz dankbar und mit dem Kind hier hingesetzt und mal das Essen ausgepackt. Das ist natürlich sehr schön.
0: Ja, da kann man mit seinen Kindern und Enkelkindern herkommen und hier verweilen und diesen Platz genießen. Ja, und wir haben Ihnen mal ein paar Beispiele mitgebracht, liebe Zuschauer, für Balkonbepflanzung. Hier unten sind Verbenien, hier oben haben wir, das kann Frau Beutler erzählen.
1: Ja, wir haben hier zum Beispiel die Zinnien, die gibt es ja in unwahrscheinlich vielen schönen Farben, also ich liebe diese sehr. Oder auch die Gazanie hier, das Mittagsgold, das entfaltet, wie der Name schon sagt, ja, zum Mittag, wenn die Sonne voll draufsteht, wirklich seine Blüte ist wunderbar. Oder auch diese Scheinmyrte hier, auch dankbar als Friedhofsgewächs. Also es gibt so viele Pflanzen, das ist ja hier ein minimaler Ausblick, was es alles gibt. Aber es ist einfach schön im Sommer zu sehen, wie alles erblüht und mit bunten Farben sich schmückt. Das sollte man auch

0: machen. Und mittlerweile ist es ja auch so, man kann dann auch gerne mal eine Zimmerpflanze
1: Mhm.
0: nehmen, wie ganz neu dieser Blutwurz hier. Der ist sehr dekorativ, hat nicht nur dekorative Blätter, sondern auch diese roten Stängel gibt es auch mit roten Blättern. Man darf nicht in die volle Sonne stellen, also so Ost-West-Seite mag am liebsten entweder Frühsonne oder Abendsonne und lässt sich auch sehr gut vermehren, indem man den abschneidet, entweder ins Wasser stellt oder in Bewurzelungssubstrat, ist sehr wüchsig, mag immer mal gerne einen Sprühstoß Wasser oben über die Blätter, weil er so aus den tropischen Bereichen kommt, aber ansonsten eine sehr dankbare und vor allen Dingen dekorative Pflanze.
1: Ja, ein toller Hingucker. So eine Augenweite habe ich lange nicht gesehen. Und diese Verbenien noch mal ganz kurz drauf zu sprechen zu kommen, die müssen Sie einfach nur ausputzen hier und schon setzen Sie dann wieder neue Blüten an und man hat dann die nächsten 4 Wochen wieder seine Freude daran. Also einer meiner Lieblingsblumen im Sommer, Verbenien sind wirklich immer auch ein toller Blickfang.
0: Undankbar vor allen Dingen.
1: Ja. Und jetzt haben wir haben ja noch was, genau, wir haben ja noch einen Zweig neben Ihnen liegen, Frau Beutler. In Zeiten von Klimawandel und Co.
0: Ja.
1: sieht man ja jetzt schon in vielen Hausgärten und aber auch Schrebergärten die Feige.
0: Ja, also wer es nicht kennt, das Blatt ist sehr typisch, eine typische Blattform, die man nicht allzu oft in unseren Breiten sieht. Natürlich an den Früchten hat es wahrscheinlich jeder Gärtner schon erkannt. Und die Feige, man mag es nicht glauben, die ist eigentlich schon länger bei uns beheimatet, aber in Bereichen, wo sie frostgeschützt ist. Also starke Fröste oder Frost in Verbindung mit Wind verträgt sie nicht. Wenn man einen Bereich hat, wo zwei Gebäude, vielleicht zwei Gartenlauben und pflanzt dazwischen, hat man natürlich eher eine Chance. Ansonsten friert sie sehr gerne und viel zurück, aber die ist unwahrscheinlich ausschlagfähig. Was natürlich, wenn sie immer wieder neu austreiben muss, nicht so richtig kommt, sind die Früchte, aber ein dekorativer Strauch ist es auf jeden Fall in unseren Breiten. Mal sehen, wo die Reise noch hingeht.
1: Ja, und auch eine sehr schmackhafte Frucht. Also konnte sie voriges Jahr verkosten und ich muss sagen, schmeckt ganz toll, prima. Und die stehen bei uns, wir haben zwei davon, die stehen bei uns geschützt an einer Hecke und unten ist ein Efeubeet, da sind sie auch geschützt vor Hitze und vor Frost. Also die gedeihen dort prächtig. Nun mittlerweile das 5. Jahr. Ich kann sie nur empfehlen. Gehen Sie zu Ihrem Gärtner des Vertrauens und lassen Sie sich beraten und dann werden Sie schon die richtige Feige finden. So, und jetzt wir haben ja vorhin mit den Rosen angefangen und wollen auch mit den Rosen enden. Das hier ist eine Hochstammrose, die ich hier im Strauß habe. Und wir haben Ihnen auch noch dafür ein schönes Rosengedicht mitgebracht. Frau Beutler liest eine Zeile, eine Strophe und ich.
0: Das machen wir doch glatt.
1: So
0: Und
1: machen wir.
0: zwar heißt das Rosenzauber von Anita Mengen. Die Sonne hat frühmorgens den neuen Tag begrüßt und strahlend voller Wärme die Rose wachgeküsst.
1: Die zarte Rosenknospe entfaltet ihre Pracht, wird Königin des Sommers, begeistert Tag und Nacht.
0: Die edle Rosenblüte neigt sich im Sonnenschein. In warmen Sommernächten hüllt süß ihr Duft uns ein.
1: Ist ihre Zeit gekommen, da sie verwelken muss, verwahrt sie ihren Zauber und träumt vom Sonnenkuss. Ja, liebe Zuschauer, Sie können auch vom Sonnenkuss träumen oder von anderen Sachen. Wir möchten uns verabschieden, wünschen Ihnen weiterhin eine tolle Sommerzeit, weiterhin einen grünen Daumen und freuen uns in circa 4 Wochen auf Sie, wenn es dann wieder heißt, Grün ist Leben.
2: Das war es auch schon wieder. 30 Minuten Regionalmagazin am Freitagabend sind schon wieder vorüber. Das heißt, wir können jetzt entspannt hinübergleiten in ein hoffentlich schönes und entspanntes Wochenende. Wir sehen uns wieder, wenn Sie möchten, am kommenden Montag ab 19:30 Uhr zu Nachrichten aus dem Burgenlandkreis. In diesem Sinne, ich wünsche ein schönes Wochenende. Machen Sie es gut. Tschüss und auf Wiedersehen.
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2: Guten Abend und herzlich willkommen zum aktuellen Regional.

0: Regionalmagazin am Freitagabend hier bei Ihrem Lokalsender BLK TV. Sommerzeit, Bauzeit, so auch in der Stadt Weißenfels. Das dortige Kinderland wird jetzt saniert. Die Wohnungsgesellschaft WVW hat das Stadtbild prägende Gebäude am Marktplatz gekauft und wird nun das Denkmal zu einem Geschäftshaus mit Gastronomie im Erdgeschoss und Gewerberäumen in den oberen Etagen weiterentwickeln. Am Mittwoch wurde nun der symbolische erste Spatenstich vollzogen.
1: Und mit dem symbolischen ersten Spatenstich fiel sogleich auch der Startschuss für die Sanierung des Kinderlandes hier am Markt.
2: Die WVW hat sich jetzt was auf die Fahne geschrieben. Ich finde es ganz toll. Und wir wollen unseren Zuschauern und vor allen Dingen dem Weißenfelsern jetzt mal erklären, warum wir heute hier stehen.
3: Heute ist Spatenstich, geht endlich los mit dem Umbau, Sanierung Kinderland. Es wird ein reines Geschäftshaus. Mhm. In knapp 2 Jahren sollen auf 900 Quadratmetern verschiedene Mieter sich wohlfühlen und erfolgreich ihren Geschäften nachgehen.
2: Wie ist die Idee geboren? Wie ist das jetzt dazu gekommen, dass ihr das jetzt übernommen habt?
3: Das Haus stand zum Verkauf und daraufhin hat auch die Stadt Weißenfels darum gebeten, dass wir mal rechnen, mal prüfen, geht es, geht es nicht. Und es ging. Die Stadt Weißenfels hat Fördermittel bereitgestellt. Somit konnten die Mieten auf 12 Euro gesenkt werden. Sonst wären wir tatsächlich bei 18 Euro. Es ist halt, die Denkmalschutzauflagen sind halt hoch und wiegen dann auch schwer. Und mit 12 Euro sind wir ganz zufrieden. Ich denke, das ist im ordentlichen Gewerbebereich ist das machbar. Ja.
2: Das wäre so meine nächste Frage gewesen. Steht ihr alleine da? Nein, ihr steht nicht allein.
3: Nein, wir haben wunderbare Architekten und Planer an der Seite. Wir haben ja die ganze Zeit gerechnet, gemacht und getan. Sie haben auch nie die Geduld mit uns verloren an der Stelle. Das ist die Architekten und Planer der Metron und natürlich die Stadt Weißenfels. Das muss man auch sagen. Sie haben diesen Bau immer mit der Zeit im Blick, liebevoll bis zur Genehmigung begleitet. Das muss man wirklich sagen. Vielen Dank auch dafür, dass an beide Seiten.
2: Ja klar, weil es kostet ja nur nicht bloß ein Euro, ja. Die Zeiten sind ja vorbei. Das ist jetzt nicht spaßig gemeint, aber es ist halt ganz einfach so. Und dann braucht man schon Geld und man braucht Unterstützung. Ja. Und die habt ihr.
3: Die haben wir, ja. Mit unserer Stadt Weißenfels und auch mit unseren Architekten war es ein wirklich harmonisches, sehr schönes Zusammenarbeiten, ja.
2: Heute ist ja hier der sogenannte Spatenstich. Ja. Jetzt frage ich mal ganz als Abschluss, ganz unverschämt, wie lange soll es denn dauern? Was habt ihr euch vorgestellt?
3: Also wir werden 4 Millionen Euro knapp investieren und wir möchten im ersten, zweiten Quartal 28, dass unsere Mieter drin sind.
2: So, dann wünsche ich für heute alles Gute erstmal, dass das gut klappt.
3: Vielen Dank.
2: Und für die Zukunft vielen Erfolg, wie gesagt, und alles, alles Gute.
3: Dankeschön, vielen Dank.
1: Wie bereits erwähnt, wird die WVW dabei von der Stadt Weißenfels unterstützt, die für das Bauvorhaben Städtebaufördermittel des Landes Sachsen-Anhalt aus dem Programm Lebendige Zentren erhält und einbringt.
2: Ja, heute ist ein toller Moment. Ich habe gerade schon mit der Frau Schöpfer gesprochen und hier sehe ich, es geht gleich los. Was für Gefühl ist das?
4: Großartig. Das war mein großer Wunsch, dass wir am Markt hier Ordnung schaffen, dass die Eigentümerstruktur sich ändert. Aus spekulativer Hand sozusagen entnommen. Hier war es in Kuwaiti über ein langes Verfahren, dann an die WVW übertragen. Und das Ziel eben, dass die Gebührenzahler, die hier in Weißenfels ihre Abwassergebühren bezahlen, dass das Geld hier bleibt und nicht nach Bayern geht. Das passiert nämlich momentan am Südteil des Marktes, ist ja momentan die Unterbringung der AOR. Seit, glaube ich, über 15 Jahren geht die Miete nach Bayern. Und jetzt geht sie dann zukünftig hier rein in die ersten beiden Etagen. Unten kommt Gastronomie rein. Das ist ja das, was Sie sich nicht zu Hause kaufen können, nämlich das Ambiente hier auf dem Markt, das Schloss und so weiter. Sie können eine Pizza können Sie zu Hause bestellen, ja, oder einen Döner. Aber hier muss Gastronomie rein und der Markt muss einfach schöner werden. Und das ist ein ganz toller Tag. Wir haben da viel für gekämpft, Fördermittel, der Aufsichtsrat hat mitgezogen und vor allem auch der Stadtrat. Und am Ende die Bevölkerung wird wissen, wie wichtig das Gebäude zum einen ist, aus seiner Historie heraus. Mhm. Viele verbinden das mit dem Kinderland, aber es ist eben auch mehr als das Kinderland. Dazu werde ich gleich noch was sagen.
2: Ich bedanke mich, möchte jetzt auch nicht länger aufhalten. Viel Erfolg und eine ganz tolle Geschichte.
4: Vielen Dank, alles Gute für Sie.
1: Danke. Und nun folgte er, der symbolische erste Spatenstich. Die Freude stand darüber allen, die vor Ort waren, buchstäblich ins Gesicht geschrieben. Gleichzeitig konnte auch der Verein zur Förderung der Stadtbibliothek Weißenfels e.V. den vom Verein gesicherten Organisationen

Originalschriftzug Kinderland an die WVW übergeben. Dieser soll dann in die Gestaltung im Ensemble mit eingebunden werden. Mit der Entkernung und Sanierung des stadtbildprägenden Denkmals zu einem Geschäftshaus mit Gastronomie im Erdgeschoss sowie Gewerberäumen in den Etagen darüber geht die Belebung der Innenstadt von Weißenfels Schritt für Schritt voran.

0: Wir haben Wohnungen in jeder Größe. Wohnungsverwaltung Weißenfels.
1: In Sachsen-Anhalt wird mit Windkraft und Solaranlagen viel Strom produziert. Das belastet natürlich das Stromnetz und oft müssen Anlagen deswegen abgeschaltet werden, da der produzierte Strom nicht in der Menge gebraucht wird. Da soll nun der Bau des größten Batteriespeichers Deutschland bei Kloster Mansfeld im Vorharz Abhilfe schaffen. Wir waren auch hier beim Spatenstich für die Anlage dabei.
2: Auf dieser ca. 15 Hektar großen Fläche, nahe des Umspannwerkes Kloster Mansfeld und direkt an der Stromautobahn Südostlink, die von 2027 an Windstrom aus Sachsen-Anhalt in den Süden Deutschlands transportieren wird, soll ein Energiewendeprojekt der Superlative entstehen. Ein Batteriespeicherpark mit einer geplanten Leistung von 1 Gigawatt und einer Kapazität von 5,7 Gigawattstunden. Der größte seiner Art in Deutschland und vielleicht auch in Europa. Nach etwa 2 Jahren Vorbereitung wurde nun zum ersten Spatenstich und damit verbundenen Baustart eingeladen. Neben den Vertretern der Investoren, der Firma BWESS mit Hauptsitz in Zürich und der Celus Energy Development GmbH aus Berlin, die das Projekt angebahnt hat, waren zahlreiche Gäste aus Politik, Wirtschaft und Verwaltung geladen und auch gekommen. So zum Beispiel auch Vertreter des Gemeinderates Kloster Mansfeld, der Verwaltungsgemeinschaft Mansfelder Grund-Helprath, zu der der Ort mit seinen 2000 Einwohnern gehört, und von dem im März diesen Jahres neu gegründeten Verein Wir sind Kloster Mansfeld. Die Begrüßung übernahm Bastian Scheele, Direktor bei der BWESS.
3: Und hier draußen, vor uns, vor dem Zelt, wird er entstehen. Der größte Batteriespeicher in Deutschland und einer der größten Batteriespeicher in Europa. Mit einer Netzanschlussleistung von 1 Gigawatt und einer Kapazität von bis zu 5,7 Gigawattstunden wird er, einfach gesprochen, Strom, der überschüssig ist aus erneuerbaren Energien, wird diesen aufnehmen, wird diesen zwischenspeichern und wieder abgeben ans Netz, wenn er dann benötigt wird. Er wird darüber hinaus weitere Systemdienstleistungen erbringen können für das Netz und damit dafür sorgen, dass erneuerbare Energien besser ins Stromsystem integriert werden, dass das Stromsystem, das Netz robuster wird und der Strom für uns alle als Verbraucher bezahlbar bleibt. Und das ist für uns als Firma natürlich ein ganz besonderer Tag heute. Und es ist aber ein ebenso besonderer Tag für die Gemeinde und auch für den Landkreis und auch das Land Sachsen-Anhalt und nicht zuletzt auch für das Gelingen der Energiewende in Deutschland.
2: Herr Scheele übergab das Mikrofon direkt an den CEO, also den Vorsitzenden von BWESS, der Firma, die schon in der ganzen Welt investierte und nun auch in Deutschland baut. Vielleicht deshalb hatte der gebürtige Norweger seine kleine Rede in Deutsch notiert.
4: Dies ist das erste Mal, dass wir eine Grundsteinlegung feiern. Warum ist das so? Natürlich liegt es zum Teil an der Größe dieses Projekts. Es ist das größte Projekt in unserem Portfolio und sehr wahrscheinlich eines der größten Batterieprojekte in Deutschland und sogar in Europa. Vor allem aber sehen wir dieses Projekt als den Beginn eines langfristigen und ernsthaften Engagements von BWESS in Deutschland. Ich freue mich, sagen zu können, dass wir in den nächsten Jahren mehr als 1 Milliarde Euro in Batteriespeicher in Deutschland investieren wollen. Beginnen hier, heute, in Kloster Mansfeld.
2: Ehrengast der Veranstaltung war Sachsen-Anhalts Energieminister Professor Dr. Armin Willingmann. Auch er verlieh seiner Freude über das Projekt der Superlative Ausdruck. Und er nutzte die Gelegenheit, dem norwegischen CEO und seinem Land zum gewonnenen 16. Finale bei der gerade laufenden Fußball-WM zu gratulieren, während Deutschland bereits ausgeschieden ist. Nun müssen die Norweger gewinnen, sagte er, und erntete dafür viel Zustimmung. Nach Vertretern des Bundesverbandes Energiespeichersysteme und der 50 Hertz Transmission GmbH, die das systemrelevante Umspannwerk Kloster Mansfeld, das als wichtiges Stromdrehkreuz gilt, betreibt, ergriffen schließlich unter anderem noch Bürgermeister Frank Ochsner und Landrat André Schröder das Wort.
5: Während hier früher Rohstoffe aus der Erde gewonnen wurden, entsteht nun ein Speicher für Energie der Zukunft. Die Energiewende ist eine der großen Herausforderungen unserer Zeit. Sie gelingt nur, wenn erneuerbare Energien nicht nur erzeugt, sondern auch zuverlässig gespeichert und verfügbar gemacht werden können. Denn wann sie gebraucht werden. Genau dazu leistet dieser Batteriespeicher einen wichtigen Beitrag. Er steht für Versorgungssicherheit, Netzstabilität und moderne Infrastruktur. Und er zeigt, dass auch eine ländliche Gemeinde wie Kloster Mansfeld eine bedeutende Rolle in Deutschland bei der Gestaltung der Zukunft spielen kann. Für unsere Gemeinde ist dieses Projekt deshalb mehr als ein technisches Bauwerk. Es verbindet die Vergangenheit und die Zukunft. Es schlägt die Brücke vom Bergbau zur modernen Energiewirtschaft, vom Kupfererz unter Tage zur gespeicherten Energie für kommende Generationen. Und ja, meine Damen und Herren, die Gemeinde Kloster Mansfeld wird auch künftig eine nicht unerhebliche Summe an Gewerbesteuereinnahmen erhalten. Wir sind sehr zuversichtlich, dass wir damit ein Stück weit vorankommen werden, was die Entwicklung unserer Gemeinde betrifft. Umso wichtiger ist dieser Punkt auch für unsere kommunale Zukunft. Und ja, meine Damen und Herren, die Investoren haben Wort gehalten. Über freiwillige Akzeptanzmaßnahmen haben unsere Vereine, unsere Kita, unsere Schule, die Feuerwehr sowie ein Spielplatz bereits vor dem ersten Spatenstich finanzielle Unterstützung von insgesamt 50.000 Euro erhalten.
6: Wir haben weitere Anfragen, so viel darf ich ja verraten. Wir haben weitere ansiedlungswillige Unternehmen. Wir arbeiten gerade die Unterlagen ab, die aktualisiert eingekommen sind. Das ist gut so. Wir wollen auch als Landkreis aufholen. Und weil wir hier sehr oft über die WM gesprochen haben, der Landkreis ist etwa doppelt so groß wie Berlin. 273.000 Fußballfelder nebeneinander gelegt. Ja? 128.000 Einwohner nur. Da weiß man, wir haben die Ressource Raum, wir haben Platz und wir wollen mit diesem Platz auch gut umgehen. Im Einklang nachhaltig mit der Natur, aber auch für Investitionen. Und wenn wir um Investoren werben, dann beschreiben wir immer die Lagegunst mittendrin in Deutschland, sehr zentral gelegen, intakte kommunale Infrastrukturen, reiche Geschichte, reiche Tradition, Internetanschluss, Autobahnen, all das, was man so typischerweise bewirbt. Was wir sehr oft nicht sagen, was wir aber heute einfach mal herausstellen müssen, wir haben einen dauerhaften Einspeiseüberschuss an Energie. Etwa die Hälfte der Energie, die wir hier produzieren, wird nur selbst verbraucht. Die andere Hälfte wird abgeleitet, irgendwohin. Und natürlich hier das Umspannwerk verteilt Energie. Das ist ein Matching Point. Hier sind Dinge, mit denen wir als Landkreis auch dauerhaft werben. Dieser Einspeiseüberschuss, nicht nur die Lagegunst, dass wir auch eine wichtige Rolle bei der Verteilung und Speicherung von Energie spielen können, ist ein strukturbestimmtes Merkmal dieser Tage, aufgewertet auch durch die heutige Investition.
2: Last but not least, in der langen Liste derer, die an diesem besonderen Tag etwas zu sagen hatten, war Kilian Leikam, Geschäftsführer der BWESS.
7: BWESS hat erstmals 2024 in dieses Projekt investiert und seit Anfang dieses Jahres sind wir vollständiger Eigentümer. Von Beginn an haben wir

0: Perspektive trägt unsere Entscheidung zu Technologie, Sicherheit, Standortmanagement und zur Zusammenarbeit mit Partnern wie 50 Hertz und natürlich den Nachbarn hier vor Ort.
1: Und während die Firma Kutter aus Helpra bereits mit dem Bau der Zuwegung begonnen hat, geht es mit dem nun vollzogenen symbolischen Spatenstich richtig los. Werden mehr als 1000 solche Container, übrigens auch in Grün, aufgestellt und vernetzt, um dann 2028 in Betrieb zu gehen. Die Laufzeit für solch einen Batterie-Großspeicher beträgt dabei mehrere Jahrzehnte.
2: Zum Schluss unserer heutigen Sendung geht es wieder ins Grüne. Unser Kollege Klaus Treuter vom offenen Kanal in Merseburg war wieder mit seinem Team für uns unterwegs und hat viele Infos über Pflanzen und deren Pflege eingefangen. Also interessant, sicherlich nicht nur für alle Kleingärtner.

0: Hallo liebe Zuschauer und herzlich willkommen zur zweiten Folge in diesem Jahr von Grün ist Leben. Und ich begrüße auch recht herzlich die Zuschauer aus dem Burgenlandkreis. Ja, wir sind heute hier im Merseburger Südpark, Frau Beutler. Und ich muss sagen, das ist ja hier alles eine Augenweite.
1: Ja.
0: Es ist wunderschön hier, egal ob Pflanzen- oder Tierwelt. Es sind viele Bänke da. Man kann alleine herkommen oder mit Kindern oder Enkelkindern. Und man kann so lange verweilen, wie man möchte. Und das Wichtigste ist natürlich, man muss hier keinen Eintritt bezahlen.
1: Also das muss ich sagen, da bedanken sich auch immer nicht nur die Merseburger, sondern auch die Auswärtigen, wenn sie herkommen. Wir kriegen wirklich positives Feedback, die immer sagen, so ein schöner Park und alles für umsonst, das hat man kaum noch in irgendeiner Stadt.
0: Ja, auf jeden Fall. Und dann haben Sie auch umsonst hier diese herrliche Rosenpracht zurzeit. Also eine Augenweite, ein Magnet für die Insekten, wunderschön.
1: Ja, also ich muss sagen, mich begeistert das auch immer wieder, macht natürlich auch Arbeit. Also im Frühjahr muss man dann auch mal wirklich, wie man so sagt, der Gärtner braucht eine scharfe Schere und kaltes Herz, mal schön ordentlich zurückschneiden, damit das sich wieder neu bestockt, weil ansonsten hat man nicht so eine Blüte, dann verkahlen die, werden immer größer und unansehnlicher, aber es lohnt sich wirklich, die wirklich ordentlich zurückzuschneiden.
0: Ja, und erst dann hat man so eine herrliche Blütenpracht wie jetzt hier, das kann man ja noch ein paar Wochen genießen.
1: Genau.
0: Und vielleicht, wenn man sie zurückschneidet, vielleicht blühen sie sogar ein zweites Mal.
1: Genau, das sind auch Sorten, wo man sagt, ich nehme die jetzt noch einmal zurück nach der Blüte, ordentlich noch einmal wenigstens ein Drittel zurückschneiden und dann hat man, sagen wir mal, im Spätsommer noch einmal eine Blüte. Natürlich nicht so extrem wie jetzt, aber man kann sich immer das ganze Jahr über dran erfreuen. Und das ist eigentlich wichtig, dass man auch so eine Blütenpracht, das ist ja nicht nur ein Tiergarten, es ist ja auch irgendwie ein Garten fürs Auge und das ist dann auch schön, das dann auch so zu sehen.
0: Ja, kommen Sie einfach her und genießen.

0: sind ja in einem Staudenbeet angelangt, Frau Beutler. Was hat das für Vorteile?
1: Also dieses Staudenbeet, das haben wir als Mischpflanzung angelegt. Das bedeutet, es ist jetzt nicht eine Sorte oder wie vorhin bei den Rosen eine Sorte, sondern viele verschiedene, die auch im Jahresverlauf immer wieder neuen Blütenflor hervorbringen. Hier haben wir zum Beispiel dazwischen, da sieht man noch die Reste von den Osterglocken. Ja. Die verwelken natürlich dann. Man sollte die Blätter aber richtig abwelken lassen, damit die Zwiebeln die Kraft bekommen fürs nächste Jahr. Mhm. Macht man die ab, ist das natürlich immer schädlich. Und damit aber das Verwelkte abgedeckt wird, hat man was dazu gepflanzt, was jetzt groß ist, wodurch man das nicht mehr sieht. Da hat man zum Beispiel hier den Storchschnabel, hier mit schönen Schmetterling dran, den Frauenmantel, den ich auch hier habe.
0: Ja, wunderschön in der Vase, auch zum Trocknen.
1: Auch zu den Rosen wunderbar geeignet, zu den Dekorieren, sage ich mal. Da hinten hat man eine Funkie, eine Hostie. Dann kommen hier unter anderem auch noch die Bartblume, die wird erst später im Jahresverlauf blau blühen. Oder Sommerastern kommen hier noch. Und so ist es halt angelegt, dass zu jeder Jahreszeit was blüht und immer wieder ein Wechsel da ist, dass man sich praktisch wirklich das ganze Jahr über darüber freuen kann.
0: Ja, die eine Staude verblüht und dann fängt die nächste Staude an zu blühen. Besser könnte es ja nicht sein.
1: Genau, und bringt auch immer wieder für die Insekten einen neuen Flor hervor. Also deswegen steht auch hier eine Bank. Es lohnt sich einfach, sich hier hinzusetzen und einfach mal zu genießen.
0: Ja, und diese wunderschönen

0: eine Blattfärbung von der Heuchera hier. Also schöner kann der Blattschmuck nicht sein.
1: Und das ist auch das Wichtige, man sollte sich nicht nur auf Blüten konzentrieren, sondern man sollte ruhig auch mal ein buntes Blätter. Blatt variieren, weil eine Blüte 14 Tage, 3 Wochen, dann sind die Blüten vorbei. Aber so ein Blattschmuck, das hat man natürlich den ganzen Jahresverlauf. Und das bringt immer noch mal ein bisschen Akzente rein. Kann man auch mit einer Funke machen. Die haben gerne banaschierte Blätter. Also da gibt es viele Möglichkeiten, um sich wirklich eine schöne Mischpflanzung anzulegen.
0: Jawohl, da kann man sich können Sie sich bei Ihrem Gärtner des Vertrauens beraten lassen. Und dann legen Sie eine ganz tolle Rabatte an und Sie werden viele Jahre Ihre Freude daran haben.
1: So ist das.

0: Ja, wir sind hier im Auergarten angekommen, Frau Beutler. Ich muss sagen, das ist ja eine Pracht hier. Es summt und brummt und die Schmetterlinge, also man kann es sich nicht schöner vorstellen.
1: Ja, also durch den Rittersporn, der hier sehr dominant ist, vor allen Dingen auch durch die blaue Farbe, zieht das ja natürlich nicht nur die Schmetterlinge und Insekten an, sondern auch die Leute. Also wenn hier Hochbetrieb ist am Wochenende oder in Ferien, dann stehen sie natürlich alle und bestaunen hier das schöne Beet.
0: Ja. Sind das winterharte Stauden?
1: Also es ist auch wieder ein gemischtes Beet, sage ich mal, aus winterharten Stauden, auch Gräser drinnen. Man sieht ja hier auch teilweise die Gräserrispen schon schön. Aber dieser Rittersporn ist eigentlich nur einjährig, aber der sammt sich in letzter Zeit so breitwillig aus, hat natürlich hier auch einen wunderschönen Stand und dadurch ist er natürlich hier durchs ganze Beet marschiert und verdeckt teilweise die Stauden, was aber nicht zum Nachteil ist. Also wir finden es ja schön, wir haben es deswegen auch hier lassen, weil es einfach ein Hingucker ist, wenn man nicht nur die blaue Farbe sieht, sondern auch die Größe. Das ist ja das Beet, das leuchtet ja schon vom Weiten, das ist wirklich das Schöne.
0: Richtig, dieses herrliche, schöne, dunkle Himmelblau und die herrlichen Gräser dazu, der Frauenmantel, die Prachtkerze. Man kann gar nicht wieder aufhören, man findet immer wieder was Neues.
1: Ja, man sieht auch wieder den Frauenmantel, der ist hier ein bisschen versteckt, da hinten, da wächst noch eine Distel. Ab und zu steht auch mal ein Unkraut dazwischen, bei uns heißt das mittlerweile nicht mehr Unkraut, sondern Beikraut, weil es sieht, wenn es dabei steht, sieht es auch schön aus. Also man kann aus allem was machen, man muss es bloß wirklich wollen und sich sagen, ich lasse es jetzt einfach mal stehen, es blüht schön oder macht halt hier, wie man so schön sagt, eine wunderschöne große Pusteblume. Ja. Und wenn es dann halt sich noch mehr vermehrt, dann muss man es halt mal wieder ein bisschen rausziehen. Aber im Moment ist es einfach nur eine Zierde ohne Schmuck.
0: Auf jeden Fall. Und ich sehe hier gerade, hier sind die Seitenränder abgemäht und in der Mitte steht noch der Rasen, alles da.
1: Ja, also das nennt man den sogenannten Akzeptanzstreifen. Also an den Beeten, da kann man natürlich das Gras nicht stehen lassen. Wenn das dann auf der Wege kippt oder an den Wegrändern, wenn das dann drauf gibt, dann würde das natürlich die Wege irgendwie zumachen. Das geht nicht. Und deswegen mäht man einen Streifen. Wir haben den jetzt hier 1,5 Meter breit gewählt, weil die Flächen sehr groß sind. Wenn man natürlich eine kleine Fläche zu Hause macht, nimmt man den entsprechend kleiner. Und dann haben wir uns bewusst dafür entschieden, gerade hier in dem Bereich Auergarten, es geht in die Aue über, in die freie Landschaft, den Rasen stehen zu lassen. Weil das ist ja nicht nur das Beet, das Blumenbeet, was den Schmetterlingen und kleinen Insekten hier Nahrung bietet, sondern das ist ja genauso auch dieser Rasen. Also das ist ein Unterschlupf. Teilweise haben wir hier Brüter, die auf der Erde brüten. Hier sind nicht nur Insekten, hier ist ja unten auch noch Wasser. Wir haben kleine Molche und so. Und würden wir das jetzt alles abmähen, würden wir für die ganzen Tiere nicht nur die Nahrungsquelle, sondern auch den Lebensraum zerstören. Und das wollen wir nicht. Und man sieht ja hier am Rand, wir haben es nicht nur gemäht, wir haben es einfach gemulcht, um es ein bisschen liegen zu lassen als Schutz für das restliche Gras. Aber würden wir jetzt alles abmähen und das bei diesen heißen Temperaturen, uns verbrennt alles. Also es ist auch nicht schön und wir dem Klimawandel, aber natürlich auch der Insektenwelt und der Tierwelt geschuldet, haben wir uns einfach angewöhnt, auch wirklich bewusst Bereiche stehen zu lassen. Und es wird nicht nur von den Tieren dankbar angenommen, auch die Leute finden das gut, weil wenn man jetzt mal bewusst in die Wiese reingeht, es ist ja nicht verboten drauf zu gehen, aber wenn man bewusst mal reingeht, was man da an Artenvielfalt findet, das finde ich natürlich in einer abgemähten Wiese, wie man so schön sagt, im Golfrasen nicht mehr.
0: Ja, das war's zum Rasen.

0: Ja, von unserem herrlichen Blumenbeet jetzt mal zu etwas anderem hier. Dieser Baum sieht ja nicht so gesund aus, Frau Beutler.
1: Ja, also wir stehen hier an einem Apfelbaum am Eselgehege. Die Apfelbäume sind natürlich schön geschützt, sage ich mal, dass die Esel sie nicht abfressen, wovor sie jetzt nicht geschützt waren. Das ist der Apfelspinner. Man sieht mal oben ganz viele Nester in den Apfel drinne und das ist natürlich auch nicht gut für diesen Baum. Also entweder, wenn er noch so klein ist, kann man so noch manuell ablesen. Ansonsten, wenn der Baum groß ist, man sollte schon spritzen, weil die Raupen, wenn die sich vermehren, die können den Baum bin kürzester Zeit kahl fressen. Und das ist natürlich nicht gut für den Baum. Früchte kann man in diesem Jahr dann sowieso vergessen. Und wenn das mehrere Jahre hintereinander passiert, kann der auch schlimmstenfalls absterben. Deswegen, wenn so ein Befall ist, und das ist jetzt bei der Hitze oft der Fall, dass die sich dann rasant und explosionsartig vermehren, auf jeden Fall entgegenwirken.
0: Und wie kann ich entgegenwirken, indem ich mehrmals spritze und das rausschneide?
1: Also wie gesagt, bei den kleinen Bäumen würde ich fast dafür tendieren, mal ein bisschen Zeit investieren, ein paar Handschuhe anziehen und die Nester, die kann man schön greifen und rausziehen und immer wieder beobachten, dass sich nichts Neues bildet, weil natürlich, wenn eine Raupe übrig bleibt, bildet sich ein neues Nest. Und bei größeren Bäumen muss man wirklich die chemische Keule nehmen, weil man kommt ja dann irgendwann auch nicht mehr an diese Nester ran. Aber es ist wichtig, dass man den Baum unterstützt, dass da wieder neues Blattwerk ansetzt, weil nur über die Blätter kann der ja sich weiterentwickeln, kann der Kraft sammeln. Ansonsten geht er geschwächt im Winter und jedes Jahr schwächen. Irgendwann kommt er dann natürlich nicht wieder zurück.

0: Weil wir gerade hier am Eselgehege vorbeigekommen sind, Frau Beutler. Man kann ja auch, es gibt ja auch Tierpatenschaften, ja?
1: Ja, also das ist bei uns im Tierpark oder im Südpark sehr schön. Das sieht man ja auch hier die Schilder hier bei den Eseln. Wir haben Tierpatenschaften für jedes Tier, je nachdem, was der Geldbeutel hergibt. Mhm. Und da wird auch jedes Jahr dann ein Tierpatenfest gefeiert. Mhm. Da werden dann die Tierpaten eingeladen, da wird schön gegrillt. Die Neuen werden in der Runde mit begrüßt. Die kriegen mittlerweile jetzt auch schöne kleine Plaketten. Also es war wirklich niedlich und es ist eigentlich nichts schöner, wenn jetzt die Oma zu ihrem Enkel sagt, ich habe dir jetzt eine Tierpatenschaft geschenkt und dann geht die mit ihrem Enkelkind regelmäßig hierher. Also das macht wirklich Spaß. Und viele identifizieren sich mit den Tieren dann auch wirklich über viele Jahre. Die kommen dann immer auch gerne wieder her und schauen, was ihre Schützlinge so machen.
0: Und wenn ich das vorhabe, so eine Tierpatenschaft, an wen muss ich mich da wenden?
1: Einfach an der Straße und Grünflächen an der Stadt Merseburg und dann wird entweder so eine Tierpatenschaft oder was auch gerne genommen wird, eine Baumpatenschaft. Wir haben jetzt hier auch sehr viele neue Bäume gepflanzt. Ich meine, der Klimawandel bricht natürlich auch bei uns etliche Bäume weg. Wer mehr ein Tier mag oder wer mehr ein Baum mag, also da sind wir wirklich dankbar für die Leute, die uns da auch unterstützen.
0: Ja, und auch mal eine vollkommen andere Geschenkidee, eine Tierpatenschaft oder eine Baumpatenschaft, liebe Zuschauer, das hat doch was.

0: Ja, jetzt von der Gluthitze haben wir uns einen herrlichen Schattenplatz gesucht, Frau Beutler. Wir waren ja vorhin bei Baum- und Tierbaden angelangt und Sie wollten jetzt was zu dieser herrlichen Picknickhütte sagen?
1: Ja, und wir haben jetzt mittlerweile eine Firma, die im dritten Jahr hier Teambildungsmaßnahmen durchführt. Die kommen dann immer für einen Tag und machen alle zusammen, ob das Büro ist oder Außenmitarbeiter, eine Aktion. Und vor 3 Jahren ist dann diese Picknickhütte entstanden. Die haben das Material mitgebracht, haben das aufgebaut und ist ein wunderschöner Ort zum Verweilen geworden. Also viele Besucher, die hier sind, sind natürlich über jeden Sitzplatz dankbar und mit dem Kind hier hingesetzt und mal das Essen ausgepackt. Das ist natürlich sehr schön.
0: Ja, da kann man mit seinen Kindern und Enkelkindern herkommen und hier verweilen und diesen Platz genießen. Ja, und wir haben Ihnen mal ein paar Beispiele mitgebracht, liebe Zuschauer, für Balkonbepflanzung. Hier unten sind Verbenien, hier oben haben wir, das kann Frau Beutler erzählen.
1: Ja, wir haben hier zum Beispiel die Zinnien, die gibt es ja in unwahrscheinlich vielen schönen Farben, also ich liebe diese sehr. Oder auch die Gazanie hier, das Mittagsgold, das entfaltet, wie der Name schon sagt, ja, zum Mittag, wenn die Sonne voll draufsteht, wirklich seine Blüte ist wunderbar. Oder auch diese Scheinmyrte hier, auch dankbar als Friedhofsgewächs. Also es gibt so viele Pflanzen, das ist ja hier ein minimaler Ausblick, was es alles gibt. Aber es ist einfach schön im Sommer zu sehen, wie alles erblüht und mit bunten Farben sich schmückt. Das sollte man auch machen. Und mittlerweile ist es ja auch so, man kann dann auch gerne mal eine Zimmerpflanze nehmen, wie ganz neu dieser Blutwurz hier. Der ist sehr dekorativ, hat nicht nur dekorative Blätter, sondern auch diese roten Stängel gibt es auch mit roten Blättern. Man darf nicht in die volle Sonne stellen, also so Ost-West-Seite mag er am liebsten, entweder Frühsonne oder Abendsonne, und lässt sich auch sehr gut vermehren, indem man den abschneidet, entweder ins Wasser stellt oder in Bewurzelungssubstrat, ist sehr wüchsig, mag immer mal gerne einen Sprühstoß Wasser oben über die Blätter, weil er so aus den tropischen Bereichen kommt, aber ansonsten eine sehr dankbare und vor allen Dingen dekorative Pflanze.
0: Ja, ein toller Hingucker, so eine Augenweite habe ich lange nicht gesehen. Und diese Verbenien noch mal ganz kurz drauf zu sprechen zu

0: kommen. Die müssen Sie einfach nur ausputzen hier. Und schon setzen Sie dann wieder neue Blüten an und man hat dann die nächsten 4 Wochen wieder seine Freude daran. Also einer meiner Lieblingsblumen im Sommer, Verbenien sind wirklich immer auch ein toller Blickfang.
1: Undankbar vor allen Dingen.
0: Ja. Und jetzt haben wir haben ja noch was, genau, wir haben ja noch einen Zweig neben Ihnen liegen, Frau Beutler. In Zeiten von Klimawandel und Co.
1: Ja.
0: sieht man ja jetzt schon in vielen Hausgärten und aber auch Schrebergärten die Feige.
1: Ja, also wer es nicht kennt, das Blatt ist sehr typisch, eine typische Blattform, die man nicht allzu oft in unseren Breiten sieht. Natürlich an den Früchten hat es wahrscheinlich jeder Gärtner schon erkannt. Und die Feige, man mag es nicht glauben, die ist eigentlich schon länger bei uns beheimatet, aber in Bereichen, wo sie frostgeschützt ist. Also starke Fröste oder Frost in Verbindung mit Wind verträgt sie nicht. Wenn man einen Bereich hat, wo zwei Gebäude, vielleicht zwei Gartenlauben und pflanzt dazwischen, hat man natürlich eher eine Chance. Ansonsten friert sie sehr gerne und viel zurück, aber die ist unwahrscheinlich ausschlagfähig. Was natürlich, wenn sie immer wieder neu austreiben muss, nicht so richtig kommt, sind die Früchte. Aber ein dekorativer Strauch ist es auf jeden Fall in unseren Breiten. Mal sehen, wo die Reise noch hingeht.
0: Ja, und auch eine sehr schmackhafte Frucht. Also konnte sie voriges Jahr verkosten und ich muss sagen, schmeckt ganz toll, prima. Und die stehen bei uns, wir haben zwei davon, die stehen bei uns geschützt an einer Hecke und unten ist ein Efeubeet, da sind sie auch geschützt vor Hitze und vor Frost. Also die gedeihen dort prächtig. Nun mittlerweile das 5. Jahr. Ich kann sie nur empfehlen, gehen Sie zu Ihrem Gärtner des Vertrauens und lassen Sie sich beraten und dann werden Sie schon die richtige Feige finden. So, und jetzt haben wir haben ja vorhin mit den Rosen angefangen und wollen auch mit den Rosen enden. Das hier ist eine Hochstammrose, die ich hier im Strauß habe. Und wir haben Ihnen auch noch dafür ein schönes Rosengedicht mitgebracht. Frau Beutler liest eine Zeile, eine Strophe und ich.
1: Das machen wir doch glatt.
0: So
1: Und
0: machen wir.
1: zwar heißt es Rosenzauber von Anita Mengen. Die Sonne hat frühmorgens den neuen Tag begrüßt und strahlend voller Wärme die Rose wachgeküsst.
0: Die zarte Rosenknospe entfaltet ihre Pracht, wird Königin des Sommers, begeistert Tag und Nacht.
1: Die edle Rosenblüte neigt sich im Sonnenschein. In warmen Sommernächten hüllt süß ihr Duft uns ein.
0: Ist ihre Zeit gekommen, da sie verwelken muss, verwahrt sie ihren Zauber und träumt vom Sonnenkuss. Ja, liebe Zuschauer, Sie können auch vom Sonnenkuss träumen oder von anderen Sachen. Wir möchten uns verabschieden, wünschen Ihnen weiterhin eine tolle Sommerzeit, weiterhin einen grünen Daumen und freuen uns in circa 4 Wochen auf Sie, wenn es dann wieder heißt, Grün ist Leben.
2: Das war es auch schon wieder. 30 Minuten Regionalmagazin am Freitagabend sind schon wieder vorüber. Das heißt, wir können jetzt entspannt hinübergleiten in ein hoffentlich schönes und entspanntes Wochenende. Wir sehen uns wieder, wenn Sie möchten, am kommenden Montag ab 19:30 Uhr zu Nachrichten aus dem Burgenlandkreis. In diesem Sinne, ich wünsche ein schönes Wochenende. Machen Sie es gut. Tschüss und auf Wiedersehen.
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2: Guten Abend und herzlich willkommen zum aktuellen Regionalmagazin am Freitagabend hier bei Ihrem Lokalsender BLK TV. Sommerzeit, Bauzeit, so auch in der Stadt Weißenfels. Das dortige Kinderland wird jetzt saniert. Die Wohnungsgesellschaft WVW hat das Stadtbild prägende Gebäude am Marktplatz gekauft und wird nun das Denkmal zu einem Geschäftshaus mit Gastronomie im Erdgeschoss und Gewerberäumen in den oberen Etagen weiterentwickeln. Am Mittwoch wurde nun der symbolische erste Spatenstich vollzogen.
3: Und mit dem symbolischen ersten Spatenstich fiel zugleich auch der Startschuss für die Sanierung des Kinderlandes hier am Markt.
4: Die WVW hat sich jetzt was auf die Fahne geschrieben. Ich finde es ganz toll. Und wir wollen unseren Zuschauern und vor allen Dingen dem Weißenfelsern jetzt mal erklären, warum wir heute hier stehen.
5: Heute ist Spatenstich, geht endlich los mit dem Umbau, Sanierung Kinderland. Es wird ein reines Geschäftshaus. Mhm. In knapp 2 Jahren sollen auf 900 Quadratmetern verschiedene Mieter sich wohlfühlen und erfolgreich ihren Geschäften nachgehen.
4: Wie ist die Idee geboren? Wie ist das jetzt dazu gekommen, dass ihr das jetzt übernommen habt?
5: Das Haus stand zum Verkauf und daraufhin hat auch die Stadt Weißenfels darum gebeten, dass wir mal rechnen, mal prüfen, geht es nicht. Und es ging. Die Stadt Weißenfels hat Fördermittel bereitgestellt, somit konnten die Mieten auf 12 Euro gesenkt werden, sonst wären wir tatsächlich bei 18 Euro. Es ist halt, die Denkmalschutzauflagen sind halt hoch und wiegen dann auch schwer. Und mit 12 Euro sind wir ganz zufrieden. Ich denke, das ist im ordentlichen Gewerbebereich ist das machbar. Ja.
4: Das wäre so meine nächste Frage gewesen. Steht er alleine da? Nein, ihr steht nicht allein.
5: Nein, wir haben wunderbare Architekten und Planer an der Seite. Wir haben ja die ganze Zeit gerechnet, gemacht und getan. Sie haben auch nie die Geduld mit uns verloren an der Stelle. Das ist die Architekten und Planer der Metron und natürlich die Stadt Weißenfels. Das muss man auch sagen. Sie haben diesen Bau immer mit der Zeit im Blick, liebevoll bis zur Genehmigung begleitet. Das muss man wirklich sagen. Vielen Dank auch dafür, dass an beide Seiten.
4: Ja klar, weil es kostet ja nur nicht bloß einen Euro, ja. Die Zeiten sind ja vorbei. Das ist jetzt nicht spaßig gemeint, aber es ist halt ganz einfach so. Und dann braucht man schon Geld und man braucht Unterstützung. Ja. Und die habt ihr.
5: Die haben wir, ja. Mit unserer Stadt Weißenfels und auch mit unseren Architekten war es ein wirklich harmonisches, sehr schönes Zusammenarbeiten, ja.
4: Heute ist ja hier der sogenannte Spatenstich. Ja. Jetzt frage ich mal ganz als Abschluss ganz unverschämt, wie lange soll es denn dauern? Was habt ihr euch vorgestellt?
5: Also wir werden 4 Millionen Euro knapp investieren und wir möchten im ersten, zweiten Quartal 28, dass unsere Mieter drin sind.
4: So, dann wünsche ich für heute alles Gute erstmal, dass das gut klappt.
5: Vielen Dank.
4: Und für die Zukunft viel Erfolg, wie gesagt, und alles, alles Gute.
5: Dankeschön, vielen Dank.
3: Wie bereits erwähnt, wird die WVW dabei von der Stadt Weißenfels unterstützt, die für das Bauvorhaben Städtebaufördermittel des Landes Sachsen-Anhalt aus dem Programm Lebendige Zentren erhält und einbringt.
4: Ja, heute ist ein toller Moment. Ich habe gerade schon mit Frau Schöpfer gesprochen und hier sehe ich, es geht gleich los. Was für Gefühl ist das?
6: Großartig. Das war mein großer Wunsch, dass wir am Markt hier Ordnung schaffen, dass die Eigentümerstruktur sich ändert. Aus spekulativer Hand sozusagen entnommen. Hier war es in Kuwaiti über ein langes Verfahren, dann an die WVW übertragen. Und das Ziel eben, dass die Gebührenzahler, die hier in Weißenfels ihre Abwassergebühren bezahlen, dass das Geld hier bleibt und nicht nach Bayern geht. Das passiert nämlich momentan am Südteil des Marktes, ist ja momentan die Unterbringung der AOR. Seit, glaube ich, über 15 Jahren geht die Miete nach Bayern. Und jetzt geht sie dann zukünftig hier rein in die ersten beiden Etagen. Unten kommt Gastronomie rein. Das ist ja das, was Sie sich nicht zu Hause kaufen können, nämlich das Ambiente hier auf dem Markt, das Schloss und so weiter. Sie können eine Pizza können Sie nach Hause bestellen, ja, oder einen Döner. Aber hier muss Gastronomie rein und der Markt muss einfach schöner werden. Und das ist ein ganz toller Tag. Wir haben da viel für gekämpft, Fördermittel, der Aufsichtsrat hat mitgezogen und vor allem auch der Stadtrat. Und am Ende die Bevölkerung wird wissen, wie wichtig das Gebäude zum einen ist, aus seiner Historie heraus. Mhm. Viele verbinden das mit dem Kinderland, aber es ist eben auch mehr als das Kinderland. Dazu werde ich gleich noch was sagen.
4: Ich bedanke mich, möchte jetzt auch nicht länger aufhalten. Viel Erfolg und eine ganz tolle Geschichte.
6: Vielen Dank, alles Gute für Sie.
4: Danke.
3: Und nun folgte er, der symbolische erste Spatenstich. Die Freude stand darüber allen, die vor Ort waren, buchstäblich ins Gesicht geschrieben. Gleichzeitig konnte auch der Verein zur Förderung der Stadtbibliothek Weißenfels e.V. den vom Verein gesicherten Originalschriftzug Kinderland an die WVW übergeben. Dieser soll dann in die Gestaltung im Ensemble mit eingebunden werden. Mit der Entkernung und Sanierung des stadtbildprägenden Denkmals zu einem Geschäftshaus mit Gastronomie im Erdgeschoss sowie Gewerberäumen in den Etagen darüber geht die Belebung der Innenstadt von Weißenfels Schritt für Schritt voran.

0: Wir haben Wohnungen in jeder Größe. Wohnungsverwaltung Weißenfels.
1: In Sachsen-Anhalt wird mit Windkraft und Solaranlagen viel Strom produziert. Das belastet natürlich das Stromnetz und oft müssen Anlagen deswegen abgeschaltet werden, da der produzierte Strom nicht in der Menge gebraucht wird. Da soll nun der Bau des größten Batteriespeichers Deutschland bei Kloster Mansfeld im Vorharz Abhilfe schaffen. Wir waren auch hier beim Spatenstich für die Anlage dabei.
2: Auf dieser ca. 15 Hektar großen Fläche, nahe des Umspannwerkes Kloster Mansfeld und direkt an der Stromautobahn Südostlink, die von 2027 an Windstrom aus Sachsen-Anhalt in den Süden Deutschlands transportieren wird, soll ein Energiewendeprojekt der Superlative entstehen. Ein Batteriespeicherpark mit einer geplanten Leistung von 1 Gigawatt und einer Kapazität von 5,7 Gigawattstunden. Der größte seiner Art in Deutschland und vielleicht auch in Europa. Nach etwa 2 Jahren Vorbereitung wurde nun zum ersten Spatenstich und damit verbundenen Baustart eingeladen. Neben den Vertretern der Investoren, der Firma BWESS mit Hauptsitz in Zürich und der Celus Energy Development GmbH aus Berlin, die das Projekt angebahnt hat, waren zahlreiche Gäste aus Politik, Wirtschaft und Verwaltung geladen und auch gekommen. So zum Beispiel auch Vertreter des Gemeinderates Kloster Mansfeld, der Verwaltungsgemeinschaft Mansfelder Grund-Helprath, zu der der Ort mit seinen 2000 Einwohnern gehört und von dem im März diesen Jahres neu gegründeten Verein Wir sind Kloster Mansfeld. Die Begrüßung übernahm Bastian Scheele, Direktor bei der BWESS.
3: Und hier draußen vor uns Zelt wird er entstehen. Der größte Batteriespeicher in Deutschland und einer der größten Batteriespeicher in Europa. Mit einer Netzanschlussleistung von 1 Gigawatt und einer Kapazität von bis zu 5,7 Gigawattstunden wird er, einfach gesprochen, Strom, der überschüssig ist aus erneuerbaren Energien, wird diesen aufnehmen, wird diesen zwischenspeichern und wieder abgeben ans Netz, wenn er dann benötigt wird. Er wird darüber hinaus weitere Systemdienstleistungen erbringen können für das Netz und damit dafür sorgen, dass erneuerbare Energien besser ins Stromsystem integriert werden, dass das Stromsystem, das Netz robuster wird und der Strom für uns alle als Verbraucher bezahlbar bleibt. Und das ist für uns als Firma natürlich ein ganz besonderer Tag heute. Und es ist aber ein ebenso besonderer Tag für die Gemeinde und auch für den Landkreis und auch das Land Sachsen-Anhalt und nicht zuletzt auch für das Gelingen der Energiewende in Deutschland.
2: Herr Scheele übergab das Mikrofon direkt an den CEO, also den Vorsitzenden von BWESS, der Firma, die schon in der ganzen Welt investierte und nun auch in Deutschland baut. Vielleicht deshalb hatte der gebürtige Norweger seine kleine Rede in Deutsch notiert.
4: Dies ist das erste Mal, dass wir eine Grundsteinlegung feiern. Warum ist das so? Natürlich liegt es zum Teil an der Größe dieses Projekts. Es ist das größte Projekt in unserem Portfolio und sehr wahrscheinlich eines der größten Batterieprojekte in Deutschland und sogar in Europa. Vor allem aber sehen wir dieses Projekt als den Beginn eines langfristigen und ernsthaften Engagements von BWESS in Deutschland. Ich freue mich, sagen zu können, dass wir in den nächsten Jahren mehr als 1 Milliarde Euro in Batteriespeicher in Deutschland investieren wollen. Beginnen hier, heute, in Kloster Mansfeld.
2: Ehrengast der Veranstaltung war Sachsen-Anhalts Energieminister Professor Dr. Armin Willingmann. Auch er verlieh seiner Freude über das Projekt der Superlative Ausdruck. Und er nutzte die Gelegenheit, dem norwegischen CEO und seinem Land zum gewonnenen 16.

0: Finale bei der gerade laufenden Fußball-WM zu gratulieren, während Deutschland bereits ausgeschieden ist. Nun müssen die Norweger gewinnen, sagte er und erntete dafür viel Zustimmung. Nach Vertretern des Bundesverbandes Energiespeichersysteme und der 50 Hertz Transmission GmbH, die das systemrelevante Umspannwerk Kloster Mansfeld, das als wichtiges Stromdrehkreuz gilt, betreibt, ergriffen schließlich unter anderem noch Bürgermeister Frank Ochsner und Landrat André Schröder das Wort.
1: Während hier früher Rohstoffe aus der Erde gewonnen wurden, entsteht nun ein Speicher für Energie der Zukunft. Die Energiewende ist eine der großen Herausforderungen unserer Zeit. Sie gelingt nur, wenn erneuerbare Energien nicht nur erzeugt, sondern auch zuverlässig gespeichert und verfügbar gemacht werden können. Denn wann sie gebraucht werden. Genau dazu leistet dieser Batteriespeicher einen wichtigen Beitrag. Er steht für Versorgungssicherheit, Netzstabilität und moderne Infrastruktur. Und er zeigt, dass auch eine ländliche Gemeinde wie Kloster Mansfeld eine bedeutende Rolle in Deutschland bei der Gestaltung der Zukunft spielen kann. Für unsere Gemeinde ist dieses Projekt deshalb mehr als ein technisches Bauwerk. Es verbindet die Vergangenheit und die Zukunft. Es schlägt die Brücke vom Bergbau zur modernen Energiewirtschaft, vom Kupfererz unter Tage zur gespeicherten Energie für kommende Generationen. Und ja, meine Damen und Herren, die Gemeinde Kloster Mansfeld wird auch künftig eine nicht unerhebliche Summe an Gewerbesteuereinnahmen erhalten. Wir sind sehr zuversichtlich, dass wir damit ein Stück weit vorankommen werden, was die Entwicklung unserer Gemeinde betrifft. Umso wichtiger ist dieser Punkt auch für unsere kommunale Zukunft. Und ja, meine Damen und Herren, die Investoren haben Wort gehalten. Über freiwillige Akzeptanzmaßnahmen haben unsere Vereine, unsere Kita, unsere Schule, die Feuerwehr sowie ein Spielplatz bereits vor dem ersten Spatenstich finanzielle Unterstützung von insgesamt 50.000 Euro erhalten.
2: Wir haben weitere Anfragen, so viel darf ich ja verraten. Wir haben weitere ansiedlungswillige Unternehmen. Wir arbeiten gerade die Unterlagen ab, die aktualisiert eingekommen sind. Das ist gut so. Wir wollen auch als Landkreis aufholen. Und weil wir hier sehr oft über die WM gesprochen haben, der Landkreis ist etwa doppelt so groß wie Berlin. 273.000 Fußballfelder nebeneinander gelegt. Ja? 128.000 Einwohner nur. Da weiß man, wir haben die Ressource Raum, wir haben Platz und wir wollen mit diesem Platz auch gut umgehen. Im Einklang, nachhaltig mit der Natur, aber auch für Investitionen. Und wenn wir um Investoren werben, dann beschreiben wir die Lagegunst mittendrin in Deutschland, sehr zentral gelegen, intakte kommunale Infrastrukturen, reiche Geschichte, reiche Traditionen, Internetanschluss, Autobahnen, all das, was man so typischerweise bewirbt. Was wir sehr oft nicht sagen, was wir aber heute einfach mal herausstellen müssen, wir haben einen dauerhaften Einspeiseüberschuss an Energie. Etwa die Hälfte der Energie, die wir hier produzieren, wird nur selbst verbraucht. Die andere Hälfte wird abgeleitet, irgendwohin. Und natürlich hier das Umspannwerk verteilt Energie. Das ist ein Matching Point. Hier sind Dinge, mit denen wir als Landkreis auch dauerhaft werben. Dieser Einspeiseüberschuss, nicht nur die Lagegunst, dass wir auch eine wichtige Rolle bei der Verteilung und Speicherung von Energie spielen können, ist ein strukturbestimmtes Merkmal dieser Tage, aufgewertet auch durch die heutige Investition.
0: Last but not least, in der langen Liste derer, die an diesem besonderen Tag etwas zu sagen hatten, war Kilian Leikam, Geschäftsführer der BWESS.
3: BWESS hat erstmals 2024 in dieses Projekt investiert und seit Anfang dieses Jahres sind wir vollständiger Eigentümer. Von Beginn an haben wir Kloster Mansfeld als langfristiges Engagement betrachtet, nicht als kurzfristige Transaktion. Wir freuen uns besonders, dass unser Partner Selos uns weiterhin bei dem Projekt auch mit lokalen Standortthemen unterstützen wird und sind natürlich dankbar für die Leistung, das Projekt bis hierhin gebracht zu haben. BWESS ist ein erfahrener, langfristiger Eigentümer und Betreiber von Großbatteriespeichern. Wir behalten während der gesamten Betriebsdauer unserer Anlagen die direkte Aufsicht und verfolgen einen aktiven Ansatz über den gesamten Lebenszyklus hinweg. Diese langfristige

0: Perspektive trägt unsere Entscheidung zu Technologie, Sicherheit, Standortmanagement und zur Zusammenarbeit mit Partnern wie 50 Hertz und natürlich den Nachbarn hier vor Ort.
1: Und während die Firma Kutter aus Helpra bereits mit dem Bau der Zuwegung begonnen hat, geht es mit dem nun vollzogenen symbolischen Spatenstich richtig los. Werden mehr als 1000 solche Container, übrigens auch in Grün, aufgestellt und vernetzt, um dann 2028 in Betrieb zu gehen. Die Laufzeit für solch einen Batteriegroßspeicher beträgt dabei mehrere Jahrzehnte.
2: Zum Schluss unserer heutigen Sendung geht es wieder ins Grüne. Unser Kollege Klaus Treuter vom offenen Kanal in Merseburg war wieder mit seinem Team für uns unterwegs und hat viele Infos über Pflanzen und deren Pflege eingefangen. Also interessant, sicherlich nicht nur für alle Kleingärtner.

0: Hallo, liebe Zuschauer, und herzlich willkommen zur zweiten Folge in diesem Jahr von Grün ist Leben. Und ich begrüße auch recht herzlich die Zuschauer aus dem Burgenlandkreis. Ja, wir sind heute hier im Merseburger Südpark, Frau Beutler. Und ich muss sagen, das ist ja hier alles eine Augenweide.
1: Ja.
0: Es ist wunderschön hier, egal ob Pflanzen- oder Tierwelt. Es sind viele Bänke da. Man kann alleine herkommen oder mit Kindern oder Enkelkindern. Und man kann so lange verweilen, wie man möchte. Und das Wichtigste ist natürlich, man muss hier keinen Eintritt bezahlen.
1: Also das muss ich sagen, da bedanken sich auch immer nicht nur die Merseburger, sondern auch die Auswärtigen, wenn sie herkommen. Wir kriegen wirklich positives Feedback, die immer sagen, so ein schöner Park und alles für umsonst, das hat man kaum noch in irgendeiner Stadt.
0: Ja, auf jeden Fall. Und dann haben Sie auch umsonst hier diese herrliche Rosenpracht zurzeit. Also eine Augenweide, ein Magnet für die Insekten. Wunderschön.
1: Ja, also ich muss sagen, mich begeistert das auch immer wieder, macht natürlich auch Arbeit. Also im Frühjahr muss man dann auch mal wirklich, wie man so sagt, der Gärtner braucht eine
0: Ja,
1: scharfe
0: ja.
1: Schere und kaltes Herz, mal schön ordentlich zurückschneiden, damit das sich wieder neu bestockt, weil ansonsten hat man nicht so eine Blüte, dann verkahlen die, werden immer größer und unansehnlicher, aber es lohnt sich wirklich, die wirklich ordentlich zurückzuschneiden.
0: Ja, und erst dann hat man so eine herrliche Blütenpracht wie jetzt hier. Das kann man ja noch ein paar Wochen genießen. Und
1: Genau,
0: vielleicht, wenn man sie zurückschneidet, vielleicht blühen sie sogar ein zweites Mal.
1: genau, das sind auch Sorten, wo man sagt, ich nehme die jetzt noch einmal zurück nach der Blüte, ordentlich noch einmal wenigstens ein Drittel zurückschneiden und dann hat man, sagen wir mal, im Spätsommer noch einmal eine Blüte. Natürlich nicht so extrem wie jetzt, aber man kann sich immer das ganze Jahr über dran erfreuen und das ist eigentlich wichtig, dass man auch so eine Blütenpracht, das ist ja nicht nur ein Tiergarten, es ist ja auch irgendwie ein Garten fürs Auge und das ist dann auch schön, das dann auch so zu sehen.
0: Ja, kommen Sie einfach her und genießen.

0: sind ja in einem Staudenbeet angelangt, Frau Beutler. Was hat das für Vorteile?
1: Also dieses Staudenbeet, das haben wir als Mischpflanzung angelegt. Das bedeutet, es ist jetzt nicht eine Sorte oder wie vorhin bei den Rosen eine Sorte, sondern viele verschiedene, die auch im Jahresverlauf immer wieder neuen Blütenflor hervorbringen. Hier haben wir zum Beispiel dazwischen, da sieht man noch die Reste von den Osterglocken. Ja. Die verwelken natürlich dann. Man sollte die Blätter aber richtig abwelken lassen, damit die Zwiebeln die Kraft bekommen fürs nächste Jahr. Macht man die ab, ist das natürlich immer schädlich. Und damit aber das Verwelkte abgedeckt wird, hat man was dazu gepflanzt, was jetzt groß ist, wodurch man das nicht mehr sieht. Da hat man zum Beispiel hier den Storchschnabel, hier mit schönen Schmetterling dran, den Frauenmantel, den ich auch hier habe.
0: Ja, wunderschön in der Vase, auch zum Trocknen.
1: Auch zu den Rosen wunderbar geeignet, zu den Dekorieren, sage ich mal. Da hinten hat man eine Funke, eine Hostie. Dann kommen hier unter anderem auch noch die Bartblume, die wird erst später im Jahresverlauf blau blühen. Oder Sommerastern kommen hier noch. Und so ist es halt angelegt, dass zu jeder Jahreszeit was blüht und immer wieder ein Wechsel da ist, dass man sich praktisch wirklich das ganze Jahr über darüber freuen kann.
0: Ja, die eine Staude verblüht und dann fängt die nächste Staude an zu blühen. Besser könnte es ja nicht sein.
1: Genau, und bringt auch immer wieder für die Insekten einen neuen Flor hervor. Also deswegen steht auch hier eine Bank. Es lohnt sich einfach, sich hier hinzusetzen und einfach mal zu genießen.
0: Ja, und diese wunderschöne Blattfärbung von der Heuchera hier. Also schöner kann der Blattschmuck nicht sein.
1: Und das ist auch das Wichtige. Man sollte sich nicht nur auf Blüten konzentrieren, sondern man sollte ruhig auch mal ein buntes Blatt variieren, weil eine Blüte... 14 Tage, 3 Wochen, dann sind die Blüten vorbei. Aber so ein Blattschmuck, das hat man natürlich den ganzen Jahresverlauf. Und das bringt immer noch mal ein bisschen Akzente rein. Kann man auch mit einer Funke machen. Die haben gerne banaschierte Blätter. Also da gibt es viele Möglichkeiten, um sich wirklich eine schöne Mischpflanzung anzulegen.
0: Jawohl, da kann man sich können Sie sich bei Ihrem Gärtner des Vertrauens beraten lassen. Und dann legen Sie eine ganz tolle Rabatte an. Und Sie werden viele Jahre Ihre Freude daran haben.
1: So ist es.

0: Ja, wir sind hier im Auergarten angekommen, Frau Beutler. Ich muss sagen, das ist ja eine Pracht hier. Es summt und brummt und die Schmetterlinge, also man kann es sich nicht schöner vorstellen.
1: Ja, also durch den Rittersporn, der hier sehr dominant ist, vor allen Dingen auch durch die blaue Farbe, zieht das ja natürlich nicht nur die Schmetterlinge und Insekten an, sondern auch die Leute. Also wenn hier Hochbetrieb ist am Wochenende oder in Ferien, dann stehen sie natürlich alle und bestaunen hier das schöne Beet.
0: Ja. Sind das winterharte Stauden?
1: Also es ist auch wieder ein gemischtes Beet, sage ich mal, aus winterharten Stauden, auch Gräser drin. Man sieht ja hier auch teilweise die Gräserrispen schon schön. Aber dieser Rittersporn ist eigentlich nur einjährig, aber der sammelt sich in letzter Zeit so breitwillig aus, hat natürlich hier auch einen wunderschönen Stand und dadurch ist er natürlich hier durchs ganze Beet marschiert und verdeckt teilweise die Stauden, was aber nicht zum Nachteil ist. Also wir finden es ja schön, wir haben es deswegen auch gelassen, weil es einfach ein Hingucker ist, wenn man nicht nur die blaue Farbe sieht, sondern auch die Größe. Das ist ja das Beet, das leuchtet ja schon von Weitem, das ist wirklich das Schöne.
0: Richtig, dieses herrliche, schöne, dunkle Himmelblau und die herrlichen Gräser dazu, der Frauenmantel, die Prachtkerze. Man kann gar nicht wieder aufhören, man findet immer wieder was Neues.
1: Ja, man sieht auch wieder den Frauenmantel, der ist hier ein bisschen versteckt. Da hinten, da wächst noch eine Distel. Ab und zu steht auch mal ein Unkraut dazwischen. Bei uns heißt das mittlerweile nicht mehr Unkraut, sondern Beikraut, weil es sieht, wenn es dabei steht, sieht es auch schön aus. Also man kann aus allem was machen. Man muss es bloß wirklich wollen und sich sagen, ich lasse es jetzt einfach mal stehen, es blüht schön oder macht halt hier, wie man so schön sagt, eine wunderschöne große Pusteblume. Ja. Und wenn es dann halt sich noch mehr vermehrt, dann muss man es halt mal wieder ein bisschen rausziehen. Aber im Moment ist es einfach nur eine Zierde ohne Schmuck.
0: Auf jeden Fall. Und ich sehe hier gerade, hier sind die Seitenränder abgemäht und in der Mitte steht noch der Rasen, alles da.
1: Ja, also das nennt man den sogenannten Akzeptanzstreifen. Also an den Beeten, da kann man natürlich das Gras nicht stehen lassen. Wenn das dann auf der Wege kippt oder an den Wegrändern, wenn das dann drauf gibt, dann würde das natürlich die Wege irgendwie zumachen. Das geht nicht. Und deswegen mäht man einen Streifen. Wir haben den jetzt hier 1,5 Meter breit gewählt, weil die Flächen sehr groß sind. Wenn man natürlich eine kleine Fläche zu Hause macht, nimmt man den entsprechend kleiner. Und dann haben wir uns bewusst dafür entschieden, gerade hier in dem Bereich Auergarten, es geht in die Aue über, in die freie Landschaft, den Rasen stehen zu lassen. Weil das ist ja nicht nur das Beet, das Blumenbeet, was den Schmetterlingen und kleinen Insekten hier Nahrung bietet, sondern das ist ja genauso auch dieser Rasen. Also das ist ein Unterschlupf. Teilweise haben wir hier Brüter, die auf der Erde brüten. Hier sind nicht nur Insekten, hier ist ja unten auch noch Wasser. Wir haben kleine Molche und so. Und würden wir das jetzt alles abmähen, würden wir für die ganzen Tiere nicht nur die Nahrungsquelle, sondern auch den Lebensraum zerstören. Und das wollen wir nicht. Und man sieht ja hier am Rand, wir haben es nicht nur gemäht, wir haben es einfach gemulcht, um es ein bisschen liegen zu lassen als Schutz für das restliche Gras. Aber würden wir jetzt alles abmähen und das bei diesen heißen Temperaturen, uns verbrennt alles. Also es ist auch nicht schön und wir dem Klimawandel, aber natürlich auch der Insektenwelt und der Tierwelt geschuldet, haben wir uns einfach angewöhnt, auch wirklich bewusst Bereiche stehen zu lassen. Und es wird nicht nur von den Tieren dankbar angenommen, auch die Leute finden das gut, weil wenn man jetzt mal bewusst in die Wiese reingeht, es ist ja nicht verboten drauf zu gehen, aber wenn man bewusst mal reingeht, was man da an Artenvielfalt findet, das finde ich natürlich in einer abgemähten Wiese, wie man so schön sagt, im Golfrasen nicht mehr. Ja,
0: das war's zum Rasen.

0: Ja, von unserem herrlichen Blumenbeet jetzt mal zu etwas anderem hier. Dieser Baum sieht ja nicht so gesund aus, Frau Beutler.
1: Ja, also wir stehen hier an einem Apfelbaum am Eselgehege. Die Apfelbäume sind natürlich schön geschützt, sage ich mal, dass die Esel sie nicht abfressen, wovor sie jetzt nicht geschützt waren. Das ist der Apfelspinner. Man sieht mal oben ganz viele Nester in den Apfel drinnen und das ist natürlich auch nicht gut für diesen Baum. Also entweder, wenn er noch so klein ist, kann man so noch manuell ablesen. Ansonsten, wenn der Baum groß ist, man sollte schon spritzen, weil die Raupen, wenn die sich vermehren, die können den

0: Baum bin kürzester Zeit Kahl fressen. Und das ist natürlich nicht gut für den Baum. Früchte kann man in diesem Jahr dann sowieso vergessen. Und wenn das mehrere Jahre hintereinander passiert, kann der auch schlimmstenfalls absterben. Deswegen, wenn so ein Fall ist, und das ist jetzt bei der Hitze oft der Fall, dass die sich dann rasant und explosionsartig vermehren, auf jeden Fall entgegenwirken.
1: Und wie kann ich entgegenwirken, indem ich mehrmals spritze und das rausschneide?
0: Also wie gesagt, bei den kleinen Bäumen würde ich fast dafür tendieren, mal ein bisschen Zeit investieren, ein paar Handschuhe anziehen und die Nester, die kann man schön greifen und rausziehen und immer wieder beobachten, dass sich nicht Neues bildet, weil natürlich, wenn eine Raupe übrig bleibt, bildet sich ein neues Nest. Und bei größeren Bäumen muss man wirklich die chemische Keule nehmen, weil man kommt ja dann irgendwann auch nicht mehr an diese Nester ran. Aber es ist wichtig, dass man den Baum unterstützt, dass da wieder neues Blattwerk ansetzt, weil nur über die Blätter kann der ja sich weiterentwickeln, kann der Kraft sammeln. Ansonsten geht er geschwächt im Winter und jedes Jahr schwächen. Irgendwann kommt er dann natürlich nicht wieder zurück.

0: Weil wir gerade hier am Eselgehege vorbeigekommen sind, Frau Beutler, man kann ja auch, es gibt ja auch Tierpatenschaften, ja?
1: Ja, also das ist bei uns im Tierpark oder im Südpark sehr schön. Das sieht man ja auch hier die Schilder hier bei den Eseln. Wir haben Tierpatenschaften für jedes Tier, je nachdem, was der Geldbeutel hergibt. Mhm. Und da wird auch jedes Jahr dann ein Tierpatenfest gefeiert. Mhm. Da werden dann die Tierpaten eingeladen, da wird schön gegrillt, die Neuen werden in der Runde mit begrüßt. Die kriegen mittlerweile jetzt auch schöne kleine Plaketten. Also es war wirklich niedlich und es ist eigentlich nichts schöner, wenn jetzt eine Oma zu ihrem Enkel sagt, ich habe dir jetzt eine Tierpatenschaft geschenkt und dann geht die mit ihrem Enkelkind regelmäßig her. Also das macht wirklich Spaß und viele identifizieren sich mit den Tieren dann auch wirklich über viele Jahre. Die kommen dann immer auch gerne wieder her und schauen, was ihre Schützlinge so machen.
0: Und wenn ich das vorhabe, so eine Tierpatenschaft, an wen muss ich mich da wenden?
1: Einfach an der Straßen- und Grünflächenamt der Stadt Merseburg und dann wird entweder so eine Tierpatenschaft oder was auch gerne genommen wird, eine Baumpatenschaft. Wir haben jetzt hier auch sehr viele neue Bäume gepflanzt. Ich meine, der Klimawandel bricht natürlich auch bei uns etliche Bäume weg. Wer mehr ein Tier mag oder wer mehr ein Baum mag, also da sind wir wirklich dankbar für die Leute, die uns da auch unterstützen.
0: Ja, und auch mal eine vollkommen andere Geschenkidee, eine Tierpatenschaft oder eine Baumpatenschaft, liebe Zuschauer, das hat doch was.

0: Ja, jetzt von der Gluthitze haben wir uns einen herrlichen Schattenplatz gesucht, Frau Beutler. Wir waren ja vorhin bei Baum- und Tierbaden angelangt und Sie wollten jetzt was zu dieser herrlichen Picknickhütte sagen?
1: Ja, und wir haben jetzt mittlerweile eine Firma, die im dritten Jahr hier Teambildungsmaßnahmen durchführt. Die kommen dann immer für einen Tag und machen alle zusammen, ob das Büro ist oder Außenmitarbeiter, eine Aktion. Und vor 3 Jahren ist dann diese Picknickhütte entstanden. Die haben das Material mitgebracht, haben das aufgebaut und ist ein wunderschöner Ort zum Verweilen geworden. Also viele Besucher, die hier sind, sind natürlich über jeden Sitzplatz dankbar und mit dem Kind hier hingesetzt und mal das Essen ausgepackt. Das ist natürlich sehr schön.
0: Ja, da kann man mit seinen Kindern und Enkelkindern herkommen und hier verweilen und diesen Platz genießen. Ja, und wir haben Ihnen mal ein paar Beispiele mitgebracht, liebe Zuschauer, für Balkonbepflanzung. Hier unten sind Verbenien, hier oben haben wir, das kann Frau Beutler erzählen.
1: Ja, wir haben hier zum Beispiel die Zinnien, die gibt es ja in unwahrscheinlich vielen schönen Farben, also ich liebe diese sehr. Oder auch die Gazanie hier, das Mittagsgold, das entfaltet, wie der Name schon sagt, zum Mittag, wenn die Sonne voll draufsteht, wirklich seine Blüte ist wunderbar. Oder auch diese Scheinmyrte hier, auch dankbar als Friedhofsgewächs. Also es gibt so viele Pflanzen, das ist ja hier ein minimaler Ausblick, was es alles gibt. Aber es ist einfach schön im Sommer zu sehen, wie alles erblüht und mit bunten Farben sich schmückt. Das sollte man auch machen. Und mittlerweile ist es ja auch so, man kann dann auch gerne mal eine Zimmerpflanze nehmen, wie ganz neu dieser Blutwurz hier. Der ist sehr dekorativ, hat nicht nur dekorative Blätter, sondern auch diese roten Stängel gibt es auch mit roten Blättern. Man darf nicht in die volle Sonne stellen, also so Ost-West-Seite-Marke am liebsten, entweder Frühsonne oder Abendsonne, und lässt sich auch sehr gut vermehren, indem man den abschneidet, entweder ins Wasser stellt oder in Bewurzelungssubstrat, ist sehr wüchsig, mag immer mal gerne einen Sprühstoß Wasser oben über die Blätter, weil er so aus den tropischen Bereichen kommt, aber ansonsten eine sehr dankbare und vor allen Dingen dekorative Pflanze.
0: Ja, ein toller Hingucker, so eine Augenweite habe ich lange nicht gesehen. Und diese Verbenien noch mal ganz kurz drauf zu sprechen zu kommen.

0: kommen. Die müssen Sie einfach nur ausputzen hier und schon setzen Sie dann wieder neue Blüten an und man hat dann die nächsten 4 Wochen wieder seine Freude daran. Also ich, einer meiner Lieblingsblumen im Sommer, Verbenien sind wirklich immer ein toller Blickfang.
1: Undankbar vor allen Dingen.
0: Ja. Und jetzt haben wir noch, wir haben ja noch einen Zweig neben Ihnen liegen, Frau Beutler. In Zeiten von Klimawandel und Co.
1: Ja.
0: sieht man ja jetzt schon in vielen Hausgärten und aber auch Schrebergärten die Feige.
1: Ja, also wer es nicht kennt, das Blatt ist sehr typisch, eine typische Blattform, die man nicht allzu oft in unseren Breiten sieht. Natürlich an den Früchten hat es wahrscheinlich jeder Gärtner schon erkannt. Und die Feige, man mag es nicht glauben, die ist eigentlich schon länger bei uns beheimatet, aber in Bereichen, wo sie frostgeschützt ist. Also starke Fröste oder Frost in Verbindung mit Wind verträgt sie nicht. Wenn man einen Bereich hat, wo zwei Gebäude, vielleicht zwei Gartenlauben und pflanzt sie dazwischen, hat man natürlich eher eine Chance. Ansonsten friert sie sehr gerne und viel zurück, aber die ist unwahrscheinlich ausschlagfähig. Was natürlich, wenn sie immer wieder neu austreiben muss, nicht so richtig kommt, sind die Früchte, aber ein dekorativer Strauch ist es auf jeden Fall in unserem Breiten. Mal sehen, wo die Reise noch hingeht.
0: Ja, auch eine sehr schmackhafte Frucht. Also ich habe sie konnte sie voriges Jahr verkosten und ich muss sagen, schmeckt ganz toll, prima. Und die stehen bei uns, wir haben zwei davon, die stehen bei uns geschützt an einer Hecke und unten ist ein Efeubeet, da sind sie auch geschützt vor Hitze und vor Frost. Also die gedeihen dort prächtig, nun mittlerweile das 5. Jahr. Ich kann sie nur empfehlen, gehen Sie zu Ihrem Gärtner des Vertrauens und lassen Sie sich beraten und dann werden Sie schon die richtige Feige finden. So, und jetzt haben wir haben ja vorhin mit den Rosen angefangen und wollen auch mit den Rosen enden. Das hier ist eine Hochstammrose, die ich hier im Strauß habe. Und wir haben Ihnen auch noch dafür ein schönes Rosengedicht mitgebracht. Frau Beutler liest eine Zeile, eine Strophe und ich.
1: Das machen wir doch glatt. Und zwar heißt es Rosenzauber von Anita Mengen. Die Sonne hat frühmorgens den neuen Tag begrüßt und strahlend voller Wärme die Rose wach geküsst.
0: Die zarte Rosenknospe entfaltet ihre Pracht, wird Königin des Sommers, begeistert Tag und Nacht.
1: Die edle Rosenblüte neigt sich im Sonnenschein, in warmen Sommernächten hüllt süß ihr Duft uns ein.
0: Ist ihre Zeit gekommen, da sie verwelken muss, verwahrt sie ihren Zauber und träumt vom Sonnenkuss. Ja, liebe Zuschauer, Sie können auch vom Sonnenkuss träumen oder von anderen Sachen. Wir möchten uns verabschieden, wünschen Ihnen weiterhin eine tolle Sommerzeit, weiterhin einen grünen Daumen und freuen uns in circa 4 Wochen auf Sie, wenn es dann wieder heißt, Grün ist Leben.
2: Das war es auch schon wieder, 30 Minuten Regionalmagazin am Freitagabend sind schon wieder vorüber. Das heißt, wir können jetzt entspannt hinübergleiten in ein hoffentlich schönes und entspanntes Wochenende. Wir sehen uns wieder, wenn Sie möchten, am kommenden Montag ab 19.30 Uhr zu Nachrichten aus dem Burgenlandkreis. In diesem Sinne, ich wünsche ein schönes Wochenende. Machen Sie es gut. Tschüss und auf Wiedersehen.
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Hallo, liebe Zuschauer, und herzlich willkommen bei Gesund Leben, dem Gesundheitsmagazin hier bei Ihrem BLK-TV. Ja, wir haben das Studio verlassen bei dem schönen Wetter, was jetzt ja auch vorausgesagt wurde für die nächste Zeit. War's schon schöner, das vor Ort. Wir sind hier am Mondsee, ja, und kommen jetzt zu unserem ersten Beitrag. Der Diabetikertag in Hohenmölzen ist schon zu einer festen Größe und das seit Jahren geworden. Und auch in diesem Jahr konnte man sich über mangelndes Interesse

0: Jetzt gleich die Frage, was gibt's Neues?
1: Ja, also da freue ich mich immer, dass die Diabetologie bewegt bleibt. Es gibt einige neue Dinge. Man muss unterscheiden in der Therapie. In der Therapie haben wir jetzt den Trend, dass alle Behandlungen zu Wochen-, Monatsspritzen gehen, dass die Therapie einfacher werden muss, einfach weil so viele Menschen die Krankheit haben. Und da ist es fast schwer, weltweit zu betreuen. Aber eben doch in Deutschland haben wir 9,1 Millionen Diabetespatienten zum Beispiel, wenn man nur den Zucker sagen. Dieser Diabetestag hat sich aber erweitert. Kardiovaskuläre Erkrankung, metabolische Erkrankung nennen wir das, Blutdruck, Fette, Übergewicht, Adipositas, all das sind hier Themen und deshalb denke ich, dass die Patienten hier so das so sehr gut annehmen.
0: Mhm. Sag mal die Frage, die Gerätschaften, ich sag's mal ein bisschen lax, gibt es jetzt Unterschiede für Kinder zum Messen und für Erwachsene oder ist das alles gleich?
1: Also die Geräte sind schon in dem Sinne gleich. Ja, diese, wenn man so weiß, diese kontinuierlichen Zuckermessgeräte, die dürfen bis 2 Jahre auf jeden Fall gemacht werden. Und es ist sogar so weit, dass die Kinder natürlich überwiegend Kinder sind mit Typ 1 Diabetes, die werden sofort mit diesen Gerätschaften gerüstet. Ja? Ja. Das heißt also, die kriegen eine Pumpe ganz, ganz schnell, eine Insulinpumpe. Ja? Und diese Pumpen kommunizieren dann wieder mit den Messgeräten und dann gibt es Algorithmen und dann läuft das alles ziemlich automatisch. Wir könnten sagen, wir sind so ein bisschen an der künstlichen Bauchspeicheldrüse dran, aber anders als wir mal dachten, weil es eben die Geräte machen mit den Algorithmen. Ja? Der Mensch bleibt natürlich im Mittelpunkt, aber es geht voran. Und das ist für die Erwachsenen genauso möglich. Da gibt es aber Unterschiede, je nachdem, welche Diabeteserkrankung dort vorliegt.
0: Gibt doch mal Menschen, die nicht wissen, habe ich Diabetes, bin ich erkrankt, bin ich nicht. Wie merke ich die Symptome und wann sollte ich dann den schnellsten Weg zu dir oder zur jeweiligen Praxis logischerweise finden?
1: Ja, das ist relativ schwierig, weil wir haben 2 Gruppen. Die eine Gruppe ist sehr verängstigt und kommt zu uns und da sagen wir, da ist noch gar nichts. Und es gibt aber leider die große andere Gruppe, negativ belegt ist der Diabetes, die wollen das nicht wahrhaben. Ja, wir testen hier, wir haben heute schon wieder jemand mit 15,1 Millimol pro Liter, der nicht zuckerkrank ist offiziell. Also wer den Wert schafft mit nasschemischen Geräten, hat Zucker, ja, das ist so hoch. Und das ist, deshalb gilt dieser Tag auch immer als sehr wichtig. Auch meine Mädels wundern sich immer, dass man die Werte, man muss seine Werte wissen und wir müssen damit umgehen können. Und je eher wir die Leute entdecken, je leichter ist es natürlich mit einem Tablettchen, Lebensführung, ein bisschen Bewegung. Ja. Danach wird es dann schwieriger. In der Bevölkerung ist das leider nicht so beliebt. Und auch in der Politik nicht. Wir haben keinen nationalen Diabetesplan richtig, wo das alles so festgelegt ist. Ja? Obwohl jeder weiß, die Krankheit ist furchtbar. Deshalb auch der Vortrag jetzt, der bald jetzt in 10 Minuten stattfindet. Ja. Da so startet der übrigens auch. Ja? Dass ich erst mal sagen muss, Zucker tut nicht weh. Aber wenn er dann da ist und wenn er weh tut, dann ist zu spät.
0: Ja, das ist richtig. Ich habe gerade gehört, in 10 Minuten muss zum Vortrag. Ja. Eine letzte Frage eigentlich. Welchen Rat würdest du jetzt allen geben?
1: Allen gebe ich erstmal die gesunde mediterrane Lebensführung. Ja, wir haben natürlich wunderbar in den Veranstaltungen im Fernsehen Essens- und Kochshows, Das-Shows, ja, und so weiter. Aber es ist, manchmal muss ich dann schmunzeln und sagen, die gesunde Lebensweise mit körperlicher Aktivität, ja, im Leben stehen, sich bewegen, diese 30 Minuten dreimal die Woche, ja, das wäre erstmal ein ganz großer Fortschritt. Dann einen engen Kontakt zum Hausarzt. Nutzen Sie die GUs, die Grunduntersuchung, da sieht man manchmal, was los ist. Scheuen sich nicht zu sagen, ich will mal doch auch zum Spezialisten geschickt werden, durchgecheckt werden, wenn die Eltern Diabetes haben oder die Großeltern. Das könnte der Weg sein, dass man rechtzeitig die Sache entdeckt.
0: Aber da gab es doch noch eine ganz wichtige Information. So, Thema Studie.
1: Ja, das ist auch so ein Punkt. Wir haben uns ja ausgeweitet bei uns mit unserer Praxis. Es ist ja jetzt, wir sagen Milek Medicum, weil wir jetzt ja Langdorf sozusagen da bauen werden, in Weißenfels, Teuchern und Hohenmölsen. Und in Hohenmölsen ist unser Studienzentrum. Und wir sind gerade sozusagen dabei, wieder neue Studien zu eröffnen, suchen da auch tatsächlich auch passende Patienten. Und wenn ich jetzt sage, es geht um Adipositas, ja, es geht aber auch um Patienten, die herzgefährdet sind, zuckerkrank sind, die eben auch abnehmen müssen. Also das geht letztendlich, diese Medikamente sind fürs Abnehmen. Es geht um eine Studie für eine Fettstoffwechselstörung, das LDL. Da gibt es eine sehr moderne Tablette. Sonst muss man immer zur Spritze gehen, immer in ein Zentrum fahren. Hier wird eine neue Tablette getestet. Und ganz verrückt, es gibt auch ein Blutdruckmedikament, was sozusagen viel länger gegeben werden muss als Spritze. Und nicht jeden Tag 5 Tabletten, sondern man hofft, dass man da den Blutdruck in den Griff kriegt. Also für diese ganzen Komponenten können sich Patienten gerne bei uns melden.

0: hin und vorstellen oder über den Hausarzt vermittelt werden und schon Unterlagen stellen. Dann freuen wir uns und können beraten.
1: Apropos Vortrag. Der Vortragsraum füllte sich zusehends. So groß war das Interesse seitens der Besucher. Man kann es nur immer wieder betonen. Vorsorge ist die beste Medizin. Denn wenn man rechtzeitig etwas dagegen macht oder sich in gewissen Abständen einer Kontrolluntersuchung unterzieht, dann kann man oft der Diagnose Diabetes entgehen.
2: Alljährlich am 5. Mai ist der internationale Hebammentag. Aus diesem Anlass hatte das SRH-Klinikum in Naumburg für alle, die sich über Geburtshilfe informieren wollten, die Türen geöffnet.
3: Im SRH-Klinikum Naumburg drehte sich am Dienstag alles rund um das Thema Geburt. Anlass war der internationale Hebammentag. Interessierte, vor allem werdende Eltern, konnten sich beim Tag der offenen Tür einen Einblick in die Arbeit der Hebammen und die Abläufe rund um die Geburt verschaffen. Das SRH-Klinikum ist die einzige Geburtsklinik im Burgenlandkreis und verfügt über moderne Kreissäle sowie ein erfahrenes Team aus Hebammen und Gynäkologen. Schon vor der Geburt haben Schwangere und ihre Partner die Möglichkeit, sich in Hebammenpraxen, bei Informationsabenden oder in der Familienbildungsstätte auf die Geburt vorzubereiten. Der internationale Hebammentag soll dabei vor allem auf die wichtige Arbeit der Hebammen aufmerksam machen. Denn sie begleiten Familien nicht nur während der Geburt, sondern oft schon viele Monate davor und auch danach.
4: Ja, ich glaube einfach, es ist ein besonderer Beruf und ein sehr intimer Beruf. Und wir sind viel für die Familien da. Wir sind für Familien da, wenn kein anderer da ist. Und ja, ich glaube einfach, so ein bisschen zu ehren der Hebammen, auch um den Beruf immer mal wieder so in Erinnerung zu bringen. Ich glaube, dafür ist der Tag ganz gut.
3: Der Aktionstag richtet sich deshalb nicht nur an Frauen. Auch werdende Väter, Angehörige und Interessierte nutzen die Gelegenheit, Fragen zu stellen und die Räumlichkeiten kennenzulernen.
4: Genau, also wir machen das schon viele Jahre, dass wir unsere Türen öffnen für Interessierte, für werdende Eltern oder einfach Familien mit Kinderwunsch oder auch für Familien, die schon bei uns geboren haben. Und ja, einfach um in den Austausch zu kommen. Viele Familien nutzen aber auch die Möglichkeit, um einfach mal zu schauen, wie sieht so ein Kreißsaal aus. Viele haben doch noch so ein bisschen eine andere Vorstellung, wie es im Kreißsaal aussieht, ja, eher sehr steril und vielleicht noch hochgefliest. Und ja, da nutzen wir einfach die Möglichkeit, damit mal sozusagen hinter die Kulissen geguckt werden darf. Und ja, wir haben viel vorbereitet und freuen uns auf die Familien und ja, nutzen das sozusagen.
3: Bei Führungen durch den Kreißsaal und die Wochenstation konnten sich die Besucher selbst ein Bild machen. Die Räume wirken modern, freundlich und bewusst wohnlich gestaltet. Eine angenehme Atmosphäre soll den werdenden Eltern Sicherheit und Ruhe geben.
4: Also wir versuchen ja durch die Gestaltung unseres Kreißsaals, wir haben uns da auch ein bisschen mit eingebracht, es sehr gemütlich zu machen, dass die Familien sich wohlfühlen, dass man so ein bisschen das Gefühl, ich bin zu Hause. Ja, weil je entspannter ich bin, desto mehr kann ich mich auf die Geburt einlassen, desto besser schreitet sie voran. Und man soll sich einfach wohlfühlen. Das heißt, wir haben dann auch immer ein Schild an der Tür hängen, dass jeder, der vorbeiläuft, weiß, alles klar, hier wird gerade ein nächstes Wunder geboren. Und wir sind natürlich aber auch ausgestattet. Wir haben alles das, was für den Notfall benötigt wird, natürlich da. Aber das bleibt versteckt.
3: Während des Informationstags wurde außerdem deutlich, wie vielseitig die Arbeit einer Hebamme eigentlich ist. Denn viele Besucher verwechseln den Beruf noch immer mit dem einer Krankenschwester. Hebammen sind jedoch speziell für die Betreuung von Schwangerschaft, Geburt und Wochenbett ausgebildet. Sie begleiten werdende Mütter eigenständig, beraten Familien und betreuen Geburten oft über viele Stunden hinweg persönlich. Krankenschwestern übernehmen dagegen vor allem die allgemeine pflegerische Versorgung auf den Stationen.
4: Ich bin in den Genuss gekommen, dass ich beide Ausbildungen habe. Das heißt, ich habe als erstes Krankenschwester gelernt, habe das auch ein paar Jahre gemacht. Auf der Geriatrie, also auf der ganz anderen Seite. Und ja, habe dann nach der Geburt von meinem zweiten Kind gedacht, es lässt dich nicht los und du probierst es. Und habe dann nochmal eine neue Ausbildung begonnen, genau. Und mittlerweile ist es tatsächlich sogar ein Studiengang. Das heißt also, du brauchst dafür ein Abitur oder eine abgeschlossene medizinische Ausbildung, um überhaupt studieren zu dürfen. Und wenn ich es vergleiche,

0: Krankenschwester, Hebamme, es geht halt mehr wirklich um die Frau bei der Ausbildung der Hebamme und es ist auch fachlich sehr fordernd, muss ich sagen. Also es war schon noch mal sportlich.
1: Hebammen begleiten Familien dabei oft weit über die Geburt hinaus. Sie stehen werdenden Müttern bereits während der Schwangerschaft beratend zur Seite und unterstützen Familien auch nach der Geburt, etwa bei der Rückbildung oder während der Nachsorge zu Hause.
0: Genau, also es ist ja ganz wichtig, dass die Frauen auch wissen, dass sie ja einen Anspruch auf Hebammenhilfe haben. Das heißt, es geht ja nicht nur um das Thema Geburt, sondern auch vor der Geburt und auch das große Thema Wochenbett, also nach der Geburt. Das heißt, da ist es natürlich gut, dass die Frauen sich frühzeitig, mittlerweile schon mit positiven Schwangerschaftstest eigentlich ja auf die Suche begeben, welche Hebamme passt zu mir und was ja habe ich für Möglichkeiten, Geburtsvorbereitungskurs, Yoga. Ja, das volle Programm und dann natürlich Thema Geburt. Das ist dann, sind dann wir hier im Kreissaal. Ja, wir arbeiten als Beleghebammen. Das heißt, wir sind freiberuflich unterwegs und wenn wir nicht hier sind, dann sind wir sozusagen über Land und besuchen unsere Frauen zu Hause. Und ja, das macht natürlich Sinn, dass die Frauen da frühzeitig einfach auf die Suche gehen, weil wir haben leider einen Hebammenmangel und nicht jede Frau kommt dann in den Genuss, die Hebammen auch zu Hause zu haben.
1: Für viele Familien entsteht dadurch ein enges Vertrauensverhältnis. Schließlich begleiten Hebammen einen der wichtigsten Momente im Leben immer wieder aufs Neue.
0: Ja, also das muss ich jetzt tatsächlich hochrechnen. Also es sind so im Jahr, also ganz genau kann ich es nicht sagen, im Jahr sind es so circa 60 bis 70. Und ich bin jetzt hier knapp 10 Jahre. Mit der Ausbildung sind es so 800 Kinder, würde ich sagen.
1: Mit dem Tag der offenen Tür wollte das SRH-Klinikum Naumburg vor allem eines zeigen. Werdende Eltern sind hier rund um Schwangerschaft und Geburt gut aufgehoben.
2: In unserem nächsten Beitrag, da geht es um das Herz. Eine Studie hat ergeben, dass die Asklepios-Klinik im Weißenfels zu den drei besten Einrichtungen bei Herzkatheterbehandlungen in Sachsen-Anhalt gehört. Und darüber haben wir mit dem Chefarzt der Kardiologie natürlich mal gesprochen.
3: Herr Oesejahrmann, wir treffen uns heute nicht im Pub, sondern diesmal an Ihrer Wirkungsstätte im Asklepios-Krankenhaus. Und es gibt neue Zahlen oder Sie haben neue Zahlen aufbereitet zum Thema Herzkatheterbehandlungen. Und das sieht doch ganz gut aus, gerade für die Klinik hier.
4: Also aus meiner Sicht sehen wir wirklich sehr, sehr gut aus, was die Sterblichkeit nach einer Herzkatheteruntersuchung betrifft. Es ist ja so, und das haben wir ja schon mehrmals thematisiert, und immer, ich mache so viele Weiterbildungen, zum Beispiel im November wieder im Schumannsgarten, wo wir über das Thema Herzinfarkt und Prävention, also Verhinderung von Herzinfarkt sprechen. Und was wir da im Grunde in den letzten Jahren schon immer wieder auch besprochen haben, ist, wir haben in Sachsen-Anhalt mit die höchste Herzinfarktsterblichkeit in ganz Deutschland. Und das sind Zahlen, mit denen wir uns nicht begnügen können. Da müssen wir dran arbeiten. Wir müssen besser werden, weil einfach so viele Menschen hier sterben. Und was sich zeigt, ist, wir haben hier nicht nur besonders alte Menschen, die wir hier versorgen müssen, sondern wir haben auch relativ hohen Anteil an Menschen, die sehr viele Risikofaktoren haben. Das gilt für ganz Sachsen-Anhalt, aber für die Landkreise ganz besonders. Ja, wir haben relativ viele Raucher, wir haben relativ viele Diabetiker, wir haben ziemlich viele Leute, die adipös sind, also die zu viel Gewicht mit sich herumtragen. Und wir haben viele Leute, die ja mal wenig Sport machen, obwohl wir die wunderbarsten Möglichkeiten haben, um Sport zu machen. Ja? Und das führt in der Summe dazu, dass wir im Vergleich zum Beispiel zu anderen westdeutschen Bundesländern oder eben auch zu anderen ostdeutschen Bundesländern eine relativ hohe Wahrscheinlichkeit von einem Herzinfarkt haben und auch eine relativ hohe Wahrscheinlichkeit haben, an diesem Herzinfarkt zu versterben. So. Nun haben wir aber bis jetzt immer gesagt, Sachsen-Anhalt als Ganzes hat eine hohe Sterblichkeit. Punkt. Und was ich mit diesen Daten jetzt hier präsentieren möchte, ist, und das sind alle Krankenhäuser in Sachsen-Anhalt zusammengefasst, das sind Daten über die Ärztekammer, wo Herzkatheter gemacht werden. Und was ich Ihnen jetzt hier für Daten aufgearbeitet habe, ist die Sterblichkeit nach einer Stent-Implantation. Ist ja nicht so, dass bei jeder Herzkatheterversorgung jemand einen Stent bekommt, sondern nur Patienten, die einen Herzinfarkt haben, bekommen einen Stent und Patienten, die eine Kranzgefäßverengung haben, bekommen einen Stent. Und dann hat die Krankenkasse einfach bei jedem Patienten, der einen Stent bekommen hat, insbesondere bei den Herzinfarktpatienten, geguckt nach einem Jahr, leben die denn noch? Und haben alle 22 Krankenhäuser, die das machen, in Sachsen-Anhalt miteinander verglichen. So, und da zeigt sich ein relativ komplexes Bild. Und wir wissen nicht mal, welches Krankenhaus wir sind. Und wenn man jetzt die Daten, die wir jetzt erhoben haben, nochmal auswertet, zeigt sich, dass wir eine Wahrscheinlichkeit haben, im Rahmen auch des Herzinfarktes nach Stentimplantation nach einem Jahr zu versterben, bei 0,63%. Das ist extrem niedrig. Und das Gute ist, das ist auch ein Befund, der sehr kongruent ist, weil wir sehen, dass über die Jahre die Qualität immer besser geworden ist. Also wir haben bei 1,23 angefangen 2019 und sind über die Jahre jetzt bei 0,63 gelandet. Also wir haben also in den letzten 5 Jahren quasi eine deutliche Zunahme der Qualität, deutlich weniger mehr Patienten, die sterben. Das spricht dafür, dass wir sehr gute Ärzte haben, die sozusagen das Problem in den Griff kriegen, sehr gute Schwestern im Herzkatheterlabor, aber auch auf der Intensivstation, auf der kardiologischen Normalstation, die die Probleme sehr schnell und sehr gut erkennen können. Das ist ein Lernprozess, der da über die Jahre stattfindet. Und wir haben eine Rate, dass die Patienten bei uns nach einem Jahr versterben, von 0,63%. Und jetzt ist es so, diese Zahlen haben wir verglichen mit den anderen Krankenhäusern in Sachsen-Anhalt. Und da gibt es nur 2 Krankenhäuser in Sachsen-Anhalt, die, muss man sagen, auch deutlich weniger Katheter als wir machen. Die haben 0,6 und 0,59. Ja? Und die sind, also wir sind nur minimal schlechter als die, die besser sind, aber das sind Krankenhäuser, die deutlich weniger behandeln insgesamt als wir. Und alle anderen Häuser in Sachsen-Anhalt haben eine zum Teil über 2-fach höhere Sterblichkeit als wir. Und dazu, das muss man sagen, gehören wahrscheinlich auch die Universitätskliniker, die Herzzentren, alles, was es hier in Sachsen-Anhalt sonst gibt. Also was ich damit sagen möchte ist, wir haben eine extrem gute Qualität und es sind 19 Krankenhäuser, die schlechter sind und 2 Krankenhäuser, die fast genauso gut sind, aber das sind Krankenhäuser, die eben halt deutlich weniger machen. Und das sind Zahlen, mit denen man sich wirklich, also da kann man stolz drauf sein, was wir immer so eine hohe Qualität hinkriegen und es schaffen, in dieser Akutsituation Herzinfarkt und bei den Patienten, die eben halt hier eine Stent-Implantation kriegen, dass wir so eine geringe Sterblichkeit haben. Und das sind eben halt Zahlen, auf die ich stolz bin. Und das schaffen wir immer und auch nur, natürlich, weil wir gutes Personal haben, aber weil wir auch sehr gute Anlagen haben. Wir haben die Anlage, werden wir jetzt noch in dem Beitrag sehen, zum Beispiel unsere Herzkatheteranlage Ende letzten Jahres ausgetauscht. Da ist das Land Sachsen-Anhalt maßgeblich mit 1 Million Euro daran beteiligt, den Herzkatheter jetzt erneuert mit einem neuen Herzkatheter. Und da sieht man die Kranzarterie noch viel besser, hat eine höhere Qualität. Und seit Ende des Jahres hier eine neue Katheteranlage gebaut, mit der wir es schaffen, dass eben mal deutlich weniger Strahlung verbraucht wird, also die Qualität der Untersuchung steigt immens. Und was man eben halt sieht, ist, dass man hier die Koronarien jetzt viel besser dargestellt bekommt, weil es eben halt sehr groß ist. Ja? Und das ist eben halt der große Vorteil von der Anlage, dass man eben halt schön die Kranzarterien hier ganz groß dargestellt bekommt. Da kriegt man ein bisschen mehr Kontrast, ein bisschen mehr Gefühl für die Engstellen. Hier in dem Fall haben wir glücklicherweise keine Engstellen. Aber diese Anlagen führen alle dazu, dass wir eben halt im Grunde wirklich sehr gute Qualitäten erzielen. Und damit da können wir stolz auf uns sein. Die Leute wissen, wenn ich einen Herzinfarkt habe, muss ich nach Weißenfels. Das wissen auch die Notärzte. Das heißt, wenn einer in Naumburg sitzt oder in Zeitz sitzt und er kriegt Brustschmerzen und der Notarzt weiß, das ist ein Herzinfarkt, dann wissen die, einpacken und sofort nach Weißenfels bringen. So, dass wir es eben halt relativ schnell schaffen, diese Arterien aufzumachen. Weil das wichtigste Qualitätskriterium im Herzinfarkt ist, dass die Arterie so schnell wie möglich aufgemacht wird. Und das ist hier sichergestellt. Weil alle wissen nach Weißenfels und die Doktor und die Pflegekräfte und alle Mitarbeiter wissen, es muss so schnell wie möglich aufgemacht werden. Und deswegen funktioniert das hier so gut.
3: Gibt es bei den Zahlen bestimmte Altersspannen?
4: Ja, Altersspannen sind hier nicht unterstützt. Es sind alle nach Alters, also unabhängig vom Alter aufgezählt worden. Alle Patienten, die hier eingeliefert werden, sozusagen, die hier einen Stent bekommen, sind hier erfasst. Wir wissen, dass die Bevölkerung im Burgenlandkreis, zum Beispiel im Vergleich zu Halle oder Magdeburg, älter ist, so dass wir im Grunde noch viel kränkere Patienten haben als zum Beispiel an den Unikliniken in Magdeburg oder in Halle. So, dass, also nochmal mit diesem Hintergrund, wir wissen müssen, dass wir, obwohl wir eigentlich die kränkere Bevölkerung haben, wir die deutlich bessere Überlebensrate haben. Das spricht einfach dafür, dass das exzellent funktioniert.
2: Wenn Jugendliche Probleme haben, benötigen sie oft einen Gesprächspartner, an den sie sich wenden können. Ja, und die Lorbeerbaumapotheke,

0: in Naumburg bietet einen sogenannten Safe Space oder anders gesagt einen geschützten Raum an, an dem Jugendliche frei von Angst, Diskriminierung, ja, und Vorurteilen sein können. Die Apotheke in Naumburg hat sich das auf die Fahne geschrieben und sie ist ein Teil eines bundesweiten Netzwerkes, das Jugendliche mit Problemen an die richtigen Stellen weitervermitteln kann.
1: Frau Liebes, heute haben wir mal ein Thema. Wir sind jetzt wieder in der Apotheke in Naumburg, was vielleicht für unsere Zuschauer ein bisschen ungewöhnlich ist. Jetzt dreht sich's mal um Jugendliche. Mhm. Und Sie verraten uns, worum es da eigentlich geht.
2: Genau. Ja? Als Apotheke sind wir natürlich eine Anlaufstelle für alle Menschen, egal wie alt. Und wir verkaufen natürlich nicht nur Arzneimittel und beraten, sondern wir hören den Leuten auch ganz oft zu, schenken ihnen ein offenes Ohr, geben ihnen manchmal auch Ratschläge, nicht als Apothekerin oder PTA, sondern auch als Mensch, als Mutter, als Tante. Die älteren Herrschaften kommen natürlich sehr gerne und sehr oft zu uns und erzählen uns von ihren Sorgen. Den Jugendlichen fehlt es da ganz oft noch an dem Selbstbewusstsein und der Courage, hier reinzukommen, sich Hilfe zu suchen. Deshalb war es für uns selbstverständlich, an die Apothekentür zu schreiben, wenn du Probleme und Sorgen hast, die du nicht gelöst bekommst, auch mit deinem Lebensumfeld nicht, komm hier rein, wir sind für dich da. Im Prinzip geht es um Prävention, Gesundheitsprävention bei Jugendlichen. An dieser Stelle nehmen wir aber keine Aufgabe eines Psychiaters oder Psychologen an, auch nicht die eines Arztes oder eines Polizisten, sondern wir nehmen hier klar eine Lotsenstruktur an. Also eine Lotsenfunktion ein. Ja. Das bedeutet, wir hören den Jugendlichen erstmal zu. Sie dürfen reinkommen ohne Termin, anonym, wenn sie das möchten. Mhm. Das ist ganz wichtig für die jungen Menschen, für die ein Telefonat oft schon zu viel verlangt ist. Ja. Hören denen zu und geben denen die Optionen, die wir haben. Wir sind vernetzt mit der Polizei, mit dem Jugendamt, mit Jugendpsychiatrien und Ärzten vor Ort und können mit dem Jugendlichen in Abstimmung Hilfe, die Hilfestelle suchen, die sie brauchen, wenn sie das möchten. Ganz oft hilft es natürlich aber auch einfach schon, wenn sie wissen, da ist jemand, der mir zuhört.
1: Das ist eine ganz tolle Geschichte. Seit wann macht ihr das hier?
2: Wir arbeiten im Hintergrund schon bestimmt ein oder anderthalb Jahre daran, unser Netzwerk zu stärken hier vor Ort.
1: Ja.
2: Dass es an der Tür steht, ist seit Ende Februar der Fall. Also, dass wir ganz aktiv nach außen kommunizieren. Wir sind da, komm rein. Mhm. Haben auch Flyer bei der Polizei ausgelegt, beim Jugendamt, damit die Jugendlichen in die Vorortstruktur reinfinden, denn die Strukturen sind da, die Hilfegebenden sind da. Es ist oftmals nur ganz schwer, den Einstieg da reinzufinden als Jugendlicher, ja, der Angst hat, psychische Probleme hat und einfach auch nicht den Einstieg findet, ohne eine große Hürde überwinden zu müssen. Ja? Mhm. Genau. Und dafür sind wir da, dafür helfen wir als Lotse vor Ort. Weil wir denken, und es ist auch durch Studien bewiesen, dass Gesundheitsprävention, vor allem wenn sie lokal verankert ist, ja, die bessere Nachhaltigkeit aufweist.
1: Also das ist eine ganz tolle Geschichte. Sie haben es gesagt, seit Februar, es ist noch nicht so viel Zeit vergangen. Aber haben Sie schon irgendwie eine Resonanz?
2: Wir haben vor allem Eltern und Schulen, die an dem Konzept Safe Space Apothek sehr interessiert sind, sich informieren, was auch hilft, wenn sie das ihren Kindern und Nichten und Neffen und Schülern eben erzählen. Wenn du Sorgen hast, geh dorthin, ja, such dir Hilfe. Mhm. Von den Jugendlichen selbst war noch keiner aktiv hier drin und hat eben gesagt, ich brauche den Safe Space, den ihr an der Tür stehen habt. Aber ich denke, dass das noch wächst.
1: Ja, ich würde auch meinen, das braucht auch seine Zeit wahrscheinlich. Und Jugendlichen müssen halt auch über so diese Hürde erstmal.
2: Und das ist eine Hürde, ne?
1: Ja, das ist eine große.
2: Das ist halt, die, gegründet wurde das Ganze von der Our Generation Z. Das ist im Prinzip ein Netzwerk von Jugendlichen, die vor allem im sozialen Medien interaktiv miteinander arbeiten. Die werden wiederum unterstützt von der Freien Universität Berlin.

0: auch fachlich unterstützt und
1: Mhm.
0: bieten den Jugendlichen den Safe Space im digitalen Raum, anonym im Netz, von Jugendlichen für Jugendliche. Dieser QR-Code dahin, der klebt auch an der Tür, der ist auf unseren Plakaten, auf unseren Flyern
1: Ja,
0: drauf.
1: ja.
0: Und die haben sich ja aktiv für die Apotheke vor Ort entschieden, diese Our Generation Z. Die Jugendlichen haben sich aktiv für die Apotheken entschieden, aus einer Corona-Situation heraus, aus der Pandemie heraus,
1: Ja.
0: die von ganz viel Anonymität und ganz wenig sozialen Kontakten von Angesicht zu Angesicht geprägt worden. Das hat die natürlich auch geprägt. Das waren Jugendliche, das waren Kinder. Und die sind die ersten Jahre mit sowas groß geworden. Und haben da natürlich vielleicht sogar mehr Angst, als das andere Jugendliche hatten in vorherigen Generationen. Gerade mit dem Hintergrund, dass das ein schwieriges Alter ist, wo man einfach ganz viel Unsicherheiten mit sich herumträgt.
1: Wenn die Jugendlichen dann kommen, wenn sie den Mut gefasst haben, wo findet das dann statt? Hier im Raum?
0: Genau, nein. Wenn der Jugendliche hier reinkommt und sagt, er möchte gerne den Safe Space beanspruchen, er braucht Hilfe, dann nehmen wir den erstmal mit nach hinten und geben dem ein Glas Wasser oder einen Keks, wie er sich wohlfühlt, was er möchte, und ziehen uns in den Beratungsraum zurück. Der ist einmal optisch geschützt, das heißt, man sieht uns nicht mehr und man hört uns auch nicht mehr. Also es ist die Anonymität und es gewährleistet, es ist wirklich ein Safe Space, wortwörtlich. Es ist ein sicherer Raum, wo die Jugendlichen sein können, wie sie sind und quasi mit ganz offenem Herzen an uns appellieren dürfen und sich Hilfe suchen dürfen.
1: Also ich bin wirklich begeistert und fasziniert von dieser Idee und was Sie sich da hier so einsetzen dafür. Ich hoffe, wir können den Zuschauern das ein bisschen rüberbringen. Vielleicht machen Sie noch einen kleinen Aufruf an die Jugendlichen, dass sie zu Ihnen, dass sie Mut fassen und zu Ihnen kommen.
0: Genau, an alle Jugendliche, die Hilfe suchen, die Hilfe brauchen, die überfordert sind, kommt zu uns anonym, ohne Termin und wir versuchen euch zu helfen.
1: Und damit, liebe Zuschauer, sind wir am Ende unseres Magazins angekommen. Wir wünschen Ihnen erst einmal alles Gute, bleiben Sie vor allen Dingen schön gesund und wir sehen uns dann wieder beim nächsten aktuellen Gesundheitsmagazin hier bei Ihrem BLK TV. Bis dahin, tschüss, machen Sie es gut.

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2: Guten Abend und herzlich willkommen zum aktuellen Regionalmagazin am Freitagabend hier bei Ihrem Lokalsender BLK TV. Sommerzeit, Bauzeit, so auch in der Stadt Weißenfels. Das dortige Kinderland wird jetzt saniert. Die Wohnungsgesellschaft WVW hat das Stadtbild prägende Gebäude am Marktplatz gekauft und wird nun das Denkmal zu einem Geschäftshaus mit Gastronomie im Erdgeschoss und Gewerberäumen in den oberen Etagen weiterentwickeln. Am Mittwoch wurde nun der symbolische erste Spatenstich vollzogen.
3: Und mit dem symbolischen ersten Spatenstich fiel zugleich auch der Startschuss für die Sanierung des Kinderlandes hier am Markt.
4: Die WVW hat sich jetzt was auf die Fahne geschrieben. Ich finde es ganz toll. Und wir wollen unseren Zuschauern und vor allen Dingen dem Weißenfelsern jetzt mal erklären, warum wir heute hier stehen.
5: Heute ist Spatenstich, geht endlich los mit dem Umbau, Sanierung Kinderland. Es wird ein reines Geschäftshaus. Mhm. In knapp 2 Jahren sollen auf 900 Quadratmetern verschiedene Mieter sich wohlfühlen und erfolgreich ihren Geschäften nachgehen.

0: Wie ist die Idee geboren? Wie ist das jetzt dazu gekommen, dass ihr das jetzt übernommen habt?
1: Das Haus stand zum Verkauf und daraufhin hat auch die Stadt Weißenfels darum gebeten, dass wir mal rechnen, mal prüfen, geht es nicht. Und es ging. Die Stadt Weißenfels hat Fördermittel bereitgestellt. Somit konnten die Mieten auf 12 Euro gesenkt werden, sonst wären wir tatsächlich bei 18 Euro. Es ist halt, die Denkmalschutzauflagen sind halt hoch und wiegen dann auch schwer. Und mit 12 Euro sind wir ganz zufrieden. Ich denke, das ist im ordentlichen Gewerbebereich ist das machbar. Ja.
0: Das wäre so meine nächste Frage gewesen. Steht ihr alleine da? Nein, ihr steht nicht alleine.
1: Nein, wir haben wunderbare Architekten und Planer an der Seite. Wir haben ja die ganze Zeit gerechnet, gemacht und getan. Sie haben auch nie die Geduld mit uns verloren an der Stelle. Das ist die Architekten und Planer der Metron und natürlich die Stadt Weißenfels. Das muss man auch sagen. Sie haben diesen Bau immer mit der Zeit im Blick, liebevoll bis zur Genehmigung begleitet. Das muss man wirklich sagen. Vielen Dank auch dafür, dass an beide Seiten.
0: Ja klar, weil es kostet ja nur nicht bloß einen Euro, ja. Die Zeiten sind ja vorbei. Das ist jetzt nicht spaßig gemeint, aber es ist halt ganz einfach so. Und dann braucht man schon Geld und man braucht Unterstützung. Und die habt ihr.
1: Die haben wir, ja. Mit unserer Stadt Weißenfels und auch mit unseren Architekten war es ein wirklich harmonisches, sehr schönes Zusammenarbeiten, ja.
0: Heute ist ja hier der sogenannte Spatenstich. Ja. Jetzt frage ich mal ganz als Abschluss, ganz unverschämt, wie lange soll es denn dauern? Was habt ihr euch vorgestellt?
1: Also wir werden 4 Millionen Euro knapp investieren und wir möchten im ersten, zweiten Quartal 28, dass unsere Mieter drin sind.
0: So, dann wünsche ich für heute alles Gute erstmal, dass das gut klappt.
1: Vielen Dank.
0: Und für die Zukunft viel Erfolg, wie gesagt, und alles, alles Gute.
1: Dankeschön, vielen Dank.
2: Wie bereits erwähnt, wird die WVW dabei von der Stadt Weißenfels unterstützt, die für das Bauvorhaben Städtebaufördermittel des Landes Sachsen-Anhalt aus dem Programm Lebendige Zentren erhält und einbringt.
0: Ja, heute ist ein toller Moment. Ich habe gerade schon mit Frau Schöpfer gesprochen und hier sehe ich, es geht gleich los. Was für Gefühl ist das?
3: Großartig. Das war mein großer Wunsch, dass wir am Markt hier Ordnung schaffen, dass die Eigentümerstruktur sich ändert. Aus spekulativer Hand sozusagen entnommen. Hier war es in Kuwaiti über ein langes Verfahren, dann an die WVW übertragen. Und das Ziel eben, dass die Gebührenzahler, die hier in Weißenfels ihre Abwassergebühren bezahlen, dass das Geld hier bleibt und nicht nach Bayern geht. Das passiert nämlich momentan am Südteil des Marktes, ist ja momentan die Unterbringung der AOR. Seit, glaube ich, über 15 Jahren geht die Miete nach Bayern. Und jetzt geht sie dann zukünftig hier rein in die ersten beiden Etagen. Unten kommt Gastronomie rein. Das ist ja das, was Sie sich nicht zu Hause kaufen können, nämlich das Ambiente hier auf dem Markt, das Schloss und so weiter. Sie können eine Pizza zu Hause bestellen, ja, oder einen Döner. Aber hier muss Gastronomie rein und der Markt muss einfach schöner werden. Und das ist ein ganz toller Tag. Wir haben da viel für gekämpft, Fördermittel, der Aufsichtsrat hat mitgezogen und vor allem auch der Stadtrat. Und am Ende die Bevölkerung wird wissen, wie wichtig das Gebäude zum einen ist, aus seiner Historie heraus. Mhm. Viele verbinden das mit dem Kinderland, aber es ist eben auch mehr als das Kinderland. Dazu werde ich gleich noch was sagen.
0: Ich bedanke mich, möchte jetzt auch nicht länger aufhalten. Viel Erfolg und eine ganz tolle Geschichte.
3: Vielen Dank, alles Gute für Sie.
0: Danke.
2: Und nun folgte er, der symbolische erste Spatenstich. Die Freude stand darüber allen, die vor Ort waren, buchstäblich ins Gesicht geschrieben. Gleichzeitig konnte auch der Verein zur Förderung der Stadtbibliothek Weißenfels e.V. den vom Verein gesicherten Originalschriftzug Kinderland an die WVW übergeben. Dieser soll dann in die Gestaltung im Ensemble mit eingebunden werden. Mit der Entkernung und Sanierung des stadtbildprägenden Denkmals zu einem Geschäftshaus mit Gastronomie im Erdgeschoss sowie Gewerberäumen in den Etagen darüber geht die Belebung der Innenstadt von Weißenfels Schritt für Schritt voran.

0: In Sachsen-Anhalt wird mit Windkraft und Solaranlagen viel Strom produziert. Das belastet natürlich das Stromnetz und oft müssen Anlagen deswegen abgeschaltet werden, da der produzierte Strom nicht in der Menge gebraucht wird. Da soll nun der Bau des größten Batteriespeichers Deutschland bei Kloster Mansfeld im Vorharz Abhilfe schaffen. Wir waren auch hier beim Spatenstich für die Anlage dabei.
1: Auf dieser ca. 15 Hektar großen Fläche, nahe des Umspannwerkes Kloster Mansfeld und direkt an der Stromautobahn Südostlink, die von 2027 an Windstrom aus Sachsen-Anhalt in den Süden Deutschlands transportieren wird, soll ein Energiewendeprojekt der Superlative entstehen. Ein Batteriespeicherpark mit einer geplanten Leistung von 1 Gigawatt und einer Kapazität von 5,7 Gigawattstunden. Der größte seiner Art in Deutschland und vielleicht auch in Europa. Nach etwa 2 Jahren Vorbereitung wurde nun zum ersten Spatenstich und damit verbundenen Baustart eingeladen. Neben den Vertretern der Investoren, der Firma BWESS mit Hauptsitz in Zürich und der Celus Energy Development GmbH aus Berlin, die das Projekt angebahnt hat, waren zahlreiche Gäste aus Politik, Wirtschaft und Verwaltung geladen und auch gekommen. So zum Beispiel auch Vertreter des Gemeinderates Kloster Mansfeld, der Verwaltungsgemeinschaft Mansfelder Grund-Helprath, zu der der Ort mit seinen 2000 Einwohnern gehört und von dem im März diesen Jahres neu gegründeten Verein Wir sind Kloster Mansfeld. Die Begrüßung übernahm Bastian Scheele, Direktor bei der BWESS.
2: Und hier draußen, vor uns, vor dem Zelt, wird er entstehen. Der größte Batteriespeicher in Deutschland und einer der größten Batteriespeicher in Europa. Mit einer Netzanschlussleistung von 1 Gigawatt und einer Kapazität von bis zu 5,7 Gigawattstunden wird er, einfach gesprochen, Strom, der überschüssig ist aus erneuerbaren Energien, wird diesen aufnehmen, wird diesen zwischenspeichern und wieder abgeben ans Netz, wenn er dann benötigt wird. Er wird darüber hinaus weitere Systemdienstleistungen erbringen können für das Netz und damit dafür sorgen, dass erneuerbare Energien besser ins Stromsystem integriert werden, dass das Stromsystem, das Netz robuster wird und der Strom für uns alle als Verbraucher bezahlbar bleibt. Und das ist für uns als Firma natürlich ein ganz besonderer Tag heute. Und es ist aber ein ebenso besonderer Tag für die Gemeinde und auch für den Landkreis und auch das Land Sachsen-Anhalt und nicht zuletzt auch für das Gelingen der Energiewende in Deutschland.
1: Herr Scheele übergab das Mikrofon direkt an den CEO, also den Vorsitzenden von BWESS, der Firma, die schon in der ganzen Welt investierte und nun auch in Deutschland baut. Vielleicht deshalb hatte der gebürtige Norweger seine kleine Rede in Deutsch notiert.
3: Dies ist das erste Mal, dass wir eine Grundsteinlegung feiern. Warum ist das so? Natürlich liegt es zum Teil an der Größe dieses Projekts. Es ist das größte Projekt in unserem Portfolio und sehr wahrscheinlich eines der größten Batterieprojekte in Deutschland und sogar in Europa. Vor allem aber sehen wir dieses Projekt als den Beginn eines langfristigen und ernsthaften Engagements von BWESS in Deutschland. Ich freue mich, sagen zu können, dass wir in den nächsten Jahren mehr als 1 Milliarde Euro in Batteriespeicher in Deutschland investieren wollen. Beginnen hier, heute, in Kloster Mansfeld.
1: Ehrengast der Veranstaltung war Sachsen-Anhalts Energieminister Professor Dr. Armin Willingmann. Auch er verlieh seiner Freude über das Projekt der Superlative Ausdruck. Und er nutzte die Gelegenheit, dem norwegischen CEO und seinem Land zum gewonnenen 16. Finale bei der gerade laufenden Fußball-WM zu gratulieren, während Deutschland bereits ausgeschieden ist. Nun müssen die Norweger gewinnen, sagte er, und erntete dafür viel Zustimmung. Nach Vertretern des Bundesverbandes Energiespeichersysteme und der 50 Hertz Transmission GmbH, die das systemrelevante Umspannwerk Kloster Mansfeld, das als wichtiges Stromdrehkreuz gilt, betreibt, ergriffen schließlich unter anderem noch Bürgermeister Frank Ochsner und Land

0: Ethikrat André Schröder das Wort.
1: Während hier früher Rohstoffe aus der Erde gewonnen wurden, entsteht nun ein Speicher für Energie der Zukunft. Die Energiewende ist eine der großen Herausforderungen unserer Zeit. Sie gelingt nur, wenn erneuerbare Energien nicht nur erzeugt, sondern auch zuverlässig gespeichert und verfügbar gemacht werden können. Denn wann sie gebraucht werden. Genau dazu leistet dieser Batteriespeicher einen wichtigen Beitrag. Er steht für Versorgungssicherheit, Netzstabilität und moderne Infrastruktur. Und er zeigt, dass auch eine ländliche Gemeinde wie Kloster Mansfeld eine bedeutende Rolle in Deutschland bei der Gestaltung der Zukunft spielen kann. Für unsere Gemeinde ist dieses Projekt deshalb mehr als ein technisches Bauwerk. Es verbindet die Vergangenheit und die Zukunft. Es schlägt die Brücke vom Bergbau zur modernen Energiewirtschaft, vom Kupfererz unter Tage zur gespeicherten Energie für kommende Generationen. Und ja, meine Damen und Herren, die Gemeinde Kloster Mansfeld wird auch künftig eine nicht unerhebliche Summe an Gewerbesteuereinnahmen erhalten. Wir sind sehr zuversichtlich, dass wir damit ein Stück weit vorankommen werden, was die Entwicklung unserer Gemeinde betrifft. Umso wichtiger ist dieser Punkt auch für unsere kommunale Zukunft. Und ja, meine Damen und Herren, die Investoren haben Wort gehalten. Über freiwillige Akzeptanzmaßnahmen haben unsere Vereine, unsere Kita, unsere Schule, die Feuerwehr sowie ein Spielplatz bereits vor dem ersten Spatenstich finanzielle Unterstützung von insgesamt 50.000 Euro erhalten.
2: Wir haben weitere Anfragen, so viel darf ich ja verraten. Wir haben weitere ansiedlungswillige Unternehmen. Wir arbeiten gerade die Unterlagen ab, die aktualisiert eingekommen sind. Das ist gut so. Wir wollen auch als Landkreis aufholen. Und weil wir hier sehr oft über die WM gesprochen haben, der Landkreis ist etwa doppelt so groß wie Berlin. 273.000 Fußballfelder nebeneinander gelegt. Ja? 128.000 Einwohner nur. Da weiß man, wir haben die Ressource Raum, wir haben Platz. Und wir wollen mit diesem Platz auch gut umgehen. Im Einklang nachhaltig mit der Natur, aber auch für Investitionen. Und wenn wir um Investoren werben, dann beschreiben wir immer die Lagegunst mittendrin in Deutschland, sehr zentral gelegen, intakte kommunale Infrastrukturen, reiche Geschichte, reiche Tradition, Internetanschluss, Autobahnen, all das, was man so typischerweise bewirbt. Was wir sehr oft nicht sagen, was wir aber heute einfach mal herausstellen müssen, wir haben einen dauerhaften Einspeiseüberschuss an Energie. Etwa die Hälfte der Energie, die wir hier produzieren, wird nur selbst verbraucht. Die andere Hälfte wird abgeleitet, irgendwohin. Und natürlich hier das Umspannwerk verteilt Energie. Das ist ein Matching Point. Hier sind Dinge, mit denen wir als Landkreis auch dauerhaft werden. Dieser Einspeiseüberschuss, nicht nur die Lagegunst, dass wir auch eine wichtige Rolle bei der Verteilung und Speicherung von Energie spielen können, ist ein strukturbestimmtes Merkmal dieser Tage, aufgewertet auch durch die heutige Investition.
0: Last but not least, in der langen Liste derer, die an diesem besonderen Tag etwas zu sagen hatten, war Kilian Leikam, Geschäftsführer der BWESS.
3: BWESS hat erstmals 2024 in dieses Projekt investiert und seit Anfang dieses Jahres sind wir vollständiger Eigentümer. Von Beginn an haben wir Kloster Mansfeld als langfristiges Engagement betrachtet, nicht als kurzfristige Transaktion. Wir freuen uns besonders, dass unser Partner Selos uns weiterhin bei dem Projekt auch mit lokalen Standortthemen unterstützen wird und sind natürlich dankbar für die Leistung, das Projekt bis hierhin gebracht zu haben. BWESS ist ein erfahrener, langfristiger Eigentümer und Betreiber von Großbatteriespeichern. Wir behalten während der gesamten Betriebsdauer unserer Anlagen die direkte Aufsicht und verfolgen einen aktiven Ansatz über den gesamten Lebenszyklus hinweg. Diese langfristige Perspektive trägt unsere Entscheidung zu Technologie, Sicherheit, Standortmanagement und zur Zusammenarbeit mit Partnern wie 50 Hertz und natürlich den Nachbarn hier vor Ort.
0: Und während die Firma Kutter aus Helpra bereits mit dem Bau der Zuwegung begonnen hat, geht es mit dem nun vollzogenen symbolischen Spatenstich richtig los. werden mehr als 1000 solche Container, übrigens auch in Grün, aufgestellt und vernetzt, um dann 2028 in Betrieb zu gehen. Die Laufzeit für solch einen Batteriegroßspeicher beträgt dabei mehrere Jahrzehnte.
4: Zum Schluss unserer heutigen Sendung geht es wieder ins Grüne. Unser Kollege Klaus Treuter vom offenen Kanal in Merseburg war wieder mit seinem Team für uns unterwegs und hat viele Infos über Pflanzen und deren Pflege eingefangen. Also interessant, sicherlich nicht nur für alle Kleingärtner.

0: Hallo, liebe Zuschauer, und herzlich willkommen zur zweiten Folge in diesem Jahr von Grün ist Leben. Und ich begrüße auch recht herzlich die Zuschauer aus dem Burgenlandkreis. Ja, wir sind heute hier im Merseburger Südpark, Frau Beutler. Und ich muss sagen, das ist ja hier alles eine Augenweite.
1: Ja.
0: Es ist wunderschön hier, egal ob Pflanzen- oder Tierwelt. Es sind viele Bänke da. Man kann alleine herkommen oder mit Kindern oder Enkelkindern. Und man kann so lange verweilen, wie man möchte. Und das Wichtigste ist natürlich, man muss hier keinen Eintritt bezahlen.
1: Also das muss ich sagen, da bedanken sich auch immer nicht nur die Merseburger, sondern auch die Auswärtigen, wenn sie herkommen. Wir kriegen wirklich positives Feedback, die immer sagen, so ein schöner Park und alles für umsonst, das hat man kaum noch in irgendeiner Stadt.
0: Ja, auf jeden Fall. Und dann haben sie auch umsonst hier diese herrliche Rosenpracht zurzeit. Also eine Augenweite, ein Magnet für die Insekten, wunderschön.
1: Ja, also ich muss sagen, mich begeistert das auch immer wieder, macht natürlich auch Arbeit. Also im Frühjahr muss man dann auch mal wirklich, wie man so sagt, der Gärtner braucht eine scharfe Schere und kaltes Herz, mal schön ordentlich zurückschneiden, damit das sich wieder neu bestockt, weil ansonsten hat man nicht so eine Blüte, dann verkahlen die, werden immer größer und unansehnlicher, aber es lohnt sich wirklich, die wirklich ordentlich zurückzuschneiden.
0: Ja, und erst dann hat man so eine herrliche Blütenpracht wie jetzt hier, das kann man ja noch ein paar Wochen genießen.
1: Genau.
0: Und vielleicht, wenn man sie zurückschneidet, vielleicht blühen sie sogar ein zweites Mal.
1: Genau, das sind auch Sorten, wo man sagt, ich nehme die jetzt noch einmal zurück nach der Blüte, ordentlich noch einmal wenigstens ein Drittel zurückschneiden und dann hat man, sagen wir mal, im Spätsommer noch einmal eine Blüte. Natürlich nicht so extrem wie jetzt, aber man kann sich immer das ganze Jahr über dran erfreuen. Und das ist eigentlich wichtig, dass man auch so eine Blütenpracht, das ist ja nicht nur ein Tiergarten, es ist ja auch irgendwie ein Garten fürs Auge und das ist dann auch schön, das dann auch so zu sehen.
0: Ja, kommen Sie einfach her und genießen.

0: Wir sind ja in einem Staudenbeet angelangt, Frau Beutler. Was hat das für Vorteile?
1: Also dieses Staudenbeet, das haben wir als Mischpflanzung angelegt. Das bedeutet, es ist jetzt nicht eine Sorte oder wie vorhin bei den Rosen eine Sorte, sondern viele verschiedene, die auch im Jahresverlauf immer wieder neuen Blütenflor hervorbringen. Hier haben wir zum Beispiel dazwischen, da sieht man noch die Reste von den Osterglocken. Ja. Die verwelken natürlich dann. Man sollte die Blätter aber richtig abwelken lassen, damit die Zwiebeln die Kraft bekommen fürs nächste Jahr. Macht man die ab, ist das natürlich immer schädlich. Und damit aber das Verwelkte abgedeckt wird, hat man was dazu gepflanzt, was jetzt groß ist, wodurch man das nicht mehr sieht. Da hat man zum Beispiel hier den Storchschnabel, hier mit schönen Schmetterling dran, den Frauenmantel, den ich auch hier habe.
0: Ja, wunderschön in der Vase, auch zum Trocknen.
1: Auch zu den Rosen wunderbar geeignet, zu den Dekorieren, sage ich mal. Da hinten hat man eine Funke, eine Hostie. Dann kommen hier unter anderem auch noch die Bartblume, die wird erst später im Jahresverlauf blau blühen. Oder Sommerastern kommen hier noch. Und so ist es halt angelegt, dass zu jeder Jahreszeit was blüht und immer wieder ein Wechsel da ist, dass man sich praktisch wirklich das ganze Jahr über darüber freuen kann.
0: Ja, die eine Staude verblüht und dann fängt die nächste Staude an zu blühen. Besser könnte es ja nicht sein.
1: Genau, und bringt auch immer wieder für die Insekten einen neuen Flor hervor. Also deswegen steht auch hier eine Bank. Es lohnt sich einfach, sich hier hinzusetzen und einfach mal zu genießen.
0: Ja, und diese wunderschöne Blattfärbung von der Heuchera hier. Also schöner kann der Blattschmuck nicht sein.
1: Und das ist auch das Wichtige. Man sollte sich nicht nur auf Blüten konzentrieren, sondern man sollte ruhig auch mal ein buntes Blatt variieren, weil eine Blüte... 14 Tage, 3 Wochen, dann sind die Blüten vorbei. Aber so ein Blattschmuck, das hat man natürlich den ganzen Jahresverlauf. Und das bringt immer noch mal ein bisschen Akzente rein. Kann man auch mit einer Funke machen. Die haben gerne banaschierte Blätter. Also da gibt es viele Möglichkeiten, um sich wirklich eine schöne Mischpflanzung anzulegen.
0: Jawohl, da kann man sich bei dem, können Sie sich bei Ihrem

0: Ja, wir sind hier im Auergarten angekommen, Frau Beutler. Ich muss sagen, das ist ja eine Pracht hier. Es summt und brummt und die Schmetterlinge, also man kann es sich nicht schöner vorstellen.
1: Ja, also durch den Rittersporn, der hier sehr dominant ist, vor allen Dingen auch durch die blaue Farbe, zieht das ja natürlich nicht nur die Schmetterlinge und Insekten an, sondern auch die Leute. Also wenn hier Hochbetrieb ist am Wochenende oder in Ferien, dann stehen sie natürlich alle und bestaunen hier das schöne Beet.
0: Ja. Sind das winterharte Stauden?
1: Also es ist auch wieder ein gemischtes Beet, sage ich mal, aus winterharten Stauden, auch Gräser drinnen. Man sieht ja hier auch teilweise die Gräserrispen schon schön. Aber dieser Rittersporn ist eigentlich nur einjährig, aber der samt sich in letzter Zeit so breitwillig aus, hat halt natürlich hier auch einen wunderschönen Stand. Und dadurch ist er natürlich hier durchs ganze Beet marschiert und verdeckt teilweise die Stauden, was aber nicht zum Nachteil ist. Also wir finden es hier schön, wir haben es deswegen auch gelassen, weil es einfach Hingucker ist, wenn man nicht nur die blaue Farbe sieht, sondern auch die Größe. Das ist ja das Beet, das leuchtet ja schon vom Weiten, das ist wirklich das Schöne.
0: Richtig, dieses herrliche, schöne, dunkle Himmelblau und die herrlichen Gräser dazu, der Frauenmantel, die Prachtkerze. Man kann gar nicht wieder aufhören, man findet immer wieder was Neues.
1: Ja, man sieht auch wieder den Frauenmantel, der ist hier ein bisschen versteckt, da hinten, da wächst noch eine Distel. Ab und zu steht auch mal ein Unkraut dazwischen, bei uns heißt das mittlerweile nicht mehr Unkraut, sondern Beikraut, weil es sieht, wenn es dabei steht, sieht es auch schön aus. Also man kann aus allem was machen, man muss es bloß wirklich wollen und sich sagen, ich lasse es jetzt einfach mal stehen, es blüht schön oder macht halt hier, wie man so schön sagt, eine wunderschöne große Pusteblume. Ja. Und wenn es dann halt sich noch mehr vermehrt, dann muss man es halt mal wieder ein bisschen rausziehen. Aber im Moment ist es einfach nur eine Zierde ohne Schmuck.
0: Auf jeden Fall. Und ich sehe hier gerade, hier sind die Seitenränder abgemäht und in der Mitte steht noch der Rasen, alles da.
1: Ja, also das nennt man den sogenannten Akzeptanzstreifen. Also an den Beeten, da kann man natürlich das Gras nicht stehen lassen. Wenn das dann auf der Wege kippt oder an den Wegrändern, wenn das dann drauf gibt, dann würde das natürlich die Wege irgendwie zumachen. Das geht nicht. Und deswegen mäht man einen Streifen. Wir haben den jetzt hier 1,5 Meter breit gewählt, weil die Flächen sehr groß sind. Wenn man natürlich eine kleine Fläche zu Hause macht, nimmt man den entsprechend kleiner. Und dann haben wir uns bewusst dafür entschieden, gerade hier in dem Bereich Auergarten, es geht in die Aue über, in die freie Landschaft, den Rasen stehen zu lassen. Weil das ist ja nicht nur das Beet, das Blumenbeet, was den Schmetterlingen und kleinen Insekten hier Nahrung bietet, sondern das ist ja genauso auch dieser Rasen. Also das ist ein Unterschlupf. Teilweise haben wir hier Brüter, die auf der Erde brüten. Hier sind nicht nur Insekten, hier ist ja unten auch noch Wasser. Wir haben kleine Molche und so. Und würden wir das jetzt alles abmähen, würden wir für die ganzen Tiere nicht nur die Nahrungsquelle, sondern auch den Lebensraum zerstören. Und das wollen wir nicht. Und man sieht ja hier am Rand, wir haben es nicht nur gemäht, wir haben es einfach gemulcht, um es ein bisschen liegen zu lassen als Schutz für das restliche Gras. Aber würden wir jetzt alles abmähen und das bei diesen heißen Temperaturen, uns verbrennt alles. Also es ist auch nicht schön und wir dem Klimawandel, aber natürlich auch der Insektenwelt und der Tierwelt geschuldet, haben wir uns einfach angewöhnt, auch wirklich bewusst Bereiche stehen zu lassen. Und es wird nicht nur von den Tieren dankbar angenommen, auch die Leute finden das gut, weil wenn man jetzt mal bewusst in die Wiese reingeht, es ist ja nicht verboten, drauf zu gehen. Aber wenn man bewusst mal reingeht, was man da an Artenvielfalt findet, das finde ich natürlich in einer abgemähten Wiese, wie man so schön sagt, im Golfrasen nicht mehr.
0: Ja, das war's zum Rasen.

0: Ja, von unserem herrlichen Blumenbeet jetzt mal zu etwas anderem hier. Dieser Baum sieht ja nicht so gesund aus, Frau Beutler.
1: Ja, also wir stehen hier an einem Apfelbaum am Eselgehege. Die Apfelbäume sind natürlich schön geschützt, sage ich mal, dass die Esel sie nicht abfressen, wovor sie jetzt nicht geschützt waren. Das ist der Apfelspinner. Man sieht mal oben ganz viele Nester in den Apfel drinnen und das ist natürlich auch nicht gut für diesen Baum. Also entweder, wenn er noch so klein ist, kann man so noch manuell ablesen. Ansonsten, wenn der Baum groß ist, man sollte schon spritzen, weil die Raupen, wenn die sich vermehren, die können den Baum bin kürzester Zeit kahl fressen. Und das ist natürlich nicht gut für den Baum. Früchte kann man in diesem Jahr dann sowieso vergessen. Und wenn das mehrere Jahre hintereinander passiert, kann der auch schlimmstenfalls absterben. Deswegen, wenn so ein Fall ist, und das ist jetzt bei der Hitze oft der Fall, dass die sich dann rasant und explosionsartig vermehren, auf jeden Fall entgegenwirken.
0: Und wie kann ich entgegenwirken, indem ich mehrmals spritze und das rausschneide?
1: Also wie gesagt, bei den kleinen Bäumen würde ich fast dafür den Tieren mal ein bisschen Zeit investieren, ein paar Handschuhe anziehen und die Nester, die kann man schön greifen und rausziehen und immer wieder beobachten, dass sich nicht Neues bildet, weil natürlich, wenn eine Raupe übrig bleibt, bildet sich ein neues Nest. Und bei größeren Bäumen muss man wirklich die chemische Keule nehmen, weil man kommt ja dann irgendwann auch nicht mehr an diese Nester ran. Aber es ist wichtig, dass man den Baum unterstützt, dass da wieder neues Blattwerk ansetzt, weil nur über die Blätter kann der ja sich weiterentwickeln, kann der Kraft sammeln. Ansonsten geht er geschwächt im Winter und jedes Jahr schwächen. Irgendwann kommt er dann natürlich nicht wieder zurück.

0: Weil wir gerade hier am Eselgehege vorbeigekommen sind, Frau Beutler, man kann ja auch, es gibt ja auch Tierpatenschaften, ja?
1: Ja, also das ist bei uns im Tierpark oder im Südpark sehr schön. Das sieht man ja auch hier die Schilder hier bei den Eseln. Wir haben Tierpatenschaften für jedes Tier, je nachdem, was der Geldbeutel hergibt. Mhm. Und da wird auch jedes Jahr dann ein Tierpatenfest gefeiert. Mhm. Da werden dann die Tierpaten eingeladen, da wird schön gegrillt, die Neuen werden in der Runde mit begrüßt. Die kriegen mittlerweile jetzt auch schöne kleine Plaketten. Also es war wirklich niedlich und es ist eigentlich nichts schöner, wenn jetzt die Oma zu ihrem Enkel sagt, ich habe dir jetzt eine Tierpatenschaft geschenkt und dann geht die mit ihrem Enkelkind regelmäßig hierher. Also das macht wirklich Spaß und viele identifizieren sich mit den Tieren dann auch wirklich über viele Jahre. Die kommen dann immer auch gerne wieder her und schauen, was ihre Schützlinge so machen.
0: Und wenn ich das vorhabe, so eine Tierpatenschaft, an wen muss ich mich da wenden?
1: Einfach an der Straße- und Grünflächenamt der Stadt Merseburg und dann wird entweder so eine Tierpatenschaft oder was auch gerne genommen wird, eine Baumpatenschaft. Wir haben jetzt hier auch sehr viele neue Bäume gepflanzt. Ich meine, der Klimawandel bricht natürlich auch bei uns etliche Bäume weg. Wer mehr ein Tier mag oder wer mehr ein Baum mag, also da sind wir wirklich dankbar für die Leute, die uns da auch unterstützen.
0: Ja, und auch mal eine vollkommen andere Geschenkidee, eine Tierpatenschaft oder eine Baumpatenschaft, liebe Zuschauer, das hat doch was.

0: Ja, jetzt von der Gluthitze haben wir uns einen herrlichen Schattenplatz gesucht, Frau Beutler. Wir waren ja vorhin bei Baum- und Tierbaden angelangt und Sie wollten jetzt was zu dieser herrlichen Picknickhütte sagen?
1: Ja, und wir haben jetzt mittlerweile eine Firma, die im dritten Jahr hier Teambildungsmaßnahmen durchführt. Die kommen dann immer für einen Tag und machen alle zusammen, ob das Büro ist oder Außenmitarbeiter, eine Aktion. Und vor 3 Jahren ist dann diese Picknickhütte entstanden. Die haben das Material mitgebracht, haben das aufgebaut und ist ein wunderschöner Ort zum Verweilen geworden. Also viele Besucher, die hier sind, sind natürlich über jeden Sitzplatz dankbar und mit dem Kind hier hingesetzt und mal das Essen ausgepackt. Das ist natürlich sehr schön.
0: Ja, da kann man mit seinen Kindern und Enkelkindern herkommen und hier verweilen und diesen Platz genießen. Ja, und wir haben Ihnen mal ein paar Beispiele mitgebracht, liebe Zuschauer, für Balkonbepflanzung. Hier unten sind Verbenien, hier oben haben wir, das kann Frau Beutler erzählen.
1: Ja, wir haben ja zum Beispiel die Zinnien, die gibt es ja in unwahrscheinlich vielen schönen Farben, also ich liebe diese sehr. Oder auch die Gazanie hier, das Mittagsgold, das entfaltet, wie der Name schon sagt, zum Mittag, wenn die Sonne voll draufsteht, wirklich seine Blüte ist wunderbar. Oder auch diese Scheinmyrte hier, auch dankbar als Friedhofsgewächs. Also es gibt so viele Pflanzen, das ist ja hier ein minimaler Ausblick, was es alles gibt. Aber es ist einfach schön im Sommer zu sehen, wie alles erblüht und mit bunten Farben sich schmückt. Das sollte man auch machen. Und mittlerweile ist es ja auch so, man kann dann auch gerne mal eine Zimmerpflanze nehmen, wie ganz neu dieser Blutwurz hier. Der ist sehr dekorativ, hat nicht nur dekorative Blätter, sondern auch diese roten Stängel gibt es auch mit roten Blättern. Man darf nicht in die volle Sonne stellen, also so Ost-West-Seite mag am liebsten, entweder Frühsonne oder Abendsonne, und lässt sich auch sehr gut vermehren, indem man den abschneidet, entweder ins Wasser stellt oder in Bewurzelungssubstrat, ist sehr wüchsig, mag immer mal gerne einen Sprühstoß Wasser oben über die Blätter, weil er so aus den tropischen Bereichen kommt, aber ansonsten eine sehr dankbare und vor allen Dingen dekorative Pflanze.
0: Ja, ein toller Hingucker, so eine Augenweite habe ich lange nicht gesehen. Und diese Verbenien, noch mal ganz kurz drauf zu sprechen zu kommen, die müssen Sie einfach nur ausputzen hier und schon setzen Sie dann wieder neue Blüten an und man hat dann die nächsten 4 Wochen wieder seine Freude daran. Also ich, einer meiner Lieblingsblumen im Sommer, Verbenien sind wirklich immer ein toller Blickfang.
1: Undankbar vor allen Dingen.
0: Ja. Und jetzt haben wir noch, wir haben ja noch einen Zweig neben Ihnen liegen, Frau Beutler. In Zeiten von Klimawandel und Co.
1: Ja.
0: Sieht man ja jetzt schon in vielen

0: auch hingeht.
1: Ja, und auch eine sehr schmackhafte Frucht. Also ich habe sie, konnte sie voriges Jahr verkosten und ich muss sagen, schmeckt ganz toll, prima. Und die stehen bei uns, wir haben zwei davon, die stehen bei uns geschützt an einer Hecke und unten ist ein Efeubeet, da sind sie auch geschützt vor Hitze und vor Frost. Also die gedeihen dort prächtig. Nun mittlerweile das fünfte Jahr. Ich kann sie nur empfehlen, gehen Sie zu Ihrem Gärtner des Vertrauens und lassen Sie sich beraten und dann werden Sie schon die richtige Feige finden. So, und jetzt haben wir ja, wir haben ja vorhin mit den Rosen angefangen und wollen auch mit den Rosen enden. Das hier ist eine Hochstammrose, die ich hier im Strauß habe. Und wir haben Ihnen auch noch dafür ein schönes Rosengedicht mitgebracht. Frau Beutler liest eine Zeile, eine Strophe und ich.
0: Das machen wir doch glatt.
1: So
0: Und
1: machen wir
0: zwar
1: das.
0: heißt es Rosenzauber von Anita Mengen. Die Sonne hat frühmorgens den neuen Tag begrüßt und strahlend voller Wärme die Rose wachgeküsst.
1: Die zarte Rosenknospe entfaltet ihre Pracht, wird Königin des Sommers, begeistert Tag und Nacht.
0: Die edle Rosenblüte neigt sich im Sonnenschein. In warmen Sommernächten hüllt süß ihr Duft uns ein.
1: Ist ihre Zeit gekommen, da sie verwelken muss, verwahrt sie ihren Zauber und träumt vom Sonnenkuss. Ja, liebe Zuschauer, Sie können auch vom Sonnenkuss träumen oder von anderen Sachen. Wir möchten uns verabschieden, wünschen Ihnen weiterhin eine tolle Sommerzeit, weiterhin einen grünen Daumen und freuen uns in circa 4 Wochen auf Sie, wenn es dann wieder heißt, Grün ist Leben.
2: Das war es auch schon wieder. 30 Minuten Regionalmagazin am Freitagabend sind schon wieder vorüber. Das heißt, wir können jetzt entspannt hinübergleiten in ein hoffentlich schönes und entspanntes Wochenende. Wir sehen uns wieder, wenn Sie möchten, am kommenden Montag ab 19:30 Uhr zu Nachrichten aus dem Burgenlandkreis. In diesem Sinne, ich wünsche ein schönes Wochenende. Machen Sie es gut. Tschüss und auf Wiedersehen.
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2: Guten Abend und herzlich willkommen zum aktuellen Regionalmagazin am Dienstagabend hier bei Ihrem Sender BLK TV. Wir starten in die Sendung mit einem Geburtstag. Das Museum in Lützen feierte am Samstag mit den Bewohnern und Gästen rund um das Schloss. Und wir haben uns auch einmal unter die Festgäste gemischt.
3: 1928 wurde das Museum im Schloss Lützen eröffnet. In diesem Jahr feierte es also seinen 98. Geburtstag.
4: Wir hoffen, dass das Schlossfest weiter wächst. Ja, wir blicken ja in 2 Jahren auf das 100., den 100. Schlossgeburtstag. Und von daher ja, freuen wir uns, dass diesmal auch das Schlossfest gut angenommen wird. Für die Lützner und Lütznerinnen ist das halt auch eine, sag ich mal, der wenigen Möglichkeiten in der Kernstadt im Jahr, wirklich mal im öffentlichen Raum sich zu begegnen und zu feiern, neben dem Glühweinmarkt. Und das wird ganz gern angenommen, vor allem für Kinder und Familien. Für die machen wir ja das Programm auch primär.
5: Gibt es da jetzt Konkurrenz zwischen dem neuen Museum am Stadtrand und dem alten Museum hier im Stadtkern? Gibt es da Konkurrenz oder ist das ein gutes Miteinander?
4: Nee, gar nicht. Also beide Einrichtungen funktionieren ja als Kombi-Einrichtungen. Unsere Gäste bekommen ja ein Kombi-Ticket und sind sehr unterschiedliche Programme. Also das Museum Lützen 1632 beschäftigt sich ja mit bewaffnetem Konflikt, mit Krieg, ist ja auch eher Gedenkstätte, also da finden andere Arten von Veranstaltungen statt. Und hier vorne im Schloss, da können wir tief in die Kiste der kulturellen Bildung und der Veranstaltungen greifen. Und da geht eben auch Familienfest, Schlossgeburtstag, Kinderlesung. Und da darf auch alles ein bisschen farbenfroh und lebensbejahender sein.
5: Ich höre schon, das scheint ein gutes Programm zu sein. Das wird also gut genutzt.
4: Genau, also die Schlossbegehung, Schlossführung oder Turmführung, die sind ganz beliebt. Also da hat man dann schon ganz viele Anfragen, bevor es offiziell eröffnet war. Die sind eigentlich immer beliebt, weil der Turm nicht das ganze Jahr dauerhaft geöffnet ist, sondern eben an speziellen Tagen, unter anderem zum Schlossgeburtstag. Und da freuen sich dann die Leute auch schon drauf und die Gäste. Ansonsten haben wir mit der Blauen Maus, also das ist der Jugendclub hier in Lützen, ein Programm für die kleinsten Gäste, also mit Buggyfahren, Kinderschminken, Basteln. Und dann haben wir wie so eine Art kleinen Markt. Wir haben eine Keramikerin da, einen Schauimker. Die Gäste können sich natürlich die Ausstellung anschauen. Ich glaube, in einer halben Stunde macht sich der Schnellzeichner dann bereit. Dann können sie sozusagen noch ein Familienporträt heute mitnehmen aus dem Schloss. Genau. Also da ist für viele was geboten. Essen und Trinken natürlich. Cocktailbar, Kuchenstand. Alles das, was man braucht, um sich's gut gehen zu lassen an einem Samstagnachmittag in Lützen.
3: Und auch die Leiterin des Museums nutzte die Gelegenheit, sich vom Schnellzeichner verewigen zu lassen. Im Museum ist eine Ausstellung zur Geschichte der Stadt im Dreißigjährigen Krieg und der napoleonischen Epoche zu sehen. Besondere Schwerpunkte bilden die beiden großen Schlachten im Lützener Raum. Der Schlacht bei Lützen 1632 und der Schlacht bei Großgörschen 1813. Letztere ist auf einem großen Diorama mit rund 5500 Figuren sehr plastisch dargestellt und vermittelt so einen Eindruck der damaligen Kämpfe. Doch Lützen hat in diesem Jahr nicht nur den Museumsgeburtstag zu bieten. Ein umfangreiches Programm zieht Lützener und Gäste in die Stadt.
4: Also für die kleinen Gäste, wenn wir bei denen anfangen, da haben wir jetzt in der ersten Schulwoche tatsächlich am Nachmittag dann eine Lesung mit Ulrich Hub, Lahme Ente, blindes Huhn, also ein Kinderbestseller. Das ist kostenfrei als Angebot, also auch für Horts oder für Kindergärten, die da Lust haben, vorbeizukommen. Da bitten wir nur um Anmeldung. Ansonsten starten wir dann ja Ende des Sommers in den Themenherbst. Da haben wir die Satire im Krieg. Also das ist ein Programm, was eher vorne an der Gustav-Adolf-Gedenkstätte stattfindet. Mit den Kollegen vom Militärhistorischen Museum in Dresden. Das ist auch ganz spannend, mal nicht den

0: Blick auf den Menschen zu richten, sondern tatsächlich auf unsere vier- und zweibeinigen Freunde, auf die Gefiederten und auch auf die im Wasser. Also war auch für mich eine Entdeckung, wie vielfältig Tiere sozusagen in solchen Konflikten eingesetzt werden und wie unterschiedlich. Dann haben wir dieses Jahr noch eine große Lesung im Herbst. Das wird dann mit Hans Medig zum 30-jährigen Krieg sein. Und am 6.11. dieses Jahr wird es auch wieder ein größeres Rahmenprogramm geben mit zwei Lesungen. Einmal Christina, Königin ohne Land, ein neues Buch, eine Monographie, die dieses Jahr erschienen ist. Und ein schwedischer Historiker, der dann noch was zum 30-jährigen Krieg aus schwedischer Perspektive berichtet. Und selbstverständlich Kranzniederlegung, Volkstrauertag. Also wir haben noch einiges in petto dieses Jahr.
1: Nicht nur das Museum im Schloss feiert in diesem Jahr. Eine weitere, gerade bei diesen Temperaturen beliebte Einrichtung, feiert in Kürze einen runden Geburtstag.
2: Für alle, die jetzt oben auf dem Turm waren und jetzt richtig erhitzt sind, die können ja auch in das neu gemachte Schwimmbad in Lützen gehen. Aber, Sie haben es ja gerade schon gesagt, da steht ja auch noch ein Termin an.
0: Genau, das Lützener Schwimmbad wird dieses Jahr 90 Jahre jung, können wir ja sagen. Also ist ja wirklich toll instand gesetzt worden. Und Wochenende 20. August, da findet 90 Jahre Schwimmbadfest statt, auch mit Paddelbootrennen, mit Neptunfest, Arschbombenwettbewerb, Volleyballturnier. Also auch da, wir gehen davon aus, der August, da geht es heiß her. Und da verlagern wir dann das Feiern ins Schwimmbad. Und ab 20. Juli beginnt der Ticketvorverkauf. Und da hoffen wir dann, dass da auch viele Gäste kommen, mal abseits der kulturellen Bildung, so ein bisschen Spaß und sportliche Betätigung ist ja auch ganz gut.
1: Dieser Termin sei allen ans Herz gelegt, die das wundervolle Kleinod der Stadt bisher noch nicht kennen. Wir werden es uns nicht nehmen lassen, von diesem Wochenende dann zu berichten.
3: Kinder- und Jugendfeuerwehren trafen sich wie jedes Jahr am Naumburger Gänsegries, um ein paar Tage zusammen zu zelten, Ausbildungseinheiten zu absolvieren und gemeinsam die Freizeit zu verbringen. In diesem Jahr gab es auch hier ein Jubiläum zu feiern. Wir haben am Samstag einmal mit Kamera und Mikrofon bei den Campern vorbeigeschaut.
4: Das jährliche Kreisjugendfeuerwehr-Zeltlager des Burgenlandkreises findet traditionell in den ersten Tagen der Sommerferien auf der Wiese am Gänsegries in Naumburg statt. Kinder- und Jugendfeuerwehren aus der gesamten Region kommen dort zusammen, um gemeinsam Teamgeist und feuerwehrtechnische Grundlagen zu stärken.
2: Das 30. Treffen der Jugendfeuerwehren hier am Gänsegries. Wie viel habt ihr denn dieses Jahr zusammengekriegt? Wie viele Feuerwehrkameradinnen und Kameraden sind denn hier da?
5: Wir sind circa 400 Teilnehmer. Ja, Kinder, Jugendliche, Betreuer und Freunde sind da mit angereist.
2: Also wieder eine stabile Zahl, weil letztes Jahr war es ja auch so ungefähr.
5: Ja, also es ist wirklich stabil. Letztes Jahr waren wir nicht ganz so viel, aber man sieht, dass es angenommen wird. Und bei der Eröffnung waren auch verschiedene Politiker da. Und es wird angenommen und da freuen wir uns besonders drüber.
2: Da, wo viele Kinder sind, ist es ja auch nicht immer leise, da wird es ja auch mal lauter. Ich habe gerade mitgekriegt im Hintergrund, dass hier Anwohner gekommen sind und sich bedankt haben.
5: Ja, die Anwohner wohnen nicht weit weg. Hier ist Weg, das bloß Sandweg ist. Wenn da die Autos langfahren, stiebt das. Wir haben das bewässert, dass nicht so viel Dreck ist. Und wir haben die Musik so reduziert in der Nacht, dass die Bürger da oben nicht gestört werden.
2: Also ein gutes Zusammenleben hier?
5: Ja, sehr gut. Also wir haben bis jetzt keine Beschwerden gekriegt, ihr habt es ja gesehen. Im Gegenteil, die haben sich bedankt und so muss es auch sein, es ist geben und nehmen.
4: Mit dabei war auch in diesem Jahr wieder der Bonbonmann, zur großen Freude der Teilnehmer, die sich hier ihre eigenen Süßigkeiten machen lassen konnten.
5: Wir haben zum 30. ganz besondere Gäste, wo wir alle überrascht waren. Das sind die Delitzscher Grubenteufel. Da können wir gleich mal hingehen. Ich war so überrascht, wo die gestern aufgetaucht sind, sind heute den ganzen Tag mit hier. Bei der Wärme ist es nicht einfach in den Kostümen. Wahnsinn, sag ich. Man kriegt Gänsehaut. Ich habe gestern da unten gesessen. Da kam ein kleines Mädchen auf allen Vieren unter den Tisch, bei mir unter den Sitz und hat geweint. Ich sage, hab keine Angst, die tun dir nichts. Die ist an mir hochgeklettert, geweint.

0: Da kam der Kollege, wollte ran, ich sage, warte, da ist er weg und dann ist er wieder hin. Mama, wir gehen jetzt, aber wir gehen außen rum. Dann haben wir gesehen, hier waren auch eine Jugendliche, die hat geweint, hat er die Maske abgenommen, High Five gegeben, da war sie beruhigt. Ein super, super Team.
1: Es kam aus Mitteldeutschland, die haben sich Hörner aufgesetzt, haben Fell umgehangen und haben versucht, für die Menschen die alten Götter anzubeten. Mhm. Klar, je gruseliger die Maske aussieht, desto besser vertreibt die das Böse in der Welt. Und ich glaube, wir haben genug da davon.
2: Aber ihr wollt heute nicht die jungen Feuerwehrleute vertreiben?
1: Das ist ja, denke ich mal, eine Mahnung. Bleibt menschlich, bleibt sachlich, Höflichkeit. Und das ist eigentlich das, was du darüber bringst.
3: Bei den sommerlichen Temperaturen war natürlich auch wieder eine Bootsfahrt auf der Saale. Bei den Teilnehmern ein unbedingtes Muss. Die Naumburger Feuerwehr und die Kameraden der Wasserwacht ermöglichten den jungen Feuerwehrleuten dieses Erlebnis. Und auch wir nahmen die Einladung zu einer kurzen Spritztour gern an.
2: Jetzt gerade Mittagspause, hinter uns steht ja die Schlange. Wie läuft's denn so mit der Verpflegung? Ich habe gesehen, ihr habt wieder das altbewährte Team am Start.
0: Ja, also Hut ab vor dem Team, die früh 5:30 anfangen, Wasser machen für Kaffee, die Platten legen, dass die Kinder und Jugendlichen ihren Frühstück, ihr Mittagessen. Ja, heute gibt's Nudeln mit Tomatensauce, obligatorisch. Ihr seht, die Schlange reißt ganz selten ab. Es wird sehr gerne gegessen und ich muss sagen, so fast immer alle.
2: Wie jedes Jahr der Chefkoch, eigentlich doch der wichtigste Mann hier auf dem Zeltplatz, würde ich mal sagen, oder?
4: Ja, wie gesagt, die Verpflegung ist wichtig. Ohne die Verpflegung ist die Stimmung im Keller mies. Aber ich denke mal, unser gesamtes Team hat es dieses Jahr wieder geschafft, alle glücklich zu machen, zufriedenzustellen und alle sind satt und einfach glücklich.
2: Ich weiß ja, bei solchen Veranstaltungen gibt es immer Nudeln mit Tomatensauce. Oder Feuerwehrsauce, wie manche sagen. Aber was gab es denn sonst noch? Oder mussten die jungen Feuerwehrleute jetzt die ganze Zeit Nudeln mit Tomatensauce essen?
4: Nein, wir hatten auch am Donnerstag, an den ersten Tag, Gulasch. Das ist auch traditionell, wie gesagt, hier gewünscht, auch von den Kindern. Freitag Jägerschnitzel. Von dem her nicht nur die klassische Feuerwehrsoße mit Nudeln.
2: Und was ist mit denen, die kein Fleisch wollen? Habt ihr da auch was im Angebot?
4: Da hätten wir auch was im Angebot gehabt, aber dieses Jahr gab es keinen Veganer, keinen Vegetarier. Fleisch.
2: Also wer bei der Feuerwehr ist, muss schon mal ein bisschen Fleisch essen, ja?
4: Ja.
2: Mit wie viel Leuten machst du das hier?
4: Mit hier sind wir drei Familien. Die, wie gesagt, 6 Personen, plus natürlich mit großer Unterstützung vom Sozialtherapeutischen Zentrum aus Eggertsberga. Und es klappt super gut, super Team und ohne dem funktioniert es auch gar nicht. Weil wir sind hier auf dem Platz 450 Kinder und die müssen, wie gesagt, von früh bis abends versorgt werden. Und natürlich auch nebenbei das Säubern, das Reinigen der Geräte, da fallen schon Stunden an.
2: Aber ich habe vorhin schon gehört, ihr seid die Ersten, die aufstehen früh.
4: Ja, 5:30 Uhr aufstehen, Frühstück vorbereiten und natürlich auch die Letzten, die ins Bett gehen. Gestern war Nachtwanderung, 2 Uhr.
2: Okay, gut. Dann bedanken wir uns und wünschen euch noch einen schönen Abschluss. Morgen ist ja Abbauen.
4: Ja.
2: Ja. Das heißt dann auch für euch, alles nochmal durchputzen oder...
4: Ja, es wird alles durchgeputzt, erstmal zum Einräumen, Equipment und dann auch fürs nächste Jahr durchgeschaut, was eventuell ersetzt werden muss, neu erneuert werden muss. Und dann geht es natürlich nach Hause in den Pool und schlafen.
2: Was mich mal noch interessieren würde, wie viel Kilo Nudeln oder Wurstgulasch macht ihr denn hier so bei einem Zeltlager?
4: So Wurstgulasch, den Gericht zum Beispiel, sind es 60 Kilo, Jagdwurst gewürfelt. Und natürlich Nudeln, 70, 80 Kilo gehen da übers Mittagessen weg. Alleine Melone, über die ganze Zeitraum hatten wir 250 Kilo Melone. Das sind schon Summen und muss man sagen, sind wir auch froh über die Sponsoren, die uns auch die Möglichkeit geben, einen großen Kühl-LKW, um die ganze Masse erstmal auch zu kühlen und bereitzustellen.
3: Da gebührt allen Organisatoren und Helfern allergrößter Respekt, wenn man sieht, wie viel Arbeit es kostet, den jungen Kameraden und Kameradinnen der Feuerwehren jährlich ein unvergessliches Wochenende zu bereiten.

0: Götz und Stendal Süd. Damit ist die Hansestadt Stendal jetzt direkt ans Autobahnnetz angeschlossen. Warum das allerdings mehr ist als nur ein neues Straßenstück und welche Bedeutung die Freigabe für die Region hat, das zeigt der folgende Beitrag.
1: So sah es noch vor 3 Jahren aus auf dem geplanten Abschnitt der Autobahn zwischen Lüderitz und Stendal Süd. Inzwischen war der Bauschutt hier auch dem Asphalt gewichen und die Strecke könnte fahrbereit fertiggestellt werden. Und genau aus diesem Grund hatte die Autobahn GmbH des Bundes am Montagnachmittag zur feierlichen Eröffnung und Verkehrsfreigabe an den neuen Anschlusspunkt der A14 geladen. Eigentlich sollte das bereits Ende 2025 geschehen, doch diverse Verzögerungen im Bauablauf sorgten dafür, dass die Fertigstellung später als geplant erfolgte. Wiederholen soll sich das an den weiteren geplanten Abschnitten in Zukunft möglichst nicht mehr, so der Ministerpräsident am Montag.
2: Ich habe das heute auch angesprochen gegenüber dem Bund, dass wir die nächsten Abschnitte wirklich mit hoher Geschwindigkeit bauen müssen, weil wir warten auf diese Autobahn. Sie ist wichtig als Lückenschluss Richtung Ostsee. Das hilft nicht nur den Menschen in Sachsen-Anhalt, vielleicht auch denen, die jetzt demnächst in den Urlaub gehen und hier diese Autobahn nutzen wollen, sondern es hilft auch der Wirtschaft, weil überall dort, wo Infrastruktur ist, da siedelt sich auch Wirtschaft an. Dort gibt es dann Möglichkeiten auch, dass Menschen, die hier leben, in neue Arbeitsplätze kommen, wenn sie sie brauchen, dass Unternehmen sich ansiedeln, neue Arbeitsplätze schaffen oder dass Menschen, die hier wohnen und vielleicht hinter Magdeburg pendeln, dann schneller mit dem Auto dort sind.
1: Mit der Freigabe des rund 6,8 Kilometer langen Abschnitts zwischen Lüderitz und Stendal Süd wächst die Nordverlängerung der A14 ein weiteres Stück zusammen und Verkehrsteilnehmer können damit inzwischen insgesamt 36 Kilometer Autobahn am Stück zwischen Wolmirstedt und Stendal Süd befahren. Für die Altmark bedeutet die neue Verbindung vor allem eine deutlich bessere Erreichbarkeit. Langfristig soll die A14 als leistungsfähige Nord-Süd-Achse die Wirtschaftsstandorte Mitteldeutschlands mit den Ostseehäfen verbinden und gleichzeitig strukturschwächere Regionen wie die Altmark und die Prignitz verkehrlich besser anbinden. An diesem Tag standen allerdings gleich mehrere bedeutende Infrastrukturprojekte im Mittelpunkt. Neben der Verkehrsfreigabe des neuen Autobahnabschnitts in Sachsen-Anhalt erfolgte in Brandenburg der erste Spatenstich für den letzten noch fehlenden Bauabschnitt der A14 zwischen Wittenberge und Karstädt. Gleichzeitig begann mit dem Baustart für die neue Elbebrücke im Zuge der Bundesstraße 189 zwischen Geestgottberg und Wittenberge ein weiteres Bauvorhaben, das die Verkehrsverbindungen zwischen Sachsen-Anhalt und Brandenburg künftig deutlich verbessern soll.
3: Wir arbeiten im Moment am Comeback der Infrastruktur in Deutschland. In den letzten Jahren und Jahrzehnten ist zu wenig investiert worden in die Verkehrsinfrastruktur, in Straßen, in Schienen, in Wasserstraßen. Das müssen wir aufholen, das werden wir jetzt aufholen. Wir haben mit dem Sondervermögen Mittel zur Verfügung und wir wollen auch, dass sie schnell verbaut werden. Und neben den ganzen Erhaltungsmaßnahmen brauchen wir auch, das sehen wir heute, immer noch gezielten Aus- und Neubau, um Lücken zu schließen, um Verbindungen zu verbessern. Und deshalb ist das heute ein ganz großer und wichtiger Tag für die Region, aber darüber hinaus für den Osten Deutschlands, für die gesamte Republik.
1: Mit dem Baustart zwischen Wittenberge und Karstädt beginnt nun die letzte Bauetappe der A14 in Brandenburg. Auf einer Länge von rund 18 Kilometern entstehen in den kommenden Jahren nicht nur die eigentliche Autobahn, sondern auch insgesamt 23 Ingenieurbauwerke, mehrere Kilometer Lärmschutzwände, Schutzeinrichtungen für Fledermäuse sowie zahlreiche weitere Maßnahmen zum Natur- und Artenschutz. Zusammen mit den noch ausstehenden Abschnitten in Mecklenburg-Vorpommern soll so eine durchgehende Autobahnverbindung zwischen Magdeburg und Schwerin entstehen, deren Gesamtlänge rund 155 Kilometer beträgt. Bis dieses Großprojekt vollständig abgeschlossen ist, wird allerdings noch einige Zeit vergehen. Derzeit gilt das Jahr 2032 als offizielles Ziel für die Fertigstellung der gesamten A14. Ministerpräsident Sven Schulze ist jedoch überzeugt, dass dieses Ziel auch deutlich früher zu erreichen sei. Vorausgesetzt, auf Bundesebene werden Planungs- und Genehmigungsverfahren beschleunigt und langwierige Klageverfahren künftig stärker begrenzt.
2: Mich ärgert es, dass es immer noch möglich ist, dass Institutionen außerhalb Sachsen-Anhalts, vielleicht aus Bayern, aus Baden-Württemberg, Vereine, Verbände, wer auch immer, klagen können gegen Infrastrukturprojekte, die hier in Sachsen-Anhalt passieren. Ich verstehe das, wenn die Menschen vor Ort, die beispielsweise hier Anlieger sind, Fragen haben oder auch Dinge anders geregelt haben wollen. Aber bitte nicht Menschen oder Vereine oder Verbände, die irgendwie hunderte Kilometer weit weg sind. Und das ist dieses ganze Thema Verbandsklagerecht. Das sind Themen, mit denen wir uns in der nächsten Zeit noch intensiver befassen müssen.
1: Auch wenn bis zum vollständigen Lückenschluss noch einige Jahre vergehen werden, markiert der heutige Tag einen weiteren wichtigen Meilenstein für eines der größten Straßenbauprojekte Ostdeutschlands. Mit jedem neu fertiggestellten Abschnitt wächst die A14 weiter zusammen und rückt ihrem Ziel näher, Mitteldeutschland auf direktem Weg mit den Ostseehäfen zu verbinden und die wirtschaftliche Entwicklung entlang der gesamten Strecke nachhaltig zu stärken.
0: Am Wochenende war wieder einmal so einiges los in Göbitz beim Park- und Kinderfest.

0: Neben dem traditionellen Fest stand auch noch ein ganz besonderes Highlight an. Denn die erste Mannschaft des Kegelvereins konnte den Kreismeistertitel in der Kreisoberliga erringen. Und das sollte am Samstag besonders gewürdigt werden.
1: Wir haben in Göbitz da natürlich mal vorbeigeschaut. Denn hier in dem kleinen Ort konnten wir schon öfters das Dorfleben und die Gemeinschaft erleben und genießen. Am Samstagvormittag herrschte hier noch rege Betriebsamkeit, da die letzten Vorbereitungen in den letzten Zügen lagen. Sportlich ging es aber schon so richtig zur Sache, wie zum Beispiel beim Volleyball. Und die Kegler standen auch schon in den Startlöchern. Denn der Parkfestpokal gehört hier stets fest zum Programm. Übrigens ist das kleine Dorf in der Elsteraue eine echte Kegelhochburg. Bei der diesjährigen Kreismeisterschaft holte der SV Göbitz 4 Einzelpokale und war damit zusammen mit Grün-Weiß-Langendorf der erfolgreichste Verein.
2: Frau Zeugner, schön, wir sind wieder bei Göbitz und heute steppt hier buchstäblich der Bär. Was geht heute? Nee, es geht ja auch am Sonntag. Was geht hier ab?
3: Also heute ist wieder unser Park- und Kinderfest, was jedes zweite Juli-Wochenende stattfindet. Wir haben jetzt gerade die Volleyballer hier im Einsatz und diesen traditionellen Kegel-Pokal-Wettkampf, wo die Freundschaftsmannschaften aus Teuschern und aus Karsdorf hier mit zu Gast sind. Und gerade eben war unser Landrat hier, weil SV Göbitz hier ganz toll in der Elsteraue Geschichte geschrieben hat. Sie haben einen Kreismeistertitel geholt, waren wir ganz stolz. Und das war für mich Grund genug, als Ortsbürgermeisterin hier den Landrat und den Bürgermeister und auch die Gemeinderäte einzuladen, das alles mal wertzuschätzen. Ja? Und es war eine ganz tolle Veranstaltung, kleines Buffet wurde aufgebaut. Alle haben sich gefreut. Der Landrat hat uns finanziell eine kleine Unterstützung dagelassen. Also ein toller Rahmen.
2: Schön. Und das Ganze geht heute und morgen?
3: Also Kegeln ist nur heute. Ja. Dieser traditionelle, eigentlich immer Wettkampf zum Parkfest. Mhm. Aber wir haben das zum Anlass genommen, dass wir das heute gleich in diese schöne Veranstaltung hier mitpacken, unsere Würdigung der besten Kegler und Keglerinnen. Und also bis jetzt alles toll.
2: Und Petrus spielt mit. Es ist zwar schon schön warm, aber besser als Regen.
3: Sie wissen, voriges Jahr war es ja ganz schlimm.
2: Ja, das ist richtig. Ich habe ja, oder Sie haben ja gleich jemanden an der Seite noch stehen. So, und das ist, dann kommen wir jetzt zum Kegeln. Herr Blücke.
4: Ja, wie gesagt, Parkfest-Turnier gibt es schon seit Jahrzehnten, ist gewachsen, wie es Frau Zeugner schon gesagt hat. Karsdorf ist dabei, dies schon das erste Mal Teuschern. Heute geht es diesmal nicht um Punkte, weil die Wettkampfsaison ist beendet. Heute ist wirklich ein Freundschaftskampf und da steht auch der Spaß mehr im Vordergrund heute.
2: Das sollte es auch. Nein, eine letzte Frage, soll ja dann ja auch gleich losgehen. Wie stolz ist man eigentlich, wenn man das geschafft hat, Kreismeister?
4: Ja, wir haben jahrelang gekämpft. Dieses Jahr haben wir es endlich das erste Mal geschafft als Mannschaft. Unsere zweite Mannschaft hat auch ihre Staffel gewonnen. Die steigen auch noch auf. Ja, und wie schon gesagt, bei den Kreiseinzelmeisterschaften haben wir 5 Titel errungen, was für unseren kleinen Verein wirklich eine tolle Sache ist.
2: Das ist richtig. Herzlichen Glückwunsch schon mal an der Stelle. Noch eine letzte Frage. Sie steigen jetzt auf. Jetzt helfen Sie mir mal.
4: Nein.
2: Wo geht's hin?
4: Wir können leider nicht aufsteigen, weil wenn wir aufsteigen würden, bräuchten wir eine 4-Bahn-Anlage und da wir bloß eine 2-Bahn-Anlage haben, geht das nicht. Also wir müssten uns dann irgendwo einmieten und das kriegen wir finanziell nicht hin.
2: Das ist schade. Hier ist aber jemand, der noch was sagen möchte, Frau Zeugner.
3: Es ist ja hier eine Stätte, die auch so montags bis donnerstags auf jeden Fall immer genutzt wird. Also da sind die Senioren und die sich hier treffen und einfach auch sich austauschen und eine Anlaufstelle haben. Und das ist für uns auch ganz wichtig. Und wir wollen einfach hier das so als Treffpunkt beibehalten.
2: Man muss nicht immer nach ganz oben greifen.
4: Genau so ist es. Ja.
2: Dann wünsche ich allen viel Spaß heute noch. Und Frau Zeugner, wir sehen uns mit Sicherheit zum Drachenfest. War so, sehen wir uns wieder.
3: Genau.
2: Dankeschön.
3: Sehr schön. Wunderbar.
4: Danke.
1: Es war wieder sehr schön hier in Göbitz. Und wir werden beim diesjährigen Drachenfest, es ist immerhin schon das 21., wieder mit vor Ort sein.
0: Mehr Platz, moderne Technik und bessere Arbeitsbedingungen für die Verbrechensbekämpfung in Sachsen-Anhalt. In Barleben hat der Bau des neuen Landeskriminalamts begonnen. Mit dem Neubau soll eine der wichtigsten Sicherheitsbehörden des Landes zukunftsfähig aufgestellt werden. Was geplant ist und welche Bedeutung das Projekt für Polizei und Land hat, zeigt der folgende Beitrag.
5: Auf dieser Baustelle im Technologiepark Ostfalen in Barleben entsteht eines der aktuell größten Investitionsvorhaben Sachsen-Anhalts. Hier wird der Neubau der künftigen Zentrale des Landeskriminalamtes realisiert, das derzeit noch über mehrere Liegenschaften in Magdeburg und Schönebeck ausgebreitet ist. Trotz dieser Verteilung stößt man im LKA schon lange an die Grenzen der Raumkapazitäten und zudem handelt es sich insbesondere beim Magdeburger Standort um eine stark sanierungsbedürftige Immobilie, die den heutigen Anforderungen an die Sicherheitsstandards nicht mehr entspricht und den technischen Entwicklungen im kriminellen Bereich schlichtweg nicht gewachsen ist. Diesen Richtlinien entsprechend hatte man sich für Barleben als den neuen zentralen Standort entschieden, sowie aufgrund der guten verkehrstechnischen Anbindung durch die Nähe zur A2. Auf gut 7 Hektar soll hier nun die modernste polizeiliche Behörde auf bundesweiter Ebene entstehen, mit idealen Arbeitsbedingungen für die knapp 700 Mitarbeiter, die hier in Zukunft in den verschiedenen Teilbereichen des LKA tätig sein werden.
6: Thema 1, wir haben das Thema Cyberkriminalität, was in der Form bedeutet, der eine oder andere kennt die Cyberangriffe, die schon öffentliche Verwaltungen, aber auch private Unternehmen lahmgelegt haben, dass wir hier mit modernsten Methoden dort die Dinge aufspüren und auch bekämpfen können. Thema 2 sind Themen wie Drogen oder Schusswaffen, dass hier mit Labortechnik, mit modernsten Analysemethoden gearbeitet werden kann, um da die Verbrechensbekämpfung gut und sicher gewährleisten zu können.
5: Rund 415 Millionen Euro lässt das Land insgesamt in den Neubau dieser Einrichtung fließen. Eine wichtige Investition in die künftige Sicherheit des Landes, wie es auch Ministerpräsident Sven Schulze betonte, der dem Gelände am Mittwoch im Rahmen seiner Sommerradtour einen Besuch abstattete. Seit Montag ist der Ministerpräsident im Land unterwegs und wird im Laufe der nächsten 2 Wochen in zahlreichen Städten und Landkreisen Halt machen, vom Norden Sachsen-Anhalts bis in den Süden.
7: Das ist ja jetzt so ein bisschen schon die Sommerpause für viele, die in der Politik tätig sind. Ich habe gesagt, ich mache keine Sommerpause, sondern ich bin mit dem Fahrrad unterwegs und versuche, möglichst viele Orte auch zu besuchen.
5: Und da durfte die größte Baustelle Sachsen-Anhalts als Ziel natürlich nicht fehlen und konnte als Gelegenheit genutzt werden, um sich einen Überblick über den Baufortschritt zu verschaffen. Nach dem Einebnen des Geländes und Ausheben der Baugrube wurde nun damit begonnen, die Kräne aufzustellen, um in die Höhe bauen zu können, sowie die Vorbereitungen für den Bau der Fundamente. Mittels VR-Brille könnte zudem schon einmal geschaut werden, wie das fertige Gebäude aussehen wird, was sich der Ministerpräsident natürlich nicht nehmen lassen wollte, das einmal selbst auszuprobieren.
7: Ich freue mich auch für viele Unternehmen, die hier tätig sind, weil wir wissen, dass im Moment in der Baubranche die Lage nicht ganz so toll ist für viele Unternehmen. Und hier so eine große Investition bedeutet auch Sicherung von Arbeitsplätzen, auch hier in der Region. Und das nächste ist, es ist ein dauerhafter Arbeitsplatz für mehrere hundert, ca. 700 Mitarbeiter in der Zukunft hier in Sachsen-Anhalt über Jahrzehnte hinweg. Und deswegen ist es ein gutes Zeichen auch hier für Barleben und für die Region rund um Magdeburg.
5: Der Bau des neuen Dienstgebäudes wird in mehreren Teilabschnitten erfolgen, sodass schon Ende 2028 die ersten Abteilungen des LKA bezogen werden können. Tatsächlich befindet das Vorhaben sich derzeit in einem leichten Verzug von 1 bis 2 Monaten, der auf lange Frostperioden im Winter zurückzuführen ist. Insgesamt sei man aber optimistisch, weiterhin im vorgesehenen Zeitplan bleiben zu können, sodass die endgültige Fertigstellung 2029 erfolgen kann.
7: Insgesamt ist es aber auch ein Zeichen an die Bevölkerung in Sachsen-Anhalt, dass hier wirklich auch viel passiert im Land, dass wir kein Land sind, was auf dem Abstiegspfad ist, sondern dass wir nach vorn schauen. Und wenn man sieht, die Kräne, die hier zu sehen sind, in den nächsten Wochen wird man die ersten auch Baufortschritte sehen. Das zeigt auch, im Land passiert viel, nicht nur hier bei dieser Investition, sondern bei vielen anderen auch in ganz Sachsen-Anhalt.
0: Das war unser aktuelles Regionalmagazin vom Dienstagabend mit Themen aus Kreis und Land. Ich hoffe, für Sie waren auch interessante Informationen mit dabei. Ich wünsche Ihnen jetzt noch eine schöne Restwoche, aber vergessen Sie nicht, am Freitagabend wieder einschalten, denn dann gibt es schon wieder ein neues Regionalmagazin hier bei BLK TV. Bis dahin sage ich Tschüss und auf Wiedersehen.
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2: Guten Abend und herzlich willkommen zum aktuellen Regionalmagazin am Freitagabend hier bei Ihrem Lokalsender BLK TV. Sommerzeit, Bauzeit, so auch in der Stadt Weißenfels. Das dortige Kinderland wird jetzt saniert. Die Wohnungsgesellschaft WVW hat das Stadtbild prägende Gebäude am Marktplatz gekauft und wird nun das Denkmal zu einem Geschäftshaus mit Gastronomie im Erdgeschoss und Gewerberäumen in den oberen Etagen weiterentwickeln. Am Mittwoch wurde nun der symbolische erste Spatenstich vollzogen.
3: Und mit dem symbolischen ersten Spatenstich fiel zugleich auch der Startschuss für die Sanierung des Kinderlandes hier am Markt.
4: Die WVW hat sich jetzt was auf die Fahne geschrieben. Ich finde es ganz toll. Und wir wollen unseren Zuschauern und vor allen Dingen dem Weißenfelser jetzt mal erklären, warum wir heute hier stehen.
5: Heute ist Spatenstich, geht endlich los mit dem Umbau, Sanierung Kinderland. Es wird ein reines Geschäftshaus. Mhm. In knapp 2 Jahren sollen auf 900 Quadratmetern verschiedene Mieter sich wohlfühlen und erfolgreich ihren Geschäften nachgehen.
4: Wie ist die Idee geboren? Wie ist das jetzt dazu gekommen, dass ihr das jetzt übernommen habt?
5: Das Haus stand zum Verkauf und daraufhin hat auch die Stadt Weißenfels darum gebeten, dass wir mal rechnen, mal prüfen, geht es nicht. Und es ging. Die Stadt Weißenfels hat Fördermittel bereitgestellt. Somit konnten die Mieten auf 12 Euro gesenkt werden. Sonst wären wir tatsächlich bei 18 Euro. Es ist halt, die Denkmalschutzauflagen sind halt hoch und wiegen dann auch schwer. Und mit 12

0: Aber es ist halt ganz einfach so. Und dann braucht man schon Geld und man braucht Unterstützung. Und die habt ihr.
1: Die haben wir, ja. Mit unserer Stadt Weißenfels und auch mit unseren Architekten war es ein wirklich harmonisches, sehr schönes Zusammenarbeiten, ja.
0: Heute ist ja hier der sogenannte Spatenstich. Ja. Jetzt frage ich mal ganz als Abschluss, ganz unverschämt. Wie lange soll es denn dauern? Was habt ihr euch vorgestellt?
1: Also wir werden 4 Millionen Euro knapp investieren und wir möchten im ersten, zweiten Quartal 28, dass unsere Mieter drin sind.
0: So, dann wünsche ich für heute alles Gute erstmal, dass das gut klappt.
1: Vielen Dank.
0: Und für die Zukunft vielen Erfolg, wie gesagt, und alles, alles Gute.
1: Dankeschön, vielen Dank.
2: Wie bereits erwähnt, wird die WVW dabei von der Stadt Weißenfels unterstützt, die für das Bauvorhaben Städtebaufördermittel des Landes Sachsen-Anhalt aus dem Programm Lebendige Zentren erhält und einbringt.
0: Ja, heute ist ein toller Moment. Ich habe gerade schon mit der Frau Schischowak gesprochen und hier sehe ich, es geht gleich los. Was für Gefühl ist das?
3: Großartig. Das war mein großer Wunsch, dass wir am Markt hier Ordnung schaffen, dass die Eigentümerstruktur sich ändert. Aus spekulativer Hand sozusagen entnommen. Hier war es in Kuwaiti über ein langes Verfahren, dann an die WVW übertragen. Und das Ziel eben, dass die Gebührenzahler, die hier in Weißenfels ihre Abwassergebühren bezahlen, dass das Geld hier bleibt und nicht nach Bayern geht. Das passiert nämlich momentan am Südteil des Marktes, ist ja momentan die Unterbringung der AOR. Seit, glaube ich, über 15 Jahren geht die Miete nach Bayern. Und jetzt geht sie dann zukünftig hier rein in die ersten beiden Etagen. Unten kommt Gastronomie rein. Das ist ja das, was Sie sich nicht zu Hause kaufen können, nämlich das Ambiente hier auf dem Markt, das Schloss und so weiter. Sie können eine Pizza können Sie nach Hause bestellen, ja, oder einen Döner. Aber hier muss Gastronomie rein und der Markt muss einfach schöner werden. Und das ist ein ganz toller Tag. Wir haben da viel für gekämpft, Fördermittel, der Aufsichtsrat hat mitgezogen und vor allem auch der Stadtrat. Und am Ende die Bevölkerung wird wissen, wie wichtig das Gebäude zum einen ist, aus seiner Historie heraus. Mhm. Viele verbinden es mit dem Kinderland, aber es ist eben auch mehr als das Kinderland. Dazu werde ich gleich noch was sagen.
0: Ich bedanke mich, möchte jetzt auch nicht länger aufhalten. Viel Erfolg und eine ganz tolle Geschichte.
3: Vielen, vielen Dank. Alles Gute für Sie.
0: Danke.
2: Und nun folgte er, der symbolische erste Spatenstich. Die Freude stand darüber allen, die vor Ort waren, buchstäblich ins Gesicht geschrieben. Gleichzeitig konnte auch der Verein zur Förderung der Stadtbibliothek Weißenfels e.V. den vom Verein gesicherten Originalschriftzug Kinderland an die WVW übergeben. Dieser soll dann in die Gestaltung im Ensemble mit eingebunden werden. Mit der Entkernung und Sanierung des stadtbildprägenden Denkmals zu einem Geschäftshaus mit Gastronomie im Erdgeschoss sowie Gewerberäumen in den Etagen darüber geht die Belebung der Innenstadt von Weißenfels Schritt für Schritt voran.

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1: In Sachsen-Anhalt wird mit Windkraft und Solaranlagen viel Strom produziert. Das belastet natürlich das Stromnetz und oft müssen Anlagen deswegen abgeschaltet werden, da der produzierte Strom nicht in der Menge gebraucht wird. Da soll nun der Bau des größten Batteriespeichers Deutschland bei Kloster Mansfeld im Vorharz Abhilfe schaffen. Wir waren auch hier beim Spatenstich für die Anlage dabei.
2: Auf dieser ca. 15 Hektar großen Fläche, nahe des Umspannwerkes Kloster Mansfeld und direkt an der Stromautobahn Südostlink, die von 2027 an Windstrom aus Sachsen-Anhalt in den Süden Deutschlands transportieren wird, soll ein Energiewendeprojekt der Superlative entstehen. Ein Batteriespeicherpark mit einer geplanten Leistung von 1 Gigawatt und einer Kapazität von 5,7 Gigawattstunden. Der größte seiner Art in Deutschland und vielleicht auch in Europa. Nach etwa 2 Jahren Vorbereitung wurde nun zum ersten Spatenstich und damit verbundenen Baustart eingeleitet.

0: Laden. Neben den Vertretern der Investoren, der Firma BWESS mit Hauptsitz in Zürich und der Celus Energy Development GmbH aus Berlin, die das Projekt angebahnt hat, waren zahlreiche Gäste aus Politik, Wirtschaft und Verwaltung geladen und auch gekommen. So zum Beispiel auch Vertreter des Gemeinderates Kloster Mansfeld, der Verwaltungsgemeinschaft Mansfelder Grund-Helprad, zu der der Ort mit seinen 2000 Einwohnern gehört, und von dem im März diesen Jahres neu gegründeten Verein Wir sind Kloster Mansfeld. Die Begrüßung übernahm Bastian Scheele, Direktor bei der BWESS.
1: Und hier draußen, vor uns Zelt, wird er entstehen. Der größte Batteriespeicher in Deutschland und einer der größten Batteriespeicher in Europa. Mit einer Netzanschlussleistung von 1 Gigawatt und einer Kapazität von bis zu 5,7 Gigawattstunden wird er, einfach gesprochen, Strom, der überschüssig ist aus erneuerbaren Energien, wird diesen aufnehmen, wird diesen zwischenspeichern und wieder abgeben ans Netz, wenn er dann benötigt wird. Er wird darüber hinaus weitere Systemdienstleistungen erbringen können für das Netz und damit dafür sorgen, dass erneuerbare Energien besser ins Stromsystem integriert werden, dass das Stromsystem, das Netz robuster wird und der Strom für uns alle als Verbraucher bezahlbar bleibt. Und das ist für uns als Firma natürlich ein ganz besonderer Tag heute. Und es ist aber ein ebenso besonderer Tag für die Gemeinde und auch für den Landkreis und auch das Land Sachsen-Anhalt und nicht zuletzt auch für das Gelingen der Energiewende in Deutschland.
0: Herr Scheele übergab das Mikrofon direkt an den CEO, also den Vorsitzenden von BWESS, der Firma, die schon in der ganzen Welt investierte und nun auch in Deutschland baut. Vielleicht deshalb hatte der gebürtige Norweger seine kleine Rede in Deutsch notiert.
2: Dies ist das erste Mal, dass wir eine Grundsteinlegung feiern. Warum ist das so? Natürlich liegt es zum Teil an der Größe dieses Projekts. Es ist das größte Projekt in unserem Portfolio und sehr wahrscheinlich eines der größten Batterieprojekte in Deutschland und sogar in Europa. Vor allem aber sehen wir dieses Projekt als den Beginn eines langfristigen und ernsthaften Engagements von BWESS in Deutschland. Ich freue mich, sagen zu können, dass wir in den nächsten Jahren mehr als 1 Milliarde Euro in Batteriespeicher in Deutschland investieren wollen. Beginnen hier, heute, in Kloster Mansfeld.
0: Ehrengast der Veranstaltung war Sachsen-Anhalts Energieminister Professor Dr. Armin Willingmann. Auch er verlieh seiner Freude über das Projekt der superlative Ausdruck. Und er nutzte die Gelegenheit, dem norwegischen CEO und seinem Land zum gewonnenen 16. Finale bei der gerade laufenden Fußball-WM zu gratulieren, während Deutschland bereits ausgeschieden ist. Nun müssen die Norweger gewinnen, sagte er, und erntete dafür viel Zustimmung. Nach Vertretern des Bundesverbandes Energiespeichersysteme und der 50 Hertz Transmission GmbH, die das systemrelevante Umspannwerk Kloster Mansfeld, das als wichtiges Stromdrehkreuz gilt, betreibt, ergriffen schließlich unter anderem noch Bürgermeister Frank Ochsner und Landrat André Schröder das Wort.
3: Während hier früher Rohstoffe aus der Erde gewonnen wurden, entsteht nun ein Speicher für Energie der Zukunft. Die Energiewende ist eine der großen Herausforderungen unserer Zeit. Sie gelingt nur, wenn erneuerbare Energien nicht nur erzeugt, sondern auch zuverlässig gespeichert und verfügbar gemacht werden können. Denn wann sie gebraucht werden. Genau dazu leistet dieser Batteriespeicher einen wichtigen Beitrag. Er steht für Versorgungssicherheit, Netzstabilität und moderne Infrastruktur. Und er zeigt, dass auch eine ländliche Gemeinde wie Kloster Mansfeld eine bedeutende Rolle in Deutschland bei der Gestaltung der Zukunft spielen kann. Für unsere Gemeinde ist dieses Projekt deshalb mehr als ein technisches Bauwerk. Es verbindet die Vergangenheit und die Zukunft. Es schlägt die Brücke vom Bergbau zur modernen Energiewirtschaft, vom Kupfererz unter Tage zur gespeicherten Energie für kommende Generationen. Und ja, meine Damen und Herren, die Gemeinde Kloster Mansfeld wird auch künftig eine nicht unerhebliche Summe an Gewerbesteuer einsetzen.

0: Namen erhalten. Wir sind sehr zuversichtlich, dass wir damit ein Stück weit vorankommen werden, was die Entwicklung unserer Gemeinde betrifft. Umso wichtiger ist dieser Punkt auch für unsere kommunale Zukunft. Und ja, meine Damen und Herren, die Investoren haben Wort gehalten. Über freiwillige Akzeptanzmaßnahmen haben unsere Vereine, unsere Kita, unsere Schule, die Feuerwehr sowie ein Spielplatz bereits vor dem ersten Spatenstich finanzielle Unterstützung von insgesamt 50.000 Euro erhalten.
1: Wir haben weitere Anfragen, so viel darf ich ja verraten. Wir haben weitere ansiedlungswillige Unternehmen. Wir arbeiten gerade die Unterlagen ab, die aktualisiert eingekommen sind. Das ist gut so. Wir wollen auch als Landkreis aufholen. Und weil wir hier sehr oft über die WM gesprochen haben, der Landkreis ist etwa doppelt so groß wie Berlin. 273.000 Fußballfelder nebeneinander gelegt. Ja? 128.000 Einwohner nur. Da weiß man, wir haben die Ressource Raum, wir haben Platz und wir wollen mit diesem Platz auch gut umgehen. Im Einklang nachhaltig mit der Natur, aber auch für Investitionen. Und wenn wir um Investoren werben, dann beschreiben wir immer die Lagegunst mittendrin in Deutschland, sehr zentral gelegen, intakte kommunale Infrastrukturen, reiche Geschichte, reiche Tradition, Internetanschluss, Autobahnen, all das, was man so typischerweise bewirbt. Was wir sehr oft nicht sagen, was wir aber heute einfach mal herausstellen müssen, wir haben einen dauerhaften Einspeiseüberschuss an Energie. Etwa die Hälfte der Energie, die wir hier produzieren, wird nur selbst verbraucht. Die andere Hälfte wird abgeleitet, irgendwohin. Und natürlich hier das Umspannwerk verteilt Energie. Das ist ein Matching Point. Hier sind Dinge, mit denen wir als Landkreis auch dauerhaft werben. Dieser Einspeiseüberschuss, nicht nur die Lagegunst, dass wir auch eine wichtige Rolle bei der Verteilung und Speicherung von Energie spielen können, ist ein strukturbestimmtes Merkmal dieser Tage, aufgewertet auch durch die heutige Investition.
2: Last but not least, in der langen Liste derer, die an diesem besonderen Tag etwas zu sagen hatten, war Kilian Leikam, Geschäftsführer der BWESS.
3: BWESS hat erst mal 2024 in dieses Projekt investiert und seit Anfang dieses Jahres sind wir vollständiger Eigentümer. Von Beginn an haben wir Kloster Mansfeld als langfristiges Engagement betrachtet, nicht als kurzfristige Transaktion. Wir freuen uns besonders, dass unser Partner Selos uns weiterhin bei dem Projekt auch mit lokalen Standortthemen unterstützen wird und sind natürlich dankbar für die Leistung, das Projekt bis hierhin gebracht zu haben. BWESS ist ein erfahrener, langfristiger Eigentümer und Betreiber von Großbatteriespeichern. Wir behalten während der gesamten Betriebsdauer unserer Anlagen die direkte Aufsicht, verfolgen einen aktiven Ansatz über den gesamten Lebenszyklus hinweg. Diese langfristige Perspektive trägt unsere Entscheidung zu Technologie, Sicherheit, Standortmanagement und zur Zusammenarbeit mit Partnern wie 50 Hertz und natürlich den Nachbarn hier vor Ort.
2: Und während die Firma Kutter aus Helpra bereits mit dem Bau der Zuwegung begonnen hat, geht es mit dem nun vollzogenen symbolischen Spatenstich richtig los. Werden mehr als 1.000 solche Container, übrigens auch in Grün, aufgestellt und vernetzt, um dann 2028 in Betrieb zu gehen. Die Laufzeit für solch einen Batterie-Großspeicher beträgt dabei mehrere Jahrzehnte.
4: Zum Schluss unserer heutigen Sendung geht es wieder ins Grüne. Unser Kollege Klaus Treuter vom offenen Kanal in Merseburg war wieder mit seinem Team für uns unterwegs und hat viele Infos über Pflanzen und deren Pflege eingefangen. Also interessant, sicherlich nicht nur für alle Kleingärtner.

Hallo liebe Zuschauer und herzlich willkommen zur zweiten Folge in diesem Jahr von Grün ist Leben. Und ich begrüße auch recht herzlich die Zuschauer aus dem Burgenlandkreis.

0: Wir sind heute hier im Merseburger Südpark, Frau Beutler. Und ich muss sagen, das ist ja hier alles eine Augenweide.
1: Ja.
0: Es ist wunderschön hier, egal ob Pflanzen- oder Tierwelt. Es sind viele Bänke da. Man kann alleine herkommen oder mit Kindern oder Enkelkindern. Und man kann so lange verweilen, wie man möchte. Und das Wichtigste ist natürlich, man muss hier keinen Eintritt bezahlen.
1: Also das muss ich sagen, da bedanken sich auch immer nicht nur die Merseburger, sondern auch die Auswärtigen, wenn sie herkommen. Wir kriegen wirklich positives Feedback, die immer sagen, so ein schöner Park und alles für umsonst, das hat man kaum noch in irgendeiner Stadt.
0: Ja, auf jeden Fall. Und dann haben Sie auch umsonst hier diese herrliche Rosenpracht zurzeit. Also eine Augenweide, ein Magnet für die Insekten. Wunderschön.
1: Ja, also ich muss sagen, mich begeistert das auch immer wieder. Macht natürlich auch Arbeit. Also im Frühjahr muss man dann auch mal wirklich, wie man so sagt, der Gärtner braucht eine
0: Ja,
1: scharfe
0: ja.
1: Schere und kaltes Herz, mal schön ordentlich zurückschneiden, damit das sich wieder neu bestockt. Weil ansonsten hat man nicht so eine Blüte, dann verkahlen die, werden immer größer und unansehnlicher. Aber es lohnt sich wirklich, die wirklich ordentlich zurückzuschneiden.
0: Ja, und erst dann hat man so eine herrliche Blütenpracht wie jetzt hier. Das kann man ja noch ein paar Wochen genießen. Und
1: Genau, und
0: vielleicht, wenn man sie zurückschneidet, vielleicht blühen sie sogar ein zweites Mal.
1: genau, das sind auch Sorten, wo man sagt, ich nehme die jetzt noch einmal zurück nach der Blüte, ordentlich noch einmal wenigstens ein Drittel zurückschneiden und dann hat man, sagen wir mal, im Spätsommer noch einmal eine Blüte. Natürlich nicht so extrem wie jetzt, aber man kann sich immer das ganze Jahr über dran erfreuen. Und das ist eigentlich wichtig, dass man auch so eine Blütenpracht, das ist ja nicht nur ein Tiergarten, es ist ja auch irgendwie ein Garten fürs Auge und das ist dann auch schön, das dann auch so zu sehen.
0: Ja, kommen Sie einfach her und genießen.

0: sind ja in einem Staudenbeet angelangt, Frau Beutler. Was hat das für Vorteile?
1: Also dieses Staudenbeet, das haben wir als Mischpflanzung angelegt. Das bedeutet, es ist jetzt nicht eine Sorte oder wie vorhin bei den Rosen eine Sorte, sondern viele verschiedene, die auch im Jahresverlauf immer wieder neuen Blütenflor hervorbringen. Hier haben wir zum Beispiel dazwischen, da sieht man noch die Reste von den Osterglocken. Ja. Die verwelken natürlich dann. Man sollte die Blätter aber richtig abwelken lassen, damit die Zwiebeln die Kraft bekommen fürs nächste Jahr. Macht man die ab, ist das natürlich immer schädlich. Und damit aber das Verwelkte abgedeckt wird, hat man was dazu gepflanzt, was jetzt groß ist, wodurch man das nicht mehr sieht. Da hat man zum Beispiel hier den Storchschnabel, hier mit schönen Schmetterling dran, den Frauenmantel, den ich auch hier habe.
0: Ja, wunderschön in der Vase, auch zum Trocknen.
1: Auch zu den Rosen wunderbar geeignet, zu den Dekorieren, sage ich mal. Da hinten hat man eine Funkie, eine Hostie. Dann kommen hier unter anderem auch noch die Bartblume, die wird erst später im Jahresverlauf blau blühen. Oder Sommerastern kommen hier noch. Und so ist es halt angelegt, dass zu jeder Jahreszeit was blüht und immer wieder ein Wechsel da ist, dass man sich praktisch wirklich das ganze Jahr über darüber freuen kann.
0: Ja, die eine Staude verblüht und dann fängt die nächste Staude an zu blühen. Besser könnte es ja nicht sein.
1: Genau, und bringt auch immer wieder für die Insekten einen neuen Flor hervor. Also deswegen steht auch hier eine Bank. Es lohnt sich einfach, sich hier hinzusetzen und einfach mal zu genießen.
0: Ja, und diese wunderschöne Blattfärbung von der Heuchera hier. Also schöner kann der Blattschmuck nicht sein.
1: Und das ist auch das Wichtige. Man sollte sich nicht nur auf Blüten konzentrieren, sondern man sollte ruhig auch mal ein buntes Blatt variieren, weil eine Blüte... 14 Tage, 3 Wochen, dann sind die Blüten vorbei. Aber so ein Blattschmuck, das hat man natürlich den ganzen Jahresverlauf. Und das bringt immer noch mal ein bisschen Akzente rein. Kann man auch mit einer Funkie machen. Die haben gerne banaschierte Blätter. Also da gibt es viele Möglichkeiten, um sich wirklich eine schöne Mischpflanzung anzulegen.
0: Jawohl, da kann man sich können Sie sich bei Ihrem Gärtner des Vertrauens beraten lassen. Und dann legen Sie eine ganz tolle Rabatte an. Und Sie werden viele Jahre Ihre Freude daran haben.
1: So ist das.

0: Ja, wir sind hier im Auergarten angekommen, Frau Beutler. Ich muss sagen, das ist ja eine Pracht hier. Es summt und brummt und die Schmetterlinge, also man kann es sich nicht schöner vorstellen.
1: Ja, also durch den Rittersporn, der hier sehr dominant ist, vor allen Dingen auch durch die blaue Farbe, zieht das ja natürlich nicht nur die Schmetterlinge und Insekten an, sondern auch die Leute. Also wenn hier Hochbetrieb ist am Wochenende oder in Ferien, dann stehen sie natürlich alle und bestaunen hier das schöne Beet.
0: Ja. Sind das winterharte Stauden?
1: Also es ist auch wieder ein gemischtes Beet, sage ich mal, aus winterharten Stauden, auch Gräser drin. Man sieht ja hier auch teilweise die Gräserrispen schon schön. Aber dieser Rittersporn ist eigentlich nur einjährig, aber der sammelt sich in letzter Zeit so breitwillig aus, hat natürlich hier auch einen wunderschönen Stand. Und dadurch ist er natürlich hier durchs ganze Beet marschiert und verdeckt teilweise die Stauden, was aber nicht zum Nachteil ist. Also

0: Wir finden es ja schön, wir haben es deswegen auch hier lassen, weil es einfach Hingucker ist, wenn man nicht nur die blaue Farbe sieht, sondern auch die Größe. Das ist ja das Beet, das leuchtet ja schon von Weitem, das ist wirklich das Schöne.
1: Richtig, dieses herrliche, schöne, dunkle Himmelblau und die herrlichen Gräser dazu, der Frauenmantel, die Prachtkerze. Man kann gar nicht wieder aufhören, man findet immer wieder was Neues.
0: Ja, man sieht auch wieder den Frauenmantel, der ist hier ein bisschen versteckt. Da hinten, da wächst noch eine Distel. Ab und zu steht auch mal ein Unkraut dazwischen. Bei uns heißt das mittlerweile nicht mehr Unkraut, sondern Beikraut, weil es sieht, wenn es dabei steht, sieht es auch schön aus. Also man kann aus allem was machen. Man muss es bloß wirklich wollen und sich sagen, ich lasse es jetzt einfach mal stehen, es blüht schön oder macht halt hier, wie man so schön sagt, eine wunderschöne große Pusteblume. Und wenn es dann halt sich noch mehr vermehrt, dann muss man es halt mal wieder ein bisschen rausziehen. Aber im Moment ist es einfach nur eine Zierde ohne Schmuck.
1: Auf jeden Fall. Und ich sehe hier gerade, hier sind die Seitenränder abgemäht und in der Mitte steht noch der Rasen, alles da.
0: Ja, also das nennt man den sogenannten Akzeptanzstreifen. Also an den Beeten, da kann man natürlich das Gras nicht stehen lassen. Wenn das dann auf der Wege kippt oder an den Wegrändern, wenn das dann drauf gibt, dann würde das natürlich die Wege irgendwie zumachen. Das geht nicht. Und deswegen mäht man einen Streifen. Wir haben den jetzt hier 1,5 Meter breit gewählt, weil die Flächen sehr groß sind. Wenn man natürlich eine kleine Fläche zu Hause macht, nimmt man den entsprechend kleiner. Und dann haben wir uns bewusst dafür entschieden, gerade hier in dem Bereich Auergarten, es geht in die Aue über, in die freie Landschaft, den Rasen stehen zu lassen, weil das ist ja nicht nur das Beet, das Blumenbeet, was den Schmetterlingen und kleinen Insekten hier Nahrung bietet, sondern das ist ja genauso auch dieser Rasen. Also das ist ein Unterschlupf. Teilweise haben wir hier Brüter, die auf der Erde brüten. Hier sind nicht nur Insekten, hier ist ja unten auch noch Wasser. Wir haben kleine Molche und so. Und würden wir das jetzt alles abmähen, würden wir für die ganzen Tiere nicht nur die Nahrungsquelle, sondern auch den Lebensraum zerstören. Und das wollen wir nicht. Und man sieht ja hier am Rand, wir haben es nicht nur gemäht, wir haben es einfach gemulcht, um es ein bisschen liegen zu lassen als Schutz für das restliche Gras. Aber würden wir jetzt alles abmähen und das bei diesen heißen Temperaturen, uns verbrennt alles. Also es ist auch nicht schön und wir dem Klimawandel, aber natürlich auch der Insektenwelt und der Tierwelt geschuldet, haben wir uns einfach angewöhnt, auch wirklich bewusst Bereiche stehen zu lassen. Und es wird nicht nur von den Tieren dankbar angenommen, auch die Leute finden das gut, weil wenn man jetzt mal bewusst in die Wiese reingeht, es ist ja nicht verboten, drauf zu gehen. Aber wenn man bewusst mal reingeht, was man da an Artenvielfalt findet, das finde ich natürlich in einer abgemähten Wiese, wie man so schön sagt, im Golfrasen nicht mehr.
1: Ja, das war's zum Rasen.

0: Ja, von unserem herrlichen Blumenbeet jetzt mal zu etwas anderem hier. Dieser Baum sieht ja nicht so gesund aus, Frau Beutler.
1: Ja, also wir stehen hier an einem Apfelbaum am Eselgehege. Die Apfelbäume sind natürlich schön geschützt, sage ich mal, dass die Esel sie nicht abfressen, wovor sie jetzt nicht geschützt waren. Das ist der Apfelspinner. Man sieht mal oben ganz viele Nester in den Apfel drinnen und das ist natürlich auch nicht gut für diesen Baum. Also entweder, wenn er noch so klein ist, kann man so noch manuell ablesen. Ansonsten, wenn der Baum groß ist, man sollte schon spritzen, weil die Raupen, wenn die sich vermehren, die können den Baum in kürzester Zeit kahl fressen. Und das ist natürlich nicht gut für den Baum. Früchte kann man in diesem Jahr dann sowieso vergessen. Und wenn das mehrere Jahre hintereinander passiert, kann der auch schlimmstenfalls absterben. Deswegen, wenn so ein Befall ist, und das ist jetzt bei der Hitze oft der Fall, dass die sich dann rasant und explosionsartig vermehren, auf jeden Fall entgegenwirken.
0: Und wie kann ich entgegenwirken, indem ich mehrmals spritze und das rausschneide?
1: Also wie gesagt, bei den kleinen Bäumen würde ich fast dafür tendieren, mal ein bisschen Zeit investieren, ein paar Handschuhe anziehen und die Nester, die kann man schön greifen und rausziehen und immer wieder beobachten, dass sich nichts Neues bildet, weil natürlich, wenn eine Raupe übrig bleibt, bildet sich ein neues Nest. Und bei größeren Bäumen muss man wirklich die chemische Keule nehmen, weil man kommt ja dann irgendwann auch nicht mehr an diese Nester ran. Aber es ist wichtig, dass man den Baum unterstützt, dass da wieder neues Blattwerk ansetzt, weil nur über die Blätter kann der ja sich weiterentwickeln, kann der Kraft sammeln, ansonsten geht er geschwächt im Winter und jedes Jahr schwächen. Irgendwann kommt er dann natürlich nicht wieder zurück.

0: Weil wir gerade hier am Eselgehege vorbeigekommen sind, Frau Beutler. Man kann ja auch, es gibt ja auch Tierpatenschaften, ja?
1: Ja, also das ist bei uns im Tierpark oder im Südpark sehr schön. Da sieht man ja auch hier die Schilder hier bei den Eseln. Wir haben Tierpatenschaften für jedes Tier, je nachdem, was der Geldbeutel hergibt. Mhm. Und da wird auch jedes Jahr dann ein Tierpatenfest gefeiert. Mhm. Da werden dann die Tierpaten eingeladen, da wird schön gegrillt. Die Neuen werden in der Runde mit begrüßt. Die kriegen mittlerweile jetzt auch schöne kleine Plaketten. Also es war wirklich niedlich und es ist eigentlich nichts schöner, wenn jetzt die Oma zu ihrem Enkel sagt, ich habe dir jetzt eine Tierpatenschaft geschenkt und dann geht die mit ihrem Enkelkind regelmäßig hierher. Also das macht wirklich Spaß. Und viele identifizieren sich mit den Tieren dann auch wirklich über viele Jahre. Die kommen dann immer auch gerne wieder her und schauen, was ihre Schützlinge so machen.
0: Und wenn ich das vorhabe, so eine Tierpatenschaft, an wen muss ich mich da wenden?
1: Einfach an der Straße- und Grünflächenamt der Stadt Merseburg. Und dann wird entweder so eine Tierpatenschaft oder was auch gerne genommen wird, eine Baumpatenschaft. Wir haben jetzt hier auch sehr viele neue Bäume gepflanzt. Ich meine, der Klimawandel bricht natürlich auch bei uns etliche Bäume weg. Wer mehr ein Tier mag oder wer mehr ein Baum mag. Also da sind wir wirklich dankbar für die Leute, die uns da auch unterstützen.
0: Ja, und auch mal eine vollkommen andere Geschenkidee, eine Tierpatenschaft oder eine Baumpatenschaft, liebe Zuschauer. Das hat doch was.

0: Ja, jetzt von der Gluthitze haben wir uns einen herrlichen Schattenplatz gesucht, Frau Beutler. Wir waren ja vorhin bei Baum- und Tierbaden angelangt und Sie wollten jetzt was zu dieser herrlichen Picknickhütte sagen?
1: Ja, und wir haben jetzt mittlerweile eine Firma, die im dritten Jahr hier Teambildungsmaßnahmen durchführt. Die kommen dann immer für einen Tag und machen alle zusammen, ob das Büro ist oder Außenmitarbeiter, eine Aktion. Und vor 3 Jahren ist dann diese Picknickhütte entstanden. Die haben das Material mitgebracht, haben das aufgebaut und ist ein wunderschöner Ort zum Verweilen geworden. Also viele Besucher, die hier sind, sind natürlich über jeden Sitzplatz dankbar und mit dem Kind hier hingesetzt und mal das Essen ausgepackt. Das ist natürlich sehr schön.
0: Ja, da kann man mit seinen Kindern und Enkelkindern herkommen und hier verweilen und diesen Platz genießen. Ja, und wir haben Ihnen mal ein paar Beispiele mitgebracht, liebe Zuschauer, für Balkonbepflanzung. Hier unten sind Verbenien, hier oben haben wir, das kann Frau Beutler erzählen.
1: Ja, wir haben hier zum Beispiel die Zinnien, die gibt es ja in unwahrscheinlich vielen schönen Farben, also ich liebe diese sehr. Oder auch die Gazanie hier, das Mittagsgold, das entfaltet, wie der Name schon sagt, zum Mittag, wenn die Sonne voll draufsteht, wirklich seine Blüte ist wunderbar. Oder auch diese Scheinmyrte hier, auch dankbar als Friedhofsgewächs. Also es gibt so viele Pflanzen, das ist ja hier ein minimaler Ausblick, was es alles gibt. Aber es ist einfach schön im Sommer zu sehen, wie alles erblüht und mit bunten Farben sich schmückt. Das sollte man auch machen. Und mittlerweile ist es ja auch so, man kann dann auch gerne mal eine Zimmerpflanze nehmen, wie ganz neu dieser Blutwurz hier. Der ist sehr dekorativ, hat nicht nur dekorative Blätter, sondern auch diese roten Stängel gibt es auch mit roten Blättern. Man darf nicht in die volle Sonne stellen, also so Ost-West-Seite mag er am liebsten, entweder Frühsonne oder Abendsonne, und lässt sich auch sehr gut vermehren, indem man den abschneidet, entweder ins Wasser stellt oder in Bewurzelungssubstrat, ist sehr wüchsig, mag immer mal gerne einen Sprühstoß Wasser oben über die Blätter, weil er so aus den tropischen Bereichen kommt, aber ansonsten eine sehr dankbare und vor allen Dingen dekorative Pflanze.
0: Ja, ein toller Hingucker, so eine Augenweite habe ich lange nicht gesehen. Und diese Verbenien, noch mal ganz kurz drauf zu sprechen zu kommen, die müssen Sie einfach nur ausputzen hier und schon setzen Sie dann wieder neue Blüten an und man hat dann die nächsten 4 Wochen wieder seine Freude daran. Also ich, einer meiner Lieblingsblumen im Sommer, Verbenien sind wirklich immer ein toller Blickfang.
1: Undankbar vor allen Dingen.
0: Ja. Und jetzt haben wir noch, wir haben ja noch was, genau, wir haben ja noch einen Zweig neben Ihnen liegen, Frau Beutler. In Zeiten von Klimawandel und Co.
1: Ja.
0: Sieht man ja jetzt schon in vielen Hausgärten und aber auch Schrebergärten die Feige.
1: Ja, also wer es nicht kennt, das Blatt ist sehr typisch, eine typische Blattform, die man nicht allzu oft in unseren Breiten sieht. Natürlich an den Früchten hat es wahrscheinlich jeder Gärtner schon erkannt. Und die Feige, man mag es nicht glauben, die ist eigentlich schon länger bei uns beheimatet, aber in Bereichen, wo sie frostgeschützt ist. Also starke Fröste oder Frost in Verbindung mit Wind verträgt sie nicht. Wenn man einen Bereich hat, wo zwei Gebäude, vielleicht zwei Gartenlauben und pflanzt sie dazwischen, hat man natürlich eher eine Chance. Ansonsten friert sie sehr gerne und viel zurück, aber die ist unwahrscheinlich ausschlagfähig. Was natürlich, wenn sie immer wieder neu austreiben muss, nicht so richtig kommt, sind die Früchte, aber ein dekorativer Strauch ist es auf jeden Fall in unserem Breiten. Mal sehen, wo die Reise noch hingeht.
0: Ja, auch eine sehr schmackhafte Frucht. Also ich habe sie konnte sie voriges Jahr verkosten und ich muss sagen, schmeckt ganz toll, prima. Und die stehen bei uns, wir haben 2 davon, die stehen bei uns geschützt an einer Hecke und unten ist ein Efeubeet, da sind sie auch geschützt vor Hitze und vor Frost. Also die gedeihen dort prächtig, nun mittlerweile das 5. Jahr. Ich kann sie nur empfehlen, gehen Sie zu Ihrem Gärtner des Vertrauens und lassen Sie sich beraten und dann werden Sie schon die richtige Feige finden.